schnell wieder Aufwärtstrends kommen. Langfristig sieht es momentan immer noch optimistisch aus. Der Sommer 2026 ist ein Sommer der Regulierung, Brot und Spiele. Die FIFA-Geldmeisterschaften sind gerade vorbei und es wird reguliert an allen Ecken und Enden. Die EU-Kryptoregel MiCA, wir haben öfter darüber gesprochen, die am 1.7. verschärft wurde, sorgt weiter für Unruhe und eine große Gemengelage von allen, die den Markt verlassen haben. Die Chefin der EU-Geldwäschebehörde AMLA, Bruna Sego, warnt, viele Nutzer wollen jetzt schnell ihr Geld abheben und zu anderen Anbietern wechseln. Überraschung, ne? 80% der Gelder gehen nun in den unregulierten Bereich. Das kann die Sicherheitskontrollen stark belasten. Firmen, die die EU verlassen, bekommen viel Druck. Gleichzeitig schaffen es die zugelassenen Krypto-Plattformen vielleicht nicht, alle neuen Kunden ordentlich zu prüfen. Deshalb appelliert die Behörde an alle Beteiligten, bitte auch in dieser Umbruchphase bei den strengen Kontrollen bleiben. Die europäische Aufsichtsbehörde ESMA hat 14 weitere Kryptofirmen in ihr offizielles Register aufgenommen. Damit gibt es jetzt insgesamt 294 zugelassene Anbieter in der Europäischen Union. Unter dem neuen EU-Gesetz MiCA müssen Kryptobörsen wie bekannt, Wallet-Anbieter und andere Dienstleister alle diese offizielle Lizenz haben. Die Zahl der lizenzierten Firmen steigt nur langsam in Anbetracht dessen, dass wir vor dem 1. Juli noch mehr als 1.300 Dienste in der EU hatten. Frankreich verhängt ein landesweites Verbot und blockt die Webseite von Polymarket wegen Verstößen gegen, Achtung, Glücksspielbestimmungen. Die französische Glücksspielbehörde ANJ hat ein landesweites Verbot für den Online-Prognosemarkt Polymarket angeordnet, nachdem der Traffic in Frankreich trotz eines bestehenden Verbotes für Finanzattraktionen stark angestiegen war. Wir schauen nach Russland. Das russische Parlament hat diese Woche ein neues Gesetz verabschiedet. Zum ersten Mal werden die digitalen Währungen wie Bitcoin dort offiziell geregelt. Kryptobörsen und Händler brauchen bald eine Lizenz. Die digitalen Währungen gelten dann als Eigentum. Firmen dürfen sie für den internationalen Handel nutzen. Privatpersonen können weiterhin Kryptos kaufen, allerdings nur in bestimmten Limits und Grenzen. In jedem Fall, in Russland wird das Gesetz für mehr Klarheit und Sicherheit sorgen. Das sind so alles Regulierungen, über die wir jetzt gesprochen haben. Die finden im zentralisierten Bereich statt, also dort, wo man KYC macht, wo man als Person bekannt ist. Und neben dem zentralisierten Bereich haben wir auch eine ganz große dezentrale Kryptowelt und da schauen wir heute mal nach Vietnam. Vietnam ist ein Frühstadium, eine frühe Hochburg von dezentralisiertem Finance gewesen, also wo Menschen frühzeitig erkannt haben, wie man dort mit als eigene Bank agieren kann. Das fing dort schon 2021 an. Und ja, Vietnam fängt nun an, Kryptoknüppel für seine Mitbewohner, für seine Einwohner zu verteilen. Der Staat will Millionen von Menschen in den DeFi-Untergrund dringen. Sie greifen hart durch, riskieren mit einer Gesetzgebung genau das Gegenteil von dem, was sie eigentlich wollen. Ab dem 1. September drohen Privatpersonen, die auf unlizenzierten dezentralen Plattformen Krypto traden, Strafen von 1.100 bis 1.900 Dollar. Bei Organisationen können die Bußgelder bis zu 10.000 Dollar gehen, plus Kontensperren und Einzug von Assets. Offiziell startet ein 5-jähriges Pilotprojekt, um den Markt zu ordnen, Steuern zu kassieren und Verbraucherschutz zu schaffen. 5 ausgewählte lokalen Plattformen sollen den regulierten Handel aus dem dezentralen Bereich übernehmen. Die Ausgangslage ist riesig. Vietnam gehört weltweit zu den Top-Krypto-Nationen im Decentralized Finance mit über 230 Milliarden Handelsvolumen in den letzten Jahren und rund 21 Millionen Nutzern. 21 Millionen Nutzern. Das Land hat echte globale DeFi-Stars hervorgebracht. Kyber Network, eines der ersten Liquidity-Protokolle auf Ethereum, und Pendle Finance, führend bei Zinsderivaten. Viele Vietnamesen nutzen DeFi-Plattformen wie Uniswap, Aave oder heimische Apps für Kredite, für Yield-Farming oder günstige Überweisungen. Besonders wichtig in einem Land mit hoher Remittance-Abhängigkeit und vielen Unbanked People, also Menschen ohne Konto und Anschluss ans Bankensystem. Vietnam versucht also den Geist wieder in die Flasche zu bringen. DeFi funktioniert dezentral. Die Protokolle laufen auf permissionless Blockchains, Smart Contracts, die niemand abschalten kann, sobald sie einmal ausgerollt sind. Es gibt kein CEO, keine Firmenzentrale in Hanoi und kein Büro, das man einfach schließen könnte. Wer ein VPN nutzt und direkt mit der Blockchain interagiert, ist technisch schwer zu stoppen. Der Staat erlaubt weiterhin persönlichen Besitz, will aber den Markt nicht komplett verbieten. Die neuen Regulierungen könnten Millionen Nutzer genau in den Untergrund, also direkt in echte DeFi-Protokolle treiben,
statt in lizenzierte Apps. Weltweit hat das eine

0: Bedeutung: Vietnam ist ein lebendiges Labor für DeFi in Schwellenländern. Es zeigt, wie dezentrale Finanzen Finanzinklusion fördern können. Junge, mobile Firstbevölkerung, hohe Adoption wegen begrenzt traditioneller Banken. Gleichzeitig wird deutlich, wo Regulierungen an ihre Grenzen stoßen. Andere Länder beobachten genau, ob mehr Kontrolle Innovation bremst oder ob DeFi einfach weiter wächst, außerhalb jeder Reichweite. Also zum Fazit: Der Staat versucht, eine Form von Ordnung zu schaffen. Ob das gelingt, ob DeFi dadurch nur noch dezentraler und unsicherer wird, entscheidet am Ende nicht die Politik, sondern die Mathematik der Blockchain und die User mit der Maus und den Fingern. Soweit zu den Krypto-News.
1: Ja, lieber Mike, ich fand es ja ehrlich gesagt, also vielen Dank erstmal für diesen Einblick mal wieder, der mich tatsächlich jetzt seit ein paar Wochen einigermaßen frisch macht, jedes Mal, was die Vorgänge. Ich fand es ja lustig, wie du jetzt auch getan hast, was viele so sich einschummeln lassen, ist Begriffe aus der sozialistischen Kampfwelt übernehmen und auf den Leim gehen. So böse sehe ich das. Finanzinklusion. Ich sage mal, Inklusion behindert. Inklusion ist ja bekanntlich der Versuch, geistig Behinderte und anderweitig Behinderte Kinder in den Unterricht der ohnehin schon stark behinderten deutschen Schulen, nicht Schulen, das ist was für ein Versprecher, Schulen einzuschleifen. Und das Nazis natürlich, wie ich oder auch Björn Höcke oder andere rechtsradikale antisemitische Frauenhasser, erklären ja diese Art von Inklusion behindert, und zwar beide Seiten, nämlich einerseits das behinderte Kind, andererseits den Rest der Klasse, der belästigt und behindert wird durch die Tatsache, dass da irgendjemand massiv übermäßig bremst, zum Nachteil beider Seiten. Aber das Regime ist ja der Überzeugung, dass durch diese Zerstörung des Restunterrichts, der noch da ist in öffentlichen Schulen Deutschlands, ganz toll die Menschlichkeit gefördert wird. Was vollkommener Blödsinn ist, was auch die meisten Lehrer klar sagen. Aber wer das ausspricht, der ist ein Nazi. Und jetzt hast du diesen Begriff Inklusion als Finanzinklusion, habe ich zum allerersten Mal gehört. Finanzinklusion soll ja unterstellen, dass Menschen, die vorher keinen Zugang hatten zu sowas, jetzt inkludiert werden. Und das im Rahmen so eines tollen staatlichen Regulierungsprojekts in Vietnam. Also vielleicht habe ich die Ironie nicht erkannt, aber wenn jetzt Vietnam als altsozialistisches Land mit staatlicher Durchregulierung Finanzinklusion schafft, finde ich irgendwie nicht, dass das eine gute Sache ist.
0: Das ist eine reine Tarnung, weil das Leben hat ja schon gezeigt, 21 Millionen in Vietnam nutzen DeFi für sich selber und brauchen, um DeFi zu nutzen, nichts anderes als eine Wallet-Adresse. Kein Pass, kein Ausweis, kein gar nichts. Und die Gesetzgebung geht natürlich darauf hinaus und mit solchen Wortschöpfungen den Menschen was vorzuspielen. Aber ich glaube, die Vietnamesen sind da weit genug und werden dem nicht auf den Leim gehen.
1: Ja, glaube ich auch. Und es gilt ja auch für dich. Aber man muss immer auf die Begriffe achten. Ja, also wenn sowas auftaucht. Ich erinnere mich noch, wisst ihr noch, jetzt kommt natürlich, Paul erzählt vom Krieg. Wisst ihr noch, wann ihr zum ersten Mal den Begriff soziale Gerechtigkeit gehört habt? Und von wem? Könnt ihr euch erinnern?
0: Nö.
1: Der war plötzlich da, ne? Plötzlich gab es soziale Gerechtigkeit. Moment, is that a thing? Ich weiß, von wem ich es gehört habe. Ich weiß nicht, Hermann, weißt du es noch, von wem du es gehört hast?
2: Nein. Von der SPD irgendwo
1: wahrscheinlich. Wirklich? Gregor Gysi. Gregor Gysi, vielleicht erinnert ihr euch, diesen lustigen kleinen Knuffeltroll von der Linken, der als Anwalt früher angeblich ein demokratischer Held der DDR war und im Prinzip das SED-Vermögen heimlich verwaltete, einer der ganz üblen Diktatur-Nachfahren der DDR, der kam irgendwann mit digitaler Gerechtigkeit um die Ecke. Ich war ein relativ kleiner Junge, glaube ich, der damals seine Mutter fragte, was ist denn das? Der Begriff, der hat mich schutzig gemacht. Soziale Gerechtigkeit, was ist denn das? Weil immer, wenn Adjektive irgendwo draufgeklebt werden, dann ist es Mist. Ja? Oder wie Lisa Simpson sagte, alles, was das irgendwas von irgendwas ist, ist eigentlich scheiße. Ja, das stammt von Lisa Simpson und ist aus meiner Sicht die beste Beschreibung. So wie der ehemalige tschechische Staatspräsident sagte, eine Adjektivdemokratie können wir nicht gebrauchen. Also irgendeine Demokratie, unsere Demokratie, gut, das Possessivpronomen, aber liberale Demokratie ist keine Demokratie mehr. Ja? Sobald ich da irgendwas vorklebe, ist es Schwachsinn. Gerechtigkeit gibt's, aber soziale Gerechtigkeit, mäp. Das ist wieder der Versuch, Gleichmacherei irgendwie zu verkaufen, das Schwein zu schminken und zu sagen, wir meinen es ja gut, ja. Also Finanzinklusion ist, wenn ich dir dein Geld wegnehme, Hermann, und es dann Mike gebe, dann ist er inkludiert. Ja, das ist
2: dann sind also, wir beide inkludiert.
1: Genau.
2: Siehst du?
1: Beide
2: dann
1: behindert.
2: Sind wir beide gleich.
1: Genau. Ist,
2: ja, super.
1: Du merkst es immer an den Worten. Tatsächlich, meine ist jetzt sprachtheoretisch, die Kompositumsbildung ist schon psychologisch eine Stufe höherwertiger als die adjektivische Variante. Ich hasse ja sowieso bekennend Adjektive. Das sind schwache Stützen eines noch schwächeren Geistes, um natürlich diesen Treppenwitz der Adjektivnutzung in der Adjektivbashing Nummer zu machen, aber es ist schon eine Ebene höher, wenn man es nominativ schafft, wenn man es substantiiert und also Substantive schafft und die Finanzinklusion erfindet. Aber es bleibt der gleiche Wahnsinn. Also sobald sie...
2: Aber sozial wurde durch unsere ersetzt, ja? Also überall, wo sozial steht, stimmt. Soziale Marktwirtschaft, entweder es gibt Marktwirtschaft oder es gibt keine. Ja. Soziale, was auch immer. Ja. Davon ist man abgerückt und...
1: Stimmt.
2: Ja, mehr ersetzt es jetzt mit unsere.
1: Ja, das ist natürlich psychologisch ein ganz durchschaubarer Trick, weil es ja gemeinsam beschlossen, ne? Das haben wir doch beide gemeinsam beschlossen. Du kannst dich vielleicht nicht erinnern, Hermann, aber wir haben beide beschlossen, dass du zahlst dafür. Ja, und das habe ich irgendwie gestern abgestimmt. Gut, genug der Sprachtheorie, genug der Arbeit dieser Woche. Ich will euch damit nicht länger belästigen. Es gab viele negative Ereignisse, aber ich hoffe, wir haben euch mit unserer grundsätzlich, inklusionskritischen Haltung als freies Piratenkollektiv etwas überzeugen können, dass es auch anders geht und dass es eine Chance gibt. Das jedenfalls war Folge 88 des nackten Geldes. Oh, Moment, 88. Oh weia.
2: Entschuldigung, Paul. Weia. Nein.
1: Was?
2: 88? Hast du 88?
1: Ich habe 88 gesagt. Oh, verdammt. Wollen wir die einfach überspringen? Und es ist, nein, was nicht. Das war Folge 88 des nackten Geldes. Wenn ihr Fragen habt an Hermann, dann schreibt auf X an Banker Hermann oder kommentiert unter dieses Video zum Podcast auf theplatform.net. 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Hört gern morgen ab 6 Uhr auch wieder nacktes Niveau und schaltet nächsten Freitag wieder ein. Habt bis dahin ein wunderbares Wochenende.
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1: Das oberste ethische Gebot in der Medizin, primum non nocere. Zuerst einmal nicht schaden. Genau danach haben sich auch Ärzte in der Corona-Zeit gerichtet. Als eine hastige sogenannte Impfung auf den Markt kam, die keine ernsthaften Studien vorweisen konnte. Die Ärzte, die sich wirklich informierten, stellten schnell fest, diese neue mRNA-Technologie macht enorme Probleme. Und während ihre Kollegen blind vertrauten, auf dem eigenen Konto, entschieden sie, ihre Patienten zu schützen. Heinrich Habich ist so einer. Und er kassierte dafür, wie andere auch, die volle Breitseite des Regimes. Schwerbewaffnete Razzia bei laufender Praxis, 16 Monate Untersuchungsknast, Verurteilung, dann wieder Gefängnis. Jetzt ist er frei, wirtschaftlich ruiniert, aber ungebrochen. Wie schaut er nach seinem Martyrium auf dieses Land? Jetzt den Punkt, Preradovic. Hallo Heinrich Habich, schön, dass Sie da sind.
2: Ja, danke für die Einladung.
1: Sehr gerne. Ich stelle Sie kurz vor. Sie sind Arzt und haben lange eine Hausarztpraxis in Recklinghausen betrieben. Sie sind vor allem auf Naturheilverfahren, traditionelle chinesische Medizin, TCM, Akupunktur und ganzheitliche Diagnoseverfahren wie Kinesiologie spezialisiert. Nachdem Sie denunziert wurden, gab es im Januar 2022 eine Durchsuchung Ihrer Praxis. Im Mai wurden Sie in Untersuchungshaft genommen, wo Sie 16 Monate blieben. Sie wurden wegen Ausstellung von Impfbescheinigungen ohne Impfung zu insgesamt 3 Jahren und 2 Monaten verurteilt und mussten wieder ins Gefängnis. Im Mai dieses Jahres wurden Sie vorzeitig entlassen und sind auf Bewährung. Und jetzt kämpfen Sie um Ihre Approbation, die Ihnen entzogen werden soll. Wie ist denn da der aktuelle Stand?
2: Naja, die Ärztekammer, vertreten durch Herrn Zieber, also die Bezirksregierung Münster, also die vertretene Ärztekammer, hat jetzt meine Approbation widerrufen. Und meine Anwältin hat dagegen Widerspruch eingelegt und das wird dann irgendwo vor Verwaltungsgericht in Gelsenkirchen irgendwann verhandelt.
1: Aha. Und was ist die Begründung der Ärztekammer?
2: Die Ärztekammer, dass ich unter anderem eben halt den Volkskörper geschädigt habe, ja, durch mein Verhalten. Also das wäre ein hochgradig unethisches Verhalten und so weiter.
1: Den Volkskörper, also, das hört sich ja gut an. Das ist, also ja, ja. Man muss dazu sagen, die Ärztekammer ist die Ärztevertretung, für die die Ärzte einzahlen.
2: Ne? Richtig. Und die eigentlich unsere Interessen vertreten soll. Mhm. Ja, jetzt sieht es ein bisschen anders aus.
1: Also Sie zahlen immer noch für die Ärztekammer?
2: Ja, also man muss immer, man muss sein Jahreseinkommen muss man angeben. Und da ich ja de facto im Augenblick keins habe, muss man so eine Art Mindestbeitrag zahlen. Aber ich weiß nicht, 13 Euro, glaube ich.
1: Volkskörper geschädigt. Ich meine, worum geht es da eigentlich bei diesem Entzug der Approbation? Geht es da eigentlich auch um Inhalte? Dann müsste man ja auch aktuelle Studien zu dieser sogenannten Impfung heranziehen oder irgendwelche Zahlen und Fertilitätsraten. Oder geht es einfach nur darum, dass Sie Regeln des damaligen Corona-Regimes missbraucht haben? Oder
2: genau, besser gesagt, nur darum geht es. Nur darum. Alles andere, was aktuelle Entwicklung angeht oder neueste Erkenntnisse, spielt überhaupt keine Rolle.
1: Wahnsinn, ne? Ja, in den USA wird ja gerade der frühere Chefimmunologe Fauci in einer Anhörung entlarvt und vorgeführt. Und es wird ja auch aus seinen Tagebuchaufzeichnungen unter anderem klar, dass er auch gegen besseres Wissen gehandelt hat, dass er eigentlich auch wusste, dass Corona nicht so gefährlich ist und so weiter. Wo würden Sie Leute wie Fauci gerne sehen?
2: Naja, zumindest da, wo ich vorher war.
1: Ja.
2: Also in Untersuchungshaft, das wäre schon gut erstmal. Also Untersuchungshaft und dann Vollhaft. Ich habe ja hinterher, war ich ja aus der Untersuchungshaft, als ich dann entlassen wurde kurzfristig und dann wieder einfuhr, war ich dann im offenen Vollzug. Der ist schon ein bisschen anders als die Untersuchungshaft. Die Untersuchungshaft ist schon eine Nummer härter.
1: Ja, was war denn das Schlimmste da?
2: Naja, also sie sind auf ein paar Quadratmeter eingesperrt und im Grunde genommen 23 Stunden alleine. Sie haben eine Stunde ist irgendwie ein Ausgang, den man mir hin und wieder auch verwehrt hat. Das heißt, dann muss die Tür aufgeschlossen werden. Also Schloss und Riegel müssen entfernt werden, damit sie draußen mit den anderen Gefangenen so eine Art Rundgang, also unter freiem Himmel. Und den hat man mir auch häufig verwehrt, hat die Tür also zugelassen, hat mich halt nicht rausgelassen. Und nur auf Intervention von Mitgefangenen, weil ich habe im Knast natürlich auch viele Freunde gehabt, weil ich ja viele behandelt habe und den Ratschläge gegeben hat, gesundheitlich. Da hat man schon Freunde gefunden und die haben dann dafür gesorgt, dass ich noch rauskomme. Die haben dann die Beamten gedrängt und haben gesagt, holt den da raus. Und dann haben die mich nachträglich widerwillig zwar, aber rausgeholt. Ich weiß nicht, ob die Empfehlung hatten, dass ich da noch länger drin bleiben sollte.
1: Ja, man fragt sich ja sowieso, warum Sie ohne Urteil 16 Monate in Untersuchungshaft saßen. Warum konnten Sie jetzt nicht in Freiheit auf Ihren Prozess warten? Sie waren ja ein bis dato unbescholtener Bürger.
2: Absolut, ja. Hab auch meine Steuern pünktlich gezahlt. Also es war nichts, was man mir vorwerfen könnte.
1: Ja, was war die Begründung, Sie in Untersuchungshaft zu nehmen?
2: Fluchtgefahr. Fluchtgefahr. Also das war der Hauptgrund. Fluchtgefahr. Und zwar waren meine Frau und ich auf Anraten einer Freundin, die hat gesagt, lass uns mal nach Sansibar. Ja, da in Sansibar ist es so, da gibt es kein Corona. Ja, das haben die uns dann auch gesagt. Die haben gesagt, hier gibt es kein Corona, der Indische Ozean und der Wind würden alles wegwehen. Und dann haben wir da, weil das unheimlich günstig war, ein kleines Grundstück erworben und auf dem Grundstück haben wir so ein kleines Häuschen errichtet. Und da hat man ermittelt wohl, dass ich da jederzeit hinfliehen könnte. Ich habe mir auch gedacht, wie soll ich das machen und warum sollte ich das machen? Ich bin ja auch jetzt aus dem Urlaub. Ich war jetzt 14 Tage in Marokko. Das war natürlich sehr schön, muss man sagen, weil die Menschen in Marokko ganz anders sind. Da bin ich ja auch pünktlich zurückgekommen, ja, um bei meiner Bewährungshelferin vorzusprechen.
1: Ja, es ist seltsam. Sie sind ja auch behandelt worden wie ein Schwerverbrecher. Sie haben mal erzählt, als Ihre Mutter starb, hätten Sie nur mit Handschellen und Fußfesseln und zwei Beamten zur Beerdigung kommen können.
2: Ja, so wurde mir das gesagt, dass ich das wohl in Kauf nehmen müsste. Und dann habe ich mir vorgestellt, ich wäre da vor der ganzen Verwandtschaft und allen Leuten und Freunden und Bekannten, wäre ich da oben gestanden mit irgendwelchen Fußfesseln und zwei Beamten links und rechts. Und da habe ich gedacht, nee, da verzichte ich dann freiwillig drauf.
1: Aber haben Sie den Eindruck, dass die Behörden und die Staatsanwälte und die Richter Sie wirklich als so gefährlich angesehen haben oder war das im Grunde eine politische Sache?
2: Es war eine politische Sache. Also es geht einfach darum, wenn sich einer diesem System widersetzt, also wie ich das ja anscheinend gemacht habe, dann wird er hart bestraft und das sollen sich alle merken. Also was haben viele gesagt? Bestrafe ein, erzieh 100. Ja, das ist so.
1: Genau, das wird ja Mao zugerechnet, dieser Spruch.
2: Mao?
1: Mao soll das gesagt haben.
2: Ja.
1: Also, ob das jetzt genau so ist, wird ihm aber zugerechnet. Jetzt haben ja auch Beobachter Ihres Prozesses berichtet, das wäre schon kafkaesk gewesen. Also, Sie und Ihr Anwalt wären auch schlecht, fast schon gehässig behandelt worden. Also, gar nicht mal so neutral, wie das eigentlich normalerweise vor Gericht ist. Und es sei der Eindruck entstanden, das Urteil hätte vorher festgestanden. Haben Sie diesen Prozess auch als unfair empfunden?
2: Ja, ich habe wenig Vergleichsmöglichkeiten, weil ich ja vorher noch nie vor Gericht war. Und insofern dachte ich, das ist immer so.
1: Ne? Echt?
2: Ja.
1: War das Ihre Vorstellung von einem Rechtsstaat?
2: Ja, ich habe gedacht, das war ja schon ein veränderter Rechtsstaat. Also zu dem Zeitpunkt. Ich fand ja auch diese Corona-Hysterie, fand ich ja auch eine Inszenierung sondergleichen. Da habe ich gedacht, das gibt's doch nicht. Das sind erwachsene Menschen und die sollen eine Maske tragen. Ja, obwohl da draufsteht von der Apotheke, das hilft nicht gegen Viren und hilft nicht gegen Bakterien und so. Spielt keine Rolle. Wird einfach durchgesetzt. Und da habe ich mich so ein bisschen erinnert gefühlt an das, was mir meine Eltern, Großeltern sozusagen erzählt haben aus früheren Zeiten.
1: Haben Sie denn heute noch Vertrauen in den deutschen Rechtsstaat?
2: Ja, sagen wir mal so, es fällt mir schwer. Nur letztendlich glaube ich ja, dass der Rechtsstaat repräsentiert wird immer von bestimmten Menschen. Und ich glaube, dass es Menschen gibt, oder ich sage mal im Grundsatz, glaube ich, dass die Menschen gut sind und dass es mehr Gute gibt insgesamt und dass daraus sich was Neues bilden kann. Davon bin ich überzeugt.
1: Glauben Sie auch an Aufarbeitung?
2: Ja, aber das wird schwer. Also es wird lange dauern.
1: Möglicherweise wird es auch nur noch historisch passieren. Ne? Das ist auch so eine Möglichkeit. Jetzt nochmal zu Ihrer Haft. Also ich habe mir das versucht vorzustellen, wie es plötzlich ist, der Freiheit beraubt zu sein. Also ich stelle mir das ganz schrecklich vor, denn man ist auch nicht bei der eigenen Entscheidungen, vor allem, weil Sie ja überzeugt waren, das Richtige getan zu haben. Ja. Was hat Ihnen da geholfen, das zu überstehen? Man fängt doch an zu hadern.
2: Also ich sag mal, die schlimmste Zeit ist, wenn Sie in diese Polizeiuntersuchungszelle kommen, bevor Sie zum Haftrichter. Also die müssen ja durch den Haftrichter, der muss das ja bestätigen und der muss dann Ihre Haft anordnen. Und dann sind Sie in einem Polizeigewahrsam und das ist, ja, dieser Raum ist zwar größer als die Zelle, aber das war furchtbar. Sie haben keinen Blick nach draußen, Sie haben keine Uhr, Sie haben nur so eine Art Betonbett, so eine Pritsche da und Sie wissen überhaupt nicht, was jetzt passiert. Und da habe ich dann irgendwie schon heftigste Herzrasen gekriegt und ja, wie so eine Art Panikzustand, eine Panikattacke. Und da habe ich gedacht, okay, was hast du gelernt, wie gehst du damit um? Und dann habe ich dann erste Mal bei mir diese Mentalfeldtechniken, die ich in der Praxis bei vielen Patienten angewendet habe, habe ich dann bei mir angewendet. Und das hat funktioniert.
1: Also so Atemtechniken und sowas?
2: Bitte?
1: Atemtechniken und so, oder?
2: Ja, nee, das sind so Klopftechniken.
1: Ah, also, ja, Klopftechniken.
2: Vielleicht haben Sie das schon gehört. Dass man so auf Meridianpunkte klopft und gleichzeitig dabei einen bestimmten Satz sagt. Mhm. Ja. Also eigentlich beschreibt man den Zustand, in dem man sich jetzt befindet. Also ich bin voller Panik und habe Herzrasen und so weiter. Und dann legt man das vorher fest, zum Beispiel auf so einer Skala von 1 bis 10 und sagt, wie heftig ist das jetzt? Dann macht man einen Durchgang, zwei Durchgänge und so und merkt dann auf einmal, es wird immer weniger.
1: Okay, ja, ich habe das mal gemacht. Eine Freundin von mir hatte das gelehrt oder hatte so eine Praxis.
2: Ja, ja.
1: Haben denn eigentlich Ihre Mithäftlinge, Sie haben ja gesagt, die haben sich auch für Sie eingesetzt, haben die verstanden, warum Sie im Knast saßen?
2: Nein. Ja, die haben gesagt, du bist der einzige Unschuldige hier. Also normalerweise sagen die meisten ja, okay, ich bin Justizirrtum, ne? Aber bei mir meinten sie das dann ernst. Ne? Sagen sie mal, du bist Staatsfeind Nummer eins auf der einen Seite, aber du bist unschuldig. Ja. Und das sagt mir dann auch nochmal die Verwandtschaft in Marokko, die auch gelegentlich schon Erfahrung mit Knast hatten. Die haben gesagt, Heinrich, denk dran, Knast ist übel. Die Verarbeitung, wenn du hinterher in Freiheit bist, ist auch nochmal richtig heftig. Aber für dich noch schlimmer, weil du ja unschuldig warst. Mhm. So, also das haben die schon registriert. Also auch die Beamten, muss ich sagen, die waren viele Beamte, die ich also im Laufe der Zeit kennengelernt habe, war sehr wohlwollend. Und man merkte auch, dass die teilweise anders dachten als der Staat.
1: Sie sind jetzt knapp so 2 Monate aus der Haft entlassen. Haben Sie das schon richtig verarbeitet?
2: Ja, also mir hat eine Kollegin von mir, eine Ärztin aus Hamburg, die ich in Fahrenbach auf dem Ärztekongress da kennengelernt habe, die hat mir gesagt, Heinrich, du hast jetzt noch eine Knastidentität und da musst du jetzt ein Stück weit raus erwachen. Ja. Und naja, Marokko, das war schon heftig. Ich kam da an, da hatten sie auch 36 bis 40 Grad, aber besser zu ertragen als hier die Hitze. Und es war irgendwie wie so ein Traum. Also ich war auf einem anderen Kontinent, ich war in einem anderen Land und ne, es war unglaublich. Die Leute waren alle freundlich, die waren nett, waren höflich, respektvoll. Ich dachte, die wissen gar nicht, ne, dass ich ein Schwerverbrecher bin und so. Das, ne? Also das war für mich schon so ein kleiner Kulturschock, obwohl ich ja Marokko kannte. Ich war schon zigmal mit meiner Frau da gewesen, an Hochzeiten, am laufenden Band teilgenommen. Es war diesmal ein bisschen anders noch, deshalb sind wir auch ziemlich streng bei der Familie geblieben. Und so, dass ich mich so erstmal an alles gewöhnt habe, im Dorf spazieren gegangen und
1: man fühlt sich dann noch selber als Knacki quasi?
2: Ja, es ist ganz eigentümlich. Man denkt die ganze Zeit, also zu Hause zumindest, habe ich immer gedacht, wenn ich ein Geräusch gehört habe, ich glaube, da sind sie wieder. Ja, also die kommen rein und die wollen dich wieder festnehmen aus irgendeinem Grund. Die brauchen ja keinen Grund mehr. Und in Marokko war das jetzt ein bisschen anders. Da habe ich jetzt nicht das Gefühl gehabt, dass da irgendeiner kommt von Interpol und mich festnimmt oder sonst was. Gab ja auch keinen Grund. Ne? Ich war ja entlassen. Nur das ist noch nicht hundertprozentig angekommen. Also ich muss mich da noch ein Stück weit dran gewöhnen.
1: Mhm. Aber die Gefahr besteht eigentlich nicht, oder? Ich meine, Sie sind auf Bewährung zwar noch. Wie lange noch?
2: Ja, ich hatte erst ein Jahr Bewährung, also die Richterin hat ein Jahr Bewährung gemacht und dann hat aber die Staatsanwaltschaft ein Veto eingelegt und hat gesagt, sie möchte gerne 3 Jahre.
1: Okay. Und ja. Wo stehen wir jetzt?
2: Ja, 2 Monate, ne?
1: Ach so, okay. 3 Jahre Haftentlassung, alles
2: ja,
1: klar.
2: Ja, genau.
1: Okay.
2: Ja, also die Bewährungshelferin ist eine ganz nette Frau, wir unterhalten uns ganz locker. Und die hat auch jetzt, normalerweise muss ich mich so einmal im Monat, sollte ich mich da melden. Das ist dann so ein kurzes Gespräch und jetzt hat sie aber das schon erweitert. Normalerweise hätte ich am 21. August mich wieder melden müssen. Jetzt hat sie gesagt, aber reicht, wenn Sie am 1. September kommen.
1: Ich würde also sagen, Sie sind einer Ihrer leichteren Fälle, ne?
2: Ja, das hat sie dann auch.
1: So ähnlich gesagt.
2: Ja, ja.
1: Direkt am Tag nach Ihrer Haftentlassung haben Sie die Aachener Auszeichnung für Menschlichkeit bekommen. Davon gibt es ja auch Videos. Und Sie wirkten sehr ergriffen, als Sie verkündeten, frei zu sein. Was haben Sie eigentlich als erstes nach Ihrer Freilassung gemacht?
2: Ja, ich bin direkt nach Hause gefahren. Mhm. Ja, und ich habe vorher die Freunde und Bekannten gebeten, dass sie da auch irgendwie keinen Aufstand machen oder irgendwie da demonstrieren und sowas, ne? Weil ich sagte, das könnte kontraproduktiv sein, ne? Dann sperren sie mich gleich wieder ein. Und dann bin ich eben nach Hause gefahren, da kamen dann natürlich auch die Glückwünsche. Naja, für meine Frau war das...
1: Ja. Das kann ich mir vorstellen, dass das alles noch tief in den Knochen sitzt. Ne? Das ja. ist nicht so schnell weg. Ihre Frau wurde ja auch verurteilt. Das ist ja. ja auch irgendwie, die hat bei Ihnen in der Praxis gearbeitet und wurde auf 2 Jahren zur Bewährung und 150 Sozialstunden verurteilt. Warum Richtig. Eigentlich?
2: Ja, weil die einfach davon ausgegangen sind, dass meine Frau das mit initiiert hat. Dabei, das habe ich ganz oft gesagt,
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0: 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Die BSW-Bundesführung verschärft ihren Konflikt mit dem Thüringischen Landesverband und verlangt den sofortigen Rücktritt von Ministerpräsident Mario Vogt. Zugleich soll die Brombeer-Koalition aus CDU, BSW und SPD beendet werden. Die AfD in Thüringen zeigt mit dem BSW-Bundesvorstand plötzlich eine überraschende Einigkeit. Fraktionsvorsitzender Björn Höcke schlug dem BSW Gespräche über einen gemeinsamen Kandidaten für das Amt des Ministerpräsidenten vor. Konkret erklärte er via Telegram:
4: Lassen Sie uns gemeinsam nach einer unabhängigen Persönlichkeit suchen, die Autorität besitzt, das Land zusammenführen kann und im Thüringer Landtag eine Mehrheit hinter sich versammelt. Der Verband Freier Tankstellen, BFT, fordert die Abschaffung der 12-Uhr-Regel. In einer Umfrage unter 132 Unternehmen sprachen sich gut zwei Drittel dafür aus. Die Bundesregierung hatte die 12-Uhr-Regel im April eingeführt. Seitdem dürfen die Preise nur einmal täglich um 12 Uhr erhöht werden. Bei Verstößen sind Bußgelder von bis zu 100.000 Euro möglich. Die dänische sozialdemokratische Premierministerin Mette Frederiksen hat im dänischen Parlament eindringlich vor den negativen Folgen der Migration gewarnt. Sie sagte, das Problem ist, dass im Inneren des Landes ein großer Feind heranzuwachsen begonnen hat. Und das sind Ausländer, die nach Europa gekommen sind. Europa ist bedroht. Das Problem ist, dass wir sowohl von außen als auch jetzt von innen bedroht sind, sagte die dänische Premierministerin. 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
1: Zu Bewährung und 150 Sozialstunden verurteilt. Warum Richtig. Eigentlich?
2: Ja, weil die einfach davon ausgegangen sind, dass meine Frau das mit initiiert hat. Dabei, das habe ich ganz oft gesagt, ich habe gesagt, es ist so, dass meine Frau in der Anmeldung ist und jeden Patienten einfach nur annimmt. Und wenn einer zu mir will, dann schickt sie den zu mir rein. Und ich war in dem Zimmer, wo also die Impfung beziehungsweise auch Nicht-Impfung stattfand, war ich ja ganz alleine. Da war kein anderer dabei. Also was da drin passierte, das ist einfach, ja, haben die einfach so angenommen, dass das so ist. Und dann die Staatsanwältin hat ja auch schon bei der Praxisdurchsuchung gesagt, ach, mir ist gerade eingefallen, sie klage ich ja auch noch an.
1: Wahnsinn.
2: Ja, ja, das hat sie mal so eben aus dem Hüftgelenk.
1: Einfach so gesagt, ohne irgendwie irgendwelche Vorwürfe eigentlich zu, oder Belege, Gott, Beweise, um Gottes Willen, sowas Altmodisches.
2: Ja, nee, ich weiß nicht warum. Meine Frau hatte gerade ein paar Infusionen bei Patienten gemacht und dann sagt sie, ja, jetzt durchsuchen wir erstmal ihre Wohnung zu Hause und da gehen jetzt ein paar Beamte hin und dann brechen wir ihre Tür auf. Und da sagte meine Frau zu der Staatsanwältin, ja, warten Sie, ich mache eben die Infusion fertig und dass die Patienten davon, dass die Infusion abgenommen wird und dann kann ich ja mitfahren. Und dann brauchen Sie die Tür nicht aufzubrechen. Er hat sich dann darauf eingelassen, ja, und dann sind die dann nach Hause gefahren, haben die Wohnung noch durchsucht, haben da so Decken oben runtergerissen, ja, weil sie dachten, ich hätte da irgendwas. Ich habe dann auch die Beamten oder die kamen ja hinterher nochmal, habe ich dann gefragt, was suchen sie eigentlich? Ja, da wussten sie selbst nicht genau, Impfpässe. Da sage ich, wie war das, Impfpässe? Soll ich hier Impfpässe lagern? Wofür? Ja. Naja, sie sollten auf jeden Fall durchsuchen oder sollten wahrscheinlich auch Unordnung anrichten, was auch immer.
1: Der Wahnsinn.
2: Ja, und ich fand dann auch, meine Frau, die wollte dann natürlich, hat gesagt, okay, ich akzeptiere das mit Sozialstunden, ja, alles gut, dann mache ich das. Und dann hat sie sich ein paar Mal gemeldet bei Gericht. Also, und dann haben die wohl gesagt, ja, sie müsste warten. Ihre Vorschläge würden sie nicht. Also sie wollte gerne in so einem Pflegedienst arbeiten oder dachte mit irgendwelchen Kindern oder irgendwie sowas. Nö, dann haben sie abgewartet und dann haben sie gesagt, sie sollte auf dem Friedhof arbeiten.
1: Also statt in der Pflege, wo sie ja eher Erfahrung hat, also wo sie hätte helfen können und wo es in der Pflege ja auch großen Bedarf gibt an Personal, da durfte sie nicht, weil die Arbeit auf dem Friedhof geeigneter war.
2: Ja, besser.
1: Also schwere körperliche Arbeit, kann genau. man so sagen, oder?
2: Genau, und da musste meine Frau da voll mitarbeiten, wie die Männer da. Da war gerade sehr viel Laub und nasses Laub und das musste sie zusammenheben und immer auf so einen Wagen, der viel zu hoch war für sie. Und da hat sie dann auch Probleme gekriegt im Nacken und im Schulterbereich. Wurde da vom befreundeten Physiotherapeuten Gott sei Dank behandelt. Ja, aber dann hat sie brav ihre Stunden abgeleistet. Ne? Da habe ich absolute Bewunderung für, was sie da geleistet hat. Ne? Ja, ohne Murren. Ja.
1: Das auch alles hinzunehmen, einfach so. Ich meine, bei dieser ersten Razzia, also im Januar 2022, da kamen ja schwer bewaffnete Polizisten plus Kriminalbeamte plus Staatsanwälte in die laufende Praxis, die ja voll war zu dem Zeitpunkt. Das klingt nach einer ganz großen Show. Kam das eigentlich für Sie komplett überraschend?
2: Sagen wir mal so, ich hatte Wochen vorher habe ich gesehen, wie auf der gegenüberliegenden Straßenseite mehrere Männer waren, die mit Teleobjektiven ständig auf die Praxis gerichtet waren. Und da habe ich gedacht, naja,
1: die standen auf der Straße?
2: Nee, die standen in einer Wohnung. Die haben wahrscheinlich die Wohnung angemietet oder sonst irgendwas und haben dann ihre Teleobjektive. Ich nehme an, das gibt so, wie heißen die,
1: Lausch und Horch.
2: Ja, Lausch und Horch. Dann haben die versucht, da rein. Jetzt hatten wir aber Praxisräume und hatten immer noch Zwischentüren. Das heißt, die konnten bis in die, durch die Wände nicht durchgehen. Ich weiß nicht, wie gut die Technik heute ist, aber sie haben da ja, wochenlang haben die das gemacht und da kam ja noch nichts. Ja, und irgendeine Ärztin hat mich, eine Internistin von St. Marienhospital Lünen, die hat erst eine anonyme Anzeige gemacht, war eine türkische Ärztin übrigens, und die hat, dann ist sie ermittelt worden und dann hat sie ist sie dann zur richtigen Anzeige geworden. Hat sie mich als Kollegen angezeigt, weil sie sagte, weil sie das gehört hätte, dass ich keine richtigen Impfausweise ausstelle und dass sie das nicht ethisch vertretbar hält.
1: Der Denunziant. Die hatten also auf jeden Fall Hochphase in dieser Zeit. Aber sagen wir mal, dieser Lausch- und Horch-Trupp, hat der das alles ganz heimlich gemacht? Aber Sie haben den ja gesehen. War das relativ offen? Sollten Sie eigentlich nur eingeschüchtert werden oder was war Ihr Eindruck?
2: Kann auch sein. Es könnte durchaus sein, dass Sie mich einschüchtern wollten.
1: Also heimlich war das ja nicht, ne?
2: Nee, das war unheimlich. Ja, das war, das war schon komisch. Ich habe das so hingenommen. Wir sind mit dem Hund öfter mal spazieren gegangen. Dann habe ich die gegrüßt. Ja, gut. Also ich dachte, das gehört zum normalen Gebaren des Staates zu diesem Zeitpunkt.
1: Okay.
2: Da sind ja auch andere Sachen vorgefallen. Und,
1: ja. War Ihnen damals eigentlich klar, wie riskant es war, also Ihre Patienten zu schützen, indem Sie ihnen Impfbescheinigungen ohne Impfung ausgestellt haben?
2: Also ich habe mir, als das kam mit dem, es gab ja Lockdowns schon und Shutdowns zu dem Zeitpunkt, und mit all diesen Kontrollen, das habe ich schon gemerkt, dass da eine gewisse Ernsthaftigkeit dahinter steckte, dass die das mit Sicherheit ahnden werden. Nur darf man nicht vergessen, die Patienten, die hatten wirklich Angst. Die hatten Panik, die müssen sich das vorstellen, die haben vor mir gekniet und gebettelt. Ja, also das war ich ja gar nicht gewohnt, ne? Und die haben gesagt, bitte, bitte, bitte, ne, unbedingt, ich brauche einen Impfausweis und ich muss arbeiten, weil ich eine alleinerziehende Mutter zum Beispiel. Und ja, das war...
1: Aber die wollten sich nicht spritzen lassen, das war ihnen schon klar.
2: Das war, die wollten sich nicht spritzen lassen, brauchten aber den Impfausweis. Mhm. Weil sie sonst nicht, also
1: ja, klar.
2: Das ist logisch, die konnten nicht weiterarbeiten und was weiß ich was. Ich meine, gut, jetzt für einen Sportclub oder ne, dass man da nicht mehr hin kann und so, dafür habe ich das jetzt nicht gemacht. Aber so Leute, die jetzt bedroht waren, ernsthaft bedroht waren und so, und dann wurde mir ja immer unterstellt, also auch von der Staatsanwaltschaft, ich hätte dafür Geld genommen. Habe ich natürlich nicht. Ich habe auch nicht eine einzige Impfe abgesetzt. Das war lustig, im ersten Haftbefehl stand, er hat 90.000 Euro ausgeschlagen. Also er hat keine Berechnung für 90.000. Und da haben sie gedacht, na ja, für eine Schwerpunkt-Ermittlungsstelle Wirtschaftskriminalität ist das ein bisschen komisch, wenn einer Geld ausgeschlagen hat. Und dann haben sie es im dritten Haftbefehl haben sie es dann weggelassen. Mhm. Ja, weil sie es dann sagten, das hört sich ja komisch an. Ne? Aber es hat sich für viele Leute, dadurch, dass diese 90.000 im Haftbefehl standen, hörte sich das immer so an, als wenn ich das unterschlagen hätte oder irgendwas. Ja, weil die Leute ja manchmal das so überfliegen. Und naja, dann habe ich das aber versucht, ein paar Mal richtig zu stellen. Vor kurzem noch hat mich einer angesprochen und hat gesagt, hör mal, du hast ja diese Impfung gemacht, hast bestimmt viel Geld verdient. Da sage ich, nein, das kannst du alles nachlesen. Ja, und das ist alles hundertprozentig bewiesen. Ich habe dafür kein Geld genommen. Mhm. Ich bin also, sagen wir mal, ich bin ja jetzt auf Hilfen von Patienten oder Mitmenschen, sag ich jetzt mal, bin ich ja ein Stück weit angewiesen. Dieser Kranich, der weiße Kranich, der sammelt ja dann.
1: Ja, genau, für ihre ganzen Anwaltskosten und die sie alle noch haben, ja.
2: Ja, richtig.
1: Also ich werde das verlinken unten. Unten in der Beschreibung unter dem Video findet man auch, also die Adresse oder das Bankkonto, wo man ihnen helfen kann, wo man sie unterstützen kann.
2: Ja, genau. Das macht der weiße Kranich und das hat bisher ja auch hervorragend geklappt, sag ich mal. Und ich bin da auch vielen Leuten sehr dankbar. Ja, auch die, die mir geschrieben haben. Ich habe ja unendlich viel Post gekriegt. Ja, in der U-Haft habe ich schon viel Post gekriegt, die aber immer wieder aufgemacht worden ist. Die Staatsanwaltschaft hat das ja quer gelesen, also vorher gelesen, ich kriege die 14 Tage später die Post. Aber es kam jeden Tag was. Und da war eine Beamtin, die konnte mich wohl nicht so gut leiden. Die schmiss mir die immer so aufs Bett, ja, hier ihre Fanpost, ne, und dann ist sie wieder rausgegangen. Na, es waren wirklich tolle Briefe dabei, auch von Kollegen und Kolleginnen und nicht nur aus Deutschland, sondern Österreich, Schweiz und sogar, es ging bis zu den, also Australien, sogar von den Seychellen habe ich Post gekriegt. Also ich wusste gar nicht, wo die Leute das ja alle wissen, aber die haben ja wahrscheinlich gut recherchiert. Und die haben mich alle emotional unterstützt.
1: Es hat schon geholfen, oder?
2: Ja, es war schon. Ich merkte das auch bei den Mitgefangenen. Ja, die haben ja alle mitgekriegt, dass ich unendlich viel Post kriegte. Und die waren schon ein bisschen neidisch darauf, ja, dass ich so viel poste. Und die müssen sich vorstellen, da gibt es Leute, die sind 3-4 Jahre im Knast und kriegen nie einen Brief. Ja. Genau. Außer vom Staatsanwalt. Aber, ja.
1: Wenn du dich schon auf Post vom Staatsanwalt freut, ne, dann sieht es richtig doof aus.
2: Also, mir schreibt einer.
1: Ja,
2: auf jeden Fall, das war schon. Gut, jetzt büße ich im Augenblick körperlich das so ein bisschen aus. Ich musste auf diesem Gefängnisstuhl, habe ich da immer gesessen. Das müssen Sie sich so vorstellen, wie in der ersten Klasse in der Schule, nur ein bisschen größer, also ein bisschen höher, aber von der Bequemlichkeit ungefähr genauso. Und da sitzen sie jeden Tag drauf und lesen 50, 60, 70 Briefe. Ich habe ja jeden Tag 100 bis 200 gekriegt. Die musste ich ja sortieren und katalogisieren. Gut, da gab's Leute, die haben nur Grüße geschickt, aber es gab auch welche, die haben 3-4 DIN-A4 Seiten geschrieben. Und ich habe gesagt, das Mindeste, was du tun musst, du musst alles lesen. Manche wollten auch, dass ich ihnen zurückschreibe. Das habe ich dann auch gemacht. Ja, aber ich saß halt immer. Und jetzt habe ich natürlich so, wir sitzen auf einem Muskel oder beziehungsweise einer Muskelgruppe, da ist der Gluteus. Mhm. Ja, und den habe ich jetzt nicht besonders gestärkt, sondern ich habe ihn einfach nur benutzt zum Sitzen. Und den braucht man auch zum Stehen, ja, hauptsächlich. Und da kriege ich ab und zu Schmerzen und da hilft mir ein Freund, der ist Physiotherapeut, mit bestimmten Übungen, damit ich da wieder, also das sind schon leichte Haftschäden, die ich da habe.
1: Ja, das kann ich mir vorstellen. Aber apropos, ich meine, man hört ja immer oder man sieht in Filmen, dass das Gefängnisessen so scheußlich ist und so ungesund. Wie war denn das bei Ihnen?
2: Also ich hatte Man kriegt also morgens zum Beispiel, kriegt man so Weißbrot. Das ist aber nicht Weißbrot, wie man es kennt. Das sind so Scheiben, die sehen so aus wie Weißbrot und riechen auch ganz eigentümlich. Und da ist kein bisschen Hefe drin, weil die wollen nicht, dass die aus dem Weißbrot die Gefangenen die Hefe benutzen, um sich selbst Alkohol herzustellen. Ja, da sind einige polnische Mitgefangenen, die sind da sehr clever, die haben das geschafft, aber die haben dann irgendwelche Früchte gekauft und was weiß ich nicht alles. Auf jeden Fall, dieses Brot können Sie maximal bis mittags haben, da fängt es an zu schimmeln.
1: Boah.
2: Ja, ich meine, ich dachte immer Brot, naja, 24 Stunden habe ich mir gedacht, müsste es wenigstens halten, aber das macht es nicht. Und dann habe ich hinterher erfahren, die kriegen das Brot in rauen Massen geschickt aus einer Bäckerei. Und das wird eingefroren und dann wird es irgendwie einen Tag vorher aufgetaut und dann kriegen wir das offiziell. Das war nur so ein Aspekt. Ansonsten kriegt man immer irgendwelche Dosen, Fischdosen. Jeden Freitag gibt es irgendein Schollenfilet oder was auch immer. Ja, so ein Fischstäbchen. Ne? Also ich sag jetzt mal, man muss sich da schon Freunde erwerben, damit man mal was anderes isst. Ich hatte Gott sei Dank welche Gefangene, die in der Küche arbeiteten. Ich kannte welche, die bei uns Hausarbeiter waren. Ich habe einen Türken gehabt, den habe ich immer beraten mit bestimmten Sachen. Der konnte hervorragend Suppen kochen. Ja, da war ich dann auch. Man kann ja dann Umschluss machen. Das heißt, man kann sich nachmittags mit einem Gefangenen für eine Stunde zum Beispiel treffen. Den können Sie auf Ihre Zelle einladen oder Sie gehen zu ihm hin.
1: Also jetzt sind wir im Regelfall...
2: Wir sind noch alles in der U-Haft.
1: Ah, okay.
2: Das ist alles U-Haft. Auch in der U-Haft ist es normalerweise nicht üblich,

0: andere Gefangene kennen. Ne? Das, ja.
1: Ja, und die Zeit vergeht, ne? Also das Grübeln ist nicht da.
0: Ja.
1: Ich würde ganz gern nochmal auf diesen Überfall, auf diese Razzia in Ihrer Praxis zurückkommen. Da wurden Sie ja in Ihrer Praxis festgesetzt.
0: Ja.
1: Und die Beamten haben dann die Praxis und auch die Patientendaten durchforstet. Dürfen die das eigentlich?
0: Ja, normalerweise nicht.
1: Aha.
0: Also
1: das ist eigentlich ein Recht. Also ist es ein Rechtsverstoß?
0: Ja. Das heißt, also es gibt ja auch noch ein paar andere, da hat mich hinterher einer drauf gebracht. Während einer Durchsuchung, ja, vor allem in einer Praxis mit empfindlichen Daten, ich meine, da stehen überall Diagnosen drauf, ja, ist schon, also könnte für jeden irgendwie betroffen machen, ne? Je nachdem, was da draufsteht. Ja, und die haben mich ja festgesetzt in meinem Wartezimmer. Ein Beamter wurde abgestellt, der mich bewacht hat, damit ich mich nicht da rausbewege. Und dann wurde die Praxis durchsucht. Und normalerweise muss man bei der Durchsuchung, ja, bei dem, was sie da machen, muss man anwesend sein. Das heißt, okay, ich darf da nicht innerlich sein, aber ich muss zumindest anwesend sein, damit ich weiß. Die haben die Kühlschränke durchwühlt, die haben ja die ganzen Akten durchwühlt, mein Arbeitszimmer, haben ja alle Laptops mitgenommen, haben Computer mitgenommen, alle Handys. Ja, und irgendwann, da war ein Tresor in der Praxis und da kam der Oberstaatsanwalt, da waren ja zwei Staatsanwälte bei mir, ja. Der hat dann gesagt, ich sollte kommen und sollte das öffnen, ja, weil, ne, wollte dabei sein, dann standen die da um mich herum, als wenn ich da drin irgendwie Munition hätte oder Sprengstoff. Ja, und dann habe ich das nur geöffnet und dann bin ich wieder in das Zimmer gegangen. Ja, ja, und hinterher habe ich erfahren, dass das alles nicht statthaft ist. Okay. Na gut, und die waren alle schwer armiert. Die hatten alle schusssichere Westen an. Ja, und ich dachte, meine Güte, was haben die hier erwartet? Ein Waffendepot oder so?
1: Nein, haben sie nicht erwartet. Sie wollten ihnen nur klar machen, dass hier die Staatsmacht auftritt. Ich meine, das war ja bei so vielen so. Ne? Ja. Aber es wurden ja auch ihre Patienten vor Gericht gestellt. Ne? Also
0: ja.
1: Menschen, die eigentlich nur auf ihre körperliche Unversehrtheit gepocht haben.
0: Richtig.
1: Wie haben sie das empfunden?
0: Ja, ich fand das schlimm. Ja, ich habe nur gedacht, meine Güte, jetzt werden die auch noch, jetzt habe ich ja die Daten aufbewahrt in meiner Praxis. Da stand ja drin, die mussten ja unterschreiben alle, ne, für das. Und da habe ich gedacht, ja, jetzt werden die alle vernommen und so. Wobei da große Ausnahmen waren. Ne? Es wurden nicht alle vernommen, sondern eben halt nur ganz bestimmtes Klientel. Ne?
1: Welches?
0: Ja, also sagen wir mal so, es gab ja zum Beispiel so Gruppen wie wie heißen die, Clans. Es gibt ja so Clans. Da waren viele bei mir in der Praxis, ja, also und von denen war nicht ein einziger als Zeuge vor Gericht und nicht ein einziger in den Akten drin. Und das fand ich ein bisschen auffällig. Ja,
1: das ist interessant, ja.
0: Ja, da waren auch nur Tschetschenen da und so, die waren auch nicht. Ne? Das sind ja Leute, die sich nichts gefallen lassen. Das habe ich auch hinterher im Laufe meiner Zeit in der Urhaft dann erlebt, dass zum Beispiel Leute, die von der Mafia sind, da hat mir zum Beispiel einer erzählt auf dem Hof, ja, er sagt da, ich bin jetzt eine Woche hier, aber ich komme schnell wieder raus. Er sagt da, ich habe einem das Knie zerschossen. Ach so, sag ich, ja, ja, der kann nicht mehr laufen, sagt er, alles klar. Aber das wird geregelt, alles, und in einer Woche bin ich wieder draußen. Und der hatte recht, der war in einer Woche wieder draußen. Und er hat gesagt, naja, wichtig ist, wenn du auf jemanden schießt, hat er mir gesagt, immer unterhalb der Gürtellinie. Sagt er, und Knie ist soweit in Ordnung. Er sagt, aber der Mann kann nie wieder laufen. Ja, sagt er, gut, das, ne.
1: Und der ist wieder entlassen worden, obwohl man wusste, dass er es wirklich getan hat?
0: Ja, ja, da waren mehrere, also, die auch sich ganz sicher waren. Zum Beispiel saß neben mir einer, ich weiß jetzt nicht, von welchem Clan, müsste ich nochmal gucken. Auf jeden Fall saß einer von einem Clan neben mir bei der Arbeit und Schrauben drehen. Ja? Und der sagte dann zu mir, sagt er, darf sie nicht wundern, ich habe mich mit dem so ein bisschen angefreundet, weil wir haben zusammen Tee getrunken und ich habe ihm ab und zu Lakritz gegeben und so, weil er das gerne mochte. Und der sagte,

0: dann zu mir, naja, ich werde in einer Woche quer verlegt und dann werde ich entlassen, das kriegt keiner mit. Das ist alles abgesprochen.
1: Okay.
0: Ja, das habe ich, ja, ich habe mir nur gedacht,
1: gut. Wirft ja noch einmal ein anderes Licht auf diesen Staat.
0: Ja, ich glaube, dass hier ein ganz anderes Gesicht ist. Ich meine, ich habe mir immer vorgestellt, wir sind das Land der Dichter und Denker, ja, und hier ist Goethe, Schiller und was weiß ich was. Und dann ist unser Rechtsstaat auf einmal so zusammengebrochen. Also ich finde, das hätte man auch alles eleganter machen können.
1: Ja. Ja, aber ganz ehrlich, man muss auch sagen, wenn die Leute alles mitmachen, dann denkt man sich, warum eleganter geht auch so, ne?
0: Ja, also...
1: vor allem, wenn die Medien mitmachen. Wie haben denn eigentlich die Mainstream-Medien, Sie begleitet in Ihrem Prozess?
0: Naja, hauptsächlich war ja irgendwie einer von der Recklinghauser Rundschau, glaube ich, war da... Der war Prozessbeobachter, aber der war nur immer 5 Minuten da und hat abends einen langen Bericht geschrieben, der am nächsten Tag in der Zeitung stand. Und das war dann immer, im Grunde genommen hat er dann angerufen bei Gericht oder bei der Staatsanwaltschaft und die haben ihm dann das vorgeschrieben, was er drücken sollte. Das war schon bekannt, ja, weil, ja, und deshalb haben auch von meinen Bekannten und Freunden, hat das ja auch keiner mehr gelesen. Ja, und das, was erzählt worden ist. Am selben Abend, als die Praxis durchsucht worden ist und dann auch meine Privatwohnung, da musste ich ja schnell nach Hause, weil vor unserer Haustür waren schon mehrere Kameras positioniert. Da war richtig was los. An Medien, da ist mein damaliger Anwalt, ist nach draußen gegangen, hat mit denen gesprochen. Ja, und hat die wohl gebeten, dass sie dann irgendwann abfahren, sonst würde ich eben halt die Praxis nicht verlassen können. Und dem haben die wohl auch Folge geleistet, aber dann in Radio kam dann sofort die Meldung, ne, dass da der Staatsfeind Nummer 1 gerade verhaftet, also nicht verhaftet worden ist, sondern die Praxis durchsucht worden ist und so weiter und so fort. Da haben sie ja noch nichts gemacht. Da ist er erst später gekommen.
1: Ich meine, viele Ihrer Kollegen, die sind ja reich geworden durch diese Zeit.
0: Ich hörte davon, ja.
1: Ja, manche haben auch damit geprahlt, davon hörte ich wiederum, ja. Sie wurden auch von einer Kollegin denunziert. Wie sehen Sie heute nach Corona auf die deutsche Ärzteschaft?
0: Also dadurch, dass ich ja eh schon ein etwas kritischer Arzt war. Ich war schon im Krankenhaus ein bisschen kritisch und dann hinterher natürlich auch ich habe ja eine Kassenarztpraxis gehabt in Herne und da habe ich ja auch schon ein Naturheilverfahren gemacht.
1: In Herne? Ich habe Recklinghausen gesagt.
0: Ja, ich hatte erst 10 Jahre in Herne eine Kassenarztpraxis und dann hinterher eine Privatpraxis in Recklinghausen.
1: Alles klar.
0: So, und da war es eben halt schon so, dass viele meiner Kollegen gegen mich waren, weil ich habe mit Blutegeln gearbeitet, mit Bachblüten, Kinesiologie, Familienaufstellung und all diese Sachen. Und ja, die haben mich dann immer eigentümlich angeguckt oder haben mich auch beschimpft teilweise, ja, und oder haben mir irgendwelche Leute zur Untersuchung geschickt. Irgendwann mal, glaube ich, war irgendeiner, der fand das schlimm, dass ich mit diesem Chip, also es gab ja damals so Karten von den Kassenpatienten und da gab es so Hüllen. Und ich habe diese Hüllen gemacht und auf der Rückseite habe ich mein Logo gemacht und meine Anschrift. Und da hat mich sofort wieder ein Kollege angezeigt.
1: Unzulässige Werbung, ne? Oder so.
0: Ja, unzulässige Werbung, das durfte ich nicht und so. Naja, da habe ich gewusst, wie die gestrickt waren. Ich war damals der einzige Arzt in Herne, ja, der Akupunktur gemacht hat und Bachblüten und solche Sachen. Ja, und hinterher, ein halbes Jahr später, haben alle Akupunktur gemacht. Fand ich ganz lustig, ne, dass da auf der einen Seite, aber mir war das egal. Ich sage, wenn die das wirklich ernst meinen und das gut machen, dann ist das gut. Ja, dann ist das schön. Dann kriegen die Leute eben halt eine gute Therapie, ja, wenn sie es ernst meinen. Nur ein Patient kam mal zu mir aus einer anderen Praxis, der hatte Bachblüten gekriegt und sagte dann, wissen Sie, ja, ich sagte, ich habe die jetzt von Ihrem Kollegen, aber irgendwie helfen die überhaupt nicht. Da sage ich, wie kommen Sie darauf? Ich habe das Gefühl, Ihr Kollege glaubt da nicht dran. Der hat das einfach nur gemacht, ja, weil alle das machen. oder so. Naja, gut.
1: Ja, vielleicht hat er sich auch, hat er auch nicht das Richtige gegeben, man weiß es nicht.
0: Ja, ja, klar. Er hat irgendwas zusammengemischt, ja.
1: Wenn Ihre Bewährung vorbei ist, bleiben Sie in Deutschland?
0: Ja, das wurde ich oft gefragt. Ja, haben ja auch viele Leute schon angeboten, ne? Die haben gesagt, hier Ungarn, Rumänien, Marokko, Sansibar, ja. Ich sag mir einfach irgendwo, man ist ja hier irgendwo geboren. Ja, hier hat man seine Eltern, seine Großeltern, Urgroßeltern. Hier hat man die Familie, wir haben ja jetzt auch Enkelkinder und die alles einfach nur zu verlassen. Ich habe mir das so vorgestellt, ich sage, ihr stellt euch das alle einfach vor. Ich bin weg, ja, und dann wird man irgendwo gesucht und man muss sich jeden Tag verstecken. Ich habe ja im Knast, habe ich ja Leute kennengelernt.
1: Ich meinte natürlich nicht, also ich meinte, dass sie nach ihrer Bewährung, also ganz legal dann woanders leben. Nicht,
0: ach so.
1: Ja, nicht, dass sie heimlich, das wollte ich Ihnen jetzt nicht unterstellen.
0: Nein, also ich habe schon geliebäugelt, weil wir ja mit Marokko, da ist es einfach leichter und auch Sansibar ist eine, durchaus eine Option, ne, weil da lebt es sich leicht, ist preiswert. Ne? Gut, da hat man
1: eine deutsche Community inzwischen.
0: Inzwischen eine deutsche, österreichische Community. Ja, da habe ich auch viele kennengelernt. Also wirklich tolle Leute, die genauso denken und so. Auch eine Ärztin aus Hamburg habe ich da mal, eine Notärztin kennengelernt. Die bauen da auch teilweise an. Da sind also schon Leute, die da ansässig sind. Die haben da schon Grundstücke und bauen da Strophantin an für Herzschwäche und solche Sachen. Ja, die machen da eine ganze Menge. Ja, da habe ich gesagt, das hört sich interessant an. Also da liebäugel ich mit. Es ist doch nicht so, dass ich das so fest... Ich habe ja hier auch noch, sagen wir mal, es gibt ja immer noch so Patienten, die ich immer noch so betreue, die rufen mich an und dann wollen sie einen Tipp und dann sage ich denen das, was sie machen können. Da sind sie auch immer alle sehr dankbar für. Naja,
1: das kann man ja auch aus Sansibar inzwischen, ne?
0: Ja. Also ich habe auf Sansibar habe ich eine Psychotherapeutin kennengelernt. Die hat gesagt, sie findet das so schön auf Sansibar. Sie möchte da bleiben. Und hat dann ihre Patienten, hat sie sozusagen alle per Computer, also per Laptop, hat die dann behandelt. Und die haben ihr brav dann was nach Sansibar überwiesen. Da konnte sie schön da bleiben. Und gesagt, oh, eine gute Idee, ja.
1: Ja, man muss auch die Vorteile der Digitalisierung
0: sehen. Ja, muss man auch sehen, ja.
1: Vielen Dank, lieber Herr Habich, das war ein schönes Gespräch. Vielen Dank, dass Sie da waren und vielen Dank auch für das, was Sie getan haben. Ich glaube, ich spreche sehr vielen Menschen aus der Seele. Vielen Dank.
0: Ja, ich danke auch Ihnen, herzlichen Dank.
1: Tja, Leute, Herr Habich hat seine Patienten nach bestem Wissen und Gewissen behandelt. Er hat niemandem geschadet und wahrscheinlich sogar Menschen geschützt. Sein Verbrechen, willkürliche Regeln eines autoritären Corona-Regimes zu missachten. Sollte es jemals zu einer ehrlichen Aufarbeitung kommen, dann wird er ein Held sein. Ich wünsche euch eine gute Zeit. Übrigens nochmal vielen Dank für eure Unterstützung meines Kanals. In diesen Zeiten geht es gar nicht anders. Ich wünsche euch eine gute Zeit. Bis bald.
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2: Einen wunderschönen guten Morgen nach Deutschland und in die ganze schöne, große, weite Welt. Heute ist Freitag, zum Glück der 14., nicht der 13. August 2026. Ihr hört immer noch kein Orchester spielen, das heißt auch zum Wochenende sind Andreas und ich nicht vereint, sondern Meere trennen uns. Guten Morgen, lieber Andreas, nach Kanada. Wie geht es dir?
3: Danke, mir geht es gut. Also Meere sind es nicht, es ist ein großer Ozean, der uns auseinanderhält im Moment. Aber das bekommen wir ja auch in absehbarer Zeit im Griff. Und ich denke mal, du wirst ja auch in diesem Jahr irgendwann wieder zurückkommen. So vermute ich es zumindest. Und ja, zum Wetter. Wir haben heute hier, es ist ja gerade 7 Uhr morgens hier bei uns, wo wir das hier aufzeichnen oder besprechen. Wir haben blauen Himmel, wir haben Sonne, es wird ein warmer Tag heute, aber wir haben Glück und bekommen heute ein bisschen Regen, das ist ja immer gut. Und so erwarten wir heute sehr viel Wasser und das ist gut. Und ab morgen kommt dann die Sonne wieder und übermorgen auch. Also das ist eigentlich ideal im Moment hier. Ich hoffe, bei euch auch.
2: Ja, du, da wo ich gerade bin, heißt es, das wird so 35 Grad werden heute. Und aber es soll auch die letzte große Hitzewelle sein, denn wie wir überall hören, es gibt ja nur noch Hitzetote, über 12.000, die meisten sind über 85. Es erinnert mich so ein bisschen an Zeiten von der Mikrobe. Überhaupt, das Wort Hitzetote ist neu, oder? Oder gibt es das schon immer?
3: Naja, gut, okay, wenn jetzt jeder ertrinkt, jeder, der ertrinkt, vom Auto überfahren wird, aber gleichzeitig ist es warm, ist natürlich gewissermaßen übertragen gesehen auch ein Hitzetoter. Und so hat man es bei Corona ja auch gemacht, dass derjenige, der vom Dach gefallen ist als Dachdecker und ist dabei verstorben, solche tragischen Fälle gab es ja immer, dass man dann gesagt hatte, okay, wir haben getestet, der hatte auch ein Coronavirus-Intus und also ist er ein Corona-Toter. Mit diesen wirklich hanebüchenden Methoden der Statistik wird natürlich eine Verdummung jetzt ins Land gerufen, aber wir sehen ja auch, worauf es hinausläuft. Es glaubt ja keiner irgendwas mehr, was da von den öffentlich-rechtlichen Medien oder den großen Medienanstalten da propagiert wird.
2: Ja, das stimmt wirklich. Und wenn man sieht, die Corona-Aufarbeitung, wie die in den Mainstream-Medien stattfindet, es sind nur wenige wie Spiegel und FAZ und die FAZ hat zum Beispiel ein Cover gemacht oder eine Überschrift. Ich habe es jetzt nicht wortgenau im Kopf, aber nach dem Motto, wie die Rechten sich an dem armen Anthony Fauci abarbeiten mit ihren Verschwörungstheorien. Dabei liegen die Fakten alle längst auf der Hand. Die freien Medien berichten darüber. Das ist auch wichtig. Wir kommen heute auch noch mal zu diesem Thema und wahrscheinlich nicht zum letzten Mal. Wir wollen aber mal mit dem gestrigen historischen Datum beginnen, Andreas, denn gestern war 65. Jahrestag des Berliner Mauerbaus. Und lasst uns mal kurz zusammenfassen, worum es ging. Am 13. August 1961 begann die DDR mit der Abriegelung der Sektorengrenze in Berlin. Das wird ja oft als Mauerbau bezeichnet, um die massive Fluchtbewegung ihrer Bürger in den Westen zu stoppen. Zwischen 1949 und 1961 waren über 2,5 Millionen Menschen aus der DDR in die Bundesrepublik geflohen, viele davon über West-Berlin, das sozusagen als Schlupfloch diente, das war bekannt dafür. Und wie ich dich kenne, lieber Andreas, kannst du uns wahrscheinlich ein paar Hintergründe zum Besten geben zu diesem ja doch historisch wirklich brisanten Thema.
3: Ja, es ist ja dieser sogenannte Brain Drain, über den wir reden, dass der Verstand dann irgendwann geht, wenn totalitäre Systeme sich entwickeln. Das haben wir übrigens in der Bundesrepublik zurzeit auch in einer ersten Tendenz, die ja schon ziemlich Fahrt aufgenommen hat. Also kurz da zu diesem Thema. Man muss wissen, dass die DDR ja als sowjetisch besetzter Teil Deutschland sich nach dem Zweiten Weltkrieg eben halt separiert hatte zu einem sozialistischen Staatssystem, wobei weltweit alle klar denkenden Leistungsträger ja auch damals schon wussten, dass dieses System der Gleichmachung aller Menschen, nicht der Gleichberechtigung, sondern der Gleichmachung natürlich völliger Unsinn ist. Und wir sehen aktuell eben die ähnlichen Entwicklungen auch hier in der Bundesrepublik, wie diese Neiddebatte, zum Beispiel die sozialdemokratische provozierte Neiddebatte, das ist ja so ein Standard als Grundlage für ihre Partei. Ausrichtung überhaupt, wie die dazu führt, dass die starken Persönlichkeiten mit hohen Kompetenzen, also hohem Fachwissen, der Brain und finanziellen Mitteln das Land verlassen, weil sie sich selber verwirklichen wollen und sich nicht durch unfähige linke Politiker bevormunden lassen wollen. Das ist der Punkt. Und dann partizipieren natürlich auch alle davon, wenn man möglichst wenig staatlich eingreift. Und eine ähnliche Sichtweise der freidenkenden Menschen bedrohte damals auch die Wirtschaft und die Stabilität in der neu gegründeten DDR. Und damals blutete die Ökonomie, durch den Verlust qualifizierter Fachkräfte aus, die ja damals massenweise in den Westen flüchteten, weil sie dort in der Marktwirtschaft bessere Chancen erwarteten. Das war ja dieses mit den Füßen abstimmen. Daher kommt ja dieser Begriff meines Wissens.
2: Ja, historische Hergänge waren das auch. Die wurden ja in der ganzen Welt immer diskutiert, dass Deutschland praktisch geteilt war durch eine Mauer oder Stacheldrahtzäune. Der damalige SED-Chef Walter Ulbricht, der hatte ja noch am 15. Juni 1961 behauptet, niemand hat die Absicht, eine Mauer zu errichten. Aber es war ja nur 2 Monate später, da wurde mit Zustimmung der Sowjetunion unter Nikita Chruschtschow diese Aktion, die nannte sich Operation Rose, vorbereitet. Geleitet wurde sie von Erich Honecker, der ja dann später selber SED-Chef der DDR wurde. Erläuter uns doch mal, was damals konkret passiert ist.
3: Also ich hatte mich ja mit dieser Thematik DDR und Entwicklung sowieso ziemlich stark auch auseinandergesetzt, vor allem in den 2+4-Verhandlungen später, als sie aufgelöst wurde. Und da sind das natürlich ganz klare Themen, die man mit einarbeiten muss. In der Nacht vom 12. auf den 13. August 1961, das ist mein Geburtsjahrgang übrigens, da sperrten Volkspolizei, Grenzpolizei, nationale Volksarmee und Betriebskampfgruppen die Grenze in Berlin quasi ab. Straßen wurden damals aufgerissen. Wir erinnern uns an den Bildern, die ja auch noch existieren. Barrikaden und Stacheldrahtverhaue wurden errichtet, um also eine Flucht eben halt nicht mehr zu ermöglichen. Die meisten Übergänge wurden geschlossen in Berlin. S- und U-Bahn-Verbindungen wurden unterbrochen und Bahnhöfe für Ostberliner gesperrt. Also ein chaotischer, übler Vorgang, in dem West-Berlin hermetisch vom Osten abgeriegelt wurde. Und zunächst handelte es sich um Stacheldraht und provisorische Sperren. Und erst in den folgenden Tagen begann dann der Bau einer eigentlichen Mauer, wo sie wirklich Stein auf Stein die Dinge aufeinander gesetzt haben, die später dann zu einem komplexen Grenzsystem mit Todesstreifen ausgebaut wurde. Und die Mauer stand ja bekanntlich dann bis zum 9. November 1989, eine tragische Situation, und trennte Familien, Freunde und die Stadt ja über 28 Jahre lang.
2: Und das war auch offiziell natürlich eine brandheiße Situation. Da ja nun West-Berlin, kann man sagen, als eine Art Exklave der Bundesrepublik mitten in der DDR eingekesselt war. Und du kannst ja mal versuchen, kann man das überzogen darstellen?
3: So, im Prinzip kann man diesen historischen Vorgang so zusammenfassen, wie du es gerade gemacht hast. Es ist eine Exklave gewissermaßen. Auch, das sollte man vielleicht noch sagen, wenn Berlin nicht zur Bundesrepublik Deutschland gehört hatte, sondern einen Sonderstatus, des Vier-Mächte-Abkommens hatte. Auch das ist aber ein ganz wichtiger Prozess. Deshalb war das Grundgesetz in Berlin auch nicht das Grundgesetz der Bundesrepublik. Viele haben das überhaupt nicht verstanden, wie die Gründung des Staatsfragmentes Bundesrepublik Deutschland auf deutschem Boden nach dem Zweiten Weltkrieg im Prinzip entwickelt wurde und dass da natürlich überhaupt kein richtiger Staat errichtet wurde, ein souveräner Staat, sondern ein Staatsfragment.
2: Besonders spannend ist an diesem Vorgang, dass der Westen zwar laut protestiert hatte, man hatte große Bedenken, militärisch ist aber nicht eingegriffen worden. Genauso wie wir heute immer wieder beobachten, dass nicht eingegriffen wird bei großen Problemen, die sich beginnen aufzutürmen und eigentlich immer größer werden und nach einem Eingreifen verlangen. Aber damals war es halt auch so, da ist nichts passiert, auch da noch nicht, als die DDR die Mauer bzw. diese Grenzanlagen propagierte als antifaschistischen Schutzwall. Was war da los? Denn wir erkennen ja diese Muster auch aktuell, dass hinter den vermeintlich großen Vorgängen, die eigentlich klare Schwarz-Weiß-Bilder erzeugen sollen, also auf der einen Seite die Guten, auf der anderen Seite die Bösen, dass sich da ja doch ganz andere Architekturen verbergen.
3: Das ist eigentlich ganz interessant. Wir können heute aus dem Wissen der aktuellen Situation, Gründung NGOs und so weiter und die Machtstrukturen der Geldflüsse, die man erkennen kann, BlackRock und all diese Gruppierungen, die ja miteinander die Welt für den Normalbürger nicht besser machen, dass wir hier sehen, dass die eigentliche Macht oft woanders lag. Also wenn wir die einzelnen geschichtlichen Vorgänge analysieren, dann sollten wir immer den Gesamtüberblick aus der Vogelperspektive beibehalten. Ich weiß, das kann kaum noch einer hören, aber es ist wichtig. Wir wissen, dass zum Beispiel die Geschichtsbücher nicht unbedingt die Wahrheit wiedergeben, sondern die Wahrnehmung oder die ideologische Sichtweise bestimmter Gruppierungen, die als erklärte Sieger aus einem militärischen Konflikt zum Beispiel hervorgegangen sind, siehe Zweiter Weltkrieg. Vor allem aber geht es um Seilschaften hinter den offiziellen Machtstrukturen, also oberhalb von Präsidenten und Kanzlern. Denken wir denn an die heutigen NGOs, die es damals zwar noch nicht gab, weil sie die Machtdirigenten einfach noch nicht brauchten. Es war auch die Zeit noch nicht reif. Das ist ja eine Entwicklung. Aber aus meiner Sicht war es dieselbe Klasse von Drahtziehern, die die Kriege und historischen Vorgänge steuerten. Man sollte da immer der Spur des Geldes folgen, um tatsächlich hinter die Hintergründe zu kommen. Denn Geschichtsbücher sind eigentlich nur Kriegsberichterstattungen, die wenig Sinn machen und auch den Horizont nicht erweitern.
2: Andreas, du musst jetzt mal erklären, was du genau damit meinst. Denkst du, dass der Westen sich deshalb nicht gegen den Mauerbau in Berlin gewehrt hat, weil diese Grenze Ost-West, also der Kalte Krieg, eine Art Profitquelle für die kommenden Jahrzehnte beschert hat? Das wäre natürlich eine Verschwörungstheorie und das müsstest du uns dann vielleicht auch mal erklären.
3: Ist natürlich eine Verschwörungstheorie, aber was wir von diesem Begriff zu halten haben, das lehrt uns ja die jüngste Geschichte, denn die Verschwörungstheorien sind im Prinzip die Praktiken von heute. Also, nun ist es hier ein Podcast und keine historische Analyse, weshalb ich mich natürlich auch kurz fassen muss, bevor du mir das Wort dann abschneidest und dann auch zu Recht übrigens. Eines erscheint mir aber logisch an dieser Verschwörungstheorie. Hätte man die Mauer beziehungsweise die todbringenden Grenzanlagen zwischen der DDR und der Bundesrepublik nicht gebaut, dann wäre die DDR ökonomisch in kürzester Zeit zusammengebrochen. Das würde dann aber auch im Umkehrschluss heißen, dass Unmengen an Rüstungsaufträgen auch im Westen nicht zustande gekommen wären, die bestimmte Investoren über Jahrzehnte ja einen unfassbaren Reichtum zuspülte. Also auch der Westen könnte ein Interesse gehabt haben, über Jahre durch das Feindbild des bösen Sowjets, heute ist es ja der böse Russe, enorme Gewinne zu machen. Auf der anderen Seite war es ja auch ein Aspekt, dass durch die sowjetische Bedrohung, die ja nicht von der Hand zu weisen war damals, ist anders als Russland heute, die USA die Möglichkeit bekamen, durch diese sowjetische Bedrohung, ihre Infrastruktur des Militärs gegenüber der Eurasischen Platte, also Europa und Asien, nach Europa zu verlegen, beziehungsweise direkt nach Deutschland. Wir wissen, dass nach dem Zweiten Weltkrieg Deutschland auserkoren wurde als Hauptschlachtfeld, falls es zu einer intraspezifischen Aggression zwischen USA und Russland kommen sollte.
2: Aber das erinnert mich an die aktuelle Lage. Also das
3: Absolut.
2: Feindbild des bösen Sowjets ist jetzt das Feindbild des bösen Russen. Es gibt riesige Rüstungsproduktionen weltweit, steigt und steigt und
3: Ja,
2: steigt das.
3: wobei, also das, da muss man vorsichtig sein. Die Russen sind ja heute das Gegenteil von den Sowjets, und die Bundesrepublik Deutschland und auch die USA vor Donald Trump ist das Gegenteil einer freien Welt, die sich in den linken Sozialismus gedreht hat. Das heißt also, die Vorzeichen haben sich verändert, aber das Spiel ist ähnlich.
2: Ja, lass uns mal konkret ableiten oder die Frage stellen, wie kann man es ableiten, dass die Berliner Mauer quasi eine sachlich sinnhafte Entwicklung im Interesse einer militärischen Ausweitung der USA darstellt? Also es zieht sich ja immer mehr in diese Richtung zusammen. Ich kann mich erinnern, als du vor vielen Jahren mal von dieser Theorie gesprochen hast, nach der der Bau der Berliner Mauer am 13. August 1961 eben nicht die einseitige Idee Ostberlins oder Moskaus war, sondern mit Washington abgestimmt worden sein könnte.
3: Jetzt bewegen wir uns natürlich auf sehr dünnem Eis. Also diese Theorie besagt, dass der US-Senator William Fulbright, den kennen viele noch durch Austauschprogramme von Schulen später mal, im Auftrag von Präsident John F. Kennedy agiert haben soll. Fulbright war langjähriger Vorsitzender des Senats des Komitees on Foreign Relations, und Fulbright soll laut dieser Verschwörungstheorie dem damals sowjetischen Generalsekretär der KPDSU, Chruschtschow, im Namen von Präsident Kennedy geraten haben, die DDR und Ostberlin von der westlichen Welt abzuriegeln, um die Berlin-Krise zu befrieden. Die USA würden dann nicht eingreifen. Das sind die Aussagen. Für diese Theorie würde tatsächlich sprechen, dass am 30. Juli 1961, ich habe das im Kopf noch, also 2 Wochen vor dem Mauerbau, der Senator Fulbright öffentlich in einem TV-Interview erklärt, ich glaube, das war Fox damals, die Ostdeutschen hätten jedes Recht, ihre Grenze zu schließen, und er verstehe nicht, warum sie das nicht getan hatten. Und das sieht ja fast so aus wie eine Vorgabe an die Russen oder an die Sowjets im Prinzip, dass Amerika quasi nichts dagegen tun würde.
2: Also, was du hier jetzt erwähnst, ich würde es wirklich als Spekulation trotzdem darstellen wollen,
3: Ja, absolut.
2: beziehungsweise, ne, es fungiert ja
3: Also,
2: auch unter der.
3: Das TV-Interview ist keine Spekulation. Das war tatsächlich so. Das passt nur zu dieser Theorie.
2: Ja,
3: Verschwörung.
2: Es passt ja auch noch was anderes zu dieser Verschwörungstheorie. Also man sagt, Kennedy habe diese Aussage bewusst als Signal an Chruschtschow veranlasst. Und dann gibt es ja noch ein offizielles Zitat von John F. Kennedy zu diesem Mauerbau. Das lautet wörtlich: Eine Mauer ist verdammt noch mal besser als ein Krieg. Zitat Ende.
3: Ja, das Zitat ist tatsächlich genau so gefallen. Ich hatte das auch recherchiert. Ist ein längeres Zitat, aber da gehört genau dieser Bereich mit dazu. Und der ist jetzt auch nicht aus dem Kontext herausgerissen, dass man sagen konnte, okay, also da muss man den ganzen Kontext lesen. Das steht schon separat so, wie es hier auch wirkt. Die Westmächte hätten also demnach den Bau nur vorgetäuscht, überrascht hingenommen. Also geheuchelt, obwohl sie informiert gewesen seien. Das sind die Aussagen, die da im Raum stehen. Wohlgemerkt, alles Verschwörungstheorie. Ulbricht sei lediglich Ausführender gewesen, also Walter Ulbricht, der SED-Chef aus der DDR. Und ich halte es für durchaus möglich, dass er 2 Monate vor dem Bau selbst überhaupt noch gar nicht wusste, was über seinen Kopf hinweg als Staatssekretär der DDR im Prinzip beschlossen wurde, nämlich mit diesen Grenzanlagen dort den Bau zu beginnen. Vielleicht hat er deshalb auch so überzeugend gewirkt, als er sagte, niemand hat die Absicht, eine Mauer zu errichten. Vielleicht wusste er das gar nicht zu der Zeit.
2: Also, wie ich dich kenne, könnten wir jetzt noch stundenlang darüber reden.
3: Gern.
2: Ja, ich weiß. Wir machen aber an dieser Stelle Schluss. Ich binde mal ab mit diesem Verschwörungstheorie-Gedanken oder der Frage, die jetzt alle sich versuchen können zu beantworten, indem sie sich selber auf eigene Faust ein bisschen umschauen. War der Mauerbau ein Komplott zwischen der UdSSR und den USA? Kann man das so auf diesen Satz bringen?
3: Die Frage ist äußerst wichtig, weil wenn wir gerade die heutige Zeit sehen, wie die Spiele zwischen USA, Ukraine, Iran, Russland laufen, da werden wir merken, dass auch hier schon in den offiziellen Medien die Geschichtsverläufe und die Zusammenhänge komplett anders dargestellt werden, als tatsächlich die Wahrheit es aussagt. Da werden bestimmte Dinge durchweglassen, umformiert und so weiter. Und heute werden diese Dinge in alternativen Medien diskutiert. Damals fand es nicht statt. Und aus diesem Grunde ist es wichtig, auch die gesamte alte Geschichte immer wieder neu aufzuarbeiten, um zu gucken, hat man da auch die Methoden.
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4: 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Die britische Regierung hat ein vorübergehendes Verkaufsverbot für Einweggrills erlassen, da diese unter den aktuell propagierten Dürre- und Hitzewellenbedingungen ein erhebliches Risiko für die Öffentlichkeit darstellen, so eine online veröffentlichte Empfehlung. Eine Reihe großer Einzelhändler und Supermärkte hatten den Verkauf der Geräte bereits freiwillig eingestellt. Bei der Landtagswahl in Mecklenburg-Vorpommern am 20. September treten 19 Landeslisten an. Laut INSA führt derzeit die AfD mit 36% vor der SPD mit 29%. Laut internen E-Mails hat die Union den umstrittenen Steuererhöhungen für Vereine und weiteren Subventionsabbauten im Zuge der Haushaltsverhandlungen vorab zugestimmt, obwohl sie diese eigentlich öffentlich kritisiert. Trotz des gespielten Widerstandstheaters der Union betonen Regierungskreise, dass die Maßnahmen bereits im April und Juni gemeinsam beschlossen wurden. Die Trigger FM-Meldungen. 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
3: Klassen umformiert und so weiter. Und heute werden diese Dinge in alternativen Medien diskutiert. Damals fand es nicht statt. Und aus diesem Grunde ist es wichtig, auch die gesamte alte Geschichte immer wieder neu aufzuarbeiten, um zu gucken, hat man da auch die Methoden angewandt der Lüge und Manipulation. Und bloß damals hat noch keiner nachgefragt.
2: Ja gut, also 65 Jahre Mauerbau. Jetzt sprechen ja viele schon wieder darüber, dass DDR-ähnliche Zustände sich wieder ausbreiten mit Enteignungsfantasien. Der Sozialismus wird schleichend legitimiert, sagen Opferverbände. Apollonius hat darüber geschrieben, anlässlich dieses Jahrestages. Da hat der Vorsitzende der Union der Opferverbände kommunistischer Gewaltherrschaft, der Mann heißt Dieter Dombrowski, gesagt, dass hier jetzt eine schleichende Legitimierung des Sozialismus stattfindet. Er sagt, nach dem Bau der Berliner Mauer 65 Jahre später wird die Demokratie immer öfter in Frage gestellt. Die Tendenz nehme zu, links wie rechts. Dabei werde aber der Sozialismus tatsächlich überall wieder installiert, obwohl er den Menschen in Deutschland und überall auf der Welt nur Unglück gebracht habe. Auf der anderen Seite sehen wir, dass die Linke in Berlin wirklich davon dampft mit 7 Meilenstiefeln. Und die Linke fordert ja, wie gesagt, zum Beispiel die Vergesellschaftung der Wohnungsgesellschaften. Und dabei bedeutet Vergesellschaftung nichts anderes als Volkseigentum. Und damit, wie es hier heißt bei Apollo News, organisierte Verantwortungslosigkeit. Wie real sind die Gefahren?
3: Ja, die Gefahren sind halt schon da, das muss man einfach wissen. Wir müssen einfach erstmal erkennen, wie kann es sein, dass ja die Welt, die durch das große Vermögen BlackRock und diese Riesenkonzerne letztlich gesteuert wird. Wir haben gerade erfahren, dass BlackRock ja jetzt das World Economic Forum in Davos mit übernommen hat. Habe ich gerade gesehen in einem aktuellen Artikel, den habe ich mir aber noch nicht angesehen. Da fragen wir uns, wie kann es sein, dass dabei der Sozialismus politisch so hoch gepusht wird? Und da gibt's für mich nur eine Antwort, weil es die großen Kapitalsammelbecken genauso wollen. Und das ist ja genau diese Doppelzüngigkeit. Die Linken glauben, sie kämpfen gegen die Milliardäre, gegen das Großkapital und bemerken gar nicht, dass sie als Söldner für sie fungieren. Denn das Großkapital hat so viel Geld, dass sie es verhindern könnten, dass diese Dinge überhaupt passieren. Und wenn dann dieser Sozialismus jetzt eingeführt wird, zum Beispiel durch Enteignung von Immobilien, wie du gerade gesagt hast, dann bedeutet das natürlich auch ähnliche Entwicklungen, die man erwarten kann wie in der DDR. Die Immobilien werden nicht mehr restauriert, sie werden verfallen, es werden nur noch Ruinen sein, es regnet überall rein und so weiter. Das sind ja die Auswüchse. Was passiert dann aber? Die Preise werden dann für die gesamten Immobilien in den Keller rauschen und dann kommen dieselben Architekten, die diesen ganzen Sozialismus aufgebaut hat und kaufen dann das Ganze quasi wieder ein. Das heißt, wir haben hier ein Spiel des Großvermögens, welches hier quasi mit der Lebensqualität der Menschen zockt.
2: Das klingt, wenn man dir jetzt zuhört, du bringst das hier fast in einem Atemzug vor. Es sind ja ungeheuerliche Zusammenhänge, die du hier schilderst. Das heißt,
3: Entschuldigung.
2: Es wird, ich muss da nochmal nachhaken, es wird deiner Meinung nach absichtlich zerstört, vorbereitet für den Zusammenbruch vom Kapital, vom Großkapital, um dann irgendwann einzugreifen und das Ganze für ein Appel und ein Ei wieder aufzukaufen, richtig?
3: Ja, natürlich. Wir haben es doch gesehen durch die Klimakleber. Das sind die Leute, die das Zeug vorher geschnüffelt haben, womit sie sich dann anschließend an den Asphalt geklebt haben, dass genau diese Gelder geflossen sind von Großinvestoren aus Großbritannien, um diese Extinction Rebellion und so weiter zu finanzieren. Warum? Damit hat man Druck ausgeübt, zum Beispiel auf Habeck, der ja mit in dieser Komplizenschaft aus meiner Sicht agiert und der dann gesagt hat, wir müssen zum Beispiel im Rahmen dieser Klimaerwärmung Wärmungsgeschichte, die man uns verkauft, gerade jetzt alle möglichen Veränderungen auch an Bauten in die Gebäude reinbringen, auch dadurch Umbauten, also Wärmedämmungen und was nicht alles, absurde Dinge, das heißt intakte Immobilien wurden plötzlich Sanierungsfälle und das führte natürlich dazu, dass dann die Immobilienpreise in den Keller rauschen und ich glaube, das ist genau das Ziel und alles, was wir sehen, Deindustrialisierung, die Entkopplung von den Energien, das heißt die große Massenflucht von allen erfolgreichen Unternehmen. Jeder, der kann, nimmt die Beine in die Hand als Unternehmer und flüchtet aus Deutschland. Da kann man ja nur eine Strategie erkennen. Das Problem ist, dass die Politiker in Berlin, die geschworen haben, sich für Deutschland die Volkswirtschaft, das heißt das deutsche Volk und deren Wirtschaft, im Prinzip entsprechend sich verpflichtet zu fühlen und für sie alles Gute tun, dass sie genau das Gegenteil aus meiner Sicht machen und Insofern sehen wir aus meiner Verschwörungstheorie heraus, dass hier dieses gesamte Sammelsurium für jeden immer sichtbarer wird, wie in Berlin gekämpft wird gegen das eigene Land.
2: Gibt es eigentlich sowas wie den Ausdruck Linkskapitalismus?
3: Ich weiß gar nicht, gibt es einen Rechtskapitalismus? Weiß ich gar nicht. Also es gibt ja, Kapitalismus ist ja so ein komischer Begriff, das ist so ein Kampfbegriff. Und da braucht man gar nicht drüber reden. Kapital wird ja damit auch im Prinzip von allen Linken als destruktiv bezeichnet, als Munition und so weiter und auch als Waffe. Wenn man Geld beispielsweise tatsächlich als Energie versteht, womit man zum Beispiel eine Wirtschaft gesund zur Befriedigung der Menschen machen würde, nicht nur Waffen produziert oder irgendwelche Umverteilungsmechanismen im Casino-Kapitalismus, dann hätte Geld eine absolut sinnvolle Aufgabe, weil es ein neutrales Zahlungsmittel ist. Das ist vergewaltigt worden und wir sehen hier, wie ganz viele Strukturen ineinander arbeiten. Mhm. Für mich sind die Linken die ganz klaren Kapitalisten geworden.
2: Also du erklärst ja die Zusammenhänge des Geldsystems, wie es wirklich funktioniert, in deinem Finanzwebinar. Nächste Woche übrigens findet es statt, am 20.08. Wir haben das heute wieder eingestellt. Wir stellen das jeden Tag einmal ein. Wer will, kann es finden. Es kommen trotzdem immer wieder Zuschriften. Gebt einfach unter der Lupe oben Webinar ein und da habt ihr die aktuellen Ausgaben direkt vor der Nase. So, wir sind jetzt mit dem einen Thema fertig und kommen jetzt zu dem aktuellen Spiegel-Titelcover. Und da sehen wir den AfD-Spitzenkandidaten aus Sachsen-Anhalt, Ulrich Siegmund. Und da steht dann drunter der gefährlichste Mann Deutschlands. Das Ganze sorgt für Wirbel, für Spott, für Häme, weil ein wirklich beliebter AfD-Politiker völlig dämonisiert wird. Die liegen bei 43% derzeit in Sachsen-Anhalt. Und der wird jetzt abgebildet wie ein Krimineller, der gesucht wird. Also wie eine Art Fahndungsplakat hat der Spiegel Ulrich Siegmund abgebildet und erklärt ihn eben zum gefährlichsten Mann Deutschlands. Die Leute sind aber nicht nur spöttisch oder amüsiert, sondern viele sind auch entsetzt. Du hast das Cover bestimmt auch schon gesehen.
3: Ja, also der Spiegel hat ja nun auch nicht mehr viel zu verlieren. Das ist irgendwie wohl auch irgendwie durch. Ich bin ehrlich gesagt ein bisschen erschüttert, aber auch belustigt. Diese Art und Weise ist natürlich ein einziger Witz, ihn als gefährlichsten Mann Deutschlands zu bezeichnen, der mit einer Schwalbe durch Sachsen-Anhalt fährt. Übrigens ein sehr kleines und auch nicht unbedingt das stärkste Bundesland. Und man spricht hier ja schon quasi von Machtübernahme und so weiter, als ob ein Ministerpräsident Ulrich Siegmund dafür sorgen könnte, dass Deutschland aus der NATO eintritt. Das macht Sachsen-Anhalt nicht. Das wird in der Bundespolitik und in der EU entschieden. Also das ist alles so lächerlich, dass es kaum in Worte zu fassen ist. Aber ich finde diese Art und Weise, wie das Cover dort aufgemacht ist, das erinnert mich so ein bisschen an die Cowboy-Zeit damals im Wilden Westen, wanted dead or alive. Also das bedeutet also wirklich tot oder lebendig. Und damit wird natürlich auch diese Aggression und auch diese große Gefahr deutlich, mit der man gerade in der linken sehr ausgeprägten intellektuellen Insuffizienz, da wird ja nicht mitgedacht und man geht ja immer raus und sagt, wir dürfen auf keinen Fall mit den Rechten reden, dass man versucht, da im Prinzip was in Gang zu setzen. Der Spiegel ist ja bekannt für seine provozierenden Titelcover in der Vergangenheit. Da illustrierte man eine Story über Italien mit einem Teller Spaghetti und einer Pistole. In den vergangenen Jahren dämonisierte man Donald Trump als Kopfabschneider der Freiheitsstatue und Meteorit, der auf die Erde zurast. Jetzt ist es halt Ulrich Siegmund. Das ist ja so ein bisschen Schwiegermutters Liebling. Von der Art her eigentlich ein sehr sympathischer, gut aussehender Mann, den die Frauen auch eben haben. Halt offenbar sehr mögen. Und den haben sie jetzt quasi am Haken. Es ist schon alles wirklich lächerlich.
2: Der hat eine Gabe, der präsentiert praktisch in Person den gesunden Menschenverstand. Also ich bin jetzt kein, ich weiß nicht, ob ich AfD wählen würde. Es ist jetzt nicht irgendwie eine Unterstützung der Partei, sondern ich beschreibe meinen Eindruck, wenn ich Aussagen von Ulrich Siegmund sehe und höre. Und der hat eigentlich, der trifft die Sache immer auf den Punkt. Auch die Sorgen der Menschen, man merkt, die nimmt er ernst. Er sieht es ähnlich, also davon gehe ich mal aus. Und ja, man sagt einfach, ja, der hat recht, kann ich unterschreiben. Und ja, in dieser Titelgeschichte, die man ihm da gewidmet hat, wenn man da reinliest, da geht es überhaupt nicht um ihn, sondern allenfalls, wenn da, es schreibt auch News hier, andere AfD-Mitglieder und ihre Vergangenheit beleuchtet. Und ansonsten macht diese Geschichte ihn eher sympathisch. Also vielleicht hat der Redakteur beim Spiegel ja in Wahrheit auch eine ganz andere Ausrichtung. Siegmund sieht immer gut aus und weiß das, steht da. Dann die Vokabeln charmant und einnehmend, ein Schulschwarm, sehr erfolgreich bei Frauen. Und bei der Linken sage man hinter vorgehaltener Hand, berichtet der Spiegel, so jemanden bräuchten wir auch. Man ist neidisch. Andreas, für wen ist denn Siegmund nun eigentlich gefährlich?
3: Gefährlich ist er gar nicht. Er ist aus meiner Sicht einfach nur gefährlich für die Demokratieverhinderer der Kartellparteien, weil er jetzt als sympathischer Mensch logische Fragen stellt. Er sieht gut aus, er ist freundlich, er macht einen aufrechten Eindruck. Ob er das ist, das wird man sehen, wenn es dann weitergeht. Aber wir sehen natürlich hier, wie das System alles an Pulver verschossen hat, was jetzt geht. Also wenn der Spiegel es nötig hat, ja, als von Bill Gates mitfinanziertes Blatt tatsächlich mit solchen Methoden zu arbeiten, da merkt man, wie stark die Armut ausgebrochen ist, die geistige Armut, weil man offenbar nichts mehr hat und die intellektuelle Armut sowieso. Also ich sehe da überhaupt keine Gefahr von ihm, sondern das ist ein normaler Vorgang der Demokratie. Aber das Problem ist, was passiert, wenn er gewinnt? Und die Wahrscheinlichkeit ist groß. Man wird versuchen, ihn zu verhindern. Und das reißt natürlich dem bisherigen System CDU, SPD, FDP, Grüne, Linke ganz klar die Fratze der Diktatur vom Gesicht.
2: Jetzt spekuliert man ja schon darüber, was passiert, wenn er nun wirklich da mit Saus und Braus abräumt. Man sagt, eigentlich können nur noch die kleinen Parteien etwas richten, wenn sie 5% erreichen, diese 5%-Hürde. Deswegen sieht man auf einmal Herrn Kubicki ständig in irgendwelchen Interviews offenbar. Da geben die Medien nochmal alles. Was ist denn deine Prognose? Wie geht die Sache aus? Wird er Ministerpräsident? Was passiert, wenn er Ministerpräsident werden muss? Ja, sag mal deine Einschätzung.
3: Also eine Prognose kann ich da gar nicht abgeben, weil ich mittlerweile einen Punkt erreicht habe, den ich nicht glaubte jemals erreicht haben zu können, dass die Politik so gnadenlos reißt, dumm und verlogen ist und korrupt, wie wir es gerade in den wirklichen Standardparteien sehen, dass einem wirklich übel wird. Und wenn ich sehe, mit welchen Methoden man versucht, AfD-Bewerber für kommunale Posten herauszunehmen mit illegalen, krampfhaften Mitteln des Totalitarismus, da ist es ja so, dass es ganz schwierig wird. Ich vermute, dass die AfD die absolute Mehrheit erreichen könnte. Das kann ich mir gut vorstellen, trotz aller Methoden in irgendeiner Form die Wahl in eine andere Richtung zu biegen. Das werden sie nicht schaffen können, weil einfach der Zuspruch ihm gegenüber extrem groß ist. Und das ist auch ein Punkt. Es sollte gar nicht so auf Personen gebunden sein, sondern auf die Sachfragen. Und deshalb finde ich, mal abgesehen davon, ob der gut aussieht oder nicht, es sehr wichtig, er stellt die richtigen Fragen. Er fragt immer wieder, lass uns mal aufhören, hier diese gesamte Rechts-Links-Diskussion, diesen ganzen Vierelefanz und immer nur AfD schießen. Lass uns mal die Fragen besprechen, die wirklich die Menschen angeht. Wie geht es weiter? Wie ist es mit den Arbeitsplätzen? Wie läuft es weiter? Und das sind eben halt die Dinge. Also ich vermute mal oder kann mir vorstellen, dass der Totalitarismus noch eine neue Qualität bekommt, bis hin zu Bürgerkriegen. Denn wenn man dann versucht, einen Ministerpräsidenten zu verhindern von der AfD, dann könnte es sein, dass die Leute auf die Straße gehen. Aber auch das richtig auf die Straße gehen und es auch Gewalt gibt. Und auch das könnte natürlich mit zum Spiel der großen Milliardäre gehören, Deutschland eben halt immer weiter in den Abgrund zu treiben.
2: Ja, am 6. September wird gewählt. Das heißt, wir haben noch genau 3 Wochen Zeit, bis dieser große Tag stattfinden wird. Ihr Lieben, man merkt ja an allem, was rechts und links und vorne und hinten berichtet wird, wie du es auch gerade ausgeführt hast, Andreas, es

Der gute alte Robert Zimmermann mit seinem Lied über die Würde. Das übrigens gab uns noch der große Wiglaf Droste vor seinem viel zu frühen Tod mit auf dem Weg, nämlich die Würde des Menschen ist ein Konjunktiv. Nirgendwo wird einem das so schön wie ein frisches Hundehäufchen ins Gesicht gedrückt wie auf den sogenannten Pride Parades im Pride Month. Zu Bob Dylan habe ich übrigens ein zugegeben sehr zerrüttetes Verhältnis. Das Problem war, dass ich seine Lieder zunächst in sehr wohlklingenden Coverversionen, beispielsweise vom Folk-Trio Peter, Paul und Mary, hörte. Wunderbarer dreistimmiger Chorgesang, exzellent gespielte Gitarren, das war, wie man hierzulande wohl sagt, genau mein Weder. Erst viel später besorgte ich mir bei Elektroscheucher in Landsberg am Lech, dem ersten Schallplatten meines Vertrauens, die LP The Freewheelin' Bob Dylan von 1963. Was folgte, war die erste richtige Enttäuschung in meinem bis dato an Enttäuschungen armen 15-jährigen Leben. Ungläubig nahm ich den Tonarm aus den Rillen und prüfte, ob nicht Schmutz auf der Nadel der Grund für den furchtbaren Klang aus dem an den ELAC-Plattenwechsler angeschlossenen Saba-Röhrenradio war. Aber nein, war es leider nicht. Der Mann auf der Platte konnte nur einfach nicht singen. Vom Gitarre- und Mundharmonikaspielen mal ganz zu schweigen. Und so ging Bob und ich seither getrennte Wege. Erst als er dann vor 10 Jahren ungefähr vermeldete, dass er schlichtweg keine Lust habe, den ihm zugedachten Nobelpreis für Literatur in Stockholm abzuholen, stieg der Sänger mit der einstmals so quäkenden Stimme wieder enorm in meiner Gunst, weswegen sich auch gerade seine Scheibe auf meinem Plattenteller drehte. Sag mal wieder gut. Wie anders doch die ekligen Gesangsopas deutscher Zunge. Auch die können nicht singen, weswegen der Onkel Franz sie auch schon immer geflissentlich links liegen ließ. Nun aber geben sich die Niedeckens, Grölemeyers und Lindenbergs nicht nur ständig dumpfen antidemokratischen Bullshit von sich, sondern blasen und trommeln auch noch offen zum Krieg, in den sie natürlich nicht mehr ziehen werden. Das dürfen dann wir und unsere Nachkommenschaft für sie. Und während sie in ihren Behausungen sitzen und ihre Georg-Elser-Plaketten und Nationalpreise mit Polierpaste zum Glänzen bringen, die sie aus berufenen Händen wegen ihres unerschrockenen und mutigen Eintretens für unsere Demokratie gegen rechts und wer weiß was noch erhielten, sollen junge Menschen diesen verlogenen Schrott schon wieder an irgendwelchen Fronten und Flanken verteidigen. Wann bekommen diese widerlichen Sabbergreise und elenden Mittäter endlich mal die Max-Liebermann-Medaille an der güldenen Klokette? Max Liebermann, werden Sie vermutlich fragen, das war doch der mit dem Zitat, ich kann nicht so viel fressen, wie ich kotzen müsste. Eben der, lieber Hörer, eben der. Was fang

Das Folk-Kabarett Liederjahn in einer Aufnahme von 1978. Sowas läuft heute unter gefährlicher Desinformation, Delegitimierung und Feindpropaganda. Da bist du nur noch platt. Vor 3 Monaten erschien im Thomas Kubo Verlag in Münster das Buch 52 Wochen Wahnsinn, das die gesammelten Monatsrückblicke von meinem sehr geschätzten Kollegen Michael Seiler und meiner Wenigkeit des vergangenen Jahres enthält, die monatlich auf Radio München erscheinen. Wer es lesen möchte, möge es bitte direkt beim Verlag bestellen. Es kostet 20 Piepen und hat satte 300 Seiten. Ende des Werbeblocks. In einem Interview zu diesem Buch beim Overton-Magazin stellte man uns die Frage, wer unserer bescheidenen Meinung nach denn die peinlichste Figur des Jahres sei. Ich konnte nicht umhin zu bemerken, dass das für mich alle die Zeitgenossen sind, die den ganzen Irrsinn miterleben und nichts dagegen unternehmen. Wer nun unter etwas unternehmen, nichts anderes versteht, als zur Fackel und zur Mistgabel zu greifen, hat bislang noch nicht viel über Widerstand nachgedacht. Oder anders gefragt, wann haben Sie das letzte Mal Ihren Kaffee oder Ihren Wocheneinkauf mit Bargeld bezahlt? Wann haben Sie das letzte Mal mit Freunden und Bekannten telefoniert, statt sich Mitteilungsgefechte über Messenger-Dienste zu leisten? Und wann haben Sie den kleinen digitalen Gefängniswärter in Ihrer Hosentasche zum letzten Mal einfach ausgeschaltet und ihn womöglich noch daheim gelassen und haben sich einfach so mit anderen Menschen getroffen und haben mit denen geklönt, gequatscht, gelacht, gestritten, wie man das früher immer gemacht hat? Dabei liegt unsere persönliche Zeit, in der wir aus dem Digi-Knast für immer ausbrechen und wieder für immer im analogen Raum verbleiben, noch vor uns. 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
1: Fast scheint es, als hätte der Burgenländer Kroate Willi Resetarits genau gewusst, wovon er da singt, ein knappes Jahr, bevor er selbst in das große schwarze Taxi einstieg. Mach's gut, Alter, wir werden dich vermissen. Eine Frage, die immer wieder in Diskussionen aufploppt, ist die, warum denn die Menschen nicht aufstehen angesichts immer schwärzeren Aussichten auf wirtschaftlichen Zusammenbruch, ausbrechenden Konflikten innerhalb des Landes unter nicht miteinander kompatiblen Bewohnern und Einwanderern und nicht zuletzt auf einen Weltkrieg, der schon längst im Gange ist und nun droht, sehr, sehr heiß zu werden. Gerne wird das Bild vom kochenden Frosch herangezogen, der einfach nicht aus dem immer heißer werdenden Wasser springt, bis er es irgendwann nicht mehr kann, da der Garpunkt erreicht ist. Da ist sicherlich was Wahres dran. Warum sollte man aufstehen? Benzin wird wieder billiger, kostet aber unterm Strich 50 Cent mehr wie noch vor einem halben Jahr. Egal, Regale sind immer noch voll. Es gibt Chiasamen, Proteinshakes und Kichererbsen-Sorbet im Kühlregal. Cafés und Restaurants haben geöffnet, wenn sie denn nicht geschlossen sind. Und in den Stadtvierteln, in denen wir wohnen, oder noch besser in unseren Einfamilienhäuschen auf dem Land, gibt's eben keine maroden und marodierenden Messerbanden. Das ist, mit Verlaub, alles Bullshit, oder?
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0: Sie hörten das Orchester unter der Leitung von Otto Kernbach mit seinem Sänger Alexander Flessburg mit dem Foxtrott-Schlager Licht aus, Messer raus.
1: Ups, verzeihen Sie bitte den knarrenden 30er-Jahre-Tonfall, da habe ich mich doch wohl hinreißen lassen. Kommt nicht wieder vor. Versprochen. Vielleicht sollte ich doch mal wieder für ein paar Tage das Land verlassen. Noch gibt es ja die Gelegenheit. Ich erinnere mich an einen sehr vergnüglichen Roadtrip, den ich mit meinem Gefährten letztes Jahr unternahm. Vom Neusiedler See über Ungarn, die Slowakei bis ins wunderschöne und freundliche Tschechien führte unsere Reise. Sie wissen, dass Sie in einem guten Land sind, wenn es dort Königsproklamationen zum König Käse gibt. Und wenn der Radiosender, der ab sofort zu ihrem Stammsender wird, ausschließlich Country-Musik in tschechischer Sprache spielt. Denn eins, liebe Hörer, ist klar, wer John Denver nicht im tschechischen Original gehört hat, hat nicht gelebt.

Das war Pavel Bobek mit Wettmedal Chestoma, einem Lied, das später von den amerikanischen Sänger und Hobbyflieger John Denver geklaut wurde. Der Onkel Franz übrigens hat sich bei einem seiner Lieder auch schon mal des Genres der Country-Musik befleißigt, nämlich als er vor 2 Jahren, als ein gewisser Gesundheitsminister schon einmal eine Hitzepandemie ausrufen wollte. Falls Sie gerade auf dem Schlauch stehen, hier mal ein ganz kurzer Ausschnitt.

Die Idee kam durch einen Tim Burton-Film, der da heißt Mars Attacks, in dem die angreifenden Aliens durch das Abspielen von Country-Musik vernichtend geschlagen werden. Naja, dachte ich mir, ein Versuch ist es wert. Eine gute Freundin und Kollegin, die regelmäßig in den Räumlichkeiten einer Behinderteneinrichtung bunte Abende mit Poetry, Comedy und hin und wieder auch Kabarett veranstaltete, lud mich vor einigen Wochen zu einem Kurzauftritt dorthin ein, wo ich besagtes Lied aufführte. Der Song beginnt mit einer kleinen Abhandlung von Carls Greatest Hits.

Das Publikum, Behinderte und Nichtbehinderte, fand's lustig und applaudierten leidlich. Einem Menschen im Raum, der ein leitender Mitarbeiter der Einrichtung ist, missfiel die Darbietung und schrieb meiner Kollegin, dass er es missbillige, wie ich über Pfizer und Masken billige Witze gemacht habe, wo er doch just mit Impfungen und dem Einsatz von Virenschutzmasken den Bewohnern seines Heimes in der Pandemie das Leben rettete. Was er eigentlich damit sagen wollte, war vermutlich: Hey du Schwachmat, das sind meine Behinderten, meine Krüppel, die gehören mir, denn ich bin hier der Konzernbetriebsratsvorsitzender, kapisch? Damit nicht genug würde ich seinen Recherchen zufolge auch noch regelmäßig im Bürgerbüro einer Splitterpartei auftreten, die laut Wikipedia-Eintrag aus Mitgliedern der Reichsbürgerszene, Corona-Leugnern und AfD-Sympathisanten bestünde. Gemeint ist übrigens die Kleinstpartei, die Basis. Daher sehe er sich gezwungen, nach 2 Jahren meiner Kollegin die Bude zu schließen und ihr den Stuhl vor die Tür zu stellen. Tja, so sind sie eben, die weißen Ritter des Lichts, die unerschrocken für das Gute streiten. Sie werden immer zu dem, was sie zu bekämpfen vorgeben. Das passiert immer, wenn ein selbsternannter Nazi-Jäger das Dritte Reich verhindern möchte. 90 Jahre, nachdem es passierte, und zwar mit den Methoden, die zu seiner Entstehung geführt haben. Dass das natürlich auch noch allesamt humorlose Arschgeigen vor dem Herrn sind, versteht sich seit den Tagen der Heiligen Inquisition von selbst. Also, lieber Florian, hör gut zu. Denn das nächste Lied spiele ich nur für dich. Bussi.

Helmut Qualtinger mit dem Krüppellied, dessen Text zur Hälfte aus der Feder von André Heller stammt, zur anderen aus der von Peter Hammerschlag, der im Wien der 30er Jahre publizierte und in Kabarets auftrat, bis ihn die Nazis verhafteten, ins KZ verschleppten und ermordeten. Heute gibt es keine KZs, in die verschleppt wird. Es gibt feinere Methoden. Die DDR-Bürgerrechtlerin Bärbel Bohley hat das vor rund 30 Jahren in einem bemerkenswerten Text vorausgesagt. Dass sie damit leider Recht behalten hatte, zeigen die vielen Fälle von Canceling und Debanking bis hin zur Sanktionierung durch die EU. Fragen Sie doch mal in Ihrem Bekanntenkreis, ob man dort die Namen Jacques Beau oder Hüseyin Dogru kenne und gehört habe, was mit diesen Leuten geschehen sei und warum. Ein Schriftsteller aus der DDR, der vor 8 Jahren hochbetagt verstorbene Günter Kunert, schrieb in seinem Gedicht »Wie ich ein Fisch wurde« über das Phänomen des Mitläufertums. Die Menschen also, die, nachdem sie sich den neuen Verhältnissen in einer totalitären Gesellschaft angepasst haben, nicht mehr den Weg in die Menschlichkeit zurückfinden. Bevor ich Sie nun also mit meiner Vertonung dieses Textes in die Sommerpause entlasse, möchte ich Sie ermuntern, mir Ihre Kommentare zu dieser Sendung zukommen zu lassen. Ich werde sie alle lesen. CDs und LPs gibt's im Shop unter www.franz-esser.de. Tanken Sie Sommer, Sonne, Kaktus, so viel Sie können. Bleiben Sie mir gewogen. Bleiben Sie mir treu und vergessen Sie bitte nie, wer in der Demokratie schläft, wacht in unserer Demokratie wieder auf. Herzlichst, Ihr Franz Esser.

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1: 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Die ehemalige britische Ministerin Edwina Curry von der konservativen Partei sorgt mit einer ungewöhnlichen Forderung für heftige Kritik. In einer Diskussionsrunde der Times über die Unterbringung von 1200 Migranten in einem kleinen Dorf schlug Curry vor, dort eigens ein Bordell zu errichten. Offenbar, um die jungen Männer zu unterhalten und die Frauen im Dorf zu schützen. Konkret ging es um die Unterkunft auf einem ehemaligen Militärgelände in der Nähe von Little Piddington in Buckinghamshire. Die BSW-Bundesführung verschärft ihren Konflikt mit dem thüringischen Landesverband und verlangt den sofortigen Rücktritt von Ministerpräsident Mario Vogt. Zugleich soll die Brombeer-Koalition aus CDU, BSW und SPD beendet werden. Die AfD in Thüringen zeigt mit dem BSW-Bundesvorstand plötzlich eine überraschende Einigkeit. Fraktionsvorsitzender Björn Höcke schlug dem BSW Gespräche über einen gemeinsamen Kandidaten für das Amt des Ministerpräsidenten vor. Konkret erklärte er via Telegram: Lassen Sie uns gemeinsam nach einer unabhängigen Persönlichkeit suchen, die Autorität besitzt, das Land zusammenführen kann und im Thüringer Landtag eine Mehrheit hinter sich versammelt. Wegen Finanzierungsmangels droht mehr als 650.000 Flüchtlingen im Südsudan der Verlust von Lebensmittelhilfen. Die noch unterstützten 240.000 besonders gefährdeten Menschen erhalten im September letztmals Rationen. UNHCR und WFP warnen deshalb vor mehr Unterernährung, Ausbeutung und Gewalt und Flüchtlingswellen. Die Trigger FM-Meldungen. 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
12: Spätestens seit Corona ist klar, dass viele Mediziner unkritisch als verlängerter Arm der Pharmaindustrie agieren. Die wiederum bemüht sich nach Kräften, zusammen mit politischen Interessenvertretern, andere Formen der Heilkunst wegzudrücken. Nach dem Motto, woran wir nicht verdienen, das taugt nicht. Hilfreicher wäre sicher der Satz, wer heilt, hat Recht, ginge es wirklich um die Interessen der Patienten. Aber kann es einer Industrie, die mit Krankheiten Milliarden macht, wirklich darum gehen, lauter Gesunde zu erzeugen? Mein Gast sagt, Mediziner behandeln meist nicht Ursache, sondern nur Symptome und verschreiben. Oft Cortison, heißt übersetzt, ich weiß auch nicht, was du hast. Er geht andere Wege, auch gegen die Volkskrankheit Krebs. Jetzt den Punkt Preradovic. Hallo Dr. Michael Spitzbart, wie schön, dich wiederzusehen.
13: Hallo Milena, freut mich sehr.
12: Jo, ich stell dich kurz vor. Du bist Arzt, international gefragter Referent und Autor medizinischer Ratgeber. Du hast in den USA und an verschiedenen deutschen Universitäten Medizin studiert, hast als Chirurg gearbeitet und bist ausgebildeter Urologe. 40 Jahre hattest du eine eigene Praxis, in der du dich auf präventive und orthomolekulare Medizin spezialisiert hast, die nach Mängelzuständen in körpereigenen Stoffen sucht und behebt. Dein Credo: nach der Ursache suchen und nicht nur das Symptom behandeln, vor allem nicht mit Tabletten. Ziel: Leistungsfähigkeit und Belastbarkeit zu optimieren. In der Corona-Zeit warst du einer der kritischen Ärzte und hast dir insgesamt 8 Verfahren vor der Ärztekammer eingehandelt. Vielen Schulmedizinern bist du ein Dorn im Auge, weil du andere, also natürlichere Wege gehst, auch bei Volkskrankheiten wie Krebs. Was ist bei Krebs dein Ansatz?
13: Ja, Otto Warburg, ein Nobelpreisträger, hat als erster den Stoffwechsel der Krebszellen erforscht. Dazu muss man wissen, dass die gesunden Zellen Energie verbrennen, also Kohlenhydrate und Fette, und die Krebszellen, die vergären Zucker. Das ist der Stoffwechsel der Krebszellen. Gerade der jungen, vulnerablen Krebszellen, die sind vom Zucker abhängig. Später ist es ein bisschen anders. Aber wenn man dem Affen Zucker gibt, also wenn man dem Körper viel Zucker gibt, dann können sich Krebszellen natürlich wunderbar vermehren. Und durch die Vergärung vom Zucker entsteht Säure, Milchsäure. In der Säure fühlt sich der Krebs wieder pudelwohl. Also schafft sich sein eigenes Mikroklima, wo er sich wirklich rundum wohlfühlt. Und mein Ansatz ist halt, diesen Kreislauf zu durchbrechen. Also die Zuckerzufuhr zu stoppen, also bei Krebspatienten ganz rigoros. Manche fragen dann, ja, kann ich mal einen Schummeltag machen? Schummeltag ist wie ein Lagerfeuer, was langsam ausgeht. Man pustet rein. Das ist der Schummeltag bei dieser Art der Therapie. Man kann auch viele andere Sachen flankierend machen, Selen ganz hochfahren, Vitamin C ganz hochfahren. Also die Krebszellen ärgern, wo es nur geht. Wenn die schon richtig festgewachsen sind, ist das etwas schwieriger. Darum ist das Beste auch hier wieder die Prävention, die Vorbeugung. Ich empfehle allen Menschen einmal im Jahr 4 bis 6 Wochen die sogenannte ketogene Ernährung, also komplett auf Zucker zu verzichten, um alle Krebszellen, die wir alle jeden Tag bekommen, jeder von uns bekommt am Tag 4-mal Krebs, das ist ganz natürlich und normal. Und das gesunde, kompetente Immunsystem erkennt die Zellen und vernichtet sie. Dafür ist es nämlich da. Nur wenn das Immunsystem mal irgendwie ein bisschen schwächelt, dann könnte es sein, dass die Krebszellen sich schneller vermehren, als sie bekämpft werden können. Und genau da greift diese Ernährungsform, ketogene Ernährung. Und jedem kann ich es empfehlen, einmal im Jahr 4 bis 6 Wochen, dann ist die Wahrscheinlichkeit, dass man in diesem Jahr nochmal Krebs bekommt, relativ gering. Immer und nie gibt es in der Medizin nicht. Es gibt nur Wahrscheinlichkeiten. Die Wahrscheinlichkeit sinkt drastisch.
12: Aber bei einer ketogenen Diät soll man ja auf Kohlenhydrate verzichten, ne?
13: Genau, das ist es.
12: Genau, und das wissen ja viele nicht, dass Kohlenhydrate gleich Zucker ist im Grunde.
13: Das ist ganz genau richtig. Ob man jetzt Brot, Nudel, Reis, Banane sagt, im Endeffekt ist alles Zucker. Und was das Allerschlimmste ist eigentlich der Fruchtzucker. Der Fruchtzucker füttert natürlich die Krebszellen wunderbar und ist auch einer der Treiber für Autoimmunerkrankungen. Also wenn man Rheuma hat beispielsweise und Allergien hat und solche Sachen, dann ist immer ist Fructose. Der Fruchtzucker hört sich gesund an, ist aber doppelt so schlimm wie der Haushaltszucker und der ist schon schlimm genug. Und alles, was wir industriell zu uns nehmen, also gesüßte Getränke beispielsweise, das ist alles voller Fructose. Und das würde ich als allererstes mal weglassen. Und wichtig zu wissen, diese Fructose können wir nur zu 10% in Energie verwandeln und 90% wird in Fett verwandelt. Und ist, wie gesagt, der Entzündungstreiber schlechthin. Also Fructose würde ich neben dem Zucker, Fructose würde ich meiden.
12: Wo es also auch kein Obst essen?
13: Obst kann man schon essen. Es gibt Obstsorten, die sehr viel Fructose haben. Und dann gibt es welche wie Erdbeeren, Melonen, die weniger haben. Da kann man ein bisschen googeln, ein bisschen rumspielen. Und je mehr man sich bewegt, desto mehr darf man sich auch wieder kleine Fehler erlauben. Nur am Schreibtisch sitzend, dann denke ich, in dem großen Pott Obstsalat, und das ist jetzt gesund, würde ich etwas anders sehen, etwas differenzierter sehen mittlerweile.
12: Gibt es denn eigentlich Belege für den Erfolg, jetzt sagen wir mal, der ketogenen Diät gegen Krebs?
13: Also ich habe ja sehr viel so gearbeitet, fast 40 Jahre habe ich so gearbeitet und habe da sehr viele Belege halt aus meinem Patientenstamm. Ich habe auch nicht jeden heilen können, nicht jeden retten können. Manche sind dann wirklich auf den letzten Drücker hergekommen, die sind auch gerade mit den letzten Atemzügen, also es war schrecklich anzusehen. Die setzen alle Hoffnung da hinein, da kann ich natürlich auch nicht helfen. Darum, wie gesagt, mein Steckenpferd ist die Prävention, gar nicht so weit kommen lassen. Aber ich habe genug Patienten gehabt, die schon erkrankt waren. Also ein Paradebeispiel ist ein Patient mit einem Pankreastumor, Pankreaskarzinom. Normalerweise Diagnose, Beerdigung 3/4 Jahr in aller Regel. Und der hat 6 Jahre sehr gut durchgehalten, war aber sehr konsequent natürlich, hat auch viel Lebensqualität gehabt, war Golf spielen und also der hat nochmal 6 Jahre rausgeholt statt 3/4 Jahr. Ist in meinen Augen eine Hausnummer. 6 Jahre haben oder nicht haben. Ich hätte sie lieber.
12: Soll man denn jetzt, abgesehen, sagen wir mal, von einer ketogenen Diät einmal im Jahr 4 bis 6 Wochen auch generell am besten weniger Kohlenhydrate essen?
13: Am besten so wenig wie möglich. Man muss wissen, Kohlenhydrate sind nicht essentiell. Egal, was erzählt wird draußen, oft wird gesagt, die sind essentiell. Es stimmt nicht. Kohlenhydrate braucht der Mensch nicht, sonst wäre der Mensch ausgestorben, weil Kohlenhydrate gab es in Evolution, gab es die nur sehr, sehr bedingt, sehr begrenzt. Ackerbau, Viehzucht, das gibt es vielleicht 6.000, 8.000 Jahre. Die Menschen gibt es aber deutlich länger. Und die haben sehr, sehr eiweißbetont gegessen. Und in der Evolution hat die Menschheit da die Schritte nach oben gemacht, wo die Jagdtechniken besser beherrscht haben. Also das tierische Eiweiß besser verwertet haben. Und heute ist es halt so, dass die Menschen sich an den Kohlenhydraten satt essen, die nicht essentiell sind, und damit dafür Mangelzustände bei den Eiweißbausteinen, die essentiell sind. Und Frauen haben es da sehr viel schwerer als Männer, weil Frauen haben 3 Verlustquellen mehr, wo Eiweiß flöten geht. Also beim Kinderkriegen geht ein Haufen Eiweiß verloren, beim Stillen geht ein Haufen Eiweiß verloren. Durch die Menstruation, wenn die stark ist, kann auch sehr viel Eiweiß verloren gehen.
12: Also ist das ein Märchen, dass wir für unsere Energie Kohlenhydrate brauchen?
13: Das ist ein Märchen, das ist ein großes Märchen. Hat sich lange in der Sportmedizin gehalten, hat sich immer geistern vor dem Marathon, macht die Nudelparty.
12: Ja, machen ja heute immer noch viele.
13: Ja, die Kreisklasse macht das, Und die Guten freuen sich über jeden, der bei der Nudelparty war, weil den haben sie schon mal im Sack.
12: Okay, also ich muss ja sagen, als ich so in der Recherche war, habe ich mir gedacht, erstaunlicherweise esse ich auch, also ganz instinktiv, relativ wenig Kohlenhydrate. Also ich mache keine Beilagen, sondern ich esse ein Stück Fleisch mit Gemüse oder mit Salat, viel lieber.
13: Perfekt.
12: Also wie ernährst du dich?
13: Ähnlich wie du sagst, ohne Sättigungsbeilagen, also Kartoffeln wenig bis gar nicht. Reis und sowas, es ist für mich alles überflüssig. Also man sollte sich nicht an den falschen Sachen satt essen und dann hinterher sich wundern, wenn man zu wenig Energie fürs Wesentliche hat.
12: Aber im Alkohol, was mit Alkohol, da ist auch viel Zucker
13: drin. Ist ein Polyzucker, ja. Ist ein Zucker und bei mir ist es immer einfacher, ganz oder gar nicht zu machen. Mhm. Zum Beispiel, ich habe als Student noch geraucht. Und habe dann während des Studiums natürlich gelesen, wie schädlich alles ist und wie blöd man eigentlich ist, wenn man es macht. Hat aber nicht die Kraft aufzuhören, weil zu viel Stress beim Lernen war. Dann habe ich aber gesagt, das machst du Staatsexamen und dann wachst du am nächsten Tag als Arzt auf und rauchst keine Zigarette mehr. Und das ist dann auch gelungen. Also runterfahren, weniger rauchen, das geht immer in die Hose. Ich habe ja früher schon mehrfach Versuche gemacht, Nikotin also runterzufahren. Das ist aber immer wieder. Nach 3, 4 Tagen ist es in die Hose gegangen. Beim Alkohol habe ich es genau gleich gemacht, habe irgendwann überlegt, ich brauche es eigentlich nicht. Und wenn andere Leute einen Wein trinken im Restaurant, ich verurteile da niemanden, ich rieche auch gerne dran und erinnere mich, welche Rebe das ist und wie das schmeckt. Ich habe das alles noch gut abgespeichert, aber ich brauche es einfach nicht. Mhm. Und vor 10 Jahren, glaube ich, habe ich das letzte Mal einen Wein getrunken. Das war für mein Umfeld schlimmer als für mich.
12: Okay, ja. Wenn du sagst, dass so lange Abstinenz plötzlich ein Glas Wein trinkst, das haut schon ordentlich rein.
13: Nein. Nur das Umfeld hat, das wollte mir überreden. Jetzt trink doch was. Mhm. Als ob ich ohne Alkohol nicht lustig sein könnte.
12: Ja, du bist die ganze Zeit lustig, so wie ich dich kenne. Kommen wir zu einem anderen, durchaus nicht unernsten Thema. Also, ich meine, spätestens seit Corona heißt der heiße Scheiß ja Impfen, Impfen, Impfen. Überall Radio, Fernsehen, Zeitungen, Kampagnen ohne Ende. Es gibt Impfungen gegen Krankheiten, von denen wusste ich vorher noch gar nichts. Ja. Die Pharmaindustrie erwartet, dass der globale Umsatz mit Impfstoffen bis 2035 um mehr als 50% steigt. Du bist da kritisch, vor allem was Kinderimpfungen angeht. Was ist da dein Punkt? Weil das interessiert mich wirklich.
13: Also die Impfung selber wäre gar nicht schlimm. Wenn man einem Kind nur ein Antigen verabreichen würde, wogegen das Kind einen Antikörper machen könnte oder sollte, das ist die Idee der Impfung dahinter, ein bisschen davon geben, dass der Körper Antikörper gegen Antigen Antikörper produziert. Aber weil gerade das kindliche Immunsystem so unausgereift ist, nicht so alert ist, wie sein sollte, muss man Wirkverstärker geben. Das ist meistens Aluminiumhydroxid. Das ist ein Stoff, der Allergien beeinflusst, also begünstigt, allergische Reaktionen, gerade an der Einstichstelle begünstigt. Und dann kommen halt die ganzen Immunzellen an und fangen an zu arbeiten. ohne das, diesen Wirkverstärker, ohne das Adjuvans, wäre die Impfung sinnlos. Die würde einfach so abgebaut, ohne dass Antikörper entstehen. Und jetzt werden die kleinen Kinder sowas von vollgeladen mit Aluminium, mit einem Schwermetall, mit einem giftigen Schwermetall. Und ich kann nur allen abraten davon, diesen ganzen Impfkalender durchzumachen, dass die hinterher mit 18 Jahren, glaube ich, 90 Impfungen drin haben. Also in meinen Augen ist das Körperverletzung. Und da ist oft der Schaden sehr viel größer als der Nutzen. Es gibt jetzt umfangreiche Studien schon, die beweisen, dass Kinder, die nicht geimpft sind, 10-mal weniger sogenannte atopische Erkrankungen haben, wie Asthma, wie Allergien, Neurodermitis. Das hat man viel, viel häufiger bei den Geimpften als bei den nicht geimpften Kindern. Mhm, und man also muss auch noch, ja, da, man muss auch wissen, dass die Impfstoffe nie gegen ein Placebo getestet werden, also nie gegen Kochsalzlösung. Die werden immer gegen einen früheren Impfstoff getestet, wo auch schon diese Wirkverstärker drin sind. Und dann heißt es immer, da gibt es keinen großen Unterschied zwischen der Verum-Gruppe, also der Testgruppe und der alten Gruppe, weil die einfach unterm Strich das Gleiche bekommen.
12: Ja, und was kann das, sagen wir mal, wenn 90 Impfungen mit Schwermetallen bis zum 18. Lebensjahr, was macht das mit dem Körper? Weiß man das?
13: Ja, also die gehen ins Gehirn natürlich auch, die Schwermetalle gehen ins Gehirn, also neurotoxisch. Und ich glaube, du hast den Dr. Nils auch schon mal da gehabt. Mhm. Michael Nils, also der kann da sehr viel drüber erzählen. In meinen Augen ein sehr, sehr guter Wissenschaftler. Und es ist einfach die Kumulation. Wenn es nur einmal die Dosis wäre, das wäre vielleicht nicht ganz so schlimm. Aber die fangen halt sehr früh an. Und gerade in den USA ist beispielsweise eine Hepatitis-Impfung Pflicht, Hepatitis B. Das wird bei Kindern gemacht, wenn die 2-3 Tage alt sind. Und man kann sich nur anstecken über Geschlechtsverkehr, also offene Wunden als Chirurg oder so, beim Fixer, da kann man sich anstecken. Das tun kleine Kinder mit 2-3 Tagen in der Regel noch nicht. Und das Problem ist, warum die das so früh machen? Weil es gibt immer eine Entwicklungsverzögerung nach der Impfung, anscheinend eine sehr starke nach der Hepatitis-B-Impfung. Und weil die Leute nach 2 Tagen ihr Kind noch nicht kennen, noch keinen Unterschied erkennen nach 2 Tagen nach der Impfung, denken, das ist ganz, entwickelt sich ganz normal. Auch hier gibt es wieder keine Gruppe, die das testet gegen Kochsalz, also gegen Placebo. Es gibt nur die Quäker in den USA, die Amish People und die Quäker, die halt leben wie vor 52 Jahren und die das alles ablehnen, auch Corona sich nicht haben impfen lassen, und komischerweise doch alle überlebt haben. Also da, das wäre eine Gruppe wirklich zur Kontrolle und die haben wirklich signifikant weniger atopische Erkrankungen, Allergien und solche Sachen. Auch ADHS, solche Sachen, die ins Gehirn, also es geht ins Gehirn rein. Und in meinen Augen ist dieser auch Autismus, dieser extreme Anstieg von Autismus, ist auf zurückzuführen. Und ich habe eben noch einen Beitrag gehört vom John F. Kennedy Jr., der über Impfung gesprochen hat, gerade über das Aluminium. Und wenn man mit dieser Impfung, mit der Aluminiumimpfung plötzlich zum Beispiel Erdnüsse zu sich nimmt, dann kann es sein, dass das Aluminium eine Kreuzallergie, eine Allergie gegen die Erdnüsse hervorruft. Mhm. Also es gibt ja so viele Menschen mit Allergien, die gab es früher nicht.
12: Und ja, ich habe keine. Ja. Also ich habe aber auch noch Dreck gefressen als Kind.
13: Das ist genau das Richtige. Das erkläre ich meinen Patienten oder meinen Seminarteilnehmern immer. Das neue Prinzip der Schluckimpfung. Mein Schluck Wasser aus der Pfütze nehmen. Also meine Hunde trinken immer draus und dem passiert nichts. Also unterm Strich eigentlich weniger Etepetete. Man muss ja nicht wirklich im Dreck spielen, aber weniger Etepetete ist sehr gut fürs Immunsystem.
12: Man darf ja auch nicht vergessen, dass die meisten Tests, wie wirksam oder wie wenig schädlich etwas ist, ja von den Pharmafirmen, also den Herstellern selber durchgeführt werden. Ne? Also es gibt ja eigentlich keine Stelle, die das alles extremst kontrolliert.
13: Oniswaki Malipons, also das ist natürlich, die machen ihre eigenen Studien. Und das ist eigentlich mein Hauptvorwurf an die evidenzbasierte Wissenschaft. Evidenzbasiert ist natürlich gut, dass alles bewiesen wird und nun muss man fragen, wer beweist denn das? Wer macht die Studien? Wer finanziert die Studien? Also 90% sind das genau die Firmen, die Wirksamkeit des eigenen Medikaments beweisen wollen. Das schneidet erstaunlich gut ab immer. Ich wundere mich immer, dass das immer so gut ist.
12: Ja, also ich bin auch genial, das habe ich auch selbst bewiesen. Sonst beweist es ja keiner. Nochmal zurück zur Impfung. Du hast ja auch vor der HPV-Impfung gewarnt, die Mädchen ab 9.

0: Und heute ist es eher so, wie bekomme ich meine Frau oder Freundin schwanger? Also es gibt in der Fertilität...
1: Da siehst du einen direkten Zusammenhang?
0: Ja, also weil es bewiesen ist, dass die Eierstöcke Entzündungen davontragen können, was vielleicht nicht reversibel ist anschließend.
1: Das und heißt dann Unfruchtbarkeit?
0: So ist es. Also immer und nie gibt es nicht in der Medizin, aber die Wahrscheinlichkeit steigt enorm. Es muss ja irgendwo herkommen. Warum ist es heute so, dass die Frauen keine Kinder, also so viel schlechter Kinder kriegen als früher?
1: Naja.
0: Und dieses Verfahren übrigens wurde eingestellt bei der Ärztekammer, wurde eingestellt mit der Begründung, dass ein Arzt auch dann seine Meinung vertreten darf, wenn sie nicht ganz falsch ist.
1: Das ist
0: konnten,
1: interessant.
0: Die aber konnten nicht sagen, dass es richtig ist, konnten sie nicht zugeben, aber das war halt nicht ganz falsch.
1: Aber auch seit 2021 hat das mit der Unfruchtbarkeit zugenommen. Also auch da, nun ja, ein gewisser Zusammenhang lässt sich da vermuten und vielleicht ist das auch nicht ganz falsch. Nochmal ein anderes Thema, was auch ganz aktuell ist. Ich meine, seit Jahren werden wir ja oder Menschen in Angst gehalten. Das ist ja früher auch nicht so gewesen. Also seit spätestens 6 Jahren, Pandemien, Krieg, Klimakatastrophe. Das sagt ja auch Michael Nils, es wird ja auch versucht, ein ewiger Angstspiegel hochzuhalten. Ja? Was macht das mit uns?
0: Die Menschen sind besser kontrollierbar unter Angst. Gerade bei der Corona-Geschichte, da wurde so viel Angst geschürt. Und dass die klügsten Menschen ihr Intellekt ausgeschaltet haben, die haben ihre Angst gefolgt. Also man sollte ja nicht aus dem Nähkästchen plaudern, meine Geschwister, beide studiert, nicht die allerdümmsten. Aber eine Angst bei Corona und impfen rauf und runter. Also ich bin das schwärzere Schaf in der Familie. Weil die sind halt sehr gebildet, aber auch ein bisschen verbildet. Und hier meine Nachbarn hier, ich wohne auf dem Land, meine Nachbarn hier, die sind so hell auf der Platte, die haben so viel Hausverstand, wie die Österreicher sagen, gesunden Menschenverstand, die haben von vornherein gesagt, das machen wir gar nicht mit. Das machen wir nicht. Und wenn ein Bauer sonntags nach Wien fährt zum Demonstrieren, sein Vieh, also für sein Vieh Ersatz braucht, also dieses Vieh, das muss der versorgen. Die haben ihre festen Zeiten im Stall. Also das ist für die schon Aufwand gewesen, nach Wien zu fahren jedes Wochenende und ihre Meinung da kundzutun. Und die kannten mich schon lange, bevor ich hierher gezogen bin. Die kannten mich schon und haben mich dann mit offenen Armen empfangen. Also ich fühle mich richtig wohl, muss ich sagen. Unter den sehr verkopften Menschen fühle ich mich nicht mehr so wohl.
1: Geht mir übrigens genauso. Ich wohne auch auf dem Land und Hausverstand ist auch eins meiner Lieblingsworte. Ja. Ja. Du sagst ja, es gibt einen großen Unterschied zwischen Medizinern und Ärzten. Erklär mal.
0: Ja, Mediziner lesen jede Studie. Wir haben schon besprochen, wer macht die Studien. Und die glauben jede Studie, bis sich als Irrtum herausstellt. Und wenn man die ganze Entwicklung in Medizin verfolgt, ist es immer eine Folge von Irrtümern. Nur die Mediziner glauben halt an diesen Irrtum jetzt als die Wahrheit und bis sie wieder in Frage gestellt wird. Also Mediziner sehen den Menschen auch oft an als die Summe von ihrer Organe. Der Mensch ist die Summe seiner Organe. Die Leber, die
1: Leber von 310, ne? Was ist heute dran? Die Leber von 310.
0: Und die sehen den Menschen nicht als Einheit. Also als ich sage, Körper, Geist, Seele gehört immer zusammen. Und der Mediziner, denke ich mir oft, der hätte doch Maschinenbau studieren können, weil der nur auf der Organebene bleibt. Aber es gibt durchaus psychische Probleme, auch durch die Angst, die immer geschürt wird. Hoher Cortisolspiegel. Es gibt psychische Probleme, die sich körperlich manifestieren. Und wenn ich jetzt den Körper behandle, bin ich auf der völlig falschen Baustelle. Und das haben halt die Mediziner nicht so ganz verstanden, dass man den Menschen als Körper, Geist, Seele ansehen muss und nicht als die Summe der Organe. Und was ein Mediziner gar nicht mag, das können so viele Patienten nachvollziehen, was der Mediziner nicht mag, ist, wenn der Patient sich in die eigene Therapie mit einmischt. Da kriegen die Mediziner so einen Hals, wenn der Patient sagt, ich spüre, das tut mir nicht gut. Wer kann es besser spüren als der Patient? Der Arzt kann es nicht spüren, der Mediziner ist recht nicht. Und die sagen, das ist der Goldstandard, so wird behandelt, frisst oder stirb. Das sind die Mediziner. Und die gibt's zum Saufüttern. Da gibt's viel zu viele von denen. Und dass die Ärzte sind da die vielleicht ein bisschen erfahrener. Ich war früher auch Mediziner. Ja, also ich musste mir das auch alles aneignen. Ich habe an der Uni das gelernt, was ich wissen soll, nicht das, was ich wissen muss. Und das ist halt Eigeninitiative, Eigenstudium. Und wenn du jetzt den ganzen Fortbildungskalender dir anschaust bei der Ärztekammer, was die so anbieten, das ist unterm Strich, es ist alles die Handschrift der Pharmaindustrie. Bei jedem Kongress, bei jeder Fortbildung wird irgendein Produkt hinterher angepriesen, was das

0: angeblich lösen würde, das Problem. Richtig lösen, das Problem kann nur die ursächliche Behandlung. Ich kann ein Symptom lange behandeln mit Medikamenten, aber an die Ursache komme ich so niemals ran. Und das wollen, oder ja, das wissen die, glaube ich, schon, aber die wollen es nicht verstehen, weil ein Medikament kann ich halt sehr lange verkaufen. Und wenn ich einen Menschen plötzlich heile, dann ist er verloren für die Medizin.
1: Also. Ja, also meine Erfahrung, und das ist auch schon ein Unterschied zu früher, ne? Ich habe ja auch ein paar Jahre auf dem Buckel, meine Erfahrung heutzutage mit Hausärzten, also du sagst, wo deine Beschwerden liegen und dann kriegst du eine Überweisung zu Ultraschall oder Röhre, also CT oder MRT, oder du kriegst ein Rezept für Medikamente. That's it. Also ja. Ich sehe auch kein Interesse. Man wird auch gar nicht mehr angefasst. Es wird nicht mehr abgetastet oder irgend sowas. Also das finde ich schon wirklich erstaunlich. Wie gehst du vor, wenn ein Patient zu dir kommt?
0: Ganz wichtig, zuhören. Zuhören, ganz wichtig, weil der verrät eigentlich schon in den ersten Sätzen, verrät er selbst die Diagnose, auch wenn er es gar nicht weiß. Also man muss nur aufmerksam zuhören, den Menschen empathisch erfassen. Und dann natürlich gehört ein bisschen Erfahrung dazu. Ich habe es neulich schon mal erzählt, da war ein älteres Ehepaar ist gekommen. Die Frau saß schon mal am Schreibtisch, der Mann kam nach, hat im Auto was geholt und schaut den Mann entgeistert an, hat gesagt, ich habe noch kein Wort gesagt, der wusste schon, was ich habe. Also war kein Schnupfen, das ist etwas was Selteneres und das ist halt die Erfahrung halt, die da zum Greifen kommt. Also ich glaube, dass Mediziner sich langsam zu Ärzten entwickeln müssen. Und das Schöne, das Tolle ist, in meinen Seminaren habe ich ja immer mehr Ärzte drin sitzen oder Mediziner, die Ärzte werden wollen. Und ich frage im Seminar, frage ich immer, sind so 100 Leute jeweils, frage ich immer in die Runde, gibt's Ärzte, ihr braucht ja nicht schämen. Und da gehen meist so 5, 6 Hände hoch und dann outen die sich als Ärzte, die diese Art der Medizin lernen wollen, vielleicht auch gezwungen durch die eigenen Patienten, die auch selber sagen, ich will das so nicht weiterhaben. Ich möchte keine Tablette haben, ich möchte an die Ursache herankommen.
1: Genau, wie machst du das, an die Ursache herankommen? Also das ist ja, du nennst es ja auch, oder es ist der Fachbegriff essentielle Medizin. Ne?
0: Der ist nicht Fachbegriff, aber den möchte ich etablieren.
1: Okay, wir haben ihn jetzt als Fachbegriff
0: etabliert. Gut, jetzt steht er. Es ist einfach die einfachste Art der Medizin, die einfachste Art. Wir wissen, das habe nicht ich erfunden, das steht im Biochemiebuch drin, dass wir 47, man könnte sich streiten, 48 mit Lithium, 48 essentiellen Substanzen, aus denen bestehen wir. Würde nur eine Substanz ganz fehlen, wären wir tot. Das ist bewiesen. Darum werden die halt lebensnotwendig genannt, diese 47, 48 Substanzen. Das sind die 4 Substanzgruppen. Einmal die Aminosäuren, ganz wichtig. Dann die Fettsäuren, ganz wichtig. Dann Mineralstoffe und Spurenelemente, ganz wichtig. Und die Vitamine. Und die Kohlenhydrate gibt es nicht. Wie eben besprochen, die Kohlenhydrate sind nicht essentiell. Und wenn man das vergleicht mit einem Regenfass, mit 47 Brettern, 47 Dauben, und wenn alle gleich hoch sind, gleich da oben abschließen, dann ist das ganze System auf 100%. Und wenn nur ein einziger Stoff bei 70% ist, egal welcher das ist, ist das ganze System auf 70%. Auch die Selbstheilungskräfte sind auf 70%. Und was ich gemacht habe in meiner Medizin, nur dem Körper Hilfe zur Selbsthilfe zu geben, die Defizite ausgleichen, dass er dann in die eigene Kraft kommt, um dann die Selbstheilungskräfte wirklich wirken zu lassen. Es ist nie der Arzt, der heilt, es ist immer die Natur, die heilt. Mhm. Und da habe ich versucht, nicht ganz erfolglos den Steigbügel zu halten.
1: Also ich fange an und was brauche ich? Ein großes Blutbild, oder?
0: Ja, großes Blutbild hört sich groß an, ist aber ganz klein.
1: Also genau, was macht der Arzt nicht, was ich aber eigentlich bräuchte?
0: Ja, also das Problem ist, der Arzt hat ein Budget pro Kopf, pro Jahr, pro Quartal. Also in 3 Monaten fürs Labor von 4, höchstens 4 Euro. Jetzt wird aber allein schon Vitamin D 30 Euro kosten. Das geht nicht auf. Wenn der Arzt mehr misst, als er Budget hat, muss er hinter am Ende des Quartals alles selber bezahlen. Das macht er nicht. Dann reden die Mediziner und Ärzte, reden dieses große Labor den Patienten eher aus. Das sollte man umgehen, indem man direkt zum Labor geht. Das hat mehrere Vorteile. Jedes Labor kann Blut abnehmen. Und ich habe so eine Masterclass Blut, da kann man ein PDF runterladen und dann ist genau die Liste von den ganzen wichtigen essentiellen Stoffen, auch von Hormonen, alles, was damit reinspielt. Und mit der Liste geht man zum Labor und lässt da das Blut abnehmen auch hat er den Vorteil, weil die Prädiagnostik besser ist. Das bedeutet, wenn beim Hausarzt Blut abgenommen wird und das Blut steht erstmal 3, 4, 5 Stunden, bevor es abgeholt wird vom Laborfahrer oder vielleicht nicht gleich zentrifugiert wird, das Blut arbeitet weiter. Und wenn ich zum Beispiel ein Blutbild hinterbekomme, wo ich in der Auswertung sehe, Kalium ganz hoch und Glucose ganz niedrig, dann weiß ich, das Blut hat gestanden. Das ist wertlos. Die ganze Messung ist für die Wäsche. Ist nicht kuhwarm untersucht worden. Hat zu lange gestanden. Und das passiert im Labor halt nicht. Es gibt einen wichtigen Blutwert, den ich jedem empfehle zu messen, einmal im Leben. Der ist genetisch, brauchen wir nur einmal messen. Da heißt zum Beispiel Homocystein. Wenn der erhöht wäre, dann habe ich ein höheres Risiko für Gefäßverkalkung, Arteriosklerose. Und Cholesterin von 300 würde mich ziemlich kalt lassen, muss ich sagen. Cholesterin an sich wird völlig überbewertet in der Medizin.
1: Ist das eine Geldkrankheit?
0: Eine sehr große Geldkrankheit, weil die Grenzwerte immer weiter ungeführt werden. Und diese Statine, das ist bei jeder Routineuntersuchung beim Internisten, kriegst du Statine, egal wie deine Blutwerte waren. Und die Statine haben halt sehr viele Nebenwirkungen. Die senken zwar das Cholesterin messbar, aber nicht das Risiko. Das ist minimal, was das Risiko für Herzinfarkt und Schlaganfall verringert wird durch das Statin, was die Leute jeden Tag schlucken. Aber was viele Menschen haben, sind Muskelbeschwerden, Nebenwirkungen, muskuläre Zersetzung, Nierenversagen, Glaukom. Und was ganz schlimm ist, Demenz. Also wer lange Zeit Statine nimmt, erhöht dramatisch sein Demenzrisiko. Weil im Gehirn brauche ich die guten Fette, ich brauche Cholesterin auch im Gehirn. Die Zellwände bestehen aus Fetten. Und wenn ich das Cholesterin konsequent senke über Jahre hinweg, dann können die Reparaturmechanismen oben nicht mehr richtig funktionieren. Also dann kann man fast die Uhr nachstellen, dass die dement werden, diese
1: Menschen. Also diese Statine, also besser gesagt die Medikamente gegen überhöhtes Cholesterin wegwerfen?
0: Ja, sofort. Also habe ich all meinen Patienten sofort, also wenn man zum Kardiologen geht, mal aus Versehen zum Kardiologen, kommt mit 3 Medikamenten nach Hause. Also ein Blutfettsenker, sprich Statin, ein Blutdrucksenker, sprich Beta-Blocker, Calcium-Antagonist und ein Blutverdünner. Das Rezept, das liegt eigentlich schon da beim Internisten. Das kriegen die alle, die Patienten. Und wenn die zu mir kamen und hatten auf einem Anamnesebogen diese 3 Medikamente aufgeschrieben, dann habe ich gesagt, ach, Sie waren beim Kardiologen oder Internisten. Ja, woher wissen Sie denn das? Ja, weil die Medikamente da routinemäßig verabreicht werden. Man kann für fast jedes Medikament eine gesunde, natürliche Alternative heraussuchen. Beispiel Bluthochdruck, Arginin. Natürliche Aminosäure weitet die Gefäße und senkt dadurch den Blutdruck. Und gab es einen Nobelpreis in der Medizin 1998 für diese Erkenntnis, die aber bis heute sich nicht rumgesprochen hat, weil man das Arginin halt nicht patentieren kann. Kann man kein R drauf machen. Darum Nobelpreis hin oder her, es wird nicht angewandt. Das habe ich angewandt.
1: Kann ich es irgendwo kaufen?
0: Überall, Internet, überall kannst du frei kaufen Arginin. L-Arginin ist nicht verschreibungspflichtig, ist eine Aminosäure. Beispiel. Dann Cholesterin, wie gesagt, aber wenn es 300 ist, Cholesterin ist mir wurscht. Wenn ich kein Homocystein habe, kein Lipoprotein habe, nicht rauche und mich genügend bewege, ist 300 Cholesterin völlig nebensächlich. In meinen Augen. Und nach meiner fast 40-jährigen Erfahrung. Mhm. Und wenn das Cholesterin sehr hoch wäre, könnte man zum Beispiel anfangen mit Ballaststoffen. Man könnte den sogenannten enterohepatischen Kreislauf durchbrechen. Normal, wenn man was isst, werden Gallensäuren ausgeschüttet. Und am Ende der Verdauung werden die resorbiert, also recycelt und zurückgebracht zur Gallenblase. Wenn ich aber sehr viel Ballaststoffe esse, zum Beispiel Weizenkleie oder geschoteten Leinsamen esse, dann bleiben die Gallensäuren an den Ballaststoffen kleben. Die werden hinten rausgepfeffert und dann muss der Körper neue Gallensäuren machen. Wie macht er das? Nimmt Cholesterin aus dem Blut und macht aus Gallensäuren.
1: Okay. Und
0: dadurch wird um 10% kann man da ganz locker das Cholesterin senken durch diesen einfachen Umweg. Dann gibt es noch sehr viel Bewegung. Das ist natürlich wichtig.
1: Aber dann habe ich wieder Kohlenhydrate, ne?
0: Das Ballaststoffe, Weizenkleie hat keine Kohlenhydrate. Das ist ein durchlaufender Posten.
1: Okay, sehr gut zu wissen. Ne? Hat mir jetzt irgendwie...
0: Auf Flohsamenschalen oder Flohsamen, das quillt ums 40-fache auf im Körper. Und hat eine große Oberfläche, kann natürlich viel Gallensäuren absorbieren und dem Weg alles Irdischen zuführen.
1: Aha. Okay, ja, was sind denn noch so ganz wichtige Werte, also die stimmen müssen, dass man ein gutes Leben führt?
0: Also ich, wie gesagt, die ganzen essentiellen Stoffe hätte ich gerne an der Oberkante. Zum Beispiel, wenn jemand...
1: Nicht im Normalbereich, wo die Ärzte ja zufrieden sind.
0: Ja, wenn nur normal, also normal, wenn du ganz unten bist im Normalbereich, ist genauso für einen Arzt normal oder für einen Mediziner genauso normal, wie wenn du im oben Normbereich bist. Nur wenn du ein Leistungssportler wärst, ist das ein himmelweiter Unterschied, ob hoch oder tief normal. Beispiel Hämoglobin. Hämoglobin, roter Blutfarbstoff, natürlich das Dopingmittel im Sport, weil es halt so gut wirkt. Aber wenn du einen Hämoglobinspiegel im unteren Normbereich hast, läufst du einen Marathon, also als Hobbysportler, brauchst du eine halbe Stunde länger als einen, der im oberen Normbereich ist. Und der hat nicht mehr trainiert, der hat nur bessere biologische Voraussetzungen.
1: Aber komme ich da ohne Doping hin?
0: Ja, auf jeden Fall. Du musst wissen, Hämoglobin ist 1% Eisen und 99% Eiweiß. Und der Tour de France gibt es niemanden, der mir wünscht, ein hohes Hämoglobin und tiefes Eiweiß hat. Das gibt es nicht. Die bedingen sich, die pendeln sich ein.
1: Also der Eiweißspiegel ist wichtig.
0: Für mich das Wichtigste überhaupt.
1: Aha.
0: Das Wort Protein kommt vom griechischen Wort Proteo, das heißt vorangehen. Beim hohen Spiegel gehst du voran, beim tiefen Spiegel gehst du hinten dran. Und beim Seminar wird ja allen Leuten morgens Blut abgenommen. Und dann nachmittags haben die ihre wichtigsten Werte auf dem Tisch. Und dann lasse ich mal die Hand hochgehen und frage, wer hat denn bitte das Eiweiß im oberen Normbereich? Da möchte ich meine Menschen haben im oberen Normbereich. Und ich mache das aus pädagogischen Gründen auch. Nicht nur persönliches Interesse, sondern dass die Leute sich mal umgucken und gucken, wie viele Hände gehen hoch. Wer ist im oberen Normbereich, wo wir hin sollen? Das sind allerhöchstens 10% der Teilnehmer. Allerhöchstens. Mhm. Sind da, wo wir hin möchten. Und im oberen Normbereich werden alle anabolen Prozesse unterstützt. Muskelaufbau, Knochenaufbau. Und im unteren Bereich werden die katabolen Prozesse unterstützt. Und gerade wenn jemand sagt, junge Frauen sagen das gerne, ich habe einen chronischen Eisenmangel. Den kann ich vom Kopf zusagen, dass sie einen chronischen Eiweißmangel haben. Weil über das Eiweiß bildet der Körper Ferritin, das Eisenspeicherprotein. Steckt auch das Wort Eiweiß wieder drin. Also wenn ich wenig Eiweiß habe, habe ich wenig Eisenspeicherprotein und kann Eisen schlecht halten. Wenn ich jetzt nur Eisen substituiere, ist es Kosmetik. Ich muss Eiweiß aufbauen, dann folgt der Eiweißspeicher und dann brauche ich mir ums Eisen eigentlich gar keine Sorgen mehr machen. Das kommt automatisch.
1: Baue ich den Eiweiß auf durch mehr Proteine? Proteinshakes oder irgend sowas?
0: Nicht essen. Ja, man kann, wenn es Eiweiß sehr tief wäre, empfehle ich auch Proteinshakes zu nehmen für eine Weile.
1: Ja.
0: Natürlich sollte man es so machen, wie der liebe Gott das vorgesehen hat, über die normale gesunde Ernährung. Und die sollte halt sehr eiweißhaltig sein. Und halt sehr viel Lebensmittel und wenig Nahrungsmittel. Also möglichst lebendig sollte alles sein. Und sehr eiweißreich. Und gerade ist ja das Vegane en vogue. Mhm. Und in meinen Augen ist das falsch. Jeder kann machen, wie er möchte. Aber ich messe das ja schon sehr lange auch bei Patienten, die sich rein vegan ernähren. Und die haben das Eiweiß immer ganz, ganz, ganz tief unten.
1: Können die das nicht irgendwie anders aufbauen?
0: Ja, es ist schwer. Es ist schwer mit Erbsen und so. Es ist sehr schwer. Erbsen und Bohnen haben 10% Kohlenhydrat, 10% Eiweiß, 90% Kohlenhydrat. Du bist vom Kohlenhydrat schon längst satt, bevor du genug vom Eiweiß erwischt hast.
1: Ich wusste gar nicht, dass Erbsen Kohlenhydrate sind.
0: Ja, maximal. Erbsen, Bohnen. Die gelten immer als Eiweißträger bei den Veganern.
1: Ja, ich dachte immer, Erbsen ist Gemüse.
0: Ja, stimmt. Es gibt auch Karotten, sind auch Gemüse, haben auch relativ viel Kohlenhydrat.
1: Okay.
0: Und gerade jetzt, wenn die jungen Menschen sich jetzt vegan ernähren, weil es en vogue ist und weil es dem Klima nutzt, angeblich, ja, vermute ich, dass ihre Alterserscheinungen früher eintreten werden, wie Osteoporose. Wenn du vorher vielleicht mit 60, 65 ein Thema gehabt hättest, kommt das mit dieser Art der Ernährung, wo ständiges Eiweiß tief ist, kommt es vielleicht schon mit 40.
1: Mhm. Okay, auch spannend. Habe ich was, womit ich mich da noch beschäftigen kann. Was ja auch wichtig ist, ist ja die psychische Resilienz, gerade in heutigen Zeiten. Also die psychische Widerstandsfähigkeit und Zuversicht. Das war, glaube ich, noch nie so wichtig, also in unserer Lebenszeit wie jetzt. Aber die schwindet. Also ich sehe viele Mundwinkel, die nach unten gehen, ja, à la Merkel. Und du sagst selbst, also nur 10% in der westlichen Welt haben einen positiven inneren Dialog.
0: Ja.
1: Hat das auch körperliche Ursachen?
0: Ganz wichtig zu wissen, die Hormone im Gehirn, die uns beflügeln, ich nenne das die Rückenwindhormone, die, wenn eine neue Aufgabe kommt, die uns reagieren lässt, das schaffe ich auch noch? Oder wie soll ich das denn noch schaffen? Dass die, wenn die Basisbelastung gleich ist, der eine reagiert so, der andere reagiert so. Und das kann man festmachen, zum Beispiel am Serotoninspiegel im Gehirn und am Dopaminspiegel im Gehirn.
1: Die Glückshormone quasi.
0: Die Glückshormone, Antrieb und Glück. Und genau diese Hormone hängen wieder am Eiweiß. Also die werden aus Eiweißbausteinen gebildet, die sind wieder essentiell, die muss man da reinstecken. Und der Körper kann genauso viel oder wenig Serotonin produzieren, wie der Eiweißbaustein Tryptophan, egal wie der heißt. Das ist der Grundbaustein zur Bildung von Serotonin.
1: Tryptophan.
0: Tryptophan.
1: Ist auch nicht, patentierbar, ne?
0: Wieder eine Aminosäure, wie Arginin auch, also ein natürlicher Stoff. Und daraus macht der Körper selbst Serotonin. Aus der Aminosäure Phenylalanin macht er selbst das Hormon Dopamin. Und er kann, wie gesagt, genauso viel oder wenig machen, wie Eiweiß vorhanden ist. Und meist ist, sag mal, höflich sehr viel Luft nach oben. Mhm. Und man kann den Serotoninspiegel messen. Das jedes Labor machen. Gehört auch mit zu dieser PDF-Liste, die ich da rausgebe zur Messung. Aber man kann das auch selber testen. Und zwar kurz vorm Einschlafen, mal hineinhören in den eigenen inneren Dialog. Wir haben alle so ein inneres Zwiegespräch, was wir ständig unablässig mit uns selbst führen. Also wer jetzt dem Podcast gut folgt, der hört nicht seine eigene Stimme. Aber sobald man das Dösen anfängt, übernimmt der innere Dialog. Allein im Auto, Radios aus, übernimmt der innere Dialog. Wenn wir schlafen, läuft er weiter. Wenn wir träumen, läuft er erst recht weiter. Also nicht wir denken, es denkt. Ganz wichtig, Gedanken kommen, wenn die Gedanken es wollen, nicht wenn wir es wollen. Das können wir nicht steuern. Und wenn ich viel Serotonin habe im Gehirn, kommen automatisch mehr die guten Gedanken. Und wenn ich weniger Serotonin habe, kommen automatisch mehr die negativen Gedanken. Also wenn ich abends auf dem Bett liege und richte und rechte mit Gott und der Welt, also einen negativen inneren Dialog habe, dann habe ich höchstwahrscheinlich zu wenig Tryptophan im Blut, um die Eigenproduktion Serotonin zu optimieren und oder halt sehr viel negativ abgespeichert. Das macht auch viele Menschen falsch, die sich ständig berieseln lassen, auch von den Altmedien, immer Nachrichten hören, 10-mal am Tag das ganze Negative hören. Da wird selten was Positives bekannt gegeben im Fernsehen, außer vielleicht, dass der Spahn zurücktritt.
1: Also ich habe ehrlich gesagt, ich gucke sehr viel sowas. Also das
0: musst beruflich. Musst du ja.
1: Aber ich habe nicht den Eindruck, dass es mir was ausmacht. Also
0: ja, weil du halt so resilient bist.
1: Ja, wahrscheinlich einfach guter Serotonin-Eiweißspiegel, muss ich auch mal messen lassen. Aber dieses
0: Tryptophan. Du gehst mit dem Hund spazieren regelmäßig.
1: Ich bin
0: das ist auch sehr wichtig für die Psyche, Bewegung.
1: Ich mache Sport, ich gehe im See schwimmen, vor allem im Sommer. Ich gehe sonst jeden Tag da in die Berge, immer im Wald mit dem Hund. Ja, 2 Stunden am Tag.
0: Chapeau.
1: Ja, genau.
0: Es erklärt einiges.
1: Ich merke das auch, seit ich hier lebe, also hier auf dem Land. Vorher war ich ja auch in Städten unterwegs und habe immer von morgens bis abends in einem Büro gesessen. Da ging es mir anders. Also es ging mir da nicht so gut wie jetzt. Ne? Also ich fühle mich auch meist leistungsfähiger, ne? Meistens zum Beispiel.
0: Irgendwo hat jeder einen Hänger. Jeder hat mal einen Hänger, das ist ganz normal. Und auch das Glück kann einen Hänger haben. Glück onduliert. Glück verläuft in Wellenbewegungen. Man muss die Tiefen kennen, um die Höhen genießen zu können.
1: Richtig.
0: Und wenn es immer gleich wäre, wären die Menschen nicht glücklich.
1: Ich habe auch festgestellt, wenn man, sagen wir mal, man fühlt sich schlecht und alles ist irgendwie doof, man muss auch erkennen, dass es seine eigene Realität ist, nicht die Realität. Ich finde das sehr hilfreich, weil viele Leute gehen ja davon aus, das ist so. Aber es ist im Grunde nur mein Zustand im Moment, der kann in einer Stunde anders sein.
0: Ganz, ganz genau. Und die Sichtweise, genau.
1: Genau, das ist ja auch, ja genau. Magnesium spielt auch eine wichtige Rolle.
0: Riesenrolle. Magnesium, auch das haben die meisten Menschen ja in der Unterkante, im unteren Normbereich, jetzt im oberen Normbereich. Man muss wissen, die Anzahl der Kraftwerke pro Körperzelle, Mitochondrien, ist abhängig vom Spiegel Magnesium im Blut. Und wenn ich viel habe, habe ich viel Mitochondrien, wenn ich wenig habe, habe ich weniger Kraftwerke in den Körperzellen. Das ist so einfach biologisch aufbaubar, diese Kraftwerke, wenn ich das aufs Magnesium achte. Und wenn ich Magnesium zu wenig habe, kann ich es nicht mit Jod ausgleichen und umgekehrt. Das ist halt dieses Essentielle in dieser Medizin. Man muss genau das finden, was fehlt. Jeder Gärtner weiß, wenn die Sonne zu wenig scheint, nutzt es nichts, wenn du mehr gießt. Ja? Mhm. Du musst das Substrat finden, was fehlt, und das musst du optimieren. Und das ist halt das Geheimnis, möchte ich gar nicht sagen. Das ist die Basis meiner Medizin gewesen. Ist ja kein Geheimnis, das ist ja angewandte Biochemie. Das macht halt nur keiner.
1: Ist denn egal, welches Magnesium ich kaufe? Das gibt ja so viele. Magnesium 400, Magnesium 500.
0: Das ist natürlich die Mengenangabe, 300, 400.
1: Ich weiß.
0: Dann gibt es natürlich verschiedene Galeniken, Citrat. Es gibt verschiedene Darreichungsformen von Magnesium. Und da gilt es nicht one size fits all. Mhm. Das kann man schlecht sagen, dass das alles gleich gut wirkt bei jedem gleich. Da sind die Menschen einfach zu unterschiedlich. Und dann müsste man vielleicht mal ein Mischpräparat ausprobieren und ganz wichtig dann auch wieder mal kontrollieren, dass es steigt.
1: Mischpräparat heißt?
0: Ja, wo verschiedene Galeniken drin sind. Aha. Nicht nur Citrat beispielsweise, auch Oxalat, andere Magnesiumarten einfach mit drin sind. Und das kontrollieren. Und ganz, ganz wichtig zu wissen, wenn Leute zum Beispiel Zusammenhänge erkennen, Tryptophan, Serotonin. Das habe nicht ich erfunden, das steht in jedem Biochemiebuch steht das drin. Und wenn Leute sagen, ja, ich habe jetzt schon mal Tryptophan genommen, aber es geht mir trotzdem nicht besser, dann frage ich immer, wie viel haben Sie denn genommen? Ja, was draufsteht auf der Packung? Also was draufsteht, steht juristisch drauf, nicht therapeutisch. Das kann man ums Zehnfache erhöhen, um wirklich in den therapeutischen Bereich hineinzukommen beim Tryptophan oder beim Magnesium genauso. Also da darf man wirklich hochgehen bis zur Durchfallgrenze, bis kurz vor die Durchfallgrenze. Zu viel Magnesium heißt Durchfall. Also so viel nehmen, was die Hosen halten. Und manche sagen, immer vom Sport nehme ich Magnesium, immer vom Sport. Dann sage ich, ja, gerade dann sollst du es nicht nehmen. Wenn du ein bisschen zu viel erwischt, musst du vielleicht ziemlich schnell hinter die Büsche gehen. Ne?
1: Also ja, ich nehme morgens und abends eine Magnesium 400.
0: Das ist schon mal ganz gut. Natürlich der Königsweg wäre natürlich mal nachmessen. Wie hoch ist mein Spiegel? Bin ich im oberen Normbereich? Bin ich im mittleren Normbereich? Habe ich noch Luft nach oben? Kann ich noch mehr Mitochondrien im Körper haben, die mir das Leben erleichtern, die mehr Energie verleihen? Also wenn man das misst und optimiert, ist natürlich der Königsweg.
1: Mhm, okay. Es macht Spaß, so eine eigene Sprechstunde jetzt mit dir zu haben.
0: Machen Sie sich mal frei.
1: Ja, genau. Ja, das ist das einzig Blöde, es ist halt sehr öffentlich. Ne? So, also den Leuten geht's nicht so richtig gut. Ja, also im ersten Halbjahr 26 waren Angestellte im Schnitt knapp 10 Tage krank. Ja, das in Deutschland. Die Anzahl der verschriebenen Medikamente ist seit 2000 extremst angestiegen. Ja, mindestens 10% der Deutschen nehmen Psychopharmaka. Vielleicht sind es auch mehr.
0: Es sind mehr.
1: Das habe ich so ein bisschen ergoogelt, muss ich sagen. Aber es sind mehr. Was hast du für eine Zahl?
0: Ja, eher so 15-20%, hohe Dunkelziffer. Sagt ja nicht jeder offen, dass er es nimmt.
1: Okay, dann gehen wir mal von 15-20% nehmen Psychopharmaka. Das klingt natürlich alles nicht nach einem besonders gesunden Land. Was würdest du tun, wenn du allmächtiger Gesundheitsminister wärst?
0: Also ich würde halt diese essentielle Medizin verbreiten. Mhm. Und ich würde, vorsichtig, glaube ich, könnte man 30% vom Gesundheitsetat einsparen, wenn man das machen würde und wegkäme dadurch von dieser Polypharmazie. Den Leuten wirklich das gibt, was sie brauchen, gegen erhöhten Blutdruck, gegen erhöhtes Cholesterin, und dass sie das auf natürliche Art und Weise bekämpfen. Und dann könnte man einen Haufen Medikamente in die Tonne klopfen. Also ich will nicht sagen, dass alle Medikamente schlecht sind. Gibt gute auch, auf jeden Fall. Mhm. Wenn man Infektionen hat, dass es Antibiotika gibt, durchgebrochenen Blinddarm, Antibiotika, dann ist es natürlich gut, dass es sowas gibt. Ist nicht alles schlecht. Aber es wird viel zu viel verordnet, und die häufigsten Todesursachen sind der Herzinfarkt, Schlaganfall, Nummer 1, und dann Krebs Nummer 2. Und ich weiß nicht, ob du ahnst, was die dritthäufigste Ursache ist.
1: Mhm, Nebenwirkungen von Medikamenten.
0: So ist es.
1: Also das habe ich schon mal bei einem Interview mit Gerd Reuter erfahren. Genau.
0: Die Medizin selbst, und nicht der Kunstfehler, sondern die leitliniengetreue Medizin, ist die dritthäufigste Todesursache. Und wer den Professor Jörg Spitz kennt, Vitamin-D-Papst in Deutschland, der, wenn ich es richtig erinnere, sagt sogar, ist es die Nummer 1. Nummer 1 ist die Medizin selber. Und die ist natürlich so gut etabliert, und auf jedem Kongress wird immer neue Medikamente vorgestellt. Und nie wird geguckt, wie kann ich denn Medikamente verhindern? Und das wollen ja die Patienten haben, das ist das Schöne. Die Patienten wollen das haben. Die wollen diese Art der Medizin haben. Und jetzt hoffe ich, dass auch durch unser Interview heute noch mehr Mediziner sich zu Ärzten entwickeln wollen und die essentiellen, den Schlüssel lernen zur essentiellen Medizin. Und das würde sehr viel Leid ersparen, sehr viel Nebenwirkungen ersparen und unterm Strich sehr viel Geld sparen. 30% Minimum von den 400 Milliarden Gesundheitsetat.
1: Super. Vielen Dank, Michael. Das war ein ausgesprochen informatives, ich habe ja schon vorher recherchiert, aber ich habe trotzdem viel Neues erfahren, ausgesprochen informatives und höchst unterhaltsames Gespräch. Es ist immer ein Vergnügen mit dir. Dankeschön.
0: Das kann ich nur zurückgeben. Vielen Dank, liebe Milena. Vielen Dank.
1: Tja, Leute, ich habe gelernt, auch wir sind gefordert, wenn es um unsere Gesundheit geht. Tabletten schlucken und gut ist, das hilft ja eher der Pharma als uns. Es ist ja wie in allen Bereichen, die wir hier auf diesem Kanal schon so oft besprochen haben. Wir müssen unser Leben, unseren Geist und unseren Körper selbst in die Hand nehmen, uns informieren und wie ein echter, souveräner Bürger agieren. Ich wünsche euch eine gute Zeit. Bis bald.
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0: 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Die Staatsanwaltschaft Dortmund hat Ermittlungen gegen Herbert Grönemeyer wegen des Verdachts der Volksverhetzung eingeleitet. Das bestätigte ein Sprecher der Staatsanwaltschaft gegenüber Apollo News. Wegen Grönemeyers Rede von rechten Ratten hatte ein Mann im Frühjahr Anzeige gegen den Sänger erstattet. Bei einem Konzert in Dortmund im Februar 2026 hatte Grönemeyer von rechten Ratten und rechten Rassisten gesprochen. Fakt ist, wir sind eine stabile bürgerliche Gemeinschaft. Solidarisch, fest, klar und eindeutig. Und wir stehen zusammen, bis sie wieder in ihren Löchern verschwinden, wo sie herkommen, hatte Grönemeyer damals gesagt. Der Verband Freier Tankstellen, BFT, fordert die Abschaffung der 12-Uhr-Regel. In einer Umfrage unter 132 Unternehmen sprachen sich gut zwei Drittel dafür aus. Die Bundesregierung hatte die 12-Uhr-Regel im April eingeführt. Seitdem dürfen die Preise nur einmal täglich um 12 Uhr erhöht werden. Bei Verstößen sind Bußgelder von bis zu 100.000 Euro möglich. Großbritannien und die EU beschlagnahmen Schiffe der sogenannten russischen Schattenflotte. Und Präsident Wladimir Putin droht nun mit Vergeltung überall auf dem Planeten. Putin sagte: Wir sehen, dass die Behörden bestimmter Länder unter Verletzung des internationalen Seerechts versuchen, die Bewegung der Schiffe unserer Wirtschaftsakteure einzuschränken und kürzlich so weit gegangen sind, die Möglichkeit in Betracht zu ziehen, unsere Schiffe zu beschlagnahmen und das Eigentum, das sie uns geraubt haben, zu verkaufen. Das ist natürlich nichts anderes als Piraterie und Raub. Und wenn das in die Praxis umgesetzt wird, werden wir gezwungen sein, in gleicher Weise zu reagieren. Die Trigger FM-Meldungen. 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
5: Liebe Zuschauer, sehr geehrte Damen und Herren, ganz herzlich willkommen zu einer neuen Folge von Matussek und Reinhardt. Ich freue mich sehr, dass Sie wieder eingeschaltet haben und begrüße Sie ganz herzlich. Und natürlich begrüße ich auch Matthias Matussek ganz herzlich. Hallo Matthias.
6: Hallo Helmut.
5: Es scheint warm zu sein bei dir, weil du zeigst heute Dekolleté.
6: Oh Gott. Ja, ich mache mich jetzt wieder salonfein. Mut zur Lücke, dachte ich mir.
5: Ja gut, den kannst du auflassen.
6: Den kann ich auflassen, oder?
5: Ja. Aber gerade sah man fast deinen Bauchnabel.
6: Ja, Matthias,
5: was ich dich als erstes fragen möchte, wenn dich jemand fragt, was du gearbeitet hast, was du arbeitest, ist es dir mittlerweile peinlich, dass du beim Spiegel gearbeitet hast, lange Jahre? Und ja, ich kann mir dann gut vorstellen, dass du dann so rumdruckst, wenn es um deine Vergangenheit geht, weil dir das unfassbar peinlich sein muss, für dieses Blatt mal gearbeitet zu haben. Weil, musst du mir unbedingt erklären, was in einer solchen Redaktion vorgeht. Und natürlich wissen die Zuschauer es auch. Ich spreche den letzten Leitartikel an, das Cover, der gefährlichste Mann Deutschland, Ulrich Siegmund. Also, unfassbar.
6: Ja, es gibt ja mittlerweile wunderbare Abwandlungen. Also ein Cover mit Strack Zimmermann, da steht auch der gefährlichste Mann Deutschlands drunter. Und dann Coverentwurf mit Annalena Baerbock, die feministischste Feministin der Welt, so ungefähr. Also das war ein ziemlicher Schuss in den Ofen. Der Spiegel ist ja schon seit Jahren irgendwie auf fest im Griff linker Aktivisten. Kurbjuwat war ja lange Zeit bei der Zeit und hat diesen Mehltau, linken Mehltau-Kram auf dem Spiegel übergestülpt. Alles natürlich ein bisschen vorsichtiger als seine Co-Chefredakteurin Ammann, die ja nun wirklich eine Einpeitscherin der woken Gesinnungsart war. Nein, der Spiegel, ich bin stolz auf meine Zeit beim Spiegel, weil ich habe tolle Sachen machen können. Ich habe wirklich, er hat mich nach Rio geschickt, nach London, nach New York. Ich habe die Welt kennengelernt. Und ich durfte mich unter Rudolf Aufstein, mit dem ich befreundet war, wirklich austoben. Der hat mich gemocht und mochte meine Scheibe und das hat sich dann geändert. Dann kam aus, das war auch noch toll, als aus dann abgesägt wurde, bin ich gleich mit abgesägt worden. Aber der Spiegel war mal ein anderes Blatt und jetzt ist es ja wirklich eine, ich weiß nicht, was denen ins Gehirn geschissen hat. Das ist ja noch eine unglaubliche Reklame. Siegmund wird zur Kultfigur.
5: Ja, aber erklär mir bitte mal, was in so einer Redaktion vor sich geht. Mhm. Also sitzen da ein paar Leute, schreiben an diesem Artikel. Es ist ja nicht nur einer, da schreiben ja mal ganz viele dran und arbeiten an so einem Artikel. Glauben die das, was die da schreiben? Also sie schreiben, er lächelt immer, ist immer charmant und
6: sie loben ihn übergründet.
5: Sie loben ihn quasi und machen daraus, dass er gefährlichste Mann Deutschland ist. Also ich verstehe es nicht.
6: Naja, er ist der gefährlichste Mann zunächst mal für den Spiegel, weil er dem Spiegel die Deutungshoheit aus der Hand schlägt. Der Spiegel glaubt ja immer noch, er sei sozusagen eine Art Leitmedium. Aber er wird längst überholt von alternativen Medien, die wirklich wissen wollen, was Sache ist. Also im Spiegel steht er immer noch, sagen, was ist. Ja, ein alter Spruch von Augstein. Die schreiben immer sagen, was sein soll. Ja, also sie machen Politik und jetzt den Versuch, Siegmund vor dem 6. September irgendwie nochmal zu entzaubern, ist eben ins Gegenteil umgeschlagen. Die Titelbilder werden von der Chefredaktion gemacht. Da gab es auch in der Vergangenheit natürlich große. Eines ist immer klar gewesen, der Führer macht Auflage. Also alles, was mit Hitler zu tun hat, hat sich bombig verkauft. Und jetzt versuchen sie halt auch die AfD sozusagen zur neuen NSDAP zu machen. Und das klappt hinten und vorne nicht. Der Spiegel hat ja Titelbilder gemacht mit dem Kölner Dom unter Wasser als Klimatitel.
5: Ja, Donald Trump-Titel waren ja auch.
6: Die Donald Trump-Titel, ne? Mit dem Kometen, der die Erde zerstört. Und das sind so überschießende Fantasien. Ich war mit dem Grafiker des alten Spiegel gut befreundet und ich weiß nicht, ob er das mitgemacht hätte. Aber die Titelbilder werden eben von der Chefredaktion und die Titelgeschichten von der Chefredaktion festgelegt und dann werden dann Leute gesucht. Und da gibt es natürlich viele, die sich dann auch hervortun wollen und Pluspunkte sammeln wollen. Also da finden sich immer genug Leute, die Vorgaben der Chefredaktion erfüllen. Und der Chefredakteur ist eben nun Kurbjuwat, der von der Zeit mal rüber gewechselt war zum Spiegel. Und so ein bisschen so diesen linksliberalen Mehltau, diesen woken Mehltau mit eingebracht hat. Ich weiß nicht, ob das noch lange gut geht im Spiegel. Also auf jeden Fall hat er nicht mehr ist er nicht mehr das Sturmgeschütz der Demokratie, wie er sich mal nannte. Das ist höchstens ein klägliches Plop, was da noch aus der Mündung kommt und meistens eben links. Der Siegmund ist durch den Spiegel zur Kultfigur geworden. Also es gibt hinreißende Memes, wo er in einer überfüllten Konzerthalle wie ein DJ steht und den Spiegel und das Volk verteilt. Ein gut gelaunter DJ, die Reaktion von Siegmund war ja bewundernswert gelassen. Der sagte, das ist doch ein Ritterschlag. wenn der Spiegel mich zum gefährlichsten Mann Deutschlands macht.
5: Ja. Also das Interessante ist ja, was sie da alles anführen an Kritik, an vermeintlicher Kritik an Ulrich Siegmund, die komplett positiv ist. Sie stellen ihn da als sehr freundlichen Mann, immer gut gelaunt, immer lächelnd. Ja, und
6: vor allen Dingen, er sieht gut aus, sagen sie. Nein, es kommt noch Strafverschärfen dazu. Er sieht einfach gut aus, verdammt nochmal.
5: Das ist der Wahnsinn. Ja,
6: also
5: ja, es ist, und er ist der Schwalbenführer. Er ist der Schwalbenführer.
6: Der Schwalbenführer?
5: Hast du das mitbekommen? Der Schwalbenführer, genau. Weil es gibt doch diese Simson, diese Mopeds in der DDR und die hießen im Volksmund in der DDR Schwalbe.
6: Ach.
5: Und im Spiegel wird als Schwalbenführer bezeichnet.
6: Unfassbar. Ja.
5: Ja, also ich denke, was denkst du, wie viel Prozent mehr wird er durch den Artikel bekommen? 2, 3, 4?
6: Ja. Ich glaube, das wird ihn erheblich nach oben befördern. Und die rammeln ja schon die Türen zu und bauen Wassergräben um den Reichstag und verwandeln das Kanzleramt in die größte Regierungsbehörde der Welt. Es ist alles so ein Irrsinn. Und die haben Panik natürlich, das Establishment Panik, weil natürlich auf diese Wahl schaut ganz Europa. Wenn Siegmund das tatsächlich bringen könnte, dieses Bundesland für die AfD zu gewinnen, wäre das ein Filmriss der Machtmaschine. Das wäre die absolute Unterbrechung. Das wäre das Signal, es kann klappen. Ja. Und wir können uns unsere Demokratie wieder zurückholen. Also mittlerweile sind ja viele sehr resigniert und deprimiert, weil sich nichts ändert unter unserem Lügenfritze. Und das ist die entscheidende Wahl. Und die herrschen ihre Kartellparteien, die tun ja alles. Das ist ja in Niedersachsen mit dem ihr Verbot für AfD-Kandidaten. Da siehst du jetzt mit dem Ausbau der Geheimpolizei zu einer Art Gestapo, also ein Verfassungsdienst, der polizeiliche Aufgaben auch hat und so weiter und so weiter. Also, und das sind verfassungswidrige Geschichten. Also, das Machtkartell tut alles, um das zu verhindern. Und deshalb ist Siegmund der gefährlichste Mann Deutschlands. Er ist gefährlich für all diejenigen, die das gängige Narrativ bedienen und allen voran der Spiegel. Ja, und das ist die Lage und denen fällt da nicht mehr so viel ein. Ne? Es ist.
5: 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So, und jetzt geht's weiter und vielen Dank für Ihre Aufmerksamkeit.
7: Ich glaube nicht, dass Ulrich Siegmund Ministerpräsident wird. Ich glaube es einfach nicht.
6: Nee,
7: die werden irgendwas machen und tun, was auch immer, was wir uns noch gar nicht vorstellen können, dass sie das verhindern werden.
6: Ich
7: kann es mir einfach nicht vorstellen, weil die haben schon so viel Dreistigkeiten, Gesetzlosigkeiten begangen, dass sie das nicht zulassen werden. Ganz einfach. Ja? Da sind wir bei Sven Hüber. Ne?
6: Also Sven Hüber ist ja... wahnsinnig. Da gibt es auch eine wunderbare Kachel. Können wir auch zeigen. Also dieser ehemalige Grenzsoldat, Grenzoffizier, der jetzt für die Gewerkschaft der Polizei, also die kleinere der Gewerkschaften, gesagt hat, also Polizisten sollen den Gehorsam verweigern, wenn ein AfD-Innenminister die Geschicke des Landes mitbestimmt. Und das ist natürlich der Aufruf zum Ungehorsam, ist natürlich selber eine Straftat meiner Ansicht nach.
8: Ich habe gestern ein Interview mit Broder gemacht über die Situation in Deutschland, über den Antisemitismus zu seinem 80. Geburtstag. Von der Stelle aus nochmal herzlichen Glückwunsch. Er wird in der nächsten Woche 80 Jahre alt. Also es ist methusalemisch. Plötzlich ist der Kerl 80. Kaum hast du dich umgedreht. Also er hat sich jetzt qualifiziert für die Rolling Stones, würde ich sagen, mit 80. Und und wir haben eben über die verhängnisvolle Bereitschaft der Deutschen, einen einmal falsch eingeschlagenen Weg fortzuführen bis zum letzten, hat dazu einen sehr netten Witz erzählt. Und dem Mäusche, der sich immer jammert bei jeder Station, da fragt ihn einer, warum er jammert. Und er sagt, ja, ich sitze im falschen Zug und mit jeder Station komme ich weiter entfernt. Bin ich weiter entfernt von dem, wo ich eigentlich hin wollte. Und er sagt, das ist unsere Situation. Wir sitzen alle in einem Zug, der falsch in eine falsche Richtung fährt. Und wir jammern bei jeder Station, dass es noch weitergeht von dem, was wir eigentlich wollen. Und zum Fall Hübner kann man nur sagen, das ist ein Grenzsoldat gewesen, der die Oberaufsicht hatte in dem Abschnitt und zu dem Zeitpunkt, als Chris Geffroy erschossen worden ist, der letzte Maueropfer. Und der fordert jetzt die Polizei auf, einen außergewöhnlichen Notstand zu folgen und den Gehorsam zu verweigern. Wenn in der AfD jetzt ein Innenminister was anweist, dann sollen die Polizei, Polizisten das Recht zum Widerstand haben. Und das ist natürlich eine Ungeheuerlichkeit, vor allen Dingen von jemandem, der Blut an den Händen hat und dem alten System der Diktatur eben als treuer Soldat gedient hat. Ja, und der will jetzt hier bei uns ähnliche Verhältnisse wie der DDR, also eine fürchterliche.
7: Ja, aber der eigentliche Skandal ist ja, dass dieser Mann diese Karriere überhaupt machen konnte, nach dem, was er in der DDR beruflich getan hat.
6: Ja.
7: Das ist
6: ja irre. Ja. Ja, es gab ja so eine Art Aufarbeitung und Stasi-Unterlagen und so weiter. Es wurden ja auch einige Stasi-Leute enttarnt, bis eben auf die FDJ-Sekretärin. Da weiß man immer noch nicht genau Bescheid. Das ist wirklich zum Kopfschütteln. Aber er hat dann doch wirklich die Karriere gemacht. Er war nicht der Einzige. Also der Berliner Innensenator Geisel, der war ein ganz treues SED-Parteimitglied. Und der war derjenige, der die große Corona-Demonstration am Stern, am 17. Juni, hat zusammenknüppeln lassen. Und die nehmen das sozusagen, das Unterdrückerbesteck, mit dem sie aufgewachsen sind, nehmen sie mit. Und es ist wirklich.
7: Da stellt sich ja wirklich die Frage, ob sich die DDR der Bundesrepublik Deutschland angeschlossen hat oder ob die DDR die Bundesrepublik Deutschland übernommen hat. Ja, wenn du dir die ganzen Politiker anguckst, die jetzt auch was zu sagen haben, einschließlich natürlich Angela Merkel, die hat jetzt nicht mehr so viel zu sagen, aber vielleicht bald wieder als Bundespräsidentin. Matthias, und dann gibt es ja auch noch die eine oder andere Talkshow-Moderatorin oder Moderator, der ursprünglich aus der DDR stammte, ne? Die Illner zum Beispiel.
6: Maybrit Illner, ja, die war Sportreporterin beim DDR-Fernsehen, genau.
7: Ja.
6: Ja, wir haben Kai Pflaume, was haben wir noch? Also es sind einige Fernsehgesichter aus der DDR, auch im Unterhaltungsbereich. Und Illner ist ja eher Unterhaltung als Politik oder Einpeitschung. Das Gute ist doch an der DDR, dass die an den Ossis, dass sie die Diktaturerfahrung haben und dann ein sehr frühes Gespür haben für den Lügenäther, den sie kennen. Ja, also dieses Hochjubeln bestimmter Fehlleistungen der Politik und die vorgegebene Linie. Und das spüren sie, das kennen wir irgendwie, erkennen wir wieder und dann erschrecken sie. Und insofern ist der Widerstand im Osten sehr viel eindeutiger und klarer. Aber auch im Westen gibt es ja mittlerweile genug Unterstützung für die AfD, außer eben hier in meinem malerischen Küstenort an der Ostsee, wo die
8: AfD als Schwefelpartei gilt und alle Unterstützer unter Verdacht stehen, selbst beim Buhlspielen. Ja.
7: Da kommst, du nicht drüber hinweg, oder?
8: Da komme ich nicht. Nein, für mich, das ist so sagenhaft, ja. Nette Leute, wirklich nette Leute, mit denen ich mich prächtig verstanden habe. Komisch, wie die dann, wie die

0: bin mir auch sicher, wenn du jetzt anfangen, wenn die Medien jetzt anfangen würden und würden eine bestimmte Gruppe von Menschen bezichtigen, dass sie an allem schuld sind, ja?
1: Haben wir schon mal gehabt. Haben wir schon mal gehabt.
0: Innerhalb von zwei, drei Monaten würden wieder Schaufenster eingeschmissen werden.
1: Das kennen wir alle.
0: Und Synagogen würden brennen und das würde alles genauso wieder ablaufen.
1: Ich habe doch 2015 schon einen schwarzen AfD-Kandidaten, Achille Mbogdano, besucht, der vor ratlos vor seinem Büro stand in Kiel und auf den Scheiben stand: Rassisten raus. Und er war ein Schwarzer aus Guinea. Und er war einigermaßen erstaunt, dass er sozusagen als Rassist da vertrieben werden soll. Und nein, das ist die Absurditäten nehmen. Also der Knackpunkt war 2015. Und da habe ich jetzt, wenn ich das kurz erzählen darf, da hat Robin Alexander, ein Kollege von der Welt, ein Kollege von der Welt, der macht jetzt den Podcast Machtwechsel. Und der hat behauptet in diesem Machtwechsel, ich habe versucht mit einer Kritik des Romans von Jean Raspail, das Heerlager der Heiligen, dass eine Flotte von Verarmten aus Bangladesch, irgendwie ein 100-rossige Schippe, dann schließlich, nachdem alle anderen Länder abgewiesen haben, an der Südküste Frankreichs landet und da in diesem an diesen Stränden der Reichen und der Parfümierten eine gewaltige Wolle an menschlicher Scheiße mitbringen, denn sie verbrennen und bewegen das Schiff fort mit Kot, gern geführt von einem sogenannten Kotkneter. Und das liberale Establishment Frankreichs macht Refugees welcome und liberale Magazin-Chefredakteure veranstalten Malwettbewerbe über die Flüchtlinge und so weiter. Und die kommen immer näher und landen schließlich. Und die Bevölkerung zieht sich so langsam ins Landesinnere zurück. Und und das war die Situation, die 2015 wirklich so, so genau passte. Auch auf die Reaktion des Liberalen oder der Merkelianer, also Springer mit Refugees welcome und so weiter. Und das hatte ich rezensiert und der Poschardt hat das abgelehnt, weil Springer immer noch unter Refugees Welcome Gebot stand. Ich habe es dann bei der Weltwoche veröffentlichen können. Und aber auch die Weltwoche hat mich da leider zensiert. Sie hat das Wort Scheiße durch Unrat ersetzt, wobei Scheiße das viel konkretere Wort gewesen wäre. Aber nein, sie haben es gedruckt und wer das heute liest, der wird feststellen, dass es eine sehr genaue, präzise Darstellung der Lage ist. Raspail hat den Roman schon in den 70er Jahren geschrieben und den hat Antaios dann neu rausgebracht. Und ich war so gefesselt von dieser Geschichte. Und die Parallelen haben sich aufgedrängt. Und das habe ich zu Papier gebracht. Und da sagt der Robin Alexander, ja, ich hätte da versucht, ich sei ja ein Linker eigentlich, der rechts irrlichtert. Und ich hätte versucht, da eine neue rechte Geisteshaltung zu verbreiten durch eine Literaturkritik. Wir können die vielleicht auch mal verlinken unter dem Gespräch. Also ihr werdet feststellen, das ist eine Alexander hat den Roman obskur genannt. Er ist das Gegenteil von obskur. Er ist aufklärerisch. Er hält die Lage. Er hält sie auf. Und ich weiß nicht, ob er den überhaupt gelesen hat. Also ich kann nur den Zuschauern empfehlen, mal die Kritik in den Shownotes sich durchzulesen und dann ihr eigenes Urteil zu bilden. Ja, das wollte ich noch loswerden.
0: Ja. Ja, der nächste Punkt, der mich tatsächlich regelrecht schockiert hat, ist, dass im Volksbad in Berlin ein Badetag nur für Schwarze stattfinden sollte. Der wurde jetzt abgesagt. Das ist ja unglaublich, oder?
1: Ja.
0: Also merken die gar nichts mehr?
1: Nee,
0: gar nichts mehr. Und ich würde wirklich gerne wissen, wie das abgelaufen wäre. Also am Eingang, ja, wer kommt rein, wer kommt nicht rein, bist du schwarz genug? Ich habe ja jetzt auch Farbe gekriegt, ja.
1: Ja,

0: auch, eigentlich, ne? Ja. Na, aber ich würde nicht in Berlin schwimmen wollen. Also das ist das andere. Ne? Also bin ich ja froh, dass ich alle Möglichkeiten also, habe. Ne?
1: Was sind das für Gedanken? Gibt es dann demnächst auch Badetag nur für Deutsche? Badetag nur für
0: Nein, zuerst für Binäre, dann für Transsexuelle und dann für runde Masken. Vielleicht, ja, werden da die soziologischen
1: Gruppen. Und das ausgerechnet im Volksbad.
0: Im Volksbad,
1: ein genau. Für das Volk.
0: Ja, so wie im Reichstag dem deutschen Volke alles getan wird, das deutsche Volk eben einzuhegen und zu schikanieren und zu drangsalieren und auszuspionieren und ihnen das Geld zu rauben. Also ja, das ist eine Räuberbande. Eine Räuberbande, also ein Politiker, die sich nicht an Sätzen gerecht hat, die sind eine Räuberbande, sagte mal Augustinus, und er hat recht. Ne? Und das erleben. Und deswegen hoffen wir alle auf ein Pilotprojekt von Uri Siegmund. Das könnte so eine kleine Trump-Revolution sein, also eine Konterrevolution, ja, gegen diesen ganzen schwachsinn linken und bunten Schwachsinn, für den wir Milliarden ausgeben. Jetzt habe ich gehört, die Ukraine hat in den letzten 2 Monaten 10 Milliarden wieder von der EU bekommen und wir hauen ja aberwitzige Milliarden und Summen raus für diesen blödsinnigen, mörderischen Krieg, der eine einzige Blutmühle ist. Und wir hoffen, dass Siegmund da wirklich Signale setzt. Und in Mecklenburg-Vorpommern sieht es ja auch nicht schlecht aus. In Berlin gibt es wahrscheinlich einen linken Bürgermeister. Und das wird spannend, ja, mit so Enteignungsvisionen und
1: vielleicht baut der linke Bürgermeister dann die Mauer wieder auf. Wäre gar nicht so schlecht.
0: Ne? Ja, also die Mauer ist ja unsichtbar da und vielleicht sind es diesmal die Ossis, die Mauer aufmachen.
1: Ja, genau. Das wäre mal ein Experiment, ne?
0: Das wäre wirklich ein Experiment, ja. Nein, also die Lage ist spannend. Also sind eigentlich spannende Zeiten für Journalisten. Allerdings machen die meisten Journalisten eben nichts daraus, sondern ziehen den Schwanz ein und verwandeln sich in Megafone der Regierung. Hier habe ich eine wunderbare von einem schwarzen AfD-Wahlkämpfer. Die schicke ich dir mal zu, die müssen wir mal einblenden. Der ist angegangen worden, weil die Leute dachten, er wird verführt und so weiter. Und er macht sich darüber lustig, das ist ganz herrlich. Vielleicht können wir das mal einblenden.
2: Wie ist hier gerade was Lustiges passiert beim Plakatier? Das hängt jetzt an der auch und selbstverständlich die richtigen Plakate, wie man sehen kann. AfD, alles andere macht natürlich keinen Sinn, in Deutschland aufzuhängen. Da ist eben gerade tatsächlich ein Mann gekommen, der ist auf dem Patrick Bau, das ist der Mann, der hier mit mir zusammen plakatiert, auf ihn zugegangen. Und Patrick Bau, muss man dazu sagen, der Kameramann, ist ein Weißer und fragt ihn, ich wüsste, was ich hier aufhänge und unterstütze. Da frage ich mich, was muss denn dem Mann, der im Kopf vorgegangen sein? Da hat mich wahrscheinlich gesehen, dachte immer, oh mein Gott, die AfD missbraucht jetzt schon irgendwelche Flüchtlinge, die nicht lesen und schreiben kann, damit die irgendwelche Plakate aufhängen. Ich siehst du gar eine ganze Sache. Der Mann, er hat in seinem Kopf wahrscheinlich, also denkt er wahrscheinlich, dass wir rassistisch sind und merkt nicht, wie unglaublich rassistisch er ist, wenn er mich sieht und glaubt, der kann ja keine Ahnung haben, was er dann macht. Unglaublicher Rassismus, wie immer, von unseren Linksgrünen gehackt.
0: Die Sonnenfinsternis. Ja. Aber erstmal nochmal zu Ulrike Herrmann, die da die die den Flüchtlingsirrsinn von Ceuta kommentiert und die tatsächlich behauptet, wir würden die Länder wie Syrien und so weiter ausbeuten, weil wir von denen die fertig ausgebildeten Facharbeiter übernehmen Und das sei unfair diesen Ländern gegenüber. Also, das sind die neuesten Nachrichten aus dem Paralleluniversum.
1: Ich habe noch nie gehört, dass irgendjemand vom Staat ausgebildet wurde, außer als natürlich Beamter oder so. Normalerweise bilden Unternehmen Leute aus und nicht die Länder selbst.
0: Oder das öffentliche Schulsystem oder so, aber ich glaube nicht, dass es in Syrien so wahnsinnig gut funktioniert, dass wir da lauter Facharbeiter kriegen. Ne?
1: Ja. Andererseits muss man natürlich auch sagen, dass es natürlich nicht gut ist, wenn irgendwo die Leute alle abgeworben werden, die Fachkräfte, und dann spricht ja auch keiner drüber. Wenn sie Fachkräfte haben wollen aus Syrien und aus Afghanistan, ist es schon frech.
0: Ja,
1: es ist schon frech, da die Leute wegzuholen angeblich. Ich meine, wir kriegen ja keine Fachkräfte, brauchen wir
0: nicht dort. Wir kriegen Leute, die in anderen Branchen ausgebildet sind. Ja,
1: genau.
0: Im Zweikampf.
1: Ich hatte ja mal ein Interview mit einem Krankenhausarzt und der hat darüber berichtet, was da alles passiert. Die können kein Deutsch. Die wissen nicht, was eine Kochsalzlösung ist. Diese angeblichen Krankenschwestern, die da kommen. Und die lernen dann quasi, während sie arbeiten, was sie zu tun haben.
0: Learning by doing. Naja, ist nicht das Schlechteste, wenn sie dann lernen.
1: Aber eine Ausbildung oder so haben die nicht. Und ihm geht es zum Beispiel fürchterlich auf den Geist, dass wenn er ins Schwesterzimmer kommt, dass da nur noch Arabisch gesprochen wird. Und ich muss wirklich sagen, ich würde auf keinen Fall mehr in Deutschland in irgendein Krankenhaus gehen. Auf keinen Fall.
0: Also nachdem ist das so viel besser in Syrien, in Zypern oder in...
1: Zypern, das Gesundheitssystem ist sehr, sehr gut hier.
0: Naja, ich werde mir das anschauen. Ich komme ja bald und bin da sehr neugierig. Ja. Und wie versprochen, wir gehen dann zusammen in die Kirche.
1: Ja.
0: Genau. Wie angedroht.
1: Ja.
0: Nein, hast du die Sonnenfinsternis mitgekriegt?
1: Ja, natürlich habe ich die mitbekommen. Allerdings nur den Anfang. Da war ein kleines bisschen von der Sonne verdeckt und dann kam ein Wolkenband und dann war es vorbei.
0: Da gibt es ein herrlich albernes Video. Da sollten wir den Zuschauern wirklich sagen, eine Brennpunkt-Sendung zur Sonnenfinsternis. Die will ich euch nicht vorenthalten. Die ist einfach zu komisch.
3: Ja, jetzt ist es endlich soweit. Die Sonnenfinsternis steht kurz bevor. Dazu gibt es eine wunderbare Klavierbegleitung. Einfach ein geiles Spektakel.
4: Guten Abend zum Sonnenfinsternis-Spezial. Ich habe meine Brille schon auf, aber nicht jeder hat heute noch eine bekommen.
5: Aufgrund von zu wenigen Brillen für die anstehende Sonnenfinsternis kam es heute zu einer großen Massenschlägerei auf dem Kreuzfahrtschiff Turtle Fucker.
6: Herr Dr. Geilhammel, was ist denn eigentlich eine Sonnenfinsternis, hä?
7: Ja, also da ist es erst hell und dann ganz dunkel und dann wieder hell. Mir geht da voll einer ab.
0: So viel zur Sonnenfinsternis. Und dann habe ich hier, der Rhein ist mal wieder ausgetrocknet. Und da gibt es auch eine sehr, sehr schöne Kachel. Also zuerst ist die Bad Donau ausgetrocknet. Und dann hat man ja den Ausweis von Putin gefunden. Und hier haben sie versucht, hat die Mafia versucht, einen im Rhein zu versenken. Und der hat sich das Bein gebrochen dabei.
1: Ich kann ja auch nicht mehr ins Meer gehen, weil das Meer kocht, das Mittelmeer kocht, weißt du?
0: Kocht, ja. Ich sehe hier auch die Ostsee, diese Schaumkronen. Da denke ich mir, Mann. Da ist ja...
1: Nee, dann kommt ja... Ist ja super, du musst nicht mal angeln, sondern die pochierten Fische.
0: Die kommen als Fischstäbchen.
1: Kommen die schon fertig paniert dann. Mein Gott. Also Matthias, lass uns heute nicht so lang machen, weil ich muss noch was tun hier.
0: Ja, und die Leute wollen baden gehen, deswegen.
1: Genau.
0: Also ich kann nur sagen, schaut euch in den Shownotes.
1: Letzte Frage, hast du in deinem Leben schon mal solche Zeiten erlebt? Solche irren Zeiten?
0: Nein. Wenn alle wissen, dass es falsch, dass es in die falsche Richtung geht, alle. Und die Politik kümmert sich nicht drum. Und und macht, setzt den Marsch in den Untergang weiter. Wie gesagt, wie der alte Mäusche, der immer jammert und sagt, oh wei, oh wei, oh wei. Ja, und mit jeder Station entfernt er sich weiter von dem Ziel, zu dem er eigentlich aufbrechen wollte. Und ja, das ist unsere Situation. Das war, da hat der Bruder wirklich einen sehr schönen Witz erzählt, hat noch andere Witze erzählt. Also schaut euch, hört euch das mal an. Und das verlinken wir dann unten. Und ja, ich finde auch, Helmut, wir haben also die wichtigsten Punkte besprochen und sind jetzt frei für unsere Sommergestaltung.
1: Ja. Gut, Matthias, ich danke dir ganz, ganz herzlich. Wünsche dir noch einen schönen Restsonntag.
0: Wünsche dir alles Gute. Ja.
1: Liebe Zuschauer, Ihnen auch ganz, ganz herzlichen Dank fürs Einschalten und für Ihr Interesse. Ja, bitte teilen Sie dieses Video überall dort, wo Sie auf Social Media unterwegs sind. Lassen Sie einen Kommentar da und bitte abonnieren Sie unseren Kanal. Wenn Sie es noch nicht getan haben, lassen Sie ein Like da, aktivieren Sie die Glocke. Und ganz besonders würden wir uns freuen, wenn Sie unsere Arbeit unterstützen. Und das können Sie tun, indem Sie unser Politik-Spezialmagazin abonnieren. Den Link dazu finden Sie in der Videobeschreibung und auch ganz oben im Kommentarbereich. Ich bedanke mich ganz, ganz herzlich, wünsche Ihnen noch einen schönen Restsonntag. Alles Gute und bis bald.

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1: Es ist Freitag in der 32. Woche 2026 und hier ist Nacktes Geld. Für alle, die wissen, dass Geld die Welt regiert und verstehen möchten, wie genau. Ich begrüße euch da draußen und mir zugeschaltet von ihrer Insel im Mittelmeer, Hermann und Mike. Grüßt euch, ihr beiden.
2: Hallo zusammen.
3: Hallo zusammen.
1: Hermann, du warst 30 Jahre ein Herr der Banken und hast für sie und mit der Politik Milliarden bewegt. Dafür hast du Millionen von ihnen bekommen und heute bist du Privatier. Arbeiten muss einzig noch dein Gewissen. Darum berichtest du uns hier von all dem, was du in der Finanzelite gelernt hast. Bevor wir damit starten, mein üblicher Hinweis, nein, dieser Podcast macht noch immer keine relevanten Werbeeinnahmen und er hat auch keine Sponsoren. Wir arbeiten für niemand anderen als euch, unser Publikum. 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Im Gegensatz zu Mike und mir sieht Hermann von euren Spenden nichts. Stattdessen gibt er immer weiter vom Wertvollsten, das er hat, seiner Lebenszeit. Dafür sage ich herzlich Danke und ja, mache diesmal doch recht liberalen Gebrauch davon, denn wir müssen natürlich erstmal über Freihaft sprechen, ihr beiden. Unser kleines Konferenz- und Meetingprojekt, unser Kennenlernprojekt für alle selbstständigen Souveränisten und Unabhängigen aller Art auf Mallorca im Oktober, 30.10. und 1.11. Das starteten wir letzte Woche und man könnte eigentlich sagen, Mike, es ist irgendwie ein Erfolg, oder? So ein bisschen, also bisher.
2: Also bislang überraschend und sehr, sehr angenehm, sehr, sehr positive Feedbacks. Also in einem Privattreffen, früher Geheimtreffen, war es fast zu 100% positiv. Es ging um die Details, was tut ihr, wie tut ihr, wo ist das und da war ein großes Feedback. Und im digitalen Bereich, wir wissen ja alle, es ist ein bisschen leichter, Negatives in eine Tastatur zu hauen, weil die ist emotionslos. Selbst da sind wir bei fast 80% nur positive Quote. Wenn man dann noch die Reactions mitliest, es ist menschlich verständlich, dass nicht jeder gerade das Geld auf der Seite hat und der eine oder andere zuckt, ein bisschen frustriert ist, weil er gerne mit dabei wäre. Das ist menschlich nachvollziehbar. Aber wie die Sache ist, wir haben Kosten, wir müssen das Ganze hinstellen. Und es liegt halt leider Gottes nicht ohne Geld. Aber die Resonanz, ich würde sagen, im digitalen Bereich um 80% positiv, im persönlichen Bereich fast 100%.
1: Naja, wer dir gegenübersteht, der traut sich natürlich nicht so richtig, dir was Schlechtes zu sagen. Ich stehe dir ja manchmal gegenüber und ich bin nicht der Kleinste, aber wer dich dann mal trifft, du bist noch einen Kopf größer. Aber Hermann, das war nicht nur von den Reaktionen, sondern auch von den Ticketverkäufen her ja ein Wahnsinnserfolg. Ehrlich gesagt, hätte ich nicht gedacht. Ich war positiv, aber ihr habt uns da draußen die Early Birds aus der Hand gerissen. Das ging vom Start weg, der sich so ein paar Stunden verzögerte aus technischen Gründen, war das zack, bumm, waren Early Birds weg. Wir sind jetzt im Vorverkauf damit und die Tickets fliegen nur so raus, Hermann.
3: Ja, das sieht sehr gut aus und auch hier herzlichen Dank. Ich habe auch einige Anregungen bekommen. Natürlich auch war der Preis das ein oder andere Thema, aber da muss ich eben sagen, wir machen uns jetzt hier nicht die Taschen voll, sondern es ist das, was an Kosten aufläuft und es ist natürlich aus Gründen, wie du so schön sagst, außerhalb Deutschlands. Und da wir doch sehr verbunden mit der Insel sind und da auch einige andere Unabhängige unterwegs sind, haben wir das so vor ein paar Wochen, Monaten diskutiert, sollten wir das nicht mal machen. Und an der Resonanz sieht man, ja, das ist fantastisch, das ist sehr gut. Bisschen Kritik kam aus meiner Sicht, dass da Dinge besprochen werden, die doch alle interessieren werden, aber da würde ich auf dich vertrauen, Paul, was du danach auch nach draußen gibst, aber wir wollen natürlich auch, dass die Leute da sehr offen sind und eben das sagen können, was sie denken und da kann auch das ein oder andere dabei sein, was wir dann später mit in Abstimmung mit den Leuten auch bekannt geben, anderes bleibt eben geheim und das heißt, das ist kein Feature, sondern das ist eben die absolute Minimumgrenze, die wir ziehen, dass jeder, der da hinkommt, auch wirklich sagen und denken und machen kann, was er will und was er wirklich denkt, weil darauf gehen wir ein und wir haben hervorragende Gäste und Guest-Speaker und Leute, die das unterstützen und das ist schon sehr, sehr groß, was bisher passiert ist. Ich finde das toll.
1: Sehe ich genauso. Und ansonsten, was die Planung angeht, nee, also als alter Freimaurer, als früherer, stehe ich sehr auf deren Regelung. Da bleibt eben im Raum, was gesagt wird. Und das ist ja nicht geheim. Also wir wissen selber, da können von irgendwelchen komischen Staatsdiensten bis zu sonst wo, kann da jeder alles Mögliche heimlich mitschneiden. Wir durchsuchen da niemanden und machen da kein Geheimdienstgewese draus. Es ist einfach vertrauliches Privattreffen, weil eben ganz viele Menschen einfach keine Lust haben, mit einem Video von sich und Fotos von sich im Netz durch die Gegend gereicht zu werden, was ich bestens verstehen kann. Entweder ganz oder gar nicht. Ich bin ja auch mit Privatklamotten im Netz unterwegs, damit das irgendwo Verbreitung findet, kann ich bestens verstehen. Und das garantieren wir schlicht. Deswegen akzeptiert jeder mit seinem Ticketkauf, dass da nicht heimlich mitgeschnitten wird, nicht fotografiert wird. Aber da jeder sein Handy in der Tasche hat und das ja auch kräftig nutzen soll vor Ort, um sich da bekannt zu machen und Kontakte auszutauschen, wird das nicht überprüft. Das passiert auf Vertrauensbasis. Und nein, wir werden hinterher davon keine Videos verbreiten, sondern die Interviews, die da laufen, die Videos, die gemacht werden, werden in speziellen Video- und Medienecken sein, sodass jeder völlig selbst für sich entscheiden kann, halte ich da mein Gesicht in die Kamera oder auch nicht. Und das ist ja gerade der Punkt. Wir wollen direkten Kontakt, ja, analogen und nicht diesen ganzen blöden Online-Dating-Kram, Blödsinn. Wer also Lust hat, dabei zu sein, geht auf freihafen.live und kauft sich sein Ticket. Und du hast schon gesagt, die Ticketpreise sind so, ihr könnt ja mal durchrechnen, auf was wir da kommen, die sind so berechnet, dass wir über den Ticketverkauf das Ding gestemmt kriegen. Da ist kein Plus mit bei, das ist nicht auf Marge gemacht, sondern die Ticketpreise decken die Kosten vor Ort mit all dem, was es so hat. Und wir kommen in den Plusbereich, in den wir gerne wollen, um auch Rücklagen zu bilden und weiterzumachen, mit eventuell noch zu gewinnenden Sponsoren. Wir gucken mal, wer da gut zu uns passt, wer da vielleicht hinkommen kann. Aber das ist extra so gebaut, dass wir unabhängig bleiben. Auch mit dieser Veranstaltung, die ist komplett von euch über die Ticketpreise finanziert. So soll das sein. Und wer sagt, kann ich mir nicht leisten, das kann ich verstehen. Manche Menschen haben eben keine 300 Euro übrig oder 400. Das ist so. Das ist aber dann auch kein Grund, für all die anderen drauf zu verzichten. Ja, tut mir leid. Also das ist dann halt so. Und vielleicht geht es bei anderer Gelegenheit mal. Vielleicht, wir gucken mal, was wir noch anbieten können. Vielleicht können wir für absolute Härtefälle noch was machen und schauen mal, was ein Sponsor vielleicht noch mit übernimmt. Daran arbeiten wir. Aber das ist alles nichts, was wir versprechen können. Erstmal muss das Ding auf eigenen Beinen stehen. Das ist der Preis der Unabhängigkeit. Programm läuft. Wir haben immer mehr Zusagen für die Headliner. Ihr wisst schon, Boris Brandt wird mit dabei sein und Achim Winter wird mit dabei sein. Michael Main hat jetzt auch gesagt, er ist mit dabei. Flavio von Witzleben wird mit vor Ort sein. Es wird eine lustige Runde, in der wir sehr, sehr viel zu besprechen haben und sehr, sehr viel Gelegenheit, uns kennenzulernen. Wer das noch nutzen möchte, dem gebe ich natürlich jetzt den sehr gut gemeinten Rat, dann, dass auch die Vorverkaufsfrist irgendwann endet und das Kontingent vor allem für den Vorverkauf. Wer sich also ein günstiges Ticket noch sichern möchte und den Early-Bird-Kram schon verpasst hat, der gehe möglichst zügig auf freihafen.live. Und alle, die das schon getan haben, eure Zahlungen sind angekommen. Wer den Zuschlag bekommen hat, der bekommt auch das Ticket. Nichts daran ist verloren gegangen. Aber tatsächlich hat dieser enorme Zulauf, den ich immer noch unterschätzt habe am Anfang, mich auch ein bisschen in meiner Arbeitsplanung überrascht. Ich saß die letzten Nächte vor Claude und habe gebaut und habe dafür gesorgt, dass auch unsere Privattreffen, die früheren Geheimtreffen, mit in dieser Plattform aufgegangen sind, weil es ja ein großes Netzwerk sein soll, in dem ihr euch alle ohne Angaben von privaten Daten, ohne Namen, Telefonnummer, Fotos und sonst wie einfach möglichst pseudonym austauschen und in Kontakt kommen könnt. Wir wollen damit schlichtweg den analogen Kontakt herstellen und das alles zusammenführen. Das macht eine Menge Arbeit, die viel Spaß macht. Vor allem, wenn so viele wie jetzt gesagt haben, da sind wir mit dabei. Das ist auch Wirtschaft. Auch auf Mallorca werden wir über Wirtschaft sprechen. Aber hier geht es natürlich richtig hardcore erstmal um die Finanzwelt und das, was in der Wirtschaft passiert ist. Nicht nur in unserer Wirtschaft, sondern in der da auf der Welt weit draußen. Und da hast du uns, Hermann, diese Woche wieder viel auf den Plan geschrieben. Wir müssen den US-Yen bzw. den Dollar-Yen-Kurs und den Vergleich uns anschauen, denn du hast ja schon oft gewarnt, in Fernost, da wird über die Westwirtschaft letztlich entschieden. Wir wollen auf die Volatilität der Tech-Aktien nochmal näher schauen, denn da hat sich ja so ein bisschen Paradoxes getan mit den Kursen und den eigentlich vorhandenen Renditen oder den Aussichten. Wir müssen immer wieder aus Gründen über die deutsche Einfallslosigkeit in Sachen Wirtschaftsentwicklung sprechen. Mehr Steuern, mehr Enteignung, mehr Armut und wenig andere Ideen. Und wir widmen uns gegen Ende natürlich sehr ausführlich wieder dem Kryptomarkt. Einerseits mit den Krypto-News mit Mike the Pirate und einem sehr ausführlichen Überblick über die jüngsten Vorgänge. Dann aber auch unserer nackten Mark, einer schlafenden Schönheit, um es mal so zu formulieren, die alles andere als tot ist, auch wenn sie tief schläft, aber natürlich mit den Krypto-Schwächen und dem Leiden des Kryptomarktes in letzter Zeit mitgelitten hat. Mit der planen wir aber anlässlich von freihafen.live auch wieder Großes und das also ganz am Ende dieser Sendung. Jetzt erstmal nach Fernost, denn ja, in Japan, da kommt normalerweise, aus Japan kommt viel Unterstützung für den Dollar. Japan ist die Kreditkarte der Welt, aber die Kreditkarte glüht gewaltig, Hermann.
3: So ist es. Also da sind die Aufreger der Woche. Das fing an, dass Scott Bessent, der US-Finanzminister, in Camp David bei einem Meeting, wo auch Trump zugegen war, sein Namensschild hatte und darunter eine Notizkarte, da stand drauf, buy Japanese Yen 5 bis 10 Milliarden. Und dann kam zufällig ein Reuters-Fotograf vorbei, der hinter Bessent stand und das genau mit seinem Namen und diese handschriftliche Notiz festgehalten hat. Also wir sind wieder im Lala-Land. Wer immer noch glaubt, das ist absoluter Zufall und der Reuters-Fotograf, der ist da zufällig vorbeigekommen und hat diesen Snapshot gemacht. Ich war schon ein paar Mal dabei. Ich habe ja selbst auch für eine große japanische Investmentbank gearbeitet und wir haben uns den Yen da sehr, sehr intensiv gegen alle möglichen Währungen und gerade gegen den Dollar angeschaut, das heißt auch die Reserven. Es gibt mit Richard Werner natürlich den Professor, der da noch viel, viel tiefer drin ist als ich, der auch natürlich darüber kommentiert hat auf X. Ich sehe das ein bisschen aus einer anderen Brille, weil ich eben im Handelsraum beziehungsweise einfach die Verantwortung hatte, Geld zu verdienen und nicht. Und da ist natürlich im Sinne von Ökonomieprofessoren, die das Ganze wirklich super aufgleisen können, aber zum Schluss eben vielleicht manchmal zu einem anderen Ergebnis kommen als dann, wenn du sagen musst, jetzt gehe ich rein. Manchmal bist du vor der Kurve, manchmal bist du nach der Kurve, wie ich so gern sage. Und das heißt, in diesem Fall Aufreger der Woche ist eine Currency Intervention, also eine Währungsintervention auf recht ungewöhnliche Weise. Also der Dollar gegen Yen, hatte ich ja letzte und vorletzte Woche schon erklärt, ist auf einem neuen Höchststand. 163 Yen konntest du für einen Dollar bekommen und jetzt ist das Ganze bis auf 155 nach unten gegangen. Das ist also für diese Währung ein extrem großer Move. Jetzt sind wir wieder ein bisschen zurückgekommen zu 1,57. Das heißt, für einen Dollar bekomme ich 157 Yen. Warum ist das so wichtig, gerade für die japanische Ökonomie und auch für die Gesellschaft? Sie müssen unglaubliche Mengen von Energie importieren, das heißt, sie zahlen sie in Dollar. Diese Dollars werden natürlich gebraucht. Das sind die auch sogenannte Euro-Dollars, also alles, was nicht in Amerika ein Dollar ist, ist außerhalb Amerikas, nennt man Euro-Dollars. Und von daher war es eben so, dass die Japaner angefangen haben und haben ihre Dollarreserven verkauft in Form von US-Staatsanleihen. Und das ist natürlich etwas, was in einer Phase, wenn die Zinsen steigen, Gift ist für die amerikanische Wirtschaft und für die amerikanischen Finanzplaner wie Scott Bessent. Der hat natürlich sofort erkannt, was da sich zusammenbrauen kann. Das heißt, wenn hier der Yen weiter schwach geht, dann muss eigentlich die japanische Bank of Japan, also die Zentralbank von Japan, anfangen, die Zinsen zu erhöhen, um den Yen zu stabilisieren. Und das bedeutet, sie brauchen unbedingt Dollars und sie würden dann eben ihre Dollarreserven in Form von Staatsanleihen verkaufen. Das erhöht den Druck auf Amerika, dass die 10-jährigen und 30-jährigen Zinsen noch höher gehen, als sie jetzt sind, was nicht geplant ist. Und von daher kommt man da auf Ideen, man nennt das dann irgendwie anders, aber letztendlich, was hier passiert, aus meiner Sicht ist eine Yield Curve Control, also eine Kontrollierung der Zinskurve. Was hat eine Zentralbank als erstes Instrument? Sie können die dreimonatigen Zinsen, nämlich das, wie sich Banken untereinander die Kapitalströme austauschen, festsetzen. Das sind die sogenannten Zinserhöhungen oder Zinsreduzierungen um jeweils 0,25%, 25 Basispunkte. Das ist in Amerika so der durchschnittliche, die Veränderung, wenn es denn eine Veränderung gibt. Und der Korridor, in dem das passieren soll, ist in Amerika weiter zwischen 3,5% und 3,75%. Hier gab es ja im letzten Monat beim letzten Fed-Meeting das Gerücht, dass eventuell die Zinsen überraschend angehoben werden auf 3,75 bis 4%, das ist nicht passiert. Daraufhin ist auch der Ölpreis nach unten gegangen, also wieder einmal zum 11. oder 12. Mal hat Trump dann gesagt, also wir sind nah an einer Einigung. Iran hat ihn angerufen und hat gesagt, sie möchten gerne einen Deal und die Straße von Hormuz ist wieder frei. Und das merkt man sofort im Ölpreis und man hat es sofort auch in den US-Staatsanleihen gemerkt, die eben darauf reagiert haben. Wenn man das aber zu oft strapaziert, dann passiert eben das wie im Yen, dass ein permanenter Druck darauf ist. Man hatte da Angst, dass es auf 163 eben dann relativ schnell fällt, so wie im Moment einige Experten davon ausgehen, die japanischen Zinsen auf 10 Jahre sind bei circa 2,8%, was sehr, sehr hoch ist für die Japaner, die noch vor 5 Jahren im negativen Bereich waren. Und das bedeutet, dass man hier eben insgeheim vermutet hat, dass es eine schnelle Zinsentwicklung geben kann, nämlich dass man keine Käufer mehr für Staatsanleihen bei 2,8% findet, sondern vielleicht Richtung 3,5 oder 4%. Das sind dann Schocks im Markt. Wenn du dich erinnerst, Paul, wir haben ganz am Anfang, als wir über Wirtschaft gesprochen haben, mal über diesen Carry Trade gesprochen, als die deutschen wie auch die US-Aktien um 10-12% gefallen sind in 2-3 Tagen. Und genau das hätte uns jetzt auch sozusagen bevorgestanden. Was haben die Amerikaner gemacht? Ganz clever, wie sie sind, weil Scott Bessent ist vom Fach, ist also kein Antifa-Loser, den sie ins Finanzministerium gesteckt haben, sondern der war vorher Hedgefund-Manager. Der ist also auf die Idee gekommen, wir brauchen letztendlich eine Zentralbankmaschine, die dahinter steckt. Und da gibt es sogenannte Swap-Linien. Da kannst du also, ohne dass du über den Markt musst, sprich über diesen Spotmarkt, wo wirklich Yen gegen Dollar getauscht werden, kannst du hier dafür sorgen, dass die Sicherheiten, die Japan hält, diese mittlerweile 5- bis 10-Jährigen, das waren früher alles 10-Jährige, was sie gekauft haben, sie rutschen natürlich in der Laufzeit nach unten. Wenn also ein 10-Jähriger Bond vor 5 Jahren gekauft wurde, dann ist das eben heute ein 5-Jähriger Bond. Und das bedeutet, dass da Amerika auf keinen Fall wollte, dass diese Bonds jetzt auf den freien Markt kommen und die amerikanischen Zinsen durch den Überhang nach oben gedrückt werden. Also ist man ja auf die Idee gekommen, zuerst Scott Bessent diese Notiz hinzulegen und damit den Hedgefonds zu zeigen, es wäre gut, wenn ihr Yen kauft, weil wir werden Yen kaufen. Und dann haben die natürlich alle angefangen, wie blöd, Yen zu kaufen. Darauf ist das Ding von 163 eben auf 155 gegangen. Da sind riesen Leverage, also riesen Hebel dabei. Das heißt, hier war ein sehr, sehr starker Move. Ich weiß nicht, wie viel wirklich die US-Regierung daran gekauft hat, aber ich würde mal vermuten, relativ wenig. Also so gibt man dem Markt auch vor, das ist das Nächste, was wir tun. Darauf springt natürlich der Markt und dann kam Scott Bessent und sagt, wir haben es uns ein bisschen anders überlegt, wir werden also keine US-Dollar nehmen, um Yen zu kaufen, sondern wir nutzen unsere Euro-Reserven. Also hat man Euros verkauft, um dadurch den japanischen Yen aggressiv zu kaufen und ein bisschen stärker zu machen. Aus meiner Sicht sind diese Offenmarkt-Interventionen immer zum Scheitern verurteilt. Das geht eine Zeit lang gut. Ich habe das schon in Indien, ich habe es damals in Thailand, ich habe es in Russland gesehen. Also ich war bei vielen Dingen dabei. Und das heißt, es ist temporär und da kommt auch der berühmte Ausspruch her, whatever it takes. Und das heißt eben, wenn ein Zentralbanker oder ein deutscher Bundeskanzler sagt, whatever it takes, also was immer wir auch brauchen, dann heißt das eigentlich für den Markt, es ist unlimitiert. Mhm. Jetzt kommen aber die ersten 8 bis 10 Milliarden und dann sagt der Markt, ganz so unlimitiert ist das nicht, weil es reißt dir eben, je nachdem, wer es ist, in deine Bilanz.
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5: Die dänische sozialdemokratische Premierministerin Mette Frederiksen hat im dänischen Parlament eindringlich vor den negativen Folgen der Migration gewarnt. Sie sagte, das Problem ist, dass im Inneren des Landes ein großer Feind heranzuwachsen begonnen hat. Und das sind Ausländer, die nach Europa gekommen sind. Europa ist bedroht. Das Problem ist, dass wir sowohl von außen als auch jetzt von innen bedroht sind, sagte die dänische Premierministerin. Laut internen E-Mails hat die Union den umstrittenen Steuererhöhungen für Vereine und weiteren Subventionsabbauten im Zuge der Haushaltsverhandlungen vorab zugestimmt, obwohl sie diese eigentlich öffentlich kritisiert. Trotz des gespielten Widerstandstheaters der Union betonen Regierungskreise, dass die Maßnahmen bereits im April und Juni gemeinsam beschlossen wurden. Bei der Landtagswahl in Mecklenburg-Vorpommern am 20. September treten 19 Landeslisten an. Laut INSA führt derzeit die AfD mit 36% vor der SPD mit 29%. 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
3: Brauchen, dann heißt das eigentlich für den Markt, es ist unlimitiert. Mhm. Jetzt kommen aber die ersten 8 bis 10 Milliarden und dann sagt der Markt, ganz so unlimitiert ist das nicht, weil es reißt dir eben, je nachdem wer es ist, in deine Bilanz auch ein Loch. Und da fängt man an, vorsichtig zu werden. Und in diesem Rahmen ist eben so, dass man Japan zum noch treueren Vasallen, noch treueren Gefährten gemacht hat mit der neuen Premierministerin da. Trump lobt sie also über den grünen Klee. Das heißt, hier aus meiner Sicht kann man deutlich sehen, dass das Interesse der USA an Südostasien wesentlich größer ist als das Interesse an Europa. Europa wird ausgeblutet, Europa soll dafür zahlen. Man gibt sogar die Euro-Reserven her, um Yen.
1: Aber das, Entschuldigung, das sagen Sie ja auch ganz klar. Also das ist ja auch eine Kontinuität, die ist seit Obama da, dass der Asien-Pazifik-Raum, und das ergibt ja auch absolut Sinn. Also das ist ja nichts, was man jetzt irgendwie böse, sondern wenn man es ganz nüchtern betrachtet und ökonomisch sieht, war das vollkommen klar. Sie haben es angesagt und jetzt handeln Sie danach.
3: Genau, also das ist ähnlich Trump-Style. Sie haben es angesagt. Die Europäer haben natürlich nicht verstanden, dass sie aus ihrer Vogue-Blase und ihrer Gutmenschen-Blase raus müssen. Die Welt da draußen ist härter geworden. Donald Trump ist ein Effekt darauf. Aber der große Block Russland, China und USA, choose your empire, es wird eben aggressiver. Und ich habe gerade heute Morgen das letzte Video aus der Aspen Security Konferenz von Annalena Baerbock gesehen. Daran erkennt man, wie knetendämlich die Europäer sind, so jemand durch die Welt zu schicken. Ja, aber es ist eben diese Folge, komplett unbelichtete Leute in ein Umfeld zu schicken, wo ein Scott Bessent auch einem Klingbeil 3 Fragen stellt und sofort merkt, er hat keine Ahnung. Hm. Und dann wird der durch die Manege gezogen und dann dreht sich Bessent zu Trump um und sagt, das Einzige, wofür ich die brauchen kann, ist für das Scheckbuch. Hm. Und dann sagt Trump, lass sie ausbluten. Also so plump wird da auch gesprochen, kann ich dir aus eigener Erfahrung sagen, kill him oder let's just fuck him, wenn man das auf gut Investmentbanking sagt. Und das ist eben, wenn du da hingehst, nicht vorbereitet bist und irgendwelche feministische Politik oder irgendwelche Gerechtigkeitsgeschwafel, das wird in diesen Ländern nicht anerkannt. Es gibt keine Gerechtigkeit. Du hast ein Interesse zu haben. Und das Interesse ist, deiner Bevölkerung letztendlich ein besseres Leben zu bescheren, dass sie dich im besten Fall wiederwählen. Und bei uns wird es umgekehrt gemacht. Man verbietet die Opposition oder die stärkste Partei und sagt, ich bin ja wiedergewählt worden. Und daran sieht man, querbeet zieht sich das durch, dass eben das auch zur Folge hat, den Euro werden sie so schnell nicht retten. Es gibt diese riesigen Swap-Linien, also Swap-Linien bedeutet, man kann tauschen und da kann die Bundesbank wie die EZB eben Euros drucken und man könnte sie in US-Dollar tauschen. Den Amerikanern ist aber im Moment lieber, die Japaner machen das und sie unterstützen Japan und sie haben da ihren Fuß in der Tür. Das ist für sie interessanter und das ist eben wöchentlich besser zu sehen. Man sieht auch da die Investitionsbereitschaft aus Japan in den USA, ob das Chipherstellung ist, ob das andere Dinge sind, die waren sofort an Bord und die Amerikaner, belohnen das. Ganz im Gegenteil zu Euroland, die natürlich immer noch der Meinung sind, dass sich das Leben darum dreht. Ich habe aber in der letzten Woche gesehen, dass Frankreich zum Beispiel 107 Milliarden Defizit im Haushalt bekannt gegeben hat. Das Ding ist tot. Hm. Die Deutschen werden anfangen, Frankreich zu retten oder retten zu müssen. Und das heißt, es wird noch mehr Geld kosten. Das ist auf Dauer nur damit zu machen, dass die Zinsen eben am langen Ende gewaltig nach oben gehen werden. Das ist auch, glaube ich, Klingbeil zum ersten Mal gesagt worden, dass es sowas wie Ratingagenturen gibt, die dann auch dafür sorgen, dass ein Haushalt hinten und vorne nicht mehr funktioniert. Das heißt, auf der einen Seite immer weiter fallende Steuereinnahmen, auf der anderen Seite immer weiter steigende Zinskosten. Das ist eine Todesspirale. Wir gucken nach Amerika. Sie probieren es wenigstens auch, wenn wir in dieser Woche die 40 Billionen Schulden übersteigen. Das heißt, alle 100 Tagen macht Amerika eine Billion, sprich 1.000 Milliarden neue Schulden. Ist das durchzuhalten? Auch nicht. Aber wir sehen als erste Reaktion auch auf den Dollar-Yen. Das ist etwas, wo man immer wieder sagen kann, die Interventionen sind so offensichtlich. Gold und Silber zum Beispiel hatte diese Woche eine sehr gute Woche mit 4,5% an einem Tag. Und das bedeutet, man sucht wieder Auswege, um nicht auf großen Cash-Positionen oder Kontoguthaben zu sitzen. Bitcoin überlegt noch, hat kurz über die 65.000 Dollar geschaut. Ich denke, da ist so ein bisschen der Kampf im Moment. Wenn das Ganze losgeht, dann geht es auch da schnell. Und so sieht die Gemengenlage aus. Es bleibt eigentlich alles beim Alten, außer dass genau das eintritt, was wir eigentlich schon seit mehr als einem Jahr jetzt sagen. Die Gefahr kommt auch aus Asien. Europa ist letztendlich fertig, weil jeder weiß, sie probieren einfach nur über höhere Steuern und über mehr Bürokratie das Ganze unter Druck zu halten, das geht nicht.
1: Na, sie probieren ja gar nichts, jetzt mal ehrlich. Also du hast es ja gerade schon beschrieben, die gehen mit einem Messer zu einer Schießerei, also die schicken Leute mit einem Messer zu einer Schießerei, die ist Brüssel. Da kommt ein Vollidiot wie Lars Klingbeil, also ein ökonomischer Vollidiot vor allem, trifft auf einen Scott Bessent, der lacht ja nicht mal. Also das ist ja, du schickst ja da Halma-Spieler in einen Mixed Martial Arts Käfig und da ist ja klar, was bei rauskommt. Also das ist ja auch dem Halma-Spieler klar. Da ist eben nur die Frage, warum geht Klingbeil da rein? Was ist seine Vorstellung davon, was dabei rauskommt, dass die da komplett ausgeschlachtet werden, ist vollkommen klar. Das ist ja auch der Grund, warum sie da hingeschickt werden. Also jeder, der annimmt, dass die Exponenten dieser europäischen Parteienkorruption in irgendeiner Weise versuchen, einen wirtschaftlichen Vorteil für Europa daraus zu holen, der ist ja dümmer, als die Polizei noch erlauben darf. Weil es ja offenkundig ist, dass da politische Puppen reingeschickt werden, um die europäischen Reserven, die deutschen Reserven, diesen Leuten auszuliefern. Letztlich sind es die Puppen eben von Strippenziehern, die da Geld mitverdienen. Das muss ja jedem auch ökonomischen Laien klar sein, wenn er sich Lars Klingbeil anguckt. Also das alles andere ist doch abwegig. Also mit jemandem wie Bessent zu erklären, warum man jetzt CO2 senken möchte und grünen Stahl produziert, der verlachen ja nicht mehr in Schlaf. Gut, der Bessent wird Profi genug sein, um nicht breit zu grinsen, aber der denkt sicherlich insgeheim, das ist all too easy. Also
3: ja, aber da kann ich dir sagen, auch aus eigener Erfahrung, die Sales-Leute, die sie dann um dich scharen, die sagen dir, wie gut du in Ökonomie bist und wie wichtig CO2 ist.
1: Ja.
3: Also die polieren ihm das Ego, bis es scheint. Und dann kommt er da rein und dann sagt Scott Bessent, weißt du, wir wären gern so wie ihr, wir hätten gerne eine Außenministerin wie ihr hattet. Das ist so unglaublich gut.
1: Der glaubt das wahrscheinlich noch.
3: Ganz genau, der springt da.

Liebe Freunde, schönen guten Morgen wünsche ich allen denen, die uns im Radio zuhören. Schönen guten Morgen. Gleich geht's hier los auf YouTube. Ihr seid sozusagen die Ersten, die am Start seid. Ich wünsche euch einen hervorragenden Tag mit den fairsten Nachrichten und eurer Lieblingsmusik. Unser aller Lieblingsmusik, die ihr hier hören könnt. Und ja, ihr müsst nur eins machen. Dranbleiben, wenn ich jetzt den Knopf drücke für den Trailer-Bob. Ja, ganz kurz einmal gucken, wo hier der Knopf ist. Soweit, jetzt geht es los. Zick, zick, zick, schnick, schnick, schnick. So, ich mache noch den Lautsprecher für euch an. Dann könnt ihr die Stimmung auch ein bisschen mithören.

Liebe Freunde, schönen guten Morgen. Habt ihr es eigentlich gemerkt, in dem Trailer, ne, da korrigiere ich doch gerade das Datum. Und da mache ich den 20.08.25, das heißt in 2 Tagen ist Trailer-Jubiläum. Habe ich nicht gewusst, muss ich Kirsten sofort Bescheid sagen, dass wir vielleicht auch mal wieder einen neuen Trailer drehen. Wobei, wir haben ja schon, also wir wollten ja schon die, also ich habe eine wunderbare Version von unserem Song bekommen, von Ashley und Sven. Und schon das hat zu Irritationen geführt, ja, schon das hat gesagt, nein, wir wollen das, wie das früher war und hin und her. Deswegen haben wir den Song so gelassen, wie es ist. Und ich konnte ihn tatsächlich nicht einladen, weil er in einer so guten Qualität war, dass er sich nicht in diesen Film, also ich, zumindest war ich zu blöd dafür und Kirsten auch, muss man ehrlich sagen, haben wir es nicht geschafft, die Bilder bei Cape Cut übereinander zu legen mit dem Ton. Haben wir nicht hingekriegt. Da haben wir irgendwann aufgegeben, haben gesagt, komm, wir lassen genauso, wie es ist. Und das ist ja immer der Nachteil, ne? Mir macht das selbst, der Song, ja immer noch so gute Laune und macht mir so viel Spaß. Da muss man auch sagen, warum soll man ihn in Gottes Namen ändern? Aber vielleicht können wir mal ein paar neue Bilder einfügen. Ich muss mit Kirsten sprechen. Die hat noch 2-3 Tage zu tun mit der Arbeit, wo sie Dennis unterstützt, bei seiner Bachelorarbeit noch ein bisschen hübsch machen und sowas alles. Und dann geht's aber so richtig los. Dann hat sie auch Zeit, dann können wir auch, wir haben so ein paar Formatthemen sozusagen. Und aus der Community habe ich gestern auch noch ein Büroangebot in Hamburg bekommen, ein fantastisches Büro, leider zu teuer für uns und für den Plan, den ich so habe. Aber mal gucken, vielleicht kriegen wir das trotzdem irgendwie hin. Großartiges Büro in bester Lage in der Innenstadt, so ein bisschen verborgen in einem ganz alten Haus und so ganz toll mit so 2 kleinen... wunderbar. Wir werden sehen. Daumen drücken, weitermachen und so. Und ich habe auch einen Businessplan geschrieben, der ist ein bisschen frustrierend, aber ehrlich, muss man nochmal sehen. Ich habe ja auch bei GoFundMe für alle unsere Pläne schon mal vom halben Jahr gemacht oder vom Dreivierteljahr, habe ich schon entsprechend ein GoFundMe eingerichtet. Aber erstmal arbeiten und dann redet man über solche Sachen und nicht wie andere Leute, die über alles Mögliche quatschen, aber am Ende nichts tun. Genau. Schönen guten Morgen, liebe Freunde, wünsche ich euch. Herzlich willkommen hier bei Bobs TV. Und das Tolle ist das, ich habe so viele neue Zuschauer und ich weiß gar nicht, wo die alle herkommen. Herzlich willkommen. Wir machen den Quatsch ja schon seit 2 Jahren. Ich sitze hier morgens da. Das Ziel ist eigentlich eins, dass ich mich für euch aufreg, dass ihr ein bisschen was zu lachen habt, ein bisschen Spaß habt, dass ihr seht, hier sitzt jemand, der mit ganzem Herzen das vertritt, was er sagt, der sich nicht schämt für irgendwas, der aber auch nicht, und das muss man sagen, nur die Dümmsten der Dummen reden davon, dass irgendjemand, dass ich oder andere Leute falsch abgebogen sind, weil ich erkläre es nochmal für die, die kein Abitur, keine Bildung, keine Schule besucht haben, der deutschen Sprache nicht mächtig sind, nicht rechnen können, nicht logisch denken können. Für alle diese ganzen Menschen erkläre ich es nochmal. Also, wenn man, ich nehme mal einen Stift zur Hand, wenn man von A nach B möchte, guck mal hier, ich habe das mal aufgemalt für jeden, damit es die Dümmsten der Dummen verstehen, kann man das hier sehen so ein bisschen? Da ist es so. Wenn man von A nach B möchte, ne, dann, und ich möchte von A nach B, dann geht man diesen Weg. Kann man das hier sehen? Da habe ich einen Pfeil gemalt. So. Wenn jetzt ein Dritter daherkommt, der behauptet, dass ich nach C will, bitteschön, nach C, sieht man das hier, dann ist das sein Ziel. Das heißt, wenn er nach C will, muss er irgendwann von diesem Weg abbiegen, um nach C zu kommen. Da ich aber von A nach B gehe, und zwar durch mein ganzes Leben klar und deutlich nachvollziehbar, bin ich nicht falsch abgebogen, sondern ich bin absolut und 100% auf meinem Kurs. Und der Erfolg, den ich hier habe, die ganzen Menschen, die sich hier dran erfreuen, was ich hier jeden Morgen mache, und das sind nicht viele, aber die sind alle ehrlich erworben, die freuen sich daran. Und deswegen kommt kein Mensch auf den schmalen Pfad, außer er ist wirklich sehr, sehr dumm, dass ich irgendwie wer beurteilt eigentlich das falsch? Das beurteilt jemand, der auf der falschen Seite steht, der den Knall noch nicht gehört hat und der den Untergang nicht spürt selber, weil er irgendwie staatsversorgt ist oder sonst irgendwas. Und deswegen muss man sagen, dieses falsch abgebogen, was hier manchmal irgendwelche Menschen verbreiten, ist totaler Blödsinn. Hier regiert der gesunde Menschenverstand, die gute Laune, der Optimismus und trotz allen Untergangsfantasien und trotz allen den ganzen Themen, wo man wirklich sieht, dass es unglaublich nach hinten losgeht, glauben wir ja dran. Wir machen ja weiter. Wir verpissen uns ja nicht, wie inzwischen, glaube ich, 1,6 Millionen Menschen, die hohe Qualifikationen haben, richtig was können und dieses Land verlassen, weil dieses Land ein Land geworden ist, leider, bedauerlicherweise. Für Nichtskönner, Drückeberger, Menschen, die auf Staatsversorgung stehen, Menschen, die dumm rumlabern und nichts im Gehirn haben und so weiter und so fort. Die Dümmsten der Dummen sitzen plötzlich da oben und regieren. Die Gleichmacherei führt dazu, dass in der Schule nicht mehr die Leistung zählt, nicht mehr der das Diktat mit 0 Fehlern abliefert, ist der Held. Nein, der mit den 0 Fehlern ist genauso gut wie der mit den 12 Fehlern.
Zumal der mit den 12 Fehlern ja nicht mal richtig Deutsch spricht. Da muss man ja, die 12 Fehler sind ja eigentlich schon, das ist wie die Habeck-Rechnung. Kennt ihr die Habecks-Rechnung für Mathematikunterricht? Habeck war in Mathe, haben wir ja gesehen in seiner Amtszeit, ist ja Mathe ganz schlecht. Also Habeck ganz schlecht. Und wenn der nach Hause gekommen ist und hatte eine 6 in Mathematik, dann hat seine Mutter zu ihm immer, hat sie so in den Arm genommen, hat so über die Haare rumgewuschelt, ne? Und hat gesagt, Robert, Mensch, Robert, mach dich nicht verrückt. Die 6, die du hast, ja, ist eigentlich eine 3. Und da hat der Robert da gestanden, hey, das ist eine 3, ach, oh Gott, dann kriege ich keine Haue wie andere Kinder, wenn sie schlechte Noten. Nein, mein Junge, du hast doch eine 3 bekommen. Und dann gibt es schon jemand im Verwandtenkreis bei Habeck, der mal gefragt hat, wieso ist mal, der hat doch eine 6 und keine 3. Ja, erklärt dann die Mutter, und das hat der Habeck 1:1 so übernommen, denn er hört immer gern auf Mama oder auf seine Frau oder auf irgendwelche anderen Leute, die irgendwas erzählen, ungeprüft, weil er eben selbst ganz, ganz, ganz viele, ja, er hat ganz viel Pech beim Denken einfach grundsätzlich. Auf jeden Fall ist es so, da er in Mathe so schlecht ist, dass er niemals eine 1 kriegen kann. Also wenn er ganz viel Glück hat und wenn es ein Teil der Mathe ist, zum Beispiel Geometrie oder so, ja, rechter Winkel vielleicht oder sowas, aber das hat mit Recht zu tun, das hat er vielleicht eine Beziehung zu, und er weiß das zufällig, dann ist die beste Zensur, die der Habeck jemals erreichen kann, eine 3. Das heißt, die 1 für Herrn Habeck ist ja die 3. Das heißt, die 6 ist eine 3 und keine 6. Ja, so einfach geht das. Das Geld ist nicht weg, das haben nur andere Leute. Das mit dem grünen Stahl, das ist nicht falsch, ist einfach nur verkehrt. Das ist doch nicht falsch, ist nur verkehrt, ja. Und die ganze Geschichte mit hier in Hamburg zum Beispiel, ne? Hamburg wird eher stand da mit den ganzen Hamburger Grünen und linken Schwachköpfen zusammen und hat gesagt, ja, hier in Hamburg, da wo das modernste Kohlekraftwerk Europas weggesprengt worden ist nach 3 Jahren für einen Irrsinnsbetrag, ihr macht euch keine Vorstellung, haben die sich hingestellt, die Schwachköpfe, und haben gesagt, allen Ernstes, hier wird das Zentrum für den grünen Wasserstoff. Gut, es wird niemals das Zentrum werden für den grünen Wasserstoff, schon gar nicht für Europa, nicht mal für Deutschland, nicht mal für Hamburg. Es wird überhaupt gar nicht da entstehen. Alles das ist Blödsinn. Der grüne Wasserstoff, genau wie der grüne Stahl, alles Blödsinn. Jeder Experte hat das, und teilweise konnte man das sogar hier bei mir, nicht in diesem Sender, weil es den noch nicht gab, aber bei Facebook lesen und hören. Totaler Schwachsinn. Kompletter, irrsinniger, nicht finanzierbarer, grüner Schwachsinn. Einfach Schwachsinn. Inzwischen belegt, dass es so ist. Frag mal Herrn Habeck danach, was jetzt mit dem grünen Wasserstoff und dem grünen Stahl ist. Wisst ihr, was er sagt? Ja, ja, das ist jetzt nicht so eingetreten, aber es tritt ja auf der Welt irgendwo anders ein. Dann sagst du, wo nochmal ganz genau wird grüner Stahl marktfähig produziert? Ja, im Moment gerade noch nicht, aber es ist eine wunderbare, optimistische, positive Vision. Ich meine, der Typ hat das ganze Land versenkt und glaubt und redet immer noch Quatsch. Und das liegt daran, woran liegt das? Schlechte Erziehung. Eltern haften für ihre Kinder. Normalerweise musst du die Mutter von Habeck verantwortlich machen dafür, dass das ganze Land versenkt worden ist. Aber gut, Kollektivschuld und so, sind wir drüber weg, müssen wir ja nicht machen. Mit dem Schulsystem, und ich habe ja vor einer Woche, habe ich euch das gesagt und habe das versprochen, dass ich das noch mache. Ich habe hier einen längeren Vortrag ausgearbeitet, weil das schlimmste Problem, was wir haben, und auch das ein schleichender Prozess, so wie viele, viele schlimme Themen, zum Beispiel die Sicherheit der Frau in Deutschland, schleichender Prozess, jeden Tag wird es in Deutschland unsicherer für die Frauen, für alle Frauen. Noch nie war es in Deutschland, Kriminalstatistik und alles, was dazugehört, kann man da zur Rate ziehen, noch nie war es für die deutsche Frau so unsicher, in diesem Land zu leben, seit dem Krieg, seit dem Zweiten Weltkrieg, also seit Ende des Zweiten Weltkriegs. Noch nie war es so unsicher. Noch nie waren deutsche Frauen so bedroht, wie sie jetzt sind. Nach dem Ende des Krieges bis heute. Das ist die Schuld von Frau Merkel, von Herrn Scholz und alle, die dazugehören. Und natürlich Annalena Baerbock, die übrigens, ich habe es gestern erzählt, heute wird es eine große Geschichte in der Bild-Zeitung und auch bei News war es heute drin, die ja UN-Kämpfer oder gefallene, sag mal, UN-Mitarbeiter geehrt hat, unter anderem diesen übelsten Hamas-Terroristen.

in den dicken Willi. Ich sag nur eins, der dicke Willi und der sportliche Kurt, ah, der sportliche Mohammed. Boah, komm, wir passen das ein bisschen an. Der dicke Willi, die dicke Kartoffel und der sportliche Mohammed, ja, die spielen Fußball. Der Mohammed wird mehr Tore schicken als der Willi. Wenn man dann anfängt, das so zu regeln, dass der Willi genauso viele Tore schießen will wie der Mohammed, dann ist der Mohammed nicht motiviert und der Willi weiß, und das ist das Spannendste daran, er weiß, dass es nicht gerecht ist. Aber er sonnt sich da drin. Und so ist dann zum Beispiel Body Positivity entstanden. Ich liebe es, wenn Menschen Übergewicht haben und sie haben kein Problem damit. Ich liebe es, wenn jemand ganz furchtbar dick ist aus gesundheitlichen Gründen und er macht sich nicht fertig. Genauso ist es richtig. Steht dazu, macht was hin und her, aber in Gottes Namen erzählt nicht am laufenden Band den Menschen, die es nicht glauben und euch selber, die es auch meistens nicht glaubt, dass ihr total zufrieden mit euch seid. Und das ist wirklich, und ich weiß das selber, ich weiß da, wovon ich spreche. Ich habe mal 140 Kilo gewogen, ich war mal drogenmäßig komplett im Arsch, vollsüchtig daneben, 80er Jahre, später 80er Jahre. Ich war komplett am Arsch, wie man schlimmer nicht sein kann. Und ich habe mir auch eingeredet, alles super. Nach der zweiten Nase spätestens habe ich in Hamburg abends gesagt, ey, super, die Haare hingen so runter, die Nase dann am Morgens immer blutig. 140 Kilo auf den Rippen, jeden Tag die Wodkaflasche am Hals, Freunde. Ich habe zwischendurch mir das auch eingeredet. Aber irgendwann ist der Moment, wo man sagen muss, nee, Freunde, es ist nicht so. Und dann muss man auch mal ehrlich sein. Und dann gibt es eben Bewertungsmaßstäbe. Und die Bewertungsmaßstäbe sind zum Beispiel Gesundheit. Die Bewertungsmaßstäbe sind zum Beispiel die Realität. Ne? Das Geld ist dann weg. Und nicht, es ist zwar woanders, das stimmt, aber mir selbst hilft es nichts, wenn mein Geld woanders ist. Ich habe es lieber bei mir. So, diese Realitätsverweigerung ist das, was dazu geführt hat, dass die Schule, das Schulsystem als schleichender Prozess, um wieder zum Thema zurückzukehren, völlig im Arsch ist. Völlig im Arsch. Jetzt haben Sie gestern veröffentlicht, ich weiß, wie viel war es, irgendwie 10% der deutschen Jugendlichen sind nicht arbeitsfähig. Ich meine, gut, wir wissen, wer das ist. Da hatten wir gerade von Fußballspielenden Mohammed gesprochen, da sind wir, bleiben wir mal in der Kategorie. Viele von denen sind nicht arbeitsfähig, weil sie es nicht wollen, weil sie es nicht sollen und Eltern haften für ihre Kinder. Passiert eben nicht. Und dann machen die halt Quatsch. Verkaufen Drogen, hängen draußen in der Gegend rum, schlagen Leute zusammen, Gruppenvergewaltigung, alles das, was dazugehört, machen die dann halt, ja. Schwingen Macheten irgendwann. Und schuld, am Ende ist es so, wenn sie selbst versagen, was ist denn, sind sie schuld? Nein, nein, denn für sie gelten ja die ganzen Gesetze nicht. Für die gelten die Gesetze doch nicht. Für die geht doch die Scharia. Und wenn du ein guter, wunderbarer Gläubiger bist, ja, und wenn du andere vernichtest, die was anderes glauben, dann ist das doch viel besser als eine Eins im Diktat, Freunde, oder 10 Tore im Fußball. Das ist doch das Schönste, was es gibt, wenn du dich etwas andienen kannst, das man nicht sehen, nicht fühlen und nicht messen kann. Wenn es einfach deiner eigenen Kategorie obliegt. Und jetzt kommt's. Mein Freund im Bild steht. Legendärer Automechaniker. Legende, Legende. Unglaublich fairer Typ, ganz feiner Mensch und so weiter und so fort. Wenn ihr den reden hört über seine, wie soll ich sagen, über die Menschen, mit denen er heute in einen Topf geworfen wird, völlig ungerechtfertigterweise, denn der ist integriert, der arbeitet sich den Arsch ab, der flucht wie ein Rohrspatz über die Menschen, die bei ihm arbeiten und wie die sich verhalten und von wegen, ja, stell dich doch nicht so an, wenn ich 10 Minuten später komme. Ich muss heute früher nach Hause, ich kann heute gar nicht kommen, Chef und so. Am laufenden Band. Er sagt, es ist, du kriegst, ich könnte mir einen Finger in den Hals stecken. Die kommen an, wollen Monatsgehalt, nach 3 Wochen sind sie weg, kassieren die letzte Woche noch irgendwie Geld trotzdem ab von ihm, ja, arbeiten irgendwo noch schwarz nebenbei. Moral weg, alles das. Und er schimpft über die Menschen und er sagt, das Schlimmste für mich ist, ich gehe auf der Straße längs und denke, da sind Menschen, die gucken mich an und denken, du bist auch einer von den Schmarotzern. Und ich kann es ihnen nicht mal verdenken. Das sind seine Worte. So. Und das alles, ja, mit der, also dieses nicht, keine Leistungsgesellschaft, kein Maßstab, kein Horizont, keine Hoffnung, keine Karriereaussichten. Das Land ist so im Arsch. Und das schlimmste Beispiel dafür, wie das Land im Arsch ist und was jetzt die nächsten 10 Jahre beeinflussen wird, ist der Zustand unserer Schulen. Lehrer als Beruf, eine Berufung, kein Beruf, nicht ein Job, den man mal eben macht. Lehrer ist eine Berufung. Da musst du echt was auf dich nehmen. Genau wie Polizist, wie Pflegekräfte, alles das, Ärzte. Natürlich verdienen die damit auch ihr Geld, gar keine Frage, aber sich da reinzuwerfen in der heutigen Zeit ist nicht mehr das, was das mal war. Der linksliberale Lehrer mal eben ein bisschen studiert und dann schön in die Schule und auf den Staat seinem Nacken schön gemütlich seine mit viel Ferien und sowas alles seinen Dienst ableisten. Quatsch. Heute ist das ein Kampf. Hier da, die Schule, wo ich Schulpate bin, ja, was meint ihr, wie viele Lehrer es da gibt, die Angst haben, in die Schule zu gehen, die auf bestimmten Wegen in die Schule gehen, die aufpassen, ob ihnen nach der Schule jemand nachgeht, die bedroht werden von Kindern und von Eltern. 6, 7, 8, 10-jährige Kinder stehen da und bedrohen und sagen, guck, mein Papa, der schlägt dich tot.
schlitzt dich auf. Sowas passiert da am laufenden Band. Dann melden die das dem Direktor, was sollen wir denn machen? Dann sagt der Direktor, ja, wir können ja nicht jetzt, also wenn wir jetzt die Eltern von dem kleinen Mohammed vorladen, wir müssen den probieren einfach, wir müssen ihn probieren sozusagen, wir müssen ihn überzeugen. Ihr müsst Überzeugungsarbeit

0: Arbeit leisten. Der hört überhaupt nicht zu. Der sagt, fick dich. Das sagt er zu dem Lehrer, fick dich, geh weiter, fick dich. Das Schulsystem ist im Arsch. Die Zukunft unseres Landes ist im Arsch. Und wir müssen etwas tun. Es muss sich etwas ändern. Es muss die Leistungsgesellschaft zurückkehren. Wir müssen kehren. Wir müssen in irgendeiner Form, müssen wir irgendwas finden, wo Deutschland wieder, sag ich jetzt mal, zumindest am Weltmarkt teilnimmt. Automobilindustrie hat Herr Habeck nach sauberer Vorarbeit natürlich von Frau Merkel und allem, was das dazugehört und allem, was passiert ist. Aber Herr Habeck hat unsere Automobilindustrie ruiniert. Unsere Maschinenbauindustrie hat Herr Habeck ruiniert. Ja, Eltern haften für ihre Kinder. Warum läuft die Mutter noch frei rum? Auf jeden Fall, das Land ist kaputt. Das merkt jeder, das sieht jeder. Und dann regen sich die Leute auf, die das Land zerstört haben darüber, dass da einer ist, der gut gelaunt im Wahlkampf unterwegs ist und optimistisch ist, der Einzige, der überhaupt noch lachend und optimistisch sagt, komm, wir schaffen das und wenn wir es diesmal nicht schaffen, dann machen wir es in 4 Jahren. Ganz ehrlich, das ist dieser Mann, das ist der Ulrich-Siegmund-Effekt ist, dass da jemand ist, der den Menschen Hoffnung gibt. Und zwar nicht nur in Sachsen-Anhalt, sondern in ganz Deutschland. Du guckst dir das an, du hörst dir das Interview bei Banner und sagst, ja, ich habe Hoffnung. Es gibt noch ganz normale, anständige Menschen. Und komm mir keiner von wegen mit, ja, der Brand ist, er macht da Werbung für die AfD. Er ist falsch abgebogen. Ich bin nicht falsch abgebogen. Ich bin dafür, dass das Land für unsere Kinder erhalten wird. Ich bin gegen Schmarotzertum, ich bin gegen Gleichmacherei, ich bin für Leistungsgesellschaft und ich bin dafür, dass das, wofür Deutschland mal stand, dass das wiederhergestellt wird. Und zwar möglichst schnell. Und ich bin Team Frieden. Ich möchte keinen Krieg. Mein Leben lang war ich gegen Krieg, weil ich Großeltern hatte, die im Krieg waren. Und mein Großvater war schon privilegiert, weil der in einer Einheit war, die Kampfflugzeuge entwickelt haben, die ersten Raketenflugzeuge der Welt und sowas alles. Und dann plötzlich ging es dann in den Krieg und dann mussten sie alle rein. Und die Geschichten, die ich da gehört habe, sagen mir, die Geschichten, die ich im Geschichtsunterricht gehört habe, im Gemeinschaftskundeunterricht, sagen mir, Krieg will ich nicht. Die Tatsache, dass Kriege irgendwo sind, mit denen wir gar nichts zu tun haben, die Ukraine verteidigt nicht unsere Freiheit gegen Russland, das ist Bullshit. Die Ukraine hat über Jahre, Jahrzehnte eigentlich, über einem Jahrzehnt, hat die Ukraine ihre Menschen an dem Ostteil ihres Landes so dermaßen tyrannisiert, dass es am Ende zum Krieg gekommen ist, der ungerechtfertigt ist. Putins Angriffskrieg, ungerechtfertigt. Völkerrecht will ich gar nicht drüber reden, weil das ist eine sehr, sehr, sehr diffizile Geschichte. Aber Fakt ist, das ist so lange provoziert worden, bis es geknallt hat. Was habe ich mit dem Krieg zu tun? Was haben meine Kinder mit dem Krieg zu tun? Was habt ihr mit dem Krieg zu tun? Was haben eure Kinder, eure Verwandten, eure Bekannten, eure Nachbarn mit dem Krieg zu tun? Gar nichts. Sie verteidigen nicht unsere Freiheit. Das ist die Hoffnung, dass wir auf Kriegswirtschaft umstellen und deswegen noch den letzten Teil irgendwie der Wirtschaft retten. Bullshit. Das, was wir bauen können, sind Panzer. Wer braucht noch Panzer? Panzer? Drohne. Panzer dreht sich im Kreis kaputt, Klappe geht auf, bums da, fertig, aus, das war's. Ich habe es hier schon mehrfach vorgemacht. Das ist Bullshit. Panzerbau, Bullshit. Fregattenbau, Fregatte. Drohne. Drohne kaputt. U-Boot-Bau, U-Boot-Bau. Da könnte was sein, weil die Deutschen bauen die besten U-Boote. Auch ohne Atomantrieb bauen die besten U-Boote. Ne, ganz bekannt hat Kanada gerade U-Boote gekauft. Und was ist da? Das soll unsere Wirtschaft retten? U-Boot-Bau soll unsere Wirtschaft retten? Was für ein Blödsinn. Jetzt, große Hoffnung gestern. Jetzt gestern hat Christian von Stetten, der ist der Chef des Mittelstandes oder Mittelstandsvereinigung der CDU. Der hat jetzt zu Merz gesagt, pass auf, schmeiß die SPD raus. Letzte Chance, schmeiß die SPD raus. Der Merz ist zu schwach, zu ignorant, zu dumm, zu reich, zu unabhängig dafür, dass der überhaupt irgendwas macht. Der Merz versenkt dieses Land sehenden Auges, ist ihm scheißegal. Er möchte sein Bild irgendwo neben Frau Merkel hängen haben und zum Frau Merkel sagen, ich kann's doch, ich kann's doch. Und dann Frau Merkel so, nein, du kannst es nicht, Freiheit, du kannst es nicht. Und er so, doch, ich kann's, ich hab's ja gemacht. Ja, du hast das ganze Land versenkt, aber du hast damit angefangen. Das ist die Dialoge, die führen auf unserem Rücken. Das ganze Land versenkt, alles kaputt gemacht, hinten noch irgendwie der Habeck, der sagt, ich kann nicht, das Geld ist ja nicht weg, es haben nur andere. Die Industrie ist ja nicht kaputt, ja, die haben nur andere, da läuft das super, in Ungarn läuft super. In Ungarn, Freunde, habt ihr gehört, wie viele Firmen nach Ungarn gegangen sind in den letzten Jahren? Das ist wirklich irre. Wirklich irre. Die Produktion von deutschen Autos, ne, hängt im Prinzip inzwischen längst von Ungarn ab, nicht mehr von Deutschland. Die Autoindustrie, inklusive das familiengeführte Unternehmen BMW, die gehen gerade den Bach runter. Aber Ungarn. Aber in Ungarn gibt es Arbeitsplätze, hochqualifizierte Ausbildungsplätze. Die Schulen in Ungarn liefern Menschen, die sind besser in ihrem Fach und sprechen sogar besser Deutsch als die, die wir selber ausbieten. Das ist kein Witz. Ungarn. Freunde, schönen Gruß nach Ungarn. Ich habe ja ein Wohnzimmer in Ungarn, ne, was immer zuguckt. Schönen guten Morgen wünsche ich euch. Ihr seid in der glücklichen Lage, dass ihr in Ungarn seid. Ja. Und auf jeden Fall diese Mittelstandsvereinigung, haben jetzt ein Ultimatum an ihn gestellt, dass er die SPD rausschmeißt. Ich meine, kann er ja gar nicht, kann er ja gar nicht. Und danke für den Hinweis nochmal. Genau, 6 U-Boote an Israel verschenkt, ist eine Riesen. Es wirklich rettet die deutsche Wirtschaft. Die Wahrheit ist doch, und wir merken es immer nicht, es ist immer das Gleiche, es ist immer der schleichende Prozess. Ich war so froh, dass Ulrich Siegmund genau darüber auch in dem Interview gesprochen hat, was ich hier schon seit 2 Jahren in dieser Sendung und davor auch schon immer bei Facebook predige. Das Gefährlichste sind schleichende Prozesse, weil man merkt es nicht. Und das Beispiel, was ich immer gesagt habe, ist das, wenn ich jeden Tag 10 Gramm zunehme, ja, das merke ich nicht. Ich stehe vor dem Spiegel und sage, picobello, picobello, picobello. Wenn ich jemanden nach einem Jahr treffe, den ich ein Jahr nicht gesehen habe, dann sagt er, Alter, du bist ja fett geworden. Und dann stehst du da und sagst, wie, was, habe ich gar nicht gemerkt. Ja, schleichender Prozess, das ist genau das Problem. Die Sicherheit in Deutschland, der öffentliche Raum, schleichender Prozess, komplett ruiniert. Du gehst nicht mehr. Wir sind gestern U-Bahn gefahren in die Stadt, weil ich gestern, kommt gleich die Geschichte, beim Zahnarzt war. Und was ganz Besonderes ist, ein ganz besonderer Tag gestern für mich, beim Zahnarzt. Ich weiß, könnt ihr jetzt direkt drunter schreiben, Heulsuse, jammer nicht, heul doch, mimimi, könnt ihr alles drunter schreiben, zu Recht. Ich akzeptiere es zu Recht, die einmalige Chance, mich zu beleidigen, bis zum geht nichts mehr wegen meiner Zahnarztphobie, aber kommen wir gleich zu. Fakt ist, wir sind in die Stadt gefahren mit der U-Bahn, aus Vernunftsgründen mit der U-Bahn gefahren, weil es ein bisschen knapp war die Zeit und weil ich pünktlich beim Zahnarzt sein wollte und Kirsten musste auch zum Hautarzt. Und was da los ist in der Bahn, was ganz normal ist, Freunde, das hat mit der, ich hatte früher immer in Hamburg einen Ferienpass, ne? Das ist so ein Ferienpass, da konntest du umsonst Bahn fahren, umsonst in Museen reingehen, mit der Fähre fahren, so, da bin ich, in großen Ferien war ich hier, ersten Tag Ferienpass geholt, dann habe ich jeden Morgen 5 Mark bekommen von meiner Oma und dann bin ich raus und habe mir die Stadt angeguckt alleine. Pff, heute? Vergiss es, was da in der U-Bahn los ist, was da für ein, jetzt sage ich mal, das ist ein verwerfliches Wort vielleicht, aber es ist die Originalbeschreibung dessen, was da passiert. Was da für Gesocks rumhängt und was da passiert an Dialogen, da werden Penisse rausgeholt, da werden irgendwelche Menschen essen irgendwelche Gerichte und schmeißen es dann auf den Fußboden, da wird rumgeschrien, rumgepöbelt, da kommen Leute mit Fahrrädern, stellen den ganzen Wagen mit Fahrrädern voll und wenn jemand sich beschwert, dass er nicht aussteigen kann, dann sagen sie, halt die Fresse, du Umweltsau und so. Freunde, da erlebst du Sachen in den öffentlichen Verkehrsmitteln, besonders in der U-Bahn in Hamburg, Wahnsinn. Und das haben wir gestern erlebt. Und das ist der schleichende Prozess, der macht alles kaputt, alles. Das Leben ist nicht mehr das Leben, wie es war. Und jeder, der ehrlich zu sich ist und das vergleicht, es ist so. Und wir merken es eben nicht. Und jetzt hast du plötzlich in dieser ganzen Hoffnungslosigkeit, in dem ganzen Zustand, du merkst das, was dein Tag ist, wie du deinen Tag verbringst, du verdienst, hast immer weniger Geld in der Tasche, alles wird immer teurer. An der Tankstelle wirst du ausgeraubt, weil da Luftsteuer bezahlt wird für was inzwischen nachgewiesen ist, ist Blödsinn. Es gibt immer noch CO2, alle kassieren noch mit CO2. Es gibt immer noch Zertifikate, die verkauft werden, obwohl bewiesen ist, dass es Blödsinn ist. Ich könnte ausflippen, stellvertretend für euch natürlich, und muss auf meinen Blutdruck aufpassen, aber ich könnte ausflippen darüber. Es ist bewiesen, es ist Blödsinn. Erst die Erwärmung, danach mehr CO2, nicht andersrum. Und mit einem Versatz von bis zu 100 Jahren, 60 bis 100 Jahre war die korrekte Zahl. Nee, 600 bis 1000 Jahre. 600 bis 800 Jahre, jetzt habe ich es. 600 bis 800 Jahre Versatz. Also es wird erst wärmer, dann kommt mehr CO2. Bewiesen, belegt, alles klar. Sie machen einfach weiter, sie kassieren es einfach ab. Der Klingbeil sitzt da und kassiert einfach ab und verbrennt unser Geld, unser Steuergeld, anstatt das Land wiederherzustellen, irgendwas zu sorgen, dass irgendwelche Industrien, sinnvolle Industrien gefördert werden, fördern sie NGOs und die nehmen die ganze Kohle und bauen irgendwelche Vollidioten Boxcamps für Transsexuelle irgendwo in Afrika. Es ist, das kannst du dir, wenn du das, den Zustand heute 1:1 beschrieben in einem Buch, was 50 Jahre vorher rausgekommen ist, hätte man verboten, das Buch. Hätte man gesagt, nein, das kannst du nicht. Also so ein Blödsinn, das kann ja keiner glauben. So ein Quatsch kann ja keiner glauben. Der Typ gestern, den ich euch vorgestellt habe, ne, von der Volksbühne in Berlin, dieser Obdachlose, der so aussieht wie ein Obdachloser, mit Absicht, aus kulturellen Gründen sehe ich aus wie ein Obdachloser und rieche auch noch so. Das ist auf jeden Fall dieser Typ da, mit hier fickt euch aufs Schwimmbad, weil wir es nicht in Ordnung finden, dass Rassismus betrieben wird, dass nur Schwarze schwimmen dürfen am Freitag und so. In was für einer Welt, stell dir das mal vor. Und man kann ja nicht jeden Tag sich über die gleiche Scheiße aufreden, aber ab und zu, ne, muss man sagen, ab und zu geht's raus. So, was ich sagen wollte, die Lügen gehen weiter. Sie lügen einfach diese CO2-Geschichte weiter. Und, pass auf, die ARD. Wo hab ich's? Die ARD-Faktenfinder. Die ARD, ist kein Witz jetzt, was ich jetzt, wenn ich das jetzt erzähle, Freunde, dann, ich bin ganz sicher, da werden einige von euch sagen, das denkt er sich aus. Die ARD-Faktenfinder wollen herausgefunden haben, sämtliche Vorwürfe gegen Fauci sind falsch. In den USA steht Anthony Fauci, ehemaliger Topberater der Regierung, in Corona-Fragen gehörig unter Druck. Der Senatsausschuss untersucht sein damaliges Handeln aus diesem Zusammenhang veröffentlichten Dokumente, ging dabei eine auffällige Diskrepanz bei einer Haltung zu möglichen Fehlgeburten und so weiter hervor. So, ich will das gar nicht ganz, ich habe eine ganz dicke Akte darüber, ich will das gar nicht großartig aufarbeiten. Ich erkläre es in einfachen, geraden Worten, was passiert ist. Herr Fauci ist so ein Narzisst, so ein Wahnsinniger, der ist so wahnsinnig, dass er inzwischen deutlich zu vergleichen ist mit so Mengele und so. Der Typ hat Experimente gemacht von einer Widerlichkeit, die kaum zu überbieten ist. Alles das zweifelsfrei belegt. Durch wen belegt? Durch Journalisten, durch Gegner, durch Trump, durch Xi, durch Putin. Nein, belegt durch ihn selber, weil er selber sich für so grandios und großartig hält, dass er alles selber aufgeschrieben hat. Es ist praktisch eine kleine Parallele auch zu Mengele, denn der hat auch seine ganzen Foltergeschichten alle aufgeschrieben. Genauso hat es Herr Fauci auch gemacht. Ein wahnwitziger, wirklich ein Narzisst vom Allerfeinsten, ein Wahnsinniger, hat alles aufgeschrieben. Er hat es aufgeschrieben, und zwar mit bestem Wissen und Gewissen, weil er wollte ja, dass dann über seine heldenhafte Lebensgeschichte Filme entstehen. Spielfilme mit den größten Hollywood-Stars, die sollten entstehen. Das war seine Fantasie. Deswegen hat er während der Corona-Zeit und blöderweise auf Staatsservern, also auf Computern, die dem Staat gehören, und auf Staatsservern und auf Staatsdateien, hat er alles aufgeschrieben. Alles. Dialoge. Sitzungen, Protokolle von Sitzungen, Ergebnisse und so weiter und so fort. Plus, es gibt haufenweise Unterlagen von den entsprechenden Gesundheitsbehörden, die er auch bei sich einfach in den Unterlagen hat. Es geht nicht darum, dass es eine Chance gibt, in irgendeiner Form irgendwas zu sagen, dass das, um was es jetzt geht, nicht stimmt. Er beruft sich dann immer auf den Paragraphen, dass er nichts sagen muss, um sich selber nicht zu beschuldigen. Das ist schon pervers genug. Er ist außerdem von Bidens Unterschriftcomputer, ist er sozusagen schon mal vorsichtshalber freigesprochen worden für alle zukünftigen Vorwürfe in Sachen Corona. Das ist sein Glück, weil ansonsten wäre der Mann längst lebenslänglich im Knast, wenn nicht schlimmer. So, jetzt aber ist es so, dass also diese ganzen Dateien ja rausgekommen sind, weil die öffentlichen Behörden, die öffentlichen Stellen, nachdem Trump an die Macht gekommen ist, haben gesagt, das gucken wir uns doch mal an. Und Herr Kennedy hat dafür gesorgt, dass diese ganzen Sachen rauskommen. Das sind seine Tagebücher. Jetzt kommt's, jetzt hätte Fauci ja sagen können, alles gelogen, alles fake. Hatte aber nicht. Er hat sich darüber beschwert, selber beschwert, belegbar, also schriftlich, in Zeitung, in Medien sich darüber beschwert, wie man denn seine privaten Notizen sozusagen jetzt veröffentlichen könnte. Sind aber nicht seine privaten, sondern sind eben auf staatlichen Servern, deswegen darf man sie veröffentlichen. Also er hat selber zugegeben, dass das alles korrekt ist. Es wurde sogar mal gefragt, sind das Ihre Tagebücher? Ja, das sind meine Tagebücher. Also Zustand heute, alles das, was da drin steht, stimmt. Unter anderem steht da drin, dass wir belogen worden sind in Sachen Corona-Wirkung, dass wir belogen worden sind in Sachen Strategie und dass das Ziel von ihm und Herrn Gates zusammen war, 7 Milliarden Menschen auf der Welt zu impfen. Außerdem geht daraus hervor ganz deutlich, dass das Ganze einzig und allein um eins geht, um Geld, um Kohle, um Geschäft und um Macht. Um Macht. Er hat dafür gesorgt oder man hat dafür gesorgt, dass Bill Gates im Energiebereich zum Beispiel Einblick hat in die geheimsten Unterlagen der Amerikas, in die geheimsten. Der hat Zugriff gehabt zu den geheimsten. Bill Gates, ein Privatmann, Zugriff gehabt zu den Unterlagen. So weit war er drin. Und da haben die Epsteins, die Gates und die Faucis schön zusammengearbeitet. Ja. Das alles ist zweifelsfrei fest. Es kommt auch raus, dass diese Impfung für Schwangere extrem gefährlich ist, dass es Todesfälle gab. Es kommt auch raus, dass sie Frettchen geimpft haben. Frettchen haben in ihrer Struktur, in ihrer Körperstruktur, in ihrer, keine Ahnung, DNA, bla bla bla, irgendwas, haben Ähnlichkeit und sind zu vergleichen mit dem, was in den Menschen vorgeht. Die Frettchen sind alle gestorben, niedergelegt, aufgeschrieben, durch ihn, belegt, einwandfrei, keine Frage. Er hat das Volk und die Welt angelogen und diese Leute von Dr. Hirschhausen zum Beispiel, die Kohle bekommen haben von Gates, der Spiegel, wie sie alle, die haben alle Kohle bekommen. Sie haben Kohle bekommen für das Verbreiten einer Botschaft, nämlich für alles zu tun dafür, dass 7 Milliarden Impfdosen verkauft werden. Hier. Und am liebsten nur durch 2 Firmen, das war das Ziel von den beiden Herrschaften. Am besten hat man so 2 Firmen, haben sie sich gedacht, die dann diesen Impfstoff verteilen und dann 7 Milliarden Menschen durchimpfen. Und am besten jedes Jahr regelmäßig durchimpfen, weil das Einzige, wovon die Pharmaindustrie lebt, und dabei, davon, da hatten die beide das Interesse, hatten die beiden, er ist Sie leben von Menschen, die lange viel einnehmen müssen. Sie leben nicht von Toten und sie leben auch nicht von Gesunden. Davon leben die nicht. Die leben davon, dass man lange, lange, lange viel, viel, viel einnehmen muss. Und genau das haben sie durch die Impfung auch ausgelöst. Denn jetzt gibt es viele Menschen, die bestimmte Arten von Krebs haben, die Sachen einnehmen müssen, die Pfizer gerade entwickelt. So, diese ganzen Geschichten, alles das zusammen, ist Tatsache. Die ARD, wir haben natürlich Herrn Hirschhausen und Herr Drosten gehört ja auch zum ARD-Konsortium sozusagen dazu, ja, ist ein bisschen peinlich für die Beteiligten. Die wollen auch jetzt nicht irgendwie haftbar gemacht werden für die ganze Scheiße. Auch der Herr Lauterbach möchte nicht unbedingt haftbar gemacht werden, genauso wenig wie der Herr Spahn nicht haftbar gemacht werden will. Übrigens habe ich einen lustigen Witz gesehen gestern. Und zwar steht so ein Typ im Baumarkt und sagt zu dem Typen, haben Sie Leihmuttern? Und dann sagt der Baumarkt, haben Sie Leihmuttern? Da sagt der Baumarkt, da müssen Sie mal bei den Spanplatten nachgucken. Fand ich jetzt irgendwie ganz lustig. Aber Entschuldigung, in der jetzigen Ernstheit des Gesprächs völlig unangebracht. auf jeden Fall so. Jetzt hat die ARD also irgendwie gedacht, Mensch, der Hirschhausen, jetzt stehen wir so richtig scheiße da. Wir haben so viel Werbung gemacht für den Dreck. Jetzt haben die Faktenfinder der ARD gesagt, alle Vorwürfe gegen Fauci sind falsch. Die haben noch einen draufgesetzt. Sie haben gesagt, News, die diese Sachen 1:1 veröffentlicht haben, würden sozusagen Falschmeldung verbreiten. Ich weiß nicht, ob das, wie soll ich sagen, ob das ein Grund ist, dass man zumindest wieder teilweise Gebühren nicht bezahlen darf, weil das definitiv eine Lüge ist. Die Faktenfinder, also jemand hat einen Beruf. Was bist du vom Beruf, mein Freund? Oder ne, Robert Lemke, was bin ich? Die Eltern unter euch wissen, was das ist. Machen Sie mal eine typische Handbewegung. Oder so eine typische Bewegung, so nachdenken, Fakten finden. Und jetzt ist also vom Beruf Faktenfinder, was haben Sie denn so erfolgreich gefunden? Und dann kommen die an, die Faktenfinder, und sagen, ja, wir haben gefunden, dass alles falsch ist. Ja, das ist aber keine Fakte, weil das ist ja genau das Gegenteil davon. Ihr habt ja Blödsinn gefunden. Das heißt, ihr nennt euch Faktenfinder und macht Propaganda in einer Anstalt, die einen Großteil der Verantwortung für die Corona-Propaganda, Corona-Maßnahmen-Propaganda trägt. Ho, ho, ho, ho, ho, sage ich nur. Ho, ho, ho, ho, ho. Ne? Das gleiche gilt für RTL, liebe Freunde. Da habe ich ein Tondokument dabei, was mir besonders Freude bereitet. Hört mal kurz rein. So.
1: Die Trockenheit und die damit steigende Waldbrandgefahr, wie zum Beispiel auch hier im Harz, sind eine direkte Folge des Klimawandels. Das sagt heute das Umweltministerium. Die SPD will deshalb mehrere neue Vorkehrungen für solche Situationen treffen und dafür das Grundgesetz ändern. Was da genau geplant ist und wie bestimmte Baumarten jetzt helfen können, wissen Titus Lang und Tom Kolmer.
0: Also erstmal, der ist immer, ne, wie das passieren kann, wissen Timo Lang und Tom Kolmer, die wissen das. Also nicht die Wissenschaft, nicht Experten, sondern nein, der Timo Lang und der andere Vogel, die wissen das. Es wird bei RTL immer jetzt gesagt, die wissen das. Die wissen, wie es funktioniert. Das sind auch die haben Fakten. So, jetzt kommen Bilder. Da sind die Bilder wichtiger als der Ton.
2: Pass auf. Der arme Leuteberg bei Wernigerode soll artenreich werden. Statt nur einer Baumart stehen hier im Harz jetzt viele verschiedene.
0: Gleich, wenn es spannend wird, hört ihr keinen Ton mehr, dann zeige ich das Bild in die Kamera.
3: Mit der Dürre zurecht, als die Fichte zum Beispiel, die hier vorher gewachsen ist. Sie wächst schneller, sie ist nicht anfällig gegen diesen Buchdrucker, Borkenkäfer, der uns die Fichtenbestände zum Absterben gebracht hat.
2: In der Region haben Feuer die anfälligen reinen Fichtenwälder großflächig zerstört, wie hier 2024. Okay. Die SPD sagt, nicht nur unsere Wälder müssen an den Klimawandel angepasst werden und bekommen dafür Unterstützung von mehreren Umweltverbänden. Minister der Partei legen gestern einen Hitzeaktionsplan vor.
0: Da steht dieser Versager, dieser Parteienversenker, dieser völlig ahnungslose und anscheinend auch komplett bildungs- und moralfreie Mensch, ja, steht da gut gelaunt mit seinem Hemd so ein bisschen hochgekrempelt und so. Und kommt jetzt an, um die SPD zu retten, offensichtlich für jeden, der nicht ganz behämmert ist, es ist zu sehen, was da passiert, sie haben sich ein neues Thema ausgedacht. Sie wollen jetzt, um es wichtig zu machen, müssen das Grundgesetz ändern. Wir müssen das Grundgesetz ändern. Ich würde das Grundgesetz auch ändern. Und zwar, ich würde verbieten, dass Linksradikale und Rechtsradikale überhaupt noch in Deutschland leben. Dann wären die alle weg. Hupp, hupp, plötzlich müssen die alle irgendwo nach Belgien, nach sonst irgendwo auswandern. Wer weiß. Wenn ich an Grundgesetz rangehe, dann würden doch alle sagen, was will der Brand eigentlich am Grundgesetz? Ich frage mich, was will die SPD jetzt am Grundgesetz? Was für ein Hitzeschutz? Für wen, für was, für wo? Ihr, SPD, zusammen mit dem Grünen, seid die größten Klimaanlagenhasser überhaupt gewesen, die es jemals in der deutschen Geschichte gegeben hat. Deutschland war ein Land, was sich wie der Rest der westlichen zivilisierten Welt entwickelt hat. Und zwar Wenn es im Sommer sehr heiß ist, brauchen wir Klimaanlagen. Krankenhäuser, Klimaanlagen. Büros, Klimaanlagen. Ich selbst, ja, in den frühen 90er Jahren, 20th Century Fox in Frankfurt, in diesem Henninger Turm war unser Büro, ja, Klimaanlagen vom Allerübelsten. Aber es waren überall Klimaanlagen. Dann kamen die Grünen und die SPD und haben gesagt, Klimaanlagen, das geht überhaupt nicht, das muss alles weg. Jetzt reden sie über Hitzetoten, weil in Pflegeheimen 30, 40 Grad sind, habe ich gestern hervorgelesen, weil in Krankenhäusern auf Intensivstationen keine Klimaanlagen sind. Wer sind schuld? Die SPD und die Grünen. Jetzt stellt sich dieser Vogel hin, nachdem er die Partei sowieso schon ganz versenkt hat, und stellt sich hin und will das Grundgesetz ändern, weil eine Krise entstanden ist, um dagegen anzuarbeiten mit dem Grundgesetz. Das haben sie ja schon gemacht, indem sie den ganzen anderen Bullshit ins Grundgesetz. Was glaubt ihr eigentlich, was das Grundgesetz ist? Gehört euch das Grundgesetz? Könnt ihr am laufenden Band irgendwie immer ins Grundgesetz eingreifen? Was bildet ihr euch ein? Kauft halt ein paar Klimaanlagen. Hör auf mit der Scheißfinanzierung von irgendwelchen sinnlosen Projekten in der ganzen Welt. Kauft Klimaanlagen für die Krankenhäuser, für die Pflegeheime. Kauft Klimaanlagen. Das könnte ein Geschäft sein. Vielleicht können die Deutschen die besten Klimaanlagen entwickeln. Ist ja nah dran an der Wärmepumpe, ist ja almost the same Prinzip oder so, ne? Habe ich mal gehört irgendwie. Ein bisschen Physik-Grundkenntnis kann da helfen. Ganz einfach, könnte ein Geschäft sein, könnte Deutschland ein bisschen nach vorne bringen, könnten zumindest die Gaswasserscheiße-Branche könnte, habe ich das gesagt? Ja, ich habe es gesagt. Die Gaswasserscheiße-Branche könnte nach vorne gehen, es könnte ein Geschäftsfeld werden. Aber was macht ihr? Ihr wollt das Grundgesetz ändern, schön viele Meetings machen, Geld kassieren weiter, ne? Die eigenen Leute in der SPD schön raussortieren, ihnen weniger Geld geben, sie länger arbeiten lassen und man selbst fährt mit hochgekrempelten Ärmeln, sitzt man irgendwo und lässt sich filmen, wie man so mit Kindern zusammen das Klima rettet. Was für ein Verrat, was für ein Verrat an den Tatsachen, an der Realität und an Deutschland. Das ist doch nicht zu fassen. Und dann sagt RTL, dass die beiden Reporter, diese beiden Juckelvögel von der SPD engagiert, dass die zeigen, wie es ist. Die zeigen, wie es geht. Die zeigen das. Zusammen mit den Faktenfindern von der ARD. Ganz ehrlich, Freunde. Ich setze noch einen drauf. Gestern hatte ich euch ja diesen Menschen, der wie ein Obdachloser rumrennt, gezählt, der 17.000 Euro gezeigt, der 17.000 Euro verdient von der Volksbühne in Berlin. Ne? Heute habe ich einen ähnlichen Vogel. Guckt euch mal den an. Kennt ihr den? Das hier, das ist Stefan, Präsident des Amtes für Verfassungsschutz in Thüringen. Er stuft die AfD und Björn Höcke als gesichert rechtsextrem ein. Stefan ist ein linksradikaler Totalversager. Jurastudium an 3 Unis ohne Abschluss, war CDU-Mitglied, FDP-Mitglied und jetzt SPD-Parteimitglied. Salonbolschewist Bodo Ramelow brachte ihn ins Amt, was damals eigentlich laut der eigenen Landesverfassung nur ein Volljurist sein durfte. Der ist kein Jurist, der hat nichts auf die Reihe gekriegt, keine einzige Prüfung bestanden. Er hat nichts geschaffen. Der ist wie von der Leyen, niemals gewählt, nichts beschaffen, sondern von einem Salonbolschewisten Bodo Ramelow sozusagen bestimmt worden, steht hier drin. So läuft das im besten Deutschland aller Zeiten. Nur nebenbei erwähnt sei, dass er aus Opportunismus zum Judentum konvertierte und gleichzeitig im Stift der mit üppigem Steuergeld finanzierten linksradikalen Hilfsstasi und Propagandaschleuder Amadeo-Antonio-Stiftung sitzt. Noch Fragen? Gerne an Marion, die das hier geschrieben hat. Ja. Stasi-Methoden. Dieser Linksfaschist dürfte überhaupt nicht im Amt sein. Der thüringische Verfassungsschutzchef Stefan Kramer spricht sich für einen Wahlausschuss und Grundrechtsentzug für AfD-Politikern aus. Er fordert ein Vorgehen wie in Niedersachsen, wo bereits 4 AfD-Politiker nicht zur Kommunalwahl antreten dürfen. Auch in Niedersachsen regieren Kriminelle. Das ist kriminell. Das ist gemäß unserer Gesetze ist es kriminell. Also kriminell im Sinne von gegen unsere bestehenden Gesetze. Was die machen, ist nicht legal. Dass sie die Regeln umgeschrieben haben, um das dann zu tun, ist ein insgesamt nicht legaler demokratischer Prozess. Das ist unsere Demokratie. Das ist das Gleiche wie Deutsche Demokratische Republik. Unsere Demokratie ist das Gleiche wie Deutsche Demokratische Republik. Nur muss man sagen, nicht so offensichtlich und nicht so durchsichtig, sondern da kommen tatsächlich Menschen, die absolute Faschisten sind, im rot-grünen Kostüm daher gewankt, ja, und denken, das würde nicht rauskommen. Und das passiert hier in Serie. Am laufenden Mann passiert das. Ich bin wirklich erschüttert darüber, wie wenig davon dann nach oben kommt. Und dann immer, wenn solche Leute dann sowas schreiben, ich kann ja dazu persönlich nichts sagen, ich kann es ja nur zitieren, ja, aber ich bin ja kein Experte für diesen Stefan. Aber ich bin schockiert darüber. Ich weiß, dass es den gibt, ja, ich habe da von dem ja auch früher schon mal zitiert, was der so von sich gegeben hat, aber das steht jetzt zu lesen auf X, das steht zu lesen, sogar auf LinkedIn konnte man das lesen. Überall ist das gestern so kampagnenmäßig rumgegangen. Und was passiert? Es passiert nichts. Was passiert, ist immer dann, wenn Elon Musk was macht. Entweder ist es Fake News, aber eine geile Idee, so wie neulich zum Beispiel die Geschichte mit, dass jetzt der Fauci seine Mietverträge gekündigt bekommt. Wobei, die Tatsachen, die da drin stehen, stimmen alle. Also der Fauci ist 100% abhängig von Krediten, die er nicht mehr leisten kann. Also das dauert noch ein, zwei Jahre, da ist der Mann sowieso am Ende und hat kein Zuhause mehr. Und da habe ich gar kein Mitleid. Oder er kriegt ein neues Zuhause irgendwo in einer staatlichen Organisation, wo er in kleinen Räumen auf 9 Quadratmetern bis zu seinem Lebensende hoffentlich lebt. Ansonsten, ja, wenn jemand was tut und es ist und er hat die Macht dazu sozusagen, dann wird's spannend. Bravo Elon, ich zitiere hier aus einem Artikel. Elon Musk hat der EU gerade einen hübschen Mittelfinger gezeigt. Die EU hat X eine Strafe von 120 Millionen wegen mangelnder Transparenz hinsichtlich ihres Algorithmus verhängt. Also, weil sie den Algorithmus nicht offenlegen, allein das ist schon egal. Weil sie den Algorithmus nicht offenlegen, müssen sie 120 Millionen Strafe zahlen. So, was hat Elon Musk gemacht? Er hat erstens seinen Algorithmus auf GitHub mit einem Update alle 4 Wochen veröffentlicht. Er hat sich dem gefügt. Aber das ist noch nicht alles. X wird in Zukunft auch alle Zensuranfragen von Regierungen öffentlich machen, einschließlich derer der EU, die offensichtlich klar damit missbraucht. Der europäische regulatorische Druck hat vielleicht mehr Transparenz hervorgebracht als geplant. Nur eben nicht genauso, wie Brüssel es sich vorgestellt hat. Da haben sie also gedacht, sie können Elon Musk abstrafen, sie können ihm 120 Millionen aufdeusen und dann würde er spuren. Jetzt veröffentlicht er den ganzen Scheiß. Jetzt veröffentlicht er alles das, was die EU wollte und wird damit beweisen und uns allen zeigen, von wegen, ne, falsch abgebogen, richtig abgebogen und so, da wird er uns zeigen, inwiefern die Menschen, die das schon immer gesagt haben, recht hatten, was da alles passiert. Das hat ja schon Facebook gemacht. Mark Zuckerberg hat ja schon gesagt, wie sie in Sachen Corona sozusagen von der Regierung Aufträge bekommen haben und ihnen bedroht wurden und sowas alles. Wobei muss man auch sagen, ne? Du hast ja willfährig mitgemacht sozusagen. Insofern, ja. So, gesichert rechtsextrem ist die AfD. Das wiederholten die Grünen bei jeder Gelegenheit. Und der Grund, dass da einzelne Mitglieder sind, die sich geäußert haben, dass man denken könnte, sind gesichert rechtsextrem. Und dass linke Verwaltungen, die unter linken Innensenatoren arbeiten, völlig subjektiv festgestellt haben, dass sie gesichert rechtsextrem sind. Und ganz viele Menschen reden immer von gesichert rechtsextrem. Und selbst die Menschen, die davon reden und die das ganz fest davon überzeugt sind, man kann die AfD nicht wählen, auf gar keinen Fall, weil sie gesichert rechtsextrem sind. Und was in Niedersachsen gerade passiert, auch da gesichert rechtsextrem. Auch die sagen aber alle selber, ja, das gibt einzelne Menschen, natürlich nicht alle in der AfD, ja, auch nicht alle, die wählen, sind rechtsextrem, aber es gibt einzelne und die AfD hat dafür zu sorgen, dass diese Menschen verschwinden. Also Beispiel immer, das liebste Beispiel ist immer Höcke natürlich, aber gibt noch ein paar andere, wo man sagt, die hätten sich mal so oder so geäußert, das ist rechtsextrem. Wenn die Partei die nicht los wird, dann würde man zu Recht die Partei am laufenden Band als gesichert rechtsextrem bezeichnen dürfen, weil ja Einzelne dabei sind. Und wenn man dann sagt, pass auf, aber das sind doch nur einzelne Menschen und in den anderen Parteien sind doch auch Einzelne, die Dinge tun. Jetzt die CDU zum Beispiel, ne, ist einer, der hat 14-jährige Mädchen angedaddelt, notgeil wie er ist, ja, und ist besoffen Auto gefahren. Ist die CDU die Partei, der die notgeilen Mädchen anbaggern und besoffen Auto fahren? Anscheinend, nach deren eigenen Rechnung, ist das die CDU eine Partei, die sowas macht. Und wir haben ja dieses ganze pädophilen Thema bei den Grünen und bei der SPD. Da tausende von Dateien gerade bei einem SPD-Abgeordneten gefunden. Ist die SPD die Partei mit den Pädophilen, mit den Päderasten, mit den ganzen Menschen, die übergriffig sind, sexuell übergriffig? Ist das die Partei? Ist das? Nein! Richtig, nein! Nein, sind sie nicht, weil sind ja nur Einzelfälle. Wenn das aber nicht gilt für die AfD, sondern nur für sie, da muss man das umdrehen und muss sagen, okay, dann machen wir es andersrum, so wie Elon Musk das jetzt auch gemacht hat, dann veröffentliche ich eben alles, dann muss man sagen, okay, dann muss man eben auch alles veröffentlichen von den anderen Parteien und muss sagen, gut, solange ihr in euren Reihen Leute habt, die sich ganz mies verhalten, seid ihr die Partei mit dem jeweiligen Stempel drauf. Reden wir über die Grünen und reden wir über Constanze Öhlrich. Constanze Öhlrich ist 51 und Constanze Öhlrich ist bei den Grünen in Mecklenburg-Vorpommern. Rund einen Monat vor der Landtagswahl tritt Fraktionschefin, und sie ist Fraktionschefin, ne? Constanze Öhrich, also zurück. Das hat die Fraktion jetzt am Montag gestern mitgeteilt. Ja, da tritt eine zurück. Warum tritt sie denn zurück? Ah! Also, wie man gehört hat, wie man hören kann, wie man sich erzählt, wie berichtet wird und wie, ich sag mal, nicht ganz entkräftet wird von den eigenen Leuten, ist Folgendes passiert. Unter Berufung auf Unterlagen und einer eidesstattlichen Versicherung eines ehemaligen Mitarbeiters berichtet, soll Ulrich sich in den 12 Jahre jüngeren Mitarbeiter verliebt haben und ihn trotz seiner Zurückweisung über Jahre mit Liebesbekundungen und eindeutigen Avancen bedrängt haben. Besonders brisant, Ulrich soll sich laut den ausgewerteten Unterlagen auch über die Kleidung des Mitarbeiters beschwert haben. Er trage zu wenig körperbetonte Kleidung, die am Hintern schön eng sitzt. Eine Antidiskriminierungsberatungsstelle bewertet dies als anzüglich und grenzüberschreitendes Verhalten. Wegen eines Machtgefälles zwischen Vorgesetzten und Mitarbeiter habe die Situation den Mann eingeschüchtert und psychisch belastet. Ulrich weist die Vorwürfe erstmal zurück. Die Bemerkung zur Kleidung habe sich ausschließlich auf ein angemessenes dienstliches Auftreten bezogen. Den Vorwurf eines verbalen sexuellen Belästigung weist sie entschieden zurück. Eine von den Grünen Fraktionen beauftragte Anwaltskanzlei hatte die Beschwerde des Mitarbeiters nach dem allgemeinen Gleichbehandlungsgesetz bereits geprüft und als unbegründet und ohne belastbare Grundlage zurückgewiesen. Die gegen mich erhobenen Vorwürfe sind bereits in einem unabhängigen Verfahren geprüft und zurückgewiesen worden, sagt sie. Dass die Vorwürfe jetzt erneut aufkommen, belastet sie persönlich sehr. Sie betont ausdrücklich diesen Schritt. Dieser Schritt ist ausdrücklich keine Bestätigung der gegen mich erhobenen Vorwürfe. Der Zeitpunkt ist für die Grünen brisant, weil am 20. September in Mecklenburg-Vorpommern gewählt wird und so weiter und so fort. Claudia Müller übernimmt. Da habe ich doch gedacht, da frage ich mal die kritischen Kollegen in der Partei, die meines Alters sind zugegebenermaßen und weiße Männer, wie das denn damit eigentlich aussieht mit der Kollegin. Und so richtig gesagt hat keiner was, bis, bis ein Kollege aus Berlin, nicht aus Hamburg leider, da gab es keine Informationen, gesagt hat, er wäre da mal Zeuge gewesen. Und der Grund, warum das jetzt passiert ist, weil der Mitarbeiter, der jetzt hier denunziert wird als jemand, der lügen würde, ja, weil der jetzt richtig auspackt und weil der bereit ist, die gesamten Nachrichten, die es dazu gibt, die Belege, die es dazu gibt, auf den Tisch zu packen. Und wenn sie das nicht zugibt, dann wird er das alles auf den Tisch packen. Und dann sind die Grünen die Partei der sexuell übergriffigen gegen jüngere, abhängige Mitarbeiter. Das sind die Grünen. Jetzt können die sich aussuchen, ob das eine Einzelne, ob Frau Ulrich hier eine Verfehlung gemacht hat oder nicht. Also ob das ein Einzelfall ist, kann man sagen, dann sind die Grünen nicht so. Finde ich auch in Ordnung. Also ich selbst glaube das ja nicht. Wenn man aber den Maßstab anlegt, den sie selber anlegen an die AfD, von wegen gesichert Rechtsextremen, weil da Einzelne sind und so, dann würde ich sagen, die Grünen sind anscheinend, also wenn das nach deren eigenen Maßstäben geht, ich bin ja kein Experte, ich bin nur ein Laberkopf, ich habe doch keine Ahnung, aber es ist halt einfach dumm gelaufen. Und wenn sie das nicht wollen, wenn sie nicht in einen Topf geworfen werden wollen, weil Einzelne sich übergriffig verhalten, dann würde ich das nochmal überdenken, das System. Einfach nochmal überdenken vielleicht, ob das denn tatsächlich so schlau ist. So, 8.48 Uhr, liebe Freunde. Was habe ich denn noch auf dem Zettel? Den Hitzeschutzplan haben wir auch schon. Ich habe doch in letzter Zeit des Öfteren, auch mit Kai habe ich darüber neulich gesprochen, haben wir doch über diese Firma Yanu gesprochen, die übrigens kein Werbepartner von mir ist. Ich muss es mal ganz deutlich sagen. Ich kriege kein Werbegeld und nicht, also kein Werbepartner. Es ist nur ein Produkt, das ich hier mal vorgestellt habe, weil ich das echt toll finde. Ich habe das selber entdeckt. Und das ist ein Saft, also den trinke ich manisch sozusagen, ein Immunsaft. Da ist drin, pass auf, enthält von Natur aus Vitamin C. Vitamin C trägt zu einer normalen Funktion des Immunsystems bei und außerdem enthält es noch Zitrone, Ingwer, Kurkuma, Limette, Acerola und Echinacea. Das ist da alles drin. Man muss dieses Zeug im Verhältnis 1:5 mischen. Es ist kein Zucker drin natürlich und so weiter und so fort. Das ist ein Biokonzentrat aus Früchten, Kräutern und Gewürzen. Hier steht nochmal drin, was da alles drin ist. Dann ist natürlich die Kalorien, alles dazu, was dazugehört. Und haltbar ist diese Flasche bis zum 01.01.2029. So, das muss man schön schütteln, dann macht man das auf. Und dann, ich trinke das, wie gesagt, so, man kann es aber auch 1:5 mischen. Dann hat diese Firma Yamun noch ein zweites Getränk, das hatte ich auch schon mal vorgestellt, das heißt Vital. Wildheidelbeeren, Rote Beete, Aronia und Holunderbeeren. Da auch Verhältnis 1:5. Und da hat der eine oder andere gesagt, ja, das ist aber teuer. Und hin und her, Freunde, es wird mit der Hand hergestellt. Insofern kann jeder, muss ja auch nicht jeder trinken, kann jeder machen, wie er will. Da ich das aber hier mehrfach erzählt habe und mich auch darüber lustig gemacht habe, dass ich es einfach so aus der Flasche trinke und sowas, waren die Kollegen von der Firma Yamu Naturapotheke so nett und haben mir Flaschen geschickt für euch, liebe Freunde, zum Verlosen, damit die Menschen, die es mal versuchen wollen, es einfach mal versuchen können. So, jetzt habe ich hier eine Flasche rot und eine Flasche gelb. Ihr müsst einfach bei b@rris.tv einfach mir schreiben, ich möchte gerne gelb, ich möchte gerne blau und dann werde ich diese beiden Flaschen auf den Weg bringen. Genau wie übrigens die Schalen und die Becher, denn da ist ja jetzt auch die Entscheidung gefallen. wer die bekommt, auch die gehen diese Woche noch raus. Das Problem ist das, ich habe nicht genügend Verpackungsmaterial. Ich muss mir immer Verpackungsmaterial besorgen. Und das habe ich nicht da, deswegen zieht sich das manchmal ein bisschen. Aber die Entscheidungen sind gefallen, die Sachen gehen raus. Ihr könnt euch freuen, da kommt die Zitronentasse und die Schalen. Und wie gesagt, jetzt auch diese wunderbaren Flaschen. Und bei der Gelegenheit sage ich nochmal vielen Dank an Katja, dass du mir das hast zukommen lassen. Vielen Dank. Ich denke, das ist das Sinnvollste, was man machen kann, ist das mit der Community zu teilen. Dann können ja andere Menschen sich auch einen Eindruck machen. Und fertig. Es ist auf jeden Fall, also ich selber sage, es ist ein gutes Produkt. Und nein, ich bekomme kein Werbegeld dafür. Das ist nochmal ganz wichtig zu erwähnen, nicht, dass jemand auf die Idee kommt, ich würde ja Werbung machen. Ne? Mache ich aber trotzdem, weil Werbung im Sinne von ein gutes Produkt, was ich gerne vorstelle. So. Was haben wir noch? Wir haben noch die Bild-Zeitung. Wir müssen in die Bild-Zeitung reingucken. Ich habe übrigens gestern, ne? Ich habe ja gestern diesen, ich hatte ja diesen Artikel vorgestern durchgearbeitet, hier, der gefährlichste Mann Deutschlands. Über 3 Millionen Zuschauer. Ich lache mich wirklich tot. Die größten Pfeifen sitzen in der Redaktion von dem wohl schlechtesten Wochenblatt, strategisch dümmsten Wochenblatt der Welt. Wobei, verkaufte Auflage ist nach vorne gegangen. Kann man nicht anders sagen. Das ist die teuerste Autogrammkarte der Welt mit wie viel? 7,10 Euro. für den Lappen 7,10 Euro. Kannst du dir nicht ausdenken. Egal, ich habe dann die restliche Zeitung gelesen und habe so reingeguckt, was ich da noch so finde. Und habe tatsächlich einige interessante kurze Artikelchen gefunden und sowas alles. Ne? Natürlich ist auch hier ein Apotheker gegen Hitler, zum Beispiel Fußballgeschichte. Willy Boisson, ehemaliges Mitglied des FC Bayern, wurde 1940 wegen Landesverrats hingerichtet. Eine neue Biografie beschreibt sein abenteuerliches Leben. Fand ich total spannend. Ich kannte den Mann nicht, ich kannte die Geschichte nicht. Super Geschichte, muss ich jetzt aber erstmal selber sozusagen recherchieren. Dann haben wir hier, warte mal ganz kurz, eine wunderbare... Kann man gar nicht, sich auch gar nicht ausdenken. Ich spiele, also bin ich. Dann werden Games sozusagen vorgestellt. Das fand ich auch interessant. Ich bin überhaupt kein Gamer, ich interessiere mich nicht dafür, aber ich wollte es trotzdem wissen, was da sozusagen drin steht, was über The Legend of Zelda gesagt wird, was über Minecraft gesagt wird und Red Dead Redemption, ich glaube 3 inzwischen oder 4 oder so. Ich kenne die Spiele ja von meinen Kindern, aber ich selber bin kein Spieler. Aber das war auch interessant. Dann solche Fragen wie, ist Sauerteigbrot gesünder als normales Brot? Ja, dann haben wir hier noch der Moment, also ein schönes Bild, ein Storch hat sein Nest am Rande der serbischen Stadt Novi Sad gebaut und er ist nicht alleine, also zusammengekaufte Informationen haben sie hier noch ein bisschen drin. Ansonsten muss ich sagen, ich habe so ein paar Sachen gefunden, die haben mir gut gefallen. Der Hamburger Seniorenheimchef Hans-Jürgen Wilhelm zum Beispiel erzählt was über das deutsche Pflegesystem, hält es für falsch konzipiert und nicht menschenwürdig. Auch das ist interessant, weil das schreibt der Spiegel, ja, der ja zu den Abteilungen gehört, die das alles, das ganze System, das ganze Sozialsystem in Deutschland ruiniert haben. Die schreiben das, die lassen jemanden zu Wort kommen, der sagt, Freunde, das ganze Ding ist komplett im Untergang und ja, sind selber schuld daran und tragen selbst mit und propagieren ja selbst die Politik der Leute, die alles kaputt gemacht haben. Insofern habe ich dann für die 7,10 Euro Spaß gehabt gestern und ihr auch und habe so ein bisschen drin gelesen, aber eigentlich ist es das Geld wirklich nicht wert und alle Informationen kriegt man ja auch gut woanders her. Aber ein paar Sachen, also ich will es nicht ganz schlecht machen, da sind doch einige Menschen, die, ich sag mal so, der Hintergrund ist, dass mich gestern jemand angerufen hat, der da arbeitet, den ich gut kenne, der gesagt hat, es ist aber ganz schön ungerecht, dass du jetzt hier den Spiegel dir kaufst und redest nur über einen Artikel, habe ich gesagt, komm, mache ich wieder gut, habe ich jetzt gemacht, bitteschön. So, liebe Freunde, fangen wir an und gucken wir in die Bild-Zeitung gemeinsam. Rätsel um den Tod der Klitschko-Ex. Das finde ich schon mal ganz scheiße, dass sie Klitschko-Ex genannt wird auf dem Titel. Ich hätte mir gewünscht, dass da steht Rätsel um den Tod von Hayden Panettiere. Sie hatte ein Kind mit dem Box-Champ Klitschko und starb mit nur 36 Jahren. Wahrscheinlich wohl an einer Überdosis oder so. Man weiß es noch nicht ganz genau. Wir werden sehen. Dann haben wir hier eine hübsche Dame, Margarita R., tötete ihre Bombe einen Russengeneral. Dann haben die Deutschen geben mehr Geld für ihren Spaß aus. Private Haushalte in Deutschland geben deutlich mehr Geld für Freizeit, Sport und Kultur aus. Durchschnittlich flossen 2024 dafür 309 Euro pro Monat. So das Statistische Bundesamt. Das entspricht 9,5% der gesamten Konsumausgaben von durchschnittlich 3.257 Euro im Monat. Die Menschen geben mehr Geld aus für, also im Verhältnis von dem, was sie haben, mehr Geld aus für alles, was ihnen Freude bereitet. Deswegen, weil die Welt so unglaublich traurig und frustrierend ist. Genau so ist es. Und by the way, wenn wir gerade über Geld reden, ich freue mich, jeden Tag freue ich mich, und ich sage es nochmal ganz deutlich, und ich bin auch darauf angewiesen, weil ich sonst nichts mache, außer das, was ich hier mache und was ich hier gerade aufbaue, an Brücke zwischen den alten und den neuen Medien. Ich würde gerne, das ist mein Ziel für die, die neu sind, ich sag's nochmal, mein Ziel ist eigentlich, dass viele Menschen von diesen über 30 Millionen, die wirklich nicht wissen, dass es freie Medien gibt, die nicht wissen, dass es hier auf YouTube haufenweise Apollo News, News, dass es Tichis gibt, dass es Kontrafunk gibt, dass es Trigger News gibt. Das alles wissen die Leute nicht. Weltwoche, kein Mensch kennt die im Verhältnis. Natürlich haben die alle viele Zuschauer und natürlich sind da ganz, ganz viele ambitioniert dabei. Ein Golan, Clownswelt und so weiter. Ganz tolle Kanäle. Tim Kellner, wenn man es ein bisschen härter braucht. Es gibt so viel Kreativität und so viel tolle journalistische Arbeit und so viel Aufklärung und so viel sinnvolle Auseinandersetzung außerhalb von dem ganzen Quatsch, der sonst auf YouTube passiert, ja. Und das wissen aber 30 Millionen nicht. Und meine Intention ist eigentlich immer mehr Leuten, von den Leuten, die Long Tagesschau haben, Long Heute Journal und die immer noch glauben, dass RTL uns erklärt, wie das funktioniert und alles einordnet. Den Menschen möchte ich gerne zeigen, dass es andere Informationsquellen gibt, damit ihr hinterher nicht sagt, wir haben ja links gewusst, wie das ja schon zweimal in Deutschland passiert ist. Ne? Nach dem Zweiten Weltkrieg, wir haben es ja nicht gewusst, was da passiert ist. Und als die Grenze, die Mauer gefallen ist, ne? Wir haben es ja nicht gewusst, wir konnten ja, was sollten wir denn tun? So, hier hat man jetzt die Möglichkeit, es gibt alle Medien, die Sachen sind da und mein Ziel ist sozusagen, Brücken zu bauen. Dafür mache ich das, was ich jetzt mache oder baue das auch auf. Das Ding ist, dass die Leute geben Geld aus für das, was ihnen Freude bereitet. Ich freue mich darüber, wenn die Leute auch Geld ausgeben für die freien Medien. Spendet, wo ihr könnt, was euch Spaß macht und gerne auch bei mir, wenn ihr Lust habt. PayPal-Konto ist hier unten drunter. Ansonsten auch, glaube ich, meine IBAN-Nummer oder sowas, das ist alles da. Ihr könnt aber auch einfach, wenn ihr keine Kohle habt, auch gar kein Problem, wenn ihr noch Aufkleber haben wollt, schreibt mir bitte unter b@rres.tv. Der wichtigste Lohn sind Kommentare. Reagiert, sagt, ob ihr es gut oder schlecht findet, schreibt irgendwas drunter. 8 Worte Minimum, das wäre wichtig für den Algorithmus. Und ansonsten würde ich mir einen großen Gefallen tun, wenn ihr tatsächlich auch liked und vor allem, wenn ihr hier oft zuguckt, einfach auch abonniert. Das kostet nichts, das ist nur ein kleiner Klick, kostet nichts, ist völlig umsonst. Ihr werdet informiert, wenn ich zwischendurch mal was mache, wie zum Beispiel das Reaction-Video am Sonntag. Das ist nicht schlimm, das tut nicht weh, aber es ist für mich sozusagen Überlebenselixier. Deswegen würde ich mich sehr freuen, wenn ihr das macht. Und die Deutschen geben immer mehr Geld aus für Spaß, da kam ich ja her. Das soll ja auch Spaß machen, was ich hier mache. Ich hoffe, das macht euch Spaß. Das macht euch ja Spaß. Ich sehe es ja auch. Schreibt ihr ja auch. Vielen Dank dafür. Immer mehr junge Menschen ohne Ausbildung oder Job. Immer mehr junge Deutsche, wir hatten es vorhin, sind weder in Ausbildung noch in Arbeit. Das Jahr 25 lag der Anteil der unter 20-Jährigen bei 10%, hatte ich vorhin schon gesagt. Davor, 2022, waren es nur 8,8. Unter jungen Frauen war der Anteil mit 10,5 etwas höher als unter Männern. Im EU-Schnitt waren 12,9 der 20- bis 24-Jährigen nicht in der Ausbildung. 12,9% machen nichts für ihre Zukunft. Fehlender Horizont, fehlende Kultur, andere Ziele. Und wer, sag mal so, wessen Lebensziel 72 Jungfrauen zu treffen ist, der kann entweder in den größten Puff der Welt gehen oder aber er muss sich mit Dingen beschäftigen, die mit unserer Kultur und unserem Land und unserem Leben nichts zu tun haben. Es ist, wie es ist. Trump will Militärübungen mit Südkorea reduzieren. Warum macht er das? Weil Südkorea nicht bereit ist, ihn im Iran zu unterstützen. Auch wird immer wirrer, dass diese Weltgeschichte, denn wenn man sich damit beschäftigt, mit dem, was da politisch in der Welt gerade passiert und sowas alles, dann kriegst du einen Knall, oder? Kriegst du wirklich einen Knall. Gina Lisa hat ein Po-Drama. Gina Lisa, die wenigsten von euch wissen, dass diese Frau, wer diese Frau ist und was sie will. Das ist so ein Mädel, die mal gut aussah, so halbwegs gut aussah und bei Germany's Next Topmodel war und dann völlig entglitten ist und sich hat überall Silikon einsetzen lassen. Und jetzt quetscht dieses Silikon aus ihrem Po an der Seite, also nicht hinten aus dem Po, sondern an der Seite irgendwie raus. Die ganzen Beine sind aufgequollen. Ein ganz großes Elend. Der mahnende Beweis dafür, dass man vielleicht an seinem Körper einfach nicht rumfummeln soll. Man kann ja Sport machen und sowas alles, aber rumfummeln ist irgendwie nicht so gut. Fotobeweis, Münchner Unglücks-Boeing bremste beim Start. Das ist wirklich abgehoben. Diese Boeing hat Vollgas gegeben und plötzlich hat sie komplett gebremst. Die Räder haben komplett blockiert und sind ja dann auch zerrissen. Was da passiert ist, es bleibt weiter spannend. Ansonsten haben wir in Wiffelstede, dieser Lastwagenfahrer 52 hatte nicht nur Saft getrunken, die Folge, ein Unfall mit Schaden in Melonenhöhe. Der Trucker kam nachmittags in Wiefeldstede in Niedersachsen in einer Linkskurve von der Fahrbahn ab. Der Laster krachte gegen einen Baum, die Ladebordwand riss auf, 22 Tonnen Melonen purzelten heraus und rollten auf einen Acker. Ergebnis der Atemalkoholkontrolle, Freunde, 4,09%. Der Fahrer kam in die Klinik. Sein Führerschein wurde beschlagnahmt. Der Sachschaden im mittleren sechsstelligen Bereich. Nette Geste, die Polizei gab die Melonen zum Mitnehmen frei. Ja, ansonsten, er wird wahrscheinlich sagen, dass er zu viel Melonen gegessen hat, die dann im Körper gegoren sind. Und daher kommt der Alkohol. Wir werden sehen. Oh, ich sehe schon ein unerfreuliches Thema auf Seite 3. Erstmal gucken wir hier. Schwarz-Rot droht ein neues Steuerdebakel. Experten schlagen Alarm. Jede weitere Belastung beschert dem Staat nicht mehr, sondern eben weniger Einnahmen. Und es gibt hier eine geheime Liste aus Berlin. So viel Nachschlag soll es für Beamte geben. Zwischen 100 und 23.000 und um die 20.000 Euro, nee, 17.000 Euro ist das geringste, glaube ich, ne? Irgendwie, nee, 14.000 Euro habe ich hier. Und 14.000 Euro Nachzahlung warten. Die anstehende Nachzahlung kosten Berlin je nach Zahl der berücksichtigten Beamten zwischen 1,3 und 7,2 Milliarden Euro. Und jetzt, Freunde, regieren bald in Berlin die gar nicht rechnen können. Das ist gut, weil wenn du für Schulden einstehen musst und kannst gar nicht rechnen, kannst du sagen, ja, so Zahlen ist nichts für mich. Ich bin nicht so ein Zahlentyp. Ich bin mehr so ein Gerechtigkeitstyp. Ich bin nicht so ein Zahlentyp. Ja. Wohlstandsverlust kaum noch zu stoppen. Die Wirtschaft kommt nur in kleinen Schritten voran. Um unser Wohlstand zu halten, reicht das alles nicht mehr aus. Das Hauptproblem laut einer Studie des Instituts der deutschen Wirtschaft, die Produktivität steigt nicht mehr ausreichend. Durchschnittlich wuchs in den 80er, 90er Jahren um 2% die Produktivität. In den letzten Jahren waren es nur 0,3. Und es wird immer schlimmer. Hauptgrund? Haufenweise Menschen, die versorgt werden müssen, die nicht arbeiten. Schlechte Vorbilder. Die Einsicht, dass das überaus gerechte Bürgergeld oder wie man es auch immer nennt, ja, mit ein bisschen Schwarzarbeit mehr Geld einbringt als anständig arbeiten zu gehen. Diese ganzen Verfehlungen allesamt von der Ampel, also von Frau Merkel angezündet, aber von der Ampel auf den Markt gebracht und von der FDP, von der SPD hauptsächlich durchgeprügelt. Genau das, die sind daran schuld. Was ist die Quittung? Es gibt immer noch über 5%, die zum Beispiel in Sachsen-Anhalt die SPD wählen, mit über 5%. CDU, Grüne, SPD, über 5% dafür, dass sie das alles angerichtet haben. Ich glaube, es macht keinen Sinn. Truppenzuwachs bei der Bundeswehr läuft angeblich. Ende Juni dienten rund 186.000 Soldaten in der Bundeswehr. Zukunft Soldat, liebe Freunde. Ich weiß nicht, ob bei der Kriegsgeilheit, die es in dieser Regierung gibt, die es noch nie gegeben hat nach dem Krieg, noch nie. Es war noch nie eine Regierung in Deutschland so nachweislich, an ihren eigenen Zitaten gemessen, so kriegsgeil wie die jetzige Bundesregierung. Und da dann Soldat zu werden, ich sag mal so, Karriereaussichten, nicht, dass da eines Tages das passiert, was Frau Strack-Zimmermann ja schon immer sagt, wir werden uns daran gewöhnen müssen, dass wir an der Ukraine-Grenze die Freiheit Europas verteidigen. Die Ukraine ist nicht die Freiheit Europas. Die Ukraine ist ein hochkorrupter Staat, die von Russland angegriffen wurden. Soweit, so korrekt. Alles andere hat eine Geschichte. Wenn man sich die Geschichte anguckt, dann sollte man seine Soldaten, europäische Soldaten, sowieso Europa, komplett aus der Ukraine rauslassen. Aber wem sage ich das? Das wisst ihr ja alle. Und alle, die hier zugucken, wissen das auch. Und die hier zugucken und es nicht wissen, die sollten sich mal informieren, was da so passiert ist in der Geschichte. Das hilft immer unglaublich. Wenn man nur Tagesschau guckt und glaubt, dass alles, was da ist, da wird nicht darüber geredet, aber obwohl inzwischen auch schon, weil auch die merken, dass es so nicht mehr geht. Und die wollen ja auch Zuschauer haben. Und wenn man sieht, was gerade bei den öffentlich-rechtlichen Medien passiert, ne Freunde, ich habe da Zahlen gesehen, das guckt ja keiner mehr. Außer ein paar, die noch verschimmeln vor dem Fernseher. Aber ansonsten, das guckt ja keiner mehr. Die jungen Leute sind ganz weg. Die sie angeblich fangen wollen mit ihren Nachrichten, sind ganz weg. Auch RTL-Nachrichten, das guckt. Das glaubt keiner mehr. Und wenn sie es gucken, glauben sie es nicht. Aber sie gucken es nicht mehr. Und wenn sie es gucken, glauben sie es nicht mehr. Schlimmer kann es nicht kommen. Für AfD-Wähler spielt nur ein Thema gerade eine Rolle. Ist der typische AfD-Wähler ein wirtschaftlich abgehängter Bürger, der aus Frust und Abschiedsangst rechts wählt? Die neue Studie stellt dieses Bild massiv in Frage. Die Forscher der Uni des Saarlandes, wie könnten sie das nur machen, haben Daten von fast 32.000 Menschen untersucht. Das Ergebnis ist deutlich. Entscheidend ist die Haltung zur Migration, nicht die eigene wirtschaftliche Lage. Die Haltung zur Einwanderung ist der wichtigste Faktor. Sie erklärt über 90% der Unterschiede im Wahlverhalten. Und der Frust über die schlechte Leistung der Bundesregierung jetzt aktuell. Das ist der Grund, warum die Menschen eine andere Partei wollen, eine andere Regierung wollen, eine neue Chance wollen und warum sie in einem gut gelauten, optimistischen, gut aussehenden, sehr vernünftig sprechenden Menschen eine Hoffnung sehen. Im Gegensatz zu den ganzen anderen Mischpuke und den ganzen hässlichen Fratzen der unserer Demokratie. Was so viel ist wie die Deutsche Demokratische Republik. Genau. So, jetzt Seite 3, unerfreuliche Geschichte. Delling schrieb Christina Blocks Tochter Gott sieht alles. Die Rolle des früheren ARD-Stars im Entführungsdrama um die Kinder der Steakhouse-Erbin. Ich möchte dazu gar nichts sagen. Ich finde das eine widerwärtige Geschichte von allen Seiten, besonders von dem Ex-Mann von Frau Block. Das muss man sagen, der hat damit angefangen. Ein wirklicher Widerling, genau wie aber alles das, was da passiert auf dem Rücken der Kinder, widerlich. Und mit Herrn Delling, mit dem hatte ich eine Begegnung irgendwann mal vor 1,5 Jahren oder so. Da wollte der bei dem kleinen Stadtsender, weil er hat ja nichts zu tun und sowas alles, wollte er Oder war die Frage, ob er Lust hätte, da mitzuarbeiten, weil er ja ein bisschen Zeit hatte. Da war das alles noch nicht mit dem Blogprozess. Da hat er gesagt, nee, das ist mir zu rechts, da möchte ich nichts mit zu tun haben. Ja, damit meint er mich, muss man nochmal sagen, der Herr Delling. Gut, Herr Delling, wenn Herr Delling meint, den Kindern schreiben zu müssen, Gott sieht alles, dann sage ich, hoffentlich hat er auch gesehen, wie du dich verhältst anderen Menschen gegenüber. Goldpreis zieht nach Tief wieder ein bisschen an. Campervermieter meldet Insolvenz an. Wie bitter ist das denn? Da freut man sich auf den verdienten Urlaub mit dem Camper und steht plötzlich ohne Fahrzeug da, weil der Vermieter pleite ist. Die Münchner Free Venture GmbH, Betreiberin der Campervermietung Vaneva, hat Insolvenzantrag gestellt. Der Geschäftsbetrieb wurde am 16. August eingestellt. Seitdem werden gebuchte Fahrzeuge nicht mehr an Kunden übergeben. Und die Kohle ist weg. Ja, das Verhalten im Verkehr wird immer aggressiver. Nein, das ist falsch. Das Verhalten im Verkehr wird nicht immer aggressiver. Das Verhalten in Deutschland wird überall immer aggressiver. Geh mal in Butni, dann weißt du, wie aggressiv Verhalten sein kann. Einfach so, man kann Glück haben, man kann Pech haben, aber das Verhalten der Menschen wird immer aggressiver. Warum? Vor allen großen Kriegen, vor allen, ob es Bürgerkriege sind oder richtige Kriege, ob es wirtschaftlicher Untergang ist, ob es der Zerfall eines Staates ist. Davor werden die Menschen, die es merken, die merken, dass man nur mit Kraft und Gewalt sich durchsetzen kann, werden immer rücksichtsloser. Und wir bekommen ja gerade von den Leuten, von diesen ganzen Raketenprofessoren, die hierher gekommen sind, bekommen wir ja vorgelebt, wie gut man in Deutschland mit hardcore aggressiven, undemokratischen, widerlichen, gegen die Regeln spielenden Verhalten durchkommt. Jedes Krankenhaus weiß, dass wenn der Clan-Verletzte mit dem gebrochenen Finger kommt, die wissen genau, wer gewinnt, wer da jetzt sozusagen was Sinn macht. Und alle lernen, jeden Tag, wenn man sowas liest und hört, lernt jeder Deutsche, jeder, der das mitkriegt, lernt, anscheinend geht es heute nur noch mit Gewalt. Und deswegen wird alles immer aggressiver, auch im Straßenverkehr natürlich. Aber es ist nichts Besonderes für den Straßenverkehr. Das Niedrigwasser, zum Beispiel bei der Elbe, legt Bomben frei. Ein Bombenentschärfer, die Bombenentschärfer sind, die haben tatsächlich gerade gut zu tun. Und ansonsten Entspannung nach Waldbränden in NRW. Alles Gute kommt von oben. Jetzt war es der Regen. Und in Monschau bedankt man sich bei Philipp Krüger, den Leiter der Feuerwehr Monschau, und beim stellvertretenden Leiter Michael Nelson. Vielen Dank, ihr habt unser Dorf und unsere Häuser gerettet, sagen die Bewohner. Wir blättern um. Hochzeit abgesagt, RTL-Star Timo Oelker und Caroline Steinhoff sprechen von zuletzt herausfordernden Zeiten. Judy, 15, freut sich auf Papas 90. Geburtstag. Jean Pütz genießt sein spätes Vaterglück. Mozi Mabuse ist Disney-Botschafterin geworden. Herzlichen Glückwunsch dazu. Plitschplatsch Boris mit seiner 8 Monate alten Tochter Zoe im Pool auf der Alm am Comer See. Und eben Gina-Lisa Lofink, Po-Drama in der Karibik. Aus ihrem Po quetschen sich die Silikonkissen raus. Ja, das ist ärgerlich, kann man nicht anders sagen. Ansonsten noch ein Flachwitz. Was ist grün und flüchtet vor der Polizei? Der Gewürzschurke. Ist nicht unlustig. Polizeiwitz Nummer 2. Stoppt ein Polizist ein Auto und sagt zum Fahrer, ihr Nummernschild ist unlesbar. Darauf der Fahrer, nicht so schlimm, ich weiß die Nummer auswendig. Da ist es wieder das Unlustige. So, die Beinahe-Katastrophe von München und die unfassbare Ursache. Am Ende der Startbahn sind die Spuren der blockierten Reifen vom rechten Fahrwerk zu sehen. Die Boeing wirbelt am Ende der Startbahn eine gewaltige Staubwolke auf. Es sieht so aus, wie dass tatsächlich plötzlich die Räder gebremst haben. 2 der 4 Reifen am rechten Fahrwerk wurden völlig zerfetzt, inklusive alles, was dazugehört. Die Bundesstelle für Flugunfalluntersuchung untersucht den Vorfall. Die Ermittler werden besonders die Daten des Flugschreibers und den Stimmrekorder analysieren. Dort sind Bremsdruck, Geschwindigkeit und Beschleunigungswerte und zahlreiche weitere Parameter gespeichert. Erst die Auswertung dieser Daten wird zeigen, ob tatsächlich ein Bremsproblem hinter dem spektakulären Zwischenfall steckt oder ob andere Faktoren zu dem Horrorstart geführt haben. Und es ist wieder eine Boeing. Es ist wieder eine Boeing. Und dazu gibt es eine Dokumentation übrigens auf Netflix. Da habe ich noch nicht gesehen, habe ich nur gesehen, dass es jetzt über den Niedergang von Boeing eine Dokumentation gibt. Und by the way, apropos Netflix, Murder in a Small Town, Freunde. Also, wenn jemand von euch Jesse Stone kennt, ne, mit Tom Selleck, diese Krimiserie, und das gerne mag, atmosphärische Krimis mit tollen Charakteren. Murder in a Small Town bei Netflix. Großartige Serie, wirklich großartige Serie. Und die neue Staffel von Reacher ist auch bei Amazon raus. Das ist so viel Information, Kulturinformation soll sein. Was haben wir denn hier? 4-Jährige zieht ihre Lunge im Koffer hinter sich her. Ärzte gaben dem Mädchen nur 18 Monate, also eine Drama-Gesundheitsgeschichte. Tapferes Mädchen, sehr schön. Zoe ist ständig mit der Maschine verbunden. Sie versorgt das Mädchen nicht mit Sauerstoff, sondern übernimmt die Atemarbeit. was Zoes Körper nicht mehr leisten kann. Polizeipanne, Killer-Teenie, 17, konnte Beweise vernichten. Sie ist erst 17 und soll heimtückische Killerin sein. Angela H. steht wegen Mordes vor Gericht. Sie tötete einen Bekannten mit einem Stich in den Hals und flüchtet ins Ausland. Zeugen fanden einen Mann im Januar blutüberströmt mit Castrop-Rauxel. Sie wurde festgenommen. Jetzt kommt raus, die Polizisten vergaßen, ihr das Handy abzunehmen. In der Zelle soll sie die Chatverläufe mit dem Opfer gelöscht haben. Erst behauptete Angela H., ein Unbekannter habe sie überfallen. Dann gab sie das Treffen zu, sprach aber von Notwehr. Die Handyauswertung zeigt jetzt, Angela H. soll die Attacke geplant haben. Ihr Motiv Rache, der Sex mit Onur vor der Ehe, entsprach nicht den Wertvorstellungen ihres konservativen Elternhauses. Da ist es wieder. Das Kulturproblem. Was haben wir denn hier? Noch ein Kulturproblem. Zerbombt diese Escort-Lady ein Offizier von Putin. U-Boot-Kommandant war 2014 zu den Russen übergelaufen. Margarita R. soll einen ukrainischen Verräter getötet haben, der zum russischen Militär übergelaufen ist. Die Russin soll ihre Dienste über Escort-Portale angeboten haben. Voilà, da haben wir die. Taylor Swift zeigt stolz ihren Ehering und Ebola-Ausbruch ist tödlicher, der tödlichste des Kongo. 2325 Menschen, die Welt muss geimpft werden, liebe Freunde. Auch ihr müsstet einen Ebola-Booster bekommen. Wird uns bald jemand erzählen, bin ich ganz sicher. Mann fährt mit toter Ehefrau durch mehrere Staaten. In Memphis, Tyron, Brazil, hat Ehefrau Lanessa erschossen und ist mit ihrem Leichnam auf dem Beifahrersitz durch mehrere US-Bundesstaaten gefahren. Erst eine Verkehrskontrolle stoppte die Irrfahrt. Da passieren Sachen. Ja, und hier haben wir eine Frau.

0: irgendetwas für richtig empfinde, beurteilen kann und so. Ich finde es nur wichtig, dass wir wissen, wo Informationen stehen und dass man jeder die Chance hat, sich zu informieren über das alles, was in der Welt passiert. Ob es Bakterien, Viren gibt, wo sie herkommen, was da alles passiert mit der Gesundheit. Ob es sinnvoll ist, solche Säfte einzunehmen oder ob es sinnvoll ist, sich so oder so zu ernähren, was mit Zucker ist und was mit weißem Mehl ist und so. Diese ganzen Informationen sind Gold wert und es gibt so viele Informationen. Es gibt so viele Sachen, die man sich zusammensammeln kann, wo man dann selber am Ende ein Urteil fällen muss. Und ja, ganz viel Information ist manchmal anstrengend, aber wenn es um einen selber geht, wenn es um wichtige Themen geht, lohnt es sich wirklich. Und alle die, die sich damals bei Corona informiert haben, sind heute deutlich im Vorteil, das muss man so sagen. Insofern finde ich da immer noch vielen Dank, wenn es so Medientipps gibt und sowas alles. Wir müssen alles tun, um deswegen machen wir auch den Wochenbums zum Beispiel. Ich habe gerade gestern gehört von jemand, der das dann auch an die Leute verteilt, die sag mal noch sehr tagesschauabhängig sind. Und selbst die sagen, Mensch, der Wochenbums und so, da ist ja interessant, was die da sagen. Das ist schon, also, und so. Dafür machen wir das ja auch. Wir probieren das, wir werden es wahrscheinlich in Zukunft nur einmal im Monat machen, weil, um es noch kompakter zu gestalten sozusagen, um noch mehr Informationen reinzupacken. Aber es wäre sozusagen mein Ziel, dass alle Menschen diese 30 Millionen, und zwar rechtzeitig vor der nächsten großen Wahl bitte oder möglichst rechtzeitig vor allen Wahlen mitkriegen, dass es da andere Informationen gibt. Und das Beispiel Sachsen-Anhalt, da zeigt sich jetzt, was können freie Medien erreichen? Wie viel können diese dazu beitragen, dass man diese ganze Wahlpropaganda, die Plakatscheiße, diese ganzen Lügen und die ganze Propaganda mit diesen Propagandamedien, die sozusagen einseitig ausgerichtet sind, wie kann man das durchbrechen und wie kann man den Menschen die Chance geben, wirklich das zu wählen, was für sie eine Alternative ist? Und ich mache hier keine Wahlwerbung. Ich sage nur noch mal deutlich, Information ist das Wichtigste. Deswegen danke ich jedem, der auch hier einen Tipp da lässt, sozusagen für spannende Kanäle, für spannende Sendungen und alles, was dazugehört. Ja. Zeit für die Trigger-News. Wir alle werden jetzt feststellen, ob sie neu sind oder nicht. Sagt euch gleich das Licht. Ich schalte um, liebe Freunde. Ich wünsche euch einen schönen Tag. Wir sehen uns morgen. Bis denn.
1: 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Jetzt Meldungen aus der Trigger FM Redaktion. Die britische Regierung hat ein vorübergehendes Verkaufsverbot für Einweggrills erlassen, da diese unter den aktuell propagierten Dürre- und Hitzewellenbedingungen ein erhebliches Risiko für die Öffentlichkeit darstellen, so eine online veröffentlichte Empfehlung. Eine Reihe großer Einzelhändler und Supermärkte hatten den Verkauf der Geräte bereits freiwillig eingestellt. Die dänische sozialdemokratische Premierministerin Mette Frederiksen hat im dänischen Parlament eindringlich vor den negativen Folgen der Migration gewarnt. Sie sagte, das Problem ist, dass im Inneren des Landes ein großer Feind heranzuwachsen begonnen hat. Und das sind Ausländer, die nach Europa gekommen sind. Europa ist bedroht. Das Problem ist, dass wir sowohl von außen als auch jetzt von innen bedroht sind, sagte die dänische Premierministerin. Großbritannien und die EU beschlagnahmen Schiffe der sogenannten russischen Schattenflotte. Und Präsident Wladimir Putin droht nun mit Vergeltung überall auf dem Planeten. Putin sagte, wir sehen, dass die Behörden bestimmter Länder unter Verletzung des internationalen Seerechts versuchen, die Bewegung der Schiffe unserer Wirtschaftsakteure einzuschränken und kürzlich so weit gegangen sind, die Möglichkeit in Betracht zu ziehen, unsere Schiffe zu beschlagnahmen und das Eigentum, das sie uns geraubt haben, zu verkaufen. Das ist natürlich nichts anderes als Piraterie und Raub. Und wenn das in die Praxis umgesetzt wird, werden wir gezwungen sein, in gleicher Weise zu reagieren. Die Staatsanwaltschaft Dortmund hat Ermittlungen gegen Herbert Grönemeyer wegen des Verdachts der Volksverhetzung eingeleitet. Das bestätigte ein Sprecher der Staatsanwaltschaft gegenüber Apollo News. Wegen Grönemeyers Rede von rechten Ratten hatte ein Mann im Frühjahr Anzeige gegen den Sänger erstattet. Bei einem Konzert in Dortmund im Februar 2026 hatte Grönemeyer von rechten Ratten und rechten Rassisten gesprochen. Fakt ist, wir sind eine stabile bürgerliche Gemeinschaft. Solidarisch, fest, klar und eindeutig. Und wir stehen zusammen, bis sie wieder in ihren Löchern verschwinden, wo sie herkommen, hatte Grönemeyer damals gesagt. Die ehemalige britische Ministerin Edwina Curry von der konservativen Partei sorgt mit einer ungewöhnlichen Forderung für heftige Kritik. In einer Diskussionsrunde der Times über die Unterbringung von 1200 Migranten in einem kleinen Dorf schlug Curry vor, dort eigens ein Bordell zu errichten. Offenbar, um die jungen Männer zu unterhalten.

Soldaten und die Frauen im Dorf zu schützen. Konkret ging es um die Unterkunft auf einem ehemaligen Militärgelände in der Nähe von Little Piddington in Buckinghamshire. Die BSW-Bundesführung verschärft ihren Konflikt mit dem thüringischen Landesverband und verlangt den sofortigen Rücktritt von Ministerpräsident Mario Vogt. Zugleich soll die Brombeer-Koalition aus CDU, BSW und SPD beendet werden. Die AfD in Thüringen zeigt mit dem BSW-Bundesvorstand plötzlich eine überraschende Einigkeit. Fraktionsvorsitzender Björn Höcke schlug dem BSW Gespräche über einen gemeinsamen Kandidaten für das Amt des Ministerpräsidenten vor. Konkret erklärte er via Telegram: Lassen Sie uns gemeinsam nach einer unabhängigen Persönlichkeit suchen, die Autorität besitzt, das Land zusammenführen kann und im Thüringer Landtag eine Mehrheit hinter sich versammelt. Laut internen E-Mails hat die Union den umstrittenen Steuererhöhungen für Vereine und weiteren Subventionsabbauten im Zuge der Haushaltsverhandlungen vorab zugestimmt, obwohl sie diese eigentlich öffentlich kritisiert. Trotz des gespielten Widerstandstheaters der Union betonen Regierungskreise, dass die Maßnahmen bereits im April und Juni gemeinsam beschlossen wurden. Wegen Finanzierungsmangels droht mehr als 650.000 Flüchtlingen im Südsudan der Verlust von Lebensmittelhilfen. Die noch unterstützten 240.000 besonders gefährdeten Menschen erhalten im September letztmals Rationen. UNHCR und WFP warnen deshalb vor mehr Unterernährung, Ausbeutung und Gewalt und Flüchtlingswellen. Der Verband Freier Tankstellen,

0: ich habe so viele auch erfahrene Politiker gesehen, wirklich eins zu eins, die auf diese Lobhudelei reinspringen und danach sagen, wo kann ich unterschreiben?
1: Ja.
0: Und das ist eben unser Problem. Wir kommen nicht mit Fachleuten, wir kommen nicht mit Fachpersonal.
1: Ja, schlimmer noch. Also wenn die wenigstens engagierte, kluge Laien wären, aber sind sie ja nicht. Ja. Wir schicken ja bewusst Imbezile da rein, beziehungsweise vorsätzliche Verbrecher, die eben die europäischen Werte dort ausliefern. Die Börsen quittieren es. Und zwar eindeutig, der S&P 500 und Dow stehen auf neuen Allzeithochs, also die amerikanischen Aktienindizes sagen.
0: Und DAX?
1: Läuft, ja. DAX auch, ja. DAX wird gekauft. Wir haben ja schon, du hast ja schon erklärt, da kommen natürlich jetzt Amerikaner sagen, oh, Euro ist billig, da kaufen wir mal europäische Aktienwerte. Aber das ist eben nichts, kein Geld, das nach Europa fließt, um es mal so zu sagen, sondern das geht unterm Strich alles in die Staaten. Dann treten jetzt Trumps Zölle in Kraft. Trump hat ja reziproke Zölle angekündigt und die werden nun für Brasilien, Kanada und die EU und asiatische Handelspartner werden die jetzt kommen. Die erste Runde ist ja vom amerikanischen Supreme Court erstmal wieder aufgehoben worden, woran Trump ja auch wieder gut verdient hat. Wir haben auch hier darauf hingewiesen, dass es da so ein kleines Familienunternehmen gab, was rechtzeitig darauf Wetten abschloss, dass die Zölle kassiert werden und denjenigen, die die Zölle gezahlt haben, diese Schulden sozusagen vorher schon erstattet haben für einige Cents on the Dollar. Also einen wesentlichen Teil dieser illegal erhobenen Zölle dann doch in Trumps Privattasche umlenken konnten. Wer sich dafür interessiert, google doch einfach eine frühere Episode auch dieses Podcasts. Aber es heißt doch unterm Strich, Hermann, die Börsen vertrauen eher Trumps Wirtschaftspolitik und diskutieren das, was da läuft und rechnen vor allem damit, dass das langfristig zumindest mehr Erfolg hat als der europäische Kurs.
0: Ja, weil da ist so kritisch man mit Trump und seiner Familie und dem ganzen Insider-Trading wirklich sein muss, ist es doch so, dass Amerika die Grundlagen schafft, um wirtschaftlich bestehen zu können, trotz den hohen Schulden. Das heißt, ich schaue mir an, warum denke ich, dass diese Tendenz, ob das jetzt Tech-Werte oder ob das der S&P 500 sind und auch der DAX, warum geht das weiter? Weil die sogenannten Earnings per Share, also das, was sozusagen der Gewinn pro Aktie ist, geht weiterhin stramm nach oben. Nicht bei allen Firmen, aber bei den ganz großen. Wir haben Meta gesehen, wir haben Microsoft gesehen, die reporten alle über den Erwartungen Gewinne. Und das bedeutet natürlich, die wichtigste Voraussetzung einer Aktie ist, dass sie Gewinne macht und dass sie eben diese Gewinne pro Aktie ausweisen kann und die im Grunde genommen zum allergrößten Teil höher sind, als sie erwartet wurden. Und die Markterwartung ist eigentlich schon hoch. Das heißt, wenn du in diese Gefilde kommst, ist es sehr, sehr leicht zu enttäuschen, aber das ist nicht passiert. Ja, und dazu kommt nach wie vor, die Leute sitzen an der Seitenlinie, AI is a bubble, die Tech-Werte müssen nach unten, die sind kräftig korrigiert. Also zum Beispiel die Micron-Aktie von 1250 runter auf 800, beziehungsweise sie war sogar einen Tag auf 700. 140.
1: Entschuldigung,
0: das ist aber wieso? Eine kräftige Korrektur.
1: Warum, wenn die ganzen US-Börsen so hoch sind? S&P, habe ich gesagt, Dow und Nasdaq liegt da auch zu, der Tech-Wert und so. Warum dann gerade diese extreme Volatilität bei Tech-Aktien? Also das ist ja schon irgendwie so ein bisschen paradoxe Reaktion dann eigentlich angesichts all dieser positiven Aussichten.
0: Ja, also die Reaktion ist eben, dass vorher etwas überzogen wurde und dass es teils auf Leverage gemacht wurde, sprich auf Hebelwirkung. Und wir haben ja die Aschenbrenner-Story auch diese Woche verfolgt. Das heißt, der junge Aschenbrenner aus Berlin, der mit 15 Jahren Abitur gemacht hat.
1: Sei so gut und erklär's bitte für die absoluten Laien, damit man wirklich auch weiß. Ich wusste bis letzte Woche auch nicht, wer Aschenbrenner ist. Also ich bin einer von euch da draußen.
0: Genau, also Aschenbrenner ist ein Grünen-Mitglied, der mit 15 Abitur gemacht hat, dann in die USA zum Studium gegangen ist, mit 19 die Columbia University mit Bravour als Jahrgangsbester abgeschlossen hat. Danach ging er zu OpenAI, also hat da die klare Zielsetzung gehabt, auch künstliche Intelligenz aus dem Inneren zu sehen. Er hatte in dieser Zeit eine Thesis geschrieben, wie sich das Ganze eben niederschlagen wird. Also es wird selbstfahrende Autos geben, es wird selbstfahrende Trucks geben, es wird Jobverluste geben. Und daraufhin wurde er so als Wunderkind gehandelt und hat eben dann nachdem er bei OpenAI wegen einer Sicherheitslücke, so ist die offizielle Version. Er hat da, glaube ich, auch angesagt, was er denkt und ist da rausgeflogen, hat aber dann schon so viele Unterstützer gehabt, dass sie ihm knapp über 200 Millionen Dollar gegeben haben, um zu sagen, in diese Werte oder in diese Richtung, die du da prophezeist, da möchten wir investiert sein. Und aus diesen anfangs 200 Millionen wurden dann 45 Milliarden Dollar. Und das Ganze hat er natürlich geschafft, nicht indem er die 200 Millionen immer wieder komplett eingesetzt hat, sondern er hat auch da Leverage, sprich Hebelwirkungen gemacht und hatte zum Schluss einen Hebel von 4. Das heißt, diese ursprünglichen 200 Millionen wurden dann 800 Millionen, mit denen er investiert hat. Ich möchte es nicht spekuliert nennen, weil er natürlich dann den Firepower hatte, auch bestimmte Aktien weit nach oben zu treiben. Und man hat es daran gesehen, als die ganzen SaaS, Software as a Service, Aktien angefangen haben zu fallen, nachdem im Grunde genommen das Narrativ sich verbreitet hat, AI wird all diese Firmen nütz machen und die werden auf Null gehen, sind die in sich zusammengebrochen. Und da war er auch short. Und jetzt kam es aber zu diesem Moment, dass natürlich bei einer Milliarde kein großer Hedgefundmanager dieser Welt zuckt. Aber wenn dann einer in diesen jungen Jahren 45 Milliarden auf der Uhr hat, dann kommen die schon und sagen, lass uns mal gucken, der braucht anscheinend mal ein bisschen Realität. Und schauen sich dann an, wo liegt seine Schwäche. Und die Schwäche war eindeutig in diesen großen Tech-Werten, die nach wie vor diese hohen Gewinne produzieren, eben sozusagen überleveraged zu sein. Also er hat zu viel Hebel, er hat zu viel mit Fremdkapital diese Aktien gekauft. Und darauf haben die angefangen, die eine Seite, nämlich das, was er hatte, zu drücken und die andere Seite, das, was er vorher leer verkauft hat, hochzuziehen. Und dann kam dieses berühmte Wochenende und da waren drei große Hedgefonds im Rennen, die ihn in diesem Moment retten mussten. Und da gab es eben viele Leute, die gesagt haben, ach, der hätte nur noch 2 Tage durchhalten müssen. Und da kann ich sagen, nein, nein, nein, so läuft das nicht. Die hätten 2 Tage noch viel mehr Druck auf die Aktien gegeben, um das Ganze so letztendlich für ihn liquidationsfähig zu machen, dass es noch schlimmer geworden wäre. Und was ist passiert? Er hat 35 Milliarden an Kapitalisierung und an Aktienkursen verloren. Die hat Ken Griffiths von Citadel, einem der größten Hedgefonds, gekauft, hat ihn da praktisch rausgeholt und ab dem nächsten Tag sind die Kurse um 15-20% gestiegen. Und das ist Teil der Volatilität. Das ist Teil dessen, was mich dazu bewegt zu sagen, die Welt ist in Ordnung, so jemand wie Ken Griffiths und Citadel, die holen sich, was sie brauchen, mit absoluter Gewalt. Die haben gesehen, der ist auf dem richtigen Weg. Das ist natürlich zu einem Teil sehr teuer gewesen. Also eine Micron-Aktie, die ist für mich so ein Gradmesser, die ist von 100 auf 1250 gestiegen, die ist dann auf 800 gefallen. An diesem Tag, wo das bekannt wurde, sogar auf 740. Und dann wurde die kräftig eingekauft. Und so läuft das Spiel bei den ganz großen Investoren, die sagen eben, ja, was du nicht verteidigen kannst, nehme ich dir weg. Ich glaube, das kann man auch auf alles Politische beziehen. Was du nicht verteidigen kannst, wird dir genommen. Und so ist das eben, dass es diese hohe Volatilität gab, selbst bei Microsoft, selbst Amazon, ein gigantischer Wert, der eigentlich in jedem Depot gehört, weil Amazon ist mittlerweile ein eigener Staat, die verdienen so viel Geld. Aber die sind auch von 270 auf 220, 215 gefallen, um dann an einem Tag, als sie ihre Gewinne bekannt gegeben haben, wieder um 20% zu steigen. Also das ist schon sehr heftig. Aber ich sage ja schon seit Anfang des Jahres, wir müssen uns darauf einstellen, dass die großen Schwankungen kommen. Zum Ende des Jahres habe mir die vielen Charts angeschaut, das hatten wir auch im Blogzocker diskutiert. Es sieht für mich aus, trotzdem, dass es eine hohe Bewertung auf den Aktien gibt, dass es hier weitergeht und dass es zu einem sogenannten Melt-up führen kann. Was ist ein Melt-up? Das heißt, irgendwann sind die reinshorten und sagen, das ist viel zu teuer, die werden nach oben gezwungen, um dann mitzukaufen, um ihre Verluste zu limitieren. Und aus meiner Sicht ist das gegeben. Es ist Midterm, also eigentlich sollte ein schwaches Börsenjahr vor den Midterm-Wahlen in Amerika sein. Das probiert man unter Kontrolle zu haben. Wir sehen an US-Dollar-Yen, dass in riesigen ja, Summen hantiert wird. Und das bedeutet für mich, wenn der Markt hier nicht runter will, dann will er nach oben. Und die Tech-Werte wurden sofort zurückgekauft. Wir waren da auch teilweise schon drin. Also Meta ist so ein Wert, da kann man auch halten, was man will. Palantir ist diese Woche um 30% hochgegangen nach den Gewinnzahlen. Und von daher, das sieht so aus, wie wenn dieser Trend weitergeht. Das heißt, die ganze Welt, alle, die Money managen, müssen eine bestimmte Allokation an US-Aktien und US-Tech-Aktien halten, sonst sind sie hinter ihrer Benchmark. Und das bedeutet natürlich, dass auch wieder Dollars nach Amerika reinfließen und die fehlen eben im Rest der Welt. Und wenn jetzt der Dollar gegen den Euro im Rahmen dieser Stärke zugelegt hat, dann sagt der geübte Amerikaner, die europäischen Aktien werden dadurch für mich günstiger, weil ich für weniger Dollars die gleiche Anzahl SAP oder Siemens Energy oder sowas kaufen kann. Und die kaufen sich dann in den Werten ein, A, um eine zusätzliche Performance über die Währung zu machen, B, mehr Einfluss über BlackRock auf die Vorstände und auf die Aufsichtsräte dieser Unternehmen zu haben. Das heißt, man sieht ganz deutlich, die verlagern immer mehr aus Deutschland raus. VW ist da eine kleine Ausnahme im Sinne von 20% Niedersachsen. Da sind 17% der Staatsfonds von Katar. Da ist man noch ein bisschen anders gepolt, nämlich da geht man eben auf Rüstung. Und Rüstung ist auch etwas, was über lange Zeit jetzt performen wird, weil eben eine 5%ige Investition des Bruttoinlandsprodukts in Währung, in Rüstung ist aus meiner Sicht in Deutschland nicht finanzierbar. Und das heißt, wie auch Lars Klingbeils Haushalt zeigt, wenn wir uns den genau anschauen, 2030 wird diese Bilanz der Deutschen nur aus drei Positionen bestehen. Zins, Zahlungen, da sind wir zwischen 80 und 100 Milliarden. Wir haben Soziales, das wird gigantisch groß, da kann man noch gar keine wirkliche Entscheidung treffen, wie hoch das wird. Und es sind eben auf der anderen Seite die Verteidigung. Die wird weiter hochgefahren, das heißt, da liegt eine Menge Geld, das Volk wird ausgepresst. Ja, was kann man da tun? Eigentlich nur rennen, so schnell es geht, ja, oder eben protestieren.
1: Eben, ich wollte gerade sagen, da hast du die Antwort vorweggenommen. Sage ich halt dazu auch gar nichts. Mich braucht es hier eh nur noch als Stichwortgeber, ich weiß ja. Nein, völlig richtig, und damit sind wir bei Deutschland und der deutschen Einfallslosigkeit, denn ja, eigentlich nichts Neues und eigentlich können wir sagen, überspringen wir, aber so leicht können wir es euch dann doch nicht machen. Es ist halt wie Zähne ziehen, aber die Dinger sind faulig und müssen raus und deswegen gucken wir genauer hin, was Lars Klingbock und seine Mittäter in Deutschland so planen. Vielleicht zum Eingang eine gute Nachricht, in Anführungsstrichen, denn die kommt von der sogenannten IFO-Expertin Anita Wölfel, die erklärt, dass der Erwartungsindex der deutschen Autoindustrie gestiegen ist. Vorher war er abgestürzt und minus 0,1 Punkte runter, aber jetzt ist er im neutralen Bereich. Also er ist wieder bei, okay, wir sind nicht mehr ganz so pessimistisch, weil die Rüstungsindustrie und die steigenden erwarteten Rüstungsinvestitionen, wie sie es nennt, die deutsche Autoindustrie positiv stimmen, dass sie ihre Umsätze wieder hochfahren kann. Das spricht eigentlich fast für sich, aber einen habe ich noch. Lufthansa geteilt mit, dass es im zweiten Quartal satte 56% weniger Gewinn gemacht hat als im Vorjahr. Also ja, die deutschen Aussichten, lieber Hermann, die pendeln eigentlich nur noch um die Frage, wie die Beerdigung genau finanziert werden soll, die da ansteht, oder?
0: Ja, es ist wirklich bitter. Also, dass irgendwann irgendein Index massiv nochmal hochspiket nach den ganzen Verlusten, ist auch klar. Das heißt, sie werfen irgendwo ein paar Milliarden drauf und jubeln sich dann selbst zu. Das ist so ähnlich wie bei diesen 3053 neuen Startups und die wollen jetzt in KI und all das, was dazu gehört. Es ist Propaganda. Mit diesem Personal ist kein Blumentopf zu gewinnen. Ob das mit der AfD so schnell so viel besser wird, wir hoffen es, aber im Grunde genommen lebt Deutschland auf Substanz. Das heißt, all das, was jetzt abwandert, wird nicht zurückkommen und Steuern zahlen. Lars ist überhaupt nicht in der Lage, auch nur das Wort sparen zu buchstabieren. Das heißt, Bärbel Baes sitzt da und gibt also auch wieder mehr Geld aus. Wir können uns das nicht erlauben und ich will nicht sagen, die Deutschen sollen mehr arbeiten, weil es kompletter Schwachsinn ist. Ja, sondern die sowieso viel arbeiten, die investieren alles, was sie haben. Aber wir können uns eben diesen Sozialstaat, wie er heute ist, nicht mehr leisten. Und je länger wir das ziehen, umso mehr Substanz Substanz geht eben weg. Und das bedeutet, es ist einfach nicht mehr umzudrehen. Und dann heißt es natürlich auch, dass die Refinanzierung schwieriger wird, die Zinsen werden hochgehen, das heißt, die Immobilienpreise werden immer weiter fallen. Dann wirst du sehen, dass die amerikanischen Hedgefonds und große Private Equity Investoren hier vielleicht Vonovia oder irgendwelche andere große Wohnungsbaugesellschaften irgendwann aufkaufen. Dann werden sie, wer auch immer der Nachfolger von Fritz BlackRock ist, sagen, da muss was gemacht werden. Ja, es ist großes Kino.
1: Da müsste jemand mal was tun, ja.
0: Genau, da müsste jemand mal was tun. Es ist großes Kino und das heißt eben, die Parole von heute ist, was du nicht verteidigen kannst, wird man dir nehmen und das wird der Fall sein. Und das bedeutet eben auch, dass mit dieser Politik, die heute ja in Urlaub ist, das ist vielleicht was Gutes, weil sie relativ wenig Schaden anrichten können. Ja, ja. Aber du siehst, auch in dieser Phase, die sind einfach so schmerzfrei geworden. Wer immer noch SPD wählt, dem muss ich sagen, mir fehlen die Worte, außer er kriegt eben finanzielle sofortige Zuwendungen, dann kann ich sogar verstehen, ansonsten verstehe ich es nicht. Und Lars gibt ja jetzt immer wieder den, der eben auf Gerechtigkeit pocht und Sonstiges. Es ist einfach das Businessmodell der ganzen linken Wogenblase, die Menschen arm zu halten, die paar, die noch etwas haben, arm zu machen, damit alle gleich arm sind und auf Lars hoffen sollen, dass er sie da rausholt. Die Chance ist -3.
1: Ich sage das immer wieder, es sind ja nicht mal Linke, weil richtige Linke machen das ja mit dem Ziel, egal was man davon hält, eine Umverteilung zugunsten irgendwelcher Schwachen durchzuführen. Und egal, nochmal, wie man das bewertet, ja, schreibt mir nicht jetzt schon wieder, ich verteidige den Sozialismus, aber das ist ja hier nachweislich nicht mal der Fall bei diesen sogenannten Linken. Und es reicht ja von CDU über SPD bis zur FDP, die zum Berliner Wahlkampf jetzt ausschließlich mit türkischsprachigen Plakaten antritt. Kein Scherz, googelt es. Und die SPD zur Ehrenrettung der ehemaligen Wähler ist ja bei 5%. Deswegen wollen sie ja die 5%-Hürde in Sachsen-Anhalt abschaffen. Das Irre, und das bleibt dabei, das sind die CDU-Wähler. Und auch wenn ihr satt seid, das von mir zu hören, aber sie sind und bleiben die dümmste Lebensform Deutschlands. Denn die gibt es immer noch. Es wählen Menschen CDU bei dem, was da gerade passiert. Und wir dürfen nicht vergessen, die CDU war es ja auch in Form eines Berliner Hinterbänklers, die gerade so schrecklich einen Rückstoß bekommen hat und sich einen Betonklotz auf die Füße fallen ließen, als sie versuchten, Ulrich Siegmund, also des AfD-Spitzenkandidaten von Sachsen-Anhalts, stattgefundene Bachelorarbeit für sein BWL-Diplom irgendwie in Frage zu stellen und sich dann darüber lustig zu machen, dass der nur auf dem zweiten Bildungsweg an einer Nicht-Voll-Universität einen Abschluss erarbeitet hat. Das war so irre, dass man sich die Augen reiben musste und sagen, Moment, das kommt jetzt von den Konservativen kommt jetzt also diese Art akademische Shaming-Versuche in Richtung einer Person, die nachweislich am zweiten Bildungsweg neben der Arbeit als Selbstständiger es auch noch geschafft hat, ein Uni-Studium hinzulegen. Wahnsinn.
0: Also, und dafür gezahlt hat.
1: Ja, das ist ja so bei der Arbeit, also jemand, der Geld erwirtschaftet, selbstständig ist und das dann auf dem zweiten Bildungsweg, statt wenigstens die Klappe zu halten, wenn man ihm schon nicht gratulieren will zu diesem enormen Erfolg und Respekt zollen möchte, nein, da versucht man ihn dafür zu beschämen. Das ging so richtig nach hinten los, vollkommen berechtigt. Da stieg dann noch eine Fokus-Journalistin mit rein, die dann noch versuchte, sich lustig zu machen über den Titel seiner Bachelorarbeit. Das muss man sich alles mal geben. Also Dinge, die, wenn sie auch nur ansatzweise von der AfD-Seite irgendwo hinkämen, natürlich ein wildes Geschrei auslösen würden und wahrscheinlich auch zu Recht, aber Wahnsinn, dass in diesem Zustand, darauf will ich ja hinaus, immer noch CDU-Wähler existieren. Aber das ist Deutschland und ihr beide, vielleicht hat es ja einer von euch nicht gelesen, wisst ihr, was in diesem Umfeld BMW als einer der Vertreter der deutschen Autorestwirtschaft gemacht hat, um nun endlich neue Erlöswege aufzumachen angesichts der Gesamtlage? Habt ihr es gelesen? Ja? Mike und Hermann?
2: Nein? Ja, ich habe es gehört und habe es gelesen. Sie fangen jetzt an, ihre Autos in fahrende Litfaßsäulen zu verwandeln, indem sie ihre Nutzer mit Werbefilmen bespielen, wenn sie das Auto einschalten.
1: Kein Scherz. Das ist real. Also BMW, wer ein neueres BMW-Modell hat, vor allem die Elektrokarren, der kriegt jetzt Angeboten. Böse BMW-Fahrer haben mir gleich auf X dazu geschrieben, ich konnte es ja starten oder nicht. Ja, das gleich verteidigt. Müssen sich irgendeinen Voco-Hollywood-Filmtrailer angucken, wenn sie ihr Auto anschalten, weil BMW die Werbung da direkt reinspielt. Ich meine, den Move, Ich stelle mir gerade vor, wie die da in ihrer Konzernzentrale sitzen und sagen, Jungs, alles scheiße, Gewinn bricht ein, wir sind völlig auf dem falschen Dampfer, was können wir jetzt machen? Und dann meldet sich so ein Commercial-Chef, und es hatte Heise geschrieben, dass der Mann, der dafür verantwortlich ist beim VMW, 6 Monate vorher gerade noch erklärt hat, dass diese Art von Übergriffigkeit nichts ist, was er sich für seine Marke vorstellen kann, weil es ein Eindringen in einen privaten Raum sei und ein Auto, was man sich selber gekauft hat, ein Privatraum sein müsse. Der gleiche Mann macht das jetzt. Und ich stelle mir vor, was an Voraussetzungen da sein müssen, Hermann, damit man in so einer Vorstandsrunde derartig verzweifelt ist. Das ist doch eine Art Manöver des letzten Augenblicks, oder?
0: Ich kann nur sagen, da gab es vor Jahren eine gute Werbung von Sparkassen. Da hat auch einer einen Vorschlag gemacht und der andere sagt, nee, dann machen wir das mit den Fähnchen. Ja,
1: also, ja stimmt.
0: Das fand ich immer bezeichnend, und das ist hier auch so. Also die 29 Euro, die du monatlich zahlst, um die Sitzheizung zu haben, oder 4,99 Euro, um eine Lenkradheizung zu haben, oder die 3,75 Euro, um einen zusätzlichen Luftschlitz für kalte Luft zu bekommen.
1: Welche Menschen machen sowas? Wer macht sowas? Wer gibt einer Firma dafür Geld? Ja, ich könnte nie so tief sinken. Ich würde Fahrrad fahren, Tretroller. Ich würde niemals einer Autofirma mein Geld geben, die sowas tut. Wie kann man sich selbst so verachten? Ich verstehe das nicht.
0: Ja, die deutsche Autoindustrie hat sich über Jahre und fast Jahrzehnte selbst verachtet.
1: Die Autokäufer. Ich meine wirklich den Käufer, der da hingeht und sagt, kaufe ich. Und da sagt mir der Verkäufer, ja super, wenn Sie dieses Auto kaufen für 60 Quadrillionen Euro hier, also Mini-Größe, und Sie zahlen 80.000 dem VW-Konzern, dann schaltet er aber Ihre Sitzheizung nach 3 Monaten ab und Sie kriegen Werbung reingespielt. Und dann sagt er, super, ich kauf's. Ich zahle noch einen Aufpreis. Muss ich denn wenigstens nur 6 Monate warten? Nein, Sie müssen 8 Monate warten auf das Auto. Ja, geil. Wo kann ich unterschreiben? Was geht denn diesen Menschen vor sich?
0: Naja, er ist auch ein Wähler, er hat auch eine Stimme, und genau das drückt sich in den Wahlergebnissen aus.
1: Also, wahrscheinlich kann man gleich CDU wählen in so einem BMW, oder? Ich meine, mit welchen Menschen macht man sowas? Sorry, aber dann kaufe ich mir doch eine alte Schrottkarre, die 100 Jahre alt ist, die muss auch nicht klasse aussehen, poliere die noch mit meiner eigenen Flex ab und fahre die notfalls ohne Lack, aber sag nein, das hat doch mehr Stil, mehr Lebensqualität und alles andere. Wer macht denn sowas?
0: Ja, aber stell dir vor, genau das, was du jetzt beschrieben hast, dieser Marketingchef oder was immer ist, vor 6 Monaten saß er da und sagt, das können wir nicht machen. Heute, nach 2 Gesprächen mit Söder und vielleicht mit Klingbeil und 3 Besuchen von Bärbel Baas, sagt er, lass uns das mit den Fähnchen machen. Ja, also von daher.
1: Ja, aber wirklich.
0: Es ist einfach. Man muss vielleicht im Zweitstudium Duftmarken studiert haben, um einigermaßen klar in der Birne zu bleiben. Aber offensichtlich sind diese Universitäten, die diese Manager hervorbringen, ja so ähnlich wie wenn Annalena über Leadership spricht. Da bin ich heute Morgen, wie gesagt, hängen geblieben und ich habe es mir 3-mal angeschaut. Und es war einfach... Ja, sie kann bei BMW anfangen. Sie kann auch Bahnvorstand werden. Sie kann auch DFB-Präsidentin werden.
1: Moment, warte, ich muss kurz auf Polymarket. Das ist ein geiler Tipp. Ja. Moment, Annalena Baerbock, Kommunikationschefin bei BMW. Was soll man machen?
0: Ja,
1: worauf
0: genau.
1: Werden wir?
0: Ja, genau.
1: Mike, bist du mit dabei? Das ist eine brillante Idee.
0: Einen Job.
1: Oh mein Gott, man kann es alles nur noch mit Galgenhumor ertragen. Und damit sind wir natürlich bei den Krypto-News mit Mike the Pirate, weil ihr wisst es, wir sind hier und bleiben es auch harte Krypto-Gläubige, beziehungsweise Überzeugte eigentlich. Ist halt weniger für den Glauben als eine Einsicht. Aber was da läuft, tut auch weh. Und wie genau und warum genau und was da noch kommt, das hört und erlebt ihr jetzt in den Krypto-News mit Mike the Pirate.
2: Also Galgenhumor brauchen wir heute keinen, lieber Paul. Es ist relativ ruhig am Bitcoin-Markt, im Kryptomarkt allgemein. Bitcoin handelt ungefähr bei 64.500, ist in den letzten 24 Stunden leicht gestiegen, etwa um 1%. Ethereum liegt bei ungefähr 1.910, hat sogar noch ein bisschen stärker zugelegt, rund 2%. Solana solide bei 74 Dollar, ebenfalls leicht im Plus, unter 1%. Der Markt ist weiterhin ruhig, hält sich stabil, während die Aktienmärkte neue Höchststände erreichen, getrieben von der Begeisterung. Für künstliche Intelligenz hinkt Krypto leicht hinterher. Bitcoin immer noch rund 49% unter seinem Rekordhoch vom Oktober 25. Die Luft nach oben ist noch da. Was hat die Kurse in den letzten 24 Stunden bewegt? Zum einen flossen frische Gelder in börsengehandelte Fonds, über 200 Millionen Dollar in Bitcoin-ETFs, rund 50 Millionen in Ethereum-ETFs und auch ein leichtes Plus bei Solana-ETFs. Zum anderen nähert sich mal wieder eine Einigung zur Wiedereröffnung der Straße von Hormuz. Das drückt die Ölpreise und entspannt die geopolitische Lage, was riskante Anlagen wie Krypto eigentlich helfen sollte. Trotzdem bleibt der Markt flach. Die Kryptonauten trauen der Nachrichtenlage scheinbar noch nicht so ganz. Der Ausblick: Bitcoin hält sich über der wichtigen Unterstützung von etwa $63.000. Solange das hält, bleibt die Stimmung stabil. Viele schauen auf neue kommende Wirtschaftsdaten aus den USA und ob die Entspannung im Nahen Osten anhält. Ein klarer Ausbruch über 65.000, 66.000 wäre positiv. Ethereum, Solana hängen momentan eng an Bitcoin, zeigen kein Eigenleben. Wenn der König steigt, ziehen die anderen meist mit. Als nächstes dürfen wir auf das Thema, was die meisten Wellen geschlagen hat in den letzten Tagen, schauen, der sogenannte Cold Card Hack. Der Cold Card Hack hat die größte Bitcoin-Bewegung seit dem Zusammenbruch der Börse FTX ausgelöst. Cold Card ist eine Hardware-Wallet, also ein kleines Gerät, mit dem man Bitcoin eigentlich sicher aufbewahren und speichern sollte. Ende Juli kam heraus, dass ältere Software-Versionen einen Fehler hatten. Dadurch konnten Angreifer die geheimen Schlüssel mancher Wallets berechnen. AI war mit im Spiel, ohne das Gerät jemals anzufassen und Bitcoin stehlen. Inzwischen sind über $100 Millionen betroffen. Was passiert danach? Viele normale Bitcoin-Besitzer, die kleinen Pleb-Halter, wurden nervös. Sie wollten ihre Coins in Sicherheit bringen und haben sie massenhaft verschoben. Datenanalysefirma CryptoQuant zeigen, am 31. Juli, nur wenige Tage nach Bekanntwerden des Hacks, wurden 39.600 Bitcoin in ganz kleinen Transaktionen unter einem Bitcoin bewegt. Das lag nur knapp unter den 39.900 Bitcoin, die seinerzeit nach dem FTX-Crash im November 2022 in Bewegung geraten waren. Damals bei FTX flüchteten die Leute von den Börsen weg. Diesmal ist es umgekehrt. Viele schicken ihre Bitcoin gerade zur Börse, weil sie so die Hardware-Wallets plötzlich unsicher finden. Was ist genau bei dem Cold Card Hack passiert? Ein Fehler in der Software der Geräte, der schon seit 2021 existierte, hat die Zufallszahlen bei der Erstellung der geheimen Wiederherstellungsphrase der Sätze stark geschwächt. Statt richtig zufälliger Zahlen vom Hardware-Chip zu nutzen, nutze das Gerät eine vorherbare Software-Methode. Dadurch konnten die Angreifer die geheimen Schlüssel berechnen, ohne jemals an das physische Gerät heranzukommen. Die Bitcoin wurden einfach von den betreffenden Wallet-Adressen abgezogen. Besonders bemerkenswert findet die Community einen X-Post von dem Hersteller von CoinKit mit Bezug zu einer Aussage aus dem Jahr 2021. Damals warb CodeCard selbst damit, dass ihr Gerät sogenannte Retirement-Attacks unmöglich mache. Damit meinten sie den Fall, dass die Hersteller selbst einen versteckten Fehler in der Zufallsgenerierung einbauen könnten, um später an die Coins der Nutzer zu kommen. Genau dieses Szenario, wohl wie es auch momentan ausschaut, unabsichtlich, ist nun eingetreten. Die Firma hat inzwischen korrigierte Software veröffentlicht und rät allen Betroffenen, ihre Bitcoin so schnell wie möglich auf neue, sichere Wallets umzuziehen. Ein reines Update der Gerätesoftware repariert alte, schwache Wiederherstellungsphrasen, schwache Schlüssel nicht. Wer einen Blick in die Schweiz: Die Krypto-Adoption der Schweiz verdoppelt sich im Vergleich zu Deutschland. Eine Studie von Bearing Point ergab, dass 23% der Schweizer Erwachsenen Kryptowährungen zumindest gelegentlich nutzen. Das ist mehr als das Doppelte der in Deutschland erfassten Rate von 11%. Die Lücke spiegelt Jahre der regulatorischen und finanziellen Infrastrukturentwicklung in der Schweiz wider, wo digitale Vermögenswerte schrittweise in den Mainstream-Finanzleben eingezogen wurden. Die Daten unterstreichen die Schweiz als einen der führenden Märkte Europas für die Kryptoadoption im Einzelhandel, wobei ihr politisches Umfeld oft als wichtiger Treiber für die breitere öffentliche Beteiligung an den digitalen Vermögenswerten genannt wird. Solana hat mal wieder zwei positive Meldungen. In Südkorea wickelt Solana monatlich Zahlungen in Höhe von 4 Milliarden US-Dollar über das südkoreanische Unternehmen KS Net ab. Der koreanische Zahlungsriese unterzeichnet nun eine Absichtserklärung mit der Solana Foundation, um Solana Pay in seinem Netzwerk von 330.000 Händlern zu testen, einzuführen, die monatlich 130 Millionen Transaktionen verarbeiten. KSNet ist der dritte große koreanische Zahlungsanbieter, der in diesem Jahr eine Partnerschaft mit Solana eingeht. Zum anderen: Western Union und Rain präsentieren Stablecard, eine digitale Geldbörse und Visa-Karte, mit der Nutzer den Stablecoin USDPT weltweit empfangen, halten und ausgeben können. USDPT wird von der Anchorage Digital Bank of Solana ausgegeben und ist durch Reserven gedeckt und im Verhältnis 1:1 gegen US-Dollar einlösbar. Zum Schluss schauen wir nochmal auf den Stablecoin-Herausgeber Circle. Der hat in dieser Woche mal wieder weitere Neuigkeiten rausgebracht. Die neue Blockchain von Circle namens ARC ist eine digitale Plattform, die auf dem US-Dollar-Stablecoin USDC basiert und vor allem für große Unternehmen gedacht ist, um Zahlungen und tokenisierte Finanzanlagen abzuwickeln, hat Circle 11 starke Partner als sogenannte Gründungsvalidatoren bekannt gegeben. Validatoren sind Institutionen, die das Netzwerk sichern, Transaktionen überprüfen. Dazu gehören bekannte Namen wie BlackRock, Visa, Mastercard, Galaxy, Global Payments, MoneyGram und so weiter. Es zeigt, dass große Player aus der klassischen Finanzwelt und im Zahlungsverkehr hinter dieser neuen Blockchain stehen. Gleichzeitig hat Circle diese Woche seine Zahlen fürs zweite Quartal veröffentlicht. Der Gesamtumsatz und die Erträge aus den Rückstellungen, also dem Geld, das hinter dem USDC steht, die Rücklagen, lagen bei 701 Millionen US-Dollar. Das ist ein Plus von 7% gegenüber dem Vorjahr. Der Gesamtumlauf von USDC ist auf 73,3 Milliarden Dollar gestiegen. Nettogewinn 48 Millionen US-Dollar. Allerdings ist die Rendite auf die Rückstellung um 66 Basispunkte auf 3,5% gesunken. Ein Zeichen dafür, dass die Zinsen insgesamt in den Rücklagen schwächer geworden sind. Circle hat weiterhin von der New Yorker Finanzaufsicht eine eingeschränkte Treuhandlizenz für seine Circle Internet Trust Company erhalten. Das kommt nochmal zusätzlich zu der bundesweiten Genehmigung in den USA als Treuhandbank. Kurz gesagt, Circle baut mit starken Partnern an einer neuen Infrastruktur für institutionelle Finanzgeschäfte und festigt gleichzeitig seine rechtlichen Grundlagen. Die Aktie selbst hat erstaunlicherweise am Mittwochmittag europäischer Zeit, also noch vor Öffnung der US-Märkte, einen sprunghaften Move von 62 US-Dollar auf 70 US-Dollar in 30 Minuten machen können, wurde danach allerdings auch in 30 Minuten komplett abverkauft. Aktuell handelt sie wieder bei 63 US-Dollar. So viel zu den Krypto-News.
1: Ich danke dir dafür und ja, schön, dass es zumindest keine schlechteren Nachrichten aus der Richtung gab, denn es tut ja weh. Das müssen wir hier freimütig gestehen. Ihr wisst, wir sind ja mit unserer nackten Mark ganz bewusst und immer noch und auch in Zukunft unterwegs, Krypto auch zu empfehlen als eine Alternative der Zahlungsmöglichkeiten, weil sie uns eben vollkommen unabhängig macht von zentralen Bankdienstleistern. Und nun derzeit, schon seit einigen Wochen, kriegen wir den negativen Aspekt von Krypto voll ab. Und ihr habt vielleicht auch bemerkt, wir starteten in unserem Vorverkauf bei freihafen.live ohne Krypto-Zahlungsmöglichkeit. Und das für jemanden, der die nackte Mark immer propagiert. Wie kann das sein? Die Antwort ist ganz einfach, dass die Schwankungsbreiten, die diese Kryptowerte gerade haben, für uns eben auch ein Problem ist, weil wir Hotels, Veranstalter und Dienstleister bezahlen müssen für unsere Konferenz Freihafen 2026 in Mallorca und da das enorme Schwankungsrisiko, diese Volatilität dieser Kryptowährung derzeit am Anfang nicht gebrauchen konnten. Jetzt haben wir nachgezogen mit USDC auf Solana, könnt ihr ab jetzt auch bezahlen bei Freihafen. Das ist ein Stablecoin, der nimmt dieses Risiko raus. Aber Hermann, wir haben ja auch klar gesagt, die nackte Mark ist alles andere als aufgegeben oder irgendwie von uns abgeschrieben. Wir bleiben da ja drin, notfalls bis zum bitteren Untergang. Wir haben große Reserven da drin und den großen Teil halten wir, um sie zu stabilisieren und wir werden auch nicht vor dem letzten Cent da irgendwas mitnehmen und sagen, nun greifen wir uns noch was, sondern wir bleiben natürlich drin in der nackten Mark und sagen, ja, Augen zu und durch, oder?
0: Ja, natürlich. Also wir haben das ja auf 3 Jahre angelegt. Wir haben ein sogenanntes Vesting, das heißt, in verschiedenen Tranchen kommen immer mehr von diesen Coins. Wir sammeln die auf verschiedenen Wallets, weil wir natürlich nach wie vor interessiert sind, auch neue Partner zu gewinnen, denen wir das nochmal erklären. Ich glaube, dass da die Community noch relativ verschlossen war, aber doch mit dem einen oder anderen auch komdirekt, einfrieren beziehungsweise Konto kündigen, kommen wir immer näher. Wir sehen, dass da Interesse ist. Das heißt, das Ding ist alles andere als aufgegeben. Wir haben ein bisschen weniger Werbung gemacht dafür, weil wir uns auch neue Formen überlegen. Wir machen ja auch Blockzocker über nackte Mark. Das heißt, wir wollen verschiedene Dinge anbieten und auch im Rahmen unseres Freihafen Diskussionswettbewerbs wird da sicher das ein oder andere auch in der nackten Mark zu sagen sein. Also von daher, es gab einige Verkäufe. Wir haben natürlich auch ein bisschen was verkaufen müssen, weil wir bestimmte Kosten zu decken hatten. Aber es gab auch den ein oder anderen, der schon relativ früh dabei war, beziehungsweise gleich im Presale. Die haben sich teilweise entschieden, dass sie auch mal etwas verkaufen. Alles legitim, weil wir natürlich nach wie vor daran interessiert sind, die Wirkungsweisen zu erklären. Also wie kaufe ich, wie verkaufe ich, wie transferiere ich, wie bekomme ich statt NACMAC Solana, wie bekomme ich dafür USDC wieder zurück in nackte Mark. Und das heißt, wir sehen hier an der Community, an dem Kanal, den Mike sehr, sehr intensiv betreut, dass die Leute schon enorm viel gelernt haben. Und das ist für uns Ansporn, das auch nochmal im Freihafen zu erklären. Ob man das jetzt gut oder schlecht findet, ist ähnlich wie bei AI. Man muss wissen, was passiert, aus meiner Sicht. Und das bieten wir an. Und ich glaube, da kommt auch noch das ein oder andere Gute auf die nackte Mark zu. Die ist aus meiner Sicht günstig, ohne jetzt eine große Empfehlung auszusprechen. Wir waren da schon höher und wir haben auch verschiedene professionelle Market Maker darin gehabt, wie wir dann festgestellt haben, als wir uns die Bubble, sprich da, wo die Coins liegen. Das heißt, wir sind da nach wie vor sehr, sehr gut gehalten. Also zu unserem Eröffnungskurs, Presale, wie auch dem normalen Vorverkauf, haben wir uns verdoppelt. Von daher immer noch. Also es sieht alles gut aus. Wir werden mehr Angebot da noch aufspielen, wie es so schön heißt. Eine super Nachricht habe ich trotzdem noch für Bitcoin, die jetzt noch nicht in den Nachrichten kam, weil ich glaube, sie ist relativ neu. Thailand hat gerade beschlossen, 0% Capital Gains Tax für Bitcoin. Und das heißt, du siehst, abgesehen von der EU, überlegen Sie sich alle, wie können wir eine hoch innovative Industrie für uns gewinnen und die Leute dahinter. Und da ist eben die Abschaffung der Kryptohaltefrist von der SPD und von den Grünen gefordert. Nicht das richtige Mittel, aber lassen wir es bei einem sehr positiven Ausklang. Thailand hat 0% Capital Gains Tax.
1: Gut, nun sollt ihr nicht alle gleich nach Thailand flüchten, beziehungsweise wir hätten uns auch nicht. Und es bleibt dabei, dass wir da dabei bleiben, auch nicht nur nicht aus religiös ideologischen Gründen, sondern aus klar eisenhart wirtschaftlichen. Wir zahlen dafür auch bitter, Mike. Dir muss ich es nicht erklären, denn wir haben ja die nackte Mark und Solana und Kryptos ganz bewusst weiter auch im Shop, wo du deine E-Books angeboten werden. Das ist natürlich für eine Sache, die wir klar in Kauf nehmen, dass wir durch diese Schwankungen dann weniger bekommen für diese E-Books. Das tut durchaus mal weh, weil das Zeug eh nicht so kalkuliert ist, dass wir groß Luxus dabei haben. Aber die Überlegung ist eben zu sagen, da geht man jetzt besser durch, als da zu zucken und irgendwelche Verluste zu realisieren, weil wir langfristig davon ausgehen, dass sich das Ganze erholen muss zwangsläufig. Was bleibt doch groß, oder?
2: Absolut. Und wir geben ja auch noch einen Anreiz dazu, bitte Kryptos zu nutzen, indem wir die Kryptos dann noch mit 15% Discount annehmen und wollen ja auch einfach ein Beispiel zeigen. Man kann halt Online-Shops bauen und kann Geschäft machen und kann auch gleichzeitig Kryptowährung als ganz normale Zahlungsmittel dort aufnehmen. Und wir haben eine Quote, die ist teilweise über die Hälfte des Ganzen, was in Krypto abläuft. Und das wollen auch andere gar nicht glauben. Da bin ich dabei, wo Hermann ist, neue Partner anzubinden, wo man einfach jetzt auch Zahlen zeigen kann oder kann sagen, es geht, wenn ihr wollt, es liegt einfach nur eine Entscheidung. Je mehr das tun, umso schneller kriegen wir die Massenadaption. Wir haben gehört, die Schweiz, 23% der Erwachsenen nutzen es. In der Bundesrepublik sind es 11%. Und mit solchen Angeboten hoffe ich, dass wir auch so ein bisschen den Vorreiter und den Leuchtturm spielen können.
1: Ja, davon gehe ich aus. Wir bleiben weiter dabei. Aus der schlichten wirtschaftlichen Überlegung heraus zu sagen, diese Verluste, diesen Preis jetzt zu bezahlen, ist immer noch besser, als sich in die Abhängigkeit der Banken völlig zurückzubegeben oder diese Abhängigkeit zu akzeptieren, weil es am langen Ende noch mehr kostet. So nüchtern ist die Überlegung. Ich hoffe, dass ihr sie teilen könnt und wir freuen uns natürlich auch, wenn ihr sie vor allem mit eurem Geld weiter unterstützt. Aber das muss natürlich nicht nur Krypto sein. Wir nehmen dankbar jede andere Form von Wertmöglichkeit oder von Weitergabe, um unsere Arbeit damit fortzusetzen. Das jedenfalls war Folge 90 des Nackengeldes. Wenn ihr Fragen habt an Banker Hermann, dann schreibt auf X an Banker-Hermann oder kommentiert einfach unter dieses Video zum Podcast auf theplatform.net. Wenn ihr mit Mike the Pirate ins Gespräch kommen wollt oder Fragen habt zu Kryptos im Allgemeinen und Privacy im Besonderen, dann geht doch gerne in den Community-Chat der Nackten Mark auf Telegram. Den Beitrittslink dafür habt ihr auch im Text unter dieser Sendung. 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Hört sehr gern morgen ab 6 Uhr auch wieder Nacktes Niveau vor allem, aber schaltet nächsten Freitag hier bei uns wieder ein und habt bis dahin einen wunderbaren Start ins Wochenende.
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4: Fünf. Friedensnote.

mit gleichen Rechten für alle, vom Fluss bis zum Meer. Mit dieser Zeile endet heute der Song Comfortably Numb. Damals im Album The Wall sprach Roger Waters von einer einsamen Existenz hinter der Mauer, die in einen Wahn abrutscht. Am Ende heißt es im Original, das Kind ist erwachsen, der Traum ist verschwunden und ich bin auf komfortable Weise betäubt. Heute interpretiert Roger Waters diesen Klassiker mit der palästinensischen Musikerin und Sängerin Mona Miari neu. Wir wissen nichts über die Nakba, ich war 1948 erst 5 Jahre alt, singt er. Wir ahnten nicht, was dort drüben geschah. Mit diesem Song bauen Waters und Miari eine musikalische Brücke von England nach Palästina. Wassim Younes hat eine Friedensnote über den neuen Song geschrieben. Sprecher ist Jens Fischer-Rodrian. 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

0: Comfortably Numb Reimagined. Dieses Mal unter der Last der Geschichte. Das Original Comfortably Numb wurde in den 70er Jahren komponiert und thematisierte die emotionale Isolation des Einzelnen. Die Neuinterpretation erweitert die ursprüngliche Aussage. Waters fragt danach, wie sich Taubheit nach Jahrzehnten des Krieges, der Vertreibung, der politischen Spaltung und der kollektiven Trauer anhört. Der arabische Gesang von Mona Miari wirkt nicht wie ein Gastauftritt, sondern wie Geschichte, die in einen musikalischen Kontext einfließt. Er trägt eine eigene Textur und Emotion in sich, die mit Sehnsucht, Exil und Erinnerung verbunden sind.
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1: Das Bemerkenswerte daran ist, dass diese Komposition Raum schafft. Raum für unterschiedliche Geschichten, unterschiedliche Sprachen des Schmerzes und unterschiedliche Arten, mit Verlust umzugehen. Das Ergebnis lässt sich weder Ost noch West zuordnen. Es liegt irgendwo dazwischen, wo Musik zu einer Sprache wird, die keiner Übersetzung bedarf. Es liegt auch etwas zutiefst Ironisches darin, Comfortably Numb aktuell noch einmal neu herauszubringen. Wir leben in einer Zeit, in der uns Bilder von Krieg und Zerstörung in Echtzeit überfluten und Tragödien beim Scrollen zum Alltag geworden sind. Vielleicht ist Abstumpfung gar kein psychischer Zustand mehr, sondern ein politischer. Wir konsumieren Bilder der Zerstörung, bis das Mitgefühl selbst erschöpft ist. Diese Version des Songs setzt sich behutsam mit dieser Realität auseinander.

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1: Musikalisch gesehen trägt jede Gesangsphrase in diesem Lied eher das Gewicht einer Erfahrung als das einer Darbietung. Die arabische Sängerin Mona Miari tritt nicht in Konkurrenz zu Waters. Gemeinsam schaffen sie einen Dialog über Generationen, Kulturen und Geschichtsverläufe hinweg. Ihre Stimmen vereinen sich in Harmonie und auch in gemeinsamer Verletzlichkeit.

Der Song ist eine Reflexion darüber, was Comfortably Numb in einer zerrissenen Welt bedeutet. Er legt nahe, dass die vielleicht gefährlichste Form der Taubheit die Bereitschaft ist, den Schmerz anderer nicht mehr zu spüren und nicht die Unfähigkeit, Schmerz zu empfinden. Nur wenige Künstler sind bereit, ihre eigenen Meisterwerke mit solcher Ehrlichkeit neu zu interpretieren. Noch weniger schaffen dies auch. Roger Waters hat einen der kultigsten Songs der Rockgeschichte in etwas unerwartet Zeitgenössisches verwandelt. Es geht weniger darum, der Realität zu entfliehen, als vielmehr darum, den Mut zu finden, sich ihr zu stellen.

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2: Corona, Klima, Wokeness und Krieg. Diese vier Großkatastrophen bestimmen das gegenwärtige Jahrzehnt und führen uns in einen postmodernen Totalitarismus. So die These um meines heutigen Gastes. Das ist umso erstaunlicher, hatten wir uns doch noch kürzlich inmitten einer liberalen Demokratie gewähnt. Oder war das ein Missverständnis? Alles nur ein Trugbild, nur scheinbare Freiheit? Die intellektuelle Postmoderne ersetze die Realität durch eine Simulation, so ein sinngemäßes Zitat aus seinem neuen Buch, in dem ausführlich dargelegt wird, wie zersetzende Narrative bewusst aufgebaut wurden und werden, um Macht abzusichern. Als Gegenentwurf fordert er neue Narrative der Selbstbestimmung und Selbstverwirklichung und Konzepte, um die sozialen Bindungen zwischen Menschen jenseits von politischer Herrschaft zu stärken. Aber wie soll das aussehen und wird das ausreichen? Ist der Ansatz nicht allzu gut gemeint und vielleicht ein bisschen zu harmlos? Michael Esfeld ist seit 2002 ordentlicher Professor für Wissenschaftsphilosophie an der Universität Lausanne. 2010 wurde er in die Leopoldina aufgenommen, die Deutsche Nationale Akademie der Wissenschaften, kritisierte während der Corona-Krise aber die Empfehlungen dieser Institution. Sein neuestes Buch Selbstbestimmt jetzt, das ganz aktuell in der Ach gut Edition erschienen ist, knüpft an sein Vorgängerbuch Land ohne Mut an. Über die Frage, ob ein neues Narrativ der Selbstbestimmung wirklich die Kraft entfalten kann, die Menschen aus ihrem gegenwärtigen Gefängnis der Moralnarrative zu befreien, spreche ich heute mit Michael Esfeld.
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2: Lieber Michael Esfeld, Sie kritisieren

0: das Expertentum. Jetzt sind Sie selber ein Experte, ich auf meinem Gebiet auch. Warum soll man uns glauben, wenn man anderen nicht glauben soll?
1: Man soll uns auch nicht glauben. Man soll immer selbst denken und sich ein Urteil bilden. Natürlich, ich kritisiere ja nur Experten, die anderen Vorschriften machen und übergriffig werden. Also wenn Sie ein medizinisches Problem haben und einen Arzt aufsuchen, ist der Arzt der Experte und wird hoffentlich eine richtige Diagnose stellen. Und der sollten Sie auch vertrauen. Nur was Sie dann machen, das sollte Ihnen der Arzt nicht vorschreiben, sondern dann überlegen Sie selbst. Der sollte mit Ihnen verschiedene Optionen besprechen.
0: Jetzt sind Sie ja Teil des Wissenschaftsbetriebes und haben sich nicht zuletzt in Ihrem jüngst erschienenen Buch mit dem Thema Wissenschaft und welchen Wert hat die Wissenschaft eigentlich für uns, für die Menschheit, intensiv befasst. Aus welcher Sicht oder anders gefragt, wie sehen Sie den Wert der Wissenschaft? Was kann Wissenschaft denn wirklich Gutes tun? Und wo
1: hat sie Aufklärung. Also Wissenschaft kann uns Informationen geben. So. Wenn Sie denken, das ist also, Sie sehen, dass Körper zu Boden fallen. So. Und wenn Sie jetzt Wissenschaft haben und Mathematik und Physik, können Sie ein Gravitationsgesetz rausfinden. Und das ermöglicht Ihnen, Flugzeuge zu bauen. Und das kann nützlich sein. Also die Wissenschaft hat einen Wert, sagen wir das so, indem sie Erkenntnisse uns gibt und mit diesen Erkenntnissen eröffnen sich neue Handlungsoptionen. Also Sie können beispielsweise mit dem Flugzeug nach Mallorca reisen, wenn Sie das wollen, was sonst schwieriger wäre.
0: Ja,
1: oder also über den Atlantik reisen.
0: Ich denke, das empfinden wir ja alle immer wieder, ne? Also wir sind ja auch froh über wissenschaftlichen Fortschritt, Fortschritt der Technik. Aber nichtsdestotrotz, mit großem Interesse habe ich gelesen, wie Sie auch die kritischen Seiten hervorheben und sagen, Wissenschaft oder Wissenschaftsgläubigkeit, vielleicht sollte ich es so besser formulieren, begeben wir uns doch schon auf ein gefährliches Feld. Sie sprechen in dem Zusammenhang auch von dem Begriff des Scientismus.
1: Genau. Wissenschaft, das Problem ist nicht die Wissenschaft als solche. Und die Wissenschaft funktioniert auch gut, solange eben nicht Wissenschaftsgläubigkeit oder Erwartungen, vor allen Dingen politische Erwartungen von außen reinkommen. Das Problem ist, wenn man Wissenschaft, wenn ich das jetzt etwas salopp sagen darf, zu so einer Art Ersatzreligion macht, dass also Wissenschaft Orientierung geben soll. Also nochmal zu dem Beispiel von eben. Wissenschaft entdeckt das Gravitationsgesetz, jetzt kann man Flugzeuge bauen. Aber ob man Flugzeuge bauen soll, ob man fliegen soll, das ist keine wissenschaftliche Frage.
0: Ich habe so ein bisschen verfolgt, wie sich Ihre Veröffentlichungen entwickelt haben in den letzten Jahren. Und ich habe ein bisschen den Eindruck, dass durch Corona bei Ihnen irgendwas zu Bruch gegangen ist. Sehe ich das richtig?
1: Das sehen Sie vollkommen richtig. Also Corona ist ein, sagen wir, das war eine Krise. Und Krise kommt von Krinein aus dem Altgriechischen, scheiden, unterscheiden. Also da scheiden sich die Geister und da entscheiden sich Dinge. Und mir ist vieles bewusst geworden, was mir vorher nicht so bewusst war oder was ich vorher auch nicht so wahrgenommen habe. Oder um jetzt nochmal etwas grob zu sagen, ich habe weitgehend dieses Narrativ geglaubt, dass mit dem Fall der Berliner Mauer, mit der Freiheitsrevolution in Ostdeutschland und in Mittelosteuropa, dass Fukuyama hat das gesagt, der amerikanische Politologe, das Ende der Geschichte sei erreicht. Das ist jetzt vielleicht ein bisschen krass formuliert, aber soweit eine offene Gesellschaft, eine liberale Demokratie, Rechtsstaat hat sich durchgesetzt, es ist alles in Ordnung. Und das war halt eine Illusion. Und man hat 2020 an den Coronavirenwellen oder sagen wir an der politischen Reaktion auf die Coronavirenwellen gemerkt, dass es eine Illusion war, wenn eine Virenwelle, die nicht weiter gefährlich ist für die allgemeine Bevölkerung, über Nacht Wissenschaft, Rechtsstaat hinwegfegen kann. Also da bin ich aus einer Illusion aufgewacht.
0: Mir persönlich ging es genauso, muss ich ganz ehrlich sagen. Ich glaube, es ging einigen Menschen so. Aber es gibt ja doch auch viele Menschen, die das genauso gar nicht empfunden haben und die bis heute sagen, da ist alles richtig gemacht worden. Natürlich musste man sich auf die Wissenschaft verlassen und wichtige Institutionen, die eine große Autorität haben, die haben doch schließlich gewarnt. Und natürlich, wir können froh sein, dass wir diese Institutionen hatten, die uns darauf hingewiesen haben. Sonst, wie hätten die armen Politiker denn irgendwas entscheiden sollen? Also das habe ich jetzt gerade in diesem Jahr ganz oft gehört, mit etwas Abstand zu Corona, sagen viele Leute, die arme Politik, die musste sich doch auf die Experten verlassen. Jetzt sind wir wieder beim Expertentum. Hätten die das nicht machen sollen?
1: Naja, jetzt schauen Sie da mal, gut, man hätte sich auf die Experten verlassen sollen. Okay, also lesen Sie die Richtlinien der WHO, der Weltgesundheitsorganisation. Die haben gesagt, dass man auf keinen Fall Lockdowns machen soll, also auf keinen Fall politische Zwangsmaßnahmen in der Reaktion auf eine Virenwelle, weil es keine Evidenz gibt, dass solche Maßnahmen in der allgemeinen Bevölkerung etwas nutzen. Also Masken mögen was nutzen, aber ungeschultes allgemeines Maskentragen nutzt nichts, wenn ich es wieder etwas salopp zusammenfassen darf. Also der Wissensstand bis dato Herbst 2019 war eben, dass man genau so etwas nicht tun soll. Das war der Stand der Forschung, der Experten und so weiter. Und da hat auch der WHO-Vertreter in China ja gesagt, als die anfingen, in Wuhan Lockdowns und sowas zu machen, das sind bestimmt keine Empfehlungen der WHO und geht genau ins Gegenteil. Und dann plötzlich im März 2020 wurde genau das Gegenteil gesagt und sogenannte oder sich selbst nennende Experten traten auf und haben genau das Gegenteil einschließlich der WHO selbst gesagt, dessen, was bisher da war. Also mein Gebiet ist Wissenschaftsphilosophie. Das ist also das Erste, was mir damals aufgefallen war. Und dann wissen Sie sofort, das kann nicht stimmen. Da ist was faul an der Geschichte, denn wenn Experten über Nacht ihre Meinung ändern, wer auch immer Recht haben mag, aber das kann nicht sein. Das wissen wir seit Thomas Kuhn, Soziologie wissenschaftlicher Revolutionen. Das setzt eine Debatte, und zwar eine heftige Debatte, voraus. Wenn Leute kommen, die jetzt meinen plötzlich, man sollte Lockdowns machen, und vorher hat man gemeint, man sollte keine Lockdowns machen, dann müsste es erstmal eine heftige Debatte geben. Und die hat es nicht gegeben. Das heißt, die Sache stank von Anfang an zum Himmel.
0: Ja, aber darf ich da mal kurz einhaken? Jetzt habe ich in Ihrem Buch zwei auf den ersten Blick widersprüchliche Aussagen gelesen. Sie sagen einerseits, was Sie jetzt ja auch sagen, da hat sich plötzlich was geändert. In Ihrem Buch schreiben Sie auch, dass Leute wie Christian Drosten und andere eine ganz klare Agenda hatten und wussten, was sie tun. So habe ich das rausgelesen. Und dann steht aber ganz am Ende, es gibt keine, aus Ihrer Sicht, keine Elite, die sich zusammengerottet hat und sich verabredet hat, in welche Richtung das laufen soll. Habe ich es falsch verstanden oder wie ist es denn jetzt? Also warum haben die denn ihre Meinung so plötzlich geändert? Haben die Anweisungen bekommen oder sind wir jetzt schon wieder auf dem Gebiet der Verschwörungstheorien und da wollen wir ja auf gar keinen Fall hin, weil dann sind wir ja rechts und so weiter, Querdenker, und das wollen wir ja alles nicht sein.
1: Das weiß ich nicht. Also einmal kann man ganz allgemein sagen, dass, also wenn man annimmt, dass es nie Verschwörungen gab in der Geschichte und dass alle Verschwörungstheorien falsch sind, das wäre schon etwas merkwürdig. Also eine Verschwörung kann es geben. Hier, denke ich, gibt es keine Verschwörung. Und jetzt müssen wir das mal langsam aufdröseln. Also, dass jetzt bestimmte Leute wie Herr Drosten in Deutschland zu den herausragenden Experten wurden, hat natürlich auch was mit dem Framing zu tun. Und von Herrn Drosten gab es auch erst Aussagen, dass es eher harmlos war. Der hat dann auch seine Meinung geändert. Und jetzt weiß ich nicht, da muss man ihn selbst fragen oder jemanden, der das genauer verfolgt hat. Das ist jetzt nicht mein Thema. Was ich festgestellt habe, ist, dass die WHO erst gesagt hat, nicht X tun, Lockdowns, Masken und so weiter, und dann gesagt hat, wir sollen das tun. Und zwar das über Nacht gesagt. Und dann kann man fragen, wie das kommt. Und dann ist meine Erklärung, das steht auch in dem Buch, da hat's einen Trend gegeben, auf den viele aufgesprungen sind. Und der Trend setzt natürlich voraus, dass es Leute gab, die in irgendeiner Weise davon profitiert haben, sei es intellektuell, sei es, dass sie in die Medien kamen, sei es, dass sie einen finanziellen Profit davon getragen haben. Aber das heißt nicht, dass die sich vorher zusammengesetzt haben und das geplant haben. Also es gibt von dem Neil Ferguson, der in England Imperial College so eine Art englischer Drosten war, oder der Fauci, der hat später in einem Interview gesagt, dass er selbst natürlich, also Lockdowns und sowas findet er toll, das war halt gegen die WHO-Empfehlung, dann hat China das gemacht und hat da zunächst gedacht, ja, in England oder in Europa, also in westlichen Demokratien, kann man sowas nicht machen, dann hat er gesehen, es geht doch, naja, und dann machen wir das. Aber das heißt jetzt nicht, also nehmen wir mal an, der hat das jetzt, das war ehrlich und aufrichtig, das Interview, dann heißt es, der hat das nicht vorher geplant, der hat irgendwann gemerkt, ja, wir können es machen, dann versuchen wir es doch. Da ist so eine Stimmung da oder so ein Trend da. Ja. Und da sind wir wieder bei dem Punkt vorher. Wenn wir einen gefestigten Rechtsstaat haben, kann sowas nicht passieren, weil der Rechtsstaat ja gerade dazu da ist, die Grundrechte zu schützen.
0: Ja, ich glaube ohnehin, jetzt sind wir an einem sehr, sehr zentralen Punkt Ihres Buches. Wir wollen ja dieses Gespräch nicht über Corona führen, sondern ich denke, das ist nur ein Muster, so habe ich es jedenfalls verstanden. Das ist ein erstes Thema, wo sich eine generelle Entwicklung abzeichnet, wo man das sehr schön erkennen kann. Und Sie sprechen von Trends. Also offensichtlich werden Trends gesetzt. An der Stelle ist vielleicht auch der Begriff des Narrativs in unser Gespräch einzuführen. Da wird also ein Trend gesetzt und der bestimmt dann das weitere Geschehen. Wie kann man da entgegenhalten? Könnte man da jetzt Gegentrends setzen? Ist das die richtige Reaktion?
1: Ja, also das wäre jetzt, das geht um dieses Buch hier, Selbstbestimmt jetzt. Und das ist natürlich der Versuch, wenn das so als Titel da auch schon rausgestellt wird, einen Gegentrend zu setzen, der auf Selbstbestimmung besteht. Also nochmal, die Annahme, dass wir einen gefestigten Rechtsstaat haben, stimmt nicht. Die wurde im Frühjahr 2020 widerlegt, weil natürlich der Rechtsstaat vorsieht, dass in einer Notsituation Grundrechte ausgesetzt werden können. Also Notsituation ist eigentlich der militärische Angriff, aber eben nicht willkürlich. Und hier gab es überhaupt keine Fakten, die so etwas, es gab nie, zu keinem einzigen Zeitpunkt gab es irgendeinen belastbaren Fakt, der in irgendeiner Weise es rechtfertigen würde, Notstandsgesetze einzusetzen. Also das war nicht in Ordnung. Das war gegen den Rechtsstaat. Also haben wir einen Trend, der gegen den Rechtsstaat gerichtet ist und der besteht darin, Narrative zu formulieren, die irgendwelche Gefahren aufbauen, Corona, Klimawandel oder irgendwas, um die einzusetzen, dass man das über die Grundrechte schiebt. Dass man also jetzt wieder etwas salopp gesagt, okay, also ihr habt Meinungsfreiheit, ihr habt wirtschaftliche Freiheit, ihr habt also Ausgehfreiheit, also dass man euch nicht einsperren darf, aber nur, wenn nicht gerade eine Virenwelle kommt. Oder aber nur, wenn es nicht gerade dem Klima schadet oder was auch immer das sei. Und das ist natürlich das Ende des Rechtsstaates, weil der Punkt an Grundrechten ist, dass sie nicht Schönwetterrechte sind, dass sie auch nicht von der Regierung, Parlament oder irgendjemandem verliehen werden, sondern dass sie absolut gelten. Das ist keine, das sind keine Rechte, die relativ darauf sind, dass irgendein Politiker, eine Regierung das beschließt oder nicht, oder dass es gerade mal, dass das Klima sich gerade nicht zu sehr erwärmt oder dass sich eine Virenwelle kommt oder irgendwas, sondern die gelten absolut, die gelten immer. Und die können nur eingeschränkt werden, insofern sie ihre Grundrechte so in Anspruch nehmen, dass sie die Grundrechte anderer verletzen. Also typisches Beispiel, sie haben Meinungsfreiheit und können auch sagen, dass sie die Aussagen von jemand anders für falsch, absurd und so weiter halten, aber sie dürfen nicht persönlich beleidigen. Dann greifen sie in die Rechte auf persönliche Integrität der anderen Person über. Also Grundrechte werden nur eingeschränkt dadurch, dass eine Person ihre Grundrechte so ausnutzt, dass sie die Grundrechte anderer verletzt.
0: Aber genau das haben doch, wenn ich jetzt mal noch mal kurz zu Corona zurückblicke, und das könnte man aber auch auf andere Themen übertragen, das haben doch genau die anderen, die Angst hatten, gesagt. Die haben doch gesagt, wieso will jetzt eine Gruppe ihr Grundrecht auf beispielsweise Bewegungsfreiheit so ausnutzen, wenn das doch das Grundrecht auf körperliche Unversehrtheit der anderen angsterfüllten Gruppe verletzt, denn dann könnte doch irgendjemand krank werden. Das war ja genau dieses Argument. Und also ich könnte Sie nicht mehr unterstützen. Absolut bin ich Ihrer Ansicht. Sie wissen ja, ich bin Jurist und habe mich natürlich viel mit Grundrechten beschäftigt und dazu ja auch einiges geschrieben. Also ich bin genau Ihrer Ansicht, Grundrechte müssen sich absolut in der Krise bewähren. Und wenn sie in der Krise ausgesetzt werden, dann nützen sie absolut gar nichts. Das ist genau der Punkt, wo das Grundrecht ja gebraucht wird in der Krise. Aber im Grunde hat die andere Seite, wenn ich das jetzt nochmal so sagen darf, die angsterfüllte Seite, hat genau dieses Argument genutzt und hat gesagt, naja, da muss man eben aus Solidarität zurückstecken. Aus Solidarität auf die unumschränkte Ausübung des eigenen Grundrechts, beispielsweise der Bewegungsfreiheit, verzichten. Das hat mich furchtbar geärgert als Beobachter des Geschehens und eben auch aus der juristischen Perspektive, denn so funktionieren Grundrechte ja nicht.
1: Genau. Also an diesem frühen Vormittag habe ich mein Recht auf Bewegungsfreiheit in Anspruch genommen und bin mit dem Fahrrad einkaufen gefahren. Und die allermeisten Leute fahren halt in dieses Einkaufszentrum, was hier in meiner Nähe ist, mit dem Auto. Und damit gefährden die mich. Weil so diese Autofahrer, die fahren manchmal rücksichtslos, dann gibt es zwar so eine kleine Markierung, aber keinen richtigen Radweg. Also bitteschön, jetzt nehme ich mein Recht, muss man doch deren Recht auf Bewegungsfreiheit einschränken und dann dürfen die nicht mehr mit dem Auto in den Laden fahren. Also, das wäre jetzt genau dasselbe Schema. Ich entscheide freiwillig, dass ich mich dem Risiko des Straßenverkehrs aussetze. Ich könnte mich auch einsperren und übers Internet mir Lebensmittel ins Haus bestellen. Sie müssen, wenn Sie die Grundrechte von jemand anders einschränken wollen, ja nachweisen, dass eine konkrete Gefährdung da ist oder dass jemand durch den Gebrauch seiner Grundrechte andere Personen in einer konkreten Weise gefährdet. Aber nicht, dass man sich den normalen Lebensrisiken aussetzt. Also wenn ich mich mit dem Fahrrad in den Straßenverkehr begebe, kann ich das tun oder kann ich das auch nicht tun. Ich kann erwarten, dass Autofahrer mich nicht absichtlich anrempeln. Also bei Viren kann ich erwarten, wenn jemand weiß, dass er eine Krankheit hat, ansteckend ist, darf der natürlich nicht absichtlich andere anstecken. Aber natürlich darf er, also wenn sofern er nicht offensichtlich, also sofern er nicht wirklich Symptome einer Krankheit hat, sein ganz normales Leben weiterführen. Und wer Angst hat, kann natürlich immer seine Verhaltensweise anpassen. Also sie können sich heutzutage selbst einsperren, können sich Lebensmittel nach Hause bestellen und sie sollten natürlich Rücksicht auf andere nehmen. Also nochmal das Corona-Beispiel. Freiwillige Verhalten Anpassungen, die normalerweise im Alltag funktionieren. Also wenn man beispielsweise sagt, jetzt sollen ältere Leute, die gefährdet sind oder die Angst haben, die sollen dann von, sagen wir, am Vormittag von 10 bis 12 einkaufen gehen und alle anderen sollten sich zurückhalten. Das wäre irgendwie eine Verhaltensweise, an die könnte ich mich anpassen, dann gehe ich halt am Nachmittag einkaufen oder sonst was. Das sind freiwillige Sachen, die man macht. Also man nimmt auf andere Rücksicht. Das Problem ist, wenn der Staat prophylaktisch eingreift, ohne dass irgendein konkreter Nachweis vorliegt, dass jemand andere, die Rechte anderer verletzt und allgemein jetzt sagt, ihr müsst alle euch zu Hause einsperren oder sowas, ihr dürft alle das nicht tun oder jenes nicht tun, als einmal aus dem Grund, man darf Grundrechte gelten absolut. Und zweitens gibt es auch ein einfaches Konsequenzargument. Wenn der Staat die Leute einsperrt, weiß man, dass es Schäden geben wird. Also Leute werden nicht nur depressiv, sondern es kommt auch zu Todesfällen, wenn Leute sozial isoliert werden etc. Also der Staat weiß, dass er oder damit die Staatsorgane durch ihr Verhalten Menschen schädigen bis hin zu Todesfällen. Ob die Sache irgendeinen Nutzen hat, da sind wir wieder bei den WHO-Richtlinien von vorher, ist unklar. Also darf der Staat sowas nicht tun. Das ist klar.
0: Mir kommt gerade eine böse Vorahnung. Irgendwann in 5 Jahren sieht jemand unser Gespräch und erinnert sich an Ihr Beispiel mit dem Radfahren und dem Autofahren. Genau das ist dann bis dahin passiert. Die militanten Radfahrerbefürworter haben gefordert, dass der Autoverkehr eingeschränkt werden muss. Also ich will es jetzt nicht überziehen, aber das könnte passieren. Vielleicht haben wir da tatsächlich recht gehabt. Meine Frage geht jetzt in folgende Richtung. Warum erleben wir heutzutage solche, die sind ja auch gleichzeitig so ein bisschen moralüberzogene Narrative und Forderungen, wie man sich zu verhalten hat, gerade auch von Repräsentanten des Staates, die ja mit dieser Staatsmacht im Hintergrund ein bisschen jonglieren und sagen, wir können das verordnen und dann machen sie es vielleicht auch wie bei Corona, dann werden Dinge verordnet. Wieso erleben wir das heutzutage in dieser moralüberhöhten Form? Ich kann mich jetzt nicht erinnern, wir sind glaube ich beide Jahrgang 66, ich kann mich nicht erinnern, dass es sowas in früheren Zeiten in dieser massiven Form gab. Warum jetzt?
1: Also in unserer Lebenszeit sicher nicht, aber früher sicher schon. Also es gibt viele typische Beispiele und jetzt bin ich ganz bewusst etwas provokativ und stelle Corona und Klima in diese Reihe. Also das Beispiel, es gibt den denken Sie an den Beginn des Ersten Weltkriegs, nicht? Also der Krieg ist immer das typische Beispiel dafür, dass dann alle zusammenstehen müssen als Nation. Das hat funktioniert, nicht? Das Kaiserreich hat durch die von den Bismarckschen Sozialprogrammen an versucht, die Arbeiterschaft an den Staat zu binden und um eben halt Soldaten zu haben, die dann also eingesetzt werden können und auch zu Tode kommen in dem Krieg. Also Kriegsbegeisterung. Da durfte man sich nicht außerhalb der Reihe stellen. Ein Philosoph wie Bertrand Russell hat das in England doch getan, andere auch nicht, aber der kam dann erstmal ins Gefängnis. Also es ist also sowas, das gibt es. Dann gibt es das, um jetzt näher wieder an Pseudowissenschaft zu bleiben, die Eugenik, nicht? Also der ganze Wahnsinn, dass man in irgendeiner Weise, also jetzt würde ich das ist, ich sag mal lieber nicht Rassenhygiene, aber dass man diese Vorstellung hatte, dass es gute, schlechte Gene gibt und die Leute mit den schlechten Genen, also mit denen, die man als schlechte Gene deklariert hat, in ihren Rechten eingeschränkt werden müssen. Also jetzt wissen, das Ganze ist Pseudowissenschaft, also die Eugenik war Pseudowissenschaft, die Modellrechnungen von Coronavirenkatastrophen, die Modellrechnungen von Klimakatastrophenszenarien sind Pseudowissenschaft, um die Menschen zu unterdrücken. Die ganze moralische Garnitur ist Pseudomoral. Es ist Pseudowissenschaft deshalb, weil Wissenschaft auf Daten basiert. Und noch einmal, es gibt keine einzige Datengrundlage dafür, dass bei der Coronavirenwelle, bei der ersten, zweiten, dritten, vierten, welche auch immer Sie nehmen wollen, in irgendeiner Weise eine außerordentliche Gefahr für die allgemeine Bevölkerung Bestand. Es gibt bei den Klimawandel gibt es natürlich, die Erwärmung gibt es auch, aber es gibt keine Datengrundlage, die in irgendeiner Weise rechtfertigen würde zu sagen, dass wir das nicht durch einfache Anpassung, also Ventilator, Klimaanlage etc., also durch den technischen durch die technische Anpassung hinbekommen würden. Erwärmungsphasen hat es in der Erdgeschichte immer wieder gegeben. Also das ist, diese Katastrophenwissenschaft ist Pseudowissenschaft. Die Moral ist Pseudomoral. Die Moral ist noch einmal, Sie haben die Moral, jeder von uns hat die moralische Verpflichtung, die jede andere Person, jetzt zitiere ich Kant, immer als Zweck an sich selbst zu respektieren. Das heißt, man darf sie nie als bloßes Mittel zu eigenen Zwecken gebrauchen. Also ich darf die Autofahrer auch nicht als bloßes Mittel zu meinem Zweck gebrauchen, dass ich jetzt eine freie Straße habe und mich nicht an den Straßenverkehr anpassen muss. Ich darf nicht andere Menschen, wenn ich meine und Angst habe, die irrational ist, weil nicht in Fakten begründet, darf ich nicht andere Menschen als bloßes Mittel verwenden, dass die auf meine Angst Rücksicht nehmen müssen und so weiter. Die Moral ist ganz klar definiert, die Rechte aller, die Pflicht, die Rechte aller anderen anzuerkennen. Die haben sie, die Grundrechte anzuerkennen. Punkt.
0: Aber jetzt kommen Sie wieder mit Daten und sage ich jetzt provokativ, jetzt führen Sie Fakten an. Also natürlich kann ich auch zurückblicken auf die Corona-Zeit und kann sehen, dass es da beispielsweise keine Übersterblichkeit gab. Und jetzt trotzdem erlebe ich gerade jetzt, ich war letzte Woche in München und da ist ja die Wasserkrise ausgebrochen. Ne? In München gibt's ja nicht genügend Wasser. Deshalb hat ja der grüne Oberbürgermeister, ein sehr junger Kollege, geglaubt, mit Rückendeckung entsprechender Experten, die ihn da beraten haben, dass er die Wasserentnahme in München einschränken muss. Dann habe ich mir das ein bisschen angeguckt, wie viele andere auch, und habe gesehen, dass in München gar kein Wassermangel herrscht. Ganz im Gegenteil. Ich glaube, es ist vor allem die Murnau, die da viel Wasser produziert. Jedenfalls will ich mich jetzt nicht festlegen, ich bin kein Wasserexperte, muss ich also einschränkend sagen. Aber soweit man das nachlesen kann, ist die Wasserlage in München keine, die einen Notstand und den Einsatz des Militärs rechtfertigt. Trotzdem hat man das Gefühl, dass da jetzt schon das nächste Thema vorbereitet wird. Hab nur ich das Gefühl? Oder sind das alles kluge Maßnahmen und was wissen wir schon? Wir haben ja nicht die Daten. Die Stadt München hat doch sicher die richtigen Daten.
1: Naja, also dass jemand das mal nachprüft, ist ja gut. Also ich würde denen auch nicht trauen. Natürlich wird bei all dem, was jetzt mit Klimawandel zu tun hat, wird genau wieder so ein Angstszenario aufgebaut. Also den Einzelfall München kann ich nicht beurteilen. Die allgemeine Beobachtung ist einfach, dass wir so viele technische Möglichkeiten haben, Infrastruktur etc. vernünftig aufzubauen und zu regulieren. Also da ich fahre mit Fahrrad, ich fahre mit Bahn nicht, und immer wenn man in Deutschland unterwegs ist, ist es eine Katastrophe. Also da würde ich jetzt erstmal vermuten, dass die entsprechenden Organe in Deutschland einfach elementare Infrastrukturaufgaben nicht hinbekommen. Vielleicht auch nicht hinbekommen wollen. Ich weiß es nicht, was die Ursachen sind. Mhm. Aber Wasserversorgung, Verkehrswege, alles das ist Infrastruktur, die, wenn man ein normales, funktionierendes wirtschaftliches System hat, werden Anbieter das zur Verfügung stellen, weil es eine Nachfrage danach gibt. Und dann hat das halt einen Preis. Also auch Wasserversorgung wird einen Preis haben, Bahnfahren wird einen Preis haben, Straßen zu benutzen wird einen Preis haben. Und dann auf die Weise reguliert sich das genauso wie Brötchen, Äpfel und Fisch einen Preis haben, weil es eine Nachfrage gibt. Und dann gibt es einen Fischer und einen Bäcker, der das zur Verfügung stellt. Und da funktioniert es in der Regel.
0: Hm. Worauf ich hinaus will, ich habe so ein bisschen das Gefühl, dass durch so eine Geschichte wie ein Brunnen in München, der 600 Jahre sprudelte, wird jetzt abgestellt. Den Leuten wird gesagt, ihr nehmt kein Wasser. Der große Wassernotstand ist da. Ich habe das Gefühl, dass durch so eine Geschichte schon wieder das nächste Narrativ entsteht.
1: Ja, ja,
0: oder wie Sie vielleicht sagen würden, der nächste Trend. Und dann irgendwann sagen die Leute, Mensch, wir sind echt besorgt. Wasserknappheit, das mit dem Klimawandel muss ja doch stimmen. Zum Thema Klimawandel kann man ja nachlesen, dass wir uns im Moment in einer Zeit befinden, die besonders kalt ist. Ja, also wenn man das jetzt mal nicht in 100 Jahren betrachtet, sondern in Millionen Jahren betrachtet, dann sind wir eigentlich irgendwo in der Eiszeit gerade unterwegs. Aber da werden dann auch wieder andere sagen, kann man doch so nicht machen. Also,
1: ja, jetzt immer die Frage, was nehmen Sie als Referenzwert? Aber jetzt würde ich auch mal sagen, also es ist... Wir sind beide Jahrgang 1966, okay, und wenn man jetzt noch ein bisschen weiter zurückgeht, es ist schon ein Trend zu einer leichten Erwärmung festzustellen bei uns. Und anderswo vielleicht auch. So what? Also wenn ich das jetzt, ist es genau wie wenn Sie jetzt, also was ist, es ist schwierig, da genau einen Referenzmaßstab zu nehmen. Aber man sieht, dass nirgendwo eine Katastrophe ist und die ist hausgemacht, also die lässt sich doch durch Anpassung bewerkstelligen. Also wenn Sie, sagen wir, Sie wohnen jetzt im Schwarzwald oder in einem deutschen Mittelgebirge, im Sauerland oder sonst wo, und jetzt zu investieren in ein Skigebiet auf 1000 Meter Höhe, das wäre vielleicht keine gute Idee.
0: Ja,
1: aber da können Sie sich, das ist einfach eine Frage elementarer Anpassung.
0: Aber das sagen Sie so locker, wenn ich das jetzt mal lächelnd sagen darf. Wir bauen ja gerade die gesamte deutsche Wirtschaft um, genau deshalb.
1: Ja, das ist verrückt. Das ist staatlich gesteuert und ist verrückt. Und ich habe gerade gestern, also am 17. Juli, auf Achgut einen Artikel geschrieben, wo ich mich ein bisschen aus dem Fenster lehne und sage, das wird bald enden. Und bald ist jetzt sehr relativ. Also das wird schon noch ein bisschen dauern. Und zwar wird es einfach deshalb enden, weil die Interessen, die Staatsinteressen, die dahinter stehen, die politischen Interessen oder das, was ich da etwas salopp militärisch-industriellen Komplex nenne, es nicht darauf ankommen lassen werden, die wirtschaftliche Substanz zu zerstören. Also diese Ideologien wird man irgendwann stoppen. Und man sieht ja schon langsam den Rückzug. Also die Wissenschaftler von dem IPCC, verabschieden sich schon mal von den größten Katastrophenmodellen, um dann nicht ihren Kopf hinhalten zu müssen, etc. Also das wird zu Ende gehen, genau wie das Corona-Regime zu Ende ging. Meines Erachtens ging es in dem Moment zu Ende, wo die wirtschaftlichen Kosten zu groß wurden, wo es einfach klar wurde, dass wenn man weiterhin die Leute, also wenn man weiterhin die normale wirtschaftliche Aktivität behindert, werden die Kosten so groß, dass ein Zusammenbruch droht. Und diejenigen, die das antreiben, also ich würde sagen, da stecken politische Machtinteressen dahinter, da stecken wirtschaftliche Interessen dahinter, entsprechender Industrien, Pharmaindustrie, erneuerbare Energien und so weiter, die absahnen, weil sie Subventionen bekommen, die ein Modell fahren, das mit Marktwirtschaft und Kapitalismus nichts zu tun hat, die einfach so diese Narrative befördern, auch finanziell fördern, weil sie davon profitieren, weil da eine Politik durchgesetzt wird, dass mit Subventionen, mit Abnahmegarantien, die für Produkte Gewinne eingefahren werden, ohne dass ein wirtschaftliches Risiko eingegangen wird. Also das Schlimmste waren die Corona-Impfstoffe nicht, die sogenannten Impfstoffe. Die wurden also der Bevölkerung aufgezwungen, waren unzureichend getestet. Aber die Firmen haben ihren Profit gemacht, die müssen nicht mehr haften. Bei den sogenannten erneuerbaren Energien sehen Sie genau dasselbe. Also die, wirtschaftlich sind die nicht tragbar, aber dadurch, dass der Staat eine Abnahmegarantie gibt plus eine Preisgarantie etc., werden einfach Profite ohne Risiken gemacht.
0: Mhm.
1: Und das ist ein tolles Geschäftsmodell. Das möchte ich auch mal haben. Profite ohne Risiken. Dann gebe ich meine Professur auf und dann muss nur noch lernen, wie man sowas macht.
0: Lassen Sie mich nochmal auf den Begriff des Scientismus zurückkommen. In Ihrem Buch, und das zitiere ich jetzt mal, schreiben Sie, Scientismus ist die Idee, dass die Naturwissenschaft nicht nur Fragen zu Tatsachen in der materiellen Welt beantworten kann, sondern auch Fragen zur Organisation des gesellschaftlichen Zusammenlebens. Und ein Stückchen weiter im Text, in dem Buch Selbstbestimmt jetzt, heißt es dann zum Thema Narrative. Narrative etablieren einen Kollektivismus, dem sich die Menschen in ihren Lebensweisen unterordnen müssen. Wenn wir die beiden Dinge jetzt mal zusammenbringen und ich das nehme, was Sie eben sagten, verstehe ich das dann richtig, dass Sie sagen, da stecken Leute dahinter, die einfach Geschäfte machen wollen, die Geld machen wollen, die auch ihre Macht festigen wollen. Demokratie ist ja etwas, was Leute anzieht, die Macht haben wollen. Die wollen also sich selber einen Vorteil verschaffen, wenn ich das jetzt mal sehr plakativ zusammenfasse. Und dafür nutzen sie die Wissenschaft aus, die sich auch ausnutzen lässt, ganz offenbar. Und dann werden Trends gesetzt, Narrative bilden einen Trend, wenn man die nur lange genug wiederholt, häufig genug wiederholt, lange genug erzählt, so wollte ich sagen, dann ist es so stark, dass kein Gegentrend das mehr aufhält und dann haben wir den Salat, so wie jetzt. Also
1: genau.
0: Im Moment bei Klima oder bei dem Thema Krieg, auf das wir auch noch zu sprechen kommen müssen, auch beim Thema Wokeness, das sind Trends, solange die getrieben werden können, solange werden die getrieben und wenn man das Gefühl hat, jetzt lohnt sich's nicht mehr, jetzt rechnet sich's nicht mehr, jetzt rechnet sich vielleicht genau das Gegenteil, dann machen wir das Gegenteil.
1: Genau, genau. Das haben Sie viel besser zusammengefasst, als ich das tun kann. Also ich würde wieder sagen, da steckt ein strukturelles Problem dahinter. Um es jetzt wieder mal zu sagen, Politiker werden nicht gewählt, um am besten nichts zu tun, weil wir untereinander ganz gut zurechtkommen. Also es kommt eine Virenwelle, Leute haben Angst, dann wird ein Altersheim Rücksicht nehmen auf die Bewohner und wird irgendwie die Besuchsregeln anpassen. Ladenbesitzer wird sagen, okay, also von 10 bis 12 bitte nur die älteren Leute, ein Restaurantbesitzer. Da werden spontan sich die Leute anpassen, das, was man ausprobieren von unten nennt. Niemand weiß, was
0: weil es vernünftig ist.
1: Weil es vernünftig ist, ja, und weil es pragmatisch, wir kommen zurecht, wir brauchen keine Politiker so. Es ist ja eigentlich gut, die brauchen wir nicht, aber jetzt sind die nun mal da. Und dann wollen die natürlich Macht haben und sagen, sie regulieren jetzt alles Mögliche. Im Normalfall, also meine erste Reaktion damals, als der britische Gesundheitsminister, der damalige Hancock, im Februar 2020 sagte, ja, man könnte auch in England Städte abriegeln, habe ich gedacht, der ist durchgekommen.
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3: 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Die Staatsanwaltschaft Dortmund hat Ermittlungen gegen Herbert Grönemeyer wegen des Verdachts der Volksverhetzung eingeleitet. Das bestätigte ein Sprecher der Staatsanwaltschaft gegenüber Apollo News. Wegen Grönemeyers Rede von rechten Ratten hatte ein Mann im Frühjahr Anzeige gegen den Sänger erstattet. Bei einem Konzert in Dortmund im Februar 2026 hatte Grönemeyer von rechten Ratten und rechten Rassisten gesprochen. Fakt ist, wir sind eine stabile bürgerliche Gemeinschaft. Solidarisch, fest, klar und eindeutig. Und wir stehen zusammen, bis sie wieder in ihren Löchern verschwinden, wo sie herkommen, hatte Grönemeyer damals gesagt. Laut internen E-Mails hat die Union den umstrittenen Steuererhöhungen für Vereine und weiteren Subventionsabbauten im Zuge der Haushaltsverhandlungen vorab zugestimmt, obwohl sie diese eigentlich öffentlich kritisiert. Trotz des gespielten Widerstandstheaters der Union betonen Regierungskreise, dass die Maßnahmen bereits im April und Juni gemeinsam beschlossen wurden. Wegen Finanzierungsmangels droht mehr als 650.000 Flüchtlingen im Südsudan der Verlust von Lebensmittelhilfen. Die noch unterstützten 240.000 besonders gefährdeten Menschen erhalten im September letztmals Rationen. UNHCR und WFP warnen deshalb vor mehr Unterernährung, Ausbeutung und Gewalt und Flüchtlingswellen. 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
1: Regulieren jetzt alles Mögliche. Im Normalfall, also meine erste Reaktion damals, als der britische Gesundheitsminister, der damalige Hancock, im Februar 2020 sagte, ja, man könnte auch in England Städte abriegeln, habe ich gedacht, der ist durchgeknallt. Das lässt sich doch die Bevölkerung bei uns nicht gefallen. Wir sind nicht in China. Also wenn mir jemand sagt, du bleibst jetzt zu Hause, weil deine Virenwelle kommt, ich würde den einfach auslachen und sagen, du spinnst. Ja, aber leider lag ich damit völlig schief. Also und dann haben sie gemerkt, dass das geht. Das hat ihnen Macht verschafft, sich als Retter zu inszenieren. Also wieder Großbritannien. Boris Johnson war es kein, also ist ein kluger Mann, aber natürlich, also ein vollkommen moralloser, sagen wir mal, Machtpolitiker, der hat gemerkt, dass das britische Gesundheitssystem nicht funktioniert. Das haben die konservativen Regierungen offenbar zugrunde gewirtschaftet. Man wird ihm Leute, die an dem Virus versterben, anlasten. Also zieht er das Ganze um, sperrt alle Leute ein, sagt, er hat das Beste getan und dann kommt er gut aus der Sache raus mit mehr Macht. Reiner Zynismus. Und dasselbe ist, wenn Unternehmen Profite machen können, wird das Unternehmen Profite machen. Niemand braucht Masken, aber wenn man Masken herstellen kann oder Kriegsgerät oder Wind, jetzt will ich fast sagen Windmühlen, also Windräder, was auch immer es sei, wenn man damit Profite ohne Risiko machen kann, wäre der Unternehmer ja wirtschaftlich dumm, wenn er das nicht machen würde. So entsteht ein Trend.
0: Und auch wenn er genau weiß, dass es eigentlich bescheuert ist.
1: Ja. Ja. Aber das ist ja egal, solange es sich verkauft. Also ich meine, viele Sachen, die bescheuert sind, verkaufen sich und solange das freiwillig geschieht, also Werbung gibt's immer, aber solange niemand was aufgezwungen werden kann, ja, dann ist es halt so. Und wir erleben auch an Börsen, erlebt man seit Jahrhunderten Blasen und so weiter, Leute kaufen, aber normalerweise werden sie sehr schnell, wie gesagt, Trial and Error, klug aus dem Schaden. Ich kaufe auch manchmal dummes Zeug, weil es nett aussieht im Laden, aber dann habe ich vielleicht 5 Franken oder Euro in den Sand gesetzt und mache das nicht nochmal. Also
0: ich will jetzt an der Stelle gar nicht philosophisch fragen, warum machen Menschen sowas? Warum rennen die dem Profit hinterher und tun das auch zur Not, wenn sie über Leichen gehen müssen? Das will ich jetzt nicht philosophisch fragen, weil da müssen wir wahrscheinlich eine Extrasendung machen. Aber ich würde jetzt lieber mal fragen wollen, warum lassen alle sich das gefallen? Das ist doch die viel interessantere Frage jetzt an der Stelle.
1: Das ist die viel interessantere Frage an der Stelle. Warum lassen alle sich das gefallen? Da würde ich sagen, das Erste ist, dass einmal der Irrtum war, es ist alles in Ordnung, es läuft alles gut. Also wir sind, wie gesagt, wieder beide Jahrgang 66. Ich bin in West-Berlin geboren, also hatte das Glück, auf der westlichen und nicht der östlichen Seite geboren zu werden. Also wir hatten eine relativ freie Gesellschaft, einen relativ gut funktionierenden Rechtsstaat, solange die Abgrenzung von dem kommunistischen System da war. Und da mussten sich auch Politiker etc. zurückhalten, weil wenn man 1968 bei der Hongkong-Grippe die Leute eingesperrt hat, hat man so in West-Berlin ja sofort gesagt, ab nach Ost-Berlin. Da war der Kontrast da. Das ist verloren gegangen. Wir haben uns einfach in der Illusion hingegeben, es ist alles in Ordnung und gar nicht gemerkt, wie der Boden unter den Füßen weggezogen wird. Und jetzt denke ich, der Weg muss einfach sein, das in die eigene Hand zu nehmen. Deshalb heißt dieses Buch Selbstbestimmt jetzt. Also wenn Sie nicht die Selbstbestimmung über Ihr Leben in die Hand nehmen, wenn Sie nicht Leute, die Ihnen sagen, es gibt in München oder wo es sei kein Wasser, auslachen und sagen, bitte machen Sie erstmal Ihre Arbeit. Nicht? Also die Züge fahren ja auch nicht mehr in Deutschland, weil es angeblich zu heiß ist. So ein Quatsch. Da ist für jeden offensichtlich, dass die Bahn eben nicht wirtschaftlich geführt würde, sondern da wurden Politiker versorgt, wie so ein ehemaliger Merkel-Adlatus, nicht der mal richtig richtig Geld verdienen würde. Ich habe den Namen vergessen, der Mann ist auch zu unwichtig, um erwähnt zu werden, nicht, der wird dann in Bahnvorstand gesetzt und sowas. Ja, ist doch klar, dass es dann irgendwie so endet, wenn da Leute einfach sitzen, die keine Kompetenz in dem Bereich haben, sondern einfach nur gute Staatsgelder kassieren wollen. Also das liegt nicht am Klimawandel. Lassen Sie sich das nicht einreden. Die Leute müssen da ihre Arbeit machen. Also man muss, es führt keinen Weg daran vorbei, die Selbstbestimmung wieder in die eigene Hand zu nehmen. Gehen wir mal zurück in die Zeit der Aufklärung, 18. Jahrhundert. Das hat unsere Kultur, das haben unsere Vorfahren auch geschafft. Die haben die damaligen Könige in die Schranken verwiesen. Erst waren das absolute Herrscher von Gottes Gnaden, beispielsweise Frankreich, bis sie das Land so zugrunde gewirtschaftet hatten, dass es eine Revolution gab. In Deutschland ging es friedlicher einher. Aber also man hat die in die Schranken gewiesen. Die damaligen Herrscher. Das haben die Leute aus verschiedenen Faktoren. Da gab es eine freie Wissenschaft, da gab es Öffentlichkeiten, freien Diskurs, es gab Pamphlete und so weiter. Leute haben sich gefetzt, Debatten. Und das hat dazu geführt, dass die Herrschaft im 19. Jahrhundert, im 20. Jahrhundert eingeschränkt wurde. Und diese Wachsamkeit, diese skeptische Haltung, würde ich jetzt mal sagen, gegenüber Herrschaft, die immer unter allen möglichen religiösen, moralischen, wissenschaftlichen, sonstigen Vorwänden die Leute entmündigen möchte, die brauchen wir wieder. Es muss genügend Menschen geben, die wachsam werden, aufmerksam werden, die Sachen nicht mitmachen, gegebenenfalls auch mal jemanden, der sagt, dass die Welt jetzt am Klimawandel untergeht, auslacht oder der behauptet, also Putin, der jetzt der Ukraine ja offenbar überhaupt Schwierigkeiten hat, mit dem Gebiet dort fertig zu werden, dass der als nächstes in Berlin einmarschieren möchte. Also, dass man solche Leute einfach mal auslacht.
0: Also im Grunde sprechen Sie das an, was Sie auch im Buch dann vor allem im zweiten Teil des Buches ausführen, dass es notwendig ist, ein Gegennarrativ zu setzen, einen Gegentrend zu setzen. Bevor wir darauf zu sprechen kommen, will ich aber doch noch mal einen Aspekt in unser Gespräch einführen. Ich habe vorher so schnell gesagt, warum lassen sich das alle gefallen? Alle lassen sich es ja nicht gefallen. Es gibt ja genügend Leute, die bei solchen Geschichten wie Klima, Corona, Krieg, die ganzen Storys, die da erzählt werden, Wokeness, Gender-Debatte und so weiter, lachen und dann sagen, nee, Leute, benutzt doch mal eure eigene Vernunft und schaut euch das doch mal an. So ist das doch nicht. Gut, die Leute machen ja doch auch nicht nur, wenn ich das jetzt mal sehr beschönigend ausdrücke, gute Erfahrungen damit, sich gegen den herrschenden Trend, gegen das herrschende Narrativ zu stellen. Auch Sie persönlich haben ja nicht wirklich gute Erfahrungen damit gemacht, frage ich mit dem Fragezeichen. Ich erinnere mich an die Corona-Zeit. Sie sind ja Mitglied der Leopoldina nach wie vor, haben aber damals ja die Empfehlungen der Leopoldina zu Corona stark kritisiert. Und dann erinnere ich mich an einen FAZ-Artikel aus dem Jahr 2021 mit der Überschrift Querdenker-Philosoph dreht auf, Nestbeschmutzer in der Nationalakademie, produzierte die Leopoldina Pseudofakten in der Pandemie, eine kleine Philosophie des Querdenkens. Ein fürchterlicher Artikel eines auf der Linie schwimmenden FAZ-Redakteurs. Auch der ist viel zu unwichtig, dass wir seinen Namen jetzt hier nennen. Wie sind denn Ihre eigenen Erfahrungen damit gewesen, gegen die herrschende Narrative etwas zu sagen?
1: Also da bin ich ja noch glimpflich davon gekommen. Also es gab solche Artikel wie dem in der FAZ und der Journalist, dessen Namen ich auch vergessen habe, ist auch frei, sowas zu schreiben. Was mich dann doch geärgert hat, ist, dass die FAZ sich geweigert hat, einen Leserbrief abzudrucken, in dem ich einfach ganz kurz gesagt habe, dass ich meine Arbeit mache. Ein Wissenschaftsphilosoph ist dazu da, Wissensansprüche, von wem auch immer sie kommen, kritisch zu hinterfragen. Und damit sind wir genau wieder wie bei den Grundrechten. Das kann nicht nur sein, wenn das politisch erwünscht ist, sondern das gilt unbedingt. Jemand, der sich professionell mit Wissensansprüchen beschäftigt, muss das auch tun, wenn Wissensansprüche so vorgetragen werden wie in der Corona- oder Klimazeit. Man kann den kritischen Geist nicht abgeben in dem Moment, wo es politisch nicht mehr erwünscht ist. Das haben leider viele getan, aber so geht das nicht. Also ich würde von mir sagen, ich habe nur meine Arbeit gemacht und ich bin relativ glimpflich davon gekommen. In Deutschland sind Kollegen entlassen worden, auch feste Beamte, also zuletzt Michael Mayen in München und so weiter. Es sind Leute ins Gefängnis gekommen, Michael Ballweg zum Beispiel, die überhaupt nichts getan haben. Es haben Leute Hausdurchsuchungen bekommen, Norbert Bolz zum Beispiel für harmlose Sachen. Es werden Leute von der EU mit Sanktionen belegt oder wie Jacques Boot jetzt wegen Russlandkritik. Also das sind ja alles Leute, die niemanden persönlich beleidigen, die einfach auf der Grundlage von Argumenten, von Fakten, Kritik an der herrschenden Politik oder am herrschenden Narrativ geübt haben. Also da will ich eigentlich, über mich will ich mich gar nicht beklagen, weil also gut, dass die FAZ und andere Zeitungen haben das leider auch getan, jetzt solche Artikel schreibt, gut, also das kann passieren, wenn man jetzt also in die Öffentlichkeit hineingeschossen wird, weil die Leopoldina-Kritik in die Öffentlichkeit gedrungen ist, dann ist man nicht mehr im akademischen Seminar. Man könnte also erwarten, dass Akademiker doch eine gewisse Zurückhaltung anlegen, aber das ist halt nicht immer so. Und also Das ist okay. Also jetzt würde ich sagen, andere hat es schlimmer getroffen, vor allem in Deutschland. Und da muss man auch sagen, in anderen Ländern sieht es ja noch schlimmer aus. Also wenn Sie in Deutschland Ihre Meinung sagen, kann es passieren, dass Sie Ihren Job verlieren, irgendwie von irgendwelchen Politikern, die das offenbar als Geldeinnahmequelle anlegen, also einschließlich des unseres Bundeskanzlers bisher, dann einer bestimmten Dame, die aus nicht nachvollziehbaren Gründen in einer liberalen Partei gelandet ist, obwohl sie das Gegenbeispiel von allem, was liberal ist, wieder der Name ist zu unwichtig, um ihn zu erwähnen, die daraus Geschäftsmodelle machen. Also es werden Leute finanziell geschädigt, es sind einzelne Leute in Gefängnissen gelandet. Wenn sie im Iran ihre Meinung sagen, werden sie wahrscheinlich direkt aufgehängt. Also woanders ist es noch schlimmer. Man muss das auch einordnen, würde ich damit sagen. Also wir können immer noch frei hier miteinander sprechen und ich hoffe, dass niemand von uns eine Hausdurchsuchung bekommt oder im Gefängnis landet, dass es irgendwie Kritik und Shitstorm und all dieses blöde Zeugs geben mag. Ja,
0: also gut. Frei sprechen glaube ich auch, das können wir noch, aber der Schritt, gecancelt zu werden, das ist ja nur ein kleiner Schritt und ich denke, Sie werden mir ja trotzdem recht geben, dass es nicht wirklich einfach ist, einen Gegentrend zu setzen, Gegennarrative aufzubauen. So, wie soll das denn gehen? Also wie soll es denn praktisch laufen?
1: Also jetzt mal langsam, in der Schweiz, wo ich lebe, gibt es Volksabstimmungen. Und bei all den Volksabstimmungen, Corona, Klima, was auch immer es sein mag, Neutralität und so weiter, es sind, sagen wir mal, mindestens 35, in der Regel 40%, manchmal auch 45%, bei der E-Identity fast 50%, die dagegen stimmen. Also es machen nicht alle mit. Wenn ich jetzt die Schweiz als Stimmungstest nehme, würde ich mal sagen, also grob 40% machen nicht mit. Und das wird in Deutschland und in anderen Ländern nicht anders aussehen. Da gibt es halt keine Volksabstimmungen zu Sachthemen, aber es wird ungefähr genauso sein. Also da ist eine Grundlage, auf der wir aufbauen können. Und jetzt muss man, viele von diesen Menschen, erlebe ich, sind einfach mutlos und sagen, wir können ja doch nichts ändern. Das wird immer schlimmer. Also das jetzt wird, was kommt als nächstes? Das digitale Zentralbankgeld, also man nimmt uns auch die Verfügung einfach über das Bargeld, man überwacht uns und so weiter. Da würde ich sagen, nein, das können wir umkehren. Es ist einfach mal sagen, dass standfest sagen, das mache ich nicht mit. Wie ich gesagt habe, auch mal, man kann nicht immer argumentieren, man kann auch mal Leute auslachen, auch wenn sie sich als Wissenschaftler, Moralprediger oder wirkliche Prediger in diesen staatlich finanzierten Amtskirchen darstellen oder sonst was. Das kann man machen. Wir haben Möglichkeiten, gewaltlos, also in einer friedfertigen Weise mit den zivilgesellschaftlichen Möglichkeiten darauf zu reagieren. Und natürlich bin ich jetzt nicht der praktische Mensch, ich bin der philosophisch denkende Mensch. Da will ich sagen, der Fehler war, dass wir in der offenen Gesellschaft kein positives Narrativ von Selbstbestimmung haben. Das brauchen wir. Also ein Kollege, Boris Kotschubey, hat mir das so gesagt, also das eigentlich früher war es selbstverständlich, christlich zu sein. Es müsste eigentlich selbstverständlich sein, dass man das, die Selbstbestimmungsrechte aller anderen respektiert. Also ich, dafür bin ich jetzt verantwortlich, wie ich die Anregung aufnehme. Also ich würde sagen, ich möchte ein Narrativ, wir brauchen ein Narrativ von Selbstbestimmung und das ist auch jedem zu vermitteln. Also ich kann selbst nochmal das Beispiel vom Einkaufen von vorhin, wenn ich aus dem Haus gehe oder es gibt immer bestimmte Risiken, die muss ich abwägen und ich muss mich dem nicht aussetzen. Da treffe ich auch selbst, ich treffe ständig Entscheidungen, also wie ich lebe, was ich kaufe, was ich heute anfange etc. Vielleicht ist es zu heiß rauszugehen und ich kann einen Hitzeschlag bekommen, vielleicht ist es aber auch ungesund in der Wohnung zu sitzen, sonst was. Das tue ich. Wir bestimmen uns ständig selbst und wir tun das so, dass wir die anderen Menschen anerkennen. Also ich habe nichts dagegen, wenn ein Autofahrer mit dem Auto auf der Straße fährt. Ich habe was dagegen, wenn der mich anrempelt und denkt, weil er in einem schicken großen Auto sitzt und ich auf dem alten Klappfahrrad daherkomme, dass ich ihm jetzt ausweichen muss. Dafür gibt es Verkehrsregeln, das gleiche Recht, gleiche Pflicht, gleiche Regeln für andere. Also wenn der Typ, wenn jemand übergriffig wird, setze ich mich zur Wehr. Aber ich respektiere doch, ich nehme dem doch nichts weg. Also wenn der jetzt denkt oder der kauft andere Produkte als ich oder sonst was, wie der sich ernährt, der heizt sein Haus anders als hier dieses Haus, in dem ich lebe, geheizt wird oder sonst was. Der geht zum Arzt und lässt sich impfen. Ich mache sowas nicht und so weiter. Das respektiere ich doch. Ich respektiere doch, dass andere Menschen andere Lebensentwürfe haben, ihr Leben anders gestalten als ich. Der sieht sich Fußball an, ich tue das nicht. Ich kann das verstehen, dass die das machen, interessiert mich halt nicht. Also ich würde mal sagen, das ist doch im Alltag verankert. Und wir müssen jetzt wir müssen da stärken und verhindern eben, dass sich solche Narrative darüber schweben, darüber schieben, dass man jetzt plötzlich jemand sagt, also es geht mich doch nichts an, ob du dich impfen lässt oder sowas, es geht mich wirklich nichts an, interessiert mich auch nicht, und plötzlich gesagt wird, jetzt zeig mal deinen Impfausweis vor, oder das Thema ist, also jetzt irgendwie, wie viel Mal bist du denn schon gegen Corona geimpft? Wenn ich sage, null Mal, dann bleibt so und so. Aber also wir müssen das gegen diese Narrative setzen, die sich über den normalen alltäglichen Umgang schieben. Also ich würde sagen, die Substanz ist da und man muss sie nur stärken, man muss die Menschen nur stärken, dass sie sich von diesen Narrativen nicht mehr verrückt machen lassen.
0: Ja, also den Punkt verstehe ich, und da finde ich auch die Herleitung in Ihrem Buch als Analyse der Situation brillant. Ich habe einen Einwand. Sie sagen an einer Stelle relativ am Ende des Buches, zitiere ich mal, die bisherigen staatlichen Institutionen können bestehen bleiben, aber nicht als etwas, das den Menschen aufgezwungen wird, sondern als etwas, das von denen finanziert wird, die diese Leistung freiwillig nachfragen. Und dann sagen Sie auch, ist quasi der Abschlusssatz, es braucht Konzepte, um die sozialen Bindungen zwischen den Menschen abseits und unabhängig von politischer Herrschaft zu stärken. Es geht ja genau in die Richtung Selbstbestimmung, das muss entwickelt werden, das muss gestärkt werden. Ich verstehe den Punkt. Ich habe ein bisschen das Gefühl gehabt, dass das Buch dann abrupt endet, und jetzt hätte ich gerne noch zwei Kapitel mehr gelesen, in denen Sie ausführen, wie das konkret gemacht werden kann. Vielleicht kommt ja irgendwann der dritte Band des Buches oder der dritte Band der Reihe. Es hat ja im Grunde mit dem Vorgängerbuch schon angefangen. Aber mein Einwand ist der, ich weiß nicht, ob die Mehrheit das will. Wir sind ja immer noch, sprechen ja immer noch in diesem Kontext der Demokratie über das ganze Thema. Und dann sagen Sie selber, die staatlichen Institutionen können im Grunde bleiben, aber müssen halt ein bisschen umgestaltet werden in ihrer Zielrichtung.
1: Entschuldigung.
0: Vielleicht erklären Sie es gleich, aber ganz kurz den Gedanken zu Ende. Wenn wir in diesem Konstrukt der Demokratie bleiben, dann bestimmt doch die Mehrheit. Und wenn die Mehrheit gar nicht selbstbestimmt sein will, sondern total froh ist, wenn andere Menschen ihnen sagen, was sie tun sollen, welche Chance hat denn dann die widerständige Minderheit, die gerne selbstbestimmt sein möchte?
1: Also jetzt kommt da sehr vieles zusammen. Das erste war mal, wo ich eben schon eingehackt habe, Entschuldigung, was ich damit meinte ist, also im Moment müssen wir Rundfunk, Fernsehen zwangsfinanzieren. Ich habe ja nichts gegen die Leute, die bei ARD und ZDF oder bei dem Pendant in Österreich oder der Schweiz arbeiten. Wer diese Informationen haben will, soll sie finanzieren. Und die müssen sich genauso wie alle anderen durch freiwillige Interaktionen bewähren. Dasselbe gilt für Schulen, Universitäten. Wer die Schulen, wie sie jetzt sind, haben will, kann sie haben. Wer seine Kinder lieber auf eine andere Schule schicken möchte, soll das tun können. Also es darf nicht mehr zwangsfinanziert sein. Und das können wir jetzt fortsetzen. Das können wir die ganzen Sozialversicherungssysteme, die ja überhaupt nicht sozial sind, etc. Also es muss die Möglichkeit des Ausstiegs geben für diejenigen, die das wollen. Und das ist vollkommen demokratisch, weil jetzt nehmen Sie die Karikatur einer Demokratie. Sie haben ein Dutzend Wölfe und 6 Schafe. Und jetzt wird über das Abendessen abgestimmt. Dann ist dir klar, was 2/3 Mehrheit entscheiden wird, nicht? Also das, so kann es nicht sein. Eine Demokratie beruht darauf, dass man den anderen anerkennt, also dass man die Selbstbestimmungsrechte aller anerkennt. Und das heißt Demokratie, und so ist es ja auch historisch, wie sich die Demokratie durchgesetzt hat, ist eine Form der Beschränkung von Herrschaft. Es ist nicht, dass also irgendwas, was der Mehrheit eingeredet wird, was mit genügend Werbekampagnen und so weiter gemacht wird, dass man da über alles abstimmen kann. Man muss natürlich letztlich abstimmen als Verfahren, weil anders geht's nicht, sonst wird es gewaltsam. Aber das Verfahren rechtfertigt.

0: Genau das nochmal, eine Demokratie setzt voraus, dass der andere sich selbst Urteile über seine Lebensweise formen kann und man nur den öffentlichen Raum bestimmt, also die öffentlichen Angelegenheiten, also bestimmte Infrastrukturangelegenheiten müssen offensichtlich geregelt werden, am besten auf der unteren Ebene, also wo sind Wohnbaugebiete, wo werden Straßen gebaut, wie bekommt die Stadt München ihr Wasser und so weiter. Also das muss irgendwie, da könnte man sich vorstellen, also alle Bewohner Münchens bekommen so symbolisch einen Anteilsschein an der Stadt München und dann ist das wie eine, also die sind Miteigentümer der Stadt München und müssen jetzt gemeinsam über dieses Eigentum entscheiden. Okay, aber eine Demokratie darf nicht über die Grundrechte anderer entscheiden. Das ist der wesentliche Punkt. Jetzt vermissen Sie konkrete Beispiele. Jetzt sage ich also, die Selbstbestimmung besteht darin, dass Sie außerhalb vom Staat soziale Beziehungen aufbauen. Das ist ganz wichtig, dass Sie sich nicht isolieren lassen. Das können Familien sein, können religiöse Gemeinschaften sein, Freundeskreise. Sie tun sich jetzt mit anderen Eltern zusammen und gründen eine Elternschule. Sie können sich genauso zusammentun und eine freie Universität gründen, also eine wirklich freie Universität, das heißt keine staatliche Universität, in die der Staat auch nicht reinfunken darf, etc. Das kann von unten entstehen. Aber jetzt bin ich einmal bin ich natürlich als Philosoph beschränkt, weil ich eher abstrakt denke. Und das Zweite ist, dass ich keine Vorgaben machen will. Also jetzt kann ich ein paar Beispiele anführen, wie ich es eben versucht habe. Es muss die Möglichkeit geben, also wie das Medium, über das wir jetzt sprechen, das ist frei entstanden. Sie nehmen niemanden was weg. Diejenigen, die sich das, was wir heute reden, anhören möchten, die müssen irgendwie auch einen Beitrag dazu leisten, dass das möglich ist oder es muss jemand spenden etc. Das ist klar, aber sie fordern keine Gelder von jemand anders. Sie zwingen das niemanden auf. So sollte es sein. Und das Medien können frei sein, Bildung kann frei sein, Wirtschaft kann assoziativ sein, also man kann sich mit anderen zusammentun, eine Genossenschaft bilden, das gibt es in der Schweiz noch. Eine Wirtschaft kann auch so sein, dass man mit anderen Arbeitsverträge macht, bestimmte Dienstleistungen erbringt. Das kann alles von unten sich entwickeln, aber ich kann dafür jetzt nicht inhaltlich eine Vorgabe machen. Ich kann Beispiele bringen, also Sozialversicherung, bevor das Zwangssystem gab, in England gab es die sogenannten Friendly Societies. Da haben sich die Arbeiter untereinander zusammengeschlossen, eine Kasse gebildet, in die eingezahlt wurde, damit alle für Notfälle versichert sind. Genauso hat es früher Brandschutzversicherungen, die waren nicht staatlich organisiert, die hat es freiwillig gegeben, Glasversicherungen und so weiter. Also gegen Lebensrisiken kann man sich auch. Also ja, man muss sich einfach mit anderen zusammentun. In der Schweiz gibt es jetzt ein Krankenversicherungsmodell, sogar innerhalb des staatlichen Systems, Panacea nennt sich das, wo ein Ärztenetzwerk da ist, wo sie also dann sich verpflichten mit der Versicherung, dass sie Ärzte aus diesem, sagen wir jetzt, Corona-Widerstandsnetzwerk konsultieren etc., die ihnen also bestimmt nicht eine sogenannte Covid-Impfung oder in den Impfplan der staatlichen Gesundheitsbehörde aufschwatzen werden oder sowas. Und das kann sich von unten entwickeln. Ich kann ein paar Beispiele geben, aber es wäre ja völlig kontraproduktiv, Vorgaben jetzt zu machen. Also wir müssen den Raum haben, wir müssen den Freiraum haben, dass sich von unten diese Initiativen entwickeln können. Und das geht im Moment nicht, weil natürlich die staatlichen Behörden Angst um ihre Pfründe haben. Also wenn die sich freiwillig finanzieren müssen, weiß ich nicht, also was aus diesen Propagandasendern werden würde. Aber so what? Wenn sich diese Schulen mit ihrer Propaganda freiwillig finanzieren müssen, dann gehen sie halt den Bach runter. So what?
1: Ja, das würde ja auch, das leuchtet mir durchaus ein, das würde ja auch ihre gesamten Intentionen und allem, was sie bis dahin ausgeführt haben, widersprechen, wenn sie jetzt Vorgaben machen würden. Das leuchtet mir absolut ein, aber dann lassen Sie mich doch zum Abschluss unseres Gespräches noch eine wichtige Frage stellen. Jetzt haben Sie selber gesagt, und ich habe es vorher auch zitiert, sowas wie Staatswesen, Staatsgewalt, Staatsmacht, demokratische Formen, das zieht eben Menschen an, die einen Drang zur Macht verspüren, die selbst in diese Rolle kommen wollen. Sie sagen das sehr schön, Menschen, die anderen gerne Vorschriften machen wollen, wie die anderen Menschen zu leben haben. Das erleben wir ja exemplarisch. Also ich nenne jetzt mal die Grünen als absolutes Paradebeispiel einer Gruppe, Gruppierung, die es offenbar, in der es offenbar viele Menschen gibt, die es lieben, anderen Menschen Vorschriften über ihre Lebensweise zu machen. Aber da könnte ich auch andere nennen.

0: Meine Frage ist zum Abschluss, wenn es denn gelingen sollte, einen Trend zu setzen, der auf Selbstbestimmung setzt, und das halte ich für absolut richtig und den wichtigen, absolut jetzt zu gehenden Schritt. Wenn es gelingt, einen solchen Trend zu setzen, wie kann denn ein solcher Trend so stark werden, dass Menschen wie die, die wir jetzt eben beschrieben haben, die es lieben, anderen Vorschriften zu machen, davon ablassen?
1: Naja, da müssen halt Leute gewählt werden, die so etwas nicht tun. Also nehmen Sie Argentinien, Milei war ein Wirtschaftsprofessor, der sehr staatskritisch ist und das auch weiterhin ist. Jetzt kann ich nicht im Einzelnen beurteilen, wie er sich also den Umständen anpassen muss, aber sagen wir, es können auch andere Politiker gewählt werden. Es kann einfach sich, vielleicht ist das eine Illusion zu denken, dass man andere Politiker wählen kann, aber die Politiker tun ja das, wenn sie merken, dass es zu viel Widerstand gibt, tun sie das nicht. Ich würde eher auf die Zivilgesellschaft setzen. Dass einfach die Grünen, die meines Erachtens als Partei eindeutig verfassungsfeindlich sind und Feinde der offenen Gesellschaft sind, weil sie die Grundrechte nicht respektieren, dass die einfach das nicht mehr tun können, weil es zu viel Widerstand gibt. Also man darf sich das nicht gefallen lassen. Und lieber dann Michael, wird es, jetzt bin ich nicht derjenige, der konkret sagt, also die Verfassung sollte man natürlich ändern. Christoph Lüttke und ich haben in unserem ersten Buch 2021 vorgeschlagen, also so Dinge, dass es keine Lockdowns geben darf und sowas, das muss in die Verfassung rein. Also es muss einfach reinkommen, dass die Grundrechte absolut gelten, das Verfassungsgericht, das jetzt systematisch Rechtsbeugung betreibt, muss natürlich ausgetauscht werden. Diese Leute sind, also diese Richter da sind alle unglaubwürdig und müssten ihres Amtes enthoben werden, etc. Also da muss was geschehen. Aber das Wesentliche ist, dass sich durchsetzt die Überzeugung, die Haltung, die Einstellung, man macht anderen keine Vorschriften. Man geht mit gutem Beispiel voran. Also wenn Sie meinen, dass man, also was die Grünen jetzt wollen, dann sollen doch die Grünen, die das sagen, das selbst machen. Vielleicht machen sie das zum Teil ja auch. Dann ist es ja völlig okay. Aber man schreibt das anderen nicht vor. Also sollen sie die Ernährungsweise, Bewegungsweise, die sie für richtig halten, vorleben. Und wenn das gut ist, wird das auch andere überzeugen als Beispiel. Nehmen Sie, wenn Sie meinen, man soll Migranten aufnehmen, nehmen Sie die bitte in Ihr eigenes Haus auf, etc. Also die meisten dieser Leute haben ja Häuser, die groß genug sind, nicht? Also das etc. Gehen Sie mit gutem Beispiel voran und auch mit dem, was Sie für gut halten. Vielleicht sind das Dinge, die ich nicht für gut halte. Aber machen Sie das und versuchen Sie auf eine friedfertige Weise andere zu überzeugen, statt ihnen was aufzuzwingen. Wenn Sie was aufzwingen, handeln Sie als Feind der offenen Gesellschaft, als Feind der Grundrechte. Tun Sie das nicht. Und Politiker haben leider die Tendenz, das prinzipiell zu tun. Also muss man politische Macht einschränken, aber das muss von unten kommen. Das ist einfach klar, dass solche Gesetze, so etwas, diese ganze Überwachung, die jetzt kommt, das darf man nicht tun.
0: Lieber Michael Etzfeld, vielen Dank für dieses wunderbare, konstruktive und sehr interessante Gespräch. Dankeschön. 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Denken wir daran, nichts gehört der Vergangenheit an. Alles ist Gegenwart und kann wieder Zukunft werden. Darin steckt ebenso die Möglichkeit der Wiederholung schlimmer Ereignisse, aber auch viel Hoffnung, wenn wir aus dem Erlebten lernen. Wir sollten uns daher auf die Hoffnung auf Besseres konzentrieren. In diesem Sinne bleibe ich, Ihr Alexander Christ, bis zur nächsten Folge von Apolut im Gespräch.
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2: Guten Morgen, es ist Samstag, der 15. August 2026 und ihr hört Nacktes Niveau, den Podcast für konsequente Rassentrennung zwischen NPCs und allen anderen Menschenarten, den Podcast nur für Poloshirt-Träger und alle anderen Rechtsextremisten. Mein Name ist schon wieder Paul Brandenburg, aber mein Hinweis ist brandneu, der nämlich auf unser großes Familien- und Freundes- und noch nicht Freundes, aber späterer Freunde- und dann Bekannten-Treffen, nämlich Freihafen 2026 auf Mallorca. Das startet am 30. Oktober auch mit euch. Wenn ihr noch keine Karte habt, dann müsst ihr euch beeilen. Auf freihafen.live gibt es Tickets und alle Infos. Und wenn ihr Erfahrung oder Wissen habt oder irgendetwas aus eurem Leben berichten könnt und möchtet den anderen, um Souveränität zu stärken, dann gehört ihr dort auf die Bühne. Wie das funktioniert, wie ihr da hinkommt und warum, das erfahrt ihr ebenfalls auf freihafen.live. Ich freue mich darauf, euch auf Mallorca endlich mal persönlich zu begrüßen und grüße mit nicht weniger Freude natürlich meine heutige Runde hier im Nackten Niveau. Aus Ostwestfalen wieder dabei ist der YouTube-Satiriker Clownswelt und aus Österreich die Inhaberin der totalen Klimakontrolle dieses Podcasts, Journalistin, Moderatorin Milena Preradovic. Ich grüße euch, ihr beiden. Also ein etwas älteres Horn im Vergleich. Ihr Lieben, das Sommerloch ist ja toll dieses Jahr. Es hat den Blick freigegeben auf den Endzustand von Boko Haram, wie ich meine, und seinen Irrsinn. Berlins linksradikales Flaggschiff-Theater Volksbühne hat sich nämlich nicht entblödet, die Rassentrennung wieder einzuführen und, kein Scherz, eine Art Negerbaden anzukündigen. Ja, ist so, das habe ich mir nie ausgedacht. Baden nur für Schwarze, alle anderen Rassen verboten. Das haben sie angekündigt und jetzt, ihr habt es bestimmt gelesen, haben sie es wieder abgesagt. Weil Rassismus ein Problem sei. Und zwar nicht ihrer, sondern die negative, hetzende, rassistische Berichterstattung über ihre Rassentrennung. Die sei Rassismus und deswegen habe man mit Blick auf die Sicherheit der Teilnehmer, also der Nicht-Teilnehmer, der nur Schwarzen, das alles wieder abgesagt. Entzieht sich eigentlich jeglicher Kommentierung. Meine Frage an euch beide, vor dem Hintergrund dieses Endzustand des Irrsinns. Was war euer maximal Fremdscham-Peinlichkeits-Voko-Moment, den ihr vielleicht mal live miterlebt habt oder zumindest aus erster Hand irgendwie kennt, der so vergleichbar wäre? Ich fange gerne an mit meinem, den ich habe, dass ihr noch eine Sekunde habt, drüber nachzudenken, wenn ihr möchtet. Aber ist jetzt für mich so ein Ding, wo man einfach so wunderschön im Brenndas ist, wie bekloppt diese Vokos sind. Also ich habe direkt einen Fall, ich schilder den gerne als erstes.
3: Bitte. Ja.
2: Ich habe einen Freund, der muss aus Berlin, herzliche Grüße an der Stelle, mein Lieber, der ist oft bei Ämtern aus Berufsgründen, der ist selbstständig, hat ein Büro in Berlin, ist da recht erfolgreich, ist ein Ingenieur und muss dann zu Ämtern. Und der ist schwarz, dieser besagte Freund. Und da war er vor einiger Zeit mal beim Amt und traf vor diesem Amt dann eine große Gruppe freudestrahlender Menschen, die ihm Frühstück überreichten. Also er kam da an und wurde mit Frühstücksplatten bombardiert und so und ganz laut und langsam hat man auf radebrechend Englisch ihm erklärt, er dürfe sich hier Brote nehmen. Hat er auch gemacht, er ist gerne hungrig, hat die alle eingesteckt, ging weiter ins Amt, hatte seinen Termin, kam wieder raus und bedankte sich im Vorbeigehen, dass er es total nett findet, dass er hier morgens mit Frühstück versehen wird. Das hat er im Büro nicht von seinen Mitarbeitern. Ja, die Vokos guckten natürlich reichlich dämlich aus der Wäsche, weil sie einfach meinen, jeder Schwarze ist bedürftig und braucht von ihnen Brötchen und haben gar nicht gemerkt, wie blöd ihr Rassismus ist. Das war schon vor einiger Zeit. Aber ja, Volkspartei hat jetzt Ähnliches gemacht. Habt ihr Ähnliches mal erlebt und vielleicht in absoluten Kleinigkeiten mal mitgekriegt, Clowny, wie bekloppt die eigentlich sind in ihrer völligen Blindheit für die eigene Idiotie?
3: Das ist halt cool, ne? Also ich, vielleicht um einfach perfekt auszuweichen, Faktencheck, fehlender Kontext, die Veranstaltung im Volksbad findet wohl statt, die haben aber die Beschreibung etwas geändert, aber weil das wohl dieselbe NGO ist, werden die Regeln wahrscheinlich genauso gelten wie vorher, weil das ist halt so ein schwarzen Verein im Endeffekt.
2: Okay. Also und, schwarzes Schwarzenbaden.
3: das ist ja in diesem Fall einfach dieses, das funktioniert nur, weil es halt keinen Rassismus gegen Weiße gibt und von daher ist rassistische Ausgrenzung gegen Weiße halt kein Rassismus, weil den gibt es ja nicht gegen Weiße, weil sie haben die falsche Hautfarbe dafür, um rassistische Handlungen auch als solche benennen zu dürfen und dann in Anspruch nehmen zu dürfen, dass das nicht gemacht wird, weil dafür haben sie die falsche Hautfarbe, was ganz und gar nicht rassistisch ist, abseits davon.
2: Der gelernte Lehrer Clowny erklärt uns das Prinzip von Vokal. Danke, ja, ist richtig. Stimmt.
3: Gerne, ja. Gegen Rassismus heißt auch einfach gegen Rassismus ausüben und genau hier.
2: Verdammt sehr, gut sehr, ausgewichen. Melina, er ist verdammt gut ausgewichen. Ich weiß nicht, wie es dir geht.
4: Ja, ich muss aber auch noch was zu dieser Geschichte sagen. Übrigens, Clowny, es ist doch abgesagt, das wird jetzt für diese 6 Stunden geschlossen bleiben. Also da darf gar keiner rein, weder schwarz
3: wie
4: noch
3: jetzt?
4: Weiß.
3: Mein Faktencheck wurde gefaktencheckt oder was?
2: Ja, vielleicht ist es ja nur die öffentliche Behauptung, dass gar nichts stattfindet. Und heimlich baden die Schwarzen schwarz unter schwarzen Abhängeplan.
4: Nein, also höchstwahrscheinlich eher nicht. Also es wurde abgesagt, wegen Rassismus natürlich, ist auch völlig klar. Aber ich persönlich halte das ja auch nicht gegen, ich halte das nicht für Rassismus gegen Weiße, sondern gegen Schwarze.
2: Ja, natürlich.
4: Ich halte das für eine rassistische Herrenmenscheneinstellung, wenn dieser Volksbühnenintendant sagt, also der findet das ja super und sagt, dieses Gebiete geschützte Räume für Menschen mit Diskriminierungserfahrung, ja. Also wir schützen den armen Schwarzen. Das ist ja eigentlich eine Unverschämtheit, ja. Also wenn ich schwarz
2: den
4: wäre, dann wäre ich richtig sauer. Wieso ist irgendjemand aufgrund seiner Hautfarbe Opfer? Ich meine, wer was werden will in Deutschland, der kann es werden, ob schwarz, weiß oder gelb. Moment. Und ich meine, klar haben viele schlechte Erfahrungen gemacht. Das haben Rothaarige aber auch. Oder dicke Kinder. Ja? Also jeder wurde schon mal irgendwie gedisst. Ich weiß noch, meine Nase war, als ich Kind war, in meinem Gesicht etwas zu groß.
2: Vorsicht, Nina, Nasenthema. Oh, oh. Vorsicht, ja.
4: Ja, nee, ich habe da ja gar nichts zu vergleichen. Insofern bin ich da raus. Also die Nase, die heute ganz normal im Gesicht ist, war damals schon genauso groß wie heute, aber das Gesicht war kleiner. Also, ja, also wurde ich auch gehänselt. Ich hatte damals auch ein paar Kilo zu viel. Ne? Und dann, weißt du, das ist normal. Ja. Und diese super Hyperempfindlichkeit geht mir richtig auf den Sack. Und ich würde mir das, wenn ich schwarz wäre oder, weiß ich nicht, dunkel wäre, da würde ich mir das verbieten, mich so behandeln zu lassen, so herablassen von diesen weißen Herrenmenschen. Ja, das ist nichts weiter, also die gesamte woke Identitätspolitik ist nichts anderes als umgekehrter Rassismus.
2: Du bist da fast genauso elegant ausgewichen. Ich darf noch zusetzen, besagter Freund
4: mir
2: von mir.
4: Mir ist nichts eingefallen.
2: Ist ja, kann ja sein, ist ja völlig in Ordnung. Hast du blendend oder haltsam gefüllt die Zeit, darum geht's ja. Insofern ist das in Ordnung. Besagter Freund hat selbstverständlich übrigens am Rande selbstverständlich massive Rassismuserfahrungen machen dürfen, unter anderem mit der Berliner Polizei. Herzliche Grüße in die Richtung, denn selbstverständlich erfahren Schwarze Rassismus, gar keine Frage, aber sicherlich wollen sie nicht alleine deswegen ins Freibad, sage ich jetzt mal als klassischer Sprecher für die schwarzen Community, ihr schreibt mir bitte, wenn es anders ist. Der besagte Freund übrigens auch noch letztes dazu, kommt auch gerne in so Runden rein, sagt, Tach, hier ist der Neger und freut sich über die Blicke der Leute, die total indigniert sind, weil sie das im Gegensatz zu ihm gar nicht lustig finden. Ja, ihr Lieben, lustig ist der Wahnsinn Oko Harams, aber lustig ist nicht unbedingt der Rest so dessen, was wir zu besprechen haben. Allen voran ist es nicht lustig, was wir jede Woche über die Kriege ganz in unserer Nähe sagen müssen. Da ist es gänzlich unlustig geworden, dank der Frankfurter Allgemeinen Regierungszeitung und durch einen Auftritt ihres Autors in Serbien kulminiert jetzt mehr oder minder der ganze Kriegswunsch der europäischen Kamarilla gegen Russland. Die Nachdenkseiten zitieren und schreiben in Person von Markus Klöckner in dem Fall, er schreibt, können Sie uns Europäern konkret sagen, was wir tun können, um Ihnen zu helfen, mehr Russen zu töten? Mehr russische Soldaten natürlich. Das ist die Frage, die der Autor der Frankfurter Allgemeinen Zeitung, Michael Martens, in Serbien auf einer Pressekonferenz mit dem serbischen Präsidenten Alexander Vucic und dem ukrainischen Präsidenten Volodymyr Zelensky gestellt hat. Und ja, einige Tage nachdem er das, kurze Zeit nachdem er diese Frage stellte, völlig ohne jeden Zusammenhang, da explodiert in Rom oder nahe Rom mit einer gewaltigen Explosion ein Munitionswerk des deutsch-französischen Rüstungsriesen KNDS, der unter anderem Munition und Artilleriegranaten, glaube ich, für Waffensysteme liefert, die in der Ukraine gegen Russland eingesetzt werden. Nun, Melina, zwei Ereignisse, die erstmal nicht nachweislich etwas miteinander zu tun haben, die aber von Russland sicherlich beide gesehen wurden. Über diesen Auftritt des FATS-Autors in Russland hat sich die russische Führung schon geäußert und auch in Deutschland war man dann doch überrascht über diese sehr direkte Kriegstreiberei. Die FATS hat eine ganz vorsichtige Entfernung von dieser Aussage versucht, nicht so richtig überzeugend. Aus meiner Sicht ein Zeichen für den dringenden Kriegswunsch mit Moskau.
4: Ja, ich meine, die FAZ hat wirklich gesagt, das war missverständlich formuliert. Ich meine, also das ist.
3: Also ich habe alles verstanden.
4: Unmissverständlicher geht es ja nicht, ja. Und die haben ja auch gesagt, die FAZ hat gesagt, juristische Schritte zum Schutze von Martens zu ergreifen. Ja, also sie stellen sich explizit hinter Martens und damit natürlich auch hinter seiner Aussage, von der sie sich ja nicht wirklich distanziert haben. Ich kann mir als Mensch überhaupt nicht vorstellen, so eine Frage zu stellen. Dem serbischen Präsidenten Vucic sind die Augenbrauen nur so hochgeschossen. Ja, der hat auch nur gedacht, der hält die EU eh für eine kriegsgeile Maschine. Ja, da hat er ja auch komplett recht. Und aber auch nirgendwo in diesem ganzen kriegsgeilen Mainstream irgendeine Art von Verurteilung von dieser Aussage. Also gerade die, die immer schreien, nie wieder ist jetzt, ja, genau, nie wieder ist jetzt. Also die russische Botschaft hat angekündigt, rechtliche Schritte zu prüfen. Und ich meine, im Grunde spielt man den Russen in die Karten, weil die Russen sind ja auch der Meinung, der Westen bereite gerade einen Krieg gegen sie vor. Ich würde dem sogar irgendwie zustimmen. Und da sind solche Sätze natürlich auch Futter für die eigene russische Propaganda. Ja. Aber ich bin sicher, die Vorbereitungen laufen überall. Ich habe vorgestern, da stand ich minutenlang auf der Terrasse und habe in den Himmel geschaut, weil mein Nachbar angegeben hat, er hat schon 20 Sternschnuppen gesehen. Das ist ja gerade die Zeit der Perseiden.
5: Ja, die war gerade durch. Habe ich auch gesehen.
4: Genau, ich nicht. Also ich stand dort, habe in den Himmel gestarrt, so circa 23 Uhr. Und was ich gesehen habe, waren Flugzeuge ohne Ende. Kreuz und quer, das hat so richtig, es war eine richtige Wimmelei da oben am Himmel, nachts um 11. Und ich glaube nicht, dass das ziviler Verkehr war. Also so viele Flieger bei uns gibt's tagsüber bei weitem nicht, ja? Bei weitem nicht. Natürlich sehe ich ab und zu Flieger, aber so viele in jeglicher Höhe, kreuz und quer, ich glaube, das sind tatsächlich Kriegsvorbereitungen.
5: Kannst du mit Skyscanner zum Beispiel ganz gut anschauen. Ja, siehst du dann mal die Transponder-Signale und kannst dann schon sehen, wenn du da keine siehst oder irgendwelche kryptischen, dann hast du einen guten Hinweis drauf. Ansonsten zeigt es dir an, von wo nach wo sowas fliegt. Aber dass Russland darauf reagiert, das hat Dmitri Medvedev klar gemacht. Das ist ja der Mann für die etwas härteren Worten. Das ist der Paul Brandenburg von Putin, kann man sagen, wenn es um Internetäußerungen geht. Um mich selbst ein bisschen ungebührlich zu loben. Jedenfalls, Medvedev haut ja gern einen raus. Und hat ja auch darauf schon reagiert, auf diese Äußerungen und auf diese Kriegshetze. Und Clowny, es ist ja wirklich vollkommen unverhohlen, ja. Also mehr russische Soldaten töten und dann fliegt dieses Munitionswerk in die Luft einige Tage danach. Also denen fehlte einfach der Leipziger Busfahrer. Wir wissen, die Leipziger Busfahrer kicken ja Bombendrohnen, so mit einem Roundhouse-Kick aus der Luft. Und
3: das ist der Hammer, ne?
5: Ja, Wahnsinn. Da hat ja die NZZ jetzt wieder, um die Führung komplett zu machen, gerade auf X geschrieben, nach dem von Russland versuchten Anschlag in Leipzig. Also sie haben nicht gefragt, war das Russland, sondern die haben ihn wirklich festgestellt, es war von Russland getan, ja, die NATO-Zürcher Zeitung, also vielleicht haben sie Beweise gefunden, sehr die ich gut. noch nicht kenne, ist in dem Fall das natürlich recht naheliegend, also der zeitliche Zusammenhang ist ja, lässt irgendwie plausibel annehmen, nicht, dass die Russen sich vielleicht gedacht haben, guck mal, eine Munitionsfabrik weniger.
3: Ja, plausibel ist alles, was mir plausibel erscheint und wenn es halt gerade passt, ne? Also klar. Jeder Krieg braucht Journalisten, die ihn gebührend begleiten und verkaufen, sage ich jetzt mal, zu der ganzen Causa. Alter, diese Drohnennummer auch die ganze Zeit. Ihr hattet das schon letzte Woche als Thema, deswegen muss man das jetzt nicht nochmal groß ausbreiten, aber...
5: Oh, es geht ja weiter. Da kommt neuer Drohnen.
3: Also in der Regel, immer wenn dann wirklich rauskam, wo es jetzt wirklich, wirklich herkam, waren es halt meistens irgendwelche Privatdrohnen von irgendwelchen Privatleuten und das war's. Und zu diesem Leipziger, also das ist jetzt nur meine Kenntnis, dieser Leipziger Drohnenanschlag, da soll ja auf diesem Flughafen soll ja irgend so eine mit der Ukraine in Verbindung stehende Maschine irgendwie stehen, die aber wohl leer sein soll und da schon seit Ewigkeiten rumsteht. Mhm.
4: Die soll durch Sanktionen irgendwie, das war keine ursprünglich ukrainische, also ich habe das so gelesen, dass das irgendeine sanktionierte Maschine ist, die dort rumsteht. Aber ich, so genau weiß ich es auch nicht.
3: Aber
4: der Flughafen Hannover ist ja auch schon mal zwischenzeitlich geschlossen worden wegen Drohnen, ne? Also das ist wie vor zwei Jahren oder vor anderthalb Jahren.
5: Hannover ist der Nabel der Welt, Milena, das musst du verstehen. Hannover
3: Leipzig
5: ist einfach,
3: auch.
5: Ja, Leipzig auch, aber Hannover noch mehr.
3: Muss man einfach ehrlich sein, ne? Also das ist halt entweder der hybride Krieg Russlands oder jeder Dulli hat halt mittlerweile eine Drohne und steuert mit der ein bisschen hin und her und oftmals kommt es dann halt raus, dass es Privatleute waren. In diesem Fall hat man aber, da war Sprengstoff an der Drohne dran, ne? Mhm.
5: Ja, angeblich. Und dann gab es angeblich noch eine Drohne, die die erste Drohne beobachtet hat, um sie zu steuern. Ah.
3: Die hat der Busfahrer gecatcht, ne?
5: Nee, angeblich hat der Busfahrer wohl die Sprengstoffdrohne mit einem Tritt oder wie auch immer aus der Luft befördert. Ich meine, frag mich, ich würde ja nicht gegen so eine Sprengstoffdrohne treten, aber ich bin natürlich kein heldenhafter Leipziger Busfahrer. Ja, was auch immer. Also diesen ganzen Irrsinn muss man, wie du ja schon richtig gesagt hast, aus meiner Sicht auch immer mit den im Konjunktiv und mit diversen angeblichs verbreiten, anders als die NZZ. Nichts Genaues weiß man nicht, wie immer. Was wir wissen, ist, dass diese Vorfälle, diese rätselhaften Vorfälle, die zur Eskalation taugen, einfach konsequent zunehmen. Und das in einer Atmosphäre, in der die Frankfurter Regierungszeitung eben das Töten von Russen maximieren möchte. Ähnlich schlecht, kann man sagen, läuft es in dem anderen Krieg, den es da gibt. Im Nahen Osten nichts Neues, könnte man sagen. Vor den Midterms ist Donald Trump angesichts des Chaoses bzw. des Misserfolges im Iran unbeliebter denn je in seinem eigenen Land. Der Tschechische Einblick schreibt, ein halbes Jahr nach dem Beginn des Krieges gegen den Iran befindet sich US-Präsident Trump in großen Nöten. Offenbar hat er das Mullah-Regime und seine Terroristen-Proxys deutlich unterschätzt. Was es ihm eingebracht hat, Milena, ist offensichtlich eine iranische Morddrohung, die er ernst genommen hat. Unter anderem der Deutschlandfunk berichtet, dass Trump nach dem NATO-Gipfel Anfang Juli mit einem anderen Flugzeug als seiner Air Force One weggeflogen sein soll. Demnach sei Trump mit einem Catering-Bus und nach Betreten der Air Force One heimlich wieder rausgeholt worden, dann mit einem anderen Flugzeug weitergebracht worden und dann im britischen Luftwaffenstützpunkt Mildenhall heimlich wieder eingestiegen sein in die Air Force One, um dann so zu tun, als sei er doch aus der Air Force One richtig ausgestiegen. Also das ist ja, wenn es denn auch noch stimmt, eine Demütigung nochmal obendrauf. Es läuft so richtig mies für Donald Trump und den Iran.
4: Ja, ich hab gehört, in einem Catering-Bus haben sie ihn versucht, als Mettbrötchen zu verkaufen. Aber da
5: Mario Vogt saß da drin und gesagt, haben Sie mal einen Doktortitel? Hier hätte ich ein Mettbrötchen.
3: Das ja. ist ein gehacktes Brötchen. Bei uns heißt das gehacktes Brötchen.
5: Das gefährlichste ja. Mettbrötchen Deutschlands. Ja, aber der andere
4: ist ja, ja. Ja, aber das ist ja klar. Es ist eine Demütigung, aber gut, morgen vergessen. Die Midterm-Wahlen allerdings nicht. Ich glaube, in 12 Wochen sind die. Ja, im schlimmsten Fall für Donald Trump verliert er die Mehrheit in beiden Kammern, wird zur Lame Duck und fängt dann wieder an, per Dekret zu regieren, die dann wiederum von irgendwelchen Gerichten möglicherweise kassiert werden. Also davon gehe ich jetzt mal aus. Aber ja. was diesen Iran-Krieg angeht, da haben wir ja jetzt auch Probleme. Lieferketten, ja, und das Gas. Deutschlands Gasspeicher sind Stand jetzt zu rund 47% gefüllt. Also selbst letztes Jahr, als ja schon Alarm geschlagen wurde, waren es 64%. Und der EU-Durchschnitt liegt bei knapp 60%. Also ich habe das in Zahlen, die habe ich bei Finanzmarktwelt gefunden. Und das Problem ist, woher das Gas nehmen. Weil das amerikanische LNG-Gas, das uns ja unbedingt retten sollte, auch laut Trump oder Biden oder wer auch immer da saß, das geht jetzt in großen Teilen nach Asien, weil die höchsten Preise bieten. Und das Gas durch die Schließung der Straße von Hormuz dort auch ganz dringend gebraucht wird. So, sollte es wirklich einen Gasnotstand geben, dann wird das hier die verbliebene Industrie treffen. Und vor allem die besonders energieintensive, die noch da sind, ja, wie Chemie und Düngemittel und Glas und Nahrungsmittel und so weiter. Ja. Und man muss es immer wieder sagen, hätten USA und Israel diesen absurden Krieg gegen Iran jetzt nicht begonnen, dann wäre ja die Straße von Hormuz, die ja gesperrt ist, gar kein Thema. Die benutzt Iran ja erst jetzt, um seine Punkte irgendwie durchzusetzen. Und in diesen Verhandlungen geht, glaube ich, überhaupt nichts weiter. Das heißt, es wird generell so weitergehen. Und keine Düngemittel. Und wir haben ja auch noch ein bisschen Dürre. Also ich hab gehört, dass hier in Kärnten viele Bauern schon ihre Rinder schlachten. Ja. Weil sie kein Futter mehr haben. Ne? Das wird natürlich auch nicht besser, wenn es keine Düngemittel mehr gibt. Also sieht nicht so richtig toll aus,
5: was über das da Gas,
4: Trump Knauni, angerichtet hat.
5: Das Gas, irgendwas sagt mir, wird man uns freundlicherweise zurückverkaufen mit gewissem Aufschlag aus diesen asiatischen Ländern, wenn es dann nicht mehr vom Russen kommt. Weil,
4: ja, die brauchen es aber auch, ne?
5: Ja, zur Frage, was dafür bezahlt wird. Aber selbstverständlich ist es schlecht. Also ich meine, da sind wir uns wahrscheinlich alle einig, dass die Folgen dieser...
4: Also Putin hätte noch ein bisschen Gas, habe ich gehört.
5: ja, das verkauft er uns auch freundlicherweise über Indien und so. Aber unterm Strich kann man klar sagen, das ist jetzt sicherlich nicht so traumatisierend, nicht ganz so blutig, aber im Prinzip eine Vietnam-artige Niederlage für die USA, die sie in das Gegenteil verquatschen möchten, die Trump zumindest als Erfolg verkaufen möchte. Aber im Grunde kann man da einen Haken hintermachen, oder? Gegen Trumps Iran-Ausflug hinter.
3: Das ist halt so vorbei, ne? Es ist so vorbei mit Trump. Das ist wirklich Es ist, also für die Leute, die in Trump vertraut haben, ist es so, als hätte die Freundin Schluss gemacht. Ne? Also das,
5: schlimmer.
3: Ja, oder noch schlimmer. Also das war's. Das war's auch mit den Midterms. Die sind einfach, die hat er vor den Bus geworfen, der hat Mager damit vor den Bus geworfen. Das ist es gewesen und das ideologische Pendel, möchte ich es mal nennen, zwischen Demokraten und Republikanern wird halt dann in Richtung Demokraten schwingen. Ne? Also immer, wenn die Konservativen, die ja durchaus immer dafür zu haben sind, irgendwelche Invasionen durchzuziehen in den Ländern, wenn die das machen, dann schwingt in dem Volk meistens die Stimmung um und die haben alle keinen Bock darauf, so wie jetzt auch mit der Iran-Nummer, die man zusammen mit Israel durchgezogen hat. Und das hat dann meistens zur Folge, dass ja Leute, die auf mehr Entspannung in diesem Bereich aus sind, gewählt werden. Das sind dann in der Regel linke Politiker, also irgendwelche Demokraten, die dann
5: die sagen
3: etwas
5: ohne. Ne? Die es behaupten.
3: Genau. Und irgendwelche anderen Liberals halt. Und die dann an der Stelle selber dann im eigenen Land ideologisch etwas unentspannter werden, aber außen zumindest ein bisschen entspannter werden. Und ja, wenn den Leuten das dann im Inland wieder auf den Sack geht, dann wählen sie wieder die Konservativen, die ja geopolitisch
4: ja, so war's
3: gerne,
4: immer.
3: Gerne Drecksarbeit verrichten, ja. Und so war es immer. Und das, solange das nicht durchbrochen ist, wird es auch immer so weitergehen, ja.
4: Ja,
3: da ist Trump leider keine Ausnahme gewesen.
4: Nee, Trump nicht. Aber ich, man muss jetzt mal schauen, wer Nachfolger, also Trumps Nachfolger als Präsidentschaftskandidat wird. Wenn es J.D. Vance ist. Und es ist J.D. Vance, der sich ja auch in manchen Sachen, auch wie Irankrieg, ein bisschen distanziert hat von Trump. Mhm. Ja? Wenn es dem gelingt, eventuell auch MAGA wieder zu vereinen, also unter sich. Und die Konservativen zu versöhnen und auch die konservativen Wähler, dann sehe ich vielleicht doch eine Chance. Weil ich glaube nicht, dass, also ich glaube schon, dass die Mehrheit der Amerikaner eigentlich momentan noch nicht die Demokraten wiederhaben will.
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7: 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Paukenschlag bei den Grünen in Mecklenburg-Vorpommern. Rund einen Monat vor der Landtagswahl tritt Fraktionschefin Constanze Öhlrich von den Grünen zurück. Wie die Welt unter Berufung auf Unterlagen und eine eidesstattliche Versicherung eines ehemaligen Mitarbeiters berichtet hatte, soll Öhlrich sich in den 12 Jahre jüngeren Mitarbeiter verliebt und ihn trotz seiner Zurückweisung über Jahre mit Liebesbekundungen und Avancen bedrängt haben. Wegen des Machtgefälles zwischen Vorgesetzter und Mitarbeiter habe die Situation den Mann eingeschüchtert und psychisch belastet. Die Linken-Vorsitzende Ines Schwertner machte sich bei Maischberger für die Enteignung großer Wohnkonzerne stark. Über die damit verbundenen Kosten sagte sie, es gibt verschiedene Schätzungen. Das werden die Richter entscheiden, ob das unter Verkaufswert auch möglich ist. Es könnte zum Beispiel ein symbolischer Euro sein. Hintergrund ist der Volksentscheid in Berlin. Wohnungen sollen demnach wieder in die öffentliche Hand gegeben werden. Der thüringische Verfassungsschutzchef Stefan Kramer spricht sich für einen Wahlausschluss und Grundrechtsentzug von AfD-Politikern aus. Er fordert ein Vorgehen wie in Niedersachsen, wo bereits 4 AfD-Politiker nicht zur Kommunalwahl antreten dürfen. Man redet nicht darüber, man macht es, sagte der thüringische Verfassungsschutzchef in einem Podcast. Anstatt eines Parteiverbots fordert er andere Schritte, die schon jetzt, nach seiner Meinung, erlaubt seien. So sollte man AfD-Politikern das passive und aktive Wahlrecht entziehen. 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
4: Die Konservativen zu versöhnen und auch die konservativen Wähler, dann sehe ich vielleicht doch eine Chance. Weil ich glaube nicht, dass, also ich glaube schon, dass die Mehrheit der Amerikaner eigentlich momentan noch nicht die Demokraten wiederhaben will. Sie sind nur enttäuscht von Trump.
5: Ja, ja? Massiv.
4: Und ich glaube, ich kann es natürlich nicht sagen. Du hast ja recht, Clowny, das ist normalerweise immer so, wie du sagst. Aber J.D. Vance hätte, wenn er es wird, vielleicht schon eine Chance, da, weil er ist schon auch eine sehr populäre Figur, was man ja von Vizepräsidenten in den USA normalerweise nicht sagen kann.
5: Und er setzt sich ja bei mehreren Themen auch von Trump ab. Er hat die Epstein-Files-Handling hat er kritisiert und hat das klar gesagt. Durchaus, ja. Und dann wie gespalten mag er, sieht man ja auch in der Tatsache, dass Tucker Carlson mit mehreren Unterstützern ja auch eine eigene Partei angekündigt hat, was in den USA immer mal wieder passiert, dass so ein dritter Weg irgendwie aufgemacht wird, der in der Regel ungefähr 30 Sekunden hinterher wieder zugeht, weil dritte Parteien sich nicht etablieren können. Aber ja, in der Tat, also das aus meiner Sicht beides richtig. Das Pendel schwingt dann zu den Friedfertigeren. Und die Frage ist natürlich, ob die Demokraten das abfangen können. Die haben an Glaubwürdigkeit null gewonnen. Da ist ja einer der Frontrunner immer noch Gavin Newsom oder Gavin Newsom, wie Trump ihn nennt, der Gouverneur von Kalifornien, der Trump allerdings auch herrlich trollt, muss man sagen, nachdem Trump ja einen amerikanischen Pass herausgegeben hat mit einer Verherrlichungsseite, mit seinem Bild drin, hat Gavin Newsom eine Satire-Version des kalifornischen Führerscheins rausgegeben mit seinem Bild drauf und erklärt, es sei the best ever. Some people say the most beautiful driver's license ever. Ob es dann Demokraten werden oder vielleicht ein ganz anderer Konservativer, das ist für Trump eigentlich das.
4: Ja, dieser Newsom, der sieht ja wirklich so aus wie ein Hollywood-Schauspieler, der einen amerikanischen Präsidenten spielt.
5: Ja.
4: Also der ist so richtig geklont. Der Manchurian-Kandidat, muss ich immer denken, wenn ich ihn sehe. Ja, das ist, Ich glaube wahrscheinlich, ich kenne mich jetzt da nicht so aus, aber von einem anderen großen Kandidaten habe ich da momentan noch nichts gehört.
5: Nee, bisher scheint da nicht kein anderer großer Demokrat im Anlauf zu sein. Mal gucken, was kommt. Es wird mal wieder große Unterhaltung. Die Midterms, muss man noch einschränkend dazu sagen, gehen ja klassischerweise an den Nichtinhaber im Weißen Haus oder an die andere Partei. Dieser Machtwechsel, der dann kommt, ist in Amerika eher die Regel als die Ausnahme und Präsidenten sind danach auf ihre Dekrete, auf ihre Verwaltungsdekrete, Exekutivanordnungen angewiesen, um etwas durchzuziehen. Die haben aber keine Gesetzeskraft, sondern sind formal Rechtsanordnungen, die Kammern dann des Hauses relativ leicht wieder überstimmen können, sodass der Präsident dann besagte Lame Duck ist, wenn es denn so kommt. Ja, aber spannender ist momentan das, was in Deutschland ansteht und welche lahmen Enten da regieren oder eigentlich eher ja, fette Puten und andere Kapaune. Denn das ist in heller Aufregung, was da rumrennt und momentan noch vorhanden ist. Denn Björn Höcke hat einen kleinen Schachzug gemacht, der die Republik und ihre Kartellfunktionäre ordentlich in Atem hält. Björn Höcke hat ein Video rausgegeben und Sarah Wagenknecht die Wahl zur Ministerpräsidentin in Thüringen angeboten, mit Blick auf den wahrscheinlichen Wahlsieg von Ulrich Siegmund in Sachsen-Anhalt am 9. September. Hat er erklärt, man könne ja vor diesem Wahlsieg in Thüringen endlich den vielfach des Betruges überführten Mettbrötchen-Ministerpräsidenten Mario Vogt, Ex-Doktor, Ex-Pseudoprofessor, ersetzen mit der BSW-Chefin. Sarah Wagenknecht hat prompt abgelehnt, Clowny, und erklärt, dass das Ganze natürlich nur eine Shownummer von Höcke sei und hat dabei aber auch innere Brüche im BSW offengelegt, die auch schon jeder kennt, weil man weiß, dass die Landesverbände alles andere als der Ego-Vorsitzenden Wagenknecht ergeben sind und ja ihren Namen auch abgelegt haben aus der Partei, oder aus diesem Parteinamen. Trotzdem steht das BSW jetzt da als das, was viele Leute sagen, was es tatsächlich ist, nämlich eine opportunistische Partei, die am Ende nichts Neues möchte. Und Höcke dürfte wahrscheinlich grinsen nach seinem erfolgten Coup.
3: Ja, wer hätte das kommen sehen? Das ist ja am Ende des Tages auch einfach nur eine Bestätigung für das, was die Leute gerade in Bezug auf das BSW Thüringen schon seit Monaten kolportiert haben und was auch stimmt, also sie haben sich einfach perfekt eingefügt. Fast so, als wäre das von Anfang an einfach mehr oder weniger geplant gewesen als ein Auffangbecken für, ich sag jetzt mal, alt-links, anti-autoritär, anti-Kriegs-Boomer, die aber am Ende, also ich möchte jetzt nicht die gesamte Wählerschaft von denen über einen Kamm streichen,
5: zu aber spät.
3: Die Zielgruppe, ich glaube, die kann man, ich glaube, da ist ein bisschen Wahrheit dran, ja, und dann hast du dieses BSW, was dann daherkommt und schau mal, ihr könnt auch uns wählen, nicht die bösen Buben von der AfD und zack, gemeinsame Sache mit der CDU, direkt damals Konstituierensitzung, ihr erinnert euch, mit der Machtergreifung, ja, wo der Alterspräsident seine Rede gehalten hat und sie die Tagesordnung ändern wollten und er hat die Rede weitergehalten und dann hieß es, ah, was sie hier machen, ist Machtergreifung, und hat das BSW zusammen mit der CDU mitgemacht und in dem Moment war bereits klar, das ist derselbe Wein, ne, an der Stelle. Und kluger Schachzug von Höcke, ich meine, also ist ja nicht so, als hätte er nicht gewusst, was dabei rauskommt. Ja. Hätte man den Zeitpunkt vielleicht abseits vom Sachsen-Anhalt-Wahlkampf wählen können? Vielleicht auch das. Also ich habe zumindest gelesen, dass Leute sich beschwert haben, dass er jetzt ein bisschen die Aufmerksamkeit auf sich gelenkt hat, wobei es gerade um Siegmund geht, ob das strategisch klug war. Aber das hat sich dann ja ganz schnell aufgelöst. Und ja, was ist eigentlich mit Mario Vogt? Mario Vogts Doktortitel ist weg, deswegen sind damals Leute noch zurückgetreten. Also ja. Ich glaube, Gutenberg ist noch zurückgetreten. Das ist jetzt anscheinend einfach vorbei, dass Leute zurücktreten.
5: Ja, na klar. Kennst du nicht Franziska Giffey aus Berlin? Das ist auch so eine Betrugsdoktorin. Die ist auch entdoktort. Ist auch
3: nicht zurückgetreten.
5: Nein, ach, zurücktreten. Nein, ne? Weiß ich gar nicht, wie das geht. Und ihr Mann, ehemaliger Beamter, auch ein Betrüger, deswegen entlassen worden aus dem Staatsdienst. Clankriminelle Betrügerin, tritt nicht zurück. Nein, vergiss es.
3: Ja,
5: ein Mettbrötchen, das ist die Sache vergessen.
3: Ja, ein Mettbrötchen, ja. Und Mario Vogt war auch übrigens neulich bei Ammann zu Gast, ne, in dem tollen Ben Unscripted Konkurrenz-Podcast Ammann Unframed. Und sogar vor Live-Publikum, und die Kommentare monieren alle, dass sie ihn auf die allerwichtigste Sache nicht angesprochen hat, seine plagierte Doktorarbeit. Dazu komisch. Dann leider von dieser kritischen, unframenden Journalistin keine Frage dazu. Ja?
5: Also, Melanie so viel Unfucked zu dem Format, ist mein Lieblingspodcast, den muss man unbedingt gucken, um sowas zu sehen. Aber Milena,
4: ich würde doch gerne noch etwas zur Wagenknecht-Höcke-Affäre sagen. Ich sehe es nämlich ein bisschen anders. Ich meine, ich habe das als ein bisschen vergiftetes Angebot empfunden. Klar wusste Höcke, was passiert. Klar musste Wagenknecht ablehnen. Man darf ja nicht vergessen, klar, BSW ist eine linke Partei mit vielen ehemaligen Mitgliedern der Linkspartei. Das hätte wahrscheinlich zu einer Explosion oder Implosion des BSW geführt. Und ich weiß, dass viele dieses Angebot von Höcke jetzt feiern. Ja? Und ich finde es nicht mal so richtig geschickt, weil es ja Wagenknecht und das BSW in die Enge treibt eher. Also was der AfD aber helfen könnte im Osten, ist gemeinsam mit dem BSW zu versuchen, dort einen Politikwechsel herbeizuführen. Also wenn es dann überhaupt einen geben kann, einen echten. Aber gut, gehen wir mal davon aus, ein Politikwechsel könnte es geben, und da braucht die AfD eventuell das BSW. Und deswegen finde ich, dass alles andere als einen klugen Schachzug von Höcke.
5: Ich glaube, ich verstehe, was du meinst, aber ich glaube, Höcke hat das BSW verstanden und sieht richtig, was das ist. Ich habe ja nun,
4: ist doch wurscht.
5: Naja, warte doch kurz. Darf ich das vortragen oder lieber nicht? Nein, natürlich nicht mehr. Doch, ich will doch. Höcke hat aus meiner Sicht das BSW richtig eingeschätzt, falls er meint, ich habe mit ihm da nicht drüber gesprochen, dass das BSW für sowas eben nicht zur Verfügung steht. Das BSW ist keine reguläre Partei, ist eine Kaderpartei. Da sind Seilschaften intronisiert worden, die von denen war Wagenknecht dachte, sie wären im Wesentlichen ihre Freunde. War nicht unbedingt der Fall, aber es sind eine Funktionärspartei, es ist eine Art Elitenpartei, deren Zusammensetzung nicht ganz abgeschottet ist, oder deren Führungsschicht völlig abgeschottet ist von den wenigen Basismitgliedern. Und da ist es alles andere als veränderungswillig und kooperationswillig. Das kann man ja auch am Friedrich Pirmer durchexerzieren, der ja auch aus grundsätzlichen Erwägungen dann das BSW wieder verlassen hat und am Anfang eben dachte, man wolle dort Reformen. Also ich würde auch der Einschätzung zustimmen, dass dieses BSW alles will, nur keine Reform. Es ist eine kommende Kartellpartei, und nun kann man trotzdem argumentieren, man muss ihn deswegen nicht vor den Kopf stoßen. Man kann ja auf Kooperation in der Sache dann hoffen, und hiermit würde man die Chancen verringern. Wenn Björn Höcke aber das abgeschrieben hatte, dann kann ich durchaus verstehen. Und dann finde ich sogar, ist der Zeitpunkt günstig gewählt, weil es nicht primär auf seine Person die Aufmerksamkeit, sondern auf die AfD in Sachsen-Anhalt und Thüringen. Und das ist eine Sache, die, glaube ich, Ulrich Siegmund auch nützen wird. Nicht, dass der nicht genug gute Presse vom Spiegel hätte.
4: Ja, also ganz kurz noch, ich möchte daran erinnern, dass Wagenknecht ja einen offenen Brief auch an die AfD geschrieben hat, in der sie schon eine Art der Zusammenarbeit angeboten hat. Natürlich kann das wahltaktisch gewesen sein. sein, damit das BSW reinkommt, aber vielleicht aber auch nicht. Ich meine, klar, ich weiß jetzt nicht, den kenne ich den Wissensstand von Herrn Höcke, ja, aber also aus von meinem Wissensstand her finde ich das jetzt keinen guten Schachzug und auch verfrüht, aber wo du gerade sagst, Sigmund ist ja der gefährlichste Mann Deutschland laut Spiegel, ja, das ist ja ein Spiegelcover jetzt und ich habe ein geiles Foto auf X gesehen, wo er steht vor Fotografen und signiert den Spiegel, also Spiegeltitel, einen nach dem anderen. Großartig. Also eine bessere Wahlkampfhilfe. Ne? Eine bessere Wahlkampfhilfe. Ich weiß nicht, was die sich beim Spiegel da denken. Denken die?
5: Nein.
4: Oder sind die wirklich U-Boote der AfD?
5: Ja, das ist natürlich eine geile, das ist Next Level Verschwörungstheorie. Das ist jetzt Meta-Verschwörungsdinger. Das ist Snickling-Libo. Aber wir normalsterblichen Clowny, nee, ich meine, hätte man, ich glaube, jeder Teenager mit 5 Minuten Medienerfahrung hätte kommen sehen, dass die Dinger am Ende gerahmt und unterschrieben bei Ulrich Siegmund im Büro hängen, oder? Oder bei
3: das
5: Fans
3: ist halt von immer. Wir haben halt so ein bisschen politische Korrektheits-Kipppunkt erreicht, wo die Leute einfach keinen Bock mehr auf die Scheiße haben. Und wenn dann halt der Spiegel kommt und so ein Cover bringt, das ist ja auch, es gab ja auch, die häufen sich ja immer irgendwelche Gutachten von irgendwelchen NGOs, die zum Schluss kommen, die AfD ist gefährlich und gehört verboten. Das hatten wir ja mit den Juristen und davor hatten wir irgend so ein, diese Schrift, Untergang für Deutschland oder wie auch immer die hieß, das war eher so aus so einer CDU-Sparte heraus.
5: CDU genau. Blatt war das, ja.
3: Genau. Und da haben sie ja auch verschiedene AfD-Mitglieder so cool gezeichnet dargestellt. Es war vollkommen klar, dass das die neuen Profilbilder werden oder dass die Bilder geteilt werden und die Leute das hypen, weil sie die Zeichnungen cool finden. Das wird halt einfach, es wird nicht mehr das Fearmongering. Das wird einfach nicht mehr ernst genommen. Ja, Alter, Ulrich Siegmund, der gefährlichste Mann Deutschlands. Ja, ganz sicher. Ja, sehen die Leute in Sachsen-Anhalt genauso. Deswegen wählen sie ihn, weil er gefährlich für euch ist. Zumindest glauben sie das. Und das ist also...
5: So ist es.
3: Das Problem für die ist gerade, dass die Leute so wenig Bock auf die Scheiße haben in Sachsen-Anhalt, dass jegliche Repressionsmaßnahme, sei es auch nur so ein Presseerzeugnis wie jetzt ein Spiegelcover, am Ende einfach nur PR für die wird. Also an dem Punkt sind wir mittlerweile angekommen, zumindest in Sachsen-Anhalt. Das nimmst du auf und dann machst du es zu deinem eigenen Ding und dann unterschreibst du halt das Spiegelcover. Ne? Ja. Also es ist genau der richtige Umgang und ich bin gespannt, was da noch für Big Guns praktisch rausgeholt werden, kurz vorher.
5: Die müssten
3: wirklich noch was richtig, richtig Großes rausholen, weil das Negative Campaigning vom ÖRR und so, das lässt momentan eher zu wünschen übrig. Das ist das, was man schon kennt.
5: Da habe ich einen Tipp. Die Regierung arbeitet ja unentwegt an unserer Demokratie und sie bereitet das auch vor. Nicht nur die Junge Freiheit schreibt, das Bundeskabinett hat grünes Licht für eine weitreichende Stärkung von Bundesnachrichtendienst und Verfassungsschutz gegeben. Mit der Reform der Nachrichtendienste hin zu echten Geheimdiensten stärken wir tragende Säulen unserer Sicherheitsarchitektur, propagiert Innenminister Dobrindt. Verfassungsschutzbeamte, schreibt die Junge Freiheit, sollen in Ausnahmefällen Wohnungen betreten dürfen, um vermeintlich gefährliche Materialien unschädlich zu machen oder auch Trojaner zu installieren. Beide Behörden, also BND und Verfassungsschutz, erhalten zudem erweiterte Möglichkeiten, Computer und Smartphones verdeckt auszulesen, sowie verschlüsselte Kommunikation direkt am Endgerät mitzuschneiden. Und die Welt ergänzt in diesem Zusammenhang: Noch nie flossen so viele Daten aus den Autos zu den Herstellern, denn nur mit Milliarden Datenpunkten lassen sich moderne Fahrassistenzen bis zum autonomen Fahren entwickeln. Entsprechend wichtig ist es für die Branche, Autofahrer davon zu überzeugen, dass die Datenübermittlung zugelassen wird. Doch der am Mittwoch vom Kabinett verabschiedete Gesetzentwurf zur Reform der Nachrichtendienste wirft ein Schlaglicht darauf, wer künftig die Daten ebenfalls nutzen könnte, nämlich Verfassungsschutz und BND. Der Entwurf sieht vor, dass Autohersteller und Werkstätten erstmals Telemetriedaten an die Geheimdienste weitergeben müssen, wenn diese sie anfordern. Also, falls du noch eine Idee brauchst, Clowny, woher das neue Bekennervideo kommt, was du von dir gedreht hast auf deinem Telefon und was zufälligerweise das Auto dann übermittelt hat über deine Werkstatt, dann vielleicht aus der Richtung.
4: Ja, ja. Und ich meine, von der Leyen hat ja noch getönt, ne? Die Daten bleiben in einem geschlossenen Kreislauf. Ich meine, der ist halt einfach nur etwas erweitert worden.
5: Ja, obwohl die SMS schon von der Leyen sind, ja.
4: Also manchmal denke ich ja, die hören alle Nacktes Niveau und wir bringen die auf solche Ideen. Weil wir es immer schon Wochen vorher sagen, wie es kommen wird, ja. Und dazu passt ja übrigens auch noch, dass Axel Springer und USA Today jetzt Palantir, also die große Datenkrake Palantir, engagiert haben, um seine Leser auszuforschen, also ihre Leser auszuforschen. Also es wird jetzt alles über die Leser von Springer-Blättern oder von USA Today gesammelt von Palantir, dessen Geschäftsmodell es ist, alles über jeden zu wissen. Ja, also Überwachung und bis in den letzten Winkel deines Intimlebens, das ist das Geschäftsmodell von Palantir. Und auch der CEO von USA Today sagt, wie damals Ursula von der Leyen, unsere Daten bleiben natürlich unsere Daten. Ja, klar. Ja, also, ich meine.
5: Bleiben sie auch. Aber sie werden halt auch die Daten von jemand anderem. Verstehst du, ja? Also, das ist alles. Sprache ist
4: alles. Palantir verkauft die wahrscheinlich jetzt an den BND danach, weißt du?
5: Ja, das bleibt aber dann zur Zusatznutzung. Es bleibt auch die Datenbasis von Palantir. Also ist alles richtig.
3: Ja. Neokonservative Wahnsinn. Machen Neokon-Sachen, ne? Also das ist halt an dieser Stelle auch, ich darf mal Dobrindt zitieren, ja? Oder war das Dobrindt?
5: Dobrindt, genau.
3: Wir ermöglichen für die Dienste operative Fähigkeiten und aktive Befugnisse, um effektiv gegen den modernen Staatsterrorismus und extremistische Gewalt vorzugehen, betonte Dobrindt. Also damit, darunter zählen auch wir. Ja? Also wir sind auch eigentlich extremistische Gewalt, halt in verbaler Form, aber ihr beide habt Wikipedia-Artikel, ne? Also Milena ist besser weggekommen, Paul, da lesen wir auf jeden Fall
4: also,
3: von
4: Moment,
3: Sprache des Nationalsozialismus, ja, Paul hat das Wort Umvolkung benutzt.
4: Aber im zweiten korrekt. Satz steht bei mir, dass ich Falschinformationen verbreite, verstehst
3: über
4: du?
3: Über Covid.
4: Das stand vorher unten, das haben sie jetzt erst vor kürzlich nach oben gesetzt.
3: Bei ich fand das cool, ich habe mir eure Artikel heute einfach mal zum Spaß angeschaut und direkt am Anfang, direkt die Diffamierung oder halt die Einordnung, möchte man sagen, ja, in der Covid-Pandemie geketzt, böse Leute. Das steht bei mir zum Beispiel nicht am Anfang meines Wikipedia-Artikels, ja, obwohl ich jetzt, da auch
5: warte, stehe. Warte kurz, ja, warte kurz. Moment. Ja, Wikipedia.
4: Ja, ja, aber bei mir steht, was ich ja richtig geil finde, dass bei mir drin steht, ich gelte als intellektueller Knotenpunkt, als Knotenpunkt des deutschsprachigen Intellectual Dark Web. Ja, also da war ich ja schon ein bisschen stolz.
5: Intellectual ist übertrieben. Nein.
4: Sagt der Nazi-Sprech. Okay, ich verstehe.
5: So, jetzt aber bedienen wir uns also mal, der Propaganda, um uns geht. Ja, warte mal kurz, warte, da finde ich was über dich.
3: Das ist ja Goebbels, Stürmer.
4: Ich würde, darf ich noch mal ganz kurz auf sachlich werden, du auf darfst. Die Thematik zurückkommen, auf die Nachrichtendienste, die ja jetzt im Kampf gegen Desinformation Falschinformationen verbreiten dürfen. Es wird, also, das ist ja auch so lustig. Ja. Die dürfen jetzt im Kampf gegen Desinformation, dürfen sie selber Desinformation verbreiten, um den Gegner zu verwirren. Das ist, glaube ich, der Grund. Und ist auch witzig, dass diese Machterweiterung auch im Schatten der Leipziger Fass-Drohnenkatastrophe verkauft
5: Zufall.
4: Wird.
5: Zufall. Ne? Alles Zufall.
4: Ja, genau. Also diese Drohne hat zwei Sachen ausgelöst. Ja, einmal, alle finden jetzt die Machterweiterung des BND toll. Ja. Und es wird ganz viel
5: Einblick
4: Geld.
5: Einblick übrigens auch und Apollo
4: wird,
5: News.
4: Ja, und es wird ganz viel mehr Steuergeld in die Aufrüstung gesteckt. Klar. Stichwort Drohnenabwehr.
5: Ja.
4: Und ich möchte noch ganz kurz zitieren, was der Propagandaforscher Jonas Tögel geschrieben hat zu dieser Machterweiterung der Nachrichtendienste. Eigentlich hätte ein Blick in die USA als Warnung genügen sollen. Der amerikanische Präsident John F. Kennedy war bereits 1961 über den Machtmissbrauch der CIA so besorgt, dass er vorhatte, sie in 1000 Stücke zu zerschlagen und im Winde zu verstreuen. 1963 wurde Kennedy in einem bis heute ungeklärten Attentat erschossen und es gibt Hinweise darauf, dass die CIA und ihr von Kennedy entlassener Chef Alan Dulles für den Präsidentenmord verantwortlich waren. Nur so am Rande ein bisschen Geschichte.
5: Mhm, ja, vielen Dank dafür.
3: Schwurbeldi-dobeldi.
5: Hab ich fast vergessen, wo wir waren. Aber ja, das so ist das mit der Desinformation. Ich sehe schon, wie verwirrt wir sein werden, wenn die Staatsoutlets wieder Scheiße verbreiten und wir uns fragen, Moment, wirklich? Da war ein ukrainischer Pass auf dem Boot? Ja, dann ist die Sache vollkommen klar. So, und jetzt ein Ehrenzeichen für den Busfahrer, der die Drohne aus der Luft gekickt hat und dann ist alle Verwirrung beseitigt. Ja, das ist schon toll, aber es ist ja auch langweilig. Also du hast schon recht, im Prinzip sind wir in einer Welt, in der sie irgendwie mit Jahren Verzögerung nachbauen, was wir hier ankündigen. Nicht nur wir hier, sondern eben auch viele andere Freie wie Clowny oder andere Kollegen. Interessant finde ich, habe sogar im Nebensatz gesagt, dass eben diese Conclusio, ja, wir sind in einem hybriden Krieg, den Russland uns aufzwängt und wir müssen aufrüsten. Das wird eins zu eins so von News verbreitet, von Apollo, von Tichys Einblick, also von angeblich freien Medien, die genau dieses Lied singen. Das finde ich deprimierend. Das ist ja schon in Sachen Israel-Propaganda so gewesen, dass das so verbreitet wird. Und in der NATO-Nummer ist es jetzt ganz genauso. Ich weiß nicht, ist dir das auch aufgefallen, Clowny, oder?
3: Es ist, ich fand tatsächlich die Restle-Causa neulich, die war sehr offenbarend. Ja, ihr erinnert euch, ne? Restle, der von The Nation oder wie die Zeitung hieß, einfach ein Zitat geteilt hat zu geopolitischen Interessen der USA, Israel und Marokkos. Und ob das was zu tun hätte mit dieser kürzlich stattgefundenen, ja, an eine Invasion erinnernde Überflutung mit Migranten in Ceuta, dieser kleinen spanischen Exklave. Und allein, dass er diese Sache geteilt hat, also das kannst du nicht beweisen, weil es eine Theorie ist, aber die geopolitischen Überlegungen dahinter, die sind halt nicht alle weit hergeholt gewesen. Und dieses kollektive Trommelfeuer auf Georg Restle von News und Apollo News, das war halt so auffällig, wie es nur sein konnte. Gerade bei, alter Mann. Das sind halt, das sind die Medien, die sich immer, die in die Bresche springen würden, wenn irgendjemand die Nazi-Keule rausholt. Und gerade bei News, da wird über den Restle-Beitrag geredet im Kontext auch des völkischen Beobachters. Ne? Also da wird so die Frage praktisch aufgeworfen, was haben die beiden miteinander, oder ich kann mich nicht mehr genau erinnern, auf

0: ja selber aus. Ne? Das ist ja im Grunde schon der natürliche Feind von der neuen Medien. Ja?
1: Ja.
0: Also der, was der in den letzten Jahren rausgehauen, ich bin übrigens nicht geblockt. Also er findet anscheinend interessant, was ich so poste.
1: Also, wie nice.
2: Oder er nimmt es gar nicht Völkischen zur Kenntnis, Beobachter. Kann ja auch sein. Ja.
0: Nee, da bin ich nicht ganz so sicher. Jedenfalls hat er also so ausgeteilt, dass es völlig klar ist, dass wenn gerade Restle sowas macht, dass dann natürlich draufgehauen wird. Also das ist ein Punkt, den sollte man jetzt auch nicht beiseite.
2: Klar, noch. Das wird ihm vollkommen klar gewesen sein. Trotzdem stimme ich da klar nicht zu. Es ist interessant, wie dann eben newsreflexartig das gemacht hat, wofür es nach meiner Überzeugung ja höchstwahrscheinlich irgendeiner Form auch monetär entlohnt wird. Anders ist es kaum zu erklären. Ob das nun so ist oder nicht, bleibt Spekulation. Was wir wissen, und du hast vorhin schon Wikipedia erwähnt, das ist auch in diesem Zusammenhang wieder wichtig, was wir wissen, ist, dass sicherlich das Regime mit Systemen die Stellen besetzt hat, die solche Desinformationen oder die den Gegner verwirren sollen durch strategische Nutzung von Desinformationen, um die Wahrheit natürlich voranzubringen. So muss es wahrscheinlich heißen in Zukunft. Jedenfalls hat das wieder eindrücklich diese Woche ein Mann namens Sven Hüber gezeigt. Die Bild berichtet über diesen Mann und schreibt, in seiner Gewerkschaftszeitung hatte der Vizechef der Gewerkschaft der Polizei, GdP, über den aus seiner Sicht richtigen Umgang der Polizei mit der AfD in Sachsen-Anhalt geschrieben. Tenor: Schon wer als Polizist die AfD wählt, könnte gegen seinen Amtseid verstoßen. Sollte in dem Bundesland nach der Landtagswahl eine AfD-Regierung an die Macht kommen, brachte er sogar den inneren Notstand ins Spiel und fordert seine Kollegen damit recht unverhohlen auf, also als Polizisten gegen die Regierung zu revoltieren. Über Sven Hüber gibt es in der Wikipedia zu lesen, er sei 1964 in Görlitz geborener Mensch und ehemaliger Politoffizier der Grenztruppen der DDR und heute Vorsitzender des Hauptpersonalrats der Bundespolizei. Ist das schon geil, Clowny, oder? Also wie nach der FDJ-Sekretärin Angela Merkel, solche Leute ganz zufällig auch, ja, so als ehemalige Rotlichtlampen der DDR in solchen Positionen sind, wo sie heute eigentlich alles hassen, was Freiheit, Bürgerlichkeit oder die deutsche Nation angeht und derartiges verbreiten können.
1: Ja, ich möchte vielleicht auch noch was verbreiten, Paul.
2: Bitte.
1: Ist dem klar, dass beträchtliche Teile, wenn nicht sogar der Großteil der Polizei AfD-Sympathisanten sind?
2: Musst du ihn fragen.
1: Also ich glaube, dass das sollte er vielleicht mitbedenken, ja. Also vielleicht sind seine Feinde ja bereits schon in seinen eigenen Reihen. Das ist ja, also keine Ahnung, man kann mit Polizisten sprechen. Der ein oder andere kennt vielleicht auch privat den ein oder anderen Polizisten. Du bekommst ziemlich oft, wenn du die auf ihre Wahlentscheidung ansprichst, relativ klare Nachrichten, ja, darüber, was da so die Präferenz sein könnte. Und von denen selber hörst du, dass sie über ihre eigenen Kollegen auch nichts anderes berichten können. Das ist dann ein bisschen, ich weiß nicht, ob er selber weiß, wie weit die Dinge schon gediehen sind, ja. Also die Polizisten erleben ja die Lebensrealität in Form ihrer Einsätze jeden Tag und werden wahrscheinlich über Statistiken hinaus sehr gut gewisse Täterklientel Tendenzen
2: Es gibt auch ganze Polizeigruppen, die hören Nacktes Niveau geschlossen als Einsatzverband. Ich grüße euch, ihr wisst,
1: wen
2: ich
1: meine. Im Streifenwagen.
2: Ich will mich nicht näher über die Örtlichkeiten auslassen, damit es dann auch gar keine Rückschlussmöglichkeiten gibt. Aber ich habe das aus erster Hand unter der Dusche. Jetzt wird's Melina.
0: Ich würde auch ganz gerne noch mal kurz in euren Talk eindringen.
2: Bitte.
0: Ja. Was der Hüber ja auch will, dass sich der Bund einschaltet und die Polizeikompetenzen im Falle eines AfD-Wahlsiegs in Sachsen-Anhalt übernimmt. So, das sind Umsturzpläne. Das sind richtige Umsturzpläne des Systems. Die Komplettsprengung der Verfassung. Ja, dafür sitzt die Rollator-Gang seit 3 Jahren im Knast. Und jetzt geht hier ein hoher, sagen wir mal, ein Polizeivertreter, ein Gewerkschaftsfunktionär hin und verbreitet Umsturzfantasien, Umsturzpläne. Und niemand regt sich darüber auf. Also ich meine, außer uns und ein paar übliche Verdächtige. Aber das wird ja auch ernsthaft diskutiert, auch in Berlin, was man machen könnte, ja, und das gehört zu den Plänen. Jetzt stell dir mal vor, also die wollen ja sowieso die AfD, wenn die AfD in Sachsen-Anhalt gewinnt, wollen die ja im Grunde die Regeln für Sachsen-Anhalt als Bundesland auch ändern.
2: Ja.
0: Und das ist alles komplett verfassungsfeindlich. Also die Regierung ist komplett auf der Umsturzseite. Das ist der Verfassung. Das muss man sich mal reinziehen. Da sind wir angekommen.
2: Vielleicht, wartet mal, ihr beiden. Vielleicht sind das schon Desinformationen zur Verwirrung des Gegners. Ja, nee. Ja. Nee, wahrscheinlich nicht. Nein, sie sind so. Sie sind so, weil das Regime auf die sogenannte Verfassung.

0: Verfassung in Deutschland, Länge mal Breite, ihr wisst ja, also als wenn Angela Merkel mal gerade kein Toilettenpapier hat, dann nimmt sie das Grundgesetz. Das hat sie uns bewiesen und ihre Nachfolger tun es ihr gleich. Und weil es alles nicht reichen könnte, ja, selbst ein DDR-Politoffizier, ein ehemaliger, jetzt als Bundespolizeifunktionär, der den Umsturz mit Waffengewalt möchte, könnte ja am Ende nicht reichen und das blöde Volk, das Dumme, das könnte immer noch sich eine neue Regierung wählen und dann wäre das schlecht. Und deswegen gibt es Bundesumweltminister Carsten Schneider. Also auch deswegen gibt es ihn. Die Junge Freiheit schreibt, Bundesumweltminister Carsten Schneider hat jetzt behauptet, dass die Klimapolitik Deutschlands eine Erderwärmung um 5 Grad verhindert habe. Ich wiederhole das, weil mancher vielleicht nicht glauben kann, was ich gerade gesagt habe. Bundesumweltminister Carsten Schneider, SPD, hat behauptet, dass die Klimapolitik Deutschlands eine Erderwärmung um 5 Grad verhindert hat. Der Sozialdemokrat, so schreibt die Junge Freiheit, sagte auf die Frage, ob sich Klimaschutz für Deutschland überhaupt lohne, ja, es lohnt sich. Hätten wir nicht die erneuerbaren Energien als Hauptenergiequelle des Zubaus in den letzten Jahren hier in Deutschland mit erfunden, marktgängig gemacht, dann hätten wir ein Szenario von 5 Grad Klimaerwärmung oder Temperaturerwärmung in den nächsten Jahrzehnten. Tja, aus dieser Äußerung leitet Schneider dann auch indirekt gleich ab, was ein weiterer Parteienfunktionär dem SPD, sogenannten Journalistennetzwerk, Redaktionsnetzwerk Deutschland, in den Blog diktierte, nämlich, dass Klimaschutz als Staatsziel in das Grundgesetz aufgenommen werden müsste. Und da, Milena, ist meine ganz steile Schwobler-These, dass mit diesem Instrument Klimaschutz im Grundgesetz, wenn es denn endlich da ist, weil wir es ja dringend brauchen, ja ganz neue Eingriffe auf die Freiheit des Insassen irgendwie möglich wären.
1: Ja, das gibt's ja auch. Hitzeschutz soll ja auch ins Grundgesetz. Ja. Also nicht nur Klimaschutz, Hitzeschutz.
0: Klimaschutz ist Hitzeschutz. Hitzeschutz ist Klimaschutz, verstehst du?
1: Ja, aber Hitzeschutz ganz explizit. Das heißt, die Temperaturen gehen über 25 Grad und dann können wir die Leute zwangsverlegen, zwangsnass machen oder irgendwas, ja.
0: Und wenn du gleich in die Richtung, dass ihr sie eincremen wollt, Leute, das ist doch wirklich.
2: Aber das ist ja praktisch, ne?
1: Ja. Ja, ist verrückt.
0: Ja, oder zwangs zu Hause lassen, nicht? Weil dann darf man nicht vor die Tür. Zum Schutz.
1: Ja, und Zwangsabgaben, weil dann müssen ja Dinge gebaut werden. Es werden ja jetzt überall schon so Nebeldinger gebaut, durch die man dann durch muss in der Stadt.
0: Hitzeentlastungszonen in Berlin, die ja eingerichtet wurden, ja. Also was dann alles möglich ist, Clowny, man stellt sich das vor.
2: Ja. Ich schreibe einfach die Sachen, die meine politischen Zielsetzungen beinhalten, ins Grundgesetz. Und wenn ich dann abtreten muss von der Regierung, ist halt derjenige, der es nicht weiter umsetzen möchte, ein Verfassungsfeind und gehört verboten. Ach, ist das praktisch.
0: Das hast du ja verraten, wie das funktioniert. Das sind Trickverraten. Das ist jetzt doof. Also ich meine,
2: Entschuldigung, das tut mir leid. Ich hoffe, der VS installiert nicht Pinball auf meinem PC. Deswegen. Das ist absolut verrückt. Ne? Also dann würde, also wenn wir jetzt zu seiner Aussage zurückkommen, dann müsste ja daran gemessen, also Deutschland mit einem globalen CO2-Ausstoß jetzt mittlerweile von unter 2%, dann müsste wahrscheinlich China für 20 oder 30 Grad Klimaerwärmung verantwortlich sein in den nächsten Jahren. Also wenn das linear verlaufen würde. Das tut es ja auch nicht, ist aber jetzt mal ein anderes Thema. Das ist Schwachsinn, ne? Also das ist reine Esoterik und beruft sich sicherlich auf eine seriöse Quelle.
0: Hm. Ganz bestimmt, natürlich. Die ihm der Verfassungsschutz irgendwo installiert hat oder irgendwelche Finanziers vorgegeben haben. Aber so kommt es. Und während Deutschland also immer weiter mit seiner EU-Kamarilla in den menschengemachten Klimaschwindel abgleitet, da passiert in den USA tatsächlich zumindest partiell etwas anderes. Und das ist mir durchaus eine Meldung wert. Ich weiß nicht, wie ihr es seht. TKP berichtet, der Florida-Generalstaatsanwalt spricht nun über die sogenannten mRNA-Impfungen und damit verbundene Fehlgeburten. Er reagierte damit auf ein Interview und neue Berichte über Frauen, die nach besagten Impfungen gegen Covid-19 Fehlgeburten erlitten hätten. Ärzte und Pflegekräfte hätten eine schwangere Frau massiv unter Druck gesetzt, sich impfen zu lassen. Uttmeier, so heißt er, kritisierte, dass Frauen und Mütter gezielt zu solchen Injektionen gedrängt worden seien und bestätigt damit indirekt Berichte, nach denen kürzlich veröffentlichte Textnachrichten aus dem Jahr 2021, über die TKP auch berichtet hatte, klar machten, dass Anthony Fauci, der ja vor kurzem vor einem US-Ausschuss stand, privat genau davor nämlich gewarnt hatte. Anthony Fauci hatte öffentlich zu Impfungen aufgerufen, behauptet, sie seien risikofrei, hat aber privat tatsächlich andere davor gewarnt, dass diese sogenannten Impfungen aufgrund von Fieber- und Zytokinreaktionen theoretisch mit einer Fehlgeburt im ersten Trimester in Verbindung gebracht werden könnte. Also Milena, dieses Stück menschlicher Abfall hat jetzt nachweislich also seine privaten Umfelder gewarnt vor dieser tödlichen Reaktion, aber öffentlich das Gegenteil behauptet. Das kann man jetzt als nachgewiesen festhalten.
1: Ja, absolut. Diese Tagebücher sind ja wirklich hochinteressant. Also im Grunde hat er alles niedergeschrieben, ist auch schön, schön blöd. Aber natürlich, sie wussten es alle. Das wussten wir ja auch, ne? Also, die haben Schwangere in diese Spritze gejagt. Diese Studien mit Schwangeren sind ja nie zu Ende gemacht worden, weil auch Pfizer das wusste. Pfizer hat 2021 in Geheimpapieren dokumentiert, dass es bei Schwangeren Fehlgeburten, Totgeburten und Neugeborene mit Herzrasen gab. Das haben die 2021 bereits dokumentiert. Eine Freundin von mir, die wurde auch zwangsgeimpft, dann nennen wir es mal so. Die ist schwanger geworden und hatte auch eine Fehlgeburt, hat schon ein paar gesunde Kinder gehabt. Also es war jetzt nicht so, dass es eine Frau war, die immer Fehlgeburten hatten. Und ich hatte auch schon, ist auch schon ein paar Jahre her, ein Interview über eine Studie, die mit deutschen Krankenkassendaten belegte, dass zwar genauso viel Frauen schwanger wurden, aber viel weniger ihr Kind zur Welt gebracht haben. Also man spricht ja von einer Geburtenlücke von circa 100.000 Kindern. Und immer noch wird in Deutschland jeder gespritzt, der im Herbst irgendwie in seiner Hausarztpraxis kommt und nicht kurze Ärmel anhat oder die Jacke auszieht. Und das Verrückte ist, die Verarschten machen ja mit und sagen, ja, damals wusste man das ja nicht besser.
0: Ja.
1: Das ist ja, ich meine, es war alles bekannt von Anfang an. Professor Hockerts wusste schon Bescheid, bevor die sogenannte Impfung auf den Markt kam, weil er genau wusste, dass zum Beispiel extra keine toxikologischen Studien gemacht wurden. Und er wusste, dass in vertuschten Tierversuchen alle gespritzten Frettchen gestorben sind. Ja? Also das ist wirklich eins der größten Verbrechen der Menschheitsgeschichte. Und die leben immer noch wie die Maden im Speck. Ja?
0: Ja.
1: Und bedrohen immer noch jeden, der die Wahrheit ausspricht.
0: Ja. Sie leben nicht nur, sie laufen frei rum und fühlen sich gut dabei und ihnen droht nichts weiter. Aber was Anthony Fauci angeht, ist es in den USA derzeit ja ähnlich. Man orakelt da über die Möglichkeit, ihn auf Bundesstaatenebene zu verfolgen, weil er ja auf Bundesebene, auf der höchsten, auf der föderalen Ebene begnadigt wurde von Joe Autopen. Aber ob das nun stattfindet oder nicht, wird sich zeigen. Noch ist Anthony Fauci frei und unbescholten. Der deutsche Anthony Fauci, Abklatsch, der Massenmörder Karl Lauterbach oder Jens Spahn sind ja ebenso unbehelligt. Und
1: Drosten nicht vergessen.
0: Drosten, ne? Unbedingt, ja. Unbedingt. Zumindest gibt es diese Art der Aufarbeitung in den USA, oder zumindest diese öffentliche Diskussion darüber. So gibt es sie auch, das wiederum auch dank Elon Musk, über die Umvolkung und die damit verbundenen Morde und Vergewaltigungen, womit wir beim wenigsten schönen Thema dieser Woche wohl sind. Elon Musk hat auf X nun behauptet, eines Tages werden die Verantwortlichen für die Umvolkungsvergewaltigungen und Morde vor einem neuen Nürnberg-Tribunal stehen. Damit drückt er wohl die Hoffnung auch vieler Insassen Deutschlands aus, aber mehr als eine Hoffnung ist es sicherlich derzeit nicht. Die Realität ist, dass das Gegenteil der Fall ist. So berichtet Bild diese Woche. Seit Donnerstag stehen ein Kweiß W, ein Kambitz H und eine Burhanuller M, 20, 25 und 19 Jahre alt, vor dem Landgericht Dortmund. Nur der Älteste kam in Handschellen. Der Fensterputzer war geflüchtet, wurde in London festgenommen. Seine mutmaßlichen Komplizen sind noch frei. Das könnte sich ändern, sollte die Strafkammer um Richterin Britta Greyer ihre Schuld feststellen, wegen eines besonders schweren sexuellen Übergriffs. Körperverletzung und Herstellen eines jugendpornografischen Films drohen ihnen langjährige Haftstrafen. Laut Anklage hatten die drei Afghanen ihr Opfer am 21. September 2024 um 4 Uhr an einer Haltestelle in der Dortmunder Nordstadt entdeckt. Sie brachten die Jugendliche aus Hamm offenbar dazu, ihnen die Wohnung des Angeklagten zu folgen. Im Wohnzimmer habe es dann Alkohol gegeben und im Verlauf der Nacht verlor die Zeugin infolge des Alkohols das Bewusstsein. Diesen Zustand machten sich die Angeschuldigten sodann zunutze. Das Trio missbrauchte die wehrlose 17-Jährige den Ermittlungen zufolge mehrfach. Und unfassbar, was das Handyvideo der Täter dokumentierte. Alle drei lachten dabei offenbar. Einer versuchte noch, dem bewusstlosen Opfer die Augen zu öffnen. Im Prinzip, Clowny, ist ja das Üble, dass wir diese Meldung hier jede Woche quasi verlesen, in einer anderen Iteration. Es sind immer irgendwelche arabisch-türkisch oder afghanischen Moslems, die wieder Vergewaltigung, Gruppenvergewaltigung, Morde oder anderes begehen. Und nichts, aber auch gar nichts scheint sich daran zu ändern. Weder in der öffentlichen Reaktion noch in der Reaktion der Behörden des Regimes.
2: Was soll ich dazu denn noch sagen?
0: Tja,
2: ja,
0: genau.
2: Also es ist, du hast es gut zusammengefasst, es ändert sich nichts. Eigentlich gehören die abgeschoben und ihre Familie gleich mit. Du hast dein, warum waren die überhaupt hier? Ja, also das ist halt diese, Das klingt auch jetzt gerade so, wie du es beschrieben hast. Ich habe den, der Fall ist mir, glaube ich, auch die Woche über den Weg gelaufen, aufgrund seiner schieren Grausamkeit. Das ist so, das erinnert auch einfach an die Vorgehensweise der Grooming-Gangs, ne? Und vielleicht sollte man da auch mal den Augenmerk drauflegen, dass dieses Phänomen, was wir aus Rotherham und anderen großbritannischen Städten kennen, dass das hier immer mehr aufkommt. Und diese Technik, ein junges Mädchen zu begeistern, mal mitzukommen auf ein Hotelzimmer und dann wird man dort abgefüllt und dann wird sich an ihm vergangen. Das ist ja eine klassischer Tatablauf, wie die das auch dort gemacht haben. Und mittlerweile wissen wir ja nun auch, dass es in, ich glaube, in Nürnberg lief jetzt ein Verfahren, wo dann auch, wir reden über ringartige Strukturen an dieser Stelle, ne? Also primär muslimische Männer aus Hauptherkunftsländern, die meistens Mädchen, die minderjährig sind, die, also auch die Geschichten der Opfer ähneln sich ja auch ganz oft in den Berichten, dass die in Großbritannien zum Beispiel die Opfer oftmals Familien, wo selber Missbrauch stattfindet oder die einfach von zu Hause weglaufen, keine Zeit zu Hause verbringen wollen, sich an öffentlichen Plätzen aufhalten. Dort werden sie dann angesprochen von Dealern, die versprechen denen nicht nur Zuneigung und Gruppenzugehörigkeit, sondern auch Drogen behandeln die dann auch wie Erwachsene, die fühlen sich dann ganz ernst genommen und dann werden sie in eine Abhängigkeit gebracht und bezahlen am Ende ihren eigenen Drogenkonsum mit der mit der Verfügbarkeit des eigenen Körpers und das wird dann immer wieder und immer wieder ausgenutzt und daraus ergibt sich dann so eine toxische Dynamik, gleichzeitig einhergehend oftmals mit Erpressung, dann durch zum Beispiel Filmmaterial, was hergestellt wurde, was dann dazu dienen soll, sie zu erpressen, das niemandem zu erzählen, weil sie dann mit der Veröffentlichung oder dergleichen drohen und das ist dann sehr peinlich für die Opfer und damit halten die dann auch weiter in ihrem Würgegriff und du kannst davon ausgehen, dass das in jeder mittelgroßen Großstadt in Deutschland mittlerweile ein Phänomen sein muss. Ja, das muss es sein, weil es in Nürnberg ein Phänomen ist und Nürnberg ist jetzt nicht dafür bekannt, das härteste Pflaster der Welt zu sein. Ja, genau. Dann natürlich auch Dortmund. Ja, und dieses man kann da nicht mehr viel sagen, ne? Also diese Strukturen, die bauen sich auf und du hast die überall und die Opfer selber wollen oftmals noch nicht einmal anzeigen, weil sie selbst in dem Abhängigkeitsverhältnis drogenabhängig sind, dann oftmals schon im minderjährigen Alter und sich das dann nicht verscherzen wollen. Ja? Und es wird auch sehr glaubhaft gedroht. Ne? Es werden teilweise Leute, die auspacken, einfach umgebracht. Also es war in Großbritannien so der Fall.
0: Wo ja sogar die Polizei mit unter der Decke steckte in Großbritannien. Da gab es ja dann die Cop Days, wo die Bullen mal selber mitgemacht haben. Was ich mir für Berlin problemlos so vorstellen kann. Also in Berlin kannst du in weiten Teilen die an den Abschaum in Uniform, da der Polizei heißt, nicht mehr unterscheiden von den Clan-Kriminellen ohne Uniform. Das sind gleichen Familien, wie die sich in Neukölln in die Arme fallen und gegenseitig mit Habibi begrüßen. Also die Angst hätte ich als ein Mädchen da auch. Also ganz klar, völlig verständlich. Vielleicht tut sich ja doch was, Milena. Vielleicht gibt es ja doch einen winzige Veränderung. Reitschuster schreibt über eine Äußerung von Harald Martenstein über all das, auch vor dem Hintergrund von Ciuta. Da schreibt Reitschuster, es sind Sätze wie in Stein gemeißelt, die Harald Martenstein da heute in der Welt schreibt. Ganz offen spricht er von Eroberungsmigration und kommt zu folgender düsterer Prognose. Es wird Europa zerstören, für immer. Das ist schade. Der Artikel, schreibt Reitschuster, steht leider hinter einer Bezahlschranke, aber ich finde ihn so wichtig, um ihn dahinter versteckt zu bleiben und dann gibt Reitschuster ihn in weiten Teilen auf seiner Seite wieder. Und Harald Martenstein hat ja mit dir die Gemeinsamkeit, Milena, kann man sagen, dass ihr mal bekennende Sozialdemokraten und alte Linke seid. Und wenn dieser Begriff Umvolkungsmigration und Zerstörung selbst bei einem Harald Martenstein dann mittlerweile ankommt und bei einem Boris Reitschuster, der ebenfalls ja aus der sozialdemokratischen Ecke kommt, dann tut sich ja vielleicht in weiten Teilen doch was.
1: Nein, es ändert nur wahrscheinlich bald den Status von Harald Martenstein. Der wird wahrscheinlich bald umstritten heißen, ja? Weil anstatt das Problem in irgendeiner Form zu bekämpfen, wird es ja nicht. Da wird ja alles getan, um diese Menschen weiter hereinzuholen. Wir geben euch alles, Geld, Wohnung, Krankenversicherung. Nein, ihr müsst nicht dafür arbeiten. Das ist ja die Message immer noch, ja. Und es wird ja auch nicht abgeschoben. Und das ist, glaube ich, auch so ein Kernpunkt. Warum wird nicht abgeschoben? Fast alle Marokkaner oder Nordafrikaner, die in Deutschland sind und die Marokkaner haben eine, wie ist das, 8-mal höheren Kriminalitätsbelastung, ja. Weil, also ne, die Kriminalitätsbelastung von marokkanischen Tatverdächtigen ist bei Gewaltdelikten rund 8-mal höher als die von Deutschen.
0: Ja.
1: So, ja, aber die haben eine, die Marokkaner haben eine Anerkennungsquote von bei Asyl von 4,5%. Ja, also alle anderen dürfen nicht bleiben. Und bei den anderen Nordafrikanern ist es ähnlich. Aber sie werden nicht abgeschoben.
0: Ja.
1: Sie sitzen also rum und haben keine Perspektive. Also man wartet quasi darauf, dass sie kriminell sind und werden.
0: Ja.
1: Weil was soll, ich meine, ich will nicht sagen, was sollen sie sonst machen? Das wäre jetzt eine Täter-Opfer-Umkehr. Das will ich auf keinen Fall. Aber warum werden die nicht abgeschoben? Ich meine, den Vogel abgeschossen hat jetzt die ehemalige britische Ministerin Edwina Curry. Die hat vorgeschlagen.
0: Nein,
1: für
0: hat sie nicht. Ich habe mir das Video angeschaut. Sie hat es nicht vorgeschlagen. Sie
1: ja,
0: hat
1: wir gesagt, müssen auch sagen, was.
0: Na klar, mach das, Entschuldigung.
1: Nee, sag du jetzt.
0: Also, Apollo News hat berichtet, ich wollte erst nur sagen, bevor es korrigiert werden müsste. Die Apollo News berichtete, diese Dame, und sie haben das Video dazu auch gebracht, aber als Ex-Politikerin gefordert, es sollten Bordelle eingerichtet werden, namentlich ein Bordell für 1200 junge Männer, die auf einem britischen Dorf untergebracht sind. Wenn man sich das Video anschaut, dann hat sie das nicht getan. Sie hat nicht gefordert, das zu tun. Sie sagte,
1: vorgeschlagen habe ich.
0: Nein, auch das nicht. Sie hat gesagt, das, was sie wohl am ehesten bräuchten, 1200 junge Männer unbegleitet, wäre ein Bordell. Aber das werden sie wohl sicherlich nicht bekommen. Also das hat sie in einem Kontext getan, als es um diese Maßnahmen ging und was diese Menschen nun bräuchten oder ihnen helfen würde, und hat das auch in einer Tonlage und dieser typisch britisch-humorigen Art getan, dass man die Überzeichnung da drin durchaus erkannt hat. Sie hat das also weder für das Richtige, als das Richtige dargestellt, noch den Eindruck erweckt, sie würde das selbst fordern. Und dass sie damit darauf hinweist, dass natürlich 1200 junge Typen, die auf dem Dorf rumsitzen, bei jeder Frau, die sie im Vorbeigehen irgendwie da vor der Nase haben, bestimmte Gedanken haben, das ist vollkommen richtig und ja das naheliegende Problem. Also, dass sie das irgendwie gefordert oder für gut geheißen hat oder vorgeschlagen hat, kann man da wirklich aus dem Video nicht rauslesen. Ich habe es mir deswegen sehr genau angeschaut. Also ich finde das eine unseriöse Wiedergabe von Apollo.
2: Aber die Rechtfertigung, sage ich jetzt mal, die hat man schon gehört von linker Seite. Also das habe ich jetzt schon von dem einen oder anderen gehört. Also hätten sie mehr Geld, könnten sie ja in Puff gehen. Von daher mehr Sozialgeld, dann gibt es weniger Sexualdelikte. Also das wurde schon ernsthaft vertreten von Leuten, die sich online zum politischen Zeitgeschehen äußern. Und das ist, warum werden sie nicht abgeschoben, hast du gefragt? Weil es genauso sein soll. Also das, was ein System macht, ist das, was ein System machen soll. Und das System der Migration ist momentan einfach gegen das, gegen das Einheitsbrauen.
0: Jetzt hast du es, Milena, endlich mal erklärt.
1: Ja, endlich hat es mir mal jemand erklärt.
0: Ich
1: wollte nur sagen, dass das einer der Kernpunkte ist. Das ist einer der Kernpunkte, dass diese Leute, und dann kommt immer, wenn das Thema aufkommt, wird dann ein Flieger für teures Geld gechartert und dann werden 20 Familien, die ausreisen wollten, und drei Straftäter
2: in den Horrorknast in Afghanistan.
0: Schlimmer, irgendeiner, der tatsächlich seit 20 Jahren da ist, arbeitet, sich integriert hat und der rausgerissen wird, völlig ohne jeden Grund und ohne Not. Und dann wird gesagt, schau mal, wie schlimm Abschiebung ist, weil jetzt muss hier Abdullah gehen, der mittlerweile fließend Schwäbisch spricht und seit 20 Jahren da arbeitet, um damit sie mal wieder allen zeigen, wie grauenhaft Abschiebung ist. Also ja, die Show, darauf können wir uns dann auch wieder vorbereiten. Und sie haben allen Grund zur Ablenkung, denn ganz zum Schluss schauen wir immer auf die deutsche Restwirtschaft. Ihr wisst das. Wer Lust hat auf einen genaueren Blick auch im Kontext der Weltfinanzen, der ist herzlich eingeladen, sich das nackte Geld zu geben, das immer freitags früh um 6 erscheint, wo Banker Hermann mir die Finanzwelt erklärt und Mike the Pirate auch die Kryptowelt dazu analysiert. Für Deutschland, so als Überblick für alle Nichtwirtschaftsexperten, ist eigentlich aussagekräftig, was News berichtet. Der Gesamtbeitragssatz der Sozialversicherung soll nach Angaben der Bundesbank bis 2028 um fast 2 Prozentpunkte auf 44,25% steigen. Bereits 2028 sind ihre Rücklagen nach der Bundesbankprognose weitestgehend aufgebraucht. Ja, die Firmenpleiten nehmen derweil auch immer weiter zu. Bis Mitte des Jahres gab es in Deutschland knapp 13.000 Firmenpleiten, weiß Bild, so viele wie seit 2013 nicht mehr. Das sind eigentlich so die Eckpunkte und mir fehlt.
1: Es gibt eine Erfolgsmeldung aus der Wirtschaft diese Woche. Siemens Energy. Die verkaufen gerade richtig Gasturbinen, vor allem in die USA. Also hinter mir hustet Lissi übrigens, falls sich jemand wundert.
0: Nicht die Gasturbine, die du gerade gekauft hast.
1: Nein, das war nicht die Gas. Nein, die verkaufen richtig Gasturbinen weil die in den USA jetzt eigene, also viele Unternehmen bauen dort eigene Gaskraftwerke für die stromhungrigen Rechenzentren. Hm. Ja? Und Deutschland dagegen schafft es hier nicht mal, Gaskraftwerke als Backup für den Flatterstrom zu bauen. Die sind, glaube ich, seit 10 Jahren in Planung und die werden einfach nicht gebaut. Ja? Und dann, ja, bei Dunkelflaute Problem. Also die kriegen nichts hin, aber immerhin Siemens Energy profitiert ein bisschen von den Gasturbinen. Aber es gibt noch etwa ein Hoffnungsschimmer. Und zwar ist dieser Hoffnungsschimmer Bundeskanzler Merz. Also er will jetzt endlich die Wirtschaft, also eine Klausur, eine Kabinettsklausur machen, bei der Wirtschaft und die Stärkung von Deutschlands Wettbewerbsfähigkeit im Zentrum stehen.
0: Dann ist ja alles gut. Dann ist ja doch endlich alles gut.
1: Natürlich auf einem Schloss Neuhardenberg in Brandenburg, ja. 25. und 26. August, also das Schloss muss ja sein für die schönen Bilder, die dann den Kanzler in Action zeigen beim Händeschütteln seiner prominenten Gäste. Und laut Tagesordnung sollen auch einige Innovationen konkret vorgeführt werden. Moment,
0: jetzt. Moment, neue Kappen, die an die Plastikflaschen angelötet sind?
1: Nein, eine Flugdemonstration der neuesten Abfangdrohne des Münchner Herstellers Titan Technologies.
0: Und zwar ja? Klaus, der Leipziger Busfahrer.
1: Genau, der wird die vorführen. Und der sagt jetzt, Bundeskanzler Merz sagt jetzt, ich werde Deutschland auf Kurs bringen.
0: Wirklich?
1: Ja.
0: Geil.
1: Das ist ein Weltartikel. Ich musste so lachen, als ich den gelesen habe.
0: Na gut, Moment, da hat er recht. Ne? Also es ist wie mit dem Dateneigentum von Palantir. Er wird Deutschland schon auf Kurs bringen. Ich
1: ja,
0: sag
1: aber
0: dir.
1: Nur welchen Kurs?
0: Ja,
1: ne?
0: Ja, eben. Eine habe ich noch in Sachen Wirtschaft, weil es ist wirklich wichtig, auch wenn es unfassbar langweilig klingt. Nicht abschalten, ganz kurz dabei bleiben. Die EU-Verpackungsverordnung, die sollte nämlich jetzt eigentlich kommen, aber die EU-Kommissarin, die da zuständig ist oder die mit zuständig ist, eine Frau Roswall, teilte mit, nationale Behörden sollten nun vorerst auf Sanktionen gegen Unternehmen verzichten, die diese Verpackungsverordnung verletzten. Klingt wie eingeschlafene Füße, ist aber wahnsinnig relevant, denn diese Verpackungsverordnung sieht im Prinzip vor, dass ein Einzelhändler oder ein Kleinunternehmen, das irgendwo in Wanne-Eickel sitzt und Blumentöpfe nach Spanien schicken möchte oder von mir aus Unterwäsche nach Norwegen, das nicht mehr darf. Also im Prinzip verbietet die EU-Verpackungsverordnung kleinen Firmen innerhalb der EU Waren zu versenden, wenn sie nicht in dem Zielland, wo ihre Ware hin soll, einen gesetzlich bevollmächtigten Verpackungsvertreter haben. Das ist auch kein Scherz, sondern...
1: Für jedes Land einen, ne?
0: Ja. So, und wenn Milena jetzt ihre fußgemalten Decken zum Beispiel, keine Ahnung, nach Zypern verschicken möchte, dann geht das nicht.
1: Ich lass Lissi malen.
0: Oder so.
1: Riesengeschäft bis jetzt.
0: Oder so. Dann geht das nicht, dann könnte man sie sofort pleite machen und harte Untersuchungen gegen sie eröffnen, weil sie ja keinen Verpackungsvertreter vor Ort hat. Sie kann natürlich einen benennen, gegen Geld. Und das könnte natürlich dazu führen, dass sich für ein kleineres Unternehmen, was nicht unbedingt Amazon heißt oder irgendein Großversender ist, das Ganze nicht mehr lohnt. Und man könnte auf den Gedanken kommen, dass diese Maßnahme eine weitere Mafia-Maßnahme dieser ungewählten, undemokratischen Verbrecherbande in Brüssel ist, die den kleinen Wirtschaftstreibenden eben die Unabhängigkeit nehmen möchten, um Großkonzerne zu... Aber das ist ja nur meine staatsfeindliche Interpretation.
1: Aber da sagt ein Unternehmer, sagt bei Apollo News, für uns ist es einfacher, in die USA zu verkaufen als nach Bulgarien.
0: Ja.
1: Und das ist eine Verordnung der Europäischen Kommission, die ja einen vereinigten europäischen Markt voranbringen will. Die kappt den Handel komplett.
0: Ja.
1: Das muss man sich mal reinziehen, ja.
0: Naja, welchen Handel halt? Ne? Sie kappt wieder den Handel.
1: Ja, ja, den kleinen Handel.
0: Genau so ist
1: ja,
0: es.
1: Ja, genau.
0: Ne? Das schon, aber
1: das ist
0: ihr
1: eine
0: wisst,
1: Mafia-Veranstaltung, ja.
0: Ihr wisst ja, gar nichts hat mit irgendwas zu tun und nur weil ein Clownsfeld hier seine rechtsradikalen Thesen verbreitet, ist das noch lange nicht wahr, sondern pure Desinformation und nicht die gute Art Desinformation, die ihr jetzt in Zukunft installiert bekommt vom BND auf euren Handys zu Hause. Ihr müsst also gar nichts machen, nur die Geräte liegen lassen und das Haus verlassen.
2: Ja, macht mal das Handy aus zwischendurch, also macht es.
0: Okay, zum Beispiel jetzt, weil wir sind hier durch und mehr gibt es eigentlich auch gar nicht zu sagen, abgesehen von dem, was ich schon so lange sein muss. Unsere Freiheit, die ist so verloren wie unsere Sicherheit und auch unser Wohlstand und sie alle werden nicht von selbst zurückkehren, denn keine Partei und kein Erlöser werden uns von den Verbrechern der herrschenden Parteienkorruption befreien. Es bleibt allein an uns. Massenmörder wie Karl Lauterbach oder Jens Spahn, Terroristen wie Nancy Faeser oder Landesverräter wie Fritz BlackRock und Angela Merkel endlich den Strafen zuzuführen, nach denen ihre Taten schreien. Einzig wir selbst können Deutschland nicht zu dem machen, was es auf dem Papier lange sein möchte. Ein Land der Freiheit, der Demokratie und der Rechtsstaatlichkeit. Nichts davon aber wird es hier werden, ohne eine Revolution. Die können wir erreichen in Frieden und mit Humor, ganz einfach dadurch, dass wir die Verbrecher bei ihren Namen nennen und ihnen die Wahrheit ins Gesicht rufen, wo immer wir sie antreffen. Ich danke euch fürs Zuhören und meinen beiden Gästen für das launige Gespräch, Clownsfeld und Milena Preradovic. Das war Nummer 255 des Nacktnews. Die nächste Ausgabe folgt am kommenden Samstag, denn Widerstand ist nie zwecklos. 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
1: 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Professor Dr. Rupert Scholz, Staatsrechtler und ehemaliger Verteidigungsminister der BRD, hat in einem Interview gesagt, die Entscheidung der damaligen Bundesregierung, unter Merkel, im Jahr 2015 die Grenzen faktisch zu öffnen und alle reinzulassen, war ein eklatanter Rechtsbruch. Dieser Rechtsbruch wurde nie geheilt. Die Praxis dauert seit über einem Jahrzehnt an. Deutschland nimmt weiterhin massenhaft Menschen auf, die nach geltendem Recht, dem Grundgesetz und der Dublin-III-Verordnung keinen Anspruch auf Aufnahme haben. Der Staat ist gesetzlich verpflichtet, abzuschieben und Zurückweisungen an den Grenzen vorzunehmen, tut es aber nicht, meint der Staatsrechtler bei N24. Ukrainische Streitkräfte haben laut einem Bericht erstmals britische Drohnen für Angriffe tief im russischen Kernland eingesetzt. Als Zeichen der enger werdenden militärischen Zusammenarbeit zwischen Großbritannien und Kiew erklärten Quellen der ukrainischen Armee der Zeitung The Times, dass Drohnen zweier britischer Unternehmen in den vergangenen 6 Monaten eingesetzt wurden. Zu den Zielen gehörten unter anderem Ölraffinerien in Wolgograd und in der Nähe von Moskau sowie Logistikzentren. Das dürften die Beziehungen zwischen Großbritannien und Moskau weiter belasten. Friedensaktivisten warnen, dass Moskau irgendwann antworten wird und das den Start eines gesamten europäischen Kriegs bedeuten könnte. In Deutschland stellen offenbar hunderte Freiwillige mit privaten 3D-Druckern Bauteile für die Ukraine her. Nach einem Bericht von Express produzieren sie in Kellern und Garagen unter anderem Drohnenzubehör, Halterungen, Gehäuse und medizinische Hilfsmittel. Organisiert wird ein Teil der Lieferungen über die ukrainische Initiative Drukarmia. Dort melden Soldaten, Sanitäter und Feuerwehrleute ihren Bedarf an. Freiwillige drucken die passenden Teile und schicken sie gesammelt in die Ukraine. Nach Angaben der Initiative sind fast 3000 Freiwillige mit rund 7000 Geräten beteiligt, etwa 600 davon außerhalb der Ukraine. Deutschland gilt dabei als einer der wichtigsten Auslandsstandorte. Die Trigger-FM-Meldungen. 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
5: Ich erlebe das oft heutzutage, ich komme aus einer Zeit, da war das anders, da sagt die ideologisch, moralisch bessere Gruppe, hör zu, Frieden geht nur, wenn gewisse Dinge nicht gesagt werden. Also zum Beispiel, wenn jemand einen großen Podcast hast und da wird jemand eingeladen, dass du den einfach unwidersprochen reden lässt, weil das, was der sagt, ist ja grundsätzlich falsch wegen Faktencheck.
6: Also Frieden geht nur mit allen. Das ist ja auch für mich so eine
5: sehr schöner Satz.
6: Ja, das ist halt ja auch so. Also wenn einer dabei ist, der keinen Frieden will und der unfriedlich ist, dann ist eben auch kein Frieden da. Also Frieden geht nur mit allen. Und sobald jemand sagt, ja, Frieden finde ich gut und so, aber nee, die dürfen hier nicht rein, die dürfen nicht mitmachen, die dürfen hier sich nicht äußern oder so, das ist unfriedlich.
7: Endlich Frieden. 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
5: Hallo Hardy.
6: Hallo Kayvan.
5: Hardy, du bist einer der 100 Autoren, die im Buch Endlich Frieden einen Text geschrieben haben, den ich sehr, sehr interessant finde, weil Du hast dich nicht nach außen gewendet, das haben viele getan in dem Buch, ist auch in Ordnung, sondern du hast gesagt, okay, das, was da draußen passiert, geschieht ja mit Menschen, die das innerlich vielleicht mit sich rumtragen, den Konflikt. Und was ich interessant finde, du sagst ja, Frieden, der in einem selbst entstehen muss, der entsteht nicht unbedingt nur durch Worte, sondern auch durch Blicke und dass man akzeptiert, okay, er ist anders oder sie ist anders als ich und ich bin anders wie sie oder er und das ist in Ordnung so. Also ich finde es einen sehr guten Text, wenn man damit jeden Morgen anfängt, den erstmal zu lesen, bevor man überhaupt mit seiner Freundin oder Freund spricht, ist das ideal. Um nicht schon am frühen Morgen wegen irgendeinem Blödsinn aneinander zu geraten, Zahnpasta vergessen, Dose zugemacht, Kind schläft noch oder wir sind zu spät dran. Wie kommst du zu dieser Erkenntnis, die ja eigentlich klar ist, aber wie kommst du dazu, dass du sagst, hey, ich gucke mal nach innen? Weil es gibt jetzt genügend Gründe, nach außen zu gucken, ne? Ist klar.
6: Ja, gerade aktuell. Also das ist natürlich eine Erkenntnis, die nicht einfach so bumm da war, sondern die über viele, viele Jahre in mir gereift ist, seit ich begonnen habe, sozusagen überhaupt mal bewusst zu werden. Das war ich lange, lange Jahre nicht. Also ich hatte schon ein angenehmes Leben, aber es war sehr unbewusst. Und irgendwann habe ich, warum auch immer, gemerkt, oh, da gibt es ja ganz spannende Themen da draußen. Und das spannendste Thema ist eigentlich so, wer bin ich eigentlich? Also ich, aber auch wer ist der Mensch und was machen wir hier eigentlich und was ist eigentlich unsere Bestimmung und so weiter. Und ich glaube, dann stößt man, also jeder, dann irgendwann auch auf das Thema Frieden, weil das ja schon sehr zentral ist, den man natürlich am Anfang oder oftmals wahrscheinlich im Außen erstmal sucht. Ja, wo ist denn der Frieden? Ja, wo ist denn der Frieden? Und dann habe ich halt über bestimmte Bücher, die ich gelesen habe, über Dokumentationen, die ich gesehen habe, auch über dann das Thema Meditation bin ich halt irgendwann dazu gekommen, okay, den Frieden finde ich immer nur in mir. Den kann ich in mir finden. Und wenn ich in mir auch Frieden erzeuge und Frieden schaffe, ist das natürlich eine Resonanz, die nach draußen rausgeht. Und dann entsteht auch in meinem Umfeld mehr Frieden. Und aus meiner Sicht ist das eben der einzige Ansatz, hin zu einer friedlichen Welt zu kommen, dass jeder Mensch das irgendwie erkennt, dass wenn er Frieden haben möchte, dass er bei sich schaut, wo bin ich denn noch nicht in Frieden, mit wem bin ich denn vielleicht noch nicht im Frieden oder mit was in mir, mit welchen Eigenschaften oder was auch immer bin ich nicht in Frieden und dort guckt, okay, wie kann ich da Frieden erzeugen, Heilung erzeugen, also durch Heilung entsteht dann eben auch Frieden aus meiner Sicht. Da spielt das Herz eben auch eine sehr entscheidende Rolle als eben nicht nur Pumpe von Blut, sondern ist ja ein ganz spannendes Organ, das Herz. Wie viel Weisheit da drin steckt, wie man connected ist über sein Herz mit anderen Menschen. Und ja, das ist so das Thema, wie ich dann auch eben zum Thema Frieden gekommen bin und eben ganz stark immer den ersten Ansatz sehe, okay, wenn ich Frieden im Außen haben will, sollte ich ihn bei mir im Inneren erstmal erzeugen.
5: Hadi, du schreibst, dass Frieden nicht bedeutet, dass es keine Konflikte gäbe, sondern eigentlich, was du beschreibst, weil ich habe auch eine Weile gebraucht, um hinter die Fichte zu bedeutet, es gibt da draußen ja Dinge, die einem nicht gefallen. Das kann morgens der Partner sein, der immer dasselbe macht, was einen tierisch aufregt. Ja? Oder aber in der Politik gibt es jede Menge, wo man sagt, was ist denn das jetzt schon wieder? Aber so wie du Frieden beschreibst, bedeutet das, wie ich selbst damit umgehe. Also wie ich mit einem Konflikt umgehe, den es hier an der Supermarktkasse geht, weil sich jemand vordrängt oder beim Motorradfahren Vorfahrt geschnitten. Du weißt, wovon ich rede. Wie gehe ich mit dem um, wo ich mich eigentlich drüber aufregen könnte, weil ich habe Recht. Darf er gar nicht machen. Und das ist eigentlich der Beginn, wo ich sage, ich lasse mich davon nicht anstecken, weil wenn ich mich davon anstecken lasse, dann nehme ich mir sehr viele Optionen, weil ich ja dann auch nur noch aggressiv sein kann. Und wenn ich friedlich bin, habe ich mehr Optionen, weil ich neben aggressiv sein auch friedlich sein kann. Also ich habe mehr als doppelt so viele Optionen. Ist das die Idee dahinter?
6: Ja, auf jeden Fall. Und gerade, wo du das so beschrieben hast, das ist auch erst vor, ich sag mal, vielleicht 3, 4 Jahren ein Wort ist da zu mir gekommen, was natürlich nicht nur ein Wort ist, sondern irgendwie ein Konzept. Das ist das Wort Nachsicht, also nachsichtig sein. Und das beschreibt ja eigentlich genau das. Das heißt, wenn mich jemand ärgert, aber vielleicht gar nicht absichtlich, sondern ich fühle mich geärgert, kann ich erstmal überlegen, okay, macht er das eigentlich gerade absichtlich? Ne? Thema, ich werde geschnitten beim Motorradfahren. War das jetzt eine blöde Nummer von dem? Hat er es absichtlich gemacht oder hat er mich einfach nicht gesehen oder hat er vielleicht gerade ganz andere Sorgen? Ne? Ist da vielleicht gerade jemand irgendwie in seinem privaten Kreis, gerade jemand irgendwie schwer krank, der ist mit seinen Gedanken völlig woanders? Und das ist natürlich so ein Konzept Nachsicht, was mich dazu bringt, nicht dann in diesen Ärger zu verfallen und unfriedlich zu werden, sondern dann wieder zurückholt, das ist auch das Thema Achtsamkeit, zu sagen, okay, ist mir sowas vielleicht auch schon mal passiert? Also, ne, ist, also immer, wenn einem was blöd oder jemand macht was Blödes gegen einen, ist ja eher die Frage, ist das Absicht? Und selbst wenn es Absicht ist, was steckt für eine Motivation dahinter? Und dann eben Nachsicht zu üben, okay, wir sind alles Menschen, wir sind alle nicht perfekt, wir haben alle auch mal schlechte Laune, wir sind auch mal richtig scheiße drauf, wir sind auch vielleicht mal gehässig oder blöd zueinander, aber muss ich das dann sozusagen spiegeln und das Ganze dann hochpeitschen damit? Das ist ja die berühmte Spirale, die dann entsteht und dann vielleicht in einer Gewaltspirale endet, sondern ist es ja mal schön, je eher man das unterbinden kann, desto besser ist es natürlich, dass es sich nicht nach oben steigert und beide nachher irgendwie total in Kampf kommen. Und das geht natürlich mit Worten dann los und endet dann mit Taten, wie wir jetzt ja gerade aktuell auch wieder sehr deutlich sehen. Ja, genau da beginnt das ja.
5: In dem Text von dir, jeder hat ja nur zwei Seiten, fällt ein Wort, das ich sehr spannend finde, nämlich, was auch vielen Menschen schwerfällt, mir auch oft, weil ich denke, ja, ich habe ja schon so oft, jetzt ist der andere mal dran, nämlich verzeihen. Wir müssen, wenn wir anfangen würden zu verzeihen, dann können wir eigentlich einen Haken machen. Mit dem jetzt habe ich zu diesem Thema nicht noch irgendwas offen. Das kann ich mir sparen. Dann habe ich frei an der Zeit, wo ich mit jemand noch den ich noch vorknöpfen muss, ja. Jetzt gibt es natürlich, das beschreibst du auch im Text, und da vielleicht sind wir dann auch gleich beim aktuellen Iran-Israel-Konflikt. Es gibt Völker, ja, oder Länder, die haben eine Geschichte, wo sie sagen können, es gibt eigentlich niemand, wenn man ein paar Tage zurückgeht, wo man sagen kann, der wurde nicht durch ein Pogrom hingerichtet, der ist irgendwo gelandet, der wurde verfolgt. Und das ist vielleicht in der DNA einer Bevölkerung irgendwann mal drin. Einfach, ich versuche zu verstehen, ich versuche gar nicht zu rechtfertigen. Wenn man das nicht auflöst, ja, ist man dann friedensfähig? Also kann ein Land im Mittleren Osten, ein kleines, überhaupt friedensfähig sein als Bevölkerung, wenn es nicht auflöst, dass nicht alle in der Zukunft immer feindlich eingestellt sein werden? Also kann man dann dem Frieden eine Chance geben, wenn man immer so wie der Spieltyrie sagt, die wollen mir alle etwas Böses, meine Nachbarn sind alle gegen mich, hat auch etwas Verbindendes, das Leid, muss man dazu sagen. Aber ist das mit ein Grund dafür, dass sie sich nicht verstehen, wir sie nicht verstehen? Und das könnten wir dazu beitragen, um zu verzeihen, sag dazu, versucht es doch mal auf diese Tour, weil das führt ja nur zu mehr Leid. Also wenn wir sehen, man kann nicht den Frieden herbeibomben, das macht man das bei den anderen. Ich habe Verständnis, wenn man so tickt, aber das ist ja keine gesunde Haltung. Also was könnten wir jetzt zum Beispiel als Zuschauer von draußen, was könnten wir tun, statt zu sagen, wie das Kiesewetter gesagt hat, wir sollten uns da einmischen, wir sollten genauso weitermachen. Das ist ja nicht friedlich sein, das ist ja nicht verzeihen. Welchen Rat könnten wir uns selbst geben, den andere möglicherweise für sich gebrauchen und könnten sagen, versuch's doch mal auf diese Art. Und das Wort Art steht hier für Kunst.
6: Genau, ja, ich meine, du hast das ja beschrieben. Also das kann natürlich nicht funktionieren, wenn sozusagen jede Generation und jeder Mensch wieder von Geburt an schon dieses Feindbild mitbekommt. Also da gibt es da das Feindbild, der Israeli ist der Feind, der Iraner ist der Feind oder irgendjemand ist der Feind und dann ist das einfach so drin. Das funktioniert nicht. Ich habe ja auch in meinem Text eben dieses Wort Menschheitsfamilie drin, was für mich ganz eng mit Frieden verknüpft ist, weil sobald man das hat und sagt, ja, wir sind eine Menschheitsfamilie, dann kann natürlich noch Konflikt sein und Konflikt entstehen, das wird auch immer sein, aber dann sollte kein Töten mehr drin sein, weil wenn ich jetzt in meiner Familie einen Konflikt habe, mit Vater, Mutter, Sohn, Tochter, Schwester, wie auch immer, den töte ich ja nicht. Also das kommt natürlich auch irgendwo mal vor, aber es ist natürlich die absolute Seltenheit. Aber das ist sozusagen ja das Normale, dass man einen Konflikt dann eben ganz auch mit Worten löst und nicht direkt in den Tötungsmodus übergeht. Und ja, das ist sicherlich ein wichtiges Konzept. Und ich glaube, wir können immer nur, wenn wir das sehen, dass dort das nicht funktioniert, eben nicht noch Öl ins Feuer gießen, wie der ein oder andere Politiker, der am liebsten wahrscheinlich selber jetzt gerne mitmischen würde da und auch mal ein paar Bomben abwerfen würde, sondern eben genau das Gegenteil machen. Ne? Sofort den Frieden ins Spiel bringen und sagen, wir müssen eine friedliche Lösung erreichen. Bitte kommt zusammen, lasst uns reden. Jeder Mensch, der stirbt, ist in dem Fall erstmal einer zu viel. Und
5: immer im Frieden bleiben. Übertragen wir das, was wir im Großen sehen, mal aufs Kleine. Also eigentlich bräuchten Israel und seine Nachbarn eine Paartherapie, sage ich mal. Und zwar jetzt nicht nur Iran, das wäre das Paar, wo es am nötigsten wäre, aber auch alle anderen Paare, ja, die da angrenzen, eine Paartherapie. Man kennt es ja auch, wenn man jedes Wort, was A zu B sagt, um 180 Grad dreht, war man es immer an das andockt, was die letzten Wochen und Monate gesagt wurde. Also kann das Wort gar nicht mehr neutral im Heute sein, weil man ja das immer, das muss ja zur Stimmung passen oder zu dem Groll passen, den man noch in sich trägt. Da lohnt es sich ja manchmal zu jemand zu gehen, einen Mediator von draußen, der sagt dazu, ich übersetze jetzt mal, was A über B sagt, Damit sagt er übrigens sehr viel über sich, aber damit ich sage, oh, die Diskussion ist vergiftet, dieselben Wörter werden oft zynisch verdreht oder anders gesehen oder kommen überhaupt nicht an. Also das, was A, B sagen möchte, versteht er auch gar nicht mehr. Was kann man denn, nehmen wir mal eine Beziehung, ich weiß nicht, ob du das schon mal gemacht hast, was kann man machen, wenn man merkt, okay, ich und meine Freundin, wir reden dauernd aneinander vorbei und es regt mich tierisch auf, weil das, was die gehört hat, habe ich gar nicht gesagt. Was kann man da machen? Hilft da ein Mediator und wer könnte das denn im Kleinen wie im Großen überhaupt sein?
6: Also ich glaube schon, dass es Menschen gibt, die da sehr gut helfen können, die eben nicht involviert sind, die nicht in der Situation stecken, die nicht da verstrickt sind, sondern die von außen natürlich einen ganz anderen Blick auf eine Situation haben, ohne Emotion. Das ist ja meist, geht es ja um das Thema Emotion, dass einfach Emotionen hochkochen und dann wird der klare Menschenverstand so ein bisschen runtergedrückt und so und dann regieren halt die Emotionen. Und ich glaube, da kann im Kleinen wie im Großen natürlich der Mediator oder ein Mediator sehr gut helfen, um Anstöße zu geben. Auf welcher Ebene können wir erstmal wieder zusammenfinden? Also ich glaube, es geht immer darum, erstmal überhaupt wieder eine Verbindung zu finden. Das ist ganz egal, wo die ist. Hauptsache, ist es wieder eine Verbindung da. Wenn eine Verbindung wieder da ist, kann auch wieder eine friedliche Kommunikation erstmal entstehen und dann darüber hinaus auch mehr entstehen. Aber wenn die Verbindung getrennt ist und man kommt gar nicht mehr zusammen, also ne, man funkt auf ganz anderen Frequenzen, es ist das, was der eine sendet, kommt bei dem anderen nicht an und andersrum genauso, dann kann es nicht funktionieren. Also, und wenn das der Fall ist, glaube ich, dann braucht es tatsächlich einen Außenstehenden, der da nicht involviert ist, der da keine Emotionen mitbringt, der sozusagen auch auf keiner Seite steht, sondern der einfach daran interessiert ist. Ich möchte gerne, dass diese beiden Parteien wieder erstmal auf eine Ebene der Verbindung zurückkehren, um dann wieder die nächsten Schritte zu tun, dass es wirklich wieder eine harmonische Geschichte wird oder eben auch nicht. Ich meine, es ist ja auch jetzt, wenn man eine Partnerschaft nimmt, auch nicht ausgeschlossen, dass man feststellt, okay, irgendwie sind wir irgendwann mal anders abgebogen und sind einfach jetzt anders unterwegs, aber wir können uns jetzt friedlich voneinander trennen, was ja auch nichts Schlimmes ist, sondern dann stellt jeder fest, okay, eigentlich ist es besser, ich mache meinen eigenen Weg und finde vielleicht wieder irgendjemanden oder auch nicht oder bleib alleine. Das muss ja nicht immer sein, dass man wieder zusammen ist. Aber wenn man jetzt das Thema Länder nimmt, Länder liegen ja dann zum Beispiel nebeneinander oder nahe beieinander, das wird sich natürlich nie ändern. Ne? Also das ist natürlich klar, dass man nicht irgendwie sagen kann, ja, das Land wird ja sicherlich irgendwie mal auf die andere Seite der Weltkugel umziehen. Das passiert nicht. Also von daher, da sollte es immer zu einer Lösung kommen, dass man zumindest sich toleriert, was ja auch, finde ich, sehr wichtig ist, Toleranz. Dass man einfach sagt, ja, die sind vielleicht völlig anders und denken ganz anders und haben ein völlig anderes Weltbild und sind auch irgendwie komisch. Ja, aber dann, ich lasse da leben, ich lasse die einfach.
5: Aber was du ansprichst, das ist total interessant, weil wir eben sehen, es gibt hier etwas, was vergleichbar ist oder auch durch seine Unvergleichbarkeit einem trotzdem weiterhilft. Also ein Paar zum Beispiel, was irgendwann merkt, okay, es hat sich auseinandergelebt. Das ist ja dann oft so, die haben Kinder bekommen und wer mal ein Kind bekommen hat, merkt, okay, das ist dann eine freiwillige Besatzungsmacht, das Kind. Und das Paar kann ab dem Moment, wo das Kind auf der Welt ist, nichts mehr spontan machen und zwar für die nächsten 15 Jahre. Das ist brutal. Also musst immer irgendeine Nanny haben und die versprochen haben, sie kommen vorbei, haben dann immer keine Zeit, wenn du ins Kino gehen willst. Worauf ich hinaus will, ist, die leben sich auseinander und irgendwann merken sie vielleicht, da hätten wir früher miteinander reden müssen. Wir als Paar waren nie Thema. Dann können die getrennte Wege gehen. Sie können aber auch sagen, nein, wir müssen Vertrauen wieder schaffen, muss man, glaube ich, machen, einander zuhören und wir sehen eine gemeinsame Zukunft, wenn die Kinder aus dem Haus sind zum Beispiel. Das, was du ansprichst, ist mit den Ländern so, dass man ja nicht getrennte Wege dahin gehen kann, dass das Land ja trotzdem noch da ist. Also bei einem Nachbarn ist es besonders schwierig, aber es auch kann auch jemand sein, der in der Region ziemlich weit weg wohnt, der aber dann weg soll als Staat, weil A, B und umgedreht dem überhaupt nicht Vertrauen sagen. Also der lügt eigentlich immer, der ist perfide, der hinterhältig und so weiter. Wie geht man damit um? Wenn man als Paar trennt man sich und dann in der Regel ist es nicht so, dass A, B dann noch auflauert und umbringt. Bei Staaten ist es oft so, dass man ist schon getrennt, aber A gibt erst Ruhe, wenn B ausgelöscht ist. Da sind doch eigentlich Dritte, die da hineingerissen werden, gefordert, als Mediatoren ihren Job zu tun. Weil die beiden kriegen das ja offensichtlich nicht hin und gefährden den Rest der Welt, weil sie sich mit Waffensystemen bedrohen, die zu einem Flächenbrand führen. Kann man aus der Paartherapie da lernen? Weil die sind ja da jetzt, die Länder. Die Ehepaare, wird man sagen, sie dürfen sich dem nur noch 5 Kilometer nähern. Das kann man den Staaten nicht. Die sind da und die mögen sich nicht und die beschießen sich. Wie kann man aus der Paartherapie diesen Leuten irgendeinen Tipp geben, wenn eine Situation so unglaublich verfahren ist, dass egal, was der andere sagt, der sagt, wenn du mir zu nahe kommst, kriegst du erstmal in die Fresse. Oder ist der Zug abgefahren? Und wenn ja, ich weiß, es ist eine lange Frage, was macht man in so einer Situation? Weil das Land ist ja da.
6: Ja, klar. Also Zug abgefahren, das finde ich immer zu leicht, das zu sagen, weil natürlich wird eine Situation, es gibt leichtere und schwierige Situationen und wahrscheinlich auch verdammt schwierige Situationen. Und in dem Moment, wo wir jetzt sehen, ja, es sterben halt Menschen auf beiden Seiten, ist natürlich immer eine besonders schlechte Situation, da wieder rauszukommen. Aber es ist aus meiner Sicht nie unmöglich. Also das sollte man auch nicht sagen, dass es irgendwie nicht mehr geht, sondern umso mehr ist natürlich wichtig, dass viele dann sagen, wir möchten das nicht, hier sterben viele Unschuldige, das möchten wir nicht. Und wenn natürlich genügend Staaten, die jetzt da gar nicht involviert sind, direkt einfach ihre Stimme erheben, sich zusammenschließen und sagen, Leute, wir wollen das so nicht. Ich meine, es gibt ja fast 200 Staaten auf dieser Welt, da sind jetzt irgendwie erstmal drei Hauptbeteiligte, plus noch ein paar jetzt im Nebenbereich. Also da sind ja genügend Staaten da, die jetzt sagen können, so, wir wollen das nicht. Wir wollen das nicht, wir wollen das auch nicht tolerieren. Also das ist ja zumindest dann ein Versuch, den man unternehmen könnte.
5: Das ist
6: Das
5: ja wie
6: natürlich.
5: in der WG, wo in der mittleren Etage welche wohnen und die haben angefangen, gegenseitig Feuer zu legen und der Rest des Hauses muss mitbrennen. Also haben die anderen auch ein Eigeninteresse.
6: Genau.
5: Die Staaten gehen nicht weg, aber vielleicht kann man aus der Paratherapie lernen, okay, die beiden, um die es geht, können erst einmal nicht direkt miteinander reden, sondern die haben
6: Genau.
5: möglicherweise Kinder, mit denen die reden können. Also Unterhändler. Also es ist ja ganz oft so
6: Ja.
5: in der Politik, dass zwei Personen sich nicht mehr riechen können. Die können sich nicht leiden, egal, sie sagen, das wird auch nichts mehr. Aber trotzdem sind sie hier Vertreter einer Gruppe. Dass man einen anderen Vertreter schickt an einen neutralen Ort, sagt so, lass die doch mal reden, wo nicht von Anfang an, ist das eine Möglichkeit?
6: Ja, glaube ich schon. Also man hat es ja auch gesehen am Beginn vom Ukraine-Russland-Konflikt, Krieg, Istanbul, die Gespräche. Also wären die normal abgelaufen, ohne irgendwelche witzigen Interventionen, also in Anführungsstrichen witzig, von irgendwelchen anderen Staatschefs, die eben keinen Frieden wollten, dann wäre genau das ja das Beispiel gewesen. Man trifft sich mit entsprechenden Gruppen oder mit Leuten, Vertretern auch von beiden Seiten auf neutralem Boden und bespricht eigentlich, okay, was ist eigentlich los? Wer will eigentlich was? Können wir irgendwie eine Lösung finden? Und man hatte ja eine Lösung, nur es war nicht gewünscht in dem Moment. Und wenn man natürlich dann solche sehr einflussreichen Menschen hat, die dann da entsprechend ja, da intervenieren, auch gegen das Völkerrecht, dann funktioniert es nicht. Aber das wäre aus meiner Sicht genau sozusagen die Mustervorlage, zu sagen, komm, lass uns treffen. So wollen wir es nicht. Also wenn natürlich auch beide irgendwo Interesse dran haben. Manchmal fällt mir das schwer, aus der Beobachterrolle heraus zu sagen, es gab ja jetzt auch Gespräche vorab. Also es war ja auch, Oman hat ja schon vermeldet, oh, wir haben wahrscheinlich einen tollen Durchbruch Richtung Frieden. Und Tag später, wumm, war alles, ging's los. Das ist natürlich auch immer die Frage, will jemand auch Frieden oder will jemand um jeden Preis vielleicht auch eben Krieg?
5: Kommen wir mal zu dem Punkt, ein Ehepaar hat sich komplett verstritten und die haben jetzt aber Kinder. So, und da wird ja dann gerne so agiert, dass die Kinder gerne ausgespielt werden. Ich weiß nicht, ob du sowas schon mal erlebt hast, aber wäre es da vielleicht ratsam, sowas wird ja jetzt zum Teil auch gemacht, und okay, die treffen sich jetzt mit Vertretern oder die Kinder treffen sich und zwar an einem neutralen Ort, nicht bei A oder B. Und die
6: Genau.
5: versuchen jetzt einfach auch eine Regelung zu finden, wenn die erstmal nicht mehr direkt miteinander reden können dazu. In den ersten 2 Wochen hast du A und in den zweiten habe ich A. Wäre das eine Möglichkeit? Das klappt ja auch bei Paaren, die den klassischen Rosenkrieg führen. Das gibt es ja auch in der Öffentlichkeit. Es gibt Methoden, eine vollkommen verfahrene Situation erstmal dadurch zu befrieden, indem die Zankhähne erstmal aus dem Feld genommen werden und Unterhälter sagen so, erstmal regeln, so viel Kontakt wie nötig und so wenig wie möglich. Also
6: Ja.
5: wäre das eine Methode? Also könnten wir das, was wir aus den Paartherapien kennen, ja, oder Konfliktforschung. Könnte man das eigentlich auf das Groß übertragen? Also uns fehlen uns eigentlich die Mittel oder sagst du, nee, das ist dann was ganz anderes?
6: Nee, ich glaube, es ist nicht was ganz anderes. Es ist natürlich schon sehr ähnlich. Ich meine, es geht ja immer um Menschen. Es geht um Menschen, die gewisse Interessen haben, die gewisse emotionalen Situationen sich befinden, die vielleicht gekränkt sind, die Verletzungen haben, die Traumata erlitten haben und, und. Also es sind ja immer Menschen, die das machen. Das passiert ja nicht einfach automatisch. Das ist nicht ein Computer, der das irgendwie macht. Das ist immer ein Mensch, der da entscheidet. Und ob das jetzt sozusagen in einer zwischenmenschlichen Beziehung ist, 1-zu-1-Beziehung, muss ja nicht immer ein Paar sein, kann ja auch irgendwie eine Freundschaft sein, was auch immer. Oder ob es auf der ganz großen Bühne ist, es sind ja trotzdem die Menschen, die dort miteinander irgendwie ein Problem scheinbar haben.

0: Aber es ist halt total eskaliert. Und vom Prinzip her glaube ich schon, dass das vergleichbar ist, egal auf welche Ebene man das hochskaliert. Es wird natürlich alles dann deutlich komplexer, sicherlich, wenn man dann auf so eine höhere Ebene geht. Aber die Prinzipien, wie gesagt, wir sind alles Menschen, wir haben alle unsere Emotionen, wir haben eine Kindheit gehabt, wir haben Traumata erlitten, wir handeln aus teilweise irrationalen Gründen heraus. Also ich glaube, die Motivation, die kann man überall, wenn man da einen Psychologen fragt, das sind natürlich immer irgendwelche Dinge. Ne? Hier Marz, den ich auch sehr schätze, den du auch gut kennst, das ist ja, der kann das ja genau erklären, warum das so ist. Und da wird der sozusagen keinen Unterschied machen, ob jetzt jemand irgendwie, keine Ahnung, seine Frau verprügelt in der Ehe oder ob der irgendwie auf den Raketenknopf drückt und irgendwie ein anderes Land beschießt. Ist wahrscheinlich
1: Oder ob die,
0: genau das Gleiche.
1: ob die Frau den Mann verprügelt. Das
0: Oder
1: kommt auch.
0: so.
1: Das kommt, gibt auch,
0: Auch
1: das
0: das,
1: ist dann
0: auch das.
1: nochmal ultra tabu, wie du lässt dich verprügeln. Ich glaube, viele Dinge im Großen wie im Kleinen haben auch damit zu tun, A sagt etwas zu B, dann sagt B, ich weiß genau, wie das eigentlich gemeint war, und dann entstehen Stimmen in seinem Kopf, was er alles damit gemeint hat, und das wird dann zur Gemengelage, aber das hat er nie gesagt.
0: Ja,
1: Sondern
0: ja.
1: da wird, das ist, man kann ja auch jeden Satz zynisch verstehen, wenn man will. Also man kann ja sagen, guten Tag. Wenn aber jemand sagt, ich wünsche dir noch einen guten Tag, dann ist es eine versteckte Drohung. Jetzt hat er das gar nicht gesagt, du hast es aber so gehört oder glaubst, er hat es zwar nicht so gesagt, aber eigentlich hat er es so gemeint. Kannst du beweisen? Und dann kommt der Rest vom Text, was du eigentlich und er so. Das sind die Stimmen im Kopf, die am Ende einen viel länger beschäftigen, als eigentlich hat er einem nur einen guten Tag gewünscht. Wie geht man damit um? Wenn man vielleicht schon ein bisschen paranoid ist, vielleicht auch gespeist, dass es in anderen Beziehungen so war und in der aktuellen Beziehung deswegen auch so sein muss, weil damit kennt man sich aus.
0: Ja, also Kommunikation ist halt wirklich die Meisterschaft. Ne? Also da sind wir halt als Menschen sozusagen gestraft, dass wir die Sprache als Kommunikation bekommen haben und nicht wie Tiere, die auf einer ganz anderen Basis kommunizieren, wo das irgendwie sehr klar ist, was so bestimmte Signale bedeuten. Und Sprache, wie du schon sagst, kann natürlich, ist sehr auslegungsbedürftig und selbst was lieb gemeint ist, kann dann irgendwie böse aufgenommen werden. Schwierig. Also mein Ansatz, das ist aber nur mein persönlicher Ansatz, den ich schon lange verfolge, ist, bevor ich was Schlechtes denke über das, was jemand gesagt hat oder wie er es gemeint haben könnte, denke ich erstmal 10 gute Gründe. Und wenn die alle irgendwie nicht funktionieren, dann bleibt vielleicht tatsächlich mal ein schlechter Grund übrig. Aber das ist eigentlich genau das Thema, ne? Will ich etwas negativ auffassen? Will ich irgendwie, habe ich das Gefühl, ja, die wollen mir sowieso alle ins Leder und jeder, der mir was sagt, will irgendwas Böses? Oder habe ich irgendwie die Grundeinstellung, nö, wir gehören ja zur Menschheitsfamilie, warum will mir jemand da was Böses? Ja, das klang komisch, wie er es gesagt hat, aber vielleicht war es ja so und so. Und damit fahre ich zumindest ganz gut mit dieser Einstellung.
1: Also erstmal davon ausgehen, wenn man etwas gehört hat, was gegen einen gerichtet war, vielleicht hat man sich dafür gehört, vielleicht ganz anders. Es ist einfach ein Missverständnis und der hat das ganz anders gemeint.
0: Genau.
1: Mal davon ausgehen, weil es ja genauso willkürlich festgelegt, dass es das Negative ist. Natürlich bei dem
0: Genau.
1: Negativen, vielleicht in unserem Reptiliengehirn, ist es eben so, wenn ich einmal zu nachlässig war bei einer Gefahr, könnte es das letzte Mal gewesen sein. Daher kommt es natürlich, ne? Das darf man jetzt nicht
0: Genau,
1: vergessen.
0: genau.
1: Ich möchte noch mal zum Begriff Menschheitsfamilie. Ich mag den ja auch, aber es gibt da immer Leute, die an mich herantreten und sagen, ey, das ist doch Weltregierung, das ist doch Kommunismus, du möchtest alles gleich machen. Das habe ich auch schon gehört. Sag ich,
0: Ja.
1: ja, so kann man das auch verstehen, aber so ist das nicht gemeint, sondern es geht einfach darum, dass wir auf Augenhöhe einander begegnen und dass wir uns nicht umbringen, weil das Leben heilig ist, du sollst nicht töten. Das führt ja auch nur zu einer Gegenreaktion, die am Ende unangenehm ist. Es ist Auge um Auge, Zahn um Zahn, das sollten wir überwunden haben. Wieso benutzt denn du das Wort Menschheitsfamilie? Und kannst du den Ansatz verstehen, dass Leute sagen, ja, da kann man auch etwas hineinverpacken, was du gar nicht wolltest?
0: Also fangen wir mal mit dem zweiten an. Ja, kann ich verstehen. Wenn Leute das missverstehen, ist ja oft so, also auch wenn ich das benutze, wird das oft so gesagt, ja, und dann heißt du alles gut, was jeder macht oder wie. Nein, das heißt es eben auch nicht. Das heißt nicht so, wir sind eine tolle Happy Family und alle sind irgendwie toll. Also man darf durchaus in dieser Familie auch Kritik üben und auch vor allen Dingen Handlungen kritisieren. Also das, was ich ja mache, ist auch keine Menschen zu kritisieren oder zu sagen, dieser Mensch ist ein, ich sage jetzt mal, Arschloch. Sondern das, was der da macht oder das, was der sagt, also seine Handlung, das, was er nach außen bringt, das ist nicht in Ordnung. Weil der Mensch kann ja morgen sich komplett auch ändern. Ne,
1: Das ist
0: deswegen finde
1: richtig.
0: ich es schwierig, einfach den Menschen ins Fahnenkreuz zu setzen und den zu kritisieren. Lieber das, was er tut, was er sagt, das kann man gerne kritisieren, das gehört auch dazu. Das passt auch alles zum Begriff Menschheitsfamilie. Solange es eben friedlich ist, solange ich den nicht umbringe, ist das alles in Ordnung. Und also ich habe den Begriff, meine ich tatsächlich eben durch Daniele Ganser gelernt oder überhaupt mal gehört und mir dann auch immer meine Gedanken dazu gemacht. Und also ja, man kann den missverstehen, gar keine Frage, aber ich glaube, wenn man sozusagen den Kern des Begriffes nimmt und sagt, okay, das heißt, wie du auch schon sagtest,

0: gehören zu einer Spezies, zu einer Familie. Wir sollten uns nicht töten und wir sollten uns einfach tolerieren, auch in unserer Andersartigkeit. Ich muss nicht mit jedem gut Freund sein, das heißt das nicht. Auch in vielen Familien ist ja nicht mit jedem gut Freund. Da gibt es ja auch unterschiedliche Ausprägungen. Mit dem einen kann man besser, den Bruder mag man vielleicht nicht, den anderen Bruder vielleicht ja. Ne? Also das ist ja alles auch in Ordnung. Es geht ja für mich bei diesem Begriff darum, ja, wir gehören alle zu dieser großen Familie. Wir sollten uns nicht töten, aber durchaus können wir natürlich Konflikte haben und die sollten wir aber gewaltfrei lösen und auch in der Kommunikation gewaltfrei lösen.
1: Du hast gesagt, der Mensch kann sich auch ändern. Ich glaube, der Mensch ist verdammt, erstens frei zu sein und die
0: Ja.
1: Veränderung passiert permanent. Man kann vom Saulus zum Paulus werden und umgedreht. Man kann aber auch sagen, ich bin gerne Saulus, ich bin gerne Paulus. Und da sind wir bei einem wichtigen Punkt. Ich erlebe das oft heutzutage. Komme aus einer Zeit, da war das anders. Da sagt die ideologisch, moralisch bessere Gruppe, hör zu, Frieden geht nur, wenn gewisse Dinge nicht gesagt werden. Also zum Beispiel, wenn jemand einen großen Podcast hast und da wird jemand eingeladen, dass du den einfach unwidersprochen reden lässt, weil das, was der sagt, ist ja grundsätzlich falsch wegen Faktencheck. Ich glaube, und dann kommen wir in die Begründung, und das kannst du jetzt zu jedem Thema machen, also wer wen angegriffen hat, wie das Klima ist und so weiter und so fort, aber es gibt nur noch eine wissenschaftliche Wahrheit, mal nach Zahlen, wir wissen, das ändert sich, aber da kann es nur Frieden geben, wenn wir bestimmen, in welchem Rahmen jemand überhaupt etwas äußern kann, weil sonst ist das eine Kriegserklärung. Was ist hier los eigentlich?
0: Ja, das ist unfriedlich. Also wer sowas macht, ist halt unfriedlich. Das weiß der vielleicht in dem Moment gar nicht, aber ist es halt trotzdem. Also Frieden geht nur mit allen. Das ist ja auch für mich so eine
1: Sehr schöner
0: einfach eine
1: Satz, ja.
0: Maxime. Ja, das ist halt ja auch so. Also wenn einer dabei ist, der keinen Frieden will und der unfriedlich ist, dann ist eben auch kein Frieden da. Also Frieden geht nur mit allen. Und sobald jemand sagt, ja, Frieden finde ich gut und so, aber nee, die dürfen hier nicht rein, die dürfen nicht mitmachen, die dürfen hier sich nicht äußern oder so, das ist unfriedlich, ganz klar.
1: Ja, weil der das gesagt hat oder weil er den getroffen hat. Aber woher kommt dieser
0: Ja.
1: Wunsch? Ist das nicht der Wunsch derer, die immer sagen, dass die Verschwörungstheoretiker die Sache so einfach machen, dass sie es ganz einfach haben wollen? Nämlich, sie wollen eine Gruppe haben, wo sie wissen, da gibt es keinen ideologischen Fehltritt, keine Irritation, weil das ist richtig. Ist das vielleicht der eigentliche Wunsch? Jede Andersartigkeit, die nicht zu meiner Ideologie gerade passt, die irritiert mich und das möchte ich nicht. Ich möchte mich dieser
0: Na
1: Verantwortung
0: klar.
1: stellen, selber nachzudenken. Ich möchte auf der sicheren Seite sein. Ist das der Wunsch?
0: Ja, definitiv. Also das ist halt sozusagen, dann lebt es sich ja sehr leicht und sehr einfach, wenn man sozusagen nur die Bestätigung hört und irgendwie sich wohlfühlt, weil alle irgendwie das Gleiche sagen und denken und so weiter. Also für mich ist es immer so, wenn ich meine Identität an mein Weltbild koppele, dann werde ich natürlich alles dafür tun, mein Weltbild so wie es ist zu verteidigen, weil ich verteidige dann meine Identität. Das heißt, wenn ich sehe, mein Weltbild fängt an zu bröckeln, dann bröckel ich selber. Das muss ich psychologisch gesehen verteidigen. Das geht ja gar nicht anders, also Richtung auch kognitive Dissonanz. Das hört sich für mich unangenehm an. Ich bröckel gerade, weg, weg, weg. So, das will ich nicht hören. Und das ist leider, glaube ich, das Thema, wo man hinschauen sollte. Bin ich mein Weltbild oder bin ich einfach ich und habe mir ein Weltbild gebaut? Und das kann ich auch wieder umbauen. Also bei mir, in meiner Entwicklung war es halt so, ich hatte eigentlich gar kein wirkliches Weltbild. Ich konnte mir einfach eins neu aufbauen. Und das war halt gleich aus meiner Sicht jetzt mal das Richtige. Aber wenn Leute halt ein sehr starres, festes Weltbild haben und sich daran gekoppelt haben mit ihrer Identität, werden sie natürlich das nicht loslassen können, weil sie dann ja sich selbst aufgeben müssten. Also das wird wahrscheinlich schon auch irgendwie gehen mit entsprechender Hilfe, aber es ist natürlich viel, viel schwieriger, als wenn man einfach sagt, ja, bisher habe ich immer das und das geglaubt, aber ja, stimmt, jetzt wo du das sagst, das ist ja dann doch irgendwie anders. Das gibt es ja auch. Das sind dann die Leute, die einfach zwar ein Weltbild haben, aber die haben es nicht mit ihrer eigenen Identität sozusagen gekoppelt.
1: Aber was du ansprichst, wir sprechen ja heute davon, dass jeder in seiner Bubble ist. Und um die zu verteidigen, wir
0: Ja.
1: wenden halt die Bubble Gun an. Das muss man halt dazu sagen, ne? Also das macht er dann. Da lebt es sicherer. Und vielleicht gibt es auch einen Bereich, und der ist immer dünner geworden. Und dazu dem rege ich immer an, dass man heute zu jedem Konflikt, zu jedem gleich sofort eine Meinung hat. Aber zu welcher Bubble gehörst du? Dass man vielleicht auch mal sich traut, sagen, hör zu, da kann ich im Moment nichts zu sagen. Ich muss mich da erstmal einlesen. Ich habe mich da noch nicht entschieden. Das gilt ja auch schon. Aha, da bist du also bei den
0: Ja.
1: anderen. Wieso? Früher hat man gesagt, ich muss mal eine Nacht drüber schlafen. Wieso ist das so, dass wenn man zu irgendeinem Konflikt nicht sich kurz spontan was sagen kann, also ich kurz abgegradet mit den aktuellen Schlagzeilen der eigenen Bubble, dass man sofort jemanden zitieren kann, der bekannter ist als man selber und man selbst ist unbekannt, dass man dann sofort verdächtig ist? Woher kommt der Wunsch in einer Zeit, wo man an alle Informationen herankommen kann, dass man sich jetzt aber festlegen muss? Also diese mehr Möglichkeiten haben eigentlich dazu geführt, dass man sich festlegen muss. Früher mit weniger Möglichkeiten musste man sich die festlegen. Womit hat das zu tun?
0: Das ist eine spannende Frage. Das ist wahrscheinlich immer so ein bisschen der Zeitgeist auch, würde ich sagen. Ne? Dieses, dass das erwartet wird, man muss unbedingt da, also man muss sofort sagen, ja, das finde ich gut, das finde ich schlecht, ich gehöre zu denen oder ich gehöre nicht zu denen. Dass das so sofort, und ich bin großer Fan davon, zu sagen, ja, weiß ich gar nicht, habe mich noch gar nicht mit befasst, muss ich mich mal mit befassen. Und dann habe ich da vielleicht eine Meinung dazu. Also
1: Oder
0: dieses,
1: gar keine. Einfach
0: ja,
1: gar keine. Ich kann
0: oder
1: dazu gar nichts sagen. Ich bin da nicht
0: genau. Also,
1: kompetent.
0: ja. Genau, also das ist für mich absolut normal. Also für mich wäre das normal, dass jemand das sagt. Ich mache das auch. Wenn jemand mich zu was fragt, sage ich, du, hab ich keine Ahnung. Also mit dem Thema kenne ich mich gar nicht aus. Das ist ja auch nicht schlimm. Also, aber ich weiß, dass es bei vielen ist das sozusagen genau fast schon verdächtig. Wie, du hast da keine Meinung dazu? Was ist das denn? Ja.
1: Ja, keine Meinung zu haben, reicht nicht. Man muss auch mal die Fresse halten. Das ist ein schönes Ausspruch, glaube ich, von Karl Kraus oder so. Ich weiß nicht. Aber ich höre das bei Politikern auch nicht, weil es gerne gegen die benutzt wird, dass er sagt, das
0: Ja,
1: weiß
0: ja.
1: ich. Fände ich gut, das weiß ich nicht. Das weiß ich im Moment nicht. Fände ich eigentlich offen und ehrlich. Schwierig wird es, wenn es den eigenen Ressort betrifft. Aber ich weiß es nicht. Kommen wir mal zum am Ende dieses Gesprächs zu etwas, wo der Spaß echt aufhört.
0: Ja.
1: Fußball. Du bist 04-Fan, richtig? So ein blauer Verein.
0: Genau, immer noch Fan, aber kein Mitglied mehr.
1: Nicht? Warum nicht?
0: Ich war lange, lange Jahre Mitglied auch im Verein und auch fand das auch richtig gut. Und dann kam eines Tages die Meldung in der Corona-Zeit, wahrscheinlich 2021, dass beim nächsten Heimspiel ein Impfbus im Stadion wäre, in der Veltins Arena, und jeder Schalker, der noch nicht geimpft ist, sich doch dort bitte impfen lassen möge. Und als ich die Meldung gesehen habe, habe ich sofort meine Kündigung geschrieben, auch sehr ausführlich begründet. Gut, es kam dann nur der Dreizeiler zurück, wir bedauern das sehr und so weiter. Aber da habe ich gesagt, also ja, das ist, also die Leute dort, das ist schon sehr besonders, muss ich sagen, bei Schalke. Das ist schon ein interessanter Schlag Mensch. Und das ist ja auch sozusagen, das ist für mich, ist das ja der Verein. Also ich muss da nicht Mitglied sein, um irgendwie mit den Leuten dann auch da, wenn ich da mehr im Stadion bin, irgendwie da zu sein. Und ich glaube, sehr viele von diesen Menschen dort haben auch eine sehr bodenständige, vernünftige Einstellung, einen gesunden Menschenverstand noch nicht aufgegeben. Wenn der Verein halt irgendwelche solche Entscheidungen trifft, ist das ja nicht der Fan, der im Stadion ist, der das alles toll findet.
1: Aber war das für dich eine Kriegserklärung?
0: Nee, eine Kriegserklärung war das nicht. Das war für mich ernüchternd, sage ich mal, und in gewisser Weise enttäuschend. Also so nach dem Motto, ja, Mensch, also von Schalke hätte ich das eigentlich nicht geglaubt, dass die sowas machen, was ja sozusagen erstmal nichts mit Sport zu tun hat und dann irgendwie die Leute auffordern, ja, bitte lasst euch doch jetzt da impfen. Wir haben extra euch einen Impfbus ins Stadion gefahren. Das war für mich einfach nur dann halt eine Konsequenz, dass ich gesagt habe, okay, also diesen Verein offiziell, ne, das will ich jetzt nicht mehr unterstützen. Die bekommen jetzt keine Mitgliedsbeiträge mehr von mir und da möchte ich auch kein Mitglied mehr in diesem Verein sein. Aber trotzdem finde ich alles das Drumherum, finde ich nach wie vor trotzdem spannend und gut. Also ich bin da schon deutlich anders unterwegs als noch vor 6, 7 Jahren oder so, wo ich eigentlich nie ein Spiel verpasst habe. Also jetzt nicht immer im Stadion, aber das ist jetzt für mich alles. Also es hat sehr, sehr einen Stellenwert verloren. Mir ist ja auch sehr bewusst, also auch schon damals war mir sehr bewusst, das ist natürlich wenig nur noch Sport und Fußball und Begeisterung. Es ist sehr viel Kommerz und sehr viel Macht und auch Politik spielt eine große Rolle im Fußball mittlerweile. Aber trotzdem sind die Menschen, die man dort trifft, sind ja echt. Also das sind ja echte Menschen, die irgendwie auch einen spannenden Background haben, die einem spannende Geschichten erzählen. Das ist so ein bisschen auch so eine Sozialstudie, wenn man da im Stadion ist und die Menschen beobachtet. Da ist ja alles. Da ist ja vom kleinen Kind bis zur Oma im Pelzmantel und was ich was. Also da läuft ja alles rum, was die Gesellschaft so zu bieten hat. Und ich finde das einfach auch spannend. Also aus so einer Beobachterposition ist das total spannend, auch einfach ja, mal so einen Stadionbesuch zu
1: Also ich glaube,
0: erleben.
1: die spannendsten Leute sitzen eben in den Rängen und spielen nicht unten, obwohl es da
0: Ja.
1: auch spannende Leute gibt, ist klar. Aber da sind wir
0: Ja.
1: nochmal dabei, wenn sie sehr verfahren sind, in der Beziehung oder aber auch im großen Stil, dann hat man das ja so gemacht, dass man auf Spielebene spielerisch sich nähert. Das wird ja immer wieder gemacht. Olympische Spiele sind so ein Ding, dass dort alle teilnehmen, sogar die, wo Länder Krieg führen, die Athleten machen etwas zusammen.
0: Ja.
1: Siehst du hier Möglichkeiten, dass man sagt, hör zu, wir sollten vielleicht die großen Konflikte, die wir draußen sehen, auf einer Spielebene sehen, weil da gibt es Fair Play und da kann man auch sagen, wow, der, den ich eigentlich gar nicht mögen darf, weil der hat die falsche Nationalität, der spielt einfach toll nach dem Motto, ich kann das nicht pauschalisieren. Die haben einen ganz tollen Torwart, obwohl das Land mich gerade angegriffen hat, aber der Tor ganz nett. Wäre das eine Möglichkeit, sagen, lass doch mal auf der Ebene machen. Also was würdest du denn jetzt machen? Du wirst jetzt der Weltdiplomat. Würdest du jetzt sagen, zu, was da gerade an Spiel läuft, machen wir jetzt kurz eine Pause. Wir stellen jetzt mal die entsprechenden Fußballmannschaften zusammen und die spielen jetzt an einem neutralen Ort miteinander. Einfach um zu zeigen, eigentlich können die miteinander. Also man, spielerisch, sie könnten eigentlich.
0: Also fände ich eine super Idee. Also fände ich eine klasse Idee. Sport verbindet ja sehr stark, weil man da eben wirklich komplett einfach auf einer menschlichen Ebene sich begegnet. Also da hat man ja einfach nur sein Trikot an und seine Fußballschuhe und das war's. Da hat man ja nichts anderes dabei. Also da ist man auch nicht, also da ist man einfach Mensch, ist Sportler und will einfach dieses Spiel spielen. Das erinnert mich gerade an die Geschichte, die der Dennis Hack, Gründer von Human Connection, gibt es ja leider nicht mehr, erzählt hat, vom Trampolinsport, weil das ja auch sehr international ist. Und auf diesen internationalen Trampolinwettbewerben, da haben natürlich auch die Amerikaner und die Iraner und die Nordkoreaner und was ich, die sonst irgendwie total verfeindet sind, die Sportler, die waren nicht verfeindet, die haben zusammen gefeiert, die haben ihren Sport gemacht, da war alles in Ordnung. Das ist ja auch genau das, was ich sehe. Die Menschen untereinander, die haben ja normalerweise gar kein großes Problem. Das sind ja, also wenn sie nicht ideologisch aufgehetzt wurden, aber ansonsten sind das ja die Menschen, die wollen ja alle in Frieden einfach nur leben. Und ich glaube nicht, dass jetzt jeder Iraner jeden Israeli gerne umbringen würde oder andersrum,
1: Auf
0: sondern
1: keinen
0: das ist
1: Fall.
0: natürlich auch viel erzählt, dass sozusagen die da total verfeindet sind und die wollen sich alle nur gegenseitig auslöschen und sowas. Es gibt immer ein paar Verstrahlte sowieso, aber auch unabhängig, ob das jetzt Staaten sind oder was auch immer. Aber der normale Mensch, egal wo der auf dieser Welt lebt, will in Frieden sein Leben leben und will, dass seine Familie glücklich ist, dass es den Kindern gut geht. So einfach ist das aus meiner Sicht.
1: Aber da sind wir nochmal beim Sport. Das Schöne beim
0: Ja.
1: Sport ist, ich habe ja auch das eine oder andere Fußballstadion mal betreten, ist, um zu beobachten, was die Faszination ausmacht. Das interessiert mich aber auch bei Musikrichtungen. Was ist das entsprechende, wo der Punk sagt, das ist es, oder was ich der Stoner-Fan oder der Jazzer, jetzt hat er den, jetzt ist es genau das. Also das ist aber, wow, mein Ding. Das macht ja den Kopf frei, also bei einem Spiel
0: Ja.
1: dabei zu sein. Das heißt, das Ego tritt in den Hintergrund und man ist einfach sehr kindlich emotional dabei, dass man einfach zusammen spielt. Das kann man ja bei Kindern im Sandkasten beobachten, die sagen ja nicht, ich kenne ihn nicht oder ich habe das, die spielen ja auch mit dem Karton und die spielen einfach, die sind in so einem Modus, einem Flow, wo friedlich ist. Das wäre doch wirklich eine Möglichkeit, sagen wir zu, wenn wir mit Köpfen nicht weiterkommen, weil wir es Dickköpfe sind, vielleicht sollten wir spielerisch versuchen. Das wäre doch mal eine
0: Ja.
1: ganz andere Lösung. Das wäre doch mal
0: Ja.
1: eine Möglichkeit für Paare, aber auch für Staaten, hör zu. Rote Karte für beide, Pause, jetzt wird gespielt. Das wäre doch was.
0: Fände ich super. Dazu bräuchte es natürlich sozusagen diese Organisation oben drüber. Ne, ich sag mal, beim Fußballspiel ist halt der Schiedsrichter, dem ja dann auch alle zuhören. Also wenn der Schiedsrichter eine rote Karte gibt, dann geht der Spieler ja auch vom Platz und sagt nicht, nö, mache ich nicht. Und dann muss der Schiri halt vielleicht raus oder so, sondern da halten sich ja alle dran. Das ist ja gerade heutzutage sehr ein kritisches Thema Völkerrecht. Also ich beobachte das ja gerade, wie das Thema Völkerrecht gerade komplett demontiert wird. So nach dem Motto, ja, das Völkerrecht schützt ja eigentlich nur Despoten und Tyrannen. Wozu brauchen wir noch Völkerrecht? Also es ist eigentlich viel besser, wenn noch der starke Gute eigentlich hier aufräumt. Und also Völkerrecht ist ja total hinderlich. Und das ist ja genau das, das wäre beim Fußball, wenn man sagt, ja, wozu brauchen wir denn so einen Schiedsrichter? Das ist ja total Quatsch. Also wenn hier irgendwie was passiert, dann regeln wir das untereinander und dann haut man sich einfach auf die Fresse. Und die drei Leute, die dann noch überbleiben, die schießen dann den Ball ins Tor und sagen so, wir haben gewonnen. So wäre das übertragen auf Fußball. Und das kann nicht sein. Also das will auch, glaube ich, keiner wirklich da draußen. Aber das ist halt auch wieder sowas, wo man merkt, die Medien treiben einen gerade so ein bisschen dahin, dass der normale Mensch sagt, ja, nee, Völkerrecht finde ich total bescheuert.
1: Vielleicht zum Schluss noch eine Idee. Mir ist aufgefallen, ich habe ja mal einen Vortrag gehalten, die Macht der Propaganda, und habe mich danach ein bisschen geärgert, dass ich so wenig getan habe. Ich dachte, jetzt wissen die Leute, wie das geht und können es übertragen. Aber die Weltrevolution, die Evolution hat nicht stattgefunden. Und dann ist mir irgendwann klar geworden, das kann nicht funktionieren, weil ich bediene ein gelerntes Format. Da ist ein Lehrer, ich auf der Bühne, das sind Schüler, die hören sich das an, sagen, danke, rufen Sie uns an, wenn es weitergeht. Sie bleiben also im Passivmodus. Da kann man Säle mitfüllen, aber es geht nicht weiter. Es lebt eigentlich eher davon, dass sich nichts ändert, damit der auf der Bühne weiter gehört wird. Also habe ich das geändert, was ich ja im Moment mache, ich bringe Leute auf die Bühne und rede mit ihnen über sich. Die können dann was in den Zettelkasten werfen, ein Zitat, über das wir dann auch reden. Das ist der Köder, aber eigentlich geht es darum, du bist jetzt mal dabei. Das heißt, ich habe ein anderes Format und das andere Format sorgt dafür, dass die, um die es geht, die sich ändern sollen, sich selbst in einer neuen Situation erleben auf der Bühne und Adrenalin denken, ich kann das ja. Also unter Adrenalin Dinge erzählen, wo man denkt, das hätte ich gar nicht mich getraut, aber das passiert ja dann. Und dann hat man es einmal gemacht, da kann man ja wiederholen. Was ich mir gut vorstellen könnte, wir gründen bei den United Nations eine Untergruppe und immer wenn zwei Staaten Probleme miteinander haben, Break, und dann muss die jeweilige Mannschaft einen Mannschaftssport miteinander ausüben. Und solange darf nicht gekämpft werden, damit man einfach mal von außen sieht, ey, eigentlich mögen die sie. Ich glaube, da kommt etwas rüber, was du in deinem Buch auch beschreibst, dass man einfach zusammen isst. Also
0: Ja.
1: man macht etwas zusammen, ohne miteinander zu reden. Man geht ein spielerischer Umgang und sieht den anderen auch in seiner Andersartigkeit als einen eleganten Spieler, der toll spielen kann, wie er sich gibt, wie er sich freut. Das ist ein Mensch. Das wäre doch schön, wenn wir bei der United Nations sagen, vielleicht die reinen Tische, wo man sich trifft und aufeinander redet, das funktioniert vielleicht genauso wie auf einer Bühne stehen und Leuten sagen, mach doch mal was. Vielleicht brauchen wir andere Formate, nämlich einfach,
0: Ja.
1: jetzt wird gespielt. Wir spielen jetzt und dann werden wir, was soll das denn bringen? Warten wir doch mal ab. Wäre doch
0: Genau.
1: was.
0: Fände ich eine super Idee, wäre ich sofort mit dabei, definitiv.
1: Gut, und in der Mitte kommt auch kein Infos, sage ich dir gleich. Gut, Hardy, ich danke dir dafür,
0: Sehr
1: dass du mir
0: schön.
1: das Buch geschrieben hast. Du hattest ja auch keine Berührungsängste mit anderen. Da sind ja auch andere noch
0: Nee.
1: dabei. Kennst du auch alles nicht, weil der beste Spruch ist wirklich, Frieden geht nur mit allen. Letzte
0: Ja.
1: Frage an dich. Gibt es eine Situation oder erinnerst du dich an eine Situation, wo du gesagt hast, zuletzt, da war ich jetzt gar nicht friedlich?
0: Ja, gibt's. Das war, als ich meine Wohnung in Karlsruhe aufgelöst habe und die Vermieter da Dinge veranstaltet haben, die irgendwie echt, also ich will ja nicht ins Detail gehen, ne, aber wo ich echt gedacht habe, da war ich so ein bisschen sehr sauer und erzürnt und einfach auch nicht friedlich. Und da habe ich aber Gott sei Dank einen sehr lieben Menschen an meiner Seite gehabt, meine Freundin Sandra, die mich genau dann darauf hingewiesen hat. Und das finde ich immer schön, wenn es dann jemanden gibt, der einem das wieder ins Bewusstsein ruft. Und dann ist halt die Kunst, dann auch natürlich zu sagen, ah ja, stimmt. So, ne? Also du bist total aufgebracht, sauer. Und dann sagt dir jemand, ja, aber was ist mit Frieden und friedlich und auch eben Nachsicht, ne? Sei doch nachsichtig und so. Und das dann halt auch zu können, das ist ja dann die Kunst, nicht dann in dieser Aggression, in dem Ärger drin zu bleiben, zu sagen, ach, lass mich doch in Ruhe mit dem Scheiß Frieden und so, sondern dann zu erkennen, ja, stimmt, ich will ja friedlich bleiben, auch in mir friedlich bleiben. Ich will mich auch gar nicht aufregen. Wem nützt das denn? Wenn ich mich aufrege, schade ich ja nur mir selber und habe dadurch gar nichts gewonnen, überhaupt nicht. Und
1: Aber ich glaube,
0: von daher, die Situation gibt es immer wieder und das ist ja auch ein dauernder Lernprozess. Also ich weiß nicht, ob es den Menschen gibt, der immer nur friedlich ist und auch nur friedliche Gedanken hat und so. Glaube ich nicht. Vielleicht tue ich aber auch jemandem Unrecht, der da schon so weit ist. Aber einfach das als Lernprozess zu verstehen, indem man sich immer verbessern will und immer wieder an diesen Punkt kommen will, auch wenn man da mal rausgefallen ist, zu sagen, ja, ich komme aber jetzt noch schneller wieder dahin zurück, vielleicht auch eben mit fremder Hilfe.
1: was du beschreibst, ist so ein bisschen auch Fahrsicherheitstraining für Motorradfahrer. Wenn man das mal gemacht hat, merkt man, oh, ich kann das eigentlich gar nicht. Die anderen sind wirklich gut, also muss das üben. Deswegen sind solche Situationen vielleicht auch gar nicht so schlecht, weil man
0: Ja.
1: trainiert ja eigentlich für die, also während es nicht passiert. Aber wenn es passiert, kommt ja dieser Wutpegel da rein und dann hätte man eigentlich, und dann hat man aber gesagt, ich habe das ABS abgeschaltet, das habe ich mir vergessen. Jetzt müsste ich eigentlich, man muss es also trainieren. Das heißt, diese
0: Genau.
1: Möglichkeit muss man als Chance auch so erkennen, die Krise. Und wenn man sich dann dabei beobachtet, wie die Wut fast die Oberhand bekommen hätte und man das geschafft hat, ah, so geht das. Also das sehe ich immer auch, wenn man, was kann man aus der
0: Genau.
1: Situation, die einem nicht gefällt, machen, sich dabei selbst beobachten und sagen, jetzt bin ich mit dem Bewusstsein dabei, nicht nur emotional gehetzt und jetzt versuche ich zu sagen, so geht es. Aber das muss man trainieren, mit anderen Worten, es muss auch immer wieder Konflikte geben, damit man im Training bleibt.
0: Ja. Absolut. Also, aber genau das kenne ich auch, die Situation, wo man dann sozusagen nicht da reinfällt, sondern sagt, ja, nee, mein Verstand will gerade aufbrausen, aber ich bin jetzt hier Beobachter und bleibe einfach ruhig. Das ist natürlich auch sehr spannend, weil dann weiß man, okay, dieses Achtsamkeitstraining, was man dadurch ja macht, funktioniert und ich kann jetzt achtsam bleiben, wo ich früher vielleicht irgendwie rumgeschrien hätte, bleibe ich einfach komplett in der Ruhe, aber beobachte meinen Verstand, wie der gerne jetzt aufbrausen gewesen wäre und rumgeschrien hätte. Aber ich sage, nö, wieso? Bringt mir ja gar nichts.
1: Hardy, vielen Dank für das Gespräch. Noch einen friedlichen Tag.
0: Danke gleichfalls.
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0: 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China unternimmt Schritte, um einen dauerhaften kommerziellen Fußabdruck in der Arktis zu etablieren, indem es einen neuen Schifffahrtskorridor eröffnet, der strategische Interessen der USA bedrohen könnte. Das Wall Street Journal berichtet, dass die chinesische Reederei Sea Legend Line in der diesjährigen arktischen Schifffahrtssaison 8 Fahrten zwischen China und Europa über Russlands nördlichen Seeweg plant. Dadurch können chinesische Schiffe die Straße von Malakka, den Indischen Ozean, das Rote Meer und den Suezkanal umgehen. Chinas Abhängigkeit von diesen traditionellen Schifffahrtsrouten stellt seit langem eine große strategische Verwundbarkeit dar. Seit einigen Tagen kämpfen wieder niederländische und belgische Landwirte in Brüssel gegen die Polizei. Im Fadenkreuz steht ein weiteres Mal die EU. Es ist ein klarer Krieg zwischen dem Globalismus und unserer Lebensweise, meinen die Landwirte, und wir werden keine synthetischen Produkte von Bill Gates essen oder anbauen. In Sachsen-Anhalt startet jetzt ein neues sogenanntes Technologiezentrum für Drohnensicherheit, mit dem die Bundesregierung gezielte Abwehrmöglichkeiten entwickeln will. Genutzt wird der Flughafen Magdeburg-Kochstedt. Auf diesem betreibt das Deutsche Zentrum für Luft- und Raumfahrt, DLR, seit 2021 bereits das nationale Erprobungszentrum für unbemannte Luftfahrtsysteme. Der Airport Magdeburg-Kochstedt ist ein voll ausgestatteter Verkehrsflughafen. Allerdings gibt es dort nur noch begrenzten regulären Flugbetrieb, seitdem der Billigflieger Ryanair sich 2013 von dem Standort zurückgezogen hat. Die Trigger FM-Meldungen. 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
4: Ich gehe mal zur Seite und stelle noch einmal unseren Helmut Reinhardt vor. Ich mache das ein zweites Mal, weil er hat's verdient. Er unterstützt uns tatkräftig. Er begleitet unseren YouTube-Kanal der Libertären. Er begleitet vor allen Dingen oder ist der Betreiber von Politik Spezial, auch einen YouTube-Kanal mit weit über 340.000 und wir sind auf dem Wege zu 400.000. Ich glaube, ihr könnt alle da nochmal als Follower euch eintragen, damit wir dem Helmut dabei helfen, so wie er uns hilft. Und ich würde sagen, Helmut, starte mit deinem Panel und viel Spaß an alle Mitwirkenden.
5: Ja, Ferdinand, vielen Dank für die Vorstellung und ich begrüße Sie auch ganz herzlich. Und ich begrüße meine Gäste und ich möchte mit der Vorstellung bei der Dame in der Runde beginnen, auch wenn ich Gefahr laufe, dafür eine Anzeige wegen sexueller Belästigung zu kassieren. In heutigen Zeiten weiß man ja nie. Ja, Johanna Kotar, sie war von 2017 bis 2022 Bundestagsabgeordnete für die AfD und dann nochmal von Anfang 2022 bis Ende 2025, ja, fraktionslose Abgeordnete. Und sie hat ein Buch geschrieben, Inside Bundestag, ein tolles Buch, wo sie beschreibt, wie sie das Vertrauen in die Politik verloren hat während ihrer Zeit im Bundestag. Ja, dann ein weiter, da sitzt der Oliver Gurus, er ist Autor, er ist Kolumnist und er ist Gründer des Magazins Der Sandwirt, ein Magazin für den konstruktiven Widerstand. Ja, und dann haben wir einen Doktor der Physik in der Runde, Dr. Matthias Hummel. Er ist Vorsitzender der Partei der Libertären. Ja, und zu meiner Linken sitzt wahrscheinlich die schärfste Stimme des Libertarismus. Nicht nur in Deutschland, vielleicht weltweit gehörst du vielleicht dazu bei deiner Followerschaft. Du hast eine wahnsinnige Reichweite auf X und auch auf YouTube mit dem Kanal zusammen mit Christian Bubeck. Ne? Ja, Dr. Markus Krall, ganz herzlich willkommen. Frau Cotard, Sie beschreiben ja in Ihrem Buch, wie Sie das Vertrauen in die Politik verloren haben. War das so ein schleichender Prozess oder kam dieser Vertrauensverlust aufgrund eines einzigen Ereignisses zustande?
6: Also ich habe nicht unbedingt das Vertrauen in die Politik verloren. Das hatte ich quasi schon vorher verloren. Deswegen habe ich gesagt, man muss da rein, um was zu ändern. Ich habe tatsächlich das Vertrauen in die Demokratie verloren. Das wird uns ja immer so vorgegaukelt, als ob dieses Land noch eine Demokratie wäre. Wir sprechen ja gar nicht mehr von der Demokratie, wir sprechen nur noch von unserer Demokratie. Das ist etwas völlig anders, als von der Demokratie zu sprechen. Und wenn man dann einmal hinter die Kulissen des Bundestages geguckt hat und gesehen hat, wie da tatsächlich gearbeitet wird, was das für ein Schauspiel ist, dass man für die Bürger aufführt, dass der Bürger in der Politik, in der Denke, ja selbst der eigene Wähler überhaupt gar nicht mehr vorkommt, dann verliert man tatsächlich das Vertrauen in einen Staat, in eine Demokratie, von der man gedacht hat, sie funktioniert. Und ich bin eigentlich als liberal-konservative in den Bundestag eingezogen und bin als radikal-freiheitliche aus dem Bundestag wieder rausgekommen, weil ich gedacht habe, ihr müsst alle weg. Das, was ihr hier macht, das könnt ihr den Leuten nicht mehr zumuten. Und bei mir war das ein schleichender Prozess, weil ich gedacht habe, mit einer neuen Partei, die es anders machen möchte, die rebellisch ist, die Widerstand machen möchte, die sagt, wir sind nicht so wie die korrupten Altparteien, wird das alles besser werden und wir können mit dem nötigen Willen tatsächlich was zum Besseren verändern. Und dann habe ich gemerkt, wie man schleichend in diesem System ankommt. Wie es plötzlich auch bei den sogenannten Rebellen nur noch darum geht, wie komme ich auf die nächste Liste, wie sichere ich mein Geld, wie sichere ich meine Macht und nicht mehr, es geht um die Politik, um Deutschland. Und das ist tatsächlich so ein schleichender Prozess, weil man sich an das System gewöhnt und das System ist stärker als der einzelne Abgeordnete, ist stärker als der menschliche Wille. Und deswegen sage ich, wir dürfen uns nicht überlegen, welche Partei wird es denn besser machen, sondern wie ändern wir das System in Deutschland, damit man es überhaupt besser machen kann.
5: Lieber Markus, ich habe es nachgeschaut. Wir kennen uns jetzt schon seit 15 Jahren. Wir hatten 2011 das erste Interview zusammen geführt. Und ja, tatsächlich habe ich dich immer als sehr, sehr kritischen Menschen von Anfang an erlebt. Hattest du irgendwann einmal in der Vergangenheit Vertrauen in die Politik oder war das schon immer so, dass du dieser Politik misstraut hast?
7: Also Vertrauen hatte ich ursprünglich schon. Relativ lange sogar. Also so bis so 2015 dachte ich noch, man könnte das System aus sich selbst heraus reformieren. Und das hat dann allerdings relativ schnell abgenommen. Also 2015 war dann eine Zäsur in vielerlei Hinsicht. 2015 hat man Griechenland den Wölfen zum Fraß vorgeworfen, auf dem Altar des Euro geopfert, letzten Endes ökonomisch. Man hat die Schleusen für die Einwanderung geöffnet und man hat im Grunde genommen die Grundlagen gelegt für eine langfristige Zerstörung unserer Wirtschaft, die dann ab 2017 ja auch eingetreten ist. Also diese Deindustrialisierung, die wir jetzt sehen, die hat ja damals schon angefangen. Also seit 2017 geht das ja schon. Und der Trend ist ungebrochen. Und das heißt also, so Mitte der 10er Jahre war eigentlich für mich der Punkt, wo ich dann gesagt habe, das System ist nicht reformierbar. Also die Schwächen habe ich zwar vorher gesehen, aber ich dachte immer, mach Reformvorschläge. Denke im System. Und das habe ich abgeworfen und dann so ab 2020 und dann noch mit steigender Geschwindigkeit ab 2022, weil ich das System dann mal so richtig gut kennengelernt habe, ja, mit all seinen stalinistischen Anwandlungen, und zwar persönlich. Da hat sich dann sozusagen die Radikalisierung breit gemacht. Also ich habe mich nicht im Internet radikalisiert. Ich habe mich erst beim Lesen meiner Steuererklärung radikalisiert und dann beim Lesen von gefälschten Dokumenten der Staatsgewalt. Da habe ich dann gesagt, okay, der Laden ist kriminell, den kriegst du nicht reformiert.
5: Magst du ein bisschen näher davon erzählen, was dir da passiert ist?
7: Na gut, am 7. November 2022 haben dann 21 Polizisten mit Maschinenpistolen und zwei Sprengstoffhunden meine Bude gestürmt. Ich war nicht da, aber meine Tochter und meine Enkeltochter waren da. Die Kleine war 3 und wurde dann mit 3 Maschinenpistolen aus dem Babybettchen geholt. Und man hat alles beschlagnahmt, was man da so vorgefunden hat. Ich war ein paar Mal mit der falschen Person essen. Ich war auch nicht beschuldigt irgendeiner Sache, ich war nur Zeuge. Also Zeugen dürfen in Deutschland behandelt werden wie Verbrecher. Das habe ich damals rausgefunden. Und man hat dann später, 4 Wochen später, mich am Frankfurter Flughafen kurzzeitig festgenommen, um mich bis auf die Unterwäsche auszuziehen und zu durchsuchen. Mein Telefon beschlagnahmt, Computer beschlagnahmt, die Bücher, die ich bei mir hatte, fotografiert. Ich weiß noch, es war Klonowski, der fehlende Hoden des Führers. Und Anthony Sutton, die Federal Reserve Verschwörung, ganz subversives Zeug. Ne? Also muss man natürlich ganz klar für den Verfassungsschutz auf ewig festhalten. Der Krall reist mit subversiver Literatur von Spanien in Deutschland ein und nimmt dafür auch noch ein deutsches Flugzeug, was für einen Vaterlandsverrat. Und dann ist man hergegangen und hat also alles beschlagnahmt, was ich an Akten zu Hause hatte, Steuerunterlagen, Immobilienunterlagen, die Akten der kirchlichen Stiftung, der ich vorstand, die konnte 2 Jahre keine Steuererklärung abgeben, die Stiftung. Und man hat dann sukzessive einzelne Elemente daraus an die Presse durchgestochen, um mich da in ein bestimmtes Licht zu setzen, was man juristisch nicht packen konnte, hat man dann versucht, durch Medienmanipulation zu packen. Und dann hat man sich auch verstiegen, ein Dokument zu fälschen. Also die Steuerfahndung, die hessische Steuerfahndung hat dann ein Dokument verfertigt auf Anweisung des Bundeskriminalamts, in dem dann also festgehalten wurde, dass der Krall Corona-Hilfenbetrug begangen hat. Er hat also angeblich Corona-Hilfen von 19.000 Euro bezogen, als er Chef der Degussa war, was natürlich illegal gewesen wäre, aber es nie stattgefunden hat. Aber es gab dieses amtliche Dokument, da stand es dann drin. Das hat man dann die Presse durchgestochen, die dann damit eine Rufmordkampagne gestartet hat. Der böse Krall, der immer so gegen die überbordende Sozialstaat ist, zockt den Staat ab. Dann habe ich die Presse verklagt, habe verloren, weil die Presse sich auch dann auf ein amtliches Dokument verlassen können muss, wenn es gefälscht ist. Das war die Begründung des Gerichts. Dann habe ich das Land Hessen aufgefordert, das Dokument zurückzunehmen, was ja offensichtlich eine Falschaussage ist. Das Land Hessen hat sich geweigert. Das Land Hessen musste sich dann verklagen vor dem Verwaltungsgericht. Da habe ich gewonnen, das haben sie aber, es gab kein Urteil, sondern das Land Hessen hat kurz vor der Urteilsverkündung gesagt, okay, wir nehmen es zurück. Ja, weil es im Grunde genommen klar war, dass der Richter ohne Rechtsbeugung das nicht anders hätte verurteilen können. Und als dann das so war, dann hat der Richter gesagt, oh super, der Prozessgegenstand ist weg, wir teilen die Gerichtskosten. Ja, so. Also und dann hat man den Schaden, ich hatte einen Schaden von mehreren 10.000 Euro, allein der materielle, der immaterielle war. Und dann, damit ich den nicht einklagen konnte beim Land Hessen, hat dann das Gericht den Streitwert auf 65 Euro festgelegt. Ja, und da sagen sie, das soll mir einer erklären, wie ich da das Vertrauen in unseren Staat, unsere Demokratie und unseren Rechtsstaat behalten soll, wenn solche Dinge normal sind. Und mittlerweile schaue ich mir die Urteile an und dann denke ich, Mensch, Markus, dir ist doch eigentlich super ergangen. Du hast zwar diesen ganzen Unrechtsstaat, der kein Rechtsstaat mehr ist, sondern Unrechtsstaat am eigenen Leibe erfahren, aber wenn ich mir anschaue, wie andere den erfahren, dann habe ich ja eigentlich noch das große Los gezogen. Ja, das heißt also, und das ist genau das, was hier passiert. Hier wird ein Unrechtssystem gepflegt, eine Abschaffung des Rechtsstaats, mit dem Ziel, alle Menschen einzuschüchtern, was bei mir allerdings jetzt nicht geklappt hat. Und natürlich von der Schweiz aus gilt der Satz vom alten Flick, mit vollen Hosen ist gut stinken. Ja, und so ist das halt gekommen. Und das, ja, das hat zu einer gewissen Radikalisierung geführt, aber nicht in dem Sinne, dass ich jetzt, also ich mache jetzt nicht die rechte Armee-Fraktion oder so, das mache ich nicht, sondern ich bin ja absolut gegen Gewalt. Gewalt ist für Loser, aber Sprachgewalt darf schon sein und die haue ich ihnen dann halt um die Ohren und ich bin ein Fiesling, was das angeht. Also ich habe immer so, ich mache gepflegte Beleidigungen haben was. Also vor allen Dingen, wenn sie unterhalb der Strafbarkeitsschwelle sind, aber ganz, ganz knapp unterhalb der Strafbarkeitsschwelle. Das ist mir das Allerliebste. Ja, es gibt natürlich Leute, wie unseren Bundeskanzler, da versuche ich vergeblich, sie zu einer Anzeige zu animieren, weil das wäre ein Spaß. Da bin ich ja ähnlich gepolt wie der Michael. Ja, der macht das ein bisschen professioneller als ich, muss ich allerdings zugeben. Aber bis jetzt habe ich das noch nicht geschafft. Die Einzige, die drauf reingefallen ist, war Frau Esken, aber das ist eine eigene Geschichte.
8: Gut, Frau Esken ist eine eigene Geschichte für sich, ja. Ja.
5: Matthias, wenn du so etwas hörst, wenn du zurückdenkst, was Michael Ballweg passiert ist, was Dr. Rainer Füllmich passiert ist, was den vielen Ärzten passiert ist, die immer noch im Knast sitzen oder noch heute verurteilt werden, weil sie Maskenatteste oder Impfbescheinigungen ausgestellt haben. Wenn du das hörst, was macht das mit dir und wie würdest du den Zustand Deutschlands im Moment beschreiben?
8: Ja, ich glaube, die ganzen Vorredner haben das schon ganz gut gesagt, wie der Zustand ist, sei es jetzt Roland Tichy oder Johanna Kotar oder auch Markus Krall. Das ist ja der Grund, warum wir vor 4 Jahren eigentlich unsere Partei, die Libertären, gegründet haben. Johanna Kotar, ich gebe dem vollkommen recht, dass die Parteien alle korrumpieren und deswegen sich auch innerhalb der AfD keine Alternative, keine wirkliche Alternative, höchstens jemand, der ein bisschen Sand ins Getriebe streut. Und unser Ansatz ist halt auch nicht, eine bessere Partei zu sein, sondern wir wollen eine Antipartei sein. Wir wollen ganz klar die Politik komplett zurückschrauben, in jeder Art und Weise. Und wir haben in unserer Satzung dafür auch konkret drinstehen, dass man quasi kein Geld vom Staat annehmen darf. Das heißt, wir lehnen komplett Parteienfinanzierung an und auch Gehälter für Abgeordnete. Denken ist die einzige Möglichkeit, weil man die Hand, die einen füttert, nicht beißt. Und ich glaube, das ist das Grundproblem auch innerhalb einer Demokratie, warum die Leute alle nur nach dem Geld streben und halt dann auf ihre Posten ansitzen. Und das, was die anderen sagen, das sehe ich genauso. Also ich bin seit etwa 10 Jahren jetzt Libertäre, bin auch irgendwann mal ganz links gestartet. Also man hat ja auch immer so eine Reise, die man mitmacht im Leben. Und ich kann das nur unterstützen, so Schritt für Schritt. Und wenn man dann, also meine Reise ging eher über die Bücher. Ich habe dann früh angefangen, Adam Smith zu lesen und Immanuel Kant und John Locke und keine Ahnung was. Und dann kommt man über Mises und Hayek und Rothbard irgendwann immer weiter in diesen Fragenkreis rein. Aber ja, und dann wird man auch markanter, was so einzelne Punkte angehen. Und wenn ich sehe, dass heute Leute seit 4 Jahren im Gefängnis sitzen, ohne dass sie überhaupt eine Anklage gekriegt haben, dann ist klar, das hat nichts mehr viel mit irgendwie Rechtsstaatlichkeit zu tun. Wobei ich diesen Begriff eh nicht besonders toll finde, weil ich glaube, der Staat selber kann nur Unrecht schaffen und selber kein Recht. Recht ist irgendwie eine Sache, die muss irgendwie auf Vertragsbasis sinnvoll passieren. Und deswegen kann ich dem nur unterstützen. Ich glaube, der Zustand in Deutschland, insbesondere das, was die Freiheit angeht, das ist schon so stark erodiert, es ist den Menschen gar nicht mehr bewusst. Also wir sind schon in so einem Willkürzustand, wo für manche noch so das Gefühl von Rechtsstaatlichkeit da ist. Ja, ich kann zum Anwalt gehen, ich kann auch irgendjemand verklagen und wenn mein Nachbar irgendwie die Hecke am Sonntag schneidet, dann kann ich da auch Terz machen. Aber so grundsätzlich, soweit was nicht stört, sehen wir ja, dass der Staat quasi über alle Regeln hinweg agiert und ja, man merkt dann den Unterschied zwischen wer ist Herrscher und wer ist eigentlich Untertan. Und diesen Zustand, den haben wir heute, glaube ich, schon ziemlich gut erreicht.
5: Ja, danke schön. Oliver, wie siehst du das, wenn du die Politik... Wenn du die Politik heute betrachtest, also die Einschränkungen, die gerade die sozialen Medien erfahren, die wir alle erfahren auf YouTube, jeder ist schon mal gesperrt worden, demonetarisiert worden. Sind wir auf dem Weg in eine Diktatur und wie weit sind wir fortgeschritten auf diesem Weg?
9: Also wir sind schon sehr, sehr weit fortgeschritten im Zerfall von einem System. Natürlich, wenn so ein System den Bach runtergeht, also damit meine ich sowohl das wirtschaftliche als auch das politische System, dann versuchen die Herrscher festzuhalten. Und so war das in allen Zeiten in der Geschichte. Dann wird es halt immer autoritärer und dann wird es auch despotisch und dann wird es auch Unrecht. Also die genannten Beispiele, da kann man ja stundenlang drüber reden und Beispiele anführen, was da alles passiert. Und ich habe es auch an meinem eigenen Leib auch schon mitbekommen.
5: Inwiefern?
9: Vielleicht so viel. Ich habe ja mal eine große Veranstaltung organisiert, den Bürgergipfel. Und die Folge davon war dann, dass meine Familie im Heimatlandkreis angegriffen worden ist von allerlei Typen, sowohl Typen mit Staatsämtern als auch ohne.

0: Und das Ergebnis ist davon auch, dass ich auch letztendlich ausgewandert bin und nicht mehr in Deutschland wohnen will und kann. Und ich will aber da nicht zu genau jetzt da reingehen und das detailliert erzählen, weil das juristisch noch offen ist. Aber was ich sagen will, ist, wenn so ein System den Bach runtergeht und so, weil es sklerotisiert ist, weil es schon zu alt ist, weil die Strukturen sich zu sehr verfestigt haben und auch ich meine, diese Herrscher sind ja austauschbar. Wenn der Nächste dran kommt, dann geht's weiter. Und es ist das System, das den Bach runtergeht. Und das ist auch der Grund, warum meines Erachtens es völlige Kraft- und Zeitverschwendung ist, zu versuchen, das noch irgendwie zu retten oder zu versuchen, da noch irgendwie einen Hebel umzulegen oder Parteien zu gründen. Bin ich auch durch. Dagegen anzukämpfen ist meines Erachtens eine Verschwendung unserer Kreativität und unserer Lebenskraft. Und wir sollten damit aufhören und uns, wir können sowieso nichts ändern. Wir können gar nichts ändern, meines Erachtens. Wir können versuchen, nach den Regeln zu spielen, um nicht eingebuchtet zu werden. Wir können versuchen, unsere Rechte zu verteidigen. Manchmal kriegen wir Recht. Das ist auch jetzt, sag ich mal, so ein chaotischer Zerfall. Ist ja kein großer Plan dahinter, sondern ist auch teilweise die große Unfähigkeit von Menschen und auch die Anreize, die die falschen Leute an die falschen Plätze anreizen. Dagegen können wir nichts tun. Was wir aber tun können, ist, das habe ich gestern Abend schon gesagt, das tun, was wir hier zum Beispiel tun. Das heißt, uns zusammenfinden mit Gleichgesinnten, sich zusammenschließen, Netzwerke bilden, neue Medien gründen, die Technologien nutzen, die da sind, auf YouTube und in Podcasts und in neuen Medien Ideen voranbringen und uns darauf vorbereiten, dass das nicht ewig dauern wird, dieser Zustand des Niedergangs, sondern da wird auch wieder was Neues kommen. Vielleicht in Teilgebieten, ja, aber es wird wieder neue Zeiten geben. Und dann, wenn neue Systeme im Aufbau sind, wir haben jetzt vorhin auf dem Panel Titus Gebel gehört, wie er beschreibt, wie über Sonderwirtschaftszonen oder was auch immer es neue Chancen geben wird, daran glaube ich auch. Dann müssen wir da sein, dann müssen wir bereit sein, dann müssen wir einen klaren Kopf haben, den wir uns dadurch holen, dass wir uns hier mit intelligenten Leuten, die das Herz am rechten Fleck haben, unterhalten und vernetzen und unsere Ideen weiterentwickeln. Und da gebe ich meine Kraft hin, nicht mehr in das Ankämpfen gegen diesen Staat.
1: Johanna, müssen wir wirklich nur abwarten oder können wir jetzt sofort etwas tun? Können die Menschen irgendwie was verändern oder müssen wir da sitzen wie das Häschen vor der Schlange?
2: Im Prinzip hat Oliver genau das gesagt, indem du ja gesagt hast, das, was wir tun können, nämlich das Vernetzen, das Aufbauen von freien Medien, die Ideen in der Gesellschaft weiterbringen, das ist ja genau das, was wir tun können. Also das ist ja nicht, dass wir abwarten und sagen, es geht alles den Bach runter und wir tun gar nichts mehr, wir tun das Richtige. Und ich glaube tatsächlich, dass die Veränderungen aus der Gesellschaft herauskommen werden. Die werden nicht von der Politik nach unten kommen, die werden aus der Gesellschaft kommen, genauso wie die Linke Grünen übernommen haben, mit dem Gang durch die Institutionen, die Gesellschaft auf ihre Seite gezogen haben, im Moment noch die besseren Geschichten erzählt haben. Das ist das Problem, dass die Linken und die Grünen immer die großartigen Geschichten erzählen von wir retten die Welt, wir retten das Weltklima, wir schaffen es, den Hunger zu bekämpfen. Und vorneweg müssen immer die Deutschen sein, als gutes Beispiel, mit unserer Energiewende, mit allem. Die erzählen großartige Geschichten, wie sie junge Leute mit einsammeln können und dann kommt dieser Druck aus der Gesellschaft, ja klar, steigen wir aus der Atomkraft auf. Und natürlich macht das Merkel dann. Das heißt, das, was wir machen, das Vernetzen, die freiheitlichen Ideen nach vorne bringen, die Podcasts starten, wir sehen schon die Veränderungen, was das in Amerika bewirkt hat. Dass wir plötzlich einen Präsident Trump bekommen haben, der beileibe nicht alles gut macht, Zölle und etc., müssen wir nicht drüber reden, aber der auf der anderen Seite sich für die Meinungsfreiheit einsetzt, der auf der anderen Seite sehr viel richtige Dinge macht und der in Podcasts saß, anstatt bei CNN und Co. irgendwelche Interviews zu geben. Und das ist das, wo wir in Deutschland und in anderen westlichen Ländern auch hinkommen müssen, weil das haben wir noch gar nicht erwähnt, die Krise, die wir in Deutschland haben, die haben wir in allen westlichen Ländern. Die haben wir in Australien, in Neuseeland, in UK, in Frankreich, in Amerika, in Kanada. Überall hat der Westen genau die gleichen Probleme. Und dann geht es nicht nur ums Vernetzen in Deutschland, sondern es geht um internationale Vernetzen, um zu gucken, wie können wir da Veränderungen bewirken, wie können wir die besseren Geschichten erzählen, dass Freiheit sehr viel wertvoller ist als das, was wir in den letzten Jahren

0: Also jeder, der aktiv ist, sollte versuchen, und sei es noch so zäh und noch so undankbar als Aufgabe, andere zu überzeugen, die noch nicht aufgeweckt sind. Man muss ein Schneeballsystem bauen. Ja, wenn jeder, der aufgewacht ist, pro Jahr einen überzeugt, dann auch aufzuwachen, dann wird sich das relativ schnell verdoppeln auf dem Schachbrett, die Reiskörner, die Geschichte ist ja altbekannt. Das ist das eine. Wir müssen aber noch mehr tun. Wir müssen uns intellektuell, spirituell und emotional auf die Wende vorbereiten. Das heißt, wir brauchen eine Vision davon, wie die Gesellschaft aussehen soll, und wir brauchen eine intellektuelle Durchdringung des Umbaus der Gesellschaft in Richtung Freiheit, die wir uns vorstellen. Es darf kein Privileg der Grünen sein, die Gesellschaft umbauen zu wollen. Wir müssen die Gesellschaft umbauen, und zwar radikal, richtig radikal. Und damit meine ich, dass wir aus unserer Demokratie eine richtige Demokratie machen und einen richtigen Rechtsstaat wieder einführen, und dass wir vor allen Dingen erkennen, dass das nur geht, wenn wir den Staat verkleinern. Der Staat ist mit im Moment 60% Staatsquote, wenn man es korrekt rechnet, der im Prinzip das Monster, das auf unserer Brust sitzt, ja, und uns erzählt, er sei unser Baby. Ja, und diese 60%, also wir haben offiziell 50%, aber wenn man die Staatsunternehmen dazu zählt, also eine Deutsche Bahn zählt in der offiziellen Statistik nicht zur Staatsquote. Ja, muss man mal wissen. Also wer die Deutsche Bahn öfters mal benutzt, und ich mache es aus Not immer noch heraus manchmal, der weiß, dass das natürlich ein Staatsunternehmen ist und dass das Staatsquote ist. Genauso die Sparkassen und die Landesbanken. Also wenn das alles richtig rissen, sind wir bei 60%. Wenn man dann noch die in die Unternehmen ausgelagerten bürokratischen Funktionen des Staates mitzählt, dann sind wir eher bei 70%. Also was wir brauchen, sind 10. Und wir müssen ein Staatswesen entwerfen, wo der Staat mit 10% des Bruttoinlandsprodukts auskommt und von da aus schrumpfend. Ja, weil wenn die Wirtschaft wächst, warum soll denn der Staat mitwachsen dürfen? Wer hat denn das gesagt, dass das okay sei? Ja? Und in dem Moment, wo wir das mal intellektuell verstanden haben, und in dem Moment, wo wir uns auch klar sind, welche Dinge können wir eigentlich relativ schnell am Staat wegschneiden, und wie machen wir das dann und was sind die Funktionsvoraussetzungen dafür, dass wir das in einer Wendesituation schaffen können, dann sind wir auf dem richtigen Weg. Aber das muss jetzt intellektuell vorbereitet werden. Und das ist, glaube ich, ganz... Also um es mal mit Badesalz zu sagen, ei, was spielst du, mein Bursche? Kettensäg, Blödko.
1: Ja, Oliver, dürfte das nicht sehr, sehr schwierig sein, weil nicht nur in Deutschland, aber gerade auch in Deutschland so viele Menschen vom Staat abhängig sind und die gar keine Veränderung haben möchten?
2: Deswegen ist meiner Ansicht nach auch ein Verändern immer innerhalb des Systems unmöglich. Also nicht aus dem System heraus lässt sich was ändern. Denn die Anreize sind natürlich so gesetzt, dass die Mehrheit der Bevölkerung überhaupt gar kein Interesse an mehr Freiheit hat. Und weil sie eben vom Staat leben, indirekt oder direkt. Und also von der Umverteilung, also praktisch von den produktiven Leben. Und deswegen ist auf dem demokratischen Wege im Sinne einer Mehrheitsbildung innerhalb der Strukturen, da gibt es meines Erachtens überhaupt keine Chance. Und da ist auch die AfD nicht der Heilsbringer. Das ist auch nur eine Partei und es sind auch nur Politiker. Und das gilt für jede andere Partei auch. Die Frage, die zielt immer, die impliziert, also so wie sie jetzt gestellt ist, impliziert immer, dass Deutschland sich verändern soll oder Deutschland verändert werden soll oder verbessert werden soll oder umgesteuert werden soll. Und ich habe das aufgegeben, in Deutschland zu denken. Und das ist eigentlich, das kann ich jedem nur mal raten, durchzuspielen. Das ist sehr befreiend. Wenn man sich die Geschichte anschaut, die Zeit, die prägend war für Deutschland, war ein Flickenteppich von kleinen Einheiten, die alle sehr, sehr unterschiedlich waren, und wo es dennoch zollfreie Gebiete gegeben hat, wo es Währungsunionen gegeben hat, wo es übergreifende Zusammenarbeit gab und wo über sehr, sehr lange Zeiträume sehr viel Freiheit bewahrt werden konnte. Wenn man sich dann die Geschichte anschaut, ist es jetzt einfach ein sehr, sehr langer Zeitraum, dass die Bundesrepublik Deutschland auf einem festen Territorium, also nehmen wir mal die DDR, dann noch mit dazu jetzt, dass dieses feste Territorium irgendwie regiert worden ist. Und es ist, glaube ich, ganz natürlich und selbstverständlich, dass dann das System in eine sklerotische Phase übergeht und

0: und da niedergeht. Das ist normal und natürlich und dagegen kann man nicht ankämpfen. Aber ich glaube, wir sollten nicht die Illusion haben, dass nach einer Änderung, nach einer Wende, genau dieses Territorium dann plötzlich wieder in eine andere Richtung steuert. Weil das sind genau dieselben Leute, das sind genau dieselben Versatzstücke, dieselben Ideen. Ich glaube eher, dass es zu einem Zerbröselungsprozess kommt und ein Zerfall kommen könnte, worin neue Chancen liegen. Und zwar auch für alle. Ich möchte mal eine Sache sagen. Es sieht nicht jeder so die Welt wie wir. Es gibt einfach Sozialisten und die haben auch ein Recht auf Leben und die müssen sich auch nicht in einem freiheitlichen Land rumschlagen. Die dürfen ihren Sozialismus bilden, freiwillig. Sie dürfen nur uns nicht zwingen, daran teilzunehmen. Deswegen glaube ich... dass die fairste, die beste und die zukunftsträchtigste Vision, also wir brauchen Visionen, da stimme ich zu, eine Welt ist, in der es sozialistische, islamistische, grünsozialistische, apokalyptische, aber auch freiheitliche Gebiete gibt, in denen die Menschen, damit die Leute mit den Füßen abstimmen können und jeder nach seiner Fasson glücklich werden kann.
1: Ja, danke.
2: Können wir den Sozialisten nicht einfach Berlin schenken und eine Mauer drum bauen? Und nach 10 Jahren gucken wir mal, wie das Ganze dort noch ausschaut.
3: Ja, Markus. Also ich widerspreche dem Oliver ja extrem ungern, ja. Ja, Brüder im Geist und so, aber ich kann das nicht so stehen lassen. Ich bin ehrlich gesagt weder bereit, irgendwie so ein Islamistan noch so ein Sozialististan oder sonst was auf dem Planeten zu dulden. Und der Grund ist ganz einfach. Diese Typen können ihr Ding gar nicht machen, ohne andere auszubeuten, anzugreifen, zu versklaven und sonst was zu machen. Ja? Und ich gebe jedem ein Existenzrecht, der mir mein Existenzrecht zugesteht, aber die gestehen uns das nicht zu, weil der Sozialismus ohne Beraubung ja gar nicht überlebensfähig ist, keine 5 Minuten. Ja, sperren Haufen Sozialisten in irgendeine fruchtbare Gegend ein und nach 5 Minuten bricht der Hunger aus. Sozialisten schaffen es, Dinge zu verknappen, die nicht knapp sind. Ja, ich meine, jetzt bin ich da gestern hier in der Stadt gefahren, ich frage mich, ob die Links regiert wird. Da gibt's Parkplätze noch und nöcher. Aber wenn man sich irgendwo hinstellt, steht überall ein Schild, nur Anwohner parken. Obwohl 1000 freie Parkplätze überall da sind. Des Sozialismus. Dinge verknappen, die nicht knapp sind. Und diese Leute, die wollen nicht im Frieden mit uns leben. Und weil die nicht im Frieden mit mir leben wollen und es auch gar nicht können, weil ihre Lebensweise auf Beraubung hin designt ist. Ja, kann ich mit denen nicht und dann, ich habe ehrlich gesagt Schwierigkeiten mir vorzustellen, dass ich denen irgendwie auf diesem Planeten eine Zuflucht geben könnte. Betai Goetze vielleicht oder sowas. Ja, also weit, weit weg, bitte.
4: Ja, Matthias, was sagst du dazu? Also bisher ist ja auf diesem Planeten jedes sozialistische und kommunistische Experiment früher oder später gescheitert. Aber sie versuchen es immer wieder und sagen, ja, früher ist das alles ein bisschen falsch gemacht worden, wir machen es jetzt richtig. Wäre das ein Weg, dass man einfach irgendwo Kolonien gründet, wo man sich freiheitlich organisiert, egal aus welchem Land man kommt? Wie siehst du das Ganze?
5: Ja, lass uns halt mal probieren, ja. Nein, 2 Gedanken zu meinen Vorrednern, ja. Also ich selber oder wer weiß denn, was der beste Weg ist, um Freiheit zu erreichen. Also ich glaube, es gibt einfach viele Dimensionen. Einer ist jetzt hier das Afuera-Fest, ja, vernetzen, unterschiedliche Dinge, Strömungen zusammenbringen, ja, dann gibt es die Möglichkeiten, ja, es gibt diverseste Institutionen und Initiativen, die probieren, die Freiheit zu verbreiten. Markus Krey hat den Minimalstaat im Wesentlichen angesprochen, ja, vielleicht auch der Minimalstaat selber ist schon mal ein guter Schritt in die richtige Richtung. Aber vielleicht sind es halt auch die Sonderwirtschaftszonen, wie Oliver das sagt. Ja, ich bin da, ich bin natürlich großer Fan von diesen Privatstädten und Sonderwirtschaftszonen. Das muss ich schon sagen. Das heißt, das Thema Sezessionsrecht wäre für mich wahrscheinlich das, was am zielführendsten ist, weil man dann auf kleiner Ebene zeigen kann, dass es klappt, um die Frage zu beantworten. Ich glaube, dann hätte man die Möglichkeit, das mal zu zeigen. Aber was am Ende wirklich funktioniert und ob es so ein kleiner Reststaat ist oder nicht, ich bin nicht der die Weisheit so weit hat zu sagen, das muss in die Richtung sein. Deswegen sehen wir uns ja auch als politischen Arm dieser Strömung. Ja, wir wollen halt auch nicht, wirklich um das nochmal abzugrenzen, wir wollen keine neue Partei sein. Wir wollen dieses Parteiensystem abschaffen und zwar in jeder Art und jede denkbare Art und Weise. Und deswegen glaube ich, man muss einfach all diese Kämpfe überall gucken, wo kommt man voran, wo kann man Mehrheiten schaffen und wo entwickelt sich was. Und na, ich sehe das auch so, dass dieser Kollaps kommen könnte und die Wende. Aber was passiert denn nach der Wende? Weil wenn wir jetzt auf die letzte Wende zurückgucken, was denn da passiert? Da saßen dann hinterher genau die gleichen wie vorher faktisch wieder an der Macht. Das heißt, man muss doch dann zusehen, dass nach so einem Umschwung auch eine libertäre Strömung irgendwo mit am Tisch sitzt oder zumindest seine Ideen reinwerfen kann und sagen kann, hey, alles gut, macht, was ihr wollt, aber wir wollen hier, ja, wir stimmen jetzt immer eine Verfassung ab, wäre doch cool, wenn dann Sezessionsrecht reinkommt, wenn die Mehrheit der Bevölkerung das möchte oder. Und um das zu schaffen, muss die Bewegung wachsen und aus meiner Sicht braucht es auch zumindest eine politische Vertretung, dass man sagen kann, da gibt es auch eine Strömung in die Richtung, dafür braucht man Institutionen und das kann auch jede Form von Freiheit sein, ja. Roland Tichy hat das vorhin auch gesagt, egal ob liberal oder konservativ, da wo sich Mehrheiten finden lassen, wo es in Richtung Freiheit geht, ja, da muss man die Hände reichen und zusammen dran ziehen. Es bringt uns auch nichts, wenn man sich in den rosa-goldenen und in den goldenen Elfenbeinturm setzt und sagt, ich hab das Wissen, ich weiß, wie es geht und ihr seid alle Kommunisten außerhalb. Das ist leider, und das passiert leider zu oft auch in der Diskussion, ich selber bin auch überzeugter ja, Anarcho-Libertärer, würde ich sagen, aber es hilft ja nichts. Und es gibt, man kann schon mal 95% des Weges zusammengehen und dann ist man schon in einem Zustand, wo man sagt, okay, da könnte ich leben. Ja, wenn es einen Minimalstaat gäbe, wie vor 100 Jahren, und wir haben eine 5- oder 10%ige Staatsquote, ja, da hätte ich mir den Stress nicht angetan, eine Partei zu gründen und zu sagen, wir wollen jetzt wirklich radikal probieren, hier zu kürzen.
1: Ja, danke. Ja, die große Frage ist ja, wohin steuert unser Land? Am 6. September finden hier in Sachsen-Anhalt die Landtagswahlen statt und viele bezeichnen das als Richtungswahl für ganz Deutschland. Wenn Ulrich Siegmund Ministerpräsident werden sollte, was ich persönlich nicht glaube, denn sie werden alles versuchen, um diese Wahl so hinzubiegen, dass es nicht wird. Ja, wenn er es aber schafft, Johanna, was wird dann hier passieren? Was wird in Deutschland passieren?
2: Also ich fürchte ja, dass sich nichts Großartiges ändern wird. Weil, wie das hier schon gesagt worden ist, die AfD ist mittlerweile eine Partei wie jede andere. Ich verstehe jeden, der die Hoffnung darauf legt, dass sagt, es muss sich jetzt irgendetwas ändern. Aber ich glaube nicht, dass sich viel ändern wird. Ich wünsche trotzdem, auch wenn ich aus der AfD ausgetreten bin, wünsche ich der AfD die absolute Mehrheit in Sachsen-Anhalt. Ich wünsche mir einen Ministerpräsidenten Siegmund, weil dann kann die AfD zeigen, ob sie es kann. Vielleicht liege ich falsch und die AfD kann es richtig gut, dann profitieren wir alle davon. Vielleicht liege ich richtig und es ist eine Partei wie jede andere und sie demaskiert sich oder sie zeigt, wie sie wirklich ist, wenn sie an der Regierung ist. Also wir haben nur das eine Beispiel, wir haben einen Landrat von der AfD, den Herrn Sesselmann. Er ist der Landrat mit den wenigsten Abschiebungen in ganz Thüringen. Und dafür ist konkret der Landrat zuständig für Abschiebungen. Und das zeigt mir halt, es ist nicht so einfach. Es ist super einfach, Oppositionspolitiker zu sein. Ich habe selber erlebt, du schaust dem Volk aufs Maul, machst einen Antrag, super easy. Politik zu machen, ist dann nochmal schwieriger. Und wenn es die AfD auch nicht schafft, dann sind wir an dem Punkt, wo wir dann vielleicht endlich darüber diskutieren können, dass das System das Problem ist und keine neue Partei nach altem Muster dieses System von innen ändern wird. Das ist dann die andere Hoffnung, die ich habe. Ich sehe aber im Moment noch keine Lösung für dieses Land, solange nicht Leute dabei sind, die bereit sind, den Staat radikal zurückzubauen. Solange die nicht sagen, als allererstes räumen wir in der Politik auf. Als allererstes schaffen wir die Ministerien ab. Als allererstes schaffen wir die Staatssekretäre ab. Als allererstes gucken wir uns an, wie viele Gesetze wir abschaffen müssen, wie viele Gesetze wir neu schreiben müssen. Das, was Milei in Argentinien gemacht hat, die Vorarbeit, die erledigt worden ist, 2 Jahre bevor er Präsident geworden ist, von Sturzenegger, um zu sagen, das sind die Gesetze, die weg müssen, das sind die Gesetze, die reformiert werden müssen. Das muss alles vorher in der Schublade liegen und dann muss angefangen werden. Und zwar beim System selber und nicht bei irgendwelchen politischen Feldern, dann ändert sich was.
1: Markus, wie groß ist deine Hoffnung, dass sich durch die AfD etwas ändert und wie viel Libertarismus steckt in der AfD?
3: Also ich habe da eine gewisse Hoffnung. Ich bin da etwas optimistischer als Johanna, aber vielleicht ist sie auch einfach nur weiser und klüger, weil sie drin war. Keine Ahnung. Ja, es kann durchaus sein. Also sie hat eine Erfahrung gemacht, die mir fehlt. Vielleicht ist aber auch ein Vorteil, wenn man manche Erfahrungen versäumt hat. Definitiv. Und Ich glaube aber, also ich habe eine gewisse Hoffnung und die hat, das hat einen ganz bestimmten Grund, warum ich eine gewisse Hoffnung habe. Ich werde regelmäßig und oft auf AfD-Veranstaltungen eingeladen als Redner und ich mache das auch. Am Anfang war es noch so, dass ich dann in der Presse als Nazi beschimpft worden bin. Mittlerweile ist es so abgehärtet, dass die noch nicht mal mehr das schreiben. Und dann sind typischerweise, insbesondere wenn ich nach Sachsen gehe, dann sind so 400, 500, 600, manchmal 700 Leute im Saal. Und umso radikal-libertärer meine Rede wird, umso lauter wird der Beifall im Saal. Es wird auf die Tische geklopft, wenn ich sage, ich will die Einkommenssteuer nicht reformieren, sondern abschaffen. Ja, und wenn ich sage, wir brauchen keine 50% Staat, wir brauchen 10 und wir brauchen keine Zentralentscheidung zu allem und jedem in Brüssel, Berlin oder in, keine Ahnung, Dresden oder Stuttgart, sondern wir brauchen 70% dessen von den 10%, die dann noch stattfinden in den Gemeinden. Und wir brauchen auch kein zentralisiertes Sozialwesen, sondern ein Sozialbudget findet auch in den Gemeinden statt, weil die wissen, was man braucht und was man nicht braucht und wer da wirklich Not hat und wer nur Händchen aufhält. Wenn ich sage, ich will im Prinzip alle Steuern abschaffen, bis auf eine Konsumsteuer und die ist immer noch Raub, aber es halt dann sozusagen im Übergang, ja, irgendwo muss es ja einen Pfad geben, dann wird der Saal laut. Und zwar wirklich umso radikaler ich bin, im libertären Sinne umso lauter. Das stimmt mich eigentlich ganz hoffnungsfroh, weil die Unterstützer der AfD, das sind ein Haufen, die sind libertär, die wissen es oft nur nicht. Die kriegen es erst raus, wenn man ihnen diese Thesen serviert und die sagen, ja, genau so machen wir es. Ja, und diese andere Idee, also die mir vorhin gekommen ist, man könnte mal irgendeine Sache ausprobieren, ist glaube ich noch nie gemacht worden in der Geschichte der Menschheit. Man könnte ein Land nehmen und es aufteilen in eine sozialistische und eine kapitalistische Hälfte. Ja? Und dann sieht man ja, was passiert. Wurde noch nie gemacht oder so. Ne? Also ja.
4: Und es gibt allerdings einen Wahrsager, der vorhergesagt hat, ja, dass Deutschland in 3 Teile aufgeteilt wird.
3: Ja, und wie sehen die 3 Teile dann aus?
4: Weiß ich nicht. Also. Okay.
6: Bayern, Berlin und der Rest.
3: Also zum Thema Berlin vielleicht noch ganz am Rand. Ich bin da neulich mal gefragt worden, weil ich für Diplomatie beim Thema Ukraine bin, welchen Teil Deutschlands ich denn hergeben würde, wenn das sozusagen Bedingung für Frieden mit Russland wäre. Und meine Antwort war sofort, muss ich nicht lange nachdenken, Berlin. Ja, okay. Ganz klar.
4: Ja, dann nimm noch Hagen, Gelsenkirchen, Dortmund. Die Städte kannst du alle dazu nehmen. Ja, ich habe auch die Erfahrung gemacht. Ich bin jetzt seit dem 6. Dezember aus Deutschland weg und bin nur ab und zu hier. Und wenn ich dann mal wieder in den Städten unterwegs bin, es ist so grauenvoll, wie man sieht, wie sich auch München verändert hat teilweise. Es ist schlimm. Wie siehst du das, Oliver, wenn du nach Deutschland zurückkommst? Wie hat sich das Land entwickelt?
0: Ja, ich sehe das wie eine zerrüttete Ehe im Freundeskreis. Also ich schaue mit einer gewissen inneren Distanz mittlerweile da drauf und sehe eine völlig zerrüttete Ehe an die beide Parteien an also beide Ehepartner an Tisch und Bett getrennt, gehen sich aus dem Weg, reden nicht mehr miteinander, hassen sich wie die Pest, wünschen sich das Schlimmste an den Hals gegenseitig und man ist außen und schaut zu und denkt sich, mein Gott, trennt euch endlich, lasst euch endlich scheiden, bitte den Kindern zuliebe. Lasst euch scheiden. Hört auf mit dem Hass und mit dieser gegenseitigen Verhetzung jeden Tag, die sich manifestiert in der Brandmauer, die sich manifestiert in so Dingen wie jetzt, dass man sich das passive Wahlrecht nicht gönnt und dass man ständig schlecht über einen redet, einen beschimpft mit Sippenhaft und Kontaktschuld die ganze Zeit, den Freundeskreis des Ehepartners fertig macht und sich, also wenn eine Ehe zerrüttet ist, dann gibt es nur eine Lösung und das ist die Scheidung. Und meine Hoffnung ist tatsächlich, dass die AfD bei dieser kommenden Wahl in Sachsen-Anhalt die absolute Mehrheit gewinnt. Ich glaube, dass es die Chancen auch gut sind, selbst wenn es da Wahlfälschungen gibt, selbst wenn da alle möglichen Einschüchterungsversuche und Verleumdungen und so noch stattfinden, und das wird natürlich der Fall sein, Aber die haben trotzdem gute Chancen und dann hoffe ich, dass es zu einem riesen Knall kommt, dass dann der Bund keine Umlagesteuern mehr an Magdeburg überweisen möchte, dass dann Magdeburg sagt, ja, dann müssen wir selber mit unseren Finanzen klarkommen, dann überweisen wir auch kein Geld mehr nach Berlin, dann kommt die Antifa und besetzt die Parteibüros und die Staatskanzlei oder wie das heißt und dann wehren die sich dagegen und dann eskaliert es und dann letztendlich kommt es zu einem großen Knall. Es wäre auch schrecklich für den Moment, aber total erlösend insgesamt für dieses, also dann könnte der Zerfall beginnen und das würde ich begrüßen.
1: Ich möchte jetzt mal eine ganz andere Herangehensweise vorstellen. Denn ich glaube, das wichtigste Machtmittel, über das die Politik verfügt, sind die Medien. Und Ulrich Siegmund will ja als erstes den Rundfunkstaatsvertrag kündigen. Und ich glaube, die Macht dieser Politik, die uns gerade beherrscht, dieser politischen Kaste in Berlin und in den Landesparlamenten, die würde ihre Macht schlagartig verlieren, wenn sie die Kontrolle über die Medien verlieren würden. Wäre das nicht ein Hebel, wo man ansetzen könnte, dass man ja diesen Rundfunkstaatsvertrag irgendwie wegbekommt, dass man diese Medien, ARD, ZDF, Mainstream-Medien komplett auflöst und einen freien Markt schafft? Matthias, was meinst du?
5: Wäre das nicht wunderbar, wenn die das machen würden? Also das ist genau einer der Punkte, wo ich auch Hoffnung in die AfD habe, dass sie zumindest diesen Weg gehen. Ich glaube nicht wirklich, dass der Bund oder die anderen Länder das zulassen werden, dass der Rundfunkstaatsvertrag da irgendwie in die Brüche geht. Die werden irgendwelche Gesetze schaffen oder, um das zu verhindern. Aber allein da wieder ein Merkmal zu, oder wieder ein Zeichen zu setzen und zu sagen, wir gehen das an, ist natürlich klar, meiner Meinung ist, die Aufklärung der Menschen steht irgendwie am Anfang. Das heißt, wenn Menschen sich irgendwie nicht ein freies Meinungsbild und das heißt halt irgendwie radikal links, radikal rechts, radikal freiheitlich irgendwas bilden können und davon abgeschnitten sind, ja, dann hat man halt einfach viele Menschen, die kein intrinsisches Interesse haben, da nach der Wahrheit zu suchen oder sich nach anderen Quellen zu informieren und auszutauschen. Das heißt, ich denke, es gibt halt einfach weiterhin viele, die einfach das konsumieren, was ihnen vorgesetzt wird. Und wenn man nicht ein bisschen Objektivität da reinkriegt, indem man dort einen Wettbewerb hat, dann züchtet man sich genau halt sowas ran, was der Staat gerne möchte. Deswegen glaube ich, genau da muss man ansetzen. Der erste Schritt wäre, genau das auseinanderzubrechen, dass es wieder die Möglichkeit gibt, dass Menschen sich frei oder aus unterschiedlichen Quellen bedienen können. Und wenn die AfD das schaffen würde, dann hätte sie schon meine vollste Zustimmung. Das wäre ein genialer Schritt.
2: Wir werden... Die AfD wird ein Problem bekommen mit der Rechtsprechung. Das Problem ist, dass die Gerichte sagen, sie muss einen Ersatz dafür liefern, wenn sie den öffentlich-rechtlichen Rundfunk abschafft, weil es eben dieses Grundrecht auf Information gibt. Und das führt mich zu einem Thema, was ganz viele Politiker oder ganz viele Bürger gar nicht am Schirm haben. Die wirklichen Probleme sitzen bei uns im Moment in den Gerichten. Die Gerichte, die sind komplett parteipolitisch besetzt. Und wenn eine AfD-Regierung an die Macht kommt und sagt, okay, wir sorgen jetzt dafür, dass keine Asylbewerber mehr reinkommen oder wir machen jetzt radikale Abschiebungen, dann kommt unser Bundesverfassungsgericht oder es kommt das Berliner Verwaltungsgericht und sagt, du musst aber. So wie das Berliner Verwaltungsgericht gekommen ist bei Dobrindt, als der gesagt hat, ich nehme diese ganzen 3000 Afghanen, die kommen mir nicht nach Deutschland, dann kam das Verwaltungsgericht und hat gesagt, du musst aber. Und dann muss ich eine Bundesregierung finden, die sagt, es ist mir völlig egal, was die Gerichte sagen, ich mache das nicht zum Wohle des Landes. Und ob eine Regierung dazu fähig ist und dazu den Rückgrat hat und tatsächlich, was dann in Deutschland passiert, wenn eine Regierung sagt, es interessiert mich nicht, was das Bundesverfassungsgericht sagt, das wird spannend, aber es wird nur über den Weg laufen. Ich denke an El Salvador, ich denke an Bukele, der gesagt hat, mir ist die Sicherheit von den Menschen wichtiger als die Straftäter, als die Gangs, die ich alle eingesperrt habe. Und mir können diese ganzen Menschenrechtsorganisationen in die Buckel runterrutschen. Ich habe El Salvador zu einem der sichersten Länder in Amerika gemacht und das war eines der unsichersten, weil er nicht mehr auf die Gerichte gehört hat. Die Probleme sitzen in den Gerichten. Also entweder können wir die Richter austauschen oder es findet sich eine Regierung, die sagt, wir haben hier ein Problem und wir müssen es lösen.
1: Danke.
3: Also, Johanna, ich bin jetzt überrascht, dass unsere Bundesregierung sich überhaupt ans Recht hält. Also das oder an sowas wie eine verfassungsmäßige Ordnung oder das, was das Verfassungsgericht sagt. Weil typischerweise machen die, was sie wollen. Und selbst wenn das Verfassungsgericht dann mal was sagt, dass das nicht in Ordnung war, dann ist das 10 Jahre zu spät. Also das kommt dann zu einem Zeitpunkt, wo es nicht mehr relevant ist. Aber ich gebe dir natürlich recht, die Richter sind unser Problem. Links unterwandert, aktivistische Richter. Und ich glaube, es gibt einen Weg, wie wir die loswerden können. Wir müssen abschichten. Man kann also sagen, dass 40% aller Gerichtsverfahren sind arbeitsrechtlich, 40% sind mietrechtlich und 10% sind asylrechtlich. So größenordnungsmäßig, habe ich mal irgendwo gelesen. Ich weiß nicht, ob die Zahl stimmt, aber ich glaube, das ist realistisch. Wenn wir das Mietrecht abschaffen, das Arbeitsrecht abschaffen und das Asylrecht streamlinen, dass es nur noch eine Instanz gibt, dann fallen 90% aller Verfahren weg. Dann können wir auch 90% aller Juristen verzichten, Anwesende ausgenommen. Und die können wir dann entlassen. Und dann können wir schon die Richtigen entlassen. Ja, also das ist, glaube ich, das ist der Weg, den wir da gehen müssen. Und was das Thema Medien angeht, ist natürlich klar, die werden Gift und Galle spucken. Ich meine, die Hayalis und Böhmermanns dieser Welt. Warum haben die immer so viel Schaum vorm Mund? Ich weiß es. Weil die Seife in der Dusche der Mächtigen nicht aufheben, sondern auflecken. Deswegen haben die immer so viel Schaum vorm Mund.
4: Ja, lieber Matthias, als Vorsitzender der Libertären Partei und hier Mitveranstalter oder Veranstalter des Afuera-Festes, dein Schlusssatz, dein Schlussplädoyer?
5: Ja, also ich muss sagen, vielen Dank an Florian und Ferdian, die sind vor allem die Organisatoren. Ich habe da nicht so viele Stakes drin, also ich unterstütze, wann immer die mich fragen, aber der große Lob geht vor allem an Florian und Ferdian, die hier das Afuera-Fest machen. Genau. Ja, und da kann auch nur mein Schlusssatz hingehen. Also vielen, vielen Dank insbesondere an diejenigen, die sich hier dran organisiert haben oder die hier zusammen anpacken, dass man die Leute zusammenbringt und zeigt, dass es halt auch andere Bewegungen in Deutschland gibt. Ja. Es ist nicht alles irgendwie linksradikal oder, sondern es gibt halt auch die freiheitliche Bewegung. Auch wenn man einzeln sitzt. Lukas, muss ich auch großes Lob aussprechen, hat diese Stammtische stark ins Leben gerufen. Man kann sich gut orientieren, wo der nächste Austausch mit anderen freiheitlichen Ideen ist. Und ich glaube, das ist unglaublich wichtig, sich immer weiter zu vernetzen. Um mal irgendwann nicht nur eine vereinzelte Bewegung hier oder da zu schaffen, ein vereinzeltes Institut, sondern wirklich eine gesamtfreiheitliche Bewegung, auch in Deutschland. Wir sehen das in anderen Ländern, ist das auch am Aufschlagen. Und wir müssen sowas hier genau, unseren Teil auch irgendwie dazu beitragen, dass man sagt, okay, wir werden wahrgenommen irgendwann auch als eigene, ja, gesellschaftliche Strömung.
4: Ja, ganz, ganz herzlichen Dank. Ich möchte mich auch nochmal bedanken bei den Organisatoren, bei Ferdinand, Florian und all den Helfern, die das hier auf die Beine gestellt haben. Ich finde dieses Fest unglaublich. Es ist eine wunderbare Location. Und ja, ganz, ganz herzlichen Dank den Organisatoren. Ja, und ich danke euch Vieren für die Runde. Ganz herzlichen Dank. Und ich danke unserem wunderbaren Publikum hier im Zelt. Vielen Dank.

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2: 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Da mehr als die Hälfte der muslimischen Migranten, die nach Italien gekommen sind, mit deutschen Schiffen von sogenannten NGOs gebracht wurden, fordert Italien jetzt Entschädigungen von Deutschland für die Rückführung dieser meist jungen Männer. Der Vizeministerpräsident und frühere Innenminister Matteo Salvini geht sogar weiter. Ich appelliere an unsere Freunde in der spanischen und deutschen Regierung, ihre Hilfsorganisationen zurückzupfeifen, damit diese nicht länger illegale Einwanderer an die italienische Küste schleusen, sagte er in einer Pressekonferenz. Professor Dr. Rupert Scholz, Staatsrechtler und ehemaliger Verteidigungsminister der BRD, hat in einem Interview gesagt, die Entscheidung der damaligen Bundesregierung, unter Merkel, im Jahr 2015 die Grenzen faktisch zu öffnen und alle reinzulassen, war ein eklatanter Rechtsbruch. Dieser Rechtsbruch wurde nie geheilt. Die Praxis dauert seit über einem Jahrzehnt an. Deutschland nimmt weiterhin massenhaft Menschen auf, die nach geltendem Recht, dem Grundgesetz und der Dublin-III-Verordnung keinen Anspruch auf Aufnahme haben. Der Staat ist gesetzlich verpflichtet, abzuschieben und Zurückweisungen an den Grenzen vorzunehmen, tut es aber nicht, meint der Staatsrechtler bei N24. Ukrainische Streitkräfte haben laut einem Bericht erstmals britische Drohnen für Angriffe tief im russischen Kernland eingesetzt. Als Zeichen der enger werdenden militärischen Zusammenarbeit zwischen Großbritannien und Kiew erklärten Quellen der ukrainischen Armee der Zeitung The Times, dass Drohnen zweier britischer Unternehmen in den vergangenen 6 Monaten eingesetzt wurden. Zu den Zielen gehörten unter anderem Ölraffinerien in Wolgograd und in der Nähe von Moskau sowie Logistikzentren. Das dürften die Beziehungen zwischen Großbritannien und Moskau weiter belasten. Friedensaktivisten warnen, dass Moskau irgendwann antworten wird und das den Start eines gesamten europäischen Kriegs bedeuten könnte. Die Trigger FM-Meldungen. 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
3: Einen wunderschönen guten Morgen nach Deutschland und in die ganze schöne große weite Welt. Heute ist der 18. August 2026. Heute ist Dienstag. Fast eine ganze Woche liegt noch vor uns. Lieber Andreas, du wieder am anderen Ende der Welt. Guten Morgen. Wie geht es dir?
4: Mir geht's ausgezeichnet. Wir haben heute Regen und darüber freue ich mich besonders. Um die 20, 21 Grad und ein regnerischer Tag, der uns heute hier beglückt, tut den Pflanzen unglaublich gut und feuchtet die Erde gut an. Ich bin sehr zufrieden und dann kann man auch wunderbar in seinem Büro sitzen, ohne dass man das Gefühl hat, etwas zu versäumen und kann schön in Ruhe arbeiten und sich seine Gedanken machen über das, was wir so jeden Tag treiben. Also ein schöner Tag heute.
3: Ja, nicht nur was wir treiben, sondern was auf der Welt passiert, das ist es, was uns seit 7 Jahren bewegt. Viele sind dabei geblieben und ihr Lieben, ihr wollt wahrscheinlich, könnte ich mir jedenfalls vorstellen, noch wissen, A, wie wird das Wetter bei Andreas und B, was machen die Hühner?
4: B, Die Hühner sind gut drauf. Ich war noch nicht da, weil die schlafen noch, die sitzen noch auf ihrer Stange und dösen vor sich hin. Das mögen sie morgens immer. Und da wir ja sehr früh den Podcast machen und ich heute Morgen mir um 4 den Wecker wieder gestellt hatte, damit wir den Podcast so früh machen können, damit du deinen Tagesablauf natürlich besser planen kannst, kann ich es noch nicht genau sagen. Aber sie werden glücklich und zufrieden sein. Ich höre nichts Gegenteiliges. Ansonsten würde ich ja schon von dem Stall heraus rübertönend den Klaus hören, wenn er kräht. Das macht er morgens, wenn er mal irgendwie unzufrieden ist. Da ist noch absolute Ruhe. Auch der Hund liegt da noch mit am offenen Fenster, so mit der Nase so in dem Wind und genießt die Gerüche von außen aus der Natur. Also es ist eigentlich ganz harmonisch und entspannt hier alles.
3: Was
4: Ach so,
3: macht
4: das
3: die Gu
4: Wetter.
3: Ja,
4: Sorry.
3: du.
4: Und das Wetter wird die nächsten Tage wahrscheinlich regnerisch bleiben, worüber ich sehr froh bin. Aber der Sommer kommt dann auch bald wieder zurück. Wobei regnerisch bedeutet nicht Dauerregen wie in Deutschland, wie man das kennt, sondern das sind immer so Unterbrechungen im Normalfall. Immer wieder mit sonnigen Abschnitten. Sehr angenehm. Den See kann ich im Moment kaum sehen, weil es noch grau und auch noch ein bisschen dunkel ist. Aber es ist, also ich fühle mich wohl und es ist alles in Ordnung.
3: Das ist schön. Hast du denn auch Tomaten und Gurken genug aus dem Garten?
4: Ja, habe ich und ich werde hier ja versorgt von deiner lieben Mitarbeiterin, die mir das Zeug dann immer reinbringt. Also nicht das Zeug, sondern das Gemüse. Das Gemüse. Und ich teile auch die Gurken, das sind ein bisschen viele, auch ein bisschen mit den Hühnern. Die lieben natürlich auch die Gurken so ein bisschen, besonders die Kerne, die ich nicht so gerne esse. Die hauen sie sich dann natürlich rein in den hohlen Kopf. Und das ist ganz, ganz nett alles. Ich habe alles da, Tomaten und habe mir gestern einen griechischen Salat gemacht mit Schafskäse dazu. Also wirklich sehr lecker mit Tomaten und Gurken und Zwiebeln und Öl und alles wunderbar. Oregano.
3: Ist es nicht schön, bevor du uns jetzt alle deine erarbeiteten Kochrezepte nennst, würde ich dann doch gerne mit den Nachrichten beginnen, denn nicht ganz ohne Grund habe ich so ein bisschen die Sprache darauf gelegt, immer wieder, ihr Lieben, mit dem Hinweis, was möglich ist an Eigenversorgung, tut es. Wir haben neulich eingestellt, eine Abonnentin unseres Kanals, die uns geschrieben hatte und Fotos schickte von Tomaten und Gurken und Kohl in Pflanzsäcken, weil sie keinen Garten hat und weil sie nicht mal einen Balkon hat, aber außen an der Hausmauer das aufstellen konnte. Und so kann man natürlich auch einen Teil, nicht alles, aber einen Teil seiner Versorgung, zumindest im Sommer und Herbst, selber gestalten. Denn es läuft immer mehr darauf hinaus, auch wenn wir das schon oft besprochen haben. Man nennt ja das auch die kaputte Uhr, ne? Leute, die warnen und immer wieder warnen, ist deine Uhr kaputt? Es ist ja noch gar nicht eingetroffen. Aber diese Entwicklungen ziehen sich hin, aber zielstrebig auf den einen Punkt, die Energieversorgung, die Lebensmittelversorgung durch die Düngerkrise, die eben auch ausgebrochen ist durch die Straße von Hormuz, all das verschärft sich. Und nun hat gestern am 17. August der amerikanische Präsident Trump in einem Interview mit Fox News wieder für Zündstoff gesorgt, denn er hat dem langjährigen Verbündeten Oman ja eine Androhung ausgesprochen. Unverhohlen sollte das Sultanat ihm bei seinen ja Kriegsmachenschaften in die Quere kommen, dann werde man den Oman in Schutt und Asche bombardieren. Was ist der Anlass? Es gibt derzeit parallele Verhandlungen Omans auch mit dem Iran über die Kontrolle, über die Schifffahrtsrouten in der Straße von Hormuz. Das ist das Nadelöhr, durch das eben nun mal rund 20% des weltweiten Ölhandels fließen. Und gleichzeitig sagt Trump, dass es einen direkten Backchannel gebe zur iranischen Revolutionsgarde, also eine Art parallelen Verhandlungskanal, wo die Amerikaner nicht mit drin sind. Teheran, dementiert das scharf, das Ganze meldet BBC. Andreas, wie ordnest du das, was sich da jetzt schon wieder neu anbahnt, ein?
4: Naja, das ist ja natürlich schon eine ganz heikle Geschichte, weil ja nun der Oman natürlich eine wirkliche strategische Freundschaft mit den USA über viele Jahrzehnte gepflegt haben. Und das ist eine neue Eskalationsstufe. Ich bin da schon besorgt drüber. Und diese Aussagen sind keine bloße Rhetorik offenbar. Und ich weiß nicht, was mit Trump im Moment los ist und was da im Hintergrund gespielt wird. Im Moment habe ich das Gefühl, dass da etwas aus dem Ruder läuft, auch bei ihm. Ich weiß nicht genau, was da abläuft gerade. Es sei denn, es gibt Informationen, die ich nicht habe. Ich will mir diese Tür noch offen halten, weil er hat ja eigentlich so gut begonnen als Präsident aus meiner Sicht und auch viele haben es nicht verstanden, auch diese Zollgeschichten und so weiter, die ja bei weitem nicht so dramatisch waren, sondern eher das Gegenteil gegenüber dem, was man so medial überall gehört hatte. Aber jetzt gehen hier so außenpolitisch irgendwo so ein paar Sicherungen durch und ich kann jetzt keine Unterscheidung mehr erkennen zwischen der Politik von dem Donald Trump und den Vorgängern wie Obama und alle anderen Kriegshetzer, die wir ja auch hatten. Und das macht mir momentan Sorge im Moment. Und diese Eskalationsstufe, die markiert natürlich jetzt einen gefährlichen Punkt, denn wir dürfen nicht vergessen, der US-iranische Konflikt, der dauert mittlerweile seit 6 Monaten an und die Straße von Hormuz ist weitgehend lahmgelegt und man sollte eigentlich froh sein, wenn überhaupt Verhandlungen auch mit Iran und Oman, die liegen sich ja gegenüber an der Straße von Hormuz, das muss man immer wissen, dass sie versuchen, da eine Lösung zu finden. Aber Trump merkt, wie offenbar der Einfluss dieser Weltmacht immer mehr in den Hintergrund tritt. Und das ist jetzt eine Lehre, die er jetzt ganz stark ziehen muss. So ist so mein erster Impuls dabei. Und das ist nur ein Impuls, keine wirkliche Analyse. Also die Folgen für die Welt und besonders für Europa, die kann man gar nicht oft genug thematisieren, aber jetzt könnte es noch verheerender werden. Du hast gerade gesagt, wie wichtig die Vorsorge ist. Das ist wirklich extrem wichtig, weil viele Leute glauben, wie du sagst, mit der kaputten Uhr, ja, es ist ja bis jetzt noch nichts passiert. Das Problem ist, wenn es passiert, gibt es keine Möglichkeiten mehr, vorzusorgen. Es geht nur bis zu diesem Zeitpunkt, wo die Eskalationsstufe kippt. Und deshalb ist es so wesentlich. Viele haben gesagt, die ganzen letzten Winter beispielsweise, ja, alle haben gesagt, die Gasvorräte sind nicht groß genug und wir haben es ja trotzdem wieder geschafft. Und jetzt wird schon wieder eine neue Stufe reingebaut. Und alle sagen irgendwo, na ja, das wird schon wieder irgendwie gut gehen. Wenn es irgendwann nicht gut geht, dann ist es eben halt zu spät. Und deshalb ist es wichtig, nicht in Panik zu verfallen, sondern eine vernünftige Vorsorge zu betreiben. Entschuldige, dass ich so aushole.
3: Nein,
4: Also,
3: nein, es ist vollkommen richtig.
4: das Ganze hat jetzt eine immer größer werdende strategische und wirtschaftliche Sprengkraft, was dort bei Hormuz abläuft. Das ist kein regionales Detail, sondern es geht hier um die Lebensader der globalen Wirtschaft. Das ist ja im Prinzip wie dieses Bab al-Mandab beispielsweise auf der anderen Seite, wo jetzt die Houthis dabei sind, die nächste große Straße dicht zu machen. Hoch, hoch interessantes und gefährliches Thema. Ich würde da fast noch mehr zu sagen wollen, aber ich will jetzt nicht überziehen. Eine weitere Militarisierung oder gar ein direkter Angriff auf Oman durch Trump, das ist, ich meine, der Oman war bisher ein stabiler, vermittelnder Partner, der historisch als diskreter Kanal zwischen Washington und Teheran diente. Das würde die Wasserstraße natürlich endgültig zum Kriegsgebiet machen. Eine hochbrisante, gefährliche Situation.
3: Ja, da schwimmt ja auch schon ein Riesenölteppich. Vieles ist da verschmutzt und ich weiß gar nicht, hast du irgendwie mitbekommen, wer sich darum kümmert, dass da wieder etwas renaturalisiert wird?
4: Naja, das steht ja jetzt momentan nicht unmittelbar an. Das ist ja das Furchtbare, diese Katastrophe für die Natur, für die Tiere, für die Pflanzen. Alles wird verschmiert. Das sind ja grausame Dinge, auch wenn das ja Rohstoffe sind, Rohöl. Das ist kein Benzin oder Diesel, was ausläuft, sondern das ist Rohöl. Das ist noch etwas anders zu bewerten als raffinierte Sachen. Aber es ist eben halt dort nicht, da gehört es nicht hin. Das kommt aus einer Tiefe und dort gehört es hin. Und es ist natürlich eine unglaubliche Verseuchung. Und es gibt Bilder aus dem Iran, wo Iraner an den Stränden im Prinzip versuchen, es so ein bisschen sauber zu machen. Aber so mit Handgeräten und so weiter, richtig schweres Gerät ist natürlich gar nicht da einzusetzen. Es ist halt Kriegsgebiet, ne?
3: Wenn wir uns die aktuelle Lage ansehen, Schiffsverkehr ist stark eingeschränkt seit Monaten. Auch die Öltransporte, die damit verbunden sind. Wenn jetzt noch ein Konflikt, ein offener Konflikt zwischen USA und Oman dazu käme, dann würde das Ganze natürlich die Preise weiter in die Höhe treiben. Und Europa, das weiterhin stark von dem importierten Öl und dem Flüssiggas abhängig ist, wäre ganz unmittelbar betroffen. Es geht immer wieder um Europa. Das heißt, die Energiekosten würden nochmal explosionsartig steigen. Es gäbe neue Inflationsschübe, eine drohende Rezession. Habe ich dich gerade schmunzeln gehört?
4: Nein, nicht schmunzeln, das war mehr ein entsetztes Das ist nein, gar nicht. Im Gegenteil, wir merken jetzt, wie uns natürlich in Europa auf die Füße fällt, die völlig verfehlte Russlandpolitik. Und es wird so dringend nötig, das war mein dass endlich die Diskussion um Nord Stream 1 und 2, den Wiederaufbau, der Frieden mit Russland und dass wieder die Versorgung stattfindet, bevor eben halt eine gigantische Tragödie ganz Europa zerstört.
3: Ja, hier heißt es, die Analysten, zum Beispiel warnen vor einem Dominoeffekt in diesem Nahostkrieg, dass natürlich bei weiterer Eskalation auch die Tankerversicherungen unerschwinglich werden würden, die Lieferketten kollabieren und die globale Wirtschaft, ohnehin ist die schon unter Druck durch eine Menge anderer Krisen, das könnte in eine stagflationäre Spirale geraten. Und außerdem heißt es, dass für die EU dazu käme, dass sie ja strategisch weitgehend, wie es hier heißt, ohnmächtig zuschauen müsste, während ihre Industrien und Haushalte dann die Rechnung zahlen. Andreas, die Drohung von Trump gegen den engen Verbündeten Oman untergräbt ja auch das Fundament der gesamten westlichen Sicherheitspartnerschaften im Golf. Und Oman hat jahrzehntelang durchaus als stabilisierender Akteur agiert und auch Geheimgespräche ermöglicht. Was bedeutet diese Entwicklung jetzt für den Nahen Osten oder sagen wir mal noch genauer die Golfstaaten explizit?
4: Also ich glaube, hier erkennen zu können, dass hinter den Kulissen ja die eigentlichen Diskussionen laufen. Und ich glaube, dass hier China eine gigantische Rolle spielt und auch Russland eine gigantische Rolle spielen, weil nämlich der Iran einer der großen dieses Triumvirates, Russland, China und Iran, das sind Schwergewichte. Und die sind natürlich auch mit den arabischen Verbündeten alleine schon aufgrund ihrer Religion natürlich näher dran als USA. USA ist ein Partner, den man aus sachlichen Gründen, aber nicht aus ideellen oder moralischen Gründen besonders hochhält, sondern einfach nur, weil man sich dadurch Vorteile erwartet. Da müsste man jetzt ausholen, wie das mit den Houthis zum Beispiel funktioniert und Jemen und all diese Dinge. Da bietet ja USA auch einen gewissen Schutz für zum Beispiel Saudi-Arabien. Aber irgendwie habe ich das Gefühl, dass im Hintergrund auch die BRIC-Staaten hier ihre Handschrift zeigen. Aber gehen wir mal auf die Frage konkret. Ein US-Angriff auf Oman hätte natürlich verheerende Folgen, wenn Trump das nicht nur als leere Drohung ausgesprochen hat. Und dann kommen natürlich die anderen Golfstaaten, wie zum Beispiel Saudi-Arabien, die Vereinigten Arabischen Emirate und so weiter, kämen dadurch in eine existenzielle Zwickmühle, nämlich zwischen der amerikanischen Schutzmacht und der iranischen Nachbarschaft. Man will ja mit seinen Nachbarn im Normalfall Ruhe haben, außer wenn man gerade in Deutschland lebt, wo man eben halt unbedingt irgendwie einen Krieg haben will mit den Nachbarn, wie wir mit Russland sehen. Aber die sind, normal ist das ja nicht. Und die iranischen Revolutionsgarden, die ja ohnehin schon hartleinig und wirtschaftlich-militärisch sehr dominant auftreten, da ist ja offenbar aus USA etwas falsch eingeschätzt worden, die könnten dies als Freibrief natürlich für die volloffensiven Gegenmaßnahmen nutzen, von weiteren Tankerbeschlagnahmungen bis hin zu asymmetrischen Angriffen auf US- und alliierte Ziele. Und dann könnte natürlich auch letztendlich die arabischen Staaten könnten dann sagen, bevor wir hier alles zerstören lassen, da schwenken wir die Fahne eben halt in eine andere Richtung. Und die Behauptung dieses sogenannten Revolutionsgarden Backchannels, von dem da gesprochen wird, erhöht natürlich die Unkalkulierbarkeit zusätzlich. Und Teheran weist die Behauptung ja dieses Channels als Fantasie der Verzweiflung zurück. Sollte der Kanal real sein und scheitern, sagt man dort, oder als Vorwand für weitere Eskalation dienen, dann droht der Konflikt unkontrollierbar zu werden, inklusive der immer präsenten nuklearen Dimension. Die steht ja immer im Raum, die Trump zwar selbst als zentrale rote Linie benennt, aber Trump ist ja nun nicht das Maß aller Dinge. Es gibt viele Partner in dem ganzen Spiel.
3: Wir wollen uns nochmal anschauen, was die spezifischen Gefahren für Europa in diesem Fall sind, denn Europa steht hier in der ersten Reihe der Leidtragenden und hat einfach keine eigene Handlungsmacht. Also wie diese Analysten sagen, Europa schaut ohnmächtig dabei zu. Es würde die Energie- und Wirtschaftskrise weiter verstärkt werden, denn wenn die Straße von Hormuz anhaltend geschlossen bliebe oder sehr blockiert wäre, dann würde es natürlich die sowieso schon angespannten europäischen Energiemärkte treffen. Und die Erfahrung hat man ja 2022 schon mal erlebt, auch Suezkanalmäßig, wie schnell dann Preisschocks auch in Destabilisierung anderer Art umschlagen können, sozialer Art, politischer Art. Und die sicherheitspolitischen Themen darf man da auch nicht außer Acht lassen, denn die EU hat ja, wie gesagt, kaum Einfluss auf die US-iranische Dynamik und würde sich dieser Konflikt weiter ausweiten, zum Beispiel mit dem durch den Angriff auf Oman, dann könnte man auch wieder davon ausgehen, dass es neue Flüchtlingsbewegungen gibt, eine weitere Schwächung der transatlantischen Koordination und so weiter. Es würde also Politik und Gesellschaft erheblich belasten mit höherer Inflation, mit weiterer wachsender wirtschaftlicher Unsicherheit. Und das würde dann wieder natürlich die Spaltung der Gesellschaft weiter vorantreiben, die Handlungsfähigkeit der EU-Institutionen untergraben. Ja, also wir stehen da schon vor Riesenherausforderungen, und man kann nur hoffen, dass dieses Spiel sich nicht ausweitet. Aber um ehrlich zu sein, Andreas, es sieht gar nicht danach aus. Es ist unkalkulierbar geworden.
4: Ja, das perfide Spiel, du sprichst jetzt Europa ja jetzt konkret an, liegt natürlich darin, dass die EU allem voran, die deutsche Regierung, die französische und die englische, die Sicherheitsinteressen der europäischen Völker dreist verraten. Sie wissen, was auf sie zukommt, und irgendwie ist es ihnen wurscht, um ihren eigenen Kopf aus der Schlinge zu ziehen. Ob das ein Macron ist oder eben halt der englische Premierminister, der neuen, den habe ich jetzt gar nicht im Kopf, wie der heißt, oder auch Merz, die alle ihren Kopf aus der Schlinge ziehen wollen, denn sie waren alle bei Corona ganz vorne mit dabei. Wir dürfen nicht vergessen, diese gesamten Aktionen, die hier laufen, dienen auch dazu, tatsächliche kriminelle Strukturen in den Regierungen zu übertünchen. Das sehe ich so. Und wir können also sagen, es ist ein Spiel mit dem Feuer. Trumps Rhetorik

0: gerade Nadelöhre wie Hormuz in Krisenzeiten zu Brandbeschleunigern globaler Konflikte werden können. Und die kommenden Wochen werden zeigen, ob Diplomatie oder weitere Drohungen und Schläge den Ton angeben, mit potenziell katastrophalen Konsequenzen weit über den Golf hinaus, auch Europa. Und da ist es wichtig, ob der Verrat zum Beispiel des Herrn Merz der Sicherheitsinteressen zum Beispiel des deutschen Volkes oder Herr Macron des französischen, das sind jetzt die entscheidenden Faktoren, ob die weiter Bestand haben werden.
1: Es gibt Zero Hedge meldet das amerikanische Medienportal, dass die hochrangigen iranischen Politiker jetzt gegenüber Reuters auch geoffenbart haben, dass man die Strategie wechseln will. Also, dass der Iran in dem Konflikt mit den USA von einer bislang eher defensiven zu einer vollständig offensiven Haltung wechseln wolle. Also Iran hat beschlossen, die Politik umzustellen. Das sagt ein hochrangiger iranischer Beamter. Das ist das, was diese ganze Angelegenheit so unkalkulierbar macht. Es gibt ja auch so viele verschiedene Parteien, die mal füreinander, dann wieder gegeneinander sind und fordern, wenn du mit dem, dann passiert das und das. Und ja, es, wie gesagt, dann spielt auch dieser inoffizielle Kanal, dieser Backchannel wohl eine große Rolle, denn der wird von den iranischen Revolutionsgarden offenbar, die bestreiten das ja, aber offenbar aktiviert und man führt da Verhandlungen, an die Trump gar nicht rankommen kann. Und es heißt, dass der Oman und der Iran bereits nahezu ein fertiges Abkommen hätten über die Straße von Hormuz, also das schon ausgehandelt haben, dass die Vereinigten Staaten im Wesentlichen heraushält aus allen Verhandlungen und auch der Verwaltung. Und gestern hat man ja gehört, dass Herr Trump gefordert hat, dass die Straße von Hormuz jetzt dann doch zu US-Gebiet erklärt werden soll. Das, Andreas, kann man ehrlich gesagt nicht mehr ernst nehmen.
0: Also nein, das ist jetzt ein Gepolter, nämlich dieses großen Bruches in der Geopolitik dieser Erde, dass USA gerade die Führerschaft verliert. Und ich muss ganz ehrlich sagen, ich sehe hier wieder ein Indiz dafür. Ich sage bewusst Indiz, kein Beweis, aber ein Indiz ist ja immer ein Teil einer Beweiskette, die man bauen kann, dass hier eine BRICS-Handschrift zu erkennen ist. Dieser selbstbewusste Auftritt von Iran, der macht einen schon Gedanken. Und man hat wirklich das Gefühl, dass hier ganz andere Kräfte im Hintergrund stehen. Es geht um Transportwege und Logistik. Und die USA sind dabei, gerade ihre gesamte Kontrolle zu verlieren. Was hier umgesetzt wird, ist aus meiner Sicht die lang vorbereitete Entwicklung, ganz leise vorbereiteten Entwicklung der chinesischen Seidenstraße. Wir wissen gerade, dass gerade oben der arktische Nordpassagenweg freigemacht wird, dass dort im Prinzip mit der Hilfe von Russland die ganzen Handelsflotten von China, selbst wenn es zu einem Taiwan-Konflikt kommen würde, dann dort rüber eben halt abwickeln könnten. Die Straße von Hormuz entwickelt sich auch immer mehr zu einem arabischen System. Das heißt, die USA verlieren momentan enorm an Einfluss. Und die einzigen Möglichkeiten, die sie haben, ist noch mit Saudi-Arabien, wo sie sich gut stellen können, die USA, weil die eben halt diese Bab al-Mamrab unten, diese andere im Suezkanal, diese Passage freihalten mit Sicherheiten. Aber es ist eine äußerst heikle Geschichte. Und ich habe das Gefühl, es geht hier um den ganz großen Konflikt, nämlich zwischen USA und dem Rest der Welt. So kommt es mir vor.
1: Das würde auch erklären, dass Trump eben solche martialischen Drohungen gegenüber dem Oman ausspricht, von wegen, wir werden euch in Schutt und Asche bomben. Da schwingt für mich auch eher Verzweiflung mit. Und gleichzeitig veröffentlichen die USA bzw. die Regierung immer neue Aufdeckungen über Corona, über Transgender-Maßnahmen, mit denen die Kinder und Jugendlichen unter Druck gesetzt werden. Man distanziert sich davon und so weiter. Das heißt,

0: Die wirklich förderlichen Informationen, die wir in diesem Zuge aus den USA kommen, stehen dem entgegen. Also, ich weiß nicht, könntest du anstelle von Herrn Trump noch ruhig schlafen?
1: Ich habe das Gefühl, hier findet gerade ein Kontrollverlust statt. Das ist tragisch. Jetzt für die USA. Es geht ja nicht um Herrn Trump. Es geht ja um den Weltfrieden dabei. Das ist ja das, was wir hier diskutieren müssen. Und diese Art und Weise, wie martialisch Trump auftritt, auf der einen Seite, das erinnert mich an Saddam Hussein, der den Krieg verloren hatte und gesagt hat, er wird die gesamte Welt in Schutt und Asche legen. Das ist fast eine ähnliche Rhetorik, die wir jetzt aus USA haben. Und die USA hatte ja immer eine relativ starke Kontrolle durch die gigantische militärische Übermacht. Aber wenn die gesamte Welt sich mittlerweile gegen die USA gestellt hat, nicht jetzt aufgrund von Trump, sondern aufgrund der Vorgänger. Wir dürfen nicht vergessen, die schweren Täter wie Clinton, Obama, Biden, das waren schwere Täter, das konnte Trump nicht mehr gerade biegen. Und die großen ökonomischen Verluste und auch die Probleme der Dollar-Leitwährung, die fallen jetzt von allen Seiten rüber. Und jetzt sehe ich diese Ablenkungsmanöver natürlich, die natürlich auch wichtig sind mit Robert F. Kennedy, der sich dann hinstellt und sagt, jetzt hier mit dieser Corona-Geschichte und so weiter. Das zeigt, dass die Kontrolle weitgehend verloren gegangen ist, obwohl die Situation damit von Corona natürlich in Fahrt kommt. Und das wäre natürlich auch eine gute Entwicklung, die ja auch auf Europa überschwappen wird, auch wenn die Medien sich da momentan noch zurückhalten, die Standardmedien.
0: Ja, ich muss aber hier an dieser Stelle sagen, wir haben gestern einen Artikel von Bild veröffentlicht, die da schon eine recht genaue Analyse zu diesem Thema auch veröffentlicht haben. Da komme ich jetzt wahrscheinlich gerade nicht noch mal dazu, aber wir sollten das vielleicht noch mal beleuchten, denn es kommen ja im Moment dort tatsächlich immer neue Informationen ans Tageslicht und ja, da gehen wir sicherlich noch mal drauf ein. Also das macht doch zumindest ein bisschen Hoffnung, dass da nicht alles verloren ist und ich hoffe, dass
1: Ja,
0: es weitergeht.
1: da würde ich ganz kurz noch einen Satz sagen. Gerade Bild ist für mich ja nun als Schlachtschiff der Medienportale ein ganz wichtiger Aspekt. Du hast völlig recht. Ich sehe, dass die Bild momentan sowieso in vielen Bereichen sich jetzt in die neue Situation gekippt hat, um im Prinzip wieder bei den neuen Gewinnern dabei zu sehen. Wir sehen zum Beispiel, wie der Spiegel ja komplett verloren hat durch dieses komische Cover mit dem Ulrich. Das war ja sowas von primitiv und der Spiegel, der schlittert momentan gegen die Wand und seinem Ende zu. Das kann man deutlich spüren. Während die Bild-Zeitung ja genau das Gegenteil macht und plötzlich auch die AfD-Kritik immer vorsichtiger wird. Also wir sehen ja im Prinzip, wie hier schon ein neuer Trend sich entwickelt und Bild natürlich auch gerne dann bei den Gewinnern dabei ist. Und ich hatte neulich eine Analyse gehört, jetzt gestern oder wann, von Julian Reichelt, der ja nun Bild-Chef war, und der hat das auch genau so argumentiert und hat gesagt, die kippen jetzt um und wollen wieder dabei sein, wenn die Welt sich in eine andere Richtung dreht. Hauptsache, wir sind vorne. Das sind ja keine Überzeugungstäter bei Bild laut Reichelt, sondern eben halt Mitläufer, die immer vorne sein wollen und da sind sie auch bereit, morgen eben halt alles ins Gegenteil zu verkehren.
0: Ja, da kriege ich richtig Magenschmerzen, wenn ich das höre. Ich habe gerade bei X, da hatte jemand mir geschrieben, ja, wieso ich denn nach Kanada abgehauen sei. Wenn ich was fürs Land tun will, dann sollte ich doch da vor Ort bleiben.
1: Ja.
0: Und ich habe mal ausnahmsweise das nicht sein Kommentar, aber generell habe ich das mal kommentiert. Denn als ich in Deutschland war, hat man mir meine Aufklärungsarbeit, sagen wir mal, erheblich erschwert, um es freundlich auszudrücken. Und man kann auf diese Weise natürlich doch eine ganze Menge mehr erreichen. Wichtig ist halt, dass man als Ziel die Aufdeckung der Wahrheit hat und nicht eben sagt, ich will dabei sein, so rum oder so rum. Das ist natürlich auch kein Journalismus, sondern es ist eher ein Trauerspiel.
1: Also
0: Wie
1: dieser Patriotismus, ganz offen nochmal, ist ja die Liebe zum eigenen Land. Und wenn wir, ich wüsste nicht, wer mehr jetzt die eigene Liebe zum Land, zu seinem Vaterland, dem ehemaligen Deutschland zeigt, als wir das tun. Wir könnten ja jetzt sagen, warum setzen wir uns hier mit Deutschland auseinander? Wir leben hier in Kanada, Friede, Freude, Eierkuchen. Nein. Patrioten, hat einer mal gesagt, die Wohlstand haben, verlassen in solchen Situationen ihr Land und bleiben nicht dort, weil sie damit ihrem Land besser dienen können. Sie versuchen nämlich, die Pfründe herauszuziehen, die sie haben, um dann in der Hab-Acht-Stellung zu sein. Denn wann dann der Wiederaufbau stattfinden würde, sofern es denn einen geben würde, wären sie dann sofort wieder dabei. Und nochmal ganz offen, wir wären ja nicht aus Deutschland weggegangen, wenn wir dort eine Chance gesehen hätten. Und zwar nicht nur für uns, sondern auch für unsere Arbeit. Und ich glaube ganz ehrlich, Patrioten, die ihr Land wirklich lieben und über die finanziellen Mittel verfügen, die bleiben nicht dort, sondern sie gehen. Es gehört nämlich mehr dazu zu gehen, als zu bleiben, weil das eine große Entscheidung ist. Das sind oft Leute, die eben halt vielleicht nicht die Mittel haben und dann einfach aus einer Neiddebatte arbeiten oder auch nicht den Schneid haben, richtige Entscheidungen für ihr Leben zu führen. Auch das wäre mal eine Perspektive.
0: Interessante Analyse, die du da, habe ich noch gar nicht gehört, hast mir noch nicht am Küchentisch erzählt. Ich glaube, ich bin zu lange weg, sonst hätte ich das ja schon gewusst, was da in deinem Kopf gerade vorgeht. Aber du hast vollkommen recht, es gehört mehr dazu, sich zu entscheiden, zu gehen, als zu bleiben. Du hast auch zu Recht gesagt, viele können gar nicht gehen aus monetären Gründen. Aber ich denke, auch beides ist wichtig, dass eben auch Menschen, die nicht gehen können oder auch nicht gehen wollen, die Stellung dort halten und ihr Bestes geben. Aber dann sollen sie auch ihr Bestes geben und sollen halt nicht, wie das ja oft der Fall ist, nur Blabla von sich geben, um das mal salopp zu sagen, um etwas zu sagen. Wichtiger wäre, die Politiker anzuschreiben, wegen all der Themen. Normalerweise sollte man seine freie Zeit unter anderem auch dafür nutzen, dass man sich für sein Land, für seine Region einsetzt. Wenn da Windräder gebaut werden sollen, kann man Petitionen lostreten. Man kann so viel machen. Aber ich bin ja gerade in Deutschland unterwegs, Andreas. Ich muss dir ganz ehrlich sagen, manchmal ist es wirklich belastend, wie schlafwandlerisch diese Welt hier wirkt. Natürlich gibt es aufgeweckte, aufgewachte Menschen, aber viele sind es eben nicht. Diese Themen, über die wir hier sprechen, ich versuche das ja dann hin und wieder mal. Und wenn ich mit Leuten ins Gespräch komme und du siehst da Verständnislosigkeit, die wissen gar nicht, welche Sprache ich spreche.
1: Das ist ein weiteres Indiz dafür, dass die intelligenten Menschen, die es sich leisten können, das Land verlassen, weil sie die Aussichtslosigkeit sehen und mitunter gehen würden. Und stattdessen, und ich kenne viele Leute, die ausgewandert sind, die auch über Mittel verfügen und warten darauf, endlich wieder nach Hause zu kommen, um dann von dem, was übrig geblieben ist, den Wiederaufbau zu machen. Und dann partizipieren also auch diejenigen, die davon, die kein Geld haben, wegzugehen, sondern dort in Deutschland bleiben und dort ihren Platz haben, von denjenigen, die gegangen sind und dann wieder zurückkommen. Und ich glaube, viele wollen wieder zurück, aber erst dann, wenn sie der Meinung sind, sie können wieder konstruktiv, förderlich etwas aufbauen, anstatt jetzt ihr gutes Geld dem Schlechten hinterherzuschmeißen für Waffen und Rüstung, dann soll man lieber versuchen, den Beschleunigung Vorgang noch weiter zu verstärken, dass Deutschland endlich in den Staatsbankrott geht, denn das wäre ja das Ziel. Denn es geht sowieso in den Staatsbankrott. Wir stehen von davor, die AAA-Rating für die deutsche Finanzwirtschaft zu verlieren. Das bedeutet, dass das Zinsniveau steigt und spätestens dann bricht Deutschland komplett finanziell ein. Und dann braucht man jeden Cent, der von außen wieder zurückfließt, um aufzubauen. Auch diejenigen, die es sich nicht leisten können, jetzt zu gehen. Und insofern ist diese strukturierte Auswanderung ein absolut vernünftiger Weg.
0: Wow, tja, ist irgendwie einleuchtend. Ja, ihr
1: Danke.
0: Lieben, so oder so, wie immer ihr darüber denkt, es ist natürlich immer eure Entscheidung. Aber eines dürfte klar sein: Die Zeit des Nichthandelns ist vorbei für jeden verantwortungsbewussten Menschen. Wir sprechen hier nicht von Aufruf zur Gewalt oder gewalttätige Proteste oder so. Wir sprechen von der geistigen Ausrichtung. Es hilft jetzt auch nichts im Schneidersitz, die Handflächen zu öffnen und Om zu sagen. Das reicht auch nicht. Sondern wichtig ist, dass wir ins Handeln kommen, dass wir uns geistig ausrichten. So geht's nicht weiter. Nächster Satz. Was kann ich tun? Das ist enorm wichtig. Das ist das, was uns die ganze Zeit treibt. Und wir sind ja auch schon gefragt worden, schließt ihr aus, nach Deutschland zurückzukommen? Tun wir nicht, obwohl wir wirklich wunderbar leben, dort, wo wir uns niedergelassen haben und es sehr, sehr schön finden. Aber wenn es Zeit wäre und wir die Notwendigkeit erkennen würden, dass wir in Deutschland jetzt mehr tun könnten fürs Land. Also ich frage dich mal, wie sähe es da aus bei dir?
1: Also Heimat bleibt Heimat. Da kann man machen, was man will. Und es ist ja so, ich möchte das mal jetzt aus meinem persönlichen Leben mal kurz, als ich mich entschieden hatte, 1996 Deutschland zu verlassen, das war, als die Telekom an die Börse ging und ich gesagt hatte, als damals Manfred Krug im Fernsehen stand, hat ein T-Zeichen mit seinen Händen geformt und hat gesagt, kauf die T-Aktie. Und Ron Sommer war dabei und hat im Prinzip das staatliche Vermögen dann vergeigt. Das war eine Situation, wo ich gesagt habe, jetzt entsteht in Deutschland eine Problematik, die ich schlicht und ergreifend volkswirtschaftlich hochgerechnet habe. Es tut mir leid, aber ich kann das und aus diesem Grunde bin ich zu dem Schluss gekommen, ich muss das Land verlassen. Ich hätte nicht gedacht, dass die kriminelle Energie der Regierung so lange das System noch halten könnte, aber unterm Strich gesehen war damals eigentlich schon das System deutlich. Aber dann bin ich gegangen und war in Kanada und da gab es nicht viele Deutsche beispielsweise. Es sind ja heute mehr Deutschsprachige, auch mehr Philippinische, mehr Italiener, mehr Schweden. Es ist ja alles mehr geworden von denjenigen, die nämlich die Möglichkeiten haben und auch das Intellekt zu verstehen, dass sie auswandern. Und da muss ich ganz ehrlich sagen, die ersten Nächte und die ersten Jahre kam immer wieder Heimweh auf. Und ich schäme mich nicht zu sagen, dass ich als Mann von Mitte 40 damals einige Male nachts im Bett gelegen habe und habe geweint und habe mich an meine Heimat zurückgesehnt. Das ist einfach so gewesen. Man macht das nicht mal einfach so. Und wenn dann hier so die Simpelköpfe dann wirklich sagen, naja, der haut einfach ab und verschwindet, weil er die Kohle hat, das ist einfach dumm. Wenn einer mitdenkt, dann ist es eben halt ein schwerer Weg, diese Entscheidung zu treffen. Und natürlich wären wir dabei und würden wieder dabei sein, helfen, den Aufbau zu machen, wenn es denn Sinn macht. Aber im Moment haben wir Verräter in den Regierungen. Die EU ist eine Konstruktion, die letztendlich das Ziel hat, Europa zu vernichten. Das ist doch eine eindeutige Agenda, die man heute ableiten kann. Das sind keine Indizien mehr, da sind die Beweisketten unzerreißbar.
0: Ja,
1: Entschuldigung.
0: und damit sind wir auch beim nächsten Thema. Das ist der Energienotstand, der auf Deutschland nun mit großen Schritten weiterzukommt, nicht nur wegen Hormuz, nicht nur wegen Oman und Trump, sondern weil jetzt die Erdgasspeicher alarmierend unter dem saisonalen Normalwert sich befinden mit rund 48 bis 50% Füllstand im Vergleich zu 65% im Vorjahr. Da hat man schon gewarnt und 75% während der Energiekrise 2022. Stehen jetzt die Speicher auf dem niedrigsten Niveau für diese Jahreszeit übrigens seit 17 Jahren. Und die UBS warnt jetzt und sagt, man rechnet mit lediglich etwa 65%, weit entfernt von dem deutschen Ziel von 80% oder dem EU-Ziel sogar von 90%. Da könntest du mal bitte wieder einiges erläutern zu diesem Thema.
1: Ich finde das ganz interessant, dass die UBS das ausgerechnet macht, die ja unter einem sehr starken chinesischen Einfluss steht. Also wenn man UBS mal eingibt, Security, kommen wir ja in Shanghai raus. Das heißt also, vielleicht sind ja auch chinesische Einflüsse, die eine Rolle spielen, dass Deutschland nicht komplett ausfällt als Konsument, weil das ist ja auch ein Markt der Chinesen. Das mal kurz als Einschnitt. Also diese Geschichte, die du hier beschreibst, ist kein technisches Detail, sondern das ist ein systemisches Risiko für ganz Europa. Deutschland verfügt über die größte Gasspeicherkapazität übrigens in der gesamten EU und ist auch gleichzeitig der größte Verbraucher als größte Industrienation, die es zumindest mal war, vielleicht sogar noch ist, aber eben halt auf absteigenden Ast. Wenn die größten Speicher hinterherhinken, dann entsteht natürlich ein Dominoeffekt. Dann kommen aggressive Einkäufe Deutschlands und die treiben dann die Großhandelspreise in die Höhe und verdrängen kleinere Abnehmer aus ihren anderen Mitgliedstaaten vom Markt, die natürlich dann nicht sehr besonders freundlich gegenüber Deutschland gestimmt wird. Also Deutschland wird wieder als Aggressor wahrgenommen. Das kommt ja mit dazu. Diese grüne Politik führt dazu, dass Deutschland als Aggressor auch für Europa wahrgenommen wird. Also das gehört ja irgendwie damit in dieses Spiel rein. Und die begrenzte Regasifizierungskapazität deutscher LNG-Terminals, das verschärft das Problem natürlich zusätzlich. Selbst wenn LNG-Lieferungen verfügbar sind, dann können sie nicht schnell genug in speicherbares Gas umgewandelt werden, zumal die Amerikaner ja LNG gar nicht so gerne liefern momentan nach Europa. Die Russen waren da ja zuverlässiger als Lieferanten, weil die Amerikaner, die lassen ihre Schiffe einfach umleiten, da wo mehr Geld zu verdienen ist. Das kommt ja auch noch dazu.
0: Die EZB hat die Folgen beziffert, meldet unter anderem das Portal Investing.com. Andreas, was bedeutet denn ein Anstieg der Großhandelsgaspreise um 10%?
1: Also man kann das in etwa hochrechnen, das führt ungefähr zu einer Eurozoneninflation um weitere 0,6 Prozentpunkte, die auf die bisherige Kerninflation ja noch draufkommt. Und in einer ohnehin fragilen konjunkturellen Lage, die zusätzlich belastet ist durch den niedrigen Pegel des Rheins. Das wollen wir gar nicht überziehen. Da versucht man momentan medial alles raufzuziehen, aber es spielt natürlich auch eine Rolle, weil es ist nicht unbekannt, dass der Pegel des Rheins regelmäßig bei warmen Sommer eben halt runtergeht. Das haben wir schon seit Hunderten von Jahren. Das ist jetzt keine Klimaerwärmungsgeschichte, die man uns da wieder erklärt. Aber es spielt auch eine Rolle. Und dass dadurch die Binnenschifffahrt und damit natürlich die Rohstofftransporte weiter eingeschränkt werden, da kommt natürlich ein zusätzlicher Schlag noch dazu, höhere Energiekosten und gedämpftes Wachstum. Und hier sind es mehrere Faktoren, die sich gegenseitig verstärken. Erstmal die geopolitischen Störungen. Die anhaltenden Probleme in der Straße von Hormuz, die erschweren die LNG-Importe und halten die Preise künstlich hoch. Das dämpft natürlich den Anreiz, im Sommer einzukaufen, um Speicher zu füllen, was man ja immer macht. Man kennt das auch, wenn man eine Ölheizung hatte in unserer Generation. Man hat im Sommer die Öltanks voll gemacht, weil da das Öl billiger war. Dann kommen die Marktverzerrungen dazu. Die hohen Sommerpreise machen die traditionelle Arbitrage unattraktiv. Eine Arbitrage ist also quasi ein Differenzmodell. Man kauft im Sommer billig an, um dann im Winter teurer das Öl zu verkaufen. Denn und ohne staatliche Intervention und deutlich höhere Preise, da bleibt die Einspeicherung eben halt schleppend, weil die Arbitragegeschäfte quasi ausfallen. Und begrenzte Puffer sind natürlich auch ein Thema. Die LNG-Terminals und alternativen Bezugsquellen, die reduzieren das Risiko und schaffen aber keine ausreichenden Puffer für einen kalten Winter oder weitere Lieferausfälle. Ich darf da noch mal ganz kurz was sagen. Wenn wir die großen Gasspeicher haben, diese Gasspeicher, als wir noch diese Nord Stream 1 und 2 Läufe hatten, durch eine solche Pipeline fließt nur eine bestimmte Menge an Gas durch. Und dieses Gas geht in einen großen Pufferspeicher. Dieser Pufferspeicher hat die Aufgabe, dass wenn mehr verbraucht wird, als Gas durch die Nord Stream 1 und 2 geflossen sind, wenn das nicht ausreicht, brauchte man den Puffer, um den dann abzubauen, obwohl während der gesamten Zeit das Gas immer weiter fließt. Wenn aber dieser Puffer nicht voll ist, dann bedeutet das, dass irgendwann der Puffer leer ist und dann muss man dann abschalten, zumal Gas nicht komplett benutzbar ist bis zum letzten Tropfen, sondern ein Mindestbestand immer drin bleiben muss, damit der Druck erhalten bleibt. Hier spielen viele Faktoren eine Rolle. Ich wollte das nur noch mal ganz kurz technisch ausführen.
0: Vielen Dank dafür. Der Verband der deutschen Gasspeicherbetreiber INES hat bereits gewarnt, dass die aktuellen Einspeiseraten eben überhaupt nicht ausreichen, um rechtzeitig sichere Niveaus zu erreichen. Und Europa lag schon in den vergangenen Wochen deutlich unter dem historischen Saisondurchschnitt. Und das heißt natürlich wieder neue reale Gefahren für Europa. Wir hatten in den letzten Podcasts auch darüber gesprochen, dass Klaus Müller, der ja mal behauptet hat, als Chef der Bundesnetzagentur, wenn es zu wenig Energie gibt, dann die Kompetenz eines Kanzlers innehat und dann den Leuten einfach mal den Strom abdreht. Und das wird jetzt mehr und mehr zur Gefahr. Ich darf in diesem Zusammenhang kurz bitte noch einmal darauf hinweisen, ihr Lieben. Wir haben heute den 18. August. 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Ich stelle euch das jeden Tag ein, damit ihr davon Gebrauch macht und vorsorgen könnt. Es wird so kommen, auch wenn die Uhr kaputt ist, aber es wird tatsächlich so kommen. Ich meine, ich kann hier gut lachen, weil wir natürlich in Kanada, dort, wo wir leben, auf dem Land, Stromausfälle, Blackouts und so weiter gewohnt sind. Da ist jeder oder fast jeder vorbereitet auf sowas, hat einen Holzofen, kann darauf kochen und kann darin backen und hat halt irgendein Stromaggregat, ob ein EcoFlow oder ein Dieselaggregat. Das heißt, da ist man vorbereitet auf so etwas. Aber wenn ich das hier sehe, wo ich unterwegs bin, ich bin ja auch in größeren Städten oder Großstädten unterwegs und ich sehe das Gewimmel von den vielen Menschen und viele ahnen nicht, was kommen muss. Es geht gar nicht anders. Wir reden nicht darüber, ob, sondern wann es kommt. Und ja, man muss sich vorbereiten. Bitte, bitte auch für Trinkwasser sorgen. Da stellen wir auch diese Trinkwasser Fässer ein. Das ist eine gute Einrichtung. Du hast neulich zu mir gesagt, eigentlich sollten wir uns auch noch so eins anschaffen, brauchen wir aber, glaube ich, nicht, ne?
1: Gut, wir haben nun wirklich hier frisches Wasser en masse und Wasser ist kein Problem hier. Aber nichtsdestotrotz, ich finde diese Dinge wirklich gewaltig, weil das Wasser sich dort sehr lange hält und denn fließendes Wasser sollte ja immer, also Wasser sollte immer fließen. Aber mit diesen Fässern, das fand ich schon sehr attraktiv, weil man da eine gute Menge reinbekommt und die kann man auch gut stapeln. Also das finde ich wirklich toll, die Dinger.
0: Ja, und ich möchte einfach euch nochmals sagen, jetzt bibbert und zittert man, dass bloß kein kalter Winter kommt. Aber
1: Irre.
0: würdet, ich meine, Winter ist meistens kalt und vielleicht jetzt hier in Mitteleuropa nicht so, wie wir es gewohnt sind, aber manchmal kann es auch so kommen. Oder wenn es neue oder weitergehende Versorgungsstörungen gibt, dann ist Europa in einer sehr schwierigen Situation und vor allem allen vorweg Deutschland. Und das heißt, die Haushalte, die Industrie, alle sehen sich mit erneut steigenden Energiekosten konfrontiert. Müller hat es angekündigt, es sind weit über 4000 Industriebetriebe mittlerer Art alleine, die dann gemaßregelt werden, die dann halt die Energie runterfahren müssen. Und diese energieintensiven Branchen in Deutschland und auch in den Nachbarländern stehen ja jetzt schon unter Druck, Andreas. Und das ist ja auch alles eine Wachstumsbremse, wenn man sieht, wie in anderen Ländern Innovation und Investition sich die Hand geben, während hier wirklich Wachstum gebremst wird. Da was dann auch wieder heißt, noch höhere Preise, Rationierungsrisiken, das alles belastet ja die ohnehin sehr schwache Konjunktur. Und Deutschland als eigentlicher Wachstumsmotor in der Eurozone wäre dann der Wachstumsmotor, der alles noch mit nach unten zieht.
1: Und da gibt es direkt neben Europa einen großen Nachbarn, das ist die Tankstelle der Welt und heißt Russland und ist sofort bereit, uns Gas zu liefern. Und man könnte sofort mit denen wieder in Frieden wahrscheinlich kommen. Es wäre überhaupt kein Problem und das Problem lösen. Und hier sehen wir die EU-Politik, wo ich ganz klar sage, ich weiß, Verschwörungstheorie, ich gehe davon aus, dass die EU ein Lobbyistenkäse ist von ganz bestimmten Steuerern der sogenannten NGOs, der sogenannten Schattenregierungen, wie ich immer sage. Und da geht es um die Zerstörung der europäischen Wirtschaft, weil dieser gesamte Bereich dann frei wird. Und dieser Kuchen wird dann verteilt an die übrig gebliebenen. Das sind klassische Methoden im Rahmen eines Kapitalismus. Also sollte der Staat über den Trading Hub Europe eingreifen müssen, um die Speicher zu füllen, dann steigt der Druck natürlich auf die öffentlichen Haushalte in einer Zeit, in der viele Länder bereits mit Defiziten und Schulden zu kämpfen haben. Und wir sehen hier die sozialen, politischen Spannungen, die dann kommen. Die steigenden Heizkosten treffen einkommensschwache Haushalte besonders hart und können gesellschaftliche Unzufriedenheit verstärken. Man stelle sich einfach vor, einen Winter mit 20 Grad minus, wo man dann wieder sagt, das ist wieder die Klimaerwärmung, ist ja egal, ob es heiß oder warm wird. Aber und dann die Menschen beispielsweise. Beispielsweise Menschen in Hallen zusammengepfercht werden müssen und viele Leute an Kälte sterben müssen. Man mag sich diese Schlagzeilen nicht vorstellen und dann sind alle ganz erschrocken und dann sagen alle, wir haben nichts davon gewusst, wieso regelmäßig in all diesen Themen, die wir über die Jahre hier durcharbeiten. Also Europa hat seit 2022 ja Fortschritte gemacht bei der Diversifizierung der Rohstoffbezüge, doch die aktuellen Speicherstände zeigen, dass der Puffer einfach dünn bleibt. Das ist das, was ich gerade meinte mit dem Puffer. Die Hoffnung auf einen milden Winter und eine rasche Entspannung der globalen Energiemärkte ist keine Strategie, ist ein Risiko. Wir bewegen uns also jetzt hier auf einem Niveau eines Entwicklungslandes, die sagen, wir hoffen mal, dass wir irgendwie durchkommen. Absolut chaotisch, wenn man sich diesen Satz einfach nur mal durch den Kopf gehen lässt. Und die kommenden Wochen und Monate, die werden natürlich entscheiden, ob Europa den Winter mit knappen Reserven und hohen Preisen oder mit ausreichender Vorsorge und relativer Stabilität bestreitet. Und die Warnsignale sind eindeutig gesetzt. Und ich habe so das Gefühl, dass viele Menschen sagen, ja, die haben den letzten 3 Wintern auch gesagt, dass das jetzt alles ganz schlimm wäre und dann fängt man an zu frieren. Das hat ja immer irgendwie gereicht, ja, weil tatsächlich das Wetter entsprechend mitgespielt hat. Wäre das nicht der Fall, dann hätten wir eine Katastrophe ersten Ranges. Und wenn dann der Strom auch noch ausfällt und die Krankenhäuser nur für 48 Stunden oder 56 Stunden, ich weiß nicht ungefähr, Strom haben über Aggregat und dann ist der Diesel alle und dann sind alle Menschen im Prinzip in Lebensgefahr, die von Maschinen abhängig sind. Man kann sich dieses ganze Chaos auf allen Ecken, das ist eine hybride Kriegsführung in ein Chaos auf allen Bereichen, die hier im Raum steht. Man muss es einfach ansprechen dürfen.
0: Es klingt tatsächlich dramatisch, aber wenn ich nicht die Hintergründe kennen würde, würde ich sagen, na ja, muss man ja jetzt nicht so hochjessen. Aber wir kennen die Hintergründe und ihr Lieben übrigens inzwischen auch, wenn ihr hier regelmäßig dabei seid. Also bitte, bitte sorgt in dem Maße vor, wie es für euch nur möglich ist. Auch Konserven, auch Kerzen und Streichhölzer und von mir aus ein Kurbelradio, das nie kaputt geht, da muss man halt einfach immer nur kurbeln. Es sind die Dinge, die einem dann das Leben erheblich erleichtern können. Wir wechseln nochmal das Thema. Es ist durch die Medien gegangen, aber auch nur durch einige wenige Altmedien, dass der FAZ-Journalist Michael Martens, wir hatten hier schon darüber gesprochen, eine Äußerung bei einer Pressekonferenz getätigt hat. Da waren Selenskyj und der serbische Präsident Vucic da. Also die haben diese Pressekonferenz gegeben und dieser FAZ-Journalist, der hatte ja eine verhängnisvolle Frage gestellt, sinngemäß, dass er gefragt hat, was man denn tun könnte, um die Ukraine zu unterstützen, Russen zu töten, und hat dann nachgeschoben, russische Soldaten natürlich. Das hat wohl Folgen, denn Russland leitet wohl Ermittlungen gegen diesen Mann ein, wegen dieser Äußerungen. Das teilt eine gut informierte Quelle der TASS mit, das ist die russische Nachrichtenagentur. Derzeit werde also darüber entschieden, ob dieser Journalist auf eine internationale Fahndungsliste gesetzt wird und in Ab
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3: 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Der thüringische Verfassungsschutzchef Stefan Kramer spricht sich für einen Wahlausschluss und Grundrechtsentzug von AfD-Politikern aus. Er fordert ein Vorgehen wie in Niedersachsen, wo bereits 4 AfD-Politiker nicht zur Kommunalwahl antreten dürfen. Man redet nicht darüber, man macht es, sagte der thüringische Verfassungsschutzchef in einem Podcast. Anstatt eines Parteiverbots fordert er andere Schritte, die schon jetzt, nach seiner Meinung, erlaubt seien. So sollte man AfD-Politikern das passive und aktive Wahlrecht entziehen. Paukenschlag bei den Grünen in Mecklenburg-Vorpommern. Rund einen Monat vor der Landtagswahl tritt Fraktionschefin Constanze Öhlrich von den Grünen zurück. Wie die Welt unter Berufung auf Unterlagen und eine eidesstattliche Versicherung eines ehemaligen Mitarbeiters berichtet hatte, soll Öhlrich sich in den 12 Jahre jüngeren Mitarbeiter verliebt und ihn trotz seiner Zurückweisung über Jahre mit Liebesbekundungen und Avancen bedrängt haben. Wegen des Machtgefälles zwischen Vorgesetzter und Mitarbeiter habe die Situation den Mann eingeschüchtert und psychisch belastet. In Deutschland stellen offenbar hunderte Freiwillige mit privaten 3D-Druckern Bauteile für die Ukraine her. Nach einem Bericht von Express produzieren sie in Kellern und Garagen unter anderem Drohnenzubehör, Halterungen, Gehäuse und medizinische Hilfsmittel. Organisiert wird ein Teil der Lieferungen über die ukrainische Initiative Drukarmia. Dort melden Soldaten, Sanitäter und Feuerwehrleute ihren Bedarf an. Freiwillige drucken die passenden Teile und schicken sie gesammelt in die Ukraine. Nach Angaben der Initiative sind fast 3000 Freiwillige mit rund 7000 Geräten beteiligt, etwa 600 davon außerhalb der Ukraine. Deutschland gilt dabei als einer der wichtigsten Auslandsstandorte. Die Trigger FM-Meldungen. 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
0: Informierte Quelle der TASMIT, das ist die russische Nachrichtenagentur. Derzeit werde also darüber entschieden, ob dieser Journalist auf eine internationale Fahndungsliste gesetzt wird und in Abwesenheit sogar eine Untersuchungshaft gegen ihn verhängt werden solle. Und die Quelle sagt, das Verfahren gegen Martens wurde gemäß Artikel 282 Absatz 2 des russischen Strafgesetzbuchs wegen Anstiftung zu Hass oder Feindseligkeit eingeleitet. Und diesen Angaben zufolge werde eben jetzt darüber entschieden, im Falle einer Verurteilung drohen ihm bis zu 6 Jahre Haft. Andreas, dazu wird es ja wahrscheinlich nicht kommen. Nehme ich mal an.
1: Ja, es ist eine Situation, dass die westliche Arroganz dann oft dann dazu führt, dass man sagt, was interessiert uns im Prinzip, was die Russen da in ihrem Strafgesetzbuch stehen haben. Und dann darf man nicht vergessen, in Europa gibt es den Strafgerichtshof. Da kann man dann auch aus russischer Sicht sagen, was interessiert uns, wenn die da irgendetwas sagen und die Amerikaner sich sowieso nicht daran halten. Also was hier deutlich wird, sind zwei Faktoren. Einmal, dass der Michael Martens als kompletter Trottel solch eine Aussage gemacht hat. Das ist eine Trottelaussage, wie sie nicht dümmer sein kann.
0: Die ist böse.
1: Aber was
0: das ist, Hottel klingt
1: das ist,
0: so harmlos.
1: Ja, weil ich einfach glaube, dass er intellektuell das gar nicht geschnallt hat. Aber was wir hier noch erkennen ist, dieser NATO-Blutrausch in den Massenmedien, das ist ein Blutrausch der NATO. Und da sind sie alle irgendwie drin. Und diese Massenmedien, die versagen in diesem Blutrausch dramatisch. Und ich habe das Gefühl, das ist eine Schwingung, die im Konsens überall dort mitschwingt. Wir wollen den Krieg, wir sind komplett drauf. Das sind alles Leute, die keinen Krieg mitgemacht haben, wir selbst auch nicht. Und die wissen nicht, was es bedeutet, wenn irgendwelche Organe nach einer Explosion eines Menschen irgendwo an der Decke kleben. Das ist genau das, was den Leuten fehlt, nämlich die tatsächliche Realität eines Krieges, sich das vorzustellen. Und dann gibt es dann solche Dinge, dass einer sagt, Russen töten. Es ist eine nicht nur Entgleisung, sondern es ist eine bösartige, trottelige Haltung, die ich aufgrund des Intellekts des Reporters eben halt vielleicht zuschieben will. Aber ich glaube, es schwingt damit dieser Blutrausch mit. Das ist ganz krank in der Situation, in der wir uns bewegen im Moment.
0: Du meinst, dass das morphogenetische Feld hier mitgewirkt hat?
1: Ja, wir können dringend hoffen, dass die alternativen Medien mehr Kraft bekommen. Dass News, Apollo, diese ganzen, auch die politischen Parteien, die sich auseinandersetzen und wollen mit Russland in die dringende Verhandlung. Es wird ja immer dargestellt, als wäre Russland das personifizierte Böse, es wäre der Teufel, man darf mit ihm nicht verhandeln. Das ist ja völlig absurd. Wir sind in einer Psychose gelandet mittlerweile, in einer kollektiven Psychose, rot-grün gesteuert, aber natürlich letztendlich von gigantischen Milliardären und Geldgebern und die Rot-Grünen, die vermeintlich gegen den Kapitalismus und gegen dieses Unrecht des Reichtums arbeiten, das sind die Funktionäre und die Söldner genau dieser Gruppen.
0: Übrigens hat die Sprecherin des russischen Außenministeriums, Maria Sacharowa, diesen Aufruf von Martens, also Russen zu töten, als inakzeptabel bezeichnet und als kriminell. Und ich denke mal, das Bild Deutschlands in Russland hängt windschief inzwischen. Es sind keine guten Impulse, die aus Russland, was Bemerkungen oder Aussagen russischer Politiker angeht, noch irgendwie zu halten. Das kann man auch sehen, wenn man sich anschaut, was Sergej Lavrov, der russische Außenminister, westlichen Politikern vorwirft, nämlich flächendeckend Aggressionen gegen Russland zu schüren. Darüber berichtet timesnownews.com. Und da gehen wir mal rein in diese Meldung. Lavrov hat Bundeskanzler Merz vorgeworfen, zuzulassen, dass die Metastasen des Nationalsozialismus bis in die Spitzen der deutschen Gesellschaft vordringen. Nachdem Merz ja vor einigen Wochen gefordert hatte, Deutschland solle wieder über das stärkste Militär Europas verfügen. Also wörtliches Zitat von Lavrov letzten Freitag in einem Interview. Die Metastasen des Nationalsozialismus bahnen sich unter Führung von Merz weiterhin ihren Weg an die Spitze der deutschen Gesellschaft, wobei er offen die Notwendigkeit erklärt, Deutschland wieder zur führenden Militärmacht in Europa zu machen. Versteht er, was das Wort wieder in diesem Fall bedeutet? Ich bin mir nicht sicher, fügte Lavrov hinzu. Das heißt, Andreas, wenn Herr Merz etwas so dahin wirft, vielleicht auch in einer Art stolzem Rausch, so nach dem Motto, wir werden wieder ganz groß, dann wird das haargenau beobachtet, aufgeschrieben, es wird angehört und es wird natürlich dann politisch auch gegen Deutschland verwendet.
1: Es wird ja alles gegen Deutschland verwendet und die eigene Führung sorgt ja dafür, dass Deutschland auch immer mehr zum Feindbild wird in Berlin. Dieser russische Außenminister Lavrov ist ja nun der älteste Außenminister, also der am längsten amtierende Außenminister in der Welt und gehört nun zu den ganz großen hochintelligenten Top-Diplomaten dieser Erde. Das kann man wirklich einfach so sagen. Und das, was er da beschreibt als Metastasen des Nationalsozialismus, was er den Friedrich Merz vorwirft, der sagt, wir brauchen eine starke führende Armee. Und Deutschland ist gegründet worden, dass es hieß, es darf von Deutschland nie wieder ein Krieg ausgehen. Und mittlerweile ist es so, ohne Deutschland darf nie wieder ein Krieg ausgehen. Das hat sich geändert. Das ist Friedrich Merz, was da momentan hintersteht. Und das, was wir hier haben, ist der Vorwurf des Rechtsextremismus, wie man ja eigentlich von der linken Seite immer sagt. Und wenn ich Frau Hayali oder Tevensen sehe und so weiter im Fernsehen, die diese Politik auch noch gutheißen, eine antisemitische, eine metastasierte Politik des Nationalsozialismus im Prinzip nach außen tragen und das Ganze unter der Orwellschen Verdrehung, dass das Gegenteil eben halt richtig ist, das sind die eigentlichen Nazis. Tatsächlich in der Form, weil Nazi ist keine Richtung, sondern das ist ein System, das ist eine Methode und die wird hier aus meiner Sicht angewandt. Und was der Lavrov sagt, sollte uns alle erschüttern und wir sollten dringend jetzt in die Diskussion kommen. Es geht nicht darum, die Russen jetzt für die Guten zu halten und die anderen für die Bösen. Es geht nicht um eine Umkehr, es geht um eine Kommunikation. Und das, was Lavrov hier macht, ist ja auch damit ein Gesprächsangebot, endlich ein Topic in den Raum zu werfen und zu sagen, stopp, warum wehrt sich Merz nicht gegen den Vorwurf des Nationalsozialisten? Das ist doch die Frage. Er müsste sich doch jetzt wehren. Das ist doch nicht irgendjemand, der das sagt, sondern wie gesagt, der kompetenteste vermutlich Außenminister, den es zurzeit auf der Welt gibt.
0: Irre. Ja, aber Herr Merz ist ja in Urlaub.
1: Richtig, ja, richtig. Er hat da keine Zeit, stimmt. Der muss jetzt surfen wahrscheinlich.
0: Also Lavrov hat noch mehr gesagt. Er sagt, die Äußerungen vom Merz hätten in Russland und anderen europäischen Ländern Besorgnis über die Richtung der euroatlantischen Integration ausgelöst. Und er warf Politikern in Brüssel vor, revanchistische Stimmungen in ganz Europa zu schüren. Und er sagte, einige europäische Länder würden einen weiteren Angriff auf Russland vorbereiten. Und er warf ihnen vor, unverhohlen eine Wiederholung der Hitler-Erfahrung zu fordern. Wörtliches Zitat: Wenn die Nazis, die im Westen über die Ukraine wieder erstarken, so weitermachen wie bisher, wird es für sie keine Gnade geben. Andreas, das sind doch, also es nimmt einem ja den Atem auch, welche Dynamik die ganze Angelegenheit jetzt aufnimmt.
1: Was hier ein ganz entscheidender Punkt ist, dass er sagt, dass hier in Europa revanchistische Stimmungen geschürt werden und dass ein weiterer Angriff auf Russland vorbereitet wird. Man muss sich überlegen, wie er dazu kommt. Wir sagen ja im Westen oder hören in den westlichen Massenmedien, dass Russland einen Krieg gegen Europa vorplant. Und ein Vorplan bedeutet ein Vormarsch. Da geht es um einen konventionellen Krieg, nicht um den Atomkrieg. Also ein Einmarschieren nach Europa. Das ist ja das, was im Raum steht. Litauen und diese gesamten baltischen Staaten, die da jetzt ihre ganzen Hürden dort bauen und ihre ganzen Soldaten dorthin verlegen. Nein, es sieht nach einem Angriffskrieg gegen Russland aus. Alleine die vier Staaten, Deutschland, Frankreich, Italien und England, sind siebenfach höher gerüstet als Russland. Nur diese vier Staaten, ich weiß, welche Zahlen ich hier gerade nenne. Und aus diesem Grunde alleine schon, dass Russland mit 135 Millionen Menschen einer NATO-Macht gegenübersteht, die 950 Millionen Menschen beinhaltet, wären sie bescheuert, dort einzumarschieren, weil sie null Chance haben. Die Russen haben nur eine einzige Waffe, die wirklich hilft, theoretisch hilft, das klingt jetzt sarkastisch, das ist die Atomwaffe. Wenn die Oryschnik-Rakete rüberschicken würden von Kaliningrad nach Deutschland, das dauert nicht einmal eine Minute vom Start bis zum Einschlag in Berlin. Das heißt, bevor die Militärüberwachungssysteme merken, dass die Rakete abgeschossen ist, um einen Schild dagegen zu setzen, ist sie bereits schon eingeschlagen. Und dieser Irrsinn, das ist das, was hier überhaupt klar wird. Lavrov fleht ja quasi darum, Kinders, lasst es uns doch nicht zur Eskalation bringen. Aber was für mich wichtig ist, es wird aus meiner Sicht kein konventioneller Angriff geben können, weil Russland kein Selbstmörder ist. Das macht alles überhaupt keinen Sinn.
0: Lavrov hat ja auch am letzten Freitag gesagt, dass man in Russland davon ausgehe, dass die Vereinigten Staaten tief in die ukrainischen Angriffe auf russisches Territorium verwickelt seien. Das ist nun auch nicht gerade beruhigend. Er sagt, Moskau habe diese Frage gegenüber Washington zur Sprache gebracht. Wörtlich sagt er, wir haben dem Außenministerium eine Reihe von Fragen zur Stellungnahme vorgelegt, unter anderem zur Frage der Geheimdienstdaten und zur Tatsache, dass die USA weitaus tiefer in die Organisation und Durchführung von Angriffen tief in russischem Hoheitsgebiet gegen zivile Ziele verwickelt sind. Wir warten auf eine Antwort, sagt Lavrov. Das scheint ja wirklich kurz vor einer Eskalation zu stehen.
1: Es ist ein letztes Aufbäumen, habe ich so das Gefühl. Wir dürfen die russische Mentalität nicht mit der europäischen gleichsetzen und sagen, okay, es wird noch ein paar Warnungen geben, bevor es knallt. Der Punkt, den ich befürchte, ist, dass es ganz plötzlich knallt und alle fragen sich, wie konnte das passieren? Im Nachhinein werden alle sagen dann in den Geschichtsbüchern, in 50 Jahren vielleicht, das war alles vorauszusehen und die Sachen lagen ganz klar im Prinzip auf dem Tisch. Die Sicherheitsinteressen von Russland sind schwer tangiert. Ein russischer Angriffskrieg gegen Europa wäre Selbstmord, der wird nicht stattfinden. Und wir müssen endlich anfangen, die Geschichte emotionsfrei, sachlich, sauber analysieren, um dann zu dem Punkt zu kommen, wo wir heute stehen. Und der ist relativ einfach. Es geht nicht darum, die Russen, wie gesagt, als die Guten und die anderen als die Bösen. Ich kann nur auf der Seite des Westens für mich zu dem Schluss kommen, dass hier ein, wie gesagt, ein Blutrausch entstanden wurde, regelrecht geplant aus bestimmten Gruppierungen, die an diesen Kriegen Geld verdienen. Also seit Februar, als die USA den Krieg gegen den Iran ja begonnen haben, genau genommen 2022, genau genommen haben sie es ja schon früher gemacht und ihre Friedensbemühungen zwischen Moskau und Kiew ausgesetzt haben, da haben keine Friedensgespräche zur Ukraine mehr stattgefunden. Man muss sich das vorstellen, seit 2022 finden keine Friedensgespräche statt. So etwas ist historisch einmalig, weil in allen Weltkriegen der Welt immer irgendwo hinter den Kulissen verhandelt worden. Und Lavrov hatte zudem auf ein Gipfeltreffen zwischen dem russischen Präsidenten und Putin und Trump natürlich vor einem Jahr hingewiesen und erklärte, Moskau sei bereit gewesen, die US-Vorschläge zur Beendigung des Krieges auch zu unterstützen. Wir dürfen nicht vergessen, als sich Putin in Anchorage getroffen hatte mit Donald Trump. Das war ja so eine Phase, wo man das Gefühl hatte, wow, das Beste, was wir jetzt haben können, ist, dass die beiden sich vertragen. Und er zitierte Putin mit den Worten an Trump, Donald, du hast uns Vorschläge geschickt und ich habe darüber nachgedacht. Es gibt Punkte, die Kompromisse erfordern, aber ich akzeptiere deine Vorschläge in der Form, wie du sie mir geschickt hast. Das sind die Originalworte, wo also im Prinzip Putin, zitiert wird.
0: Ja, auch da kann man, also da kann man jetzt gerade wirklich außer förderliche Gedanken hinzuschicken, wenig tun. Also jedenfalls, oh, doch, man kann Herrn Merz schreiben, man kann Herrn Pistorius schreiben. Was fällt dir noch ein? Natürlich Friedensmärsche. Die bräuchte es jetzt. Wo sind die eigentlich?
1: Das Problem ist die Trägheit. Die Trägheit und das Desinteresse. Die Leute wollen Brot und Spiele und finden es wichtig, sich auf irgendwelchen Paraden da mit Lack und Leder durch die Städte peitschen zu lassen und zu jubeln und zu sagen, wir sind jetzt alle, ich weiß nicht was. Ich weiß nicht, ob die Menschen überhaupt noch die Erkenntnis hinbekommen, die Wichtigkeiten, die Prioritäten richtig in ihrem Leben zu setzen. Es ist so verkommen mittlerweile, dass einem kaum noch etwas einfällt, aber es gibt eben halt auch genügend Menschen, die das andere morphogenetische Feld füllen. Und das ist die gute Nachricht. Die wenigen Menschen, die sich richtig mit dem Boden verbinden und mit dem Licht ausrichten und in diesem morphogenetischen Feld sicher in ihrem Glauben stehen, in ihrer Überzeugung stehen, das werden diejenigen sein, die auch schadlos durch diese ganze Krise durchkommen. Davon bin ich überzeugt.
0: Das hast du schön gesagt. Ich möchte diese Sendung beschließen mit dem berühmten Roger Willemsen-Zitat. Ja. Wenn wir beobachten, wie träge und wie sehr auch man maximal Brot und Spielen zugewandt ist. Roger Willemsen, der schon hinübergegangen ist vor einigen Jahren, der hat gesagt, wir waren jene, die wussten, aber nicht verstanden. Voller Informationen, aber ohne Erkenntnis. Randvoll mit Wissen, aber mager an Erfahrung. So gingen wir, von uns selbst nicht aufgehalten.
1: Meine Augen sind mit Tränen gefüllt, wenn ich das höre.
0: Ja, es ist ein Zitat, das wir seit Jahren immer mal wieder hervorkramen, um diese Situation klarzumachen, dieses Schlafwandelnde in den Niedergang, ich will das Wort Untergang nicht sagen, aber so dramatisch, wie es derzeit steht, stand es noch nie. Aber du hast es gerade gesagt, es gibt eine kleine Minderheit, die ist stark und auf die setzen wir. Und wir setzen vor allem auf das Gottvertrauen. Ihr Lieben, wenn wir in die Bibel gucken oder in die Gralsbotschaft von Avtruschin, wo das jüngste Gericht nicht nur angekündigt, sondern beschrieben wird mit all den Ereignissen und Verwerfungen, denen wir gerade gegenüberstehen, dann wissen wir, und das wissen wir nicht nur durch den Apostel Paulus, sondern durch Johannes in der Offenbarung oder im Alten Testament von Jesaja oder Ezekiel und wie sie alle heißen. Haltet durch, bleibt im Vertrauen, bleibt gut oder wenn ihr es noch nicht seid, werdet gut und pflegt die guten Eigenschaften. Und ihr Lieben, wenn wir das tun, dann gehen wir auf einem sichereren Pfad als die, die gerade noch auf ihrem breiten Weg tanzen.
1: Genau so ist es. Gottes Segen für euch alle.
0: Wir melden uns wieder am Freitag, ihr Lieben. Wir danken für eure Aufmerksamkeit. Bis bald.
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0: Dass Sie wieder eingeschaltet haben und ich freue mich heute auf ein Gespräch mit Peter Hane. Hallo, Herr Hane.
1: Hallo, Helmut Reinhardt. Ich freue mich ganz genauso. Und wer gedacht hat, wir hätten Sommerpause. Erinnern Sie sich noch in unserer langen Laufbahn Helmut Kohl wochenlang am Wolfgangsee und hat Rehe gefüttert? Konrad Adenauer, das war ja längst vor unserer Zeit, der hat gefühlt monatelang Urlaub gemacht in Italien, in Cadenabbia. Und man hatte den Eindruck, monatelang läuft nichts. Und jetzt haben wir jeden Tag, ja jede Stunde, eine neue Meldung. Es macht richtig Spaß. Also früher hatten wir das Ungeheuer von Loch Ness. Heute haben wir den wunderbaren Ulrich Siegmund, der uns jeden Tag versüßt.
0: Ja, und ich habe eine neue Geschäftsidee, die möchte ich Ihnen gerne mitteilen.
1: Oh, bin mal gespannt.
0: Ich bin auf den Gedanken gekommen, dass ich mir die Rechte an den Tagebüchern von Ulrich Siegmund sichere, weil dann irgendwann könnte ich die dann an den Stern verkaufen und der Stern könnte eine richtig große Geschichte rausbringen. Sie wissen schon, was ich meine, ne?
1: Ja, aber das ist ja herrlich. Also es laufen ja die tollsten Fake-Fotos jetzt durchs Netz. Alle sozusagen aufgehängt an diesem Wahnsinns-Spiegeltitel, der ja jetzt diese Woche aktuell ist, der heute von Hand zu Hand geht, während wir hier unser Interview machen. Und es ist inzwischen schon Kult. Man spricht ja schon von Popkultur. Dieser Titel, der ja eigentlich ganz anders gemeint war, die wollten ihn ja vernichten. Jetzt haben sie ihn zum beliebtesten und bekanntesten Politiker Deutschlands gemacht. Und es gibt immer wieder neue Ideen. Und es gibt ja dieses Cover vom Stern als Fake, wo schon diese Tagebücher angekündigt werden. Also ich schließe mich, lieber Helmut Reinhardt, dieser Geschäftsidee an. Da werden wir Multimillionäre. Denn nirgendwo übrigens wird dieser Sterntitel von damals, also angeblich Hitlers Tagebücher, deutlicher verarscht als in dem Film Sponk. Mit ganz dollen Schauspielern, also Christiane Hörbiger als Frau Reichsmarschall und was nicht alles. Und da gibt es eine wunderbare...
0: Götz-George hat da auch eine wunderbare Rolle.
1: Ja, und da gibt es eine wunderschöne Szene. Da steht in dem angeblichen Tagebuch, dass Hitler beim Essen auf dem Berghof in Berchtesgaden da gefurzt hat. Und dann sagen die einen, oh wie furchtbar, das ist ja ganz schrecklich, dass das da drin steht. Und dann heißt es vom Stern, wie menschlich der Führer, er furzt, er ist ein ganz normaler Mensch. Also es ist einfach herrlich. Übrigens, das Gleiche haben wir jetzt am Wochenende mit Ulrich Siegmund erlebt. Also erst dieser Spiegeltitel, der ja die beste Wahlwerbung aller Zeiten ist. Und Siegmund hat ja jetzt auch gesagt, bekomme ich 46% am 6. September bei der Wahl, dann werde ich verraten, was ich dem Spiegel dafür bezahlt habe. Aber nachgedoppelt hat jetzt die Bild am Sonntag und da merkt man, auch bei Springer dreht sich jetzt der Wind. Auch da will man gerne auf der Seite des Siegers sein. Und dann haben sie eine Doppelseite und da steht ganz groß, wer hat Angst vor diesem Mann? Und dann gibt es nur schöne Bilder, strahlende Bilder, eine herrliche Geschichte, die gekrönt wird, dass heute der Todestag von Siegmunds Mutter ist und er ans Grab geht. Und wer ein bisschen Ahnung hat, wie Boulevardjournalismus funktioniert, ist auch das eine pure Huldigung. Also ich weiß nicht, wie es Ihnen geht. Ich habe so etwas in den letzten 50 Jahren nicht erlebt.
0: Ja, interessant auch, und da spiele ich jetzt mal ein Video ein von Ulrich Siegmund, wo er seine Kirche in seinem Ort lobt, die nämlich Wahlwerbung jetzt macht, draußen an der Kirchenmauer für die AfD. Und er kann es selber kaum glauben, dass das passiert ist. Schauen wir es uns ab.
2: Ich kann das noch gar nicht glauben. Schaut euch das mal an. Eine Wahlempfehlung für die Alternative für Deutschland direkt an einer evangelischen Kirche. Ja, hier bei mir zu Hause in Tangermünde. hat die evangelische Kirche sich offenbar endlich mal klar für die Alternative für Deutschland, für die AfD positioniert. Sie setzt ein klares Zeichen hier gegen diese ganze extrem linke Hetze in diesem Land, gegen die Angriffe

0: auf unsere Wahlkampfstände, gegen die permanente Bedrohungslage, die wir als AfD haben. Jeder Parteitag muss durch Hundertschaften abgesichert werden, gegen die permanenten Übergriffe auf unsere Mitglieder und vieles mehr. Diese linke Hetze muss ein Ende haben und da finde ich das super, dass die Kirche hier auch in unseren entsprechenden Farben klar Stellung bezieht und zwar für ein Herz für Deutschland, für unsere wunderschöne Heimat und damit eine klare Wahlempfehlung für die Alternative für Deutschland ausspricht. Das ist ein Schritt in die richtige Richtung. Ihr seht es, wirkliche Christen wählen AfD. Danke, lieber evangelische Kirche hier in Tangermünde.
1: Ja, irre, Herr Hane, oder?
2: Ich meine, ja, absolut.
1: Also erstmal dreht sich der Wind, Herr Hane?
2: Ja, natürlich dreht sich der Wind, weil ein Typ wie Siegmund ist ja fast unangreifbar in seiner strahlenden, lustigen, humorvollen Art. Aber auf der anderen Seite auch in seinem politischen Klartext. Hier hat er ja was ganz Raffiniertes gemacht. Er hat dieses Plakat da oben im Blick, das ja, wie er betont, in den Farben der AfD auch noch gemacht ist. So blöd ist die evangelische Kirche und macht die Anti-AfD-Plakate in dieser Farbe, in Blau. Denn dieser Slogan, Herz statt Hetze, richtet sich ja gegen die AfD. So glaubt es jedenfalls die Kirche. Und was macht der Siegmund? Er dreht das einfach um und sagt, das ist ja die tollste Wahlwerbung, denn genau das will ich doch auch. Ich will doch Herz und keine Hetze. Und genauso dreht er ja alles um. Was der ganze Spiegeltitel, ich habe mir die Videos, die kann man ja überall jetzt sehen, das läuft ja wie verrückt, wie er an den Wahlkampfständen in den letzten Stunden belagert wird und alle kommen mit dem Spiegel und wollen das, den signiert haben. Es wird einmal Kult. Ich bin der Überzeugung, und Nios hat es heute Morgen schon berichtet, das ist schon Popkultur nach wenigen Stunden. Und wissen Sie, das Allerschlimmste und Lächerlichste ist ja, statt dass der Spiegel jetzt die Schnauze hält und lässt das einfach laufen, legen sie jetzt noch nach. Und der Chefredakteur begründet jetzt, dass diese Geschichte natürlich dramatisch ist und ernst ist und dass man vor ihm warnen muss. Sie legen also immer weiter nach. Und Siegmund ist ja derjenige, der auch die ganzen Kuriositäten der Mitbewerber, um es mal so zu sagen, aufdeckt. Und da, lieber Helmut Reinhardt, schießt ja die CDU den absoluten Vogel ab. Man fragt sich, wer berät die eigentlich im Wahlkampf und wer stellt eigentlich wo Plakate auf? Also nur ein Beispiel, da ist ein Ort, der keine Schule mehr hat, weil die CDU-Regierung die Schule geschlossen hat. Da plakatiert die CDU ganz riesengroß die segensreiche Schulpolitik. In jedes Dorf gehört eine Schule und ausgerechnet die haben keine. Oder die berühmten Beispiele der letzten Tage, da ist dieser Herr Schulze mit einer Frau zu sehen, die im Rollstuhl sitzt. Und dann werben die dafür, wie wichtig also die Behindertenpolitik ist und die CDU kümmert sich um alles. Und dann gibt es das Plakat mit der gleichen Frau, die steht aber neben dem Vogt. Und dann heißt es also, wir kümmern uns um alte Menschen oder irgendwas. Da man also dieselbe Frau plakatiert und der Siegmund sagt, das ist ja toll. Dieser Sven Schulze kann ja sogar Wunder tun, wie Jesus. Und auf dem einen Plakat sitzt die im Rollstuhl, auf dem anderen steht sie wieder. Es ist so unfassbar, was sich abspielt. Also ich muss sagen, ich schließe mich dem Julian Reichelt davon Nios an. Also wer jetzt den Siegmund nicht liebt und wählt, der ist ja verrückt geworden. Es ist herrlich.
3: Liebe Zuschauer, und jetzt eine kleine Werbepause für Professor Dr. Max Otte und seinen Spezialreport Investieren in Liechtenstein. So schützen Sie Ihr Vermögen im Fürstentum. Professor Dr. Max Otte, der, wie Sie wissen, schon lange, lange Jahre an der Börse aktiv ist und seine Fonds verwaltet mit großem Erfolg, hat diesen Report herausgebracht um ihnen zu zeigen, wie sie ihr sauer Erspartes vor dem übergriffigen, gierigen Staat in Schutz bringen können. Ich kann diesen Report nur empfehlen, er ist kostenlos. Laden Sie ihn herunter, den Link dazu finden Sie in der Videobeschreibung und auch ganz oben im Kommentarbereich. So, und jetzt geht's weiter und vielen Dank für Ihre Aufmerksamkeit.
1: Das ist so zum Lachen. Also man fragt sich wirklich, wie blöd können die eigentlich sein? Das ist ja wirklich unfassbar, dass man auch so eine Werbeagentur werden, die ja beauftragt haben, dass die sowas planen, ein und die gleiche Person einmal in den Rollstuhl zu setzen und dann in die andere Rolle zu stecken. Ich meine, das ist doch, man hat da gar keine Worte dafür, aber sie werden es jetzt zu spüren bekommen, denke ich. Und ich kann trotzdem immer noch nicht glauben, dass Sigmund Ministerpräsident wird. Weil ich habe das Bauchgefühl, dass die so bösartig sind, dass sie irgendetwas tun, das das verhindert.
2: Also im tiefsten Herzen habe ich das auch. Denke aber, dass der Spiegel sollte ja das ultimative Vernichtungsdokument sein. Der Sigmund ist gefährlich und ist unwählbar. Wenn das, was Sie dort geschrieben haben, alles ist, was Sie gegen Sigmund haben, und das ist ja offensichtlich der Fall, sonst hätten Sie ja heute nachgelegt, dann haben Sie nicht mehr. Das ist das eine. Das andere, der Vorteil dieser Wahl ist, Sachsen-Anhalt ist so klein, ein so winziges Land, dass es leicht ist, die Wahlen wirklich zu beobachten. Die Leute, ich habe ja selbst Kundgebungen dort. Ich spreche Mittwoch in Weißenfels, lade alle ganz herzlich ein, unbedingt zu kommen. Wir verlinken ja die ganzen Daten, wo ich die nächsten Tage bin, im Videotext. Ich kann nur sagen, kommen Sie, kommen Sie. Ich merke, wie die Leute dort wach werden und sagen, wir gehen um 18 Uhr ins Wahllokal, gucken uns die Auszählungen an. Wir werden nicht Brief wählen, sondern wir gehen selber dort ins Wahllokal. Das heißt, Herr Krenz hat dort wenig Möglichkeiten, die Wahl zu fälschen, wie es hier in Berlin ja auch geschehen ist. Es wird ja offensichtlich gefälscht. Ich glaube, dass das jetzt weniger möglich ist. Und die Leute sind so aufgeheizt. Für mich ist ein ganz, ganz schlimmer Fall, der aber auch jetzt ins Gegenteil sich dreht, dass die Gewerkschaft der Polizei plötzlich aufruft, ganz offen, gegen einen Wahlsieg von Sigmund Widerstand zu leisten. Man muss sich das plastisch vorstellen. Polizeibeamte, die ja dann dem neuen Innenminister, der dann zur AfD gehören würde, unterstehen, dass sie Befehlsverweigerung jetzt schon einplanen und dafür appellieren. Das ist für mich ein solcher Skandal. Und der größere Skandal ist, dass niemand aus der Spitzenpolitik dagegen auftritt. Das heißt, dieser Herr Hüber, dieser Gewerkschaftsmensch, der ja aus der Mauerschützentruppe kommt und als Grenzsoldat dort zum Schluss tätig war und verantwortlich war, wo das letzte Maueropfer zu beklagen ist, nämlich Chris Geffroy. Und ich habe damals die Mutter von Chris Geffroy bei mir in der Sendung gehabt. Diese weinende Mutter. Ihr Sohn war das letzte Opfer an der Berliner Mauer. Und in dieser gleichen Kompanie war dieser Herr Hüber. Wie kann der Spitzenbeamte bei der Bundespolizei werden? Unter Seehofer CSU und jetzt unter Dobrindt CSU. Wo sind denn die Dienstherren der CSU, die sich jetzt auflehnen gegen einen Beamten, der Betriebsratschef der Bundespolizei ist, das muss ich alles mal vorstellen, und Gewerkschaftsführer der SGDP. Das heißt, für mich ballt sich es immer mehr, dass das, was Sie ansprechen, dass Sie ein schlechtes Gefühl haben, ist ja die Saat, die jetzt aufgeht, die Hass- und Hetz-Saat. Söder, die AfD-Leute sind Parasiten. Steinmeier, Vergleich mit dem Rattenfänger von Hameln, Ratten. Merz, sie stehen in der Nähe des Holocaust. Dort wird Hass gesät von CDU und CSU. Die Grünen, die Linken, Die NGOs sind nur willige Helfer von CDU und CSU. Denn es heißt für mich immer, cui bono, wem nützt das Ganze?
1: Vor allen Dingen sind es bezahlte Helfer, diese NGOs.
2: Ja, das ist, jetzt berichtet ja die Junge Freiheit heute nach großen Recherchen, die sie gemacht haben, wie das Land Sachsen-Anhalt förmlich geflutet wird mit NGOs. Es reisen jetzt alle an in diesen Stunden, um das Schlimmste noch zu verhindern vor dem 6. September. Und klar, wenn man diese Wahl so hochgejatzt hat, nach dem Motto, wenn Siegmund an die Macht kommt, also ich sag's mal ganz extrem, dann kommt sofort der nächste Holocaust. Dann haben wir sofort alle Freiheiten weg. Wissen Sie, man kann doch nur noch kotzen, Entschuldigung. Und deswegen kann ich nur sagen, stopp diesen Wahnsinn. Die Leute, auch die uns zuhören, müssen doch ihr Hirn einschalten. Jetzt lese ich aus meiner geliebten Sendung Bares für Rares. Das ist das Letzte, was man im ZDF noch gucken kann, mit Horst Lichter, wo da die Sachen verkauft werden und so weiter. Eine der Kultfiguren, Waldi, Walter Lenartz aus der Eifel, das ist da so ein Kult-Antiquar, der an sich ganz normal dort agiert und Frauen als Engelchen anspricht und sowas, was ja alles Chauvinismus eigentlich ist, auch der warnt jetzt davor, dass mit der AfD und Siegmund die Demokratie untergeht. Es ist einfach unfassbar, wer jetzt alles instrumentalisiert wird. Und da lobe ich mir ein Jan-Josef Liefers, der schon bei Corona-Flagge gezeigt hat und der jetzt ganz klar gesagt hat, ein Wahlsieg der AfD ist kein Weltuntergang.
1: Natürlich ist es kein Weltuntergang. Für mich ist das Ganze die perfekte satanische Verdrehung. Also es wird, sie machen genau das, was sie der AfD vorwerfen, nämlich sie schaffen die Demokratie ab, sie gehen gegen das Grundgesetz, sie machen solche schlimmen Verbrechen, die sie gerade begehen, an der Demokratie und erzählen aber genau das Gegenteil, dass das Siegmund machen will und bezeichnen ihn als Schwalbenführer. Und da muss ich ganz kurz zu den Zuschauern gewendet sagen, ja, das Schwalbe, ich habe mich vertan, es ist keine Sache aus dem Volksmund, sondern diese Motorräder von Simson hießen tatsächlich Schwalbe und was auch immer, also hatten Vogelnamen. Gut, das ist jetzt damit richtig gestellt. Ja, Herr Hane.
2: Ja, aber ich darf da jetzt mal schnell reinsetzen. Ja. Ich habe so ein wunderschönes Foto entdeckt. Und das schicke ich Ihnen rüber, dass wir das einblenden können. Das habe ich hier aufgenommen bei mir in der Nachbarschaft am berühmten Ludwig-Kirch-Platz in Berlin-Wilmersdorf. Ein riesiges Plakat der CDU. Und das kann man nur sehen mit einem bestimmten Blickwinkel, weil es so aufgestellt ist. Und da sieht man hinter eine riesige Reklame am Haus für ein Bestattungsinstitut. Da ist also ein berühmtes Bestattungsinstitut. Davor plakatiert die CDU und in der Ecke steht eine Schwalbe, steht eine Simson, eine in AfD blau gestrichene, dieses Moped von Siegmund. Und ich habe heute Morgen nochmal nachgeguckt, das Moped steht da immer noch, also wohnt der in dem Haus, wo das Bestattungsinstitut ist. Und davor steht dieses riesige CDU-Plakat. Also Sie müssen das einblenden, ich schick's Ihnen. Es ist der absolute Hammer. Aber Sie haben in einem Recht, Sie haben Panik vor der AfD, weil Siegmund ja angekündigt hat, ich mache alles transparent. Und das macht er wie Trump, der ja auch seine Sitzungen, alles so im Weißen Haus, was da stattfindet, auch die Staatsbesuche, die kommen, man erinnert sich an das Gespräch mit Merz, das lässt er einfach aufnehmen, lässt es sogar live im Fernsehen ausstrahlen. Ähnliches will ja Siegmund auch. Wovor CDU Angst hat, panische Angst hat, ist, dass wenn Siegmund an die Macht kommt, also die AfD, exemplarisch dort in Sachsen-Anhalt, ja alles offengelegt wird, dann werden die Akten offengelegt. So viele Mails können Sie ja gar nicht löschen in der Zwischenzeit, dass das nicht sichtbar wird. Und wir haben das jetzt ja im spektakulären Corona-Fall in den USA, wo die Tagebücher und die Akten von Fauci, diesem Oberideologen, diesem Verbrecher, der auch Deutschland infiziert hat durch Drosten und Merkel und Spahn und Söder, die diese Impfdiktatur gemacht haben. Und jetzt kommt raus, schwangere Frauen zu Fehlgeburten, Missbildungen der Kinder. Es ist ein Verbrechen. Die Akten werden plötzlich öffentlich. Und davor haben die jetzt panische Angst, dass diese Lügen, die Intrigen, dass das alles aufgedeckt wird. Und nehmen wir nur einen ganz kleinen Fall, Helmut Reinhardt, der heute ja eine ganz große Rolle spielt, ganz aktuell. Jetzt werfen sich doch Klingbeil und Merz, die übrigens gleichzeitig am Tegernsee gerade Urlaub machen. Es ist alles so wahnsinnig. Die sitzen da am Tegernsee und jetzt werfen die sich gegenseitig die Lügen vor. Und zwar, der Klingbeil sagt, also was regt sich die CDU auf über meine Steuerpläne? Denn das hat sie ja gemacht. Vor ein paar Tagen hat die CDU erklärt, also was die SPD da mit den Steuern vorhat, das machen wir nicht mit und das ist gar nicht in unserem Sinne. Jetzt legt Klingbeil die SMS und die Mails offen, wo Merz dem allen zustimmt. Das heißt, die CDU stimmt, was wir ja immer gesagt haben, wir beiden ja auch. Das heißt, SPD und CDU gehen Hand in Hand. Und das leugnen sie. Und jetzt sagt der Klingbeil so, und hier sind die Beweise. Das heißt, sie sind jetzt alle gegenseitig nicht nur erpressbar, sondern haben voreinander Angst. Und deswegen verstehe ich auch, dass sie vor der AfD eine Wahnsinnsangst haben. Wenn das jetzt öffentlich wird, welches Spiel dort ein Haseloff gespielt hat, zum Beispiel bei dieser Milliardenversenken von dieser Chipfabrik da in Magdeburg, die ja auch ein reines Pleiteunternehmen, das war ja fake alles, das kommt jetzt alles raus. Also ich verstehe, dass die jetzt alle Angst haben. Und deswegen kann man nur das Volk inzwischen ermutigen, machen Sie doch mal dieses Experiment, lassen Sie die doch mal an die Macht kommen. Ich bin gespannt, was dann alles rauskommt.
1: Ja, ja, wollen wir das Beste hoffen, dass Sigmund es schafft, Ministerpräsident zu werden. Naja, wir werden sehen, was da noch alles passiert. Auf jeden Fall ist das Schöne ja an dieser Zeit, erstens, dass immer mehr Leute aufwachen. Ja, es ist wirklich ein Prozess, wo man wirklich sagen muss, immer mehr auch Prominente, ja, Prominente zeigen jetzt Gesicht und wehren sich gegen diese Politik. Und der andere Punkt ist, dass die Saat ist für die Veränderung, die kommen muss und die kommen wird. Weil man darf sich nicht vorstellen, was passieren wäre, wenn alles so weitergelaufen wäre und es schleichend passiert ist. Und sie haben so übertrieben, die Altparteien haben es jetzt so übertrieben, dass es einfach kippen muss, das Ganze. Oder sehen Sie das anders?
2: Nein, ich sehe das ganz genauso. Es ist ja immer ganz lustig, wenn heute noch die Rede ist vom rechten Rand und rechtsextrem, aber auf jeden Fall rechter Rand. Das heißt, statisch ist das ja völlig unmöglich. Wenn 40% der Leute am rechten Rand stehen, kippt das Ganze doch. Also statisch ist das sowieso Blödsinn. Also man kann nur die Mitte eigentlich sein. Und die Mitte wird wach. Ich sehe das ganz genauso. Man sieht es auch an den Medien übrigens. Also man will ja dann zum Schluss immer auf der Seite des Siegers sein. Ich habe die Bild am Sonntag angesprochen von gestern, wo Sigmund geradezu hochgejubelt wird und da ist nichts mehr. Die Rede davon, wie schrecklich die AfD ist. Das heißt, man scheint sich auch da zu orientieren, denn Helmut Reinhardt, der berühmte Kipppunkt ist ja erreicht. Die aktuelle INSA-Umfrage, die jetzt gültig ist, wo wir miteinander sprechen, bringt die Union auf 20% runter. Und die AfD bei 28%, jetzt rechnen Sie die Schweigespirale hoch, dann sind es 30, dann haben Sie genau diesen Kipppunkt. Die einen haben 20, die anderen haben 30. Und wenn Sie die CSU noch abrechnen, hat die CDU inzwischen 15%. Das heißt, die Partei von Helmut Kohl, die mal 50% hatte, hat jetzt nur noch 15%. Und jetzt kann Merz übrigens auftreten. Erinnern Sie sich noch an Westerwelle? Der hatte, wo Sie alle gelacht haben, das Projekt 18. Und er hatte unter allen Schuhen und überall hatte er die Zahl 18. Nach dem Motto, dahin wollte er die FDP bringen. Das ist inzwischen das Projekt von Friedrich Merz. Er muss zusehen, dass seine CDU wieder auf 18% kommt, wo sie jetzt nur bei 15 ist. Die Leute werden auch deshalb wach, weil man merkt, sie überlegen schon, wie man taktisch wählen muss. Und taktisch wählen heißt im Augenblick, und da mache ich mich jetzt selber nicht parteilich, sondern ich will nur die Fakten deutlich machen. Es hat nur Sinn, wenn man jetzt eine Wende will, eine sozusagen dieses Versuchslabor, 6. September Sachsen-Anhalt. Das ist ja nur ein Versuch. Dann geht es nur über eine absolute Mehrheit der AfD. Anders geht es überhaupt nicht. Und deshalb merken die Leute inzwischen, und dafür bin ich dankbar, jede Stimme an Parteien und Gruppierungen, die garantiert unter 5% bleiben, die also nicht in den Landtag kommen, sind verlorene und verschenkte Stimmen und sind in Wahrheit Stimmen für die CDU und die Linksparteien. Das muss man wissen. Und ich sage hier ganz klar, auch an manche Selbstdarsteller, die auch in unseren Kreisen sehr hofiert werden, die ich persönlich auch schätze und die was zu sagen haben. Es hat keinen Sinn, diese Gruppierungen zu wählen, wo man nachher 1 oder 2% höchstens hat und die Stimmen sind alle verloren. Dasselbe gilt übrigens auch für die FDP. Kubicki tritt da als der große Erlöser auf. In meinen Augen ist er ein Hofnarr. Die FDP besteht immer noch aus 40% Strack-Zimmermann. Übrigens auch ein wunderschöner Fake des Spiegeltitels Siegmund, der gefährlichste Mann Deutschlands. Oder ist ein Bild von der Strack-Zimmermann und wo drunter steht der gefährlichste Mann Deutschlands. Ich finde das alles so herrlich. Nein, aber jetzt nochmal ganz klar. Es hat keinen Sinn, dass 6% der Stimmen laut Umfrage bei den Sonstigen sind. Sonstige, wer die wählt, erreicht das totale Gegenteil von dem, was er vielleicht will. Dasselbe gilt für BSW, dasselbe gilt für FDP. Das heißt, wer jetzt einen Wechsel will, kann nur auf eine Partei setzen. Es kann sein, ich sage nochmal immer, dass wir uns irren, dass ein Siegmund überdreht hat, überzogen hat, dass die Erwartungen viel zu groß sind. Aber jetzt merken wir doch langsam, wenn der Spiegel als einziges Problem an Siegmund hat, dass der zu freundlich ist, dass er volksnah ist und dass er lacht. Das heißt, das ist ja dieses neue Framing, dass die Rechtsextremen kommen ja nicht mehr mit Springerstiefeln und Baseballschlägern und Glatze. Die kommen jetzt im feinen Zwirn, fröhlich und locker. Das ist die große Gefahr. Es ist doch alles absurd.
1: Oh Mann, oh Mann, oh Mann. Ja, es ist absurd. Man kann es nicht anders sagen. Es ist einfach nur noch absurd, was hier in diesem Lande passiert. Herr Hane, ich denke, wir haben alle Themen angesprochen, die gerade aktuell sind. Oder haben Sie noch was ganz Wichtiges?
2: Naja, ich kann nur vielleicht eine Prognose mal wagen. Das mache ich jetzt bei Ihnen das erste Mal. Da bin ich ja immer vorsichtig, wie das da am 6. September wird. Ich habe das ja bei der Trump-Wahl auch gesagt. Bei der letzten, da war ich ja auch wieder in den USA, habe das alles beobachtet und sage, entweder der verliert, weil die Kampagne gegen ihn riesengroß ist. Oder aber es gibt einen Erdrutschsieg. Einen knappen Sieg wird es nicht geben. Und das Gleiche habe ich im Gefühl für Sachsen-Anhalt, dass entweder Siegmund da auf die Schnauze fällt, weil diese NGOs und so in irgendeiner Form es doch noch hinkriegen, die Leute umzudrehen, was ich aber kaum glaube. Und dann kann es einen Erdrutschsieg geben. Und damit würde eine solche Regierung, einmal würde das Ergebnis nicht angezweifelt, wenn es so deutlich ist, und b, er wird aus den eigenen Reihen nicht erpressbar sein. Und ich sehe immer mehr das Problem in den eigenen Reihen der AfD. Da muss es nur ein, zwei wankelmütige Abgeordnete geben und der Mensch ist eben so mal. Und wir haben es immer erlebt in der Geschichte der Bundesrepublik, dass bei knappen Entscheidungen, Misstrauensvotum damals Willy Brandt oder Rainer Barzel, dass da dann Abgeordnete doch käuflich sind. Also ich hoffe und rechne dann doch mit einem Erdrutschsieg und mit einer sehr, sehr hohen Wahlbeteiligung. Und an der Wahlbeteiligung will ich auch drehen. Deswegen meine Veranstaltungen jetzt in Weißenfels am Mittwochabend. Alle sind jetzt herzlich eingeladen. Burgenlandkreis kann man jetzt alles in unserer Videobeschreibung sehen. Und dann große Veranstaltungen in Mecklenburg-Vorpommern. Unter anderem in Greifswald in der Universitätsstadt, nächsten Sonntag auf dem Marktplatz nachmittags. Und sehen Sie, da ist das Prinzip, was ich für meine Veranstaltungen immer wieder veranschlage. Und ich bin froh, dass ich dort aus Handwerk und Mittelstand, es sind ja alles Handwerker, Mittelstands, Familienunternehmen, die mich da einladen, dass wir nur Brücken bauen und die Brandmauer endlich niederreißen. Ich habe das Angebot gemacht, alle Parteien, die wollen, können dort dann auf dem Marktplatz ihre Stände aufbauen. Warum denn nicht? Sollen sie doch alle kommen. Wir haben doch mündige Bürger. Sie müssen nur informiert werden. Und deswegen bin ich froh, lieber Helmut Reiner, dass es Sie gibt mit Ihrem Kanal, der, wo ich nur sagen kann, unterstützen, unterstützen. Uns geht es um Fakten, um Informationen und darum, dass wir den Wahnsinn stoppen. Was wir jetzt erleben, ist Wahnsinn. CDU, CSU und SPD treiben uns in die Pleite, plündern das Volk aus und das Allerschlimmste ist, sie treiben uns in den Krieg. Und deswegen ist jede meiner Veranstaltungen eine Friedenskundgebung. Ich will, dass wir friedensfähige Kinder haben und keine Kriegstüchtigen. Und deshalb kann ich nur sagen, schaltet das Hirn ein. Wer Merz und die CDU wählt, wählt den Krieg. Das ist die Wahrheit. Und ich möchte Frieden.
1: Ja, ein tolles Schlusswort. Vielen Dank, Herr Hane. Ich wünsche Ihnen noch eine schöne Restwoche und alles Gute.
2: Ebenso.
1: Liebe Zuschauer, Ihnen auch ganz, ganz herzlichen Dank fürs Zusehen und für Ihr Interesse. 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
5: 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Jetzt Meldungen aus der Trigger FM Redaktion. Da mehr als die Hälfte der muslimischen Migranten, die nach Italien gekommen sind, mit deutschen Schiffen von sogenannten NGOs gebracht wurden, fordert Italien jetzt Entschädigungen von Deutschland für die Rückführung dieser meist jungen Männer. Der Vizeministerpräsident und frühere Innenminister Matteo Salvini geht sogar weiter. Ich appelliere an unsere Freunde in der spanischen und deutschen Regierung, ihre Hilfsorganisationen zurückzupfeifen, damit diese nicht länger illegale Einwanderer an die italienische Küste schleusen, sagte er in einer Pressekonferenz. Seit einigen Tagen kämpfen wieder niederländische und belgische Landwirte in Brüssel gegen die Polizei. Im Fadenkreuz steht ein weiteres Mal die EU. Es ist ein klarer Krieg zwischen dem Globalismus und unserer Lebensweise, meinen die Landwirte, und wir werden keine synthetischen Produkte von Bill Gates essen oder anbauen. In Sachsen-Anhalt startet jetzt ein neues sogenanntes Technologiezentrum für Drohnensicherheit, mit dem die Bundesregierung gezielte Abwehrmöglichkeiten entwickeln will. Genutzt wird der Flughafen Magdeburg-Kochstedt. Auf diesem betreibt das Deutsche Zentrum für Luft- und Raumfahrt, DLR, seit 2021 bereits das nationale Erprobungszentrum für unbemannte Luftfahrtsysteme. Der Airport Magdeburg-Kochstedt ist ein voll ausgestatteter Verkehrsflughafen. Allerdings gibt es dort nur noch begrenzten regulären Flugbetrieb, seitdem der Billigflieger Ryanair sich 2013 von dem Standort zurückgezogen hat. 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
2: Guten Morgen, es ist Samstag, der 18. Juli 2026 und ihr hört Nacktes Niveau. Den Podcast für alle, die selbst entscheiden, wer an ihrem Wasserhahn drehen darf. Den Podcast für alle, die sich über die Wüste freuen, in die wir die Sandleute und ihre Importeure dereinst zurückschicken werden. 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Und ich wähle meinen bevorzugten Gast, der leider heute kurzfristig unseren gemeinsamen Gast vertreten muss, der gerade kurzfristig ausfiel. Aus Kärnten, die eine, die Bezwingerin noch jeder Welle aus Sand, Wasser oder Aufregung, Journalistin, Moderatorin Milena Preradovic. Servus, meine Liebe.
3: Das war jetzt ein Satz. Ich bin also der Ersatz für jemanden, der kurzfristig, aber wäre trotzdem da gewesen.
2: Naja, wir ersetzen jetzt zusammen ja den Gast, den wir gerade ganz kurz vorher verloren haben.
3: Da müssen wir uns aber anstrengen.
2: Das wird schwer, weil es wäre ein großartiger Gast gewesen. Ja, wir foltern euch ein bisschen jetzt mit dem Ausfall, aber so kann es gehen beim Fernsehen oder auch überall anders. Die Technik spielt nicht immer überall mit und dann ist es halt so. Aber er kommt wieder, versprochen. Er hat nämlich auch Lust wiederzukommen, sagt er. Ja.
3: Dann fang einfach an.
2: Mache ich. Ich habe gar nichts Großartiges zum Anfang, weil ich wollte mich jetzt zum Anfang einfach nur mal freuen, denn es wird ja schon wieder über allen, wie verrückt erzählt, dass der Klimawandel und seine schrecklichen Folgen und viele Tote produziert hätten. Die EU hat sogar einen Gedenktag jetzt abgehalten, das muss man sich vorstellen. Ein Gedenktag für die Opfer der Hitzetoten infolge des Klimawandels, da kann man drüber lachen oder auch weinen. Aber ich wollte dich zum Eingang eigentlich nur fragen und auch unseren Gast, eigentlich war es doch bisher endlich mal ein richtiger Sommer oder was zum Freuen und Genießen, oder siehst du es anders?
3: Nein, ich sehe es nicht großartig anders. Also es war schon zwischendurch ziemlich heiß, aber das ist halt im Sommer so.
2: Da, ja, super.
3: Also, da ziehe ich mich dann in meine Gemächer zurück und arbeite ein bisschen, weißt du, in der Zeit. Und wenn es wieder kühler wird, gegen Abend, dann verlasse ich mit Lissi das Haus. So wie es halt die Leute auch in Spanien, Italien und anderen heißen Ländern machen. Also insofern, was ich aber beobachtet habe, das ist ja diese Miesmacherei. Also jeder, die Bild-Zeitung, also ab morgen soll es ja kühler werden. Es wird ja kühler, jetzt kommt ja eine Kaltfront, ab heute, ja. Wird es ja kühler, es kommt ja eine Kaltfront und da werden sie wieder alle sagen, scheiße, Regen und so. Aber die Bild-Zeitung ist da ganz hoffnungsfroh und warnt schon, die nächste Hitzewelle kommt, der nächste Hitzehammer oder irgend sowas haben sie geschrieben, ja, und haben dann wieder ihren Meteorologen Dominik Jung, der halt immer eine Trefferquote von 50-50 hat. ja, aber ich hätte ja gedacht, dass du ganz anders anfängst.
2: Ach so.
3: Ich dachte ja, ja, dass du mit Harpe gegen Höcke anfängst.
2: Nee, das ist, Entschuldigung, das war mir nicht mal eine Eingangsmeldung wert. Ich wollte mich tatsächlich einfach nochmal freuen über das schöne Wetter und dabei einbauen, eine Kleinigkeit einbauen für alle, die mal Munition brauchen in der gelegentlichen Kleinkaliberschlacht gegen solche Klimahysteriker. Weißt du, wie viel Grad es hatte bei der Fußball-Weltmeisterschaft 1954 in der Schweiz, als sie in Lausanne spielten? Also zum Thema, die hohen Temperaturen sind neu.
3: Wahrscheinlich 40 Grad, so
2: genau,
3: wie du sagst.
2: Genau, Volltreffer. Also damit liegst du als Meteorologie-Präsentatorin, eine erfahrene, du bist, und natürlich bekennender Fußball-Afficionado, richtig gut. Ja,
3: ich habe mal eine Wetterredaktion aufgebaut und geleitet.
2: Weiß ich
3: doch. Also insofern, aber ich bin keine Meteorologin.
2: Nein, aber ich habe ja auch gesagt.
3: Aber ich möchte jetzt muss ich aber noch kurz erklären, worum es geht bei Höcke gegen Höcke, falls es jemand. Nein, ich muss nur einen Satz dazu sagen. Ja, nein.
2: Dann rede ich über Heller von Sinn, aber gut, schieß los.
3: Ja, klar. Lass uns über Heller reden. Ja, apropos, ich bin keine Fachfrau für Meteorologie, aber dafür ist Harpe Kerkeling jetzt ein Experte gegen die AfD. Ja. Also im Landtag von Thüringen sollen nämlich Experten erstmals ein Verbot der AfD erörtern Und einer der Fachleute ist Hape Kerkeling. Mhm. Da weißt du Bescheid, Schätzelein.
2: Ne? Weiß ich, ja. Das Interessante an dieser Nichtmeldung ist, übrigens bei dieser Anhörung im Landtag ist ja auch Lavrov geladen, der russische Außenminister. Also irgendjemand will den einladen. Das nimmt Herr Lavrov wahrscheinlich nicht mehr zur Kenntnis, geschweige denn, dass er erscheinen wird. Aber einladen kann ich auch Mickey Maus irgendwo hin. Das Irre ist, was mir einfiel, wenn man die Metaebene anschaut, mit den Lieblingsformulierungen gewisser Podcast-Gäste zu sprechen. Da tauchen gleichzeitig Haber Kerkeling und Heller von Sinnen mit solchen Nullmeldungen auf. Und das sind ja, wenn man sie sich genau anschaut, sind das ja scheinbar Inkarnationen oder Varianten des gleichen Wesens. Also ich meine, kann man Haber Kerkeling, Heller von Sinnen und auch Herbert Grönemeyer eigentlich auseinanderhalten? Man muss nur die Brille wechseln jeweils bei der Person, hat das Gefühl, dass leichte Deformation eines gleichen Butterklumpens, der Ähnliches absondert.
3: Und all diese Menschen, die auch noch nie zusammen gesehen.
2: Siehst du? Das wie mit Pistorius und
3: Laschet.
2: Ja, Laschet. Laschet.
3: Ja. Gut. Ja, aber Moment, aber Heller von Sinnen ist deswegen gerade groß rausgekommen mit ihren Äußerungen, weil ein Film erscheint. Also das hat so einen Promo-Zweck, der möglicherweise ein bisschen nach hinten losgeht. Ein Film, in dem Fernsehfrauen aus den 90ern,
2: hallo?
3: Ich bin ja übrigens auch eine.
2: Ich wollte gerade sagen.
3: Aber ich mache dort nicht mit, aus Gründen. Ja? Also ich besser gesagt, ich
2: wurde nicht gefragt. Und du wärst die Einzige, bei der ich Lust gehabt hätte, sie anzugrapschen. Stell dir mal vor.
3: Ja, also, aber es geht darum, dass man quasi den Sexismus der 90er und wie Frauen im Fernsehen behandelt wurden und die bösen Harald Schmidts und Thomas Gottschalks dieser Zeit die Zoten gerissen haben. Und da habe ich mich ein bisschen gewundert, dass ich gesehen habe, Gabi Köster, mit der habe ich gemeinsam bei 7 Tage, 7 Köpfe auf dem Podium gesessen, und Heller von Sinnen. Das waren die größten Zotenreißerinnen der 90er Jahre. Also da war auch nichts heilig. Aber das war okay. Also wir haben gelacht oder mancher hat auch nicht gelacht, wie auch immer. Aber es war völlig okay. Aber das ausgerechnet die wirklich, denen nichts heilig war, was wirklich okay ist, sich jetzt als Mimöschen dahinstellen und sagen, nein, also.
2: Weißt du, es redet halt niemand mehr über sie und wahrscheinlich auch nicht mit ihnen, und niemand hört ihre Podcasts an. Ich weiß nicht, ob sie welche machen. Also das ist wahrscheinlich so ein bisschen ein Problem mit der schwindenden Bedeutungslosigkeit. Und dann packt man halt die Sexismuskeule aus.
3: Ja, aber wie gesagt, dieser Film ist, ich glaube, vom ZDF produziert oder so. Weiß ich jetzt gar nicht, kann aber sein. Also jedenfalls, dieser Film soll natürlich auch uns etwas sagen. Heute sind die geilen Zeiten, in denen die Jakobiner genau über unsere Wortwahl wachen und so, ne?
2: Richtig, also hört endlich auf,
3: genau.
2: Ihr Männer da draußen, hört endlich auf, Heller von Sinnen an den Hintern zu fassen und sie zu sexualisieren und so.
3: Ja, ich habe jetzt in dem Zusammenhang einen Clip gesehen mit Anke Engelke aus der Zeit. Ja. Der Clip war eigentlich lustig, und ging es um die komplett Niedermachung und Sexualisierung des Mannes, ja, in diesem Clip. Also genau das Umgekehrte, das ist natürlich dann völlig okay. Das ist im Gegensatz zu umgekehrt. Aber auch dieses, ich meine, natürlich haben sie damals Zoten gerissen. Ich saß auch bei Karl Dall in der Show, und der hat Zoten gerissen, und dann habe ich einfach die Zote pariert, ja, und wir waren beide glücklich und wir hatten Spaß. Also ich meine, da kann man auch sagen, nein, ich hatte auch schon Hände auf meinem Knie, dann habe ich die Hände einfach weggetan, damit war auch die Sache wieder erledigt. Ja,
2: oder ein kleiner Ohrfeige ins Gesicht oder sowas, je nachdem, wer das macht und so.
3: Ja, mein Gott, ja. Aber das, also das hier ist wirklich
2: gruselig. Ich habe ja auf
3: Also wegen, übrigens, ganz kurz, wegen falscher Meinung wurde damals niemand gekündigt, nur so am Rande.
2: Die guten alten Zeiten. Ja. Ja, ich habe ja, was Anke Engelke und Heller von Sinnen angeht, habe ich ja mein einziges Erlebnis mit den beiden auf X gepostet. Das gab dann reichlich Reaktionen in Richtung Paulanergarten und was er sich so ausdenkt. Ich kann nur sagen, nein, ihr Lieben, es stimmt wirklich. Da habe ich in München am Flughafen die beiden unfreiwillig mal getroffen. Ich war damals lustigerweise Funktionär der Firma Pfizer. Da bin ich mich auf Reisen gewesen in meiner Vertretungsfunktion für diesen Pharmakonzern, wie allgemein bekannt. Das war in diesem einen Jahr, und flog von München nach Berlin zurück und traf die beiden schwer besoffen. Also ich nicht schwer besoffen, aber die beiden schon, Münchner Flughafen, erlebte sie in ihrer ganzen Pracht, und kann nur sagen, ja, gut, egal. Also die 90er, das war weit nach den 90ern. Die 90er sind rückblickend tatsächlich sehr viel schöner, ehrlich gesagt, dass ich sie so in Erinnerung
3: hatte. Ja, es war ziemlich frei eigentlich.
2: Ja.
3: Und nach den 90ern ging es dann steil bergab.
2: Ja, und das, also damals aus Sicht der 90er, ich gedacht, es hätte auch besser sein können, aber rückblickend ist wie mit Helmut Kohl. Bei dem bin ich rückblickend auch ganz anderer Meinung, als das vorher war. So viel zur Heiterkeit diese Woche, zumindest erstmal, weil es ansonsten bitter ernst aussieht. Wie nicht nur Al Jazeera berichtet, haben die Vereinigten Staaten nun bereits in der 6. Nacht in Folge groß angelegte Angriffe auf den Iran weiter durchgeführt. Behörden im südiranischen Bandar, so Al Jazeera berichten, Bandar Abbas, dass zivile Infrastruktur getroffen wurde, darunter Stromversorgungseinrichtungen und ein Bahnhof. Das iranische Militär wiederum erklärte, es habe US-Flugzeuge auf einem Militärstützpunkt in Bahrain angegriffen, während das kuwaitische Militär mitteilt, es reagiere auf Raketen- und Drohnenangriffe. Milena, das Ganze ist inzwischen ein veritabler Flächenbrand, was Donald Trump da losgetreten hat. Und entgegen seiner wiederholten Ankündigungen, er habe nun schon 12-mal, glaube ich, oder 50-mal oder 20-mal den Iran ja komplett besiegt und in Grund und Boden gebombt, ist das Gegenteil der Fall und der Krieg weitet sich weiter aus.
3: Ja, der Krieg ist vorbei, es lebe der Krieg. Ja, ich meine, es ist ja interessant, Trump beschwört ja immer wieder, der Iran wolle ein Abkommen. Ja, und ich denke, ich habe mir Gedanken drüber gemacht, was das soll. Und ich denke, dass dieses Bombardement auch damit zu tun hat, dass die USA bislang keine gute Ausgangsposition bei den Verhandlungen hatten. Weil den Krieg haben sie nicht gewonnen, ja. Trump wurde ja auch schwer kritisiert für seine Zugeständnisse an den Iran, wie die Aufhebung einiger Sanktionen, die Rückgabe von sanktioniertem Geld und so, ja. Und es könnte sein, dass er sich mit den neuen Angriffen einen demütigeren Iran erhofft. Es gab ja diese Woche, es hat möglicherweise auch wirtschaftliche Gründe, es gab diese Woche ja auch Trumps Meldung, er wolle selbst 20% Maut, ja, oder Bezahlung für US-Hilfe in der Straße von Hormuz kassieren. Vorher wollten es ja die Iraner, 1 Million pro Schiff, jetzt will er 20% der Ware quasi oder des Warenwerts. Und dann hat er das gleich am nächsten Tag zurückgenommen, das ist interessant, weil die Golfstaaten einen besseren Vorschlag gemacht hätten. Also sie wollten jetzt massiv in den USA investieren. Mhm. Und das ZDF, Heute-Journal, hat natürlich daraus die übliche, dümmliche, dieser Trump, unberechenbar und so gemacht. Ne? Kann man aber anders sehen. Also Trump hat eine einfache Drohung ausgestoßen und einen Tag später schon erreicht, was ihm vor den Midterm-Wahlen und den USA hilft, Milliarden aus den Golfstaaten.
2: Ja? Mhm. Ja, wenn es denn stimmt, ne? Wenn es denn stimmt, dass die jetzt mit Milliarden kommen. Also Trump hat ja auch keine Probleme damit, mal irgendwas zu erzählen. Aber
3: auch das ist möglicher.
2: Aber Tatsache ist, es ist ihm vollkommen entglitten. Der Krieg dort unten und die Gewalthandlungen ufern immer weiter aus. Und auch was das die Abkommensversuche angeht, es gab einen sehr interessanten Auftritt von US-Vizepräsident J.D. Vance, der war bei Joe Rogan im Podcast. Da geht er ja öfter mal hin. Das ist in den USA ja durchaus üblich, dass auch die größten Figuren so des öffentlichen Lebens sich in freien Medien, immer mal wieder, vor allem bei Joe Rogan, der ein Millionenpublikum hat, über Stunden in eine Podcast-Gespräch setzen. Vance sagte dort viele interessante Dinge. Unter anderem verteidigte er ebenfalls laut Al Jazeera ein Abkommen, das die USA im letzten Monat mit dem Iran geschlossen hatten, um den Krieg dort zu beenden, und fügte dann hinzu, ich weiß ohne jeden Zweifel, dass es Personen innerhalb der israelischen Regierung gibt, die versuchen, uns von dieser Politik eben des Friedens abzudrängen, weil sie den Militäreinsatz immer weiter fortsetzen wollen. Also der Vizepräsident gibt ganz offen zu, was ja die Welt eigentlich auch weiß, dass Israel immer weiter die Friedensbestrebungen untergräbt, die es dann gibt.
3: Ja, aber die USA bombardieren, weißt du?
2: Klar,
3: das ist dann schon verwunderlich. Das hieße ja, dass dass Israel einen enormen Einfluss auf das Handeln der USA hätte.
2: Ach, was? Moment mal, stopp. Ja, in dem Zusammenhang, Vance sagte auch bei Joe Rogan, das vermeldet Axios, we did mishandle Epstein Fall Releases. Also wir haben tatsächlich die Epstein-Akten-Freigabe falsch gemacht. Das sagte er bei Joe Rogan ganz genauso. Dieses Eingeständnis dieses Versagens, das einzige aus der Trump-Administration, die davon von Vance kommt, hat auch durchaus überrascht, und das nährt natürlich diejenigen oder die Gerüchte und die Meinung derjenigen, die sagen, Vance will selber antreten, um Präsident zu werden.
3: Natürlich. Ja, natürlich. Natürlich. Also er steht in direkter Konkurrenz zu Marco Rubio, dem Außenminister.
2: Ja.
3: Nach außen hin lässt Trump ja so ein bisschen offen, wen er irgendwie lieber hat, ne? So ungefähr, ja. Wen er bevorzugt. Und ich nehme mal an, dass die beiden natürlich schon einen internen Konkurrenzkampf ausfechten. Aber ich habe auch noch, es gibt ja noch eine lustige Meldung zu Trump. Was heißt lustig? Also eine Geldmeldung, was auch immer.
2: Es ist immer lustig und gleichzeitig muss man brechen irgendwie. Das bei Trump ist es immer so eine Mischung, ja.
3: Ja, Trump plant ja einen kostenpflichtigen Hochgeschwindigkeitszugang zu Beiträgen auf seiner Social-Media-Plattform Truth Social. Also ein Angebot an Wall-Street-Firmen, ein paar Millisekunden vor den anderen zu erfahren, was Trump und sein Dienst posten. Ich meine, ein paar Millisekunden klingt wenig, aber den Algorithmen, die heute Börsengeschäfte machen, da reicht das, um Millionen zu machen.
2: Ja.
3: Also das hat aber echt Geschmäckle. Ja? Also ich meine, BlackRock kriegt jetzt ein paar Millisekunden Zeit, damit sein Supercomputer Aladdin dann so richtig Kohle macht in den Millisekunden.
2: Da gibt es ja auch eine Geschichte, das hat Heise vermeldet jetzt. Das ist dieses Portal, was im Zuge der Bilderstürmerei der unserer Demokratiemedien ja alles Kritische wegabräumte, was früher da mal veröffentlicht wurde. Manchmal haben sie noch interessante Meldungen aus dem Bereich der Technik. Ein Mann, der Trumps Teleprompter wartet, da scheint offensichtlich eigene Bedienstete zu haben, die den Teleprompter bedienen, der ist jetzt in Untersuchung wegen Insidergeschäften, weil der als Teleprompter-Bediener mal die Reden vorher da gucken musste, dass alles richtig umbricht und so. Und dadurch wusste er, was Trump so erwähnt und sagt. Und scheinbar hat er damit Prediction Markets Geld gemacht. Das sind ja jene Wetteinrichtungen, die in Europa übrigens weitgehend verboten sind, in Amerika sich aber größter Beliebtheit davon, zum Beispiel Polymarkets, da wettest du dann darauf, keine Ahnung, erwähnt Trump den Iran in irgendeiner Rede oder wen bombardiert er als nächstes? Und der Mann hat offensichtlich viel Geld gemacht damit, dass er einfach diese Rede und wurde ausgerechnet von seiner Prediction Markets Firma verraten, deren interne Sicherungsalgorithmen da wohl anschlugen. So berichtet Heise.
3: Ja. Und Trump hat nichts dran verdient. Ah, ich habe im Sachen Iran
2: ausnahmsweise
3: noch eine interessante Meldung gelesen. Und zwar angeblich hat der israelische Mossad den ehemaligen iranischen Präsidenten Ahmadinejad angeworben, einen Regimewechsel in Teheran herbeizuführen. Ja, die haben den wohl jahrelang bearbeitet. Das sagt die New York Times und die sagt auch, dass er jetzt unter Hausarrest sitzt. Ich meine, ob das stimmt oder ob das eine CIA-Meldung ist, die ja gerne mal über die New York Times lanciert wird, das weiß ich nicht. Aber interessante Meldung. Ahmadinejad, das ist ja der, den die Bild immer den Irren von Teheran genannt hat, ne, damals.
2: Ja, dann sind wir wieder bei Israel passenderweise, weil der Einfluss Israels auf die USA, den wir gerade schon hatten, der scheint Gegenstand des Wahlkampfs zu werden, was interessant ist, weil sich auch in den USA der Widerstand dagegen wächst und auch in den USA im Wesentlichen ja der gleiche Mechanismus zu beobachten ist, wer den israelischen und meistens kriegstreiberischen Einfluss auf die USA thematisiert, der wird als Antisemit tabuisiert und man versucht, das abzubrechen, was in den USA weniger gut gelingt als in Deutschland. Und scheinbar hat J.D. Vance sich dieser Wählergruppe angenommen und versucht, mit Israel Kritik zu punkten. Das ist ein Novum. Von Rubio ist nichts dergleichen überliefert. In Deutschland geht es derweil exakt in die andere Richtung, in einer Art und Weise. Wir haben schon darüber berichtet, weil die Diskussion älter war, aber jetzt hat der Bundesrat umgesetzt, was angekündigt war. TKP berichtet, in derselben Woche, in der der Bundesrat für eine drastische Verschärfung des Strafrechts gestimmt hat. Die öffentliche Leugnung des Existenzrechts Israel soll künftig mit bis zu 5 Jahren Haft geahndet werden, hat sich die Bundesregierung in Brüssel erneut jeder Konsequenz gegenüber der israelischen Regierung verweigert. Während Spanien, Frankreich, Irland, Belgien und Schweden auf Handlungsbeschränkungen wegen der völkerrechtswidrigen Siedlungspolitik drängten, blockierte Außenminister Johann Wadephul, CDU, die Initiative. Ja, letzteres überrascht wenig. Ersteres ist dann doch ein Schritt, muss man sagen, jetzt machen sie ernst. Ja? Also wer in Zukunft das Existenzrecht, dieses Wort muss man sich auf der Zunge zergehen lassen, Israels leugnet, der soll deswegen als Straftäter verurteilt werden. Und das ist schon irre. Also da geht es nicht darum, dass der fordert, dass Israel als Staat irgendwie abgeschafft werden müsste oder sowas oder besiegt und gar vernichtet oder irgendwelche anderen Aufrufe zu Krieg und Gewalt, sondern wenn man ein Existenzrecht eines Staates, was immer das ist, mir war nicht bekannt, ich leugne hiermit kategorisch jedes Existenzrecht irgendeines Staates, ja, nicht die Existenz, weil die gibt's ja, aber wo steht, dass ein Staat ein Recht hat zu existieren? Also weder Österreich noch Deutschland haben irgendein Recht zu existieren, wem gegenüber? Das ist völliger Schwachsinn. Wer das aber speziell für Israel tut, der soll in Deutschland deswegen strafrechtlich verurteilt werden. Das ist Wahnsinn. Das ist wirklich Gedankenverbrechen, die verurteilt werden.
3: Ja? Genau, und darum geht's. Straftatbestand, Gedankenverbrechen. Und das wird ja an allen Ecken implantiert und normal gemacht, ja. Also du musst ja als Bürger nichts mehr tun mit der Waffe in der Hand. Du musst es nur denken und sagen, was du denkst. Und selbst der wissenschaftliche Dienst des Bundestags kam in einem Gutachten zu dem Schluss, ein solcher Straftatbestand dürfte ein Sonderrecht gegen eine konkrete Meinung darstellen und wäre damit grundsätzlich nicht mit Artikel 5 des Grundgesetzes vereinbar.
2: Grundgesetz.
3: Ja, aber ich meine, der eigene Dienst des Bundestags, schon. Aber also, ich meine, der eigene Dienst sagt es, ja.
2: Trotzdem.
3: Aber ich glaube, die Verdrehung der Grundrechte, natürlich, das ist im Grunde der Kern der Botschaft. Ne? Ja. Du hast es gesagt, was Wadefuhl dort macht, ist natürlich erwartbar.
2: Tja. Ja, aber das wird kommen. Der Bundesrat hat jetzt beschlossen, der Bundestag wird hinterherziehen. Also wenn denn einer mal was blockierte in deutscher Rechtsgeschichte, dann war es eher der Bundesrat. Die Länderkammer, die dann noch sich teilweise eher traut, beziehungsweise die teilweise ja durch die Mehrheitsverhältnisse in den Ländern anders abstimmt, als dass der vollkommen gleichgeschaltete pseudoparlamentarische Körper namens Parlament oder namens Bundestag so tut. Und wenn es der Bundesrat schon verabschiedet, wird es wohl auch durch den Bundestag gehen. Willkommen Gedankenverbrechen. Sie sind dann real im Unrechtsstaat Deutschland, überrascht eigentlich wenig. Was positiv überrascht ist, dass angesichts dieser kriegstreiberischen und ja grundsätzlich antidemokratischen Bestrebungen passiert ist, was der Deutschlandfunk vermeldet. Bis Ende Juni seien fast 5.900 Anträge auf Kriegsdienstverweigerung beim zuständigen Bundesamt für Familie und zivilgesellschaftliche Aufgaben eingegangen. Das seien deutlich mehr als im gesamten vergangenen Jahr, also nahezu 3.900 Anträge, als nahezu 3.900 Anträge gestellt worden waren. Ja, nett, aber ich meine insgesamt, ne, 6.000 von
3: ja, gut,
2: 90
3: aber
2: Millionen.
3: Ja, wenn das richtig viel werden, dann wird das Kriegsverweigerungsrecht kassiert werden, verstehst du? Also ja, nett, ein paar Leute sind aufgewacht, ein paar Jugendliche oder junge Leute denken, nee, eigentlich nicht, ich will eigentlich nicht sterben, ja, nicht durch irgendeinen Fleischwolf gedreht werden. Aber ja, aber wie gesagt, wenn das ja relevant werden sollte, wird es abgeschafft.
2: Ja, es ist ja eigentlich gar kein Verweigerungsrecht, ne, wenn du mal überlegst. Also ich habe ja selber vor einem Jahr ungefähr den Militär Behörden in Deutschland auch mitgeteilt, als dekorierter Veteran, der ich ja bin. Herr Scharping hat mir sogar eine Einsatzmedaille verliehen. Habe ich ja mitgeteilt, dass ich, hat er jedem, der im Einsatz war, hat nicht persönlich, er kam nicht vorbei, aber du per Post kam, per Betriebspost kam.
3: Aus Mallorca damals.
2: Nee, ich war nicht in Mallorca. Ich war bei
3: aber Scharping war in Mallorca.
2: Ach so, mit seiner Gräfin damals.
3: Genau,
2: Das sind nur die Ältesten. Bunte Leser, wie er damals in der Whirlpool-Wanne mit dir saß und so. Ja.
3: Nee, das war der richtige Pool, aber egal.
2: Entschuldige. Kein Whirlpool, wieder Fake News hier. Also ich dementiere den Whirlpool und es war ein richtiger. Jedenfalls, jetzt hast du mich doch glatt rausgebracht.
3: Sorry.
2: Das ist schlimm. Also Kriegsdienstverweigerung, wo waren wir denn gerade? Scharping und Militär?
3: Du wolltest gerade erklären, dass es dieses Kriegsdienstverweigerungsrecht nicht gibt.
2: Genau, und ich habe denen ja einfach mitgeteilt, dass ich den Kriegsdienst verweigere. Da sind ihre Verweigerung wird als Antrag gewertet. Da habe ich wieder zurückgeschrieben, sie können werten, was sie wollen. Ich habe sie mitgeteilt, einen Antrag stelle ich nicht. Es findet einfach nicht statt. Ja, nee, daraufhin haben sie meinen Antrag abgelehnt. Also wenn du ein Recht auf Verweigerung hast, ist ja so wie Schatzi, du hast ein Recht darauf, dass ich etwas für dich tue. Dann kommt Schatzi und sagt, mach mal. Dann sage ich, nee, du hast jetzt einen Antrag gestellt, aber den lehne ich ab. Also dann, was für ein Scheißrecht hast du dann, ja? Das ist ein Witz. Also das Regime kann einen Antrag auf Verweigerung ablehnen und dann kannst du nicht verweigern. Also gibt es kein Verweigerungsrecht. Verweigerungsrecht hieße ja, du verweigerst und dann war's das, ne?
3: Ja, guck mal, dann musst du es auch nicht abschaffen.
2: Passt, ja, das richtig. Ist doch praktisch. Es ist schon abgeschafft. Lustig, dass Apollo News vermeldet, nicht nur die, auch einige andere, was die bösen USA angesichts all dieser Dinge in Europa tun. Am Montag, so Apollo, hat das US-Außenministerium eine Ausschreibung für Organisationen in Europa veröffentlicht. Bildungseinrichtungen, NGOs, Thinktanks und Regierungseinrichtungen können für maximal 2 Jahre bis zu 3 Millionen US-Dollar Förderung erhalten, wenn sie sich in ihren Aktionen nachweislich oder zumindest dokumentiert für Meinungs-,

0: Milliarden für konforme NGOs und Institutionen ausgeben, ja, also die für Zensur und gegen Meinungsfreiheit sind, dann ist es wohl eher ein Tröpfchen. Aber was mir so generell in dem Zusammenhang aufgefallen ist, die öffentliche Meinung, die wird, da dreht sich was, die wird nicht mehr nur von NGOs, ja, Regierungen und den Bückmedien kontrolliert. Mir ist aufgefallen, was von der, also von uns, von der Gegenseite, sagen wir es mal so,
1: ja,
0: zum Beispiel auf X groß diskutiert wird, ja, also X, das immer noch freiste soziale Netzwerk, auch wenn es sehr einschränkt inzwischen.
1: Der Einäugige unter den Blinden, ja.
0: Genau. Also das schwappt immer häufiger in den Mainstream, weil es nicht mehr anders geht. Das heißt, der Druck, da wird ein Druck aufgebaut und dann muss der Mainstream, nicht alle, aber viele reagieren. Das aktuellste Beispiel, ich weiß, den Fall besprechen wir später, aber ist das gekaufte Baby von Jens Spahn und seinem Mann. Ja? Also per Leihmutterschaft, bla bla. Also am Anfang dominierten die Glückwünsche und dann brach eine riesige Empörungswelle im Netz los. Und dann zogen andere im Mainstream nach. Und jetzt ist Spahn tatsächlich in der Diskussion. Also das wäre aber ohne, sagen wir mal, das Netz, das einen großen Aufschrei da hat, gar nicht passiert. Die ARD, das ARD-MoMA, hat es gestern noch versucht zu sagen, ja, es gibt jetzt eine Diskussion über Leihmutterschaft. Ich meine, was sie nicht dazu gesagt haben, dass er sich vorher gegen Leihmutterschaft, also für das Leihmutterschaftsverbot in Deutschland ausgesprochen hat und dann in die USA fährt und sich ein Baby kauft.
1: Weil sein persönliches Glück ihm wichtiger ist, hat er intern gesagt.
0: Ja, aber ich meine, darauf hat das MoMA, ist das MoMA nicht eingegangen.
1: Was?
0: Hat so getan, als ob es, also die schaffen sich wirklich selber ab, die muss man gar nicht mehr abschaffen. Ne? Die haben so getan, als ob es jetzt um das Thema Leihmutterschaft geht. Also ja, gut, okay, machen wir später.
1: Ja, können wir auch jetzt machen. Also denn letztlich geht es um Kinderschutz sowieso im Großen und Ganzen, also im vorgeblichen Kinderschutz. Und es ist eine Wortverwendung, die einem wirklich die Brechkübel unter die Tische treibt, beziehungsweise in greifbare Nähe oder in Schwallnähe, muss man sagen, denn es ist schon besonders widerwärtig, wie immer und immer und immer wieder der Kinderschutz bemüht wird und der Schutz vor Kinderpornografie und allen möglichen anderen Dingen, wenn Kindern draufsteht und es sind dann immer vermeintliche oder angebliche Christdemokraten, die also das Christliche im Namen führen, die dann genau diesen Kinderschutz pervertieren und missbrauchen. DKP berichtet, Ursula von der Leyen hat jetzt bestätigt, in der EU soll niemand mehr ohne staatliche Identitätsprüfung auf Social-Media-Plattformen zugreifen oder dort posten können. Sie erklärte, es geht nicht darum, ob Kinder auf Social-Media zugreifen können, sondern ob Social-Media auf unsere Kinder zugreifen kann. Wer Social-Media nutzen will, muss sich künftig über eine staatliche App authentifizieren. Das ist laut TKP nach Meinung des Technik- und Kinderschutzexperten Paul Walsh bedeutet nicht, das Elternrecht zu stärken, sondern es bedeutet das genaue Gegenteil. Der Staat entmachtet Eltern, die heute bereits hervorragende geräteeigene Kindersicherung nutzen können und zwingt stattdessen jeden Bürger in biometrisches oder ID-basiertes Kontrollsystem. Und da erlaube ich mir als Vater Herrn Walsh zuzustimmen, denn es gibt wirklich gut funktionierende, das Kind stark einschränkende und belästigende und ständig für Elterndiskussionen mit dem Kind führende Apps, die beispielsweise Sichtzeiten begrenzen, die verhindern, dass Kinder überhaupt Videoinhalte oder andere Inhalte sehen können, die verhindern, dass fremde Kinder anrufen können, ganz wichtiger Punkt, oder Textnachrichten empfangen können. Und wer sich damit beschäftigt, der wird mir zustimmen. Das ist lästig, das zu tun. Es kostet Zeit und Mühe und es gibt eine Unzahl entsprechender Geräten, aber es funktioniert ganz hervorragend. Und wer als Vater oder Mutter sich heute damit beschäftigt, der hat alle Möglichkeiten, sein Kind vor den Unmengen an Schmutz und fürchterlichen Sachen im Netz zu schützen und es gleichzeitig aber auch altersgemäß frei sein zu lassen, damit es selbst entscheiden kann, was es dann im Rahmen des elterlich Erlaubten macht und anschauen kann.
0: Ja, es ist ja sowieso fast schon langweilig, ne? Also sie bereiten es unter dem Vorwand Kinderschutz vor. Wir sagen, was wirklich geplant ist. Das sagen wir ja schon lange. Ja,
1: seit Monaten.
0: Das wird dann als Verschwörungstheorie gebrandmarkt und dann kommt es genauso, wie wir vorhergesagt
1: ja,
0: haben.
1: Wie immer.
0: Also das ist seit Jahren das gleiche Spiel. Ja, also wer nacktes Niveau hört, weiß mehr oder früher. Aber in einem möchte ich Paul Walsh widersprechen. Er hat das schön aufgezeigt, wohin die Reise geht in sehr vielen Punkten. Aber wenn er sagt, der Vergleich mit Sicherheitsgurten oder Alkoholverbot, das hat ja von der Leyen gesagt, der hinkt gewaltig. Niemand wird gezwungen, vor jeder Autofahrt oder jedem Einkauf eine staatliche Identitätsprüfung zu durchlaufen.
1: Noch,
0: ja. Ja, dann kann ich nur sagen, noch nicht. Also
1: noch nicht.
0: Mit diesen vorgeschriebenen digital vernetzten Kameras im Auto identifizierst du dich ja künftig selbst.
1: Ja.

0: Also, jedes Mal, wenn du in dieses Auto gehst, können irgendwo irgendwelche, wer auch immer, sehen, aha, schau mal, der Paule fährt los, ja. Und es gibt auch schon Supermärkte, die du mit einer App betrittst. Das sind jetzt noch nicht viele, aber die gibt es. Ja. Wo du alles mit der App machst, die kein Personal mehr haben, sondern wo du auch mit der App zahlst und du identifizierst dich mit der App. Also das läuft genau dorthin, was Paul Walsh vielleicht noch nicht gesehen hat.
1: Ja, noch nicht gesehen hat. Er hat es vielleicht einfach verwendet, um einen verständlichen und eindrücklichen Vergleich zu ziehen. Aber natürlich, hast völlig recht. Also das, morgen kommt das dann. Mal sehen, was Herrn Walsh dann einfällt. Ja, jetzt gehen mir die Vergleiche aus. Ist ja auch schwierig angesichts dieser Eskalation. Aber dass Kinderschutz dafür immer in perverser Weise missbraucht wird, dass das dann eben von solchen widerwärtigen Charakteren wie Ursula von der Leyen oder eben dem Massenmörder und Babykäufer Jens Spahn. Denn Kreaturen wie Jens Spahn oder Henrik Streeck sind ja in ihrer Widerwärtigkeit ohnehin schon kaum zu unterbieten. Und die beiden sind nun auch so tief gesunken, dass sie gerade als christlich-demokratische Politiker, die nach eigenem Bekunden ja zum Schutz von Kind und Mutter Leihmutterschaft in Deutschland noch vor kurzem gerade streng verboten verbinden ließen, so der CDU-Parteitagsbeschluss, und beide umgehen es und kauften sich für wahrscheinlich deutlich über 150.000 US-Dollar nun in den USA ein Kind, indem sie eben eine Mutter als Gebärmaschine verwendeten. Apollonius berichtet, es geht dabei nicht um die Glaubwürdigkeit, es geht dabei um die Glaubwürdigkeit, laut CDU-Kritikern. Der junge CDU-Arbeitnehmerflügel, ausgerechnet diese Untersplittergruppe der CDU, kritisiert Spahn wegen seines Leihmutterbabys. Leihmutterschaft ist in Deutschland dank der Union streng verboten, verkündete dieser Arbeitnehmerflügel. Spahn hat das Verbot in den USA damit nun umgangen. Über menschliches Leben kann nicht mit Geld verfügt werden, meint der CDU-Arbeitnehmerflügel, weder zu Beginn noch zum Ende. Wenn die CDU und CSU Leihmutterschaften aus ethischen Gründen ablehnen und die Union als Gesetzgeber diese auch verbietet, dann sollte dieser Maßstab auch für ihre führenden Repräsentanten gelten. Und man hört, Milena, dass innerhalb der CDU wohl die CSU tatsächlich schwer erschüttert und in Aufruhr sein soll. In Bayern, da wird wohl wild diskutiert und teilweise der Rücktritt von Spahn gefördert. Ich versteige mich mal zu der Prognose, es wird nichts passieren, aber auch gar nichts.
0: Wahrscheinlich nicht. Aber zum Thema Leihmutterschaft. Ich hatte vor 2 Jahren ein Interview mit Birgit Kelle zum Thema Leihmutterschaft. Die hatte dazu ein Buch geschrieben. Und da wird ja auch die Perspektive des Kindes klar. Also ja, also das Kind kennt ja seine Mutter, die haben ja in der Schwangerschaft viel Zeit miteinander verbracht und im Grunde ist die Mutter ja die einzige Stütze, die ein Neugeborenes hat, wenn es so in die kalte Welt gestoßen wird.
1: Es gibt noch einen Vater. Ich
0: muss sagen, ja, aber das natürlich, aber der Vater hat in den ersten 9 Monaten, in denen sich das Kind entwickelt, im Mutterbauch erstmal nicht viel zu sagen, ja? Also die Bezugsperson, sorry, ist da die Mutter. Und wenn es dann von dieser Mutter getrennt wird, und das wird ja ganz oft sofort getan, dann ist das durchaus ein frühkindliches Trauma. Ja, ja? Das wird den Menschen möglicherweise ein ganzes Leben begleiten. Und man hat festgestellt, dass diese Menschen sehr oft Verlustängste haben. Ja, und das ist ja auch mit ein Grund für das Verbot der Leihmutterschaft in Deutschland. Aber was es in Deutschland gibt, das sind Messen zu Leihmutterschaft. Da können sich Interessierte über einen Babykauf informieren. Und vieles geht ja über Osteuropa. Ja? Und da gibt es dann werden dann Verträge gemacht mit den zukünftigen Eltern und den Agenturen, die das dann vermitteln. Und ganz übel, wenn ein Baby behindert zur Welt kommt, dann müssen die neuen Eltern das meist laut Vertrag nicht annehmen. Ja.
1: Ja.
0: Die zahlen nur für ein gesundes Kind.
1: Doch, und was konsequent,
0: dann,
1: oder?
0: Was dann mit der beschädigten Ware, um es mal so auszudrücken, passiert, da kann man nur spekulieren. Also das ist schon das Geschäft mit der Leihmutterschaft. Das ist richtig, richtig übel.
1: Ja, es ist Menschenhandel. Und ich meine, Streeck und Spahn haben ja vielfach bewiesen, dass sie bei der Befriedigung ihrer Triebe keinerlei Grenzen kennen. Ja, bei all dem, was sie sich da verschaffen, bei ihrem Machtinteresse, bei ihrem Geldinteresse. Also Spahn ist ein Massenmörder und hat für die Bereicherung mit seinem Maskengeschäft und dieser ganzen dieser Impftötungen keinerlei Skrupel gekannt. Nun kauft er sich ein Baby, weiß ich, was er und sein sogenannter Ehemann dann damit vorhaben. Aber es ich finde es ekelhaftend. Ich finde es wirklich absolut ekelhaftend, dass dem Typen all das ja komplett durchgegangen wird. Es passiert nichts, es regt sich nichts dagegen in dieser Bundesrepublik. Ja. Der Mann läuft frei rum und es ist einfach nur noch abstoßend. Nur es geschieht nichts. Es wird weiter nichts geschehen. Gar nichts.
0: Ja.
1: Ja, da bin ich sicher. Und die Empörung in der CSU, mein Gott, da trinken sie zwei Bier und dann war es das mit ihrer Empörung. Und dann werden sie für irgendein Pöstchen irgendwo ganz hinten im Landtag, werden sie dann schön wieder zu Kreuze kriechen und die Söder-Stiefel lecken. So ist es mit der CSU.
0: Wir werden es erleben.
1: Ja, wir werden es erleben. Und damit es auch immer schön so bleibt im Reich der EU und ihren angeschlossenen Kolonien und bald wieder Mitgliedern, zum Beispiel in Großbritannien, da findet auch in Großbritannien die Gleichschaltung immer weiter statt. TKP berichtet, London plant jetzt, YouTube und TikTok per Gesetz zu zwingen, staatliche Sender wie BBC und ITV bevorzugt zu empfehlen. Die Regierung will Plattformen dazu drängeln, ihren Algorithmus so umzuprogrammieren, dass Inhalte von offiziell anerkannten Medien bevorzugt werden. Das Ganze wird
0: ist ja wie in der EU ja genauso. Das plant die EU ja auch.
1: Das Ganze wird als notwendiger Schutz vor Falschinformationen verkauft. Aha. Ja, sie machen es halt parallel, ne? In Gleichschaltung. Damit auch ja, schön.
0: Die haben richtig Schiss vor dem Bürger. Der muss jetzt in den Käfig.
1: Ja, das ist so. Und das ist
0: wir
1: auch.
0: Wir sowieso.
1: Ja, daran arbeiten ja gewisse Kreise in Berlin. Wir kennen sie beide gut, die das tun. Ja. Und damit das auch immer weitergeht in die Richtung, hat, so berichtet der Deutschlandfunk, die Bundespolizei jetzt neue Befugnisse bekommen. Der Bundestag beschließt nun Änderungen. Beamte dürfen künftig in besonderen Gefahrenlagen eine automatische Echtzeit-Gesichtserkennung etwa an Bahnhöfen durchführen. Ich fand das etwa besonders schön beim Deutschlandfunk, weil wo dürfen sie es denn sonst noch? Überall sonst wahrscheinlich. Für die Bekämpfung von Extremismus, nochmal, von Extremismus, und wir wissen alle, wer damit gemeint ist, und Schleuserkriminalität, ja, nette Kombination, sollen die Ermittler Möglichkeiten zur Telekommunikationsüberwachung bekommen. Auch soll die Bundespolizei künftig selbst Abschiebehaft bei Gericht beantragen können. Ich stelle mir jetzt gerade vor, Melina, wie unsere Gesichter im Supermarkt erkannt werden, wie unser Telefon von der Bundespolizei deswegen überwacht werden und wir dann wegen Extremismus in Abschiebehaft kommen. Ich frage mich, wohin?
0: Ja, ich meine, dazu passt ja auch, dass der Verfassungsschutz, also alle Geheimdienste sollen neue Kompetenzen bekommen, ja. Danach wäre dann erlaubt, heimliches Betreten von Wohnungen, Eingriffe in Computer und Handys, Daten dürfen verändert oder gelöscht werden und jetzt, es dürfen gezielte Falschinformationen an Betroffene gegeben werden. Also der Staatsschutz darf jetzt fälschen für die gute Sache.
1: Ja.
0: Er darf auch dich überwachen, ohne dass du hinterher davon erfährst. Und er will jetzt V-Leute ab 16 rekrutieren. Also das ist eine ganz neue Form von Kinderschutz.
1: Ja, stimmt. Neue Formen von Kinderschutz, das ist eigentlich die Überschrift für alles. Ja. Lustig ist ja, was die Junge Freiheit berichtet, das ist vielleicht auch gelesen, diese Rekrutierungsversuche des Verfassungsschutzes in MacPom bei ganz normalen AfD-Mitgliedern. Da haben dann jetzt mehrere AfD-Mitglieder berichtet, sie wurden also irgendwo auf offener Straße nach dem Einkaufen von Herren angesprochen, die ihnen sagten, wenn sie Redebedarf hätten, sollen sie doch hier die Nummer anrufen. Und dann hat die junge Freiheit bei der Nummer angerufen. Ja, die haben dann diese Visitenkarte, da stand nur eine Telefonnummer drauf. Da rief dann die junge Freiheitsreporter wohl an, gab sich aus als der Angesprochene und fragte, worum es denn so ginge. Es gab wohl nur Allgemeinplätze und die Versicherung, man müsse keine Angst haben. Wenn sie nicht reden wollen, droht ihnen auch gar nichts. Also es war so eine ganz subtile Mafia-Variante. Ja, also in MacPom scheint es...
0: Ja. Visitenkarten auf der Straße verteilen, das haben früher nur Fotoagenturen gemacht, wenn sie Claudia Schiffer gesehen haben als 17-Jährige oder so, der Verfassungsschutz. Das ist ja unglaublich.
1: Hey, wenn Sie mal Redebedarf haben, mache ich jetzt auch mal. Ich drucke mir ein paar Visitenkarten nur mit meiner Nummer drauf. Hey, so eine junge Frau, wenn Sie mal Redebedarf haben, rufen Sie hier. Also, ich glaube, ja. Ja, lustig, dass die Polizei da so aktiv wird und identifizieren möchte mit Gesichtserkennung und so, weil komischerweise auch lustig, also nur im unlustigen Sinne, ist es nämlich auch so, dass wenn sie nicht identifizieren möchte, identifiziert sie nicht, obwohl sie schon identifiziert hat. Ja, ich weiß nicht, ob ihr euch noch an den türkischen Autohändler Masuni Khan aus Gießen erinnert, der auf der Gründungsveranstaltung der AfD-Jugendorganisation Reporter von Tichys Einblick vermutlich angegriffen hat, denn dieser Herr Masuni Khan wurde ja bestens fotografiert und identifiziert von Tichys Einblick und Tichys Einblick berichtet jetzt, bei der Staatsanwaltschaft Gießen, das ist jetzt über ein Jahr her, wurde daraufhin von unterschiedlichen Personen Anzeige erstattet. Die Täter sind auf den Aufnahmen gut zu erkennen. Was passierte daraufhin? Der Staatsanwalt teilte mit, dass die Ermittlungen gegen den Hauptverdächtigen eingestellt worden seien, denn eine Anzeige von Tichys Einblick läge nicht vor. Der Anwalt von Tichys Einblick erklärte, dass er die Anzeige allerdings von der Staatsanwaltschaft Gießen über das digitale Anwaltssystem natürlich mit Bestätigung bereits lange übermittelt habe. Die Bestätigung der Übermittlung wurde der Staatsanwaltschaft dann nochmal zur Kenntnis gebracht. Als dann immer noch nichts passierte, fuhr der Anwalt persönlich nach Gießen zur Staatsanwaltschaft, allerdings an einem Freitag und da um 11 Uhr nicht niemand mehr im Büro war, der zuständige Staatsanwaltschaft erst recht nicht, musste die Anzeige dann nochmal übermittelt werden. Wie auch das erste Mal digital über das besondere Anwaltspostfach. Und siehe da, diesmal klappte es. Und die Anzeige war auch für die Gießener Staatsanwaltschaft auffindbar. Was dann geschah? Wieder nichts. Auf Nachfrage sagte die Staatsanwaltschaft dann, sie würde den Datenträger mit der Aufnahme des Angriffs leider nicht mehr finden. Also Wahnsinn. Schickte der Anwalt den Datenträger nochmal. Was ist seitdem geschehen? Sie haben es erraten. Wieder nichts, schreibt Tichys Einblick.
0: Wahnsinn. Wahnsinn.
1: Ja, willkommen im Unrechtsstaat.
0: Stell dir mal vor, aber stell dir mal umgekehrt den Fall vor.
1: Ja, also, das muss ich mir nicht vorstellen, das habe ich täglich im Postfach.
0: Ja, ja. Ich meine, klar, ich meine, diese Staatsanwaltschaften, die tun einem ja ein bisschen leid. Die haben ja, können ja nicht so viel Kapazitäten haben, dass sie also uns verfolgen und noch die echten Verbrecher. Man muss Prioritäten setzen, Paul.
1: Ja, und sie sind ja schrecklich überlastet. Also die Berliner Generalunrechtsstaatsanwältin, die geht ja jetzt bald in Rente und hat ja dem RBB-Staatsfunk ein Interview gegeben, wo sie dann erklärte, sie sei so schrecklich überlastet und es müsse noch stärker ins Ermessen der Staatsanwälte gestellt werden, was sie eigentlich verfolgen. Weil momentan müssten sie ja alles gleich verfolgen. Und das ist ja so ein bitterer Wahnsinn. Zynismus, dass sie alles gleich verfolgen würden. Ja, freundliche Grüße nach Gießen.
0: Wir müssen auch Dealer und Mörder verfolgen, also sowas. Also dafür haben wir nun wirklich keine Zeit.
1: Ne? Nee, das machen sie nicht mehr. Da habe ich ja berichtet, dieser Tage aus Berlin. Da habe ich aus erster Hand einen Bericht erlebt, eines Menschen, der auf der Tankstelle das beobachtete, wie natürlich arabisch-muslimische Herren vor ihrem weißen Range Rover dealten, ganz offen, sichtbar für alle, ihr Zeug verkauften. Auf die Frage bei der Tankstellenkassiererin, weil das Ganze ja unter den Kameras der Tankstelle stattfand, auf die Frage, warum sie das nicht anzeigen würde. Und man sei noch alle klar erkennbar, zuckte sie mit den Schultern und sagte, nö, das ist ganz normal hier. Das hat sie die ersten paar Male angezeigt. Da sei nie irgendwas passiert. Die Polizei komme da nicht mal hin, um das aufzunehmen. Und einmal hatten sie sogar eine Messerstecherei auf der Tankstelle in diesem Kontext. Und da ist dann auch am Ende alles eingestellt worden. Obwohl sie die Aufzeichnungen ja hat und die Kameras sehr wohl, sowohl die Gesichter der Personen als auch die Nummernschilder dieses Autos sah. Ja, da passiert gar nichts.
0: Wahnsinn.
1: Ja, das ist Berlin. Ja, und damit, das könnte ja, weißt du, die Gefahr ist ja, dass sowas irgendwie den Tagesschau-Opfern und den Insassen der BRD auffällt. Und damit das nicht passiert, inszeniert die dann ja regelmäßig Alternativskandilchen. Und das hat dem Fall Uwe Steimler abbekommen. Du hast es sicherlich auch gelesen.
0: Ja.
1: Uwe Steimler an dieser Stelle herzlich gegrüßt. Der ist ja gerne mal lustig und auch so, dass es weh tut. Und der hat bei einer AfD-Veranstaltung mal ein paar Witze gerissen über Angela Merkel und auch über Fritz BlackRock. Und am Ende, als die AfD dann an die Nationalhymne singen wollte, da hat Uwe Steimler angefangen mit der Nationalhymne. Aber der DDR. Und sang dann die Passage, in der Deutschland einig Vaterland beschworen wurde. Und ausgerechnet das hat dann eine Art Skandalersatz ausgelöst, was sehr witzig war, weil der Mainstream sich darüber echauffierte, dass Uwe Steimle es wagte, die Nationalhymne einer Diktatur anzustimmen. Was den allen irgendwie nicht aufgefallen ist, dass genau diese Passage, die Steimle da sang, in der DDR verboten war. Das musst du dir mal reinfahren. Also.
0: Ja, jetzt wird irgendwie alles aufgefahren, wirklich der letzte Gehirnamputierte wird aufgefahren, um die Wahlen im September zu beeinflussen. Aber ich befürchte, diese Nummer wird im Osten nach hinten losgehen.
1: Aber hallo, sowas von.
0: Weil die wissen das ja.
1: Ja, die wissen das. Ja. Uwe Steimle ist ja selbst, wie manche vielleicht nicht wissen, selbst DDR erfahren und hat nun gerade den Teil der Hymne gesungen, den die DDR-Regierung verboten hat, weil sie ja die Einigkeit Deutschlands als Vaterland beschwor. Und das ginge ja gar nicht. Und dann Uwe Steimle vorzuwerfen, damit verkläre er die DDR. Das ist so bratzendämlich, so eine Wessi-Reaktion, dass die im Osten wahrscheinlich ja kaum noch einen Kopf schütteln. Sondern das waren wieder ein paar Prozent mehr.
0: Sie werfen ihm ja noch ein bisschen mehr vor. Ja. Ja? Also er hat ja wirklich, was du da hörst, ist Lissi die Hustin?
1: Ich wollte gerade fragen.
0: Es war nicht ich. Sie werfen ihm ja auch vor, dem Uwe Steimle, dass er gesagt hat, ich glaube, wo ist Stauffenberg, wenn man ihn mal braucht, anlässlich von der Merz-Regierung, ja. da hat sich natürlich in der Bildzeitung schon der Stauffenberg Enkel oder was auch immer fürchterlich aufgeregt und ja, also ich meine, wenn sowas
1: Strafanzeige erstattet.
0: Wenn sowas im ZDF, ja, oder die Merkel, also das Merkel-Porträt, da hat er gesagt, ja, warum hat sie es im Stehen gemacht, weil sie bald sitzen wird, weißt du so. Und dann hängt sie da jetzt, also an der Wand natürlich. Also ich meine, muss man ja gar nicht mögen, aber das ist, also das war Kabarett, also ja. Das ist ganz, oder Comedy, wie auch immer man das nennen mag. Wenn sowas in der Anstalt kommt, da klatschen alle, ja, oder ja, Böhmer,
1: die gleichen Leute, die Hella von Sinnen als Komikerin verteidigen, kritisieren das ja. Als unzulässig. Also ja, es ist ja. Sowas von offensichtlich. Also ich ja. hab von Uwe Steimler aus erster Hand gemerkt, dass er es recht gelassen nimmt und sich eigentlich drüber freut. Schönen Gruß nochmal, lieber Uwe. Und deswegen glaube ich, darf man sich freuen, dass sie sich damit selber mal wieder in die Knie geschossen haben.
0: Ja, außerdem jede Publicity ist gute Publicity. Hauptsache, sie schreiben den Namen richtig. Das ist im Grunde in der Unterhaltungsbranche Gesetz Nummer 1.
1: Also den letzten Teil, der war mir gar nicht bekannt, ja. Aber gut, gut. Und gut, das ist natürlich bei Preradovic immer ein gewisses Risiko.
0: Oh ja.
1: Milena P. Punkt. Tja, die AfD hat allerdings auch echte Probleme, kann man sagen. Denn abgesehen von diesem Skandalchen im Wasserglas, der eher wahrscheinlich Sympathien bringen dürfte, hat sie auch eigene Skandalchen produziert, die kaum Sympathien bringen. In Nordrhein-Westfalen nämlich, da hat sie ihren größten Landesverband und der führt jetzt seit Tagen ein Schauspiel auf, das zu allgemeiner Verzweiflung führt innerhalb der Partei und auch bei vielen Wählern. Da streiten sich nämlich zwei Flügel im Landesverband um die Listenaufstellung für die nächste Landtagswahl und blockieren sich mittlerweile gegenseitig durch eine Filibuster-Aktion. Das stammt aus den amerikanischen Gesetzgebungskammern. Da können nämlich Abgeordnete durch sinnlose Wortbeiträge, das Verlesen von Telefonbüchern und anderen Dingen praktisch zeitlich unbegrenzt Debatten verzögern. Daher kommt dann der Name Filibuster. Und fast ähnlich unbegrenzt kann wohl ein Parteitag verzögert werden, wenn eine schier endlose Liste von Kandidaten aufgestellt wird und dann jeder der Kandidaten sich 9 Minuten lang vorstellen kann. So ist es da wohl jetzt geschehen in NRW und das führte dazu, dass die Landesparteiführung in NRW vorschlägt, diesen Parteitag doch nun abzubrechen und neu anzusetzen. Das lehnt der Landespartei allerdings ab. Das sei nur ein Versuch der Einflussnahme im Sinne des einen Flügels gegen den anderen. Also man kann sagen, lange Rede, kurzer Sinn, in NRW blamiert sich die AfD gerade ähnlich wie damals in Bremen, oder?
0: Ja, und es ist natürlich ganz bitter, also für die AfD in Sachsen-Anhalt und in Mecklenburg-Vorpommern, dass sowas kurz vor den Wahlen passiert. Mhm. Also insofern ist das jetzt auch nicht besonders clever dort in Nordrhein-Westfalen. Ja, es zeugt nicht von höherer Intelligenz.
1: Das würden wahrscheinlich viele unterschreiben außerhalb des AfD-NRW-Landesverbandes. Ja. Wahrscheinlich besonders die Bundespartei, die das Ganze äußerst peinlich berührt zur Kenntnis genommen hat. Und von AfD-Wählern kommen ähnlich klingende und anmutende Reaktionen. Ja, aber es geht noch dümmer und schlechter. Und damit sind wir im Landeswürdolfs des Ersten, denn da regiert mittlerweile ein Grüner, dessen nach eigener Einschätzung wichtigste Eigenschaft die Tatsache ist, dass er homosexuell ist. Damit machte er nämlich kräftig Werbung, als er Münchner Bürgermeister werden wollte. Und jetzt
0: Bürgermeister,
1: bitte. Ja, lustiges Wortspiel. Und jetzt berichtet Tichys Einblick, Münchens Stadtregierung reagiert mit drastischen Maßnahmen auf die sommerliche Trockenheit. Per Allgemeinverfügung hat die Stadt ab sofort umfassende Verbote erlassen. Bei Zuwiderhandlung drohen Bußgelder von bis zu 50.000 Euro. Noch nie zuvor in der Geschichte Münchens waren derartig weitreichende Einschränkungen der Wassernutzung notwendig. Der Wasserverbrauch liegt derzeit bei mehr als 360 Millionen Litern pro Tag. Normalerweise sind es 300 Millionen Liter. Das Befüllen und Betreiben privater Pools, Springbrunnen, Wasserspiele und ähnliche Anlagen ist jetzt untersagt. Der schwule Regierungschef hat auch die Brunnen der Stadt zunageln lassen, richtig mit Sperrholzplatten die Brunnen zugemacht.
0: Tja. Ja, am Marienplatz sieht super aus, ja. Jetzt, wo die ganzen Touristenströme schwitzend da sitzen. Ja. Und das ist so ein Brunnen, da hat man sich hingesetzt, da war die Luft etwas kühler, man konnte sich etwas Wasser ins Gesicht, und das war der Sinn dieses Brunnens, der auch sehr schön ist. Jetzt sieht er aus wie, ist er vernagelt. Aber du hast es gerade gesagt, der Wasserverbrauch liegt bei 60 Millionen pro Tag mehr als sonst. Aber es waren in der Vergangenheit auch schon mal 400 Millionen Liter. Und da hat keiner rationiert. So, dann habe ich mal die Google-KI gefragt. So, die hat natürlich erst vom Wassermangel gejammert. Und ich habe aber nicht locker gelassen und habe immer wieder nachgefragt. Und nach mehreren Nachfragen schreibt sie dann, technisch gesehen könnte München zusätzliche Brunnen in der Münchner Schotterebene hochfahren, um das Defizit auszugleichen. Doch das Kreisverwaltungsreferat München entscheidet sich hier bewusst für den strengen Umweltschutz. Also da steht's, also die KI hat es ein bisschen ungern zugegeben, aber sie hat es zugegeben.
2: Das ist aber also, eine Absicht,
0: ja. Ich meine, die haben genau das bekommen, was sie gewählt haben. Ja. Ja. Und wisst ihr noch, als Habecks Lieblingsökonomin Mariana Mazzucato beim WEF in Davos sagte, haben wir es tatsächlich geschafft, jeden auf der Welt zu impfen? Nein. Deshalb ist es so wichtig, Wasser als globales Gemeingut hervorzuheben und darüber nachzudenken, wie wir zusammenarbeiten können. Also übersetzt, Wasser ist die nächste Pandemie. Ja. Ja. Und auf X schrieb jetzt Christoph von Gamm übrigens, dass ihm eine Bekannte aus München geschrieben hätte, dass in ihrer Straße schon eine Nachbarin den Nachbarn verpetzt hat. Wahrscheinlich hat der Schuft die Blumen gegossen, ja. Also die Zeit der Blockwarte ist in München wieder willkommen, sagen wir es mal so.
1: Ja, klar. Aber ehrlich gesagt, ich freue mich. Also wer so blöde ist, einen grünen Bürgermeister zu wählen, hat genau das verdient. Und was mir wirklich daran auffällt und an der Tatsache, dass ja der Kinderborne-Freund Kai Wegner in Berlin als Bürgermeister jetzt so angeschossen war, dass er zurücktrat als Kandidat für die nächste Bürgermeister. Aber da wird er ersetzt von einem Mann namens Evers. Ich selbst kannte den gar nicht, ehrlich gesagt. Der scheint bisher Senator für Kultur zu sein in Berlin. Der ist dann jetzt Spitzenkandidat und soll also, Stefan Evers soll dann also Bürgermeister werden. Und er hängt dann auch jetzt aus dem Fenster oder plakatiert die Tatsache, dass er schwul ist. Also mir fällt auf, alle sind sie schwul, was ich erstaunlich finde. Also dass die CDU und ihre Wähler und ihre Funktionäre ja extrem behindert sind, ist ein altes Wissen. Dass die aber auch alle eben so schwul sind, das war mir vollkommen neu. Und ich finde, das wäre jetzt wirklich mal ein Grund, liebe Schwule, ja, ich schaue euch an, das wäre wirklich mal ein Grund, sich zu überlegen, ob man dafür vereinnahmt werden will. Also wenn ich jetzt...
0: schwul sein ist wie Religion Privatsache.
1: Ja.
0: Also völlig okay, aber Privatsache,
1: ja, oder? Ja, und wenn pausenlos einer versuchen würde, mein Schwulsein irgendwie zu benutzen, um zu sagen, ist total geil, also wählt mich jetzt, weil ich schwul bin und weil ich euch das Wasser verbiete, dann würde mir ja mal einfallen, den zu erklären, im Rahmen eines Schwulenverbandes oder sonst wie, dass sie das mal lassen sollen. Also schon ja, erstaunlich.
0: Ja. Ja, ich meine, okay, wenn du nichts anderes vorzuweisen hast. Zum Beispiel auch Ricarda Lang.
1: Nein, nichts anderes würde ja bedeuten, dass das etwas ist, was man vorweisen kann.
0: Ja, natürlich.
1: Nicht, dass das irgendwas ist zum Vorweisen.
0: Aber Ricarda Lang hat ja damals auch im Grunde damit geworben, dass sie bi ist, ne? Also, dass sie alles ist. Das ist das Übliche.
1: Ja, aber das ist doch ein Grund zu sagen, nee.
0: Ja, also, aber ich widerspreche dir doch überhaupt nicht, Paul. Ich widerspreche dir gar nicht.
1: Das klingt aber, wenn du mir zustimmst, klingt es immer so, als ob du mir widersprichst.
0: Ja, du bist auch so ein bisschen paranoid manchmal.
1: Ach so, vielen Dank. Siehst du? Und dann kommt noch sowas hinterher. Und dann wunderst du dich.
0: Ja, entschuldige, du hast es ja gerade selber gesagt.
1: So, wir machen jetzt hier eine kurze Pause und blenden uns später wieder ein. Nein, machen wir nicht.
0: Nein.
1: Ja, jedenfalls, ja, das ist durchaus mal ein Grund für die Schwulen, sich von der Behinderung loszusagen, die die CDU da mit ihnen zu verbinden sucht, aus meiner Meinung. Lustig aber geht's noch, also beziehungsweise es geht noch tiefer. Und damit sind wir natürlich in Berlin, weil in Berlin jetzt etwas passiert ist, was mich tatsächlich gleich betrifft, ganz persönlich, in zwei Angelegenheiten oder sagen wir in zwei verschiedenen Kategorien von Angelegenheiten und jede Menge Millionen anderer Berliner. Der Deutschlandfunk berichtet, IT-Probleme bei den Berliner Straf- und Zielgerichten führten dazu, dass alle Mitarbeiter nach Hause geschickt wurden. Richter konnten sich nicht mehr auf Servern einwählen und Rechtspfleger eben keine Akten mehr aufrufen. Betroffen sind alle Amtsgerichte, das Kriminalgericht in Moabit, die beiden Landgerichte und das Kammergericht. Der stellvertretende Landesvorsitzende des Deutschen Richterbundes sprach von einem vorübergehenden Stillstand der Rechtspflege. Soll heißen, die Berliner Justiz macht gar nichts mehr. Führt übrigens auch dazu, dass mein Fall des Verklagens von Safsan Cebli nicht weiter bearbeitet wurde. Da zwang mich ja das Berliner Kammergericht, eine Sicherheitsleistung zu hinterlegen, die ich dank der genialen Unterstützung von euch Zuhörern da draußen schnell hinterlegen konnte. Und jetzt hat das Gericht dann gesagt, ja, man konnte noch nicht erkennen, obwohl das vor Wochen einging, dass es überhaupt einging. Und mittlerweile hat man es dann gefunden, nachdem Rechtsanwalt Markus Heinz mehrfach nachfragte und hat schon für Oktober dann die Fortsetzung des Prozesses angesetzt. Und ja, gleichzeitig könnte das aber auch bedeuten, Melina, dass der Robenfaschist Johannes Ploog eventuell kurzzeitig daran gehindert ist, mir weiter täglich Ermittlungsmitteilungen zu schicken.
0: Täglich kriegst du die inzwischen?
1: Ja, so alle 3 Tage im Schnitt, ja.
0: So.
1: Aber vielleicht kommen die dann im Schwung hinterher.
0: Wahrscheinlich. Ja. Die werden dann alle zusammen. Das kommt ein Riesenpaket, sag ich dir. Ja, du. Was willst du dazu sagen? Da ist eine Menge Unfähigkeit gepaart mit
1: In dem Fall sind es Lizenzprobleme.
0: Absolutistischem Denken, ja.
1: Es sind Software-Lizenzprobleme. Man hat nicht rechtzeitig gesehen, dass man irgendwann
0: Lizenz erweitert. Ja, das ist Unfähigkeit. Wenn man nicht rechtzeitig gesehen hat, ist das Unfähigkeit. So, so einfach. Ja.
1: Ja, so einfach Berlin. Und dysfunktional.
0: Dit ist Berlin, dit ist Deutschland.
1: Wenn dann selbst der stellvertretende Landesvorsitzende so einer Stiefelleckervereinigung wie der Deutschen Richterbundes dann erklärt, es sei ein vorübergehender Stillstand der Rechtspflege, ja. Man könnte mal einen vorübergehenden Stillstand des Gewaltmonopols des Staates irgendwie, naja, mal gucken.
0: Ich meine, wer weiß, vielleicht werden auch wieder, müssen deswegen auch wieder Straftäter auf freien Fuß gesetzt werden. Ist auch möglich, weil eine Frist abgelaufen ist.
1: Das
0: passiert
1: kann,
0: ja auch gerne.
1: Das kann sehr gut passieren, ja, doch. Tja, so ist es in Deutschland und so geht es immer weiter. Und das betrifft eben leider auch die Folgen der deutschen Umvolkungspolitik, die sicherlich nicht aus Unfähigkeit, sondern mit vollem Vorsatz geschieht. Wir haben schon berichtet, die EU hat sehr wohl einen Gedenktag für die erfundenen Opfer ihrer erfundenen Klimapolitik, aber sie hat nach wie vor keinen Gedenktag für die ganz realen Opfer ihrer realen Umvolkungspolitik. Und nun berichtet News und Apollo News immer weiter über die üblichen, muss man mittlerweile sagen, Geschehnisse dieser Woche. News berichtet, ein Afghane jagte Passanten mit dem Messer durch Ruhpolding in Bayern. Ein 28-jähriger afghanischer Asylbewerber versetzte damit Kinder in Angst und Schrecken und ging auf Passanten los. Der Täter stürzte sich laut schreiend auf 2 Passanten und verfolgte sie über den Bahnsteig. Kurz darauf stürzte sich ebenfalls auf anwesende Kinder. Und bei den Aufnahmen, die Videoaufnahmen, die auf dem Bahnhof gemacht worden ist, zu sehen, wie er mit dem Messer mehrfach nach ihnen ausholt und sie jeweils nur knapp verfehlt. Hinweise auf einen terroristischen Hintergrund sehen die Ermittler der Polizei derzeit trotzdem nicht. Nach gegenwärtigem Stand der Ermittlungen bestehen dafür keine Anhaltspunkte. Es liegen jedoch Hinweise, vorteilte die Polizei mit, dass der Beschuldigte psychisch schwer erkrankt sei.
0: Natürlich.
1: Und deshalb bei Begehung der Tat zumindest vermindert schuldunfähig gewesen sein könnte. Das teilten Bundespolizei und Staatsanwaltschaft mit. Tja.
0: Und ja, das ist es ja. Es ist wieder ein Einzelfall. Natürlich. Wieder mal ein Einzelfall eines psychisch gestörten Täters. Hm. Ich meine, wer Islamisten im Netz zuhört, der weiß, dass ihr Plan ist, den Westen auch und Europa zu übernehmen. Ja, also das sagen sie. Ich habe mein aktueller Interviewgast diese Woche ist die Juristin und Menschenrechtlerin Seyran Ateş. Ja.
1: Ja.
0: Und die hat erzählt, zum Beispiel, dass sie vor 10 Jahren durch Studien herausfinden wollte, wie groß diese religiösen Kriegsschauplätze zum Beispiel jetzt in deutschen Schulen sind.
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3: 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Jetzt Meldungen aus der Trigger FM Redaktion. Die Linken-Vorsitzende Ines Schwertner machte sich bei Maischberger für die Enteignung großer Wohnkonzerne stark. Über die damit verbundenen Kosten sagte sie, es gibt verschiedene Schätzungen. Das werden die Richter entscheiden, ob das unter Verkaufswert auch möglich ist. Es könnte zum Beispiel ein symbolischer Euro sein. Hintergrund ist der Volksentscheid in Berlin. Wohnungen sollen demnach wieder in die öffentliche Hand gegeben werden. China unternimmt Schritte, um einen dauerhaften kommerziellen Fußabdruck in der Arktis zu etablieren, indem es einen neuen Schifffahrtskorridor eröffnet, der strategische Interessen der USA bedrohen könnte. Das Wall Street Journal berichtet, dass die chinesische Reederei Sea Legend Line in der diesjährigen arktischen Schifffahrtssaison 8 Fahrten zwischen China und Europa über Russlands nördlichen Seeweg plant. Dadurch können chinesische Schiffe die Straße von Malakka, den Indischen Ozean, das Rote Meer und den Suezkanal umgehen. Chinas Abhängigkeit von diesen traditionellen Schifffahrtsrouten stellt seit langem eine große strategische Verwundbarkeit dar. Ukrainische Streitkräfte haben laut einem Bericht erstmals britische Drohnen für Angriffe tief im russischen Kernland eingesetzt. Als Zeichen der enger werdenden militärischen Zusammenarbeit zwischen Großbritannien und Kiew erklärten Quellen der ukrainischen Armee der Zeitung The Times, dass Drohnen zweier britischer Unternehmen in den vergangenen 6 Monaten eingesetzt wurden. Zu den Zielen gehörten unter anderem Ölraffinerien in Wolgograd und in der Nähe von Moskau sowie Logistikzentren. Das dürften die Beziehungen zwischen Großbritannien und Moskau weiter belasten. Friedensaktivisten warnen, dass Moskau irgendwann antworten wird und das den Start eines gesamten europäischen Kriegs bedeuten könnte. 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
0: Interviewgast diese Woche ist Juristin und Menschenrechtlerin Seyran Atish, ja?
1: Ja.
0: Und die hat erzählt zum Beispiel, dass sie vor 10 Jahren durch Studien herausfinden wollte, wie groß diese religiösen Kriegsschauplätze zum Beispiel jetzt in deutschen Schulen sind. Die ist aktiv von der Berliner Politik behindert worden. Mhm. Aktiv, ja. Die wollten unbedingt verhindern, dass man herausfindet, wie es an Berliner Schulen aussieht. Und das ist natürlich noch viel schlimmer geworden, ja. Und Fun Fact am Rande, der Berliner Senat zahlt jährlich 135.000 Euro an das muslimische Seelsorgetelefon von Islamic Relief Deutschland. Die Organisation wird von den Sicherheitsbehörden seit Jahren wegen Bezüge zur islamistischen Muslimbruderschaft beobachtet. Von 2022 bis 2026 summiert sich die Förderung des Berliner Senats auf insgesamt 675.000 Euro. Und die Gesundheitssenatorin Frau Ciborra ließ auf Bildanfrage ausrichten, eine Einstellung der Förderung ist derzeit nicht geplant. Ja? Also es ist völlig verrückt, was dort auf. Es ist inzwischen vollkommen klar, also auch die Muslimbruderschaft ist übrigens eine Organisation, deren Chefs überall in der Welt, also in den arabischen Staaten, dazu aufrufen, dass Leute, also Moslems und Islamisten, nach Deutschland, nach Europa gehen und dort die Macht übernehmen, also das Land unterwandern und so. Ja. Also das ist ganz offiziell. Man sagt ja immer, ey, ihr Rassisten und so weiter. Warum sagt ihr das? Ich meine, antimuslimischer Rassismus ist ja auch so schön, ja? Als ob eine Religion
1: Rasse sein kann, ja.
0: Ja, das ist natürlich Quatsch, ja. Aber die Schweden, die machen es gerade mal vor. Also in Schweden ist die bislang härteste Asylreform in Kraft getreten. Und zwar, wenn du bleiben willst, ist die Voraussetzung unauffälliger Lebenswandel. Ja? Und es werden auch nur noch befristete Aufenthaltserlaubnisse ausgestellt, damit die, die halt keinen unauffälligen Lebenswandel haben, schneller abgeschoben werden können. Nazis. Also bei Fehlverhalten, ja. Und als solches kann gelten, Straftaten, auch wenn sie nicht besonders schwer sind, wiederholte Verstöße gegen Gesetze oder behördliche Anordnungen, erhebliche oder dauerhaft unbezahlte Schulden, Steuerhinterziehung oder Schwarzarbeit, Sozialleistungsmissbrauch, falsche Angaben gegenüber Behörden, Verbindungen zu extremistischen oder sicherheitsgefährdenden Organisationen, ein unehrlicher oder rechtsmissbräuchlicher Lebensunterhalt. Danke an The Real Tom auf X für die Auflistung. Aber das ist doch eigentlich genau das, was bei uns nicht gibt. Ja?
1: Nö. So ist es. Was es bei uns dafür gibt, so berichtet Apollo News, am Mittwochmorgen wurde ein 22-jähriger Student der Universität Trier erstochen und dann lag dann seinen Verletzungen. Gut, das schrieben sie so, aber wenn er erstochen ist, dann war er schon tot, so viel an die, was die sprachliche Richtigkeit angeht. Bei den Tatverdächtigen soll es sich laut Polizei um einen gleichaltrigen Afghanen handeln, der in Trier gemeldet ist. Die Hintergründe der Tat sind unklar und werden von der Kriminalpolizei ermittelt. Und weil es so gut läuft in Deutschland und den meisten EU-Ländern fordert jetzt laut Welt der EU-Migrationskommissar oder hat seine Forderung erneuert, dass nun endlich ein Ende der deutschen Grenzkontrollen stattfinden müsse, angesichts ja fallender Migrationszahlen und der neuen Asylregeln. Es sei jetzt an der Zeit, die innereuropäischen Grenzkontrollen schrittweise abzuschaffen. Das sagte Magnus Brunner, so heißt der DPA.
0: Wahnsinn, ne? Ja, also es kommt mir ein bisschen so vor, es hätte ein Supermarkt weniger Diebstahl, weil er Detektive angeheuert hat und sagt dann, jetzt brauche ich die Detektive nicht mehr, weil ja keiner mehr klaut. Also so ein bisschen hinkt der Vergleich denn schon, weil diese Grenzkontrollen sind ja jetzt nicht 100% erfolgreich. Du musst ja halt vorher den Pass wegwerfen. Ja, es kommen im Moment zwar weniger illegale Migranten, aber zum Beispiel forciert Spanien die Legalisierung ja enorm. Ja. Ja. Also die Illegalisierung von Illegalen. Ja. Erst wollten die ja 500.000 illegalen Papiere geben. Jetzt sind das schon weit über 1 Million. Eigentlich weiß auch dort keiner, wie viele Illegale da wirklich im Land sind. Ja? Und dann kommt ja noch der Familiennachzug. Und dann suchen sich die Leute ihr Lieblingsland in der EU aus. Also das mit den besten finanziellen Voraussetzungen.
1: Nein, und das gibt's nicht. Es gibt keine Pull-Faktoren.
0: Ich tippe mal, Deutschland steht da also endlich mal auf dem Treppchen. Und diesmal nicht im 16. Finale ausgeschieden.
1: Hurra, ja, freuen wir uns über diese führende Position. Aber wir arbeiten auch selbstgewaltig dran, dass wir die heimische Produktion von Sozialschmarotzern hochfahren, damit wir sie nicht aus Spanien importieren müssen. News berichtet, exklusive Daten der Agentur für Arbeit. 307.000 Arbeitslose wurden eingebürgert. 307.601 deutsche Staatsbürger, die arbeitslos sind und laut der Bundesagentur für Arbeit eine eigene Migrationserfahrung haben. Auch wieder eine neue Formulierung, die ich nicht kannte. Jeder sechste deutsche Arbeitslose ist demnach eingebürgert worden. Die Arbeitslosenquote unter eingebürgerten Deutschen ist mehr als 10%, damit signifikant höher als der gesamtdeutsche Schnitt. Das ist schon irre, ne? Also sie ignorieren ganz offen ihre eigenen Scheingesetze, ihre Scheinlimitierungen und bürgern dann mal schön ein, wer direkt vom Staat finanziert wird. Das ist schon toll.
0: Ja, es ist verrückt alles. Ja. Was soll man dazu noch sagen?
1: Nichts, und das geht ja immer so weiter. Und damit wir mit der Staatsumverteilung auch weiter Grund haben, immer weiter die Staatsquote zu erhöhen und immer mehr Regularien brauchen, da arbeitet die Parteienkorruption natürlich ebenso intensiv wie an der Einbürgerung arabisch-muslimischer Mördermigranten an der Zerstörung der Restprivatwirtschaft, die es noch so gibt. Und damit die Abgreife richtig funktioniert, da hat Finanzminister Klingbock jetzt endlich einen Aktionsplan vorgestellt. Nicht zur Wirtschaftsförderung, nicht zum Abbau von Hindernissen und nicht zur Förderung eben von Investitionen, sondern einen Aktionsplan für mehr Kontrollen gegen Schwarzarbeit, höhere Strafen für organisierte Steuerkriminalität und mehr Steuerehrlichkeit, wie er da nannte. Zur besseren Kooperation der Ermittler wird beim Zoll nun ein gemeinsames Zentrum für Finanzkriminalität eingeführt. Der Bund rechnet wegen einer verstärkten Bekämpfung von Finanz- und Steuerkriminalität sowie der Einführung einer Kryptobesteuerung jetzt mit Mehreinnahmen in Milliardenhöhe. Das sind doch tolle Nachrichten.
0: Ja, toll. Ich warte immer noch auf den Aktionsplan gegen Steuerverschwendung, der Regierung, ja, gegen Betrug am Bürger. Also dessen Geld ja in BlackRock-Taschen verschwindet, ja, oder die Plünderung der Rentenkassen. Es wäre genug Rente da, wenn die Regierungen nicht einfach viel weniger wieder reintun, als sie rausgenommen haben. Ja? Seit Jahrzehnten wird die Rentenkasse geplündert, das ist der Sau graust. Und dann wird immer ein bisschen reingetan und am Ende soll der Rentner das bezahlen. Das ist im Grunde Diebstahl am Eigentum der Bürger.
1: Da gibt es aber auch einen Plan. Da gibt es einen Plan, Melina. Du hast das Regime völlig unterschätzt. Also das haben sie kommen sehen. Die Berliner Zeitung berichtet, SPD und Union wollen es jungen Menschen jetzt nämlich besonders schwer machen, sich als Unternehmer zu etablieren. Denn all die selbstständigen Unternehmer und Freiberufler sollen nun auch in die Rentenversicherung eingemeindet werden, also zwangsverpflichtet werden. Der Regelbeitrag beträgt dann 735,63 € genau pro Monat. Die Begründung für diesen verfassungsrechtlich bedenklichen Schritt, schreibt die Berliner Zeitung, ist mehr als fadenscheinig. In Empfehlung Nummer 21 nennt die Rentenversicherung Rentenkommission eine einheitliche, Zitat, Erwerbstätigenversicherung, in die neben abhängig Beschäftigte auch selbstständige Beamte, Abgeordnete und Vorstände von Aktiengesellschaften einbezogen sind. Ganz ungeachtet der Beamten- und verfassungsrechtlichen Probleme sei eine solche Einheitsrente ihr, Zitat, Idealbild der Alterssicherung.
0: Ja, also ich lebe ja in Österreich, wie du weißt, und da ist ja die Regel, dass alle dass auch die Selbstständigen in die Rentenkasse einzahlen. Ja, das ist hier normal. Und das hat natürlich auch Vorteile. Also es hat schon die Vorteile, also weil die Rente auch hier ist höher als in Deutschland. Ne? Es gibt wahrscheinlich weniger Altersarmut, weil die ganzen Boomer, die versucht haben, selbstständig durch die Runden zu kommen, die nie in die Rentenkasse, also in Deutschland eingezahlt haben, die jetzt in Rente gehen und eigentlich keine Rente haben, das ist natürlich Altersarmut, die dann wiederum vom Steuergeld finanziert werden muss. Ja, also ich nehme an, das wird noch ziemlich übel in Deutschland. Und es ist natürlich mehr Geld in den Rentenkassen, wenn alle einzahlen. Also das hat seine zwei Seiten, würde ich sagen. Ist allerdings natürlich in Deutschland ein komplett neues Modell und deswegen natürlich auch viel Schnappatmung. Ob das natürlich jetzt die Lösung für die Plünderung der Rentenkasse ist, es natürlich nicht. Ja,
1: eben, das ist auch klar.
0: Ja.
1: Das war ja mein Punkt. Also wenn man solche sozialistischen Gedanken besprechen möchte, wofür ich ja grundsätzlich immer bereit bin, weil mit Sozialisten diskutieren ist immer sehr unterhaltsam, dann wäre ja aber die logische Voraussetzung zumindest, dass man auf der Ausgabenseite erstmal den Raubzug beendet und die politische...
0: Aber so. Man muss es nicht sozialistische Ideen nehmen. Wie gesagt,
1: es ist eine sozialistische Aktion in Österreich.
0: Österreich ist jetzt, nein, es ist, also
1: Österreich ist ein derartig staatssozialistischer Betrieb, das ist ja irre. Also komm, Österreich ist ja teilweise noch schlimmer als in Deutschland, was so staatliche Kontroll- und Umverteilungsinstanzen angeht. Das ist wirklich manchmal kein Hauch besser als Deutschland. Gegenteil.
0: Aha. Ja, finde ich schon. Also, da müssen wir uns dann nochmal beraten. Ich lebe, glaube ich, in einem anderen, vielleicht etwas anderen Österreich. Vielleicht gibt es zwei.
1: Ich
0: weiß es nicht. Aha, ja, okay. Also
1: ich halte Österreich nicht für ein Vorbild der Freiheit.
0: Nein, es geht auch nicht um jetzt, darum ging es doch jetzt gar nicht. Es ging im Grunde, naja, freier als in Deutschland ist es auf jeden Fall. Also
1: das glaube ich wieder.
0: Weil die Restriktionen sind nicht so groß. Das liegt auch daran, dass Österreich halt nicht so perfektionistisch ist, auch im Bösen.
1: Genau, ja, das ist zum Glück nicht so deutsch. Ja, das ist das Gute an Österreich.
0: Ja, also, ja gut, aber das ist ja schon mal was. Also deswegen muss ich dir da widersprechen, es ist schon freier als Deutschland. Dass es nicht perfekt ist, ja gut. Aber ich finde diese Rentenkasse, in die alle einzahlen und alle dann hinterher was davon haben, jetzt auch gar nicht so übel. Also
1: ja, das System
0: hat sich aber in Österreich bewährt. Also come and staune.
1: Ja, muss ich gar nicht. Aber erstmal vorab, also liebe Österreicher, damit habe ich nicht gesagt, dass
0: hier irgendetwas... Oh Gott, bitte tu das nicht. Tu das nicht, Land. Bitte nicht.
1: Lass mich doch mal mit den Österreichern sprechen, bitte. Also das ist ja
0: furchtbar. Aber auf Deutsch, bitte, auf
1: das
0: Deutsch.
1: Das war Deutsch. Da hieß ja in keiner Weise, dass ich euer wunderbares Land im Ganzen irgendwie problematisch oder schlecht fände. Ich sage damit lediglich, und dabei bleibe ich, dass ich sehr viele österreichische gesetzliche Regelungen sehe, die ich für im Kern sozialistisch halte und teilweise auf dem Papier für noch übler als in Deutschland. Auch was die Steuerrealität angeht. Aber, und da stimme ich dir, liebe Milena, komplett zu, das wird in Österreich eben gegengewichtet durch durch eine Art von Menschlichkeit und Humor, die dazu führt, dass man den Dingen ihre Spitze nimmt und eben nicht so wie die Piefkes mit Gewehr bei Fuß und Hackenschlag an der Ecke steht, wenn der Münchner Nachbar den Rasensprenger anschmeißt und ihn dann verpfeift bei den Bullen. Das ist einer der schönen, vielen, großartigen Unterschiede von Österreich zu Deutschland. Also, liebe Österreicher.
0: Gibt es natürlich auch.
1: Natürlich gibt es das auch. Ja, es gibt auch in Österreich die widerlichsten Menschen. Es ist halt im Großen und Ganzen nicht so wie in Deutschland. Das sehe ich doch auch.
0: Das stimmt, ja.
1: So.
0: Mhm. Das ist so ein bisschen mehr Leben und Leben lassen und nicht Leben und Leben lassen und töten. Also selber Leben und töten. Das ist so ein bisschen mehr in Deutschland.
1: Dann haben wir die deutsch-österreichische Freundschaft, was meine Gefährdung derselbigen angeht, oder Scheingefährdung, hoffentlich wieder gerettet. Denn
0: niemals würde ich unsere Freundschaft unter Diskussionen leiden, um Gottes Willen. Wenn wir uns sehen, diskutieren wir halt auch.
1: Ja, nicht unser beider, um Himmels Willen. Ne? Die Sorge hatte ich jetzt gar nicht, bis du es jetzt gerade erwähnt hattest. New Fear Unlocked.
0: So.
1: Es ging mir jetzt um die Zuschriften von österreichischen und Hörern und Kommentierungen, was der blöde Brandenburg, der dumme Piefke denn da denkt, an Österreich kritisieren zu. Also deswegen.
0: Oh, das denken alle die trotzdem.
1: Ja, die Gefahr besteht wohl. Ähnlichen Unfrieden, könnte man sagen, gibt es innerhalb des VW-Aufsichtsrates, um zurück zur Wirtschaft zu kommen. Tichys Einblick berichtet, das Emirat Katar, also das Golf-Emirat Katar, Großaktionär bei VW, bremst nun einen Rüstungsdeal mit Israel zur Sanierung des Werkes in Osnabrück aus. Katar ist über seinen Staatsfonds mit 17% der Stimmrechte und gut 10% des gesamten Aktienkapitals der drittgrößte Anteilseigner bei Volkswagen. Und das autokratisch geführte Land hat nach Bildrecherchen mit seinen drei Vertretern im VW-Aufsichtsrat sein Veto gegen den Israel-Deal eingelegt. Ja, Tichys Einblick tropft mal wieder vor Israels Servilität und absoluter Entrüstung über diese Tatsache. Aber in der Tat eine ungünstige Aneinanderreihung von Ereignissen. Denn es war ja ein großer Plan der Volkswagen-Führer, dass man mit Kriegswirtschaft ordentlich abfangen könne, was selbstgemacht an Problemen da so entstand. 150.000 Arbeitsplätze sollen bei VW ja insgesamt auf der Kippe stehen. Und da will man ja kräftig in den staatlich gewünschten Krieg investieren, sowohl im Nahen Osten als auch gegen die Ukraine. Und Katar scheint mit seinen Stimmrechten jetzt den Kriegsfrieden, der da so im Aufsichtsrat herrschte, durchaus mal ein bisschen aufgerührt haben zu können. Mal gucken, wie lange es hält, ne?
0: Ja, so ein bisschen Schadenfreude kommt in mir schon. Ja,
1: ach schon. Ne?
0: Ja, nee, mit, sagen wir mal so. Wir tun natürlich die Menschen, die dann irgendwann arbeitslos werden, wahrscheinlich, ja, bei VW. Das tut mir schon leid. Das ist ja auch ein Flächenbrand. Also dort, ja. wo Werke geschlossen werden könnten, diese ganzen Regionen werden erstmal, naja, wenn erstmal zu Boden gehen, bevor sie sich wieder aufrappeln können, wie auch immer. Also das ist schon eine ganz große Tragödie, auch eine menschliche am Ende. Aber Rüstung ist für mich kein Ausweg. Also ich bin da auch für Entrüstung, in diesem Sinne des Wortes. Rüstung ist ja auch nichts Nachhaltiges. Ja? Also das ist nichts, was dem Wirtschaftskreislauf in irgendeiner Form weiterbringt. Also insofern halte ich nichts davon, dass Autofirmen jetzt auf Rüstung umsteigen.
1: Es ist Staatskonsum, weil mit Panzern und Granaten wird keine Wertschöpfungsquelle geschaffen oder Grundlage.
0: Wobei kein Mensch mehr Panzer braucht, ne? Ich glaube, das ist auch so blöd.
1: Nicht mehr in den Mengen, aber für gewisse Dinge, wenn es schon geworden, bringen sich Drohnen und andere Gerätschaften. Aber ja, dass ausgerechnet dieser Ausweg von VW nun durch Katar blockiert ist, ist schon lustig. Und lustig ist auch, wie sich dann solche Mossad-nahen Blätter wie Tichys Einblick darüber echauffieren. Also das ist wirklich witzig, wie dieser Bericht man in dem Ganzen liest, in jeder zweiten Zeile dann das autokratisch regierte Emirat. Und ja, was lustig ist, also dass das autokratisch regiertes Emirat, ja klar, weil es sein vom Emir regiert ist, darüber kann man natürlich Kritiken anbringen, aber diese Doppelung dann, diese sinnfreien, wenn es jetzt nicht ausgerechnet nicht Israel gewesen wäre, dann wäre der Bericht sicherlich ganz anders ausgefallen, fand ich diesen Einblick. Das betrifft erstmal nur die VW-Beschäftigten, das sind reichlich genug, aber es gibt dann ganz zum Abschluss in der deutschen Wirtschaft und Finanzlage noch eine Nachricht, die dann alle betrifft. Zumindest nicht alle, aber viele, wie zum Beispiel Milena Preradovic, der Deutschlandfunk berichtet, Zigarettenpackungen in Deutschland, nicht in Österreich. In Deutschland könnten bald 12 Euro kosten. Der Preis für eine Packung mit 20 Zigaretten soll bis zum Jahr 2030 schrittweise von aktuell 8 auf fast 12 angehoben werden. Kanzleramtsminister Frey erklärte, die Tabaksteuer solle auch eine ungesunde Lebensweise einschränken. Der Beauftragte der Bundesregierung für Sucht- und Drogenfragen, der bekannte Babykäufer Henrik Streeck, nannte die deutliche Erhöhung der Tabaksteuer eine richtige Entscheidung.
0: Ja, super, ja, weiter, es ist Raub und es ist nichts weiter, ja.
1: Ja.
0: Ich habe auch noch eine kleine Meldung. Im ersten Halbjahr 26 meldeten nach Kreditreform bundesweit 63 Bäckereibetriebe Insolvenz an. 40% mehr als im Vorjahreszeitraum. Und das betrifft halt auch nicht nur den kleinen Bäcker, sondern auch Bäcker mit 40 Filialen und so weiter. Ja? Also das Bäckersterben geht richtig runter. Mann. 40% mehr als im ersten Halbjahr des letzten Jahres.
1: Tja. Ja, so
0: aber die schönste Meldung, Entschuldigung, muss ich nochmal dazwischengrätschen. DGB-Chefin Fahimi, also das ist die mit dem 7er BMW bei der Anti-AfD-Demo.
1: Die Ex-SPD-Generalsekretärin, genau.
0: Ja, genau, jetzt DGB-Chefin, also diese Arbeitnehmervertreterin, die fordert von Unternehmen jetzt Hitzeausfallgeld und neue Arbeitsregeln bei hohen Temperaturen, ja. Aber sie hat auch Sofortmaßnahmen in petto. Sie schlägt vor, Schatten Getränke, lockeres Outfit.
1: So brillant. Wobei, dann kollidiert ja die SPD-Klimapolitik mit der grünen Klimapolitik in München. Also würden jetzt Arbeitgeber verstärkt Wasser zur Verfügung stellen, dann müssten sie ja 50.000 Strafe an den Spulenmeister von München. Das ist schon schwierig, das müsste man jetzt
0: nicht ausdiskutieren. Nicht Wasser, wahrscheinlich das
1: andere Zeug, Getränke.
0: Weil bei dir Idiocracy trinken, verstehst du, mit dem die ihre Felder wässern dort.
1: Genau, zuckerhaltige. Das dürfte natürlich auch kein Rohrzucker sein, der ist ja auch böse. Müsste also voll synthetische Getränke am besten herstellen, die idealerweise doch stark krebserregend sind.
0: Ja? Zucker ist übrigens ganz in. Also die Bundesregierung steht total auf zuckerhaltige Getränke. Ja, weil da jetzt die Zuckersteuer draufkommt. Verstehst
1: du? Okay, ich verstehe. Aber da war ja die offizielle Äußerung vom Babykäufer Henrik Streeck auch, der ja als Drogenbeauftragter fungiert, dass man die Zuckerkonsum damit zurückfahren möchte. Also vorgeblich möchte man das
0: nicht. Ja, natürlich. Aber in erster Linie geht es natürlich darum, dass das Geld in die Kassen kommt.
1: Nein.
0: Das ist doch, ja, jo.
1: Also ja. Darauf ein hochzuckerhaltiges Getränk.
0: Was macht übrigens ein Drogenbeauftragter? Wirklich? Nein, ich meine, ich frage mich, was dieses Wort ist ja auch so doppeldeutig.
1: Es ist Sucht- und Drogenbeauftragter. Sie haben auch das nochmal gedoppelt.
0: Also er ist im Grunde dafür zuständig, dass das mit der Sucht und den Drogen klappt, oder?
1: Dass das Geschäft läuft und so. Ja. Vielleicht trifft er sich in Berlin auf Tankstellen mit weißen Range Rovern und Leuten, die, weiß man nicht. Zumindest von der Anwesenheit Henrik Streecks habe ich in diesem Fall nichts gehört. Aber ihr Lieben, so wie die Gesamtwirtschaftslage in Deutschland aussieht, so ist es eben seit langem schon. Und deswegen sage ich seit so langer Zeit auch schon das immer Gleiche. Unsere Freiheit ist so verloren wie unsere Sicherheit und auch unser Wohlstand. Und sie alle werden nicht von selbst zurückkehren. Denn keine Partei und kein Erlöser werden uns von den Verbrechern der herrschenden Parteien Korruption befreien. Es bleibt allein an uns, Massenmörder wie Jens Spahn oder Karl Lauterbach, Terroristen wie Nancy Faeser oder Landesverräter wie Fritz Blackrock und Angela Merkel, endlich den Strafen zuzuführen, nach denen ihre Taten schreien. Einzig wir selbst können Deutschland nicht zu dem machen, was es auf dem Papier lange sein möchte. Ein Land der Demokratie und der Rechtsstaatlichkeit und der Freiheit. Nichts davon wird es je werden ohne eine Revolution. Die können wir erreichen in Frieden und mit Humor, ganz einfach dadurch, dass wir die Verbrecher bei ihren Namen nennen und ihnen die Wahrheit ins Gesicht rufen, wo immer wir sie antreffen. Ich danke euch fürs Zuhören und Milena Preradovic für das gute Gespräch. Das war Nummer 251 des Nacktniveaus. Die nächste Ausgabe folgt am kommenden Samstag, denn Widerstand ist nie zwecklos. 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
12: Tagesdosis. Wann wird die Warnung zur Wahlkampfhilfe? Das Spiegelcover und der Fall Siegmund. 3 Wochen vor der Wahl in Sachsen-Anhalt macht der Spiegel den AfD-Spitzenkandidaten Ulrich Siegmund zum gefährlichsten Mann Deutschlands, im Stil eines Fahndungsplakats. Der Kandidat bedankt sich für die sehr gute Werbung und signiert das Heft. Und quer durch das Spektrum, von der Linkspartei bis zur Welt, fällt derselbe Vorwurf, die Warnung nütze genau dem, vor dem sie warnt. Wann kippt journalistische Zuspitzung zur Wahlkampfhilfe und was verrät ein solches Titelbild über den, der es druckt? Ein Kommentar von Michael Hollister. Ein Nachrichtenmagazin warnt vor einem Politiker und der Politiker bedankt sich. Er nennt die Warnung, Zitat, sehr gute Werbung, Zitat Ende, stellt sich vor die Kamera und signiert die Ausgabe, die ihn zum gefährlichsten Mann des Landes erklärt. Was auf den ersten Blick wie eine Panne aussieht, ist der eigentliche Vorgang, über den zu reden lohnt. Denn die Frage ist nicht, ob die Warnung inhaltlich berechtigt war, die Frage ist, was sie bewirkt und wann journalistische Zuspitzung genau dem nützt, vor dem sie warnen will. Der Anlass. Am 14. August 2026 zeigt der Spiegel auf dem Titel seiner Ausgabe Nummer 34 den AfD-Spitzenkandidaten für die Landtagswahl in Sachsen-Anhalt, Ulrich Siegmund. Das Porträt ist im Stil eines Fahndungsplakats gehalten, ein Passbild auf dunklem Grund, darunter in großen roten Lettern, Zitat, der gefährlichste Mann Deutschlands, Zitat Ende. Gewählt wird am 6. September 2026. In den Umfragen liegt die AfD zu diesem Zeitpunkt zwischen 41% und 43%. In einer Erhebung des Instituts Politics erreicht sie mit 43% einen neuen Höchststand, fast doppelt so viel wie die CDU, die bei rund 23% verharrt. Siegmund könnte damit der erste Ministerpräsident werden, dessen Landesverband vom Verfassungsschutz Sachsen-Anhalt als, Zitat, gesichert rechtsextremistische Bestrebung, Zitat Ende, eingestuft wird. Auf Koalitionspartner setzt er dabei nicht. Er hat erklärt, allein regieren zu wollen und eine Zusammenarbeit mit dem Bündnis Sahra Wagenknecht ausgeschlossen. Zur präzisen Einordnung: Der Verfassungsschutz Sachsen-Anhalt, organisatorisch eine Abteilung des Landesinnenministeriums, stuft den AfD-Landesverband seit Oktober 2023 als gesichert rechts

erreiche damit auch Bürger, die nicht rechtsextrem dächten, sich aber große Veränderungen wünschten. Im Hintergrund aber trage ihn ein Netzwerk rechter Extremisten. Das Umgängliche und das Extreme zusammen machten ihn, Zitat, aus Sicht liberaler Demokraten, Zitat Ende, zum gefährlichsten Mann des Landes. Seine Pläne für Sachsen-Anhalt seien ein, Zitat, Anschlag auf die liberale Demokratie, Zitat Ende, unter dem Minderheiten zuerst litten. Kubiuweit benennt auch das Prinzip dahinter, Zitat, Relevanz ist unser oberstes Kriterium, nicht die Frage, wem eine Titelgeschichte nützt oder schadet, Zitat Ende. Er beruft sich auf das Motto des früheren Herausgebers Rudolf Augstein, Zitat, sagen was ist, Zitat Ende, das auch für die Titelseite gelte. Zur Begründung der besonderen Gefährlichkeit greift er weit aus. Wenn ein Politiker böse Absichten habe, könne das böse Folgen für Hunderttausende haben, vielleicht für Millionen. Und zugleich versichert Kubiuweit, der Spiegel glaube nicht, mit seinem Journalismus Wahlergebnisse beeinflussen zu können. Dieser Satz ist der Angelpunkt der ganzen Debatte. Wer Relevanz zum obersten Kriterium erklärt und sich im selben Atemzug für wirkungslos hält, behauptet zweierlei, das schwer zusammenpasst. Entweder ein Titel bewegt etwas, dann trägt er Verantwortung für seine Wirkung, auch für die ungewollte, oder er bewegt nichts. Dann ist die dramatische Zuspitzung Selbstzweck. Beides zugleich ist bequem, aber nicht schlüssig. Genau in diese Lücke stößt die Kritik. Ein überparteilicher Befund. Bemerkenswert ist, aus welchen Richtungen der Vorwurf kommt, das Cover helfe der AfD. Er stammt nicht aus der Partei allein und nicht nur aus AfD-nahen Medien, er zieht sich quer durch das politische und publizistische Spektrum. Der linken Politiker Dietmar Bartsch, früher Fraktionsvorsitzender, nennt die Titelseite gegenüber Welt-TV einen, Zitat, Skandal, Zitat Ende und, Zitat, unverantwortlich, Zitat Ende. Letztlich sei sie, Zitat, Wahlkampfhilfe für die AfD, Zitat Ende. Diese Stimme wiegt schwer, denn sie kommt gerade nicht von rechts. Ein Politiker, der die AfD entschieden ablehnt, warnt davor, dass der Spiegel mit seiner Warnung den Gegner stärkt. Auch im etablierten Feuilleton fällt das Urteil kritisch aus. Julia Enke, Feuilleton-Chefin der Frankfurter Allgemeinen Sonntagszeitung, hält fest, der Titel könne jenen, die die Geschichte gar nicht lesen, wie ein Werbeplakat entgegenkommen. Das Fahndungsfoto stilisiere Siegmund zugleich zur, Zitat, Most Wanted Person, Zitat Ende. In der Süddeutschen Zeitung spottet Willi Winkler über, Zitat, Faschismus mit menschlichem Antlitz, Zitat Ende. Und der frühere Weltherausgeber Ulf Porchardt nennt die Titelgeschichte einen absoluten Tiefpunkt journalistischer Ethik. Erst danach reihen sich die dezidiert alternativen Häuser ein. Cicero-Chefredakteur Alexander Magier spricht vom, Zitat, nächsten Rohrkrepierer aus Hamburg, Zitat Ende. Sein Autor Matthias Brotkorb, SPD-Mitglied und früherer Kultus- und Finanzminister in Mecklenburg-Vorpommern, sagt der Titelgeschichte voraus, sie werde nach hinten losgehen. Bei Tichys Einblick, News, Apollo News und Journalistenwatch fällt das Urteil noch schärfer aus, bis hin zum Vorwurf der Hetze. Wer diese Kette betrachtet, von der Linkspartei über die FAZ-Sonntagszeitung und die Süddeutsche bis zur Welt und den alternativen Portalen, erkennt, der Vorwurf der Kontraproduktivität ist kein Parteinarrativ, er ist ein fast überparteilicher Befund. Und dies ist für die Analyse entscheidend, denn es trennt die Sachfrage, wirkt das Cover kontraproduktiv, von der politischen Sympathie für oder gegen die Partei, um die es geht. Alte und neue Medien und wo die Trennlinie wirklich verläuft. Damit wird die naheliegende Sortierung brüchig, die zwischen etablierten und alternativen Medien eine saubere Grenze zieht. Sie trägt für die Grundhaltung gegenüber Siegmund, nicht aber für die Bewertung des Covers. In der Grundhaltung liegt tatsächlich ein Graben. Etablierte Redaktionen reden über Siegmund und deuten seine Freundlichkeit als Methode, die sympathische Fassade als Vehikel radikaler Inhalte. Die Spiegelreportage selbst folgt diesem Muster, wenn sie schreibt, der Rechtsextremist Siegmund könnte bald Sachsen-Anhalt regieren, er wolle sich, Zitat, an die Macht lächeln, Zitat Ende, getragen von einem Netzwerk, das selbst der eigenen Parteispitze Angst mache. Alternative Portale wie News und Apollo News drehen die Perspektive um. Sie lassen Siegmund und seine Anhänger selbst sprechen und

0: rahmen die Kritik der etablierten Häuser als Abwehrkampf eines Establishments gegen einen erfolgreichen Herausforderer. Dieselbe Figur, zwei Erzählungen, das Foto bleibt identisch, nur der Deutungsrahmen wechselt. Für den einen ist Siegmund der lächelnde Extremist, für den anderen der vom Establishment gefürchtete Hoffnungsträger. Beim Cover selbst aber verläuft die Trennlinie eben nicht zwischen alt und neu, sondern quer hindurch. Das ist die eigentliche Pointe des Vorgangs, ein Titelbild, das die einen als notwendige Warnung und die anderen als Grenzüberschreitung lesen, eint in der Kritik Kommentatoren, die politisch wenig teilen. Die Süddeutsche und Cicero, die Linkspartei und die Welt, selten waren sie sich so nahe wie in der Diagnose, dass dieser Titel dem schaden dürfte, der ihn in Auftrag gab, ohne es zu wollen. Wie die Warnung zum Boomerang werden kann. Der Mechanismus dahinter ist bekannt. Ein Superlativ, die höchste Steigerungsstufe, an der sich nichts mehr übertreffen lässt, reizt zum Widerspruch. Schon Bismarck wusste, dass jeder Superlativ zum Widerspruch reizt. Wer einen einzelnen Menschen zum gefährlichsten eines ganzen Landes erklärt, lädt jeden Betrachter ein, Gegenbeispiele zu suchen und liefert dem so Bezeichneten zugleich die Rolle des Verfolgten frei Haus. Genau diese Rolle nimmt Siegmund an. Er weist die Warnung nicht bloß zurück, er integriert sie in den eigenen Wahlkampf. Zitat, sehr gute Werbung, Zitat Ende, signierte Exemplare, ein Video für die eigene Anhängerschaft. Aus der Anklage wird ein Orden, aus der Titelseite ein Wahlplakat, das die Redaktion kostenlos geliefert hat. Hinzu kommt ein Widerspruch im Heft selbst. Die Titelgeschichte, die den gefährlichsten Mann Deutschlands ankündigt, zeichnet ihn im Inneren über weite Strecken als umgänglich, gewinnend, alltagstauglich, ein Befund, den Kritiker quer durch die Portale genüsslich zitieren. Cover und Text ziehen in verschiedene Richtungen. Der Titel maximiert die Bedrohung, die Reportage relativiert sie. Für den flüchtigen Betrachter am Kiosk aber zählt der Titel und der wirkt, wie mehrere Kommentatoren anmerken, eher wie ein Plakat für als gegen den Kandidaten. Dass es sich dabei nicht um einen spontanen Ausrutscher handelt, zeigt ein Blick zurück. Schon in Ausgabe Nummer 2 vom 2. Januar 2026 führte der Spiegel Siegmund unter seinen Themen, damals als, Zitat, der gefährlichste Mann der AfD, Zitat Ende. Aus dem gefährlichsten Mann einer Partei ist im August, gut drei Wochen vor der Wahl, der gefährlichste Mann des Landes geworden. Dieselbe Redaktion, dieselbe Figur, dieselbe Formel, nur um eine ganze Dimension verschärft und punktgenau in die heiße Phase des Wahlkampfs gerückt. Die Personalisierung ist gewachsen, sie ist nicht aus dem Nichts entstanden. Wer sie als bloße Reaktion auf eine einzelne Umfrage deutet, unterschätzt die Konsequenz, mit der hier ein Bild aufgebaut wurde. Bemerkenswert ist auch, woran die alternative Kritik den Maßstab misst. Bei Tichys Einblick wird dem Cover entgegengehalten, dass in Berlin zur selben Zeit die Nachrichtendienste mit weitreichenden neuen operativen Befugnissen ausgestattet würden, mit möglichen Folgen für Millionen Bürger. Ob dieser Vergleich trägt, sei dahingestellt, er zeigt aber, wie beliebig ein Superlativ wird, sobald man ihn an anderen Gefährdungen der liberalen Demokratie misst, die derselbe Journalismus weit nüchterner behandelt. Eine Deutung, die im Streit bleibt. Ein Teil der Debatte geht weiter und liest die Fahndungsplakatästhetik als Feindmarkierung. Bei Tichys Einblick fällt in diesem Zusammenhang der Name des US-Aktivisten Charlie Kirk. Ob diese Zuspitzung trägt, muss hier ausdrücklich offen bleiben. Sie ist eine Deutung im Streit, kein Befund, und wer sie zur Tatsache erklärt, überschreitet dieselbe Grenze, die er dem Spiegel vorwirft. Festzuhalten bleibt allein das Nüchterne. Die Bildsprache eines Fahndungsaufrufs hat eine eigene Grammatik, die über den Text hinausweist. Ihr Einsatz gegen einen Kandidaten, der demokratisch antritt und dessen Partei Millionen Wähler mobilisiert, wirft Fragen auf, die eine Redaktion vor dem Druck bedenken sollte. Was am Ende bleibt? Journalismus darf, ja soll benennen, wie eine Verfassungsschutzbehörde eine Partei einstuft und worauf sie diese Bewertung stützt, und er darf einordnen, was eine mögliche Regierungsübernahme bedeutete. Das ist sein Auftrag. Den Bürger über Fakten und Zusammenhänge zu informieren, damit dieser sich sein Urteil selbst bildet. Die Schwierigkeit beginnt dort, wo die Form die Funktion untergräbt, wo die Warnung so laut ausfällt, dass sie den Gewarnten größer macht, statt ihn zu schwächen, und ihm zugleich das Bild vom übermächtigen Gegner liefert, das er für seine eigene Erzählung braucht. Der Spiegel wollte, in Kurbjuweits Worten, sagen, was ist. Gesagt hat er womöglich vor allem etwas über sich selbst und über die Nervosität etablierter Medien in einem Spätsommer, in dem eine als gesichert rechtsextremistisch eingestufte Partei in einem Bundesland auf eine absolute Mehrheit zusteuert. Und so bleibt am Ende weniger eine Antwort als eine Frage, die weit über diesen einen Titel hinausreicht. Kann ein Leitmedium vor einer Partei warnen, ohne ihr zu nutzen, oder ist die maximale Zuspitzung selbst schon Teil des Erfolgs, den sie bekämpfen will?
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5: Ich bin heute in Heidelberg bei Beate Bahner, einer Anwältin, die die erste Ikone des Corona-Protests war. Ein Star, wenn man der Bild-Zeitung glaubt. Wir sprechen darüber, wie ein Moment des Widerstands ein Leben in ganz neue Bahnen lenken kann.
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5: Schön, dass wir bei dir sein dürfen, liebe Beate.
7: Herzlich willkommen, lieber Michael und Antje, deine liebe Frau hier in Heidelberg. Freut mich, dass ihr den Weg hierher gefunden habt.
5: Das, was man leider nicht sehen kann, ist der tolle Blick aus dem Fenster, aber den müssen wir sozusagen im Gespräch mittransportieren. Ich stelle dich vor, bevor wir anfangen. Beate Bahner hat eine ganz normale Anwaltslaufbahn hinter sich. Studium in Heidelberg und Genf. Kanzleigründung, 5 Fachbücher im Medizinrecht, 2, glaube ich, haben wir auf dem Tisch liegen, erschienen in renommierten Verlagen. Bundesweit bekannt geworden ist Beate Bahner im April 2020 durch einen Antrag beim Bundesverfassungsgericht gegen die Corona-Verordnung der Länder und vielleicht noch mehr durch eine Einweisung in die Psychiatrie 2 Tage von Ostersonntag an. Bild, Taz, Tagesschau.de, alle haben berichtet. Beate Bahner hat dann auf Demonstrationen gesprochen, Menschen vor Gericht vertreten, die mit den Corona-Wächtern Probleme hatten und 3 Bücher geschrieben. Auch die haben wir hier liegen. Corona-Impfung, ein Spiegel-Bestseller aus dem Rubicon-Verlag, der WHO-Pandemievertrag und fast noch druckfrisch Masern-Impfung und Masern-Schutzgesetz, die Beate Bahner beide als Testballons für die Corona-Impfdebatte beschreibt. Beate, wie blickst du heute auf die Corona-Jahre zurück?
7: Es sind jetzt 6 Jahre. Mehr als 6 Jahre. Tatsächlich waren es in beruflicher Hinsicht schon die spannendsten Jahre. Ich bin jetzt 31 Jahre Anwältin und hatte ja die Ärzte, Zahnärzte, Kliniken, Therapeuten, Psychotherapeuten vertreten, hatte auch also viele Dutzende Vorträge im Auftrag der Pharmaindustrie gemacht. Das war alles soweit so ganz etabliert, auch mit fachlich gutem Ruf bundesweit als Fachanwältin für Medizinrecht in diesem speziellen Gebiet des Medizinrechts, aber eben nicht auf Patientenseite, sondern auf Ärzteseite. Und dann kam Corona, tatsächlich sicher nicht nur für mich, sondern für hunderttausende andere ein sehr großer Schock. eine Fassungslosigkeit, die mich dann dazu ja auch trieb, den Eilantrag beim Bundesverfassungsgericht einzureichen, weil ich damals naiverweise wirklich gedacht habe, die irren sich.
5: Ja.
7: Die wissen, guckt doch ins Infektionsschutzgesetz. Ich, Juristin, werde Ihnen jetzt erklären, nachdem schon die ersten Ärzte gemobbt wurden, Professor Hockerts, Wolfgang Wodak und so. Also jetzt komme ich als Juristin, denn ich habe erstmalig nach 31 Jahren oder dann damals 25 Jahren der medizinrechtlichen Tätigkeit überhaupt mit dem Infektionsschutzgesetz zu tun gehabt. Und der Blick zeigte, das wird Donnerwetter, ganz schön. Damals dachte ich noch fehlinterpretiert. Ja. Heute ganz klar in unfassbar schändlicher Weise missbraucht. Ja, so. Und so kam also mein Eilantrag, der innerhalb von 2 Tagen auch sofort noch am Karfreitag zurückgewiesen wurde. Und dann eine turbulente Zeit. 2020 war ich also schon auch dann eher krank als gesund, nachdem ich da tatsächlich auch verfolgt wurde und man mich da auf dem Schirm hatte als sozusagen die erste, eine der ersten, die laut aufmaulten. Ich hatte ja den Shutdown, so hieß es damals, als den größten Rechtsskandal der Bundesrepublik Deutschland bezeichnet und das auch wirklich per E-Mail in einen großen Presseverteiler so geteilt. Es war wahrscheinlich das erste richtige Jaulen seitens.
5: Das gab, du hast ja so eine Öffnungsverordnung dann auch noch entworfen, wo du gesagt hast, jetzt oder an Juli C. geschrieben, jetzt geht wieder, jetzt sag es den Leuten, dass sie rausgehen sollen.
7: Ja, Juli C., die ja nun entsprechende Bücher geschrieben hat und sehr genau wusste, was hier passiert. Und Corpus Delicti ist ja sozusagen
5: alles 2011, glaube ich, ja. Ne?
7: Wahnsinn. Und da hätte ich mir doch mehr Mumm von ihr gewünscht. Heute erzählt sie so ein bisschen und kommt. Also es war eine große Enttäuschung damals. In der Tat, also 2020, April und Mai waren sehr aufregend. Dann bin ich allerdings auch tatsächlich doch erkrankt und war dann einige Monate wirklich nicht mehr online, bis ich dann im November 2020 auch mit einer meiner damals jungen Sekretärin, die ich noch ausgebildet hatte, die waren ja im Mutterschutz, kam im November wieder. Die andere hat mich verlassen, die ältere, von der ich dachte, die ist noch 30 Jahre bei mir. Eine wunderbare, liebe, tolle Sekretärin. Aber, und das hat sie mir gar nicht gesagt, in diesen turbulenten Zeiten, Corona-gläubig. Und da hat sie dann selbst entschieden, zu kündigen. Dann kam die andere Sekretärin, die klar im Kopf ist, so sage ich das gerne, klar in der Rübe, salopp. Und mit ihr haben wir seit November 2020 Hunderte allein in 2021 und 2022 Corona-Mandate verzweifelte Eltern, Maskentestungen der Kinder. Dann kam die Impfpflicht in 2022 im Gesundheitswesen. Wir haben wirklich unfassbar viel gearbeitet. Und nochmal zurück nach langer Rede. Wie empfinde ich die Corona-Zeit? Ehrlich gesagt, es ist nicht nur die spannendste Zeit, sondern Corona, ich bin dankbar dafür. Ich bin dankbar für dieses mir mit mir und vermutlich auch vielen anderen mit dem Hammer auf die Rübe zu hauen und zu sagen, so, wach auf. Und es war, wie gesagt, es ist am Anfang auch sehr traumatisch, dieses Erkenntnis. Ich hatte dann auch wirklich so ein paar Eingebungen, traumatische, die sicherlich dann auch, die bleibt nicht folgenlos. Dieses Erwachen Anfang April 2020, das habe ich schon ein paar Mal erzählt, was man wirklich als böses Erwachen bezeichnen muss. Ich war im Halbschlaf, ich weiß nicht, ob es der 2., 3. oder 4. April war, 2020, ich war im Halbschlaf, schaute auf unsere Erde von oben und ich wusste, das kann nicht sein, dass gleichzeitig auf der ganzen Welt ein Killer-Virus wütet. Und ich wusste dann, das ist, und zwar wirklich in Großbuchstaben, das Böse. Und jemand wie ich, ja, Ich erzähle es euch, ich trage hier wirklich Finale in jeden Heuschreck raus, der kriegt ein Bussi, der kriegt ein Schlückchen Wasser. Ja, ich gucke keine Horrorfilme, ich lese keine Thriller, ich liebe das Schöne, die Oper, die Kunstkultur und so etwas, ohne es greifen zu können, ohne zu wissen, was, woher das kommt, wer das ist, wusste ich, das ist das Böse, sowas habe ich vorher noch nie erlebt, aber das macht schon was mit einem. Das muss ich sagen, ist fast so wie ein Blitzschlag. Ne?
5: Ja, mit den spannendsten Jahren, das finde ich interessant, weil ich habe auch mal einen Text gemacht, der ging mit dem Satz los, ich bin ein Corona-Gewinner. Weil ich all das, was ich erleben durfte, was man in der normalen Unilaufbahn ja nicht mitbekommt, einfach als Geschenk verstanden habe. Ich habe so viel lernen können in den letzten 6 Jahren, wie man das gar nicht mehr für möglich gehalten hat.
7: Na, ich mache dir dann auch Strafsachen. Also das neue Modedelikt, der gefälschte Impfpass, um den man sich deutlich mehr riss als um den Impfstoff. Ja, das habe ich natürlich dutzendfach vertreten. Das wurde brutal hart verfolgt.
5: Immer noch, war doch jetzt gerade wieder ein Urteil.
7: Bis heute. Ja. Und brutal hat. Also wenn du ein Ersttäter bist, ja, dann bekommst du zwischen 30 und 50 Tage Sätzen. Und das ist sozusagen unter der, mit ab 90 Tage Sätzen, der
5: Vorbestrafung.
7: So, die wurden teilweise mit 140 Tage Sätzen, der gefälschte Impfpass, sanktioniert. Und da war auch wirklich schon der Kampf, komme ich wenigstens unter die Vorbestrafung 90 Tage Sätze. Heute werden manche sogar eingestellt inzwischen. Also da hat sich viel getan. Ich habe Soldatenrecht gemacht, damit hatte ich nie was zu tun. Die Bußgeldverfahren, da sagte der erste Richter, Frau Rechtsanwältin, das war hier in Heidelberg, Sie machen nicht so oft Bußgeldsachen, ne? Weil das heißt nicht Angeklagter, das heißt Betroffener. Ja, sage ich, Herr Vorsitzender, stimmt, das ist, ich mache nie Bußgeldverfahren, das ist jetzt ganz neu. Es war also süß, der trug auch so eine dubiose Maske. Aha. Ich dachte, er sieht irgendwie komisch aus. Dann war die Maske, damals war das 21, Anfang 21, ja. Da hatte der so draufgemalte Zähne. Das okay. War also schon auch eben so ein Statement. Und er war das, der in einem anderen Verfahren Drosten als Gutachter auf meinen Antrag hin tatsächlich anforderte und zu einem Gutachten PCR, zum PCR-Test aufforderte, dass der Drosten dann auch ablieferte, mickrig, schäbig, widersprüchlich. Ich habe 24 Ergänzungsfragen gestellt, die dieser Richter, ein älterer Richter, mit dieser Maske dann auch weitergeleitet hat. Und dubioserweise gab es danach einen Richterwechsel. Und die Richterin, die darauffolgende Richterin, hat den Herrn Drosten entbunden. Meine Mandantin, es ging wirklich, um was ging es? Um 100 Euro Bußgeld, weil diese Mandantin aus dem Ausland eingereist war und einen PCR-Test nicht gemacht hat. Und dann hat sie den Drosten entbunden von den 24 Ergänzungsfragen, meine Mandantin freigesprochen. Ich ging nicht zu dieser Richterin, weil die mich kurz zuvor fast mit Polizeigewalt vom Gerichtssaal entfernen wollte, weil ich keine Maske trug wie mein Mandant. Also das sind so kleine Anekdötchen.
5: Wir kommen noch zu diesen Verfahren, zu den Corona-Verfahren, die du begleitet hast. Erstmal noch allgemein, hast du eine Erklärung dafür, warum die Gerichte bis ganz nach oben, bis nach Karlsruhe mitgemacht haben?
7: Naja, also diese Corona-Geschichte ist für mich wirklich eine meisterhafte Inszenierung von Lug, Betrug, Irreführung und Propaganda. Und um das so meisterhaft auch dann natürlich bis in das letzte, in den letzten Winkel durchzuführen, muss man das gut planen. Und ich gehe davon aus, und das können wir mit dem Professor Habert, Dr. Stefan Habert, der ist ja hier aus Heidelberg, das habe ich auch noch mitgekriegt, 2017 wurde er ans Bundesverfassungsgericht berufen und 2020 dann zum Präsidenten ernannt. Das war schon lange so geplant, auch dass mein Eilantrag 2 Tage später, man kann Wochen, Monate auch in Eilsachen warten, dass der so schnell abgelehnt wurde. Die wussten, da kommt irgendwas, von wem auch immer.
5: Ja.
7: Und das, also wenn, dann waren es die Amtsgerichte, die noch Nein gesagt haben. Aber ich denke, alle obersten Gerichte, das haben wir im Soldatenprozess.
5: Leipzig, Bundesverwaltungsgericht, ja.
7: Leipzig, genau. 2022, die waren alle auf dem konditioniert. Und es war ganz klar, dass diese Covid-Impfpflicht bestätigt würde. Es war ein Showprozess. Also ich denke, die obersten Gerichte, wirklich alle, auch Bundesgerichtshof in Strafsachen, da hat man ja die Corona-Impfpflicht und diese Impfpässe und die Masken, das hat man alles abgesegnet. Gegen den Wortlaut, gegen Rechtsprechung wurde das alles bestätigt. Das war geplant, die waren eingeschworen. Klassisch. Nicht die kleinen Amtsrichter, davon gibt es zu viele. Ja. Das glaube ich nicht, dass da ein Anruf kam und...
5: Ja. Nee, klar, 17 hat man das noch nicht so beobachtet, auch als kritische Öffentlichkeit noch nicht, als der Habert da ans Bundesverfassungsgericht kam. Bei Brosius Gersdorf im Sommer 25, da gab es dann auch ein Bewusstsein, wie politische Seilschaften versuchen, diese kleinen Entscheidungsklüngel in den Gerichten, das sind ja ein paar Leute nur, die viel leichter zu kontrollieren sind als jetzt so ein Parlament mit ein paar hundert Abgeordneten, wie die versucht haben, da ihre Leute zu platzieren. Bei Habert kann man das dann sehen, wie da über 17, 20 ist ja so eine Merkel-Seilschaft da auf diesen Posten gebracht wurde. Weißt du noch, warum du Anwältin werden wolltest?
7: Ja, ich wusste es lange nicht.
5: Okay.
7: Ich wusste es weder im Studium, noch wusste ich es in der Referendarzeit, die mir dann auch wirklich Spaß gemacht hat. Da hatte ich dann verschiedene Stationen und ich las das Buch Konkurs Ballmanns Leiden oder Lehrbuch für Konkursrecht von Herbert Rosendörfer.
5: Okay, davon habe ich noch nie gehört.
7: Der hat diese Briefe in die chinesische Vergangenheit geschrieben, ein entzückendes Büchlein, das ist, glaube ich, in den 80er Jahren entstanden. Okay. Herbert Rosendörfer war ein, glaube ich, auch ein Jurist und der beschrieb das Leben eines kleinen Richters in all seiner Spießigkeit. Und ich habe dann ja auch die Stationen bei Gericht gemacht und gesehen, wie sie mit dem PVC-Boden und den orangefarbenen oder grünen alten Stoffvorhängen in irgendwelchen Kabuffs untergebracht sind, keine aktuelle Literatur haben. Da wusste ich, da passe ich nicht rein.
5: Das war deine erste Option, Richterin werden?
7: Man weiß in der Referendarzeit...
5: Warst du gut genug? Hast du gut genug Punkte?
7: Am Ende hätte ich es wahrscheinlich nicht geschafft, denn da muss man wirklich saugut sein. Ja. Aber die Entscheidung habe ich mir dann auch selber abgenommen, dass ich gesagt habe, nee, das kann ich. Also das war... Und außerdem passt natürlich die Anwaltstätigkeit zu meinem Typ und meinem Charakter als Kämpfernatur, auch als sehr freiheits- und unabhängigkeitsliebend sehr. Ich kann mir hier meine Räume und wie ich arbeite und wo ich arbeite selber aussuchen. Ich werde nicht versetzt, ich werde nicht in irgendeinen Kabuff versetzt oder in irgendein asbestverseuchtes Gericht. Also wie auch immer, das passt sehr, sehr gut. Ich war dann im Familienrecht zuerst tätig, dann im Baurecht auf diesem Potsdamer Platzprojekt 1995 bis 97. Komplett andere Geschichte, dazu geriet ich aber, weil mein Vater Bauingenieur war und für die sind heute noch bekannt, Dres und Sommer, die machen dieses Stuttgart 21 Projekt.
5: Damit haben sie noch zu tun.
7: Damit haben sie noch zu tun. Da, über die kam ich an dieses Projekt, weil es schon von Anbeginn an Nachträge gab für diese Baugruben, die man am Potsdamer Platz, da war ja nichts, das ist ja inzwischen wirklich so. Also, und dann kam ich zurück aus Berlin und da entschied ich mich und da gab es viele kleine Aspekte. Meine Eltern sind nicht aus dem Arzt- und Medizinbereich, dann ins Medizinrecht zu gehen. Und das mache ich jetzt seit, fast 30 Jahren. Ja. Zwei, drei Jahre andere Sachen und dann Medizinrecht. Und ich bin sehr, sehr gerne Anwältin.
5: Wenn du heute die Beate Barner von 2015 siehst oder vielleicht auch die von 2019, was war das für eine Anwältin und welches Standing hatte sie bei den Kollegen und in der Stadt?
7: Ja, also ich denke, man hat mich sehr geschätzt, denn ich habe tatsächlich bis dahin 5 Fachbücher geschrieben.
5: Ja, 4 bei Springer, einer hier bei einem bekannten Verlag in Heidelberg. Also
7: nein, das war mein eigener Verlag.
5: Ach so,
7: also nur als Beispiel, das war Recht im Bereitschaftsdienst. Mein naivstes Buch... 2017, Gesetz zur
5: Bekämpfung. Das ist das
7: im eigenen Verlag.
5: Ja.
7: Mein erstes und einziges Buch im Eingang. Gesetz zur Bekämpfung von Korruption im Gesundheitswesen. Ein hervorragendes Buch. Damals gab es ein neues Gesetz. Das ist so Augenwischerei wie der Datenschutz, mit dem man uns gequält hat über ein, zwei Jahre und gequält und das hat gekostet. Wenn ich sehe, wie heute gerade mit medizinischen Daten, wenn ich die nicht rausgebe, dann gehe ich ins Gefängnis. Nicht etwa, wenn sie genutzt werden, sondern wenn ich als Patient die künftig nicht einwillige, die herauszugeben. Also eine Augenwischerei. Genau, da habe ich diese 5 Bücher geschrieben, die waren bekannt bei meinen Kollegen, die waren auch sehr geschätzt. Ich war, glaube ich, wirklich eine hochgeschätzte, kompetente Fachanwältin für Medizinrecht, nicht in der Großkanzlei, sondern in der kleinen, bundesweit anerkannt, wie gesagt, auch angefragt von Pharmaindustrie, weil wenn man Bücher schreibt, dann ist man ein interessanter Referent für die Ärzte, die viele, viele, viel mehr Fortbildungspunkte brauchen als wir, die sie aber nicht bezahlen müssen. Kleines Beispiel, ja, wir brauchen 15 Fortbildungspunkte, uns Juristen, Anwälte hat noch nie irgendjemand irgendeine Nacht in irgendeinem Hotel bezahlt. Die Ärzte werden von dem ersten Semester an dahin geführt in die Bezahlung und sozusagen Bestechung.
5: Also die Punkte braucht man, um die Zulassung zu behalten?
7: Oder? Genau. Ah, okay, ja. Du brauchst sie, um deinen Status als Facharzt zu behalten und auch im Kassenarztbereich, um weiter honoriert zu werden. Du musst die innerhalb von ein paar Jahren musst du ganz viele Punkte erbringen und das geht nur, weil die Pharmaindustrie diese Fortbildungen anbietet und finanziert.
5: Okay,
7: bis hin zu Filmchen, die sich manche dann nachts auch noch im Hotel, nicht solche Filmchen, sondern andere Filmchen, die man manche gerne nach. Auch die werden dann der Pharmaindustrie, wie ich aus wirklich unmittelbarer Quelle weiß, finanziert. Genau. Und da war ich bekannt und ich habe die Ärzte in vielerlei, die haben durchaus viele Probleme, ne? Der niedergelassene Arzt mit den Kollegen, mit der Kassenärztlichen Vereinigung, mit der Ärztekammer, mit den Patienten, mit der Abrechnung, mit Regressen, mit allem Möglichen. Also das ist dann schon eine sehr große Bandbreite, auch an verschiedenen Rechtsgebieten. Und das habe ich 25 Jahre lang gern und gut gemacht.
5: Ich habe ein Porträt gefunden, ein Beate-Bahner-Porträt, geschrieben von Alex.
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9: 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Paukenschlag bei den Grünen in Mecklenburg-Vorpommern. Rund einen Monat vor der Landtagswahl tritt Fraktionschefin Constanze Öhlrich von den Grünen zurück. Wie die Welt unter Berufung auf Unterlagen und eine eidesstattliche Versicherung eines ehemaligen Mitarbeiters berichtet hatte, soll Öhlrich sich in den 12 Jahre jüngeren Mitarbeiter verliebt und ihn trotz seiner Zurückweisung über Jahre mit Liebesbekundungen und Avancen bedrängt haben. Wegen des Machtgefälles zwischen Vorgesetzter und Mitarbeiter habe die Situation den Mann eingeschüchtert und psychisch belastet. Der thüringische Verfassungsschutzchef Stefan Kramer spricht sich für einen Wahlausschluss und Grundrechtsentzug von AfD-Politikern aus. Er fordert ein Vorgehen wie in Niedersachsen, wo bereits 4 AfD-Politiker nicht zur Kommunalwahl antreten dürfen. Man redet nicht darüber, man macht es, sagte der thüringische Verfassungsschutzchef in einem Podcast. Anstatt eines Parteiverbots fordert er andere Schritte, die schon jetzt, nach seiner Meinung, erlaubt seien. So sollte man AfD-Politikern das passive und aktive Wahlrecht entziehen. Da mehr als die Hälfte der muslimischen Migranten, die nach Italien gekommen sind, mit deutschen Schiffen von sogenannten NGOs gebracht wurden, fordert Italien jetzt Entschädigungen von Deutschland für die Rückführung dieser meist jungen Männer. Der Vizeministerpräsident und frühere Innenminister Matteo Salvini geht sogar weiter. Ich appelliere an unsere Freunde in der spanischen und deutschen Regierung, ihre Hilfsorganisationen zurückzupfeifen, damit diese nicht länger illegale Einwanderer an die italienische Küste schleusen, sagte er in einer Pressekonferenz. Die Trigger FM-Meldungen. 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
7: Mit der Abrechnung, mit Regressen, mit allem Möglichen. Also das ist dann schon eine sehr große Bandbreite, auch an verschiedenen Rechtsgebieten. Und das habe ich 25 Jahre lang gern und gut gemacht.
5: Ich habe ein Porträt gefunden, ein Beate-Bahner-Porträt, geschrieben von Alexander Wendt für Tichys Einblick von Anfang 21. Und da heißt es, dass du sehr viele oder sogar die meisten deiner Arztmandate verloren hast. 21 im Januar. Wie läuft sowas ab? Schreibt so ein Arzt, sehr geehrte Frau Bahner, die Tagesschau hat berichtet und ich kann jetzt nicht mehr? Oder läuft das ohne, dass geschrieben wird?
7: Komplett. Ohne irgendwas. Ich habe, das ist richtig, ich habe sie zunächst verloren und das war in 2020, als ich und dann auch wirklich krank war, schwerste Depressionen hatte und so weiter. Und da war das beängstigend für mich. Dann kamen ja aber die Corona-Mandate und ich wusste ja nicht mehr an und aus. Und mir da irgendwie, also da hatte ich ja kaum noch Luft zum Atmen. Das ist so ganz stillschweigend, war das ja dann bekannt geworden und mein Name. Und sie kamen einfach nicht mehr wieder. Es kamen dann einige wenige und einige wenige Klardenker. Ich habe zum Beispiel eine Ärztin, die die klassische Auseinandersetzung und Trennung, weil sie nicht die Kinder impfen wollte und ihre Partnerin immer rein mit der Corona-Impfung.
5: In der Praxispartnerin.
7: In der Praxis, ja. Genau. Sowas habe ich dann auch noch gemacht und da haben wir draußen verhandelt mit dem Richter im Dezember, weil ich gesagt habe, nein, Maske kann ich nicht tragen. Dann gehen wir raus. Nicht, hat mich nicht gezwungen, haben wir im Freien verhandelt.
5: Das ist schön, weil ich musste ja einmal so einen komischen Plaster-Dings aufsetzen, wie so einen Helm. Also, auch aus dem gleichen Grund, weil ich keine Maske aufsetzen wollte im Gesicht, ja. Der Gericht, da bekam ich halt so eine komische Maske.
7: Das stimmt, das habe ich, glaube ich, auch mal bekommen am Oberlandesgericht.
5: Also so eine komische, wie so ein Helm, wie so ein
7: Plexiglas-Visier.
5: Das Visier. Genau. Ja, das war's.
7: Und das Verhandeln im Freien hatte ich zweimal oder dreimal und erfuhr dann von einem lieben Freund, ein berühmter Mittelalter-Historiker, dass das früher üblich war.
5: Okay.
7: Früher hat man die Gerichtsprozesse im Freien, um der Öffentlichkeit die Möglichkeit zu geben, daran teilzunehmen. Die Kirche hat es dann in die Räume und möglicherweise auch Öffentlichkeit ausgeschlossen. Also insofern auch das doch eine spannende Erfahrung, im Freien zu verhandeln. Gerichtstermin ist doch toll. Und es stimmt, ich habe etwa in gleichem Maße sowohl die Mandantschaft, die Ärzte, als auch Freunde und Bekannte in Heidelberg und Umgebung verloren. Also ich würde sagen 98%.
5: Ah ja, okay.
7: Und die 2%, die geblieben sind, sind natürlich die wertvollsten und sind immer noch etwa 2 Handvoll.
5: Ist das auch die Zahl der Klardenker oder der Anteil der Klardenker in der Ärzteschaft? Weil wir haben ungefähr 300.000 Ärzte in Deutschland, wenn ich die Zahl richtig im
7: Kopf
5: habe.
7: Ja, 2%. Oder 6.000. Also, das ist sicherlich mindestens 2%. Allerdings die sich geäußert haben, nach außen aufgetreten sind, die heute auch verfolgt sind, die wir alle kennen, das war ein Promille in allen Berufsgruppen. Einer von 1.000 hat den Mund aufgemacht. Einer von 1.000 Anwälten. Einer von 1.000 Ärzten, Lehrern, Pfarrern. Das ist wahrscheinlich deutlich mehr, leider feige, ängstliche, wie auch immer abhängige Ärzte gibt, die wussten, dass da was nicht stimmt. Davon gehe ich auch aus. Und immerhin 20% und mit einer hohen Dunkelziffer der gefälschten Impfpässe haben ja keine Corona-Impfung genommen. Das ist ja das heißt, die Quote müsste auch bei Ärzten 20% sein.
5: Gut, die Ärzte sind lange im akademischen Betrieb geblieben, damit lange, also länger als jetzt ein Handwerker zum Beispiel, damit länger der Ideologie ausgesetzt, haben bessere Belohnungen. Also insofern kann da der Prozentsatz schon kleiner sein. Walter Weber, Ärzte für Aufklärung, hat mir mal erzählt, dass jeder der Ärzte, die einen Maskenattest ausgestellt haben, eine Hausdurchsuchung oder irgendeine Form von Verfolgung erlebt.
7: Ein Attest, ein Mandant von mir, der ist sogar, was ist der, Gynäkologe oder Urologe, der hat genau ein Attest ausgestellt. Hausdurchsuchung und Praxisdurchsuchung, die sind wild geworden. Das ist wirklich von einer Bösartigkeit, auch die ich wirklich mir nicht hätte vorstellen können mit unserer doppelten Nazi- und Stasi-Vergangenheit. Hätte ich wirklich gedacht, da haben wir, es wird immer demokratisch und freiheitsbezogen und grundrechtsbezogen bleiben. Aber da haben sie wirklich jeden, das war ja ein gutes Beispiel dafür, aber auch alle weiteren Ärzte, wer immer das getan hat, was im Gesetz oder in der Verordnung stand, nämlich Befreiung von der Maske, mit ärztlichem Attest oder auch ohne, egal, das haben sie sanktioniert und zwar brutal. Wie einer hat sich getraut und erfrecht, das zu tun, was das Gesetz gestattet. Geht bis heute mit den Masern, Impf- und Fähigkeitsbescheinigungen so.
5: Ja, wir haben jetzt ja schon mehrfach angetippt, die Corona-Prozesse, in denen du drin warst. Wenn du das zusammenfassen solltest, die Erfahrungen, die du da mit den Gerichten gemacht hast, wie würdest du das angehen?
7: Sehr frustrierend, also häufig. Eine Show, nach der ich dann gesagt habe, Frau Richterin, Sie hätten mir doch gleich sagen können, egal was Sie vorbringen, egal welche Beweisanträge Sie stellen, egal was dann dabei rausgeht, ich werde verurteilen. Ist ganz klar. Aber wir können die Show 7 Stunden durchführen oder 4. Das habe ich sehr oft erlebt. Das war dann auch der Grund, warum ich gelegentlich dann auch die Empfehlung gegeben habe, dann akzeptiere das oder streite um die Höhe, dass es vielleicht nicht eingetragen wird. Es kostet viel Geld und es ist sehr frustrierend. Aber gestern kam beispielsweise ein sehr schönes, gegenteiliges Urteil, nämlich ein Freispruch in dritter Instanz in der Revision. Da ging es jetzt zwar nicht um Masken, aber die ganze Geschichte passt ja zusammen. Dieser führen verfassungswidriger Kennzeichen oder Parolen, Deutschland erwache. Die Renten werden immer weiter gekürzt. Das war definitiv der Kontext. Erste Instanz Freispruch, zweite Instanz genauso. Geht die Generalstaatsanwaltschaft Koblenz in Berufung und wir haben mehrere Stunden verhandelt, Zeugen, diesen, jenes. Es ist absurd. Das Gericht, das war ganz klar, es wird verurteilen. Und die Revision hat das jetzt aufgehoben und doch nochmal das, was von Anfang an klar war, das mag eine Nazi-Parole sein, aber es muss doch auch im Kontext die Gefahr bergen, dass hier wieder irgendwie Nazi-Strömungen. Aber wenn einer sagt, hey, ey Jungs, macht mal auf hier mit den Renten, die Franzosen hätten schon längst Remi-Demi gemacht. Und das hat das Oberlandesgericht Zweibrücken wieder klargestellt und das macht mich wirklich, das gibt so einen kleinen Hoffnungsschimmer auf Rückkehr zur Vernunft und Rechtsstaatlichkeit. Aber wir haben absurde Dinge erlebt. Am enttäuschendsten natürlich die hohen Gerichte, Bundesverfassungsgericht, Bundesverwaltungsgericht. Und da und dort mal so ein kleiner Funke, dass man halt doch die Demo machen kann oder doch seine Meinung äußern kann. Ja, nur dann kommt wieder die Exekutive, macht wieder eine Hausdurchsuchung, macht wieder alles platt, beschlagnahmt wieder alles. Setzt sich also einfach rotzfrech über höchstrichterliche Rechtsprechung hinweg. Das ist kein Rechtsstaat, wenn ich zwar einerseits sage, ha, das darfst du nicht, und das andererseits dann als vollkommen ignoriere und mit Füßen trete. Und das ist, was passiert.
5: Ist ja schön, dass es immer einen Hoffnungsschimmer gibt, dass es dann solche Urteile wie das von Zweibrücken gibt. Das macht ja dann auch Mut und Lust, weiterzukämpfen.
7: Ja, das ist wirklich eine ganz, ganz schöne Erfahrung, im Moment auch tatsächlich Einstellungen oder eine deutlich mildere Bestrafung, Sanktionierung von den verweigerten Impfbefehlen bei Soldaten. Fünf Jahre später wissen die Truppendienstgerichte jetzt auch, boah, Das war vielleicht hardcore. Außerdem sind Sie eigentlich selber schuld. Sie brauchen ja nun doch irgendwie jetzt hier eigentlich Kanonenfutter, die rauszuschmeißen. Gute Jungs und Mädchen, weil sie die Impfung verweigern. Auch das, da wird es milder und wir finden Lösungen. Deswegen war es auch immer meine Strategie, das hinauszuzögern, solange es geht, diese Verfahren. In der Hoffnung, dass da mehr ans Licht kommt und Erkenntnisse auch bei den Richtern, was ja auch so ist.
5: Du stehst ja auch noch auf der Seite der Anwälte für Aufklärung. Ich war jetzt schon bei Walter Weber und den Ärzten für Aufklärung. Anwälte für Aufklärung. Gab es ja auch immer wieder Vorwürfe von hohen Kosten bis zu gelenkter Opposition. Wie blickst du auf diese Organisation?
7: Das kann ich so definitiv nicht bestätigen. Wir sind eine Handvoll, dieses 1 Promille der Anwälte. Wir haben etwa 170.000 Anwälte.
5: Ja, auch so viele, ja.
7: Einschließlich, glaube ich, auch der Syndikusanwälte, also der, die in Unternehmen tätig sind. Und wir sind so zwischen 100 und 140 Mitglieder, mal mehr, mal weniger. Es gab vermutlich schon Unterwanderung. Es gab auch Ärger. Manchmal ist es wie in allen Vereinen, auch Kindergarten. Aber ich bin wirklich glücklich, tollste Kollegen gefunden zu haben, dort auch ein Plätzchen, wo wir uns treffen konnten, wo wir nicht das Gefühl hatten, wir allein, wir sind irgendwie nicht ganz, wir ticken noch nicht ganz richtig, weil alle anderen sagen es ja anders, sondern mit Gleichgesinnten uns austauschen konnten. Und wir haben jetzt aktuell seit 2 Jahren einen exzellenten, super engagierten, tollen neuen Vorstand, die unseren Verein hier wirklich nochmal in ruhigere Fahrwasser und in große, effiziente Strukturen und Maßnahmen gesteuert haben, mit unfassbar viel Engagement. Also Anwälte für Aufklärung, ich gehöre da ganz eng dazu.
5: Also es lebt.
7: Es lebt, absolut. Wir machen 2, 3 Veranstaltungen im Jahr. Zuletzt mit Ulrike Gero, Patrick Barb und einigen anderen rund um Frieden. Da haben wir mal ein bisschen sozusagen uns auch außerdeutsch oder außernational bewegt und hier den größeren Blick gewagt. Wir machen wieder im November eine Tagung mit den MWGFD. Auch wieder rund um Ärzte und diese ganze Medizinergeschichte. Toller Verein, ohne den es sicherlich auch vieles nicht gegeben hätte und der auch vielen Menschen Mut gegeben hat. Da haben, können ja auch die Leute bis heute über das Anwaltsverzeichnis nach Anwälten schauen. Diese Corona-Thematik hat sich jetzt überwiegend erledigt. Das sind jetzt andere Themen, aber ich bin sehr glücklich, da auch sehr engagiertes und aktives Mitglied zu sein und auch den Rückhalt vieler toller Kollegen zu haben.
5: Ich merke das ja auch immer, wie schön das ist, wenn man bei auch ganz anderen Fragen mit Menschen zusammenarbeiten darf, die diese Sache genauso gesehen haben wie man selbst. Das gibt einem so eine Art Sicherheit, dass das auch bei den nächsten Dingen zusammenklappen wird.
7: Ja.
5: Und diese Strukturbildung ist ja was sonst häufig nicht funktioniert, dass Dinge überdauert haben, dass solche Zusammenschlüsse überdauert haben und jetzt weiterarbeiten können. Deswegen ist es schön zu hören, dass die Anwälte für Aufklärung da funktionieren.
7: Ich finde, sie funktionieren gut und ich meine, ihr seid hier und daraus hat sich ja auch eine Tagung entwickelt, die hier bei mir morgen mit einigen wirklichen Größen der Impfkritiker stattfinden wird. Sinn und Zweck war auch da für mich, dass wir uns noch stärker vernetzen. Wir kennen uns teilweise, aber genau diese Bindung, genau dieses Gefühl von Zusammengehörigkeit, dieses Gefühl, man kennt sich, man hat schon mal miteinander, was auch nicht nur ein Interview gemacht, sondern ein Glas Wein getrunken oder zusammen eine Veranstaltung gemacht oder zusammen überlegt, das stärkt und das ist auch für mich ein ganz wichtiges Ziel und Strukturbildung, Netzwerke und wir sind natürlich weit hinten dran, außer dass wir die im Vergleich zu den großen Finanzmillionen
5: ganz andere Ressourcen drin. Ja.
7: Wir haben sie nicht.
5: Ja.
7: Wir haben aber unser Herzblut und unsere Berufung, die ich bei vielen, vielen wirklich spüre. Natürlich mag es den einen oder anderen sozusagen Dingsgänger geben, wie sagt man, Trittbrettfahrer, aber die meisten von uns sind wirklich mit Herzblut dabei und wir können auch nicht zurück. Uns wird keiner erzählen, ja, Corona war wirklich schlimm.
5: Nee, mit dem Trittbrett, das lohnt sich ja auch nicht. Wo fährt dieser Zug hin? Der ist ja erstmal im Abseits und in der Isolation. Viele haben ihre berufliche Existenz verloren oder neu erfinden müssen. Insofern lohnt es sich ja auch nicht, einfach mitzumarschieren oder mitzulaufen, weil die Belohnung ist ja nicht sicher. Während bei den anderen die Belohnungen ja sofort ausgeschüttet werden. Mhm. Du hast nach dem Bestseller zur Corona-Impfung Herbst 21 hast du zwei dicke Bücher geschrieben, ja. Zum WHO-Pandemievertrag und zum Masern-Schutzgesetz.
7: Ja.
5: Bist du mit der Resonanz auf diese beiden Wälzer zufrieden?
7: Naja, also mein Corona-Impfbuch, ein Spiegel-Bestseller, das ist natürlich auch der Rubicon-Verlag, der konnte das auch wirklich gut. Der hat ja jedes seiner Bücher da auf die Bestsellerliste bekommen. Das hat sich auch wirklich gut verkauft. Das ist leider mit dem WHO-Pandemievertrag hat sich auch gut verkauft, aber ich hätte mir gewünscht, dass dieses, aber es ist so ein allgemeineres Thema, da muss also jemand ein allgemeines Interesse haben. Bei der Corona-Impfung waren alle betroffen. Ja. Ja, also insofern...
5: Das kam auch zum perfekten Zeitpunkt. Das war Herbst 21.
7: Wo so ist es.
5: Ich dachte ja im Sommer, wenn die das haben wollen, sich das abgeholt haben, dann werden sie uns in Ruhe lassen, aber haben sie ja nicht. Ja. Das ging ja dann im Herbst 21 erst richtig los, der
7: Absolut.
5: Druck.
7: Absolut.
5: Ja.
7: Und ab März 2022 wurde ja die Impfpflicht für das Gesundheitswesen bis Dezember beschlossen. Und das hat Millionen Leute betroffen. Und ich glaube, ich konnte da zumindest einigen helfen. Und es gab ja keinen Impfzwang. Es gab eben die Sanktionen. Ja, willst du dich nicht impfen lassen, verlierst du deinen Job. Mhm. Nur, dass ganz viele ihren Job nicht verloren haben.
5: Ja.
7: Ich habe immer geschrieben, haltet durch, macht's nicht, haltet durch, haltet dagegen und auch haltet die Klappe, stillschweigen. Und es hat sich von alleine erledigt und in Luft aufgelöst.
5: Und also ein paar von den Soldaten, die sind an der Duldungspflicht natürlich so gescheitert, dass sie raus müssen. Ich habe neulich Alexander Bittner getroffen, der ist raus aus der Bundeswehr.
7: Ja, die meisten sind raus. Ja. Aber ich habe zum Beispiel einen Fall, der ist noch immer drin. Und der hat nicht nur die Impfung verweigert, der hat sogar einen gefälschten Impfpass. Mhm. Und das ist eigentlich vollkommen inakzeptabel. Und
5: aus Sicht der Bundeswehrführung?
7: Verstehe ich auch aus Sicht der, also die ich kann jeden gefälschten Impfpass verstehen. Sie haben uns angelogen, schamlos, auf Kosten der Gesundheit und des Profits und welcher Gründe auch immer. Das ist Notwehr für mich, weil man als Nicht-Geimpfter, wie kommen die dazu, mich auszuschließen vom gesellschaftlichen Leben oder vom beruflichen? Das ist ja absurd. Aber in der Tat, sie haben bei der Bundeswehr brutal zugeschlagen. Da hast du Disziplinarverfahren, du hast Kürzungen, du hast das Verbot. Gut, du hast erhebliche Kürzungen, musst aber auch nicht zum Dienst. Ja? Manche konnten auch Nebenjobs haben. Also es war nicht ganz so tragisch. Manche sind rausgeflogen. Einer ist sofort rausgeflogen. Da gab es die Duldungspflicht noch gar nicht. Der war ins Baltikum befohlen und hatte, es war noch 2020, hatte diese Impfung verweigert, flog sofort raus. Wir haben dagegen noch geklagt und dann kam diese ganze Kriegsszenerie. Da habe ich gesagt, Mandant, eigentlich können Sie froh sein, weil Sie werden mit diesem Rausschmiss im Zweifel natürlich auch nicht eingezogen werden, auch nicht als Reservist. Also manches hat sich dann, und die haben dann tatsächlich, das wirst du vielleicht auch wissen und erleben, und auch ich, die ich natürlich weiter als Anwältin tätig bin, aber eine ganz andere, jetzt ganz andere Sachen mache, der hat sich dann natürlich auch neu orientiert und ist happy und will gar nicht mehr zurück. Also das ist dann auch so total abgeschlossen und Vergangenheit, aber es wurde hart verfolgt.
5: Das Masernbuch habe ich jetzt ja studiert, bevor wir zu dir gekommen sind. Du schreibst dort, dass die Masernimpfpflicht, eingeführt am 1. März 2020, dass das ein Testballon für Corona gewesen sei. Was macht dich da so sicher?
7: Wir hatten zuletzt bis Anfang der 70er Jahre die Pockenimpfpflicht für etwa 100 Jahre.
5: 76 abgeschafft.
7: Wurde die abgeschafft?
5: In der DDR bis zum Ende gelaufen?
7: Ja. Und ihr hattet da noch mal ganz andere Impfpflichten. Ja. Bei uns gab es nur die Pockenimpfpflicht. Die STIKO wurde nur aus zwei Gründen gegründet, um die Pockenimpfpflicht abzuschaffen, weil sie den Staat zu viel Geld gekostet hat. Weil es einerseits schon seit dem Ersten Weltkrieg, das habe ich im Zusammenhang, ich habe ja auch einen kleinen Exkurs, fast keine Pockenfälle mehr gab, aber jedes Jahr 1 Million Menschen pflichtgeimpft wurden. Das muss man sich mal vorstellen. 60 Millionen Impfungen mit teilweise sehr schweren Schäden, die teilweise auch deutlich mehr als heute anerkannt wurden. Das hat den Staat zu viel Geld gekostet. Deswegen hat man nach 60 Jahren, schon im Ersten Weltkrieg gab es die Pocken nicht mehr,
5: ja, die, abgeschafft. Die Impfpflicht ist 1874 im Kaiserreich eingeführt worden und dann haben wir die Entwicklung bis zur Bundesrepublik 1976, also bis über, also letztlich über 100 Jahre sind Leute damit gequält worden.
7: Und wer sich mit der Pockenimpfpflicht wie mit allen anderen Impfungen befasst, wird wissen, dass die Pocken und die Pockenepidemien nach Impfkampagnen entstanden und die Pocken in dieser Zeit allein aufgrund der hygienischen Umstände und kein Hunger mehr, kein Krieg, jedenfalls außerhalb dieser Zeiten, es auch nicht mehr gab.
5: Hey, dazu habe ich gerade ein Interview mit Gerd Reuter gemacht, das auch in diesem Kanal zu finden ist. Wir waren ja beim Masern, bei der Masern-Impfpflicht-Testballon für Corona. Das war der Punkt, wie wir jetzt zu den Pocken gekommen sind.
7: Genau, weil die STIKO auch den zweiten Grund hatte, als sie gegründet wurde, 1972, nämlich die Masernimpfung zu empfehlen. Das war die erste sozusagen Tat einer sehr dubiosen und leider von Anfang an durch und durch verrotteten STIKO. Das lassen wir, machen wir aber ein anderes Thema draus, weil das ist, das ist unfassbar.
5: Ja, ich könnte darüber auch erzählen, weil eine meiner Kolleginnen, also Medienforscherin, Professorin in München, von Karl Lauterbach in die STIKO berufen wurde, wo man sich fragt, was macht eine Medienforscherin in einer Kommission, die über die Zulassung von Impfstoffen zu entscheiden hat.
7: Genau.
5: Da weiß man schon, in welche Richtung das geht.
7: Absolut. Ein wirklich durch und durch verrotteter Verein und das müssen wir einfach, darüber müssen wir sprechen und aufklären, weil die Gerichte entscheiden ja, wenn sich Eltern streiten, ob ihre minderjährigen Kinder zu impfen sind, entscheiden die immer für das Elternteil, das der STIKO-Empfehlung folgt. Die STIKO hat also eine unglaubliche rechtliche Bedeutung. Das hat der Bundesgerichtshof 2017 vor knapp 10 Jahren so beschlossen. Und das müssen wir beenden. Dieser Glaube auch an die STIKO und dieser Glaube an die Wissenschaft, auch an eine redliche, saubere Wissenschaft, der ist vollkommen verfehlt. Und die STIKO hat also zum ersten Mal diese Masernimpfung empfohlen, die 10 Jahre zuvor in den USA auf den Markt kam. So, und die Masern wurden durch diese Impfung tatsächlich im Grunde beseitigt. Das kann man sagen. Der Preis dafür ist hoch. Sehr viel höher, als wir das vermuten und als es vor allem uns gesagt wird, der Preis chronischer Erkrankungen und Impfschäden, also klarer und aber auch so diffuser chronische Erkrankungen, die ausweislich mehrere nun jetzt auch öffentlich gewordener Studien durch die Impfungen sind. Ungeimpfte Kinder sind deutlich gesünder. So, nun hatten wir 50 Jahre eine Masernimpfempfehlung und 95% der Kinder wurden auch gegen Masern geimpft. Und nun kommt, und es gibt die Masern auch fast nicht mehr. Sie sind im Grunde eliminiert. Jedenfalls in Deutschland, da streitet jetzt ganz aktuell, auch letzte Woche, streitet die deutsche Verifizierungskommission, nationale Verifizierungskommission, kurz NAFCO, mit dem Regionalbüro der WHO Europa darüber, ob die paar Dutzend Fälle in Deutschland sozusagen eine Elimination bedeuten oder eben noch nicht. Die Deutschen sagen, ja, es ist eliminiert und die europäische WHO sagt, nein, ist es nicht, wir akzeptieren das nicht. Müssen also wieder für 3 Jahre lang hier nachweisen, dass die Masern bei uns nicht mehr zirkulieren und endemisch geworden sind. So. Absurd. So, also es gibt sie nicht. Es sind eine Handvoll Fälle, ein paar hundert Fälle. Und plötzlich kommt ein Gesetz, das so diese paar hundert Fälle in 2019 dramatisiert. Bei etwa 600 oder 700 Millionen Behandlungsfällen jedes Jahr ist das weniger als 1 Million.
5: Ein Millionstel. Ja,
7: also. Pro Masernmeldungen nicht gestorben, nicht schwer krank, Masern halt, Kinderkrankheit, ungefährlich, haben wir alle gehabt. Oder die Windpocken oder Mumps. Und da kommt plötzlich eine Impfpflicht. Michael, ich habe mich schon gefragt. Und vor allem war die Ausgestaltung der Impfpflicht, der Nachweispflicht, genauso wie dann 2 Jahre später im Gesundheitswesen die sogenannte Nachweispflicht für Corona. Aber wozu brauche ich für eine nahezu ausgerottete Krankheit jetzt nicht nur eine Empfehlung, sondern nach Jahrzehnten eine Pflicht mit der unfassbar entmenschlichenden, entwürdigenden Folge, dass ein nicht geimpftes Kita-Kind aus der Kita ausgeschlossen wird. Was ich in meinem Buch als neue deutsche Schande bezeichne. Mhm. Und das würde ich jeden Tag 25 Mal laut rausschreien. Jedes Mal, wenn ich ein Betretungsverbot bekomme vom Gesundheitsamt, gegen das ich jetzt, weil es auch sofort wirksam ist, weil ja das ungeimpfte Kind plötzlich ein wandelndes Killer-Virus ist. Ja, das macht mich unfassbar wütend. Das macht mich so wütend wie die Impfung, die sie für Kinder gegen Covid im Mai 21 dann besprochen und dann auch ausgeführt haben. Das führte dann zu meinem Buch, dieser heilige Zorn. Ich sage, was jetzt noch die Kinder? Und hier sind es die Kita-Kinder, die sie ausschließen. Später gibt es Bußgelder. Die können sehr wehtun und massiv sein. Ja,
5: 25.000 Euro habe ich in deinem Buch gelesen. Und ich habe auch gelesen. Oder
7: bis zu.
5: Und habe auch gelernt, dass ja jüngere Mitarbeiter im Gesundheitswesen, also nach 1970 geboren, dass die auch dieser Impfpflicht unter

0: leidet. Hm. Ich weiß es nicht, die Studien müssen wir noch einfordern, aber ich bin sicher, es gibt keinen Menschen, der Parkinson hat und ungeimpft ist. Hm. Oder MS oder Epilepsie. Aber das ist nur so. Was rate ich den Eltern? Tut es nicht. Kämpft gegen die Bußgelder. Zögert die Sache hinaus, denn wir sind ja dabei mit Ronny Weichel und der Arbeitsgruppe Masernschutzgesetz dagegen für die Aufhebung zu kämpfen. Wir haben die Petition gestartet. Sie hat das Quorum erreicht, die ausreichende Zahl. Wir sind im September beim Petitionsausschuss des Bundestages, versuchen mit Ronny Weichel und Andreas Sönnigsen und mir das dann sozusagen zu begründen und den Bundestag zu veranlassen, das aufzuheben. Aber wenn wir wissen, und das wissen wir hier aus diesem sozusagen großen Gesamtkonstrukt, was ist mit dieser Impfpflicht, der Masernimpfpflicht, nicht nur ein Testballon für Corona, sondern meines Erachtens auch der klare Weg des, wie ich es inzwischen nenne, der durchgeimpfte Bürger auf Staatsbefehl. Mhm. Fällt dem Staat ein, heute Affenpocken, morgen FSME, übermorgen Hantavirus, Ebola, was? Grippe. Und du musst dich impfen lassen, sonst schmeißen wir dich wieder raus. Du kennst das Szenario aus Corona. Das wollen sie. Sie wollen uns konditionieren auf, okay, gibt es eine Impfpflicht, müssen wir uns halt dran halten. Mhm. Und sie wollen definitiv keine ungeimpften Menschen mehr haben. Weil das ist so brutal. Die Henry-Ford-Studie, ich weiß nicht, ob du das mit Gerd Reuter besprochen hast.
1: Ich habe es gelesen, weil wir haben es nicht mit Gerd Reuter besprochen, aber ich habe es gelesen in der Einladung zu deiner Impftagung, die wir morgen machen werden. Ja. Und du hast gesagt, wir brauchen also eine Studie, wo wir Geimpfte und Nicht-Geimpfte vergleichen, wo wir 18 Jahre lang im Prinzip Kinder begleiten und das eine und das andere auch in Deutschland anschauen, was passiert mit Menschen, wenn sie die Impfung bekommen haben oder Impfungen bekommen
0: Absolut. Haben. Absolut, das fordere ich für Deutschland, weil natürlich erste Faktenchecker behaupten, diese Henry-Ford-Studie, die in Detroit im Rahmen eines großen Medizinverbundes dann erstellt wurde, angeblich, ja, dies und jenes und nicht haltbar und unwissenschaftlich sei. Wie kam es zu dieser Studie? Es gab nicht nur Robert F. Kennedy, sondern eben auch Dale Bigtree und andere Mediziner und Medizinjournalisten oder Anwälte, die immer moniert haben, dass es keine Vergleiche der Geimpften mit den Ungeimpften gibt. Und das hört sich ja unglaubwürdig an. Man denkt ja, wie, wir werden jetzt seit Jahrzehnten geimpft gegen alles Mögliche. Da wird es doch den Nachweis geben, dass das hilft. Und dieser eine Arzt aus diesem mit 500.000 Versicherten, die im Rahmen eines Versicherungsverbundes dann eben Kliniken und Ärzte und so weiter gestellt bekommen, einer der Ärzte hat gesagt, ja, na klar, wie gibt's nicht? Na klar, beweise ich dir, dass Geimpfte viel gesünder sind als Ungeimpfte. Das war der Ausgangspunkt. Ich beweise dir, Geimpfte sind gesünder. Und dann haben die über 18 Jahre hinweg die Daten, also nicht 18 Jahre lang, sondern Daten über 18 Jahre hinweg ausgewertet. Geimpfte und Ungeimpfte, 18.500 Versicherte, davon 9.900, also gut 10% nicht geimpft. Es gibt eine andere Studie, da konnte man manche zwei, drei Bundesstaaten gar nicht einbeziehen.
1: Weil es nicht genug gab.
0: Ne? Es gibt überhaupt keine ungeimpften Kinder mehr. So. Ja. Aber hier gab es immerhin gut 10%. Das wurde ausgewertet und dann verschwand die Studie in der Schublade.
1: Beweis erbracht, nur andersrum.
0: Und das war ein Schock sicherlich für diesen Arzt und auch das Team. Und dann haben sie es aber doch geschafft, der Bigtree, der auch dazu eine tolle Dokumentation gemacht hat, an Unconvenient Study, eine unbequeme Studie. Und das ist auch eines der wichtigen Themen für mich bei Gericht, aber auch mit unserer Impftagung. Wie gehen wir damit um? Ich möchte tatsächlich eine Vergleichsstudie auch in Deutschland fordern, verbunden mit der vorläufigen Aussetzung aller STIKO-Empfehlungen für Kinder und Jugendliche. Damit dieser Streit, wird geimpft oder nicht, aufhört. Und dass beide müssen zustimmen, beide Eltern müssen für eine Impfung zustimmen. Und dass ein Gericht dann nicht mehr sagt, okay, du folgst der STIKO und also wird das Kind geimpft. Die müssen alle ausgesetzt werden bis nach

0: 20 Jahren via eine Studie. Und das will der deutsche Staat, der rund um WHO-Pandemievertrag eine führende Rolle spielt. Ganz vorne mit dabei, auch jetzt initiiert das Berlin Hub. Und dort werden die Daten gesammelt in Berlin. Die WHO wird ja maßgeblich auch von Deutschland mit an Stelle 1 oder 2 finanziert. Die Deutschen sind ganz vorne mit dabei, verdienen viel Geld auch an den Impfungen und wollen offensichtlich jetzt durch die Unterwanderung der letzten 10, 20, 30 Jahre keine ungeimpften Menschen mehr, weil das Ergebnis ist so haarsträubend und so eindeutig, dass man das verhindern muss.
1: Siehst du eine
0: Möglichkeit? Deswegen halte ich diese Masernimpfung, die betrifft die meisten von uns nicht.
1: Die Älteren aber zumindest nicht.
0: Die Älteren nicht, aber sie ist der Hebel für den kompletten Wechsel, den Julie C. in ihrem Buch Corpus Delicti schon beschrieben hat, zu einer Gesundheitstyrannei und Überwachung, in der mein Körper dem Staat gehört und ich darüber nicht mehr befinden kann. Dafür steht meines Erachtens das Masernschutzgesetz gegen eine Masernimpfpflicht, gegen eine ungefährliche und im Grunde eliminierte Krankheit, selbst wenn sie nicht eliminiert, wir haben sie alle gehabt. Früher hatte fast jeder die Masern.
1: Das, was wir da im Gesundheitsbereich erleben, das passiert ja in anderen Bereichen auch. Es geht in Richtung Kontrolle, es geht in Richtung Überwachung, es geht in Richtung betreutes Leben, also nicht nur betreuter Körper abgeben, sondern es geht ja weiter, auch wenn man die ganzen Schilder sich anschaut, mit denen wir darauf hingewiesen werden, was wir tun dürfen und was auch nicht. Siehst du eine Möglichkeit, das Rad zurückzudrehen und die Kräfte zu stoppen, die in diese Richtung drängen?
0: Also, ich halte immer alles für möglich. Wunder geschehen, eines der schönsten Lieder von Nena, die ja übrigens auch klar im Kopf ist und sich als einige der wenigen Künstlerinnen wirklich dagegen gestellt hat. Mein großer Respekt da auch heute noch. Wunder geschehen und es passiert schon was, nur ist es nicht the great awakening, das große Erwachen, gar nichts, Bullshit, ja. Es sind kleine Erkenntnisse, oh, ich lasse mich nicht mehr impfen oder ich lasse das nicht mehr mit mir machen, sagt der Nachbar, sagen andere, sagen Menschen, die das geglaubt haben. Es gibt meines Erachtens eine neue Generation der Kinder.
1: Mhm. Wo beginnt die? In welchem Alter?
0: Ungeimpfte Kinder, das ist das Spannende. Ja. Du wirst an Day One kriegst du diese dubiosen kriminellen Vitamin K-Tropfen. Das ist schon die erste Lüge. Dann kriegst du an Tag 3, wenn du das Kind nicht gewaltsam der Klinik eine RSV-Impfung, vollkommen unsinnig, hochgefährlich, sauteuer bezahlt. Dann kriegst du in den ersten Lebensmonaten und 24 Monaten Dutzende Impfstoffe verabreicht in 10 bis 15 Impfstoffen. Und es gibt eine neue Generation der Kinder, die durch Corona, deren Eltern durch Corona
1: waren. Also das heißt, die jetzt nach 20 geboren sind.
0: Jetzt. Ja. Und das macht mir ganz viel Freude und Hoffnung. Hm. Und ich kann nichts anderes, als hier in legaler Art und Weise Bücher zu schreiben, aufzuklären, Interviews zu geben, Gespräche zu führen, kleine Videos selbst zu machen, um aufzuklären darüber. Und du guckst in einen Abgrund, wenn du anfängst, dich mit Impfungen zu befassen. Da wackelt dein gesamtes Weltbild und der gesamte Glaube in Medizin und Wissenschaft bricht in sich zusammen. Und da muss man sich neu sortieren. Das war eigentlich so mein Schock und Trauma in 2020. Andere werden das vielleicht auch erleben und müssen damit umgehen und ihre Konsequenzen ziehen. Ich glaube, ja, man kann das irgendwie versuchen einzuhalten, aber es wird sehr schwer. Sie sind sehr weit, sie sind sehr mächtig, sie sind einflussreich, finanziell stark und sie meinen es nicht gut mit uns. Und je schneller, also es braucht meines Erachtens schon eine schnellere Bewegung. Mhm. Und es braucht wahrscheinlich auch noch eine spirituelle Begleitung, erstens, um das auszuhalten. Man kann sich ja nicht ständig, also dieses Buch hat mich echt gestresst.
1: Glaube ich.
0: Da gab es auch mal, wie sagte mein Begleiter im Verlag, ich sag, jetzt ist sie wieder auf der Spur. Ich war da echt 1-2 Monate. Wenn man gelegentlich halt dann auch so ein paar Sachen lesen muss, das ist schwer auszuhalten. Also man muss da wirklich gut dagegenhalten und sich gut abstützen, wie auch immer. Natur, Sport, Musik, Spirituelles, Religiöses, ganz egal. Die Kraft muss man da immer wieder um ein Vielfaches mehr sammeln, wenn man sich mit diesen Themen befasst. Es wird schwer. Ich bin auch nicht sicher, ob wir es schaffen werden. Aber ich werde jedenfalls bis zu meinem letzten Stündchen trotzdem den Kampf nicht aufgeben und es tun und es versuchen. Und wenn wir es verlieren, dann kann ich mir zumindest in den Spiegel schauen und kann sagen, ich habe es versucht.
1: Das wäre, ja.
0: Vielleicht habe ich nicht genug getan, wie Schindler weinend am Ende seines Filmes sagte, Schindlers Liste, ich habe nicht genug getan. Ja. Das mag man sich dann vielleicht auch noch vorwerfen, aber ich tue es.
1: Das wäre jetzt fast schon ein Schlusswort gewesen. Ich habe aber noch 4 Fragen auf dem Zettel, die ich in den meisten Interviews stelle. Mal gucken, ob wir noch ein neues Schlusswort produziert bekommen. Gibt es etwas, worauf du besonders stolz bist?
0: Also wenn ich wirklich Menschen und Kinder vor den Impfungen bewahren konnte, oder auch nur eins, aber ich glaube und hoffe, es sind mehr, dann macht mich, ich glaube, das ist das, was mich stolz macht, wofür ich dann wirklich immer wieder vielfach verzichte auf Einladungen oder Urlaube oder was auch immer, sage, okay, mach weiter. Das würde ich sagen, das macht mich stolz. Glücklich macht mich, dass ich diesen Telegram-Kanal habe, in dem ich auch eben Musik beispielsweise, abends beende ich den Tag immer mit Musik, morgens mit diesen drolligen Tiervideos, dass ich auch so mich da ein bisschen verwirklichen konnte.
1: Okay.
0: Seit paar Jahren. Sind ja dann hunderte Stücke und viele mögen die Auswahl. Also das sind so Kleinigkeiten, das macht mich nicht stolz, aber das freut mich, weil das so Talente sind oder weil da Dinge, wenn man Musik liebt und sich damit gut auskennt und immer wusste, oh, ich kann auf dieses mittelmäßige Lied nicht tanzen oder warum ist dieses mittelmäßige Lied mit dieser mittelmäßigen Stimme hier irgendein Hit? Ich konnte das nie verstehen und kann jetzt hier sozusagen für die mir folgen, meine ganz persönliche Auswahl. Also das ist so ein hübscher Nebeneffekt, auch wenn er Arbeit macht.
1: Jetzt haben wir über Stolz und Glück gesprochen. Wenn ich umgekehrt frage, gibt es etwas, was du mit dem Wissen von heute anders machen würdest?
0: Naja, also meine Alleingänge, aber ich habe auch niemanden gefunden. Ich habe schon versucht, in 2020 im April Kollegen aus Genf, ja, ich habe ein Jahr in Genf studiert, da sind eine Menge schlauer Stipendiaten und die waren teilweise wirklich deutlich schlau, sind Professoren geworden. Ich habe versucht, die anzusprechen. Eine Professorin aus Heidelberg, die jetzt vor 2 Jahren noch mit Maske rumlief, eine Staatsrechtlerin, die damals aber noch sagte, ja, schon komisch mit dem Lockdown und inzwischen offensichtlich zutiefst verängstigt ist, was mich wirklich betroffen gemacht hat. Ich würde heute vermutlich versuchen, nicht mehr im Alleingang es mit diesen großen Mächten. Da stecken natürlich auch Geheimdienste drin und ich war am nächsten Tag nach meinem Pamphlet da über den Shutdown natürlich auch sofort durchleuchtet. Da kann ich nur empfehlen, es hilft, wenn man redlich ist, keine Steuer- oder Versicherungsgeschichten macht, wirklich redlich, weil sie konnten mir wirklich nicht irgendwie ans Leder. Aber ich würde versuchen, deswegen bin ich auch für die Anwälte für Aufklärung froh. Heute hoffe ich, dass wenn ich in Schwierigkeiten komme, im Moment lassen Sie mich in Ruhe, dass ich vielleicht zumindest eine Unterstützung habe. Damals hatte ich sie zumindest im privaten und im beruflichen Umfeld nicht. Es kamen ja dann viele Menschen irgendwie, aber ich würde versuchen, mich zu vernetzen. Das würde ich vielleicht tun. Und heute bin ich schlauer, heute weiß ich, es war kein Versehen. Die irren sich nicht.
1: Wie sieht die Welt aus, in der du gerne leben würdest?
0: Also, sie ist natürlich friedlich. Die Menschen leben zusammen. Sie sind großzügig, großmütig. ausgeruht, gelassen, regen sich nicht über jeden Scheiß auf, sind achtsam, sehen, wo was gebraucht wird, nutzen sich nicht aus, ja, auch die, die gebraucht, auch die, die Hilfe benötigen, werden auch das nicht ausnutzen, beispielsweise. Es ist jetzt nicht nur, dass man immer nur Mutter Theresia, so dubios sie vielleicht auch sein mag, sein muss, eine friedliche, zugewandte, achtsame und fröhliche Welt, fröhlich, ja. Also Kinder, Tiere.
1: Das sollte rübergekommen sein, dass man immer auch Spaß haben soll an den Dingen, die man tut.
0: Ja, unbedingt.
1: Meine letzte Frage zielt in eine ferne Zukunft. Was bleibt von Beate Bahner? Was sollte bleiben, wenn du Einfluss darauf hättest, was bleibt?
0: Also bitte nicht, was viele gesagt haben, Deutschland gepflastert mit Straßennamen. Sondern vielleicht einfach exemplarisch stehend für Redlichkeit, Aufrichtigkeit und doch das dafür stehen, für Wahrheit und Recht zu stehen, aufzustehen, auch in Kauf zu nehmen, was in Kauf zu nehmen war, das würde ich auch heute noch. Da hilft übrigens, wenn man die Angst vor dem Tod verliert, sehr. Also das vielleicht einfach als Beispiel dafür, dass man schon auch als kleine einzelne Anwältin was bewegen kann, indem man redlich ist, wieder aufsteht, wenn man hingestoßen wurde oder selber hingefallen ist. Fleißig ist, das schon, also nur das Maul aufmachen und reden.
1: Ja, man sieht die dicken Bücher. Ne?
0: Ja, das vielleicht. Und dass man dann wirklich was bewegen kann. Beruflich im einzelnen Mandaten kann man wirklich was bewegen, aber auch durch Bücher oder Videos. Also das würde mich freuen, wenn dafür zumindest ich als Beispiel eine von vielen, ja, also die Corona-Zeit hat ja viele tolle Mitstreiter hervorgebracht, aber wenn ich so in Erinnerung bleibe, die trotzdem lustig geblieben ist und humorvoll und fröhlich und dem Leben natürlich und den schönen Dingen zugewandt, dann würde es mich freuen.
1: Da haben wir das Schlusswort doch noch getoppt. Danke dir für das Gespräch, liebe Beate.
0: Sehr gerne.
1: Das war Im Gespräch mit Beate Bahner. Wenn Ihnen das gefallen hat, teilen Sie, schreiben Sie in die Kommentare, welche Erfahrungen Sie mit dem Justizsystem gemacht haben, wie Sie heute auf Corona zurückblicken, was Sie tun möchten oder vielleicht schon tun, um die Dinge aufzuhalten und in die Welt zurückzuführen, die sich Beate Bahner wünscht. Vielen Dank nochmal, bleiben Sie mir gewogen.
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0: 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In Sachsen-Anhalt startet jetzt ein neues sogenanntes Technologiezentrum für Drohnensicherheit, mit dem die Bundesregierung gezielte Abwehrmöglichkeiten entwickeln will. Genutzt wird der Flughafen Magdeburg-Kochstedt. Auf diesem betreibt das Deutsche Zentrum für Luft- und Raumfahrt, DLR, seit 2021 bereits das nationale Erprobungszentrum für unbemannte Luftfahrtsysteme. Der Airport Magdeburg-Kochstedt ist ein voll ausgestatteter Verkehrsflughafen. Allerdings gibt es dort nur noch begrenzten regulären Flugbetrieb, seitdem der Billigflieger Ryanair sich 2013 von dem Standort zurückgezogen hat. Seit einigen Tagen kämpfen wieder niederländische und belgische Landwirte in Brüssel gegen die Polizei. Im Fadenkreuz steht ein weiteres Mal die EU. Es ist ein klarer Krieg zwischen dem Globalismus und unserer Lebensweise, meinen die Landwirte, und wir werden keine synthetischen Produkte von Bill Gates essen oder anbauen. Professor Dr. Rupert Scholz, Staatsrechtler und ehemaliger Verteidigungsminister der BRD, hat in einem Interview gesagt: Die Entscheidung der damaligen Bundesregierung, unter Merkel, im Jahr 2015 die Grenzen faktisch zu öffnen und alle reinzulassen, war ein eklatanter Rechtsbruch. Dieser Rechtsbruch wurde nie geheilt. Die Praxis dauert seit über einem Jahrzehnt an. Deutschland nimmt weiterhin massenhaft Menschen auf, die nach geltendem Recht, dem Grundgesetz und der Dublin-III-Verordnung keinen Anspruch auf Aufnahme haben. Der Staat ist gesetzlich verpflichtet, abzuschieben und Zurückweisungen an den Grenzen vorzunehmen, tut es aber nicht, meint der Staatsrechtler bei N24. 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

0: nach Deutschland und in die ganze schöne, große, weite Welt. Heute ist, was ist denn heute? Freitag schon wieder, Wochenende, der 31. Juli 2026. Also der Juli ist jetzt auch beendet. Übrigens, was auch vielleicht, das sagen wir gleich am Anfang, an Veränderungen in den nächsten Wochen stattfindet, ist, dass wieder einer von uns auf Reisen geht und deswegen diese schöne Musik. Ich hoffe, dass ihr nachher am Ende der Sendung diese Musik noch genießt, dass diese Musik dann erstmal nicht mehr ertönt, denn wir beide sind getrennt. Andreas.
1: Ja, du bist unterwegs, unter anderem auch in Europa und wir werden das aber gemeinsam schaukeln, wieder mit unserer Verbindung. Die Technik ist da ja sehr weit fortgeschritten und jeder sitzt dann da mit seinen Kopfhörern irgendwo und wir können dann miteinander natürlich weiter den Podcast machen, aber eben ohne Intro.
0: Ja, aber mit Zustandsmeldung, wie ist das Wetter, was macht der Silbersee, changiert er oder nicht, ist er zu sehen oder nicht, bitte eine bisschen ausführlichere Beschreibung, es gibt auch Veränderungen im Hühnerstall, vielleicht bringst du unsere Leute hier mal auf den Laufenden, bevor wir dann zu den aktuellen Themen kommen.
1: Also Veränderung des Hühnerstalls ist vielleicht ein bisschen überzogen, aber der Hühnerstall ist schlichtweg sauber gemacht worden und das ist wichtig, das heißt, wir haben ihn komplett ausgeräumt und haben jetzt wieder komplett neu Streu gemacht und haben vorher mit HOCL nochmal alles abgespritzt. Wir haben keine einzige Milbe. Es ist alles wirklich absolut gesund in dem Stall. Ich freue mich sehr darüber. Naja, und der eine Hahn, der Günther, das ist der Sohn von Klaus, der wird heute ausziehen. Ich habe einen neuen Platz für ihn gefunden, weil es gibt bei uns in diesem Gehege doch Schwierigkeiten mit den beiden Hähnen immer wieder. Und der Günther kommt jetzt weg, der wird jetzt nachher von mir gefangen und dann in eine Box gebracht und wird dann einem neuen Zuhause zugeführt. Dort hat er ein paar Hühner und da kann er dann glücklich sein. Ja, zum Wetter heute, wir haben ein graues, diesiges Wetter. Die Sonne ist mal ein paar Tage weg und das ist gut so. Wir haben ein bisschen Regen, das ist übrigens auch sehr gut, weil wir natürlich sonst immer hier doch relativ viel mit Wasser besprühen müssen, die Pflanzen hier, die wir hier selber hingesetzt haben. Und das geht heute von alleine. Aber das schöne Wetter kommt ich schätze mal, morgen, übermorgen wieder.
0: Das Besprühen mit Wasser von uns aus, das wäre ja unter Hausmeister Krause in München ein schwerer Straftatbestand, wobei das hat er jetzt gerade wieder zurückgenommen. Aber du hattest dir da etwas angeschaut mit dem Stefan Homburg, der den OB von München, Krause, Dominik Krause, widerlegt.
1: Ja, also nicht nur widerlegt, sondern er stellt ihn tatsächlich als Lügner dar. Das muss ich einfach mal so sagen. Und da hat Herr Homburg natürlich recht. Und zwar nicht, indem er das einfach behauptet, sondern indem er das belegt. Weil nämlich seit Jahrhunderten und auch seit Jahrzehnten der Grundwasserstand überhaupt nicht rückläufig ist und die Regenmenge sogar gerade in Bayern zugenommen hat und hier letztendlich nur ein Exempel der Ideologie und der Unterdrückung gesetzt werden muss durch Hausmeister Krause, der sich selbst Bürgermeister nennt. Und es ist eigentlich eine einzige Schande, weil die ganzen Zahlen sprechen eindeutig für sich und das sind offizielle behördliche Zahlen. Und bis vor kurzem war noch ein Satz drin, wo ganz deutlich drin stand, dass ein Wassermangel in Bayern und auch in den Bereichen der Alpen überhaupt nicht zu erwarten ist, weil eben halt dort die Wassermenge sehr, sehr stark und konstant ist. Und diesen Satz hat man jetzt rausgeholt, aber Herr Homburg hat natürlich das gemacht, nämlich diesen Satz vorher noch mal festgehalten. Das heißt, er hat noch die Sicherung des alten Datums, was dort drin stand, aber das hat man dann rausgenommen. Es ist wirklich erbärmlich, was dort in dieser rot-grünen Ideologie abgezogen wird.
0: Es zeigt sich alles immer mehr, welche Politik gerade dabei ist, die normale Gesellschaft, das, was der Mensch als natürlich auch als Bedürfnis hat, was aber nicht mehr erfüllt werden soll, was diese Politik anrichtet. Und das werden wir im Laufe dieser Sendung vielfach noch beobachten heute. Ich muss ganz ehrlich sagen, wir waren ja beim letzten Mal am Dienstag waren wir beschäftigt mit dem Terroranschlag auf den Christopher Street Day in Berlin. Wir waren empört, wir waren bewegt, wir waren beunruhigt, besorgt, genau wie ihr alle auch. Aber jetzt frage ich, wie viel ist in diesem winzigen Zeitraum der letzten 3 Tage passiert? Natürlich kommen wir gleich zu Ceuta, was da abgeht an der marokkanisch-spanischen Grenze. Das hat es wohl so noch nie gegeben. Das wird ein Kernthema sein mit uns und bei uns heute. Aber auch die Stromabschaltungen, den Geheimplan, den Apollo News veröffentlicht hat, wonach für Deutschland definitiv Stromabschaltungen vorgesehen sind. Ich hoffe, dass wir es bis dahin noch schaffen, aber ich nehme an. Ja, und seit letzter Nacht, wie gesagt, beschäftigt uns Spanien, beschäftigt uns eigentlich immer wieder dieses Thema Migration. Hier kann man schon fast von einer Invasion sprechen. Welche Leute kommen da rein? Wir haben die Bilder gesehen, nahezu 100% bis ganz wenige Ausnahmen Männer. Und zwar Gestellte, und zwar kriegsfertige Männer. Man fragt sich, was wollen die da alle? Auch wer das ist, da kommen wir gleich noch zu. Ich möchte vorher noch mit dir, Andreas, einmal dieses Thema Berlin am Wochenende aufgreifen, wo am Samstag ein 21-jähriger Mann mit einem gemieteten Transporter in eine Menschenmenge gerast ist. Und es gibt bislang eine tote Frau. 31 weitere Menschen wurden zum Teil schwer verletzt. Der Täter, deutscher Staatsbürger Abdul Balu, hat aber libanesische Wurzeln, wurde einen Tag später dann erschossen in einer Kleingartenanlage, wo er sich verschanzt hatte und die Beamten angegriffen hat. Andreas, dieser Mann war ja den Sicherheitsbehörden seit Jahren bekannt.
1: Ja, ich möchte vielleicht im Vorfeld noch mal darauf eingehen, was du am Anfang sagtest, dass die Frequenz der Anschläge stückzahlmäßig jetzt zunimmt. Und das ist auch die Logik einer Kriegsführung, die gestartet wird. Beispielsweise, wenn man einen Krieg gegen Europa führen wollte. Das heißt, dieser Anschlag bei dem Christopher Street Day, wo dann die üblichen Dinge abgespult wurden, Entsetzen und Erschrecken und dies und jenes und dann die Instrumentalisierung. Und zum Schluss war es AfD und Putin, die das Ganze gemacht haben. Das ist das Übliche. Jetzt kommt Spanien, Marokko. Wahrscheinlich war das auch wieder Putin und oder eben halt die AfD. Das ist erst einmal die Grunddramatik, die hier hintersteht. Wir haben es hier mit einem Volk zu tun, was sich großflächig selbst aufgegeben hat. Das muss man so sehen. Was dort in Berlin stattgefunden hat, war kein Anschlag gegen die Vielfalt, sondern es war die Vielfalt, die hier gesprochen hat. Kommen wir zu Abdul Balut. Der war den Sicherheitsbehörden seit Jahren bekannt. Schon als Jugendlicher bewegte er sich in der islamistischen Szene. Und im November 2025, da wurde er am Berliner Flughafen festgenommen, nachdem er mehrfach versucht hatte, sich dem Islamischen Staat anzuschließen. Also die Situation, dass man in Deutschland geboren wurde, 2005 war das ja bei ihm, führt also nicht automatisch dazu, dass man dann integriert ist. Das muss man da an der Stelle auch mal festhalten. Und er galt als Gefährder und war dem Bundeskriminalamt als Hochrisikoperson bereits bekannt und auch dementsprechend eingestuft. Und im Mai 2026, da verurteilte ihn ein Jugendschöffengericht zu einer Jugendstrafe von 1 Jahr und 10 Monaten auf Bewährung wegen Vorbereitung einer schweren staatsgefährdenden Gewalttat. Und die Staatsanwaltschaft, die hat dann Berufung eingelegt. Der Haftbefehl, der wurde dann zuvor aufgehoben. Naja, und dann war er eben halt unterwegs. Und auf seinem Handy, da fanden die Ermittler ja ein Bekennervideo mit einem Treueschwur auf den IS. Es ist wichtig, dass das alles mal auch deutlich benannt wird.
0: Ja, wir machen das deswegen, weil es gibt natürlich viele sehr verunsicherte Stimmen, die Fragen kommen von der Sorte jetzt ganz viele noch nach Europa. Und da könnte es durchaus Zusammenhänge geben. Ich will natürlich jetzt all diese jungen Männer, die da reinströmen, nicht beschuldigen. Ähnlich wie dieser Abdul Balut sofort Dunkles und Finsteres im Sinn zu haben. Da müssen wir auch aufpassen mit Pauschalverurteilungen. Aber die Gefahren sind nicht gering, die sich jetzt wieder auftun.
1: Also im Gegenteil, von Beschuldigung pauschal kann hier von unserer Seite überhaupt keine Rede sein, sondern wir versuchen, die redlichen Personen, die muslimischen Glaubens sind, hier auch zu verteidigen. Denn die Politik, die wir hier haben, ist eine Politik gegen den Moslem und letztendlich eigentlich ist genau das Gegenteil von dem, was dann gesagt wird. Und derjenige, der das anspricht, der wird dann als Rassist dargestellt. Nochmal, Fakten sind kein Rassismus. Die Fakten sprechen für sich. Kriminelle Personen müssen entfernt werden. Es geht um die Sicherung der Menschen, die in Deutschland leben. Die ist nicht mehr gewährleistet. Die Politik versagt und sie versagt weiterhin.
0: Ja, und deswegen hat wohl auch die Polizeigewerkschaft, die deutsche Polizeigewerkschaft, einen Brief an Herrn Merz geschrieben und einen öffentlichen und gegen seine Asyl- und gegen seine Abschiebepolitik rebelliert. Der ist ziemlich brisant, dieser Brief. Und wir wollen da kurz mal reinlesen. Also hier werden auf jeden Fall umfassende Änderungen gefordert im Staatsbürgerschafts-, im Aufenthalts- und im Asylrecht. Die Vertreter der deutschen Polizeigewerkschaft, die sehen in den bestehenden Regelungen strukturelle Defizite, die die innere Sicherheit Deutschlands gefährden. Und sie halten die von Friedrich Merz erwogenen Maßnahmen für absolut unzureichend. Die Gewerkschaft der Exekutive wird in ihrem aktuell veröffentlichten Schreiben deutlich, schreibt Tichys Einblick. Und hier wird der Bundesvorsitzende der deutschen Polizeigewerkschaft Heiko Teggerz zitiert. Der sagt wörtlich, bei einer Novellierung des Staatsbürgerschaftsrechts sollte nicht nur geprüft werden, unter welchen Voraussetzungen eine Aberkennung der deutschen Staatsbürgerschaft bei Mehrstaatlern möglich sein kann. Ebenso notwendig sei eine grundsätzliche Neuausrichtung des Staatsangehörigkeitsrechts. Die deutsche Staatsbürgerschaft sollte wieder stärker an eine nachweislich erfolgreiche Integration geknüpft werden und den Abschluss eines gelungenen Integrationsprozesses bilden.
1: Also ich bin ja erst einmal grundsätzlich dagegen, dass Staatsbürgerschaften aberkannt werden können überhaupt. Wenn sich aber im Nachhinein herausstellt, eventuell sogar im Zusammenhang mit einer Straftat, dass auch noch falsche Angaben bei der Einbürgerung stattgefunden haben, dann ist es ja ein Straftatbestand an sich, weil ja hier der Staat übervorteilt wurde. Und das ist ganz wesentlich, dass hier die Polizei sich hier ganz deutlich aufmacht, gegen die Politik vorgeht. Und wir sehen die rot-grüne, ideologisch völlig abgerichteten, im Nebel stehenden Personen, die sich hinstellen und sagen, die Polizisten sind damit rechtsextrem, weil sie sich nämlich um die Sicherheit des eigenen Landes kümmern. Wir haben es ja gesehen, es gab früher mal den Bundesgrenzschutz. Grenzschutz hat die Aufgabe, die Grenzen zu schützen. Nun hat man es zur Bundespolizei gemacht. Das heißt, sie sollen jetzt im Prinzip für die gesamte Sicherheit irgendwie sorgen, was natürlich gar nicht mehr geht. Jeder Straftäter, der nicht ins Land kommt, kann auch keine Straftat im Land ausüben. So einfach ist das Ganze. Und diejenigen, die überführt wurden, schwerer Straftaten, haben das Land natürlich zu verlassen, wenn sie noch einen zweiten Pass haben. Aus meiner Sicht relativ klar.
0: Die deutsche Polizeigewerkschaft macht sich große Sorgen um die innere Sicherheit in Deutschland. Sie fordern eine Nachschärfung der Ausweisungsregelungen im Aufenthaltsgesetz und sind der Ansicht, der Staat müsse sein besonderes Ausweisungsinteresse konsequenter nutzen. Das sind ja wohltönende Worte, wie soll man es auch anders beschreiben, gegen eine derzeitige Handhabung, die einem wirklich die Haare zu Berge stehen lässt. Hier heißt es auch, in der Praxis scheiterten Abschiebungen häufig daran, dass Gerichte im Einzelfall keine hinreichende Gefahr für die öffentliche Sicherheit und Ordnung erkennen. Ich meine, wir haben es bei Abdul Balut gesehen, da wusste man, der plant schwere Straftaten gegen den Staat. Aber die Staatsanwaltschaft konnte sich nicht durchsetzen, dass der Mann festgesetzt wird.
1: Also wir reden hier über eine Situation, die ja bereits zugrunde legt, dass die Staatsrechtlichkeit schon längst verloren gegangen ist. Es gibt Asylverfahren und die sind ganz klar geregelt in der Genfer Flüchtlingskonvention. Und wenn jemand zum Beispiel durch Leib und Leben im Leib und Leben nicht bedroht ist, hat er kein Asyl zu bekommen. Ganz einfach, es ist einfach so. Und zwar nicht, weil ich böse bin, sondern einfach deshalb, weil ein Land, welches so stark ist, wie zum Beispiel Deutschland früher mal war, bevor es jetzt in die Armut abgerutscht wurde, regelrecht, bis dato ist es nicht möglich, dann irgendwann diese ganzen Menschen auch aufzunehmen. Und auch im Asylrecht sieht natürlich die Polizeigewerkschaft deshalb den dringenden Handlungsbedarf, insbesondere bei den Vorschriften zum Widerruf des Schutzstatus. Immer wieder reisten ja Personen ein, trotz gewährten Schutzes in ihren Herkunftsländern. Wir sehen das, wie viele Syrer zum Beispiel in Urlaub nach Syrien fliegen und dann hier wieder zurückkommen als schutzbedürftige Personen. Das ist doch absurd. Die bestehenden Ausnahmeregelungen und Ermessensspielräume, die führten zu langwierigen Verfahren. Und hier sehen wir die NGO-Einflüsse auf die Justiz. Das heißt, die Justiz hat ihre juristische Unabhängigkeit aus meiner Sicht hiermit quasi komplett verloren. Das ist ein Offenbarungseid für die deutsche Justiz. Und Heiko Teggerz, der sagte auch, unsere Vorschläge, die liegen seit langem auf dem Tisch. Wer sicherheitspolitische Defizite erkannt hat, muss daraus auch die erforderlichen gesetzgeberischen Konsequenzen ziehen. Es sei denn, man will es nicht, weil die Politik längst die Politik nicht mehr führt, sondern die NGOs, die sogenannte Führungsriege bis hin zum Kanzler.
0: Ja, und es ist ja klar, also Abschiebungen werden deshalb oder sollen deswegen durchgeführt werden, weil Gefahren durch diese Personen entstehen bzw. von ihnen ausgehen können. Und die Polizeigewerkschaft nennt Zahlen, und die sind gar nicht lustig. Im Vorjahr scheiterten 34.448 geplante Abschiebungen. Allein in Bayern 4.300 und in Berlin waren es fast 10.000. Ja, Herr Merz, der hat ja diese Tat verurteilt als Angriff auf unsere Gesellschaft und kündigte Konsequenzen an. Er lässt jetzt prüfen, wie die Bewegungsfreiheit von Gefährdern stärker eingeschränkt werden kann. Es ist ja, man kann das Ganze überschreiben mit bla bla bla.
1: Es ist bla bla bla, und alleine die Aussage, dass Abschiebungen gescheitert sind, ob 4.000 oder 16.000, einer, der gescheitert ist, ist einer schon zu viel. Wo ist denn die Rechtsstaatlichkeit? Nicht ein einziger darf scheitern, wenn er abschiebepflichtig ist. So einfach ist das. Das klingt hart, aber es ist natürlich so, dass die rot-grüne Politik erst diese Notlage geschaffen hat, dass man jetzt natürlich mit einer gewissen Härte vorgehen muss. Wir sehen übrigens an der Stelle, die Migranten, die reinkommen beispielsweise in die Länder, die sind ja unbewaffnet. Warum sind sie unbewaffnet? Weil sie gar keine Angst haben vor den Deutschen, dass sie sich wehren. Weil die Deutschen stehen da ja und sind nicht wehrfähig. Das heißt, sie wissen, sie können in die Sozialsysteme einfach einwandern und sagen einmal das Wort Asyl. Und wenn dann einer sagt, halt, stopp, das wollen wir mal prüfen, dann kommt der Nachbegriff, du Nazi. Und spätestens dann läuft das Ding und das Geld fließt. Eine solche Gesellschaft wie die westliche, auch in Europa speziell, auch durch die EU geformt, die sich dermaßen aufgegeben hat. Also wie sollen dann da die Migranten reagieren als genau so, wie sie es gerade tun?
0: Ja, und wir kommen jetzt damit zu den aktuellen Ereignissen. Die Bild schreibt, Notlage in Ceuta, Migranten überrennen spanische Hafenstadt. Und hier wird von einem Ausnahmezustand in der spanischen Exklave Ceuta berichtet, denn Migranten aus Marokko und aus Algerien haben die Grenze übers Meer durchbrochen. Sie sind derzeit dabei, aktuell die Hafenstadt Ceuta zu überrennen. Ich lese gerade ganz offiziell hier auch bei X, dass die Zahl der illegalen, ich sag jetzt mal Invasoren, denn anders sieht das nicht aus, innerhalb von 24 Stunden bei 60.000 liegt und sie steigt weiter an. Mhm. Es flutet nach wie vor. Jetzt muss man sich vorstellen, Ceuta hat eine Einwohnerzahl von 80.000 und das heißt, diese Menschen sind dort jetzt auch überall. Wir haben Bilder gesehen, Andreas, wo sie bereits in Privathäuser eindringen, wo sie auch Geschäfte plündern. Die kommen ja mit nichts rüber und es hört nicht auf. Wir kommen jetzt gleich zu den Gründen, warum das alles möglich geworden ist. Aber lass mich doch mal von dir einen Ausblick für die nächsten Tage erfragen.
1: Oh, das ist sehr schwierig, weil es gibt einen sozialistischen spanischen Präsidenten, Ministerpräsidenten, der das ganze Jahr relativ gut sogar heißt. Also was ich hier jetzt erwarte ist, so hart das jetzt klingt, dass diese Stadt vermutlich gefallen ist. Ceuta, wie will man das denn machen jetzt noch? Das heißt, der Ministerpräsident hat sich ja am Anfang geweigert, auch Militär reinzubringen. Jetzt ist das Militär wohl unterwegs. Aber wenn wir uns vorstellen, 80.000 Einwohner und 80.000 Migranten, dann ist das nicht mehr machbar. Man muss wissen, es ist eine Exklave und Ceuta befindet sich ja auf dem afrikanischen Kontinent. Das sollte man jetzt nochmal sagen für diejenigen, die geografisch da nicht sattelfest sind. Also das bedeutet aus meiner Sicht, dass Ceuta und allen später auch eine weitere Exklave eventuell dann fallen werden. Das scheint fast so im Moment.
0: Ja, also wir schildern mal weiter. Es sind jetzt Tausende, Zehntausende rübergekommen. Die Behörden schlagen Alarm. Die Aufnahmeeinrichtungen sind komplett überfüllt. Da gibt es gar keine Chance mehr. Tausende Menschen schlafen bereits im Freien. Jetzt rufen die Behörden vor Ort das Militär um Hilfe, um die Situation unter Kontrolle zu bringen. Da kommen auch ein paar Soldaten, aber die dürfen offenbar nichts machen. Und es gibt auch Bilder im Netz, die kann man nicht ganz verifizieren, aber es sieht so aus, dass es sogar Situationen gibt, wo sich das Militär, also die Soldaten und auch Polizei, gegen die einheimischen Bürger wenden, indem sie nicht nur dastehen und den Dingen keinen Einhalt gebieten, sondern den wütenden Bürgern sozusagen ins Bein fallen, um mal ganz vorsichtig die Sache auszudrücken. Wir kommen auch gleich zu dieser Entscheidung von Spaniens oberstem Gerichtshof. Du hast das gerade schon so ein bisschen angedeutet. Demnach dürfen Migranten, und das ist das neue Gesetz, die schwimmend spanisches Gebiet erreichen, nicht mehr ohne Einzelfallprüfung sofort zurückgeschickt werden nach Marokko. Und seitdem kommen jetzt die Migranten zu Tausenden über das Wasser. Der Regierungschef der Stadt Ceuta spricht von einer dramatischen Situation, keine Frage. Die Folge sind eben die überfüllten Unterkünfte und Schmutz, Vermüllung und so weiter. Es gibt keine öffentliche Ordnung mehr. Die ist zusammengebrochen. Der politische Druck auf die Regierung in Madrid wächst auf den sozialistischen Ministerpräsidenten Sanchez. Und Ceuta hat jetzt das spanische Militär angefordert. Es gibt bislang sogar eine Absage. Die Migranten, heißt es offiziell aus der Sicht der Regierung, seien kein Risiko für den nationalen Zivilschutz.
1: Ja, es ist unfassbar. Was wir hier jetzt hören, was du gerade gesagt hast, ist eine unglaubliche Korruption. Wenn also alleine die Polizei sich weigert, das eigene Land zu verteidigen, wenn die Justiz solche absurden

0: durch Zersetzung so zu schwächen, um dann tatsächlich die Macht auch über diese Welt zu beherrschen, was so nach furchtbarer Verschwörungstheorie klingt und auch so pathetisch. Aber genau das sind ja hier diese unfassbaren Dimensionen, die hier vor uns liegen.
1: Ja, und wenn man sich das genauer anguckt, der Weg von Marokko nach Ceuta ist ja lebensgefährlich. Denn wer diese spanische Exklave erreichen will, der muss ja taktieren, muss die Grenzanlagen umgehen und stundenlang durch das Meer schwimmen. Es sollen inzwischen über 18 Tote auch registriert worden sein.
0: Naja, immer wieder endet diese Flucht tödlich. Und das sind Menschen, die natürlich teilweise nur mit irgendwelchen Schwimmreifen bewaffnet sind und so weiter und sich dann reinstürzen und Küstenwache und Rotes Kreuz, Küstenwache und Rotes Kreuz sind da ja im Dauereinsatz. Das ist übrigens auch das Einzige, was funktioniert, dass staatliche Organisationen überhaupt Flüchtlinge aufnehmen dürfen. Aus meiner Sicht dürfen NGOs zum Beispiel niemals solche Fluchthelfer letztendlich sein. Das verstößt aus meiner Sicht gegen hoheitliches Recht in der schlimmsten Form. Also im vergangenen Jahr wurden nach Angaben der Behörden 60 Leichen vor der Küste entdeckt. Also es geht hier also nicht um eine Diskussion gegen die Menschen, die darüber schwimmen, sondern gegen diese politischen Rahmenbedingungen, die maßgeblich durch die Europäische Union mit installiert wurden. Ich könnte jetzt ganz viel über Gaddafi und all diese Sachen noch sprechen. Ich sehe schon gerade deine abwinkenden Hände. Die spanische Enklave Afrika, die spanische Enklave, Exklave an Afrikas Nordküste gilt seit Jahren als besonders sensibler Abschnitt der EU-Außengrenze. Die meisten Migranten stammen aus Marokko und Algerien, weil das grenzt da auch dran im Prinzip in diesen Bereichen. Nach Angaben der Regionalregierung hat sich die Zahl unbegleiteter minderjähriger Migranten binnen 2 Wochen verdoppelt.
1: Ja, und das wird noch weitergehen. Die Weltwoche ist ja dafür bekannt, Roger Köppel und seine Kollegen die Dinge immer auf den Punkt zu bringen. Die Überschrift hier lautet: Migrantensturm nach Spanien. Die Invasion zeichnete sich seit Tagen ab. Spanien und sein sozialistischer Premier Sanchez sind eine Gefahr für Europa. Da ist eigentlich in der Überschrift schon alles drin. Was diese dramatischen Bilder eben angeht, die wir hier die ganze Zeit beschreiben. Und hier heißt es, keine Flüchtlinge sind es, die nach Europa eindringen, sondern Gelegenheitsmigranten. Dass sie den Sprung wagen, ist primär den direkt betroffenen Staaten, Marokko als Herkunftsland, Spanien als Zielland geschuldet. Die spanische Politik und die Justiz agieren seit geraumer Zeit als Treiber für illegale Migration. Und Präsident Pedro Sanchez, ein Sozialist, der sich gerne als Hamas-Vasall und Anti-Israeli in Szene setzt, naturalisierte 500.000 illegal eingereister Marokkaner. Darüber hatten wir vor einer Weile gesprochen. Dieser Vorgang läuft ja schon eine ganze Weile. Etliche Wochen strömen die sowieso rüber. Und das hat natürlich Folgen für ganz Europa, denn diese Leute können sich im Schengen-Raum frei bewegen. Und es ist natürlich nicht schwer zu verstehen, dass sie dieses Signal jetzt auch, schreibt die Weltwoche, zum Fanal wurde für weitere Migranten aus dem muslimischen Nordafrika nach Europa überzusetzen. Dieses Urteil, welches die spanische Justiz vor ein paar Wochen gefällt hat, gilt jetzt als Brandbeschleuniger für weitere illegale Migration.
0: Also ich finde, Schengen steht für Scheitern. Ganz eindeutig. Und Frau Meloni hat ja sofort gesagt, Spanien muss sofort aus dem Schengener Verfahren ausgeschlossen werden, dass die Grenzen nach Frankreich zugemacht werden. Denn hier wird ja ein Land, Spanien, Portugal ist natürlich auch in einer großen Gefahr dabei, in eine dramatische Situation einer eventuellen Invasion überführt. Die Geschichte geht da ja weit zurück, über tausende Jahre, wo immer wieder diese Versuche durchgeführt wurden. Also wir wissen, dass der oberste Gerichtshof eben halt entschieden hat, dass die Migranten schwimmend das Land erreicht, nicht mehr zurückgewiesen werden können. Und Menschenhändler und kriminelle Netzwerke, die haben diese Rechtslücke natürlich sofort ausgenutzt. Das stellte auch der spanische Innenminister fest. Und der Ansturm, der zeichnet sich ja seit Wochen ab. Die sozialen Medien, die haben also die Schmuggler

0: dazu aufgerufen, die Gunst zu nutzen und schwimmend dann die kurze Distanz zurückzulegen, um in spanisches Territorium einzudringen. Hier ist also wirklich eine ganz klare militärisch-strategische Struktur zu erkennen, mit der hier die Menschen als Waffe entehrt, entrechtet werden. Denn diese Menschen, die dort in das Risiko zum Ertrinken gehen, sind ja nicht jetzt die Täter, sondern das sind ja erst einmal nur die Munition, die verachtet werden von denjenigen, die das Ganze steuern. Vom Linksgrün übrigens auch verachtet werden, auch wenn sie es nicht einmal glauben und das Gegenteil behaupten. Also öffentliche Facebook-Gruppen und virale Videobeträge, die da draußen momentan kursieren und viral gehen, die wurden genutzt, um die Schwimmaktion nach Ceuta zu planen und vorzubereiten. Und da steht eine Steuerung hinter.
1: Natürlich, eine Art Agenda, wenn ich mich nicht ganz falsch erinnere, 2015. Es erinnert mich vieles daran, weißt du noch, als auf einmal, als Frau Merkel die Grenzen aufgerissen hat, die Ströme, die wir jetzt dort sehen, eben auch nach Deutschland, über Tschechien, über Österreich gekommen sind, über Ungarn auch, bis dann Orban dem auch ein Ende gesetzt hat. Und auch da hat man Maps gefunden, wo den sogenannten Migranten oder sogenannten Asylsuchenden erklärt wurde, wo sie langgehen am besten, wo sie etwas zu essen bekommen, wer ihnen Telefonkarten und auch Smartphones aushändigt. Und vor allem, es gab schon juristische Netzwerke, die eingesetzt und aktiviert werden konnten, um diese Leute über ihre Rechte aufzuklären. Dahinter stand, das ist klar, ganz klar übrigens recherchiert worden von einigen Journalisten. Ich möchte da hervorheben, die geheime Migrationsagenda, die, ich gucke, dass ich das Buch noch finde, dass ich es euch einstelle, wo das alles beschrieben wurde, dass diese Netzwerke, auch sogenannte Hilfsnetzwerke, auch die ganzen sozialen Hilfsorganisationen wie Rotes Kreuz, Johanniter und so weiter, alle da eingebunden waren, beauftragt von NGOs, die wiederum zum großen Teil finanziert wurden aus Stiftungen. Nehmen wir mal den Namen Soros.
0: Ja, also es geht wirklich darum, um die Zusammenhänge zu verstehen, dass wir die Vogelperspektive einnehmen müssen und die vielen Kleinigkeiten versuchen, zusammenzuflechten zu einem Zopf. Dadurch wird das einzelne Detail vielleicht unklarer, das Gesamtbild aber umso klarer. Und das ist ganz deutlich gewesen, als 2015 Frau Merkel den Migrationspakt veröffentlicht hat, als sie sich mit afrikanischen Diktatoren zusammen an einen Tisch gesetzt hat und hat im Prinzip die Flüchtlingswelle in Gang gesetzt, hat dann den natürlichen Wall, den Schutzwall Libyen, durch einen widerrechtlichen Krieg vorher weggebombt. Gaddafi war ja ein Schutz im Prinzip für Europa. Deshalb hat ja über viele Jahre Frankreich Milliarden an Gaddafi gezahlt, um genau diesen Schutzwall aufrechtzuerhalten. Es ist ja militärisch richtig durchstrukturiert. Wenn wir dann sehen, dass man zeitgleich in den Lagern, wo Syrer und Afghanen gesessen haben zum Beispiel, Flüchtlinge in arabischen Ländern, deren die Gelder gestrichen hat, dass sie überleben konnten und dadurch die Flüchtlingswelle ausgelöst wurde und das, was du gerade sagst, eine Infrastruktur aufgebaut wurde, indem sie mit Handys versorgt wurden, indem sie im Prinzip mit Maps, also mit Karten versorgt wurden und so weiter und so fort, dass sie überhaupt dahin finden. Und die wurden dann quasi in die Meere geschickt und getrieben von den Gutmenschen der NGO, um dort massenweise zu ertrinken und auf der anderen Seite massenweise Schäden in Europa zu verursachen. Das ist das gesamte Bild, was dahinter steht. Und zu lang.
1: Ja, Friederike Beck hat das Buch geschrieben. Ich habe es gefunden. COP bietet es derzeit an für 4,99 Euro. Ja. Da gibt es einfach noch einen Bestand. Das Buch wird verramscht, so nennt man das. Das hat 20 Euro gekostet. Und es ist eine Offenbarung, weil wir die ganzen NGOs und Gruppierungen dahinter entlarvt sehen. Auch wenn das Buch ja schon einige Jahre alt ist, sind wir hier beim selben Thema wieder. Da ist nicht Zufall, da sind keine anderen Akteure, es sind dieselben Akteure wie auch damals. Es sind elitäre Netzwerke in der EU, in der UNO, es sind superreiche Stiftungen, eben die einer unbegrenzten Migration nach Europa das Wort reden. Und hier heißt es in der Ankündigung des Buches, eine Art Copyright auf Menschlichkeit und Humanität für sich beanspruchen, um damit die Aufmerksamkeit von ihren eigentlichen, nicht selten höchst materiellen, eigennützigen und manipulativen Zielen abzulenken. Wir erfahren in dem Buch übrigens auch nicht nur, wer hinter diesen Interessengruppen steckt und wer das im Einzelnen unterstützt, diese Migration immer speziell nach Europa, sondern welche Motive dahinter stehen, wer wie miteinander vernetzt ist, mit welchen Mitteln sie die Einwanderung forcieren und warum die eigentlichen Fluchtursachen ja nie beseitigt werden, sondern im Gegenteil sogar noch geschürt werden. Und man kann davon ausgehen, dass natürlich die Regierungspolitiker in Berlin und Co., auch in Brüssel, selbstverständlich wissen von dieser Agenda, weswegen wir uns nicht mehr zu fragen brauchen, warum tun die nichts dagegen? Warum muss eine deutsche Polizeigewerkschaft warnen, auffordern? Und trotzdem wird nichts passieren. Wenn man sieht, die Weltwoche hat hier tiefer geschürft, und es sind exakt dieselben Umstände wie damals. Es wurden zum Beispiel über öffentliche Facebook-Gruppen diese Schwimmaktionen vorbereitet. Es wurden Details verbreitet über die Distanz, wie weit das ist, welche Schwimmroute man am besten benutzt. Es wurden Tauchflossen zum Verkauf angeboten. Es wurden Nutzer von einschlägigen Plattformen genannt, die gemeinsam Geld zusammengelegt haben, um Schiffe, also Boote und Kajaks zu kaufen. Und trotzdem haben weder die marokkanischen noch die spanischen Behörden etwas unternommen, um ihre Grenzwachen entsprechend zu verstärken. Also diese Vorbereitungen, die sind vor gestern Nacht gelaufen. Jeder hat das gesehen, der da vor Ort war. Und es ist eine, was schreibt jedenfalls hier die Weltwoche, eine unverzeihliche Geringschätzung der Migrationsproblematik mit all ihren sozialen und wirtschaftlichen Folgen für Europa. Ja, wir haben natürlich einige Stimmen auch. Es gibt eine Oppositionspartei in Spanien, das ist die Partei Vox. Und da ist der Vorsitzende, das ist eine rechtskonservative Partei, da ist der Vorsitzende Santiago Abascal. Und der sagt, was Europa in Bezug auf die Massenmigration und jetzt nennt er die iranischen Revolutionsgarden, was man nicht hören wolle, sei Folgendes. Und er sagt das dann mehr oder weniger wörtlich. Es sei das iranische Regime und Maduros Diktator, die seit 15 Jahren die spanische extreme Linke finanzierten und deshalb sei Pedro Sanchez ihnen gegenüber, also der Ministerpräsident, der Sozialist, nicht nur nachsichtig, er sei ihr treuester Freund in Europa. Ayatollahs, Diktatoren, Sozialisten, ein und dasselbe Team, dieselbe Agenda, sagt Abascal. Und er nannte diese derzeitige Lage eine Invasion und machte Sanchez direkt verantwortlich und warf ihm persönlich vor, durch seine Massenlegalisierungen diese Grenzübertritte provoziert zu haben. Und natürlich hat er auch erkannt und ganz deutlich ausgesprochen, es sind militärpflichtige Männer, die nicht vor Krieg oder Armut fliehen. Also ich meine, ich kenne eine ganze Menge Leute, die regelmäßig nach Marokko in Urlaub fahren. Da ist nichts von Bedrohung zu sehen. Was wollen die dann da? Donald Trump und das Weiße Haus haben sich auch geäußert, sehr scharf, sehr klar. Die White House-Sprecherin Anna Kelly erklärte gegenüber Fox News, Präsident Trump hat Europa schon seit langem davor gewarnt, was passieren würde, wenn es weiterhin eine extrem linke globalistische Politik verfolgt, einschließlich der Förderung von Masseneinwanderung. Spanien und andere Länder, die diese destruktive Philosophie übernommen haben, sollten unverzüglich einen Kurswechsel vornehmen, sonst riskieren sie ihren eigenen Untergang. Und die Trump-Administration macht damit die linksgerichtete globalistische Migrationspolitik, jetzt in diesem Fall der spanischen Regierung, mitverantwortlich und fordert eben eine sofortige Kehrtwendung. Er hat erklärt, Trump, Spanien müsse jetzt sofort hat er groß geschrieben bei True Social, die Grenze schließen, seinen Kurs ändern und die Migranten aus der dritten Welt ausweisen, sonst werde das Land zusammenbrechen. Und Trump hat ja schon seit langem gewarnt vor der Massenmigration und vor der Förderung durch Europa. Und er hat wörtlich eben, wie gesagt, von einem Untergang, von einem eigenprovozierten Untergang gesprochen. Was sagt denn dein Lieblingskanzler?
0: Ja, da habe ich aber eine schöne Aufgabe jetzt. Also der deutsche Bundeskanzler, der hat heute offiziell geäußert auf der Pressemitteilung der Bundesregierung. Ich habe das hier gerade vor mir liegen. Der Schutz der Außengrenzen der Europäischen Union ist entscheidend für die Bekämpfung illegaler Migration. Ich habe die klare Erwartung an alle EU-Mitgliedstaaten, dass sie dieser Pflicht nachkommen. Ich muss mir das Lachen verkneifen. Wir stehen dazu in Kontakt mit der spanischen Regierung. Spanien will und muss die Situation in Ceuta schnellstmöglich wieder in den Griff bekommen. Wir lassen das einfach unkommentiert stehen, was der deutsche Bundeskanzler da Wichtiges zu sagen hat.
1: Du hast schon berichtet, Giorgia Meloni, die italienische Ministerpräsidentin, die sagt, diese Bilder seien schockierend. Unkontrollierte illegale Migration sei eine echte Bedrohung für die Sicherheit der europäischen Grenzen und Italien sei bereit, außergewöhnliche Maßnahmen zu ergreifen, einschließlich der Aussetzung des Schengen-Abkommens mit Spanien. Alice Weidel hat auch kritisch reagiert und ja, hat jetzt gar nicht so richtig ausgeholt, hat einfach kritisiert, die spanische und europäische Migrationspolitik. Möchte noch die dänische Ministerpräsidentin Mette Frederiksen hier erwähnen. Die fordert, die EU müsse alle Optionen prüfen, einschließlich eben auch einer möglichen Aussetzung der Schengen-Zusammenarbeit mit Spanien, um eine Wiederholung der Migrationskrise von 2015 zu verhindern. Voilà, da sind wir ja schon wieder.
0: Ja, also ausgerechnet die EU soll sich darum kümmern. Aus meiner Sicht ist die EU einer der Hauptdrahtzieher der heutigen Verwerfung, die wir haben. Die EU ist mitverantwortlich als Lobbyorganisation und wir reden hier von der linksextremen Seite. Früher waren die Linksextremen die, die die Arbeiterklasse und die einfachen Leute vertreten haben. Heute sind die sozialistischen Linksextremen die ehemaligen Kapitalisten. Man hat nicht erkannt, mein Vater hat immer gesagt, die meisten Menschen können nicht weiter denken, als eine fette Sau springen kann. Und ich muss manchmal sagen, ja, er hatte recht gehabt, entschuldige bitte. Aber es ist tatsächlich so, wenn wir sehen, dass die Milliardäre das linke Spektrum übernommen und annektiert haben und die Linken wie die Blindfische hinter dieser Nummer herlaufen und merken nicht, dass Sozialismus und Kapitalismus zwei Seiten derselben Medaille ist. Das ist das Hauptproblem.
1: Ich lese gerade, Andreas, dass der spanische Premier Sanchez jetzt die Mafia verantwortlich macht für den Zustrom illegaler Migranten. Und er versichert der Bevölkerung von Ceuta zu, dass Militärtruppen sowie zusätzliche Polizei- und Grenzschutzbeamte entsandt werden und er alles Notwendige unternehmen werde. Welche Mafia?
0: Also ich stimme ihm dazu. Also wenn er die in Brüssel meint und in Straßburg, hat er völlig recht. Ich glaube auch, dass das mafiöse Strukturen sind, die dahinterstehen.
1: Okay, das ist auch eine klare Antwort, die du hier gibst. Ja, auch Elon Musk hat sich natürlich wieder zu Wort gemeldet, der schon lange, lange warnt und mahnt vor dieser Migrationspolitik und den Untergang Europas mehrfach angemahnt hat. Und er spricht hier von einer Invasion von Männern im wehrfähigen Alter. Und ja, Großbritannien, manche sagen ja, die stecken mit dahinter, können wir nicht beurteilen. Der neue Premier Burnham, der nennt die Situation besorgniserregend und sagt, London stehe mit Madrid in Kontakt. Dann ist ja alles gut, oder?
0: Alles bestens.
1: So, ich möchte mal, Andreas, die dramatischen Entwicklungen, die nun über Spanien wieder das gesamte Europa bedrohen könnte, mit dir ein wenig analysieren, will vor allem auch deine Perspektive dazu erfragen. Es steht ja faktisch fest, dass vom 29. auf den 30. Juli und von da an fortlaufend laut spanischen Behörden und Medienberichten mehrere Zehntausende Menschen, die einen sprechen von 60.000, die anderen inzwischen auch schon, habe ich gerade gesehen, von 80.000. Man spricht von überwiegend jungen Männern aus Marokko und Algerien, die die Grenze nach Ceuta teils schwimmend über den Hafenbereich, teils über den Grenzzaun erreicht haben. Ich habe auch noch LKW gesehen, wo sie rausgesprungen sind und damit EU-Gebiet betraten. Diese Invasion soll, wie gesagt, auch jetzt noch anhalten und es gab auch einige Todesfälle.
0: Ja, wir sehen ja, dass es weiter anhält und sich verschärft. Ich versuche mal in die Ruhe zu kommen, denn das Thema ist ja wirklich auch erst einmal sachlich zu versuchen zu verstehen. Wir sehen gerade ein auf uns zukommendes gigantisches Problem, welches mit einer atemberaubender Geschwindigkeit Europa jetzt erreicht hat und sich vermutlich auch sehr schnell ausweiten wird. Die lokalen Behörden, die sprachen in Anbetracht der Entwicklung ja von absolutem Chaos und überfüllten Aufnahmeeinrichtungen und forderten den nationalen Notstand gewissermaßen in Spanien sowie Militäreinsätze. Und Spanien, hast, wie du gerade gesagt hast, hat jetzt auch Verstärkung entsandt. Ähnliche, aber kleinere Migrationswellen gab es ja schon in den Tagen zuvor. Hier war also eine Agenda offenbar. Bei den gestrigen erschütternden Vorgängen, da wurde ich übrigens erinnert an die große Welle 2021, als Marokko die Grenzkontrolle vorübergehend gelockert hatte und wir schon mal eine ähnliche Situation hatten. Aber diesmal könnte es sein, dass sie sie nicht mehr im Griff bekommen.
1: Ja, und wir können mal uns auch die Spekulationen ansehen, die kursieren. Vor allem von den Leuten, die diese Migrationspolitik schon lange kritisieren und die zum Teil auch als Migrationsexperten bezeichnet werden. Demnach wird dieses Ereignis als gezielte, staatlich mitorganisierte Invasion gedeutet und nicht etwa als spontane Flucht oder klassische Schleusung. Das ist ja seit Jahren üblich. Handelt es sich bei dieser Migrationswelle um eine orchestrierte Aktion, um also wirklich etwas Geplantes oder ist das alles zufällig ein Zusammenfall mehrerer Ereignisse?
0: Also man muss hier an der Stelle wirklich versuchen, es klar zu sagen. Es ist immer sehr schwer, einen Nachweis für Dinge zu erbringen, gerade weil sie wie jetzt aktuell komplett aus dem Ruder laufen. Ich denke persönlich, die Historiker werden in vielen Jahren von einem ungeheuerlichen Vorgang sprechen in Europa, die sehr viele gehirngewaschene Massenmedienkonsumenten, also die Masse der Bürger in Europa, zurzeit nicht einmal im Ansatz durchblicken, aber sie trotzdem natürlich ihre Zeche dafür zahlen müssen. Wenn man es im Gesamtkontext sieht und nicht nur diese Lage in Ceuta isoliert betrachtet, sondern die ganze weitere geopolitische Notlage in Europa mit einbezieht, dann wird das Gesamtbild natürlich sehr scharf.
1: Der zentrale Baustein dieser Vorwürfe, die so jetzt mal zu analysieren gilt, ist, dass marokkanische Behörden als bestimmte aktive Organisatoren, sagen wir mal ruhig NGOs, bei dieser invasionsartigen Migrationswelle eine aktive Rolle der Kriegsführung, ja, gegen Europa führen. Siehst du das so?
0: Wir wollen mal die Fakten versuchen zu sehen. Demnach hat der marokkanische König Mohammed VI. Ist das, glaube ich, jetzt, von Marokko anlässlich des sogenannten Throne Days, das ist genau gestern gewesen, am 30. Juli 2026, eine königliche Begnadigung für 1788 Straftäter erlassen, die von verschiedenen marokkanischen Gerichten verurteilt worden waren. Die sind begnadigt worden, gestern. Das hat das Justizministerium bekannt gegeben. Man muss hier sagen.
1: Was heißt, die sind gestern begnadigt worden?
0: Am 30. Juli 2026 sind sie begnadigt worden durch König Mohammed VI.
1: Sind die das, die jetzt rüberkommen?
0: Halt, das kann ich ja nicht behaupten. Ich stelle nur fest, dass da das an dem gleichen Tag gewesen ist. Man muss natürlich sagen, dass solche Begnadigungen in Marokko bei nationalen oder religiösen Feiertagen durchaus auch üblich sind. Aber diese taggenaue Übereinstimmung mit der Begnadigung und der Massenmigration ist schon auffällig. Ich versuche ja in der Analyse zu bleiben. Viele Videos und Berichte zeigen jetzt aber, und das würde jetzt im Prinzip deine Frage unterstützen, nämlich viele LKWs, die junge Männer in Grenznähe abladen, teilweise in Anwesenheit uniformierter marokkanischer Kräfte. Das ist offensichtlich da. Und daraus wird dann von einigen geopolitischen Experten, aber auch Verschwörungstheoretikern abgeleitet, dass die marokkanischen Behörden den Zustrom dieser Kriminellen zumindest erleichtert oder sogar aktiv nach Europa gesteuert haben könnten.
1: Das wird mir jetzt gleich ganz anders. Da denke ich an diese Bilder der LKW, die vorfahren und ja, wo wirklich viele, viele Dutzende junge Männer mit ganz federhaftem Sprung rauskommen. Eieiei. Ja, Apollonius spricht hier übrigens auch in einem Kommentar von der überwiegenden Mehrzahl der jungen Männer, die in den Kriminalstatistiken ihren Platz haben. Ja, kommen wir mal zu einer zweiten Besonderheit, die sich auch in diesen Tagen abspielte. In einem Urteil des spanischen Obersten Gerichtshofs, wir haben es gerade schon mal kurz angesprochen, stellte das Gericht vor genau einem Monat, am 29. Juni, klar, dass die Regelung zu den sofortigen Zurückweisungen an der Grenze von illegalen Migranten nicht auf die Personen anwendbar ist, die versuchen, Ceuta oder Melilla schwimmend zu erreichen. Das ist wirklich eine sehr eigenartige Argumentation eines obersten Gerichtes, oder?
0: Ja, schwimmende Einwanderer oder Eindringlinge oder Migranten oder Asylanten sind erlaubt, aber laufende nicht. Das ist unfassbar. Aber es passt natürlich ins Gesamtbild dieser Verschwörungstheorie einer konzertierten Aktion gegen Europa. Zumal man weiß, wie extrem stark die Rechtsstaatlichkeit in den EU-Ländern mit Füßen getreten wird, nämlich durch die EU selbst. Und die Vermutung bei mir immer wieder mit Nahrung versorgt, dass die Hauptaufgabe, und zwar der EU selbst, die Zerstörung Europas zum Ziel hat. Und da fragt man sich, was ist die EU? Es ist nie richtig gewählt worden. Es ist aus meiner Sicht eine Lobbyorganisation von bestimmten Konstruktionen, die NGO-mäßig genauso gesteuert werden. Das ist der Hintergrund, das ist die große Verschwörungstheorie und dazu stehe ich ja. Der Einfluss der Politik in die Gerichte ist aus meiner Sicht der Normalzustand geworden. Und das Verschwimmen der Gewaltenteilung ist für jeden sichtbar. Das heißt, die Politiker stehen unter bestimmten Lobbyisten und die führen dann eben halt direkte Einflussnahme auf die Gerichte, auf die Richter selbst aus. Ich kann es für mich nicht anders interpretieren, aber sage nochmal deutlich, dass es sich dabei um meine Meinung handelt.
1: Die kennen wir ja inzwischen hier auch. Lass uns mal auf die Vorgänge in Ceuta zurückkommen. Es stellt sich ja die Frage, warum das Ganze gerade jetzt passiert. Wir müssen ja auch die gesamte europäische Dimension bedenken. Die aktuellen Ereignisse werden von vielen Sachverständigen als maximale Bedrohung für den gesamten Kontinent Europa interpretiert. Und nicht nur von denen, weil jeder von uns und von euch, der die Bilder sich ansieht, es sind ja schon Übernahmen von Privathäusern gezeigt worden, jedem stockt das Blut in den Adern. Und es kursieren Gerüchte, dass es sich nicht um ein lokales Problem der Exklave handelt, sondern um den Einstieg in eine noch größere Migrationswelle Richtung Festland Spanien und weiter natürlich dann nach Europa und natürlich auch nach Deutschland. Die sind ja sehr großzügig da mit ihren Wohltaten gegenüber den Migranten. Also, die Legalisierung, die Amnestie illegaler Migranten unter Sanchez wird jetzt als zusätzlicher Pull-Faktor gesehen, auch wenn die Menschen erstmal jetzt zunächst nur in Ceuta landen. Wie schätzt du das ein?
0: Also da muss man natürlich spekulieren. Es gibt offenbar zwei Hauptmotive bei den derzeitigen Interpretationen, die wir jetzt gerade im Umlauf haben. Erstens, das Chaos in der Enklave oder Exklave soll Spanien dazu bringen, Ceuta aufzugeben, ohne offenen Krieg. Denn es befindet sich ja als spanische Exklave auf afrikanischem Gebiet. Das muss man immer noch mal sagen. Man muss wissen, dass Marokko Ceuta als besetztes Gebiet betrachtet. Und somit könnte auch die andere spanische Exklave, Melilla, das ist zum Beispiel in Richtung der algerischen Grenze, im Fokus der Migrationsaktionen bald stehen, also genauso überrannt werden. Man sollte hier auch einen globalen Trend erkennen. Viele sogenannte besetzte Gebiete stehen im Fokus der NGOs unter Soros und seinen Mitstreitern, die eine offenbare Einweltregierung anstreben. So zumindest sehe ich das. Dazu wiegeln die weltweiten NGOs unter dem Vorwand natürlich der Humanität die Einwohner auf, ihre Länder zurückzuerobern. Und damit schafft man die Unruhe.
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3: 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Jetzt Meldungen aus der Trigger FM Redaktion. Der thüringische Verfassungsschutzchef Stefan Kramer spricht sich für einen Wahlausschluss und Grundrechtsentzug von AfD-Politikern aus. Er fordert ein Vorgehen wie in Niedersachsen, wo bereits 4 AfD-Politiker nicht zur Kommunalwahl antreten dürfen. Man redet nicht darüber, man macht es, sagte der thüringische Verfassungsschutzchef in einem Podcast. Anstatt eines Parteiverbots fordert er andere Schritte, die schon jetzt, nach seiner Meinung, erlaubt seien. So sollte man AfD-Politikern das passive und aktive Wahlrecht entziehen. Ukrainische Streitkräfte haben laut einem Bericht erstmals britische Drohnen für Angriffe tief im russischen Kernland eingesetzt. Als Zeichen der enger werdenden militärischen Zusammenarbeit zwischen Großbritannien und Kiew erklärten Quellen der ukrainischen Armee der Zeitung The Times, dass Drohnen zweier britischer Unternehmen in den vergangenen 6 Monaten eingesetzt wurden. Zu den Zielen gehörten unter anderem Ölraffinerien in Wolgograd und in der Nähe von Moskau sowie Logistikzentren. Das dürften die Beziehungen zwischen Großbritannien und Moskau weiter belasten. Friedensaktivisten warnen, dass Moskau irgendwann antworten wird und das den Start eines gesamten europäischen Kriegs bedeuten könnte. China unternimmt Schritte, um einen dauerhaften kommerziellen Fußabdruck in der Arktis zu etablieren, indem es einen neuen Schifffahrtskorridor eröffnet, der strategische Interessen der USA bedrohen könnte. Das Wall Street Journal berichtet, dass die chinesische Reederei Sea Legend Line in der diesjährigen arktischen Schifffahrtssaison 8 Fahrten zwischen China und Europa über Russlands nördlichen Seeweg plant. Dadurch können chinesische Schiffe die Straße von Malakka, den Indischen Ozean, das Rote Meer und den Suezkanal umgehen. Chinas Abhängigkeit von diesen traditionellen Schifffahrtsrouten stellt seit langem eine große strategische Verwundbarkeit dar. 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
0: anstreben. So zumindest sehe ich das. Dazu wiegeln die weltweiten NGOs unter dem Vorwand natürlich der Humanität die Einwohner auf, ihre Länder zurückzuerobern. Und damit schafft man die Unruhe und schwächt die Länder insgesamt durch diese Zersetzungsstrategie. Mit anderen Worten, auch die Kanarischen Inseln befinden sich in einer eventuellen kritischen Lage. Denn auch sie befinden sich seit dem 15. Jahrhundert in einer Art spanischen Besetzung. Mich würde also nicht wundern, wenn auch dort in absehbarer Zeit die Migranten in unzählbarer Größe einfließen. Es findet ja schon statt, aber das könnte noch mehr werden. Aber kommen wir zum zweiten Punkt. Der Druck könnte sich auch, dieser ganze Vorgang, gegen den spanischen Ministerpräsidenten Pedro Sánchez richten. Er hat ja ganz mächtige Gegner auf dieser Erde. Denken wir an den israelischen Staatschef Benjamin Netanyahu, der ja Spanien unter Sánchez einen klaren pro-palästinensischen und anti-israelischen Kurs wirft. Oder nehmen wir Donald Trump aus den USA, wir haben es gerade gehört, weil Spanien sich geweigert hatte, US-Militäraktionen gegen den Iran zu unterstützen, zum Beispiel in Form der Stützluftpunkte oder des Luftraums. Also das sind ja die Dinge, die im Raum standen. Da war er ja stinkesauer, der Trump. Und die Invasion könnte also damit auch ein Werkzeug sein, um Sánchez innenpolitisch zu destabilisieren und zum Rücktritt zu zwingen.
1: Das ist ja eine Verschwörungstheorie, ne?
0: Das wäre aber eine Möglichkeit.
1: Also sagen wir mal, es ist eine Betrachtungsweise. Wenn ich mir den Bürgermeister von New York anschaue, der eine ähnliche kommunistisch-sozialistische Politik vorantreibt wie Herr Sánchez, dann kann ich die Zusammenhänge nicht so ganz. Ich habe das Gefühl inzwischen, Andreas, dass auf dieser Welt wirklich nur noch Schwarz und Weiß herrscht. Licht gegen Dunkel, Dunkel gegen Licht, falsch gegen richtig, Kopf gegen Fuß.
0: Ja, man baut auf einfach strukturierte und ungebildete Menschen, die auch verlernt haben, ihr Eigenbewusstsein zu haben. Das heißt, das Modebewusstsein hat das Selbstbewusstsein ersetzt. Und es sind oft Menschen, die ganz kläglich wirken, wenn sie plötzlich alleine vor einem stehen und nur im Kollektiv mitlaufen. Denken wir an Omas gegen Rechts und so weiter. Man muss sie sich einfach nur mal ansehen und mal einen Einzelnen rausholen. Und man sieht die Hilflosigkeit und auch die Abstraktionslosigkeit im Kopf. Und das ist das Hauptproblem. Man baut erst einmal auf eine Verdummung der Menschheit, um sie dann besser steuern zu können.
1: Also eine ganz komplexe Lage mit vielen Facetten. Deine Aussagen über die Gefährdung jetzt auch der Kanarischen Inseln, damit machst du dir wahrscheinlich keine Freunde, aber du hast es schon öfter gesagt und du erwähnst in diesem Zusammenhang ja auch immer, dass diese schon seit Jahrhunderten spanisch sind. Aber es ist aus meiner Sicht schwer vorstellbar, oder? Diese Inseln jetzt mit Ceuta zu vergleichen.
0: Also es geht gar nicht darum, auch die Kanarischen Inseln zu diffamieren, im Gegenteil. Also die lange Zeit ist da weniger relevant. Ceuta steht auch schon seit 1580 unter spanischer Kontrolle. Übrigens war es vorher portugiesisch. Marokko betrachtet es als kolonialen Rest und fordert die Rückgabe. Das ist alles. Und diese Exklaven sind seit Jahrzehnten Schauplatz der asymmetrischen Migrationsdiplomatie, möchte ich mal sagen. Und du hast natürlich recht, dass Ceuta mit den Kanarischen Inseln nicht direkt vergleichbar ist. Denn bei den Ureinwohnern der Kanaren, da handelte es sich damals um sogenannte Guanchos und heute nennt man sie eher Canarios. Aber wir müssen trotzdem festhalten, dass die Kolonialisierungsvorwürfe und Versklavungsvorwürfe in der langen Welthistorie sich ja eigentlich nur gegen die westlichen Länder richtet. Man spricht niemals über Sklaventum und Gräueltaten gegen Weiße, zum Beispiel durch Afrikaner oder durch Araber und so weiter. Das darf nicht angesprochen werden. Und mit deinem Buch Blutgericht Europa, das finde ich übrigens ganz wichtig an der Stelle, da hattest du diese heutigen Zusammenhänge sehr klar prognostiziert. Viele haben uns ja angeschrieben, haben gesagt, Blutgericht Europa, was ist das für ein furchtbarer Titel für ein Buch? Und wir hatten darüber selber auch eine Diskussion, wir beide, weil du sagtest, das ist auch zu hart und wir waren da nicht so ganz klar. Mittlerweile sehen wir das in Anbetracht der Messerungen und der sonstigen Dinge, die da eben halt ablaufen. Und vor allem auch der Prognose, die man jetzt erkennen kann. Blutgericht Europa ist ein Buch, mit dem man hervorragend aus meiner Sicht die heutige Situation analysieren kann und das Ganze sogar noch unter dieser großen Perspektive des Lichtes der Wahrheit.
1: Ja, das ist jetzt für viele natürlich gar nicht nachvollziehbar. Und Blutgericht Europa leitet sich ab vom Blutgericht Verden und ist zurückzuführen auf Karl den Großen, der 33 Jahre lang versucht hatte, die Sachsen unter seine Knute zu bekommen und dann mit Tricks nach 33 Jahren es schließlich auch geschafft hat. Und es ist eine Ableitung. Ich leite da ganz kühn, möchte ich mal sagen, auf der Grundlage der Schöpfungsgesetze Ursache und Wirkung, also das Gesetz der Wechselwirkung, ab. Also das würde jetzt zu weit führen, wenn wir darüber sprechen wollen. Aber ich stelle euch das Buch ein. Ich habe an dem Buch 10 Jahre lang gearbeitet. Vielleicht das mal als kleiner Hinweis. Da steht ziemlich viel drin. Und wer jetzt sagt, Mensch, ich kann aber so einen Schinken von 300 Seiten nicht lesen, ich stelle euch auch ein, nee, das könnt ihr euch selber suchen, evahermann.net, das ist meine Webseite. Und da seht ihr sofort auf der rechten Seite meine Hörbücher, die ich eingelesen habe, kostenlos für jedermann. Und da findet ihr auch das Blutgericht Europa. Ja, wer sich mal ein gemütliches Wochenende machen möchte. Ja, wir können erkennen, dass sich so oder so auf jeden Fall Europa in einem gigantischen Tempo in eine eventuell dramatische Gefahrenzone verwandelt. Und gerade gestern hattest du ja dein Auswanderungswebinar. Ich habe gerade eine Meldung gesehen, 18 Millionen Leistungsträger, 8 oder 18, ich will nichts Falsches sagen, um Himmels Willen, Momentchen, ich sag's euch, da steht 8. Reicht auch. 8 Millionen Deutsche sollen auf gepackten Koffern sitzen, sozusagen die Leistungsträger der Gesellschaft. Das ist eine repräsentative INSA-Umfrage. Das im Genaueren heißt es, 14% der erwachsenen Deutschen planen, innerhalb der nächsten 5 Jahre auszuwandern. Und besonders alarmierend heißt es hier bei Report 24, seien die Zahlen bei den Jüngeren. Unter den 18- bis 29-Jährigen wollen 24% gehen. Das ist ein Viertel. Bei den 30- bis 39-Jährigen sogar 27%. Bei den über 70-Jährigen sind es lediglich 4%. Hast du wahrscheinlich auch gestern bei deinem 3,5-stündigen Webinar deine Erfahrungsberichte gemacht.
0: Ne? Ja, es ist sogar ein bisschen erschütternd, weil man spricht ja mit vielen Menschen, die gerade in dem Moment per Zoom dann zugeschaltet sind aus der Heimat, aus dem deutschsprachigen Europa und wie sie zu großen Anzahlen darum ringen, irgendwie auch die finanziellen Mittel aufzubringen oder wenn sie die finanziellen Mittel haben, dann auch diskutieren, wie das denn vorangeht. Aber dieser Wille der Entschlossenheit, Deutschland zu verlassen, wird immer größer. Und wenn dann solche Komiker, wie zum Beispiel der Gesundheitsminister Lauterbach, der ehemalige, sich hinstellt und sagt, ja, dann sollen sie doch gehen und wir können auf die auch verzichten, daran merkt man natürlich mal die Verachtung der SPD-Politiker beispielsweise oder der ganzen Kartellparteien-Politiker gegenüber dem eigenen Volk. Es ist einfach nur noch eine Verachtung gegenüber dem Volk und verächtlich, wie sie sich geben.
1: Ja, eine weitere Nachricht, die uns in den letzten wenigen Tagen geschockt hat, ist die des Geheimplans Energiekrise gewesen. Ich hatte da auch gleich kurz einen TikTok aufgenommen und hatte das auch hier eingestellt. Die Bundesnetzagentur unter Klaus Müller, der hat ja mal gesagt, mit Rückenwind seines Freundes Robert Habeck, die sind ja beide grün, und er hatte ja mal gesagt, wenn eine Mangellage eintritt, eine Energiemangellage, dann sei er sozusagen im Amt des Kanzlers, dann trifft er die Entscheidungen. Das heißt, der Grüne, trifft dann die Entscheidungen, welche Betriebe gedrosselt bzw. abgeschaltet werden. Die kriegen keinen Strom mehr. Die können ihre Produktion einstellen. Andreas, Nimm mal ein Chemie- oder ein glasverarbeitendes oder eine düngerverarbeitende Produktion oder Autoproduktion. Was passiert, wenn denen zeitweise der Strom abgestellt wird?
0: Naja, viele werden dann pleite sein. Das ist betriebswirtschaftlich oft nicht aufzufangen, weil man gerade bei energieintensiven Produktionen lange Vor- und Ablaufzeiten hat. Wenn wir alleine sehen, wenn ein Großkonzern nur eine Produktion mal umstellt und mal kurzfristig die Fließbänder stilllegt zum Beispiel für einen Produktionswechsel oder Produkte werden neu gemacht oder eine Wartung, das wird über Monate vorbereitet. Da sind viele Experten dabei. Das dauert einen Betrieb runterzufahren und wieder raufzufahren. Dafür braucht man Expertenteams im großen Umfang. Und hier wird das so dargestellt, als ob man kurz den Knopf ausmacht. Dann stehen alle da, nehmen die Hände in die Tasche, warten, bis der Strom wieder da ist und dann kommt der Knopf wieder an und dann fangen die wieder an, weiterzuarbeiten. Wir haben es in der Politik mit absoluten Dilettanten zu tun in Deutschland. Es fällt mir kein anderes Wort mehr dazu auf. Aber es ist aus meiner Sicht der letzte Sargnagel der Investitionswilligen. Wenn ein Betrieb gedacht hatte, irgendwann aus dem Ausland in Deutschland noch zu investieren, spätestens jetzt ist es durch. Und das ist jetzt mit Sicherheit auch die letzte Situation, wo alle Betriebe, die es sich irgendwie leisten können, so schnell wie möglich die Beine in die Hand nehmen und das Land verlassen. Ich kenne viele und habe viele Anfragen jeden Tag von Unternehmen, die sagen, Herr Popp, sagen Sie mir bitte, können Sie mir helfen? Wie kann ich meine Betriebe rausnehmen? Wie kann ich die woanders bringen? Die Maschinen sogar transportieren? Also richtig umfangreiche Vorgänge sind das. Man will nur noch weg.
1: Du hast ja früher auch als Unternehmer solche Beratungen schon vorgenommen. Und ich sehe, dass du hier tatsächlich Tag und Nacht im Rat bist, weil es unglaublich viele Anfragen gibt und die Menschen nicht mehr ein- noch auswissen.
0: Ich bin ein großer Freund des Mittelstandes, weil die Mittelständler waren die Garanten unserer Wirtschaftsordnung, die haben Deutschland groß gemacht und ich sehe so unglaublich großartige Unternehmer, die sich an mich wenden und sind völlig verzweifelt und haben bis zum Schluss die Fahne hochgehoben. Ich denke an Trigema beispielsweise, wo der Herr Grupp immer noch gesagt hat, wir bleiben unserem Standort treu und so weiter. Und man sieht auch bei ihm in seinen öffentlichen Statements, dass da immer mehr die Verzweiflung wirklich an den Tag gelegt wird. Und es ist einfach nur noch eine Katastrophe. Aber das Verrückte ist, die Menschen haben es immer noch zu großen Teilen nicht verstanden. Die PISA-Studie lässt da grüßen.
1: Ja, es ist tatsächlich so, man wundert sich, wie viele noch fast gleichgültig sind mit diesem Thema. Offenbar geht es ihnen noch nicht schlecht genug und offenbar muss noch einiges geschehen. Und wir haben auch vor, ich weiß kein Zeitfenster, einem Jahr, ungefähr anderthalb Jahren, Herrn Müller und auch seine Leute, seine Mitarbeiter hier behandelt, deren Aussagen durchgesprochen, die gesagt haben, in einer Mangellage, einer Energiemangellage, werden zum einen, da gehe ich gleich nochmal rein in diesen Apollo-News-Bericht, werden die Betriebe dann eben einfach abgeschaltet. Aber in anderen Notfällen gibt es auch Brownouts für die Bürger. Das heißt, dann werden Zeitfenster angeboten und in den Zeitfenstern ist weder das Waschen von Wäsche möglich, noch Geschirrspüler, noch das Föhnen von Haaren und gar nichts. Also gibt es halt keinen Strom an diesen Tagen. Ich frage mich, wie es dann irgendwann auch mit der Versorgung für Kranke aussehen soll. Also das Ganze wissen wir jetzt, was die geplant haben, durch eine Recherche von Apollo News. Danke an die Kollegen in Berlin. Und da heißt es in der Meldung, die Bundesnetzagentur bereitet sich auf mehrere Tage bis Wochen dauernden Strommangel vor. Im Ernstfall sollen Unternehmen dazu gezwungen werden, ihre Produktion zu drosseln. Und um Verunsicherungen zu vermeiden, hat die Regulierungsbehörde diese Pläne bis jetzt geheim gehalten. Und mit dieser Vorbereitung, dieser Sicherheitsplattform Strom, da ist eben der Stromverbrauch in sicherer Hand sozusagen. Im Ernstfall will man dann diese energieintensiven Unternehmen mithilfe dieser Plattform dazu zwingen, ihre Produktion herunterzufahren. Also gibt es auch keine Diskussion. Und wenn diese Betriebe dieser Aufforderung nicht folgen, dann kann die Bundesnetzagentur ihnen den Strom abstellen lassen. Diese Informationsveranstaltung der Bundesnetzagentur für Netzbetreiber, die hat geheim stattgefunden. Die Unterlagen liegen Apollo News exklusiv vor und Welt Online und so weiter, die sind alle gefolgt. Die haben das jetzt auch gebracht. Ich glaube, Tagesschau und Heute habe ich nichts gesehen. Und ja, keine öffentliche Informierung wegen der Verunsicherungen.
0: Naja, also für kurzfristige Abschaltungen, die ja bei unvorhersehbaren Problemen innerhalb von Minuten geschehen müssen, nämlich um ein Blackout zu verhindern, die gibt es ja bereits schon seit längerem in etablierten Verfahren, die die Netzbetreiber entwickelt haben. Und mit der Sicherheitsplattform Strom bereitet sich die Bundesnetzagentur dagegen auf länger andauernde, bereits Tage im Voraus absehbare Mangellagen vor. Das bedeutet also wirklich Strom plötzlich weg. Interessanterweise, man hat den Leuten die Heizpumpen verkauft wie Sauerbier, man hat ihnen Elektrofahrzeuge verkauft wie Sauerbier und sagt jetzt, dann wird das Ganze jetzt aber in Zukunft letztendlich mal bei Bedarf abgeschaltet. Das heißt, hier ist eine solche vorsätzliche Betrugslage aus meiner Sicht zu erkennen, dass einem wirklich ganz schwammig wird. Und ich frage mich, wo der Aufschrei der Menschen bleibt.
1: Ja, und es ist tatsächlich auch angedacht, dass dann E-Autos und die Wärmepumpen und so weiter bei den Bürgern eben auch abgeschaltet werden sollen. Nun hat man ja die Atomkraftwerke alle vernichtet. Man ist dabei, die Kohlekraftwerke gänzlich auszuräumen aus Deutschland. Andreas, andere Länder bauen wie die Wahnsinnigen so etwas nach. Deutschland nicht. Ihr Lieben, ich habe das große Glück und Vergnügen, vom Kopp Verlag ein Sommerangebot einstellen zu können. Das mache ich bereits seit Tagen, habe ich auch vor dieser Mangellage schon gemacht. Und ich muss wirklich sagen, man kann nur jedem empfehlen, sich auf diese Eventualitäten vorzubereiten, dieser Ecoflow, warte mal, ich bin da gerade bei, den zu suchen, damit ihr es auch findet. Ja, ihr müsst eigentlich nur Ecoflow oben in die Suchleiste in einem Wort einzugeben. Genau. Und da normalerweise kostet der 2.148 Euro. Hier wird er angeboten für 1.342 Euro. Und zwar geht diese Aktion vom 22. Juli, also seit einer Woche, bis zum 25. August.
0: Ja, also das ist jetzt zumindest eine Chance für diejenigen, die sich damit schon mal beschäftigt haben und sagen, okay, es sind ja natürlich immer Investitionen, das ist mir auch klar. Und man kann das oft nicht so aus dem Ärmel schütteln. Es geht hier eben darum, bestimmte Situationen zu überbrücken. Und wenn wir dann damit rechnen müssen, dass von 10 Uhr morgens bis 11 Uhr abends der Strom abgeschaltet wird, dann kann man dankbar sein, wenn man dann zumindest eine gewisse Grundstromversorgung aufrechterhalten kann.
1: Ja, und auch um eben die Mobiltelefone, den Laptop und so weiter zu laden. Und es gibt dann große Besorgnisse, dass auch wenn der Winter kalt wird, dass Europa eine Menge Probleme bevorstehen wegen der Brennstoffreserven. Die Gasspeicher, die stehen nur bei 55%. Das ist der niedrigste Stand zu dieser Jahreszeit seit 2021. Das offizielle Ziel von 80% Füllstand bis November rückt in weite Ferne. Wir müssen uns, also wir versuchen euch mit vorzubereiten auf das, was kommt. Wir sprechen länger schon davon. Unsere Hoffnung war immer, dass es nicht eintritt, aber unsere Annahme ist immer gewesen, dass ein solcher Fall eintritt. Wann? Weiß man nicht, aber es rückt näher.
0: Ich möchte das nur noch mal kurz klarstellen, damit dann das Bild etwas deutlicher wird. Mit diesen Gasspeichern, das darf man sich nicht vorstellen wie eine Gasflasche, die man unter einem Grill hat und irgendwann ist sie alle und dann holt man eine neue. Dieser Gasspeicher ist ein Zwischenpuffer, weil ja ständig neues Gas nachfließen muss, um an den Verbraucher zu kommen. Und jetzt ist es so, dass eben nicht gleichmäßig und immer gleich viel Gas kommt. Und es ist auch die Problematik, dass im Winter viel mehr Gas gebraucht wird. Und aus diesem Grunde ist dieser Speicher so unendlich wichtig, weil mehr entnommen wird, als auf der anderen Seite reinfließt. Und wenn dieser Puffer eben halt nicht voll ist, ordentlich angemessen voll, dann bedeutet das, dass bei einem kalten Winter dann, wie gesagt, der Blackout, wir haben jetzt die letzten zwei Winter schon unter kritischen Gesichtspunkten gearbeitet, aber irgendwann könnte der Punkt kommen, wo es dann einfach kalt bleibt. Und wenn dann die Menschen anfangen, in ihren Wohnungen zu erfrieren, dann wird es eben halt doch ernst.
1: Ja, ihr Lieben, das war es für heute. Die Lage ist ernst. Sie war schon zur Mikrobenzeit ernst. Das ist der Moment gewesen, wo viele es erkannt und verstanden haben. Und wir werden auch heute in den Abendgedanken, die gibt es auch immer weiter natürlich, in den nächsten Wochen werden wir über vieles sprechen, was den Sinn unseres Lebens und naja, den Unfug des Lebens und des Sterbens angeht. Andreas, ich danke dir, du bist schon wieder auf heißer Sohle.
0: Ja, genau so ist es, aber genieß noch einmal den Abspann jetzt, denn die nächsten Wochen werden wir keinen haben, weil du weg bist.
1: Aber du könntest doch jetzt noch einmal für alle ganz schön pfeifen.
0: Okay.

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2: Es ist Freitag in der 31. Woche 2026 und hier ist Nacktes Geld. Für alle, die wissen, dass Geld die Welt regiert und verstehen möchten, wie genau. Ich begrüße euch da draußen und mir zugeschaltet von ihrer Lieblingsinsel Hermann und Mike. Grüßt euch, ihr beiden.
3: Hallo Paul.
4: Hallo zusammen.
2: Hermann, du warst 30 Jahre ein Herr der Banken und hast für sie und mit der Politik Milliarden bewegt. Dafür hast du Millionen von ihnen bekommen. Heute bist du Privatier. Arbeiten muss einzig noch dein Gewissen. Und darum berichtest du uns hier von all dem, was du in der Finanzelite gelernt hast. Bevor wir damit starten, mein üblicher und nicht weniger als sonst wichtiger Hinweis. 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Stattdessen gibt er immer weiter vom Wertvollsten, das er hat, seiner Lebenszeit. Dafür sag ich mal wieder sehr herzlich Danke und feiere ihn und das und euch mit einer ganz besonderen Ansage und Aktion, die wir für euch vorbereitet haben. Um die soll es gehen im ersten Teil unseres Podcasts. Ein Ereignis der Sonderklasse, das wir euch vorstellen müssen. Aber danach widmen wir uns natürlich auch der Finanzwelt und den aktuellen Themen, nämlich insbesondere der Fed-Entscheidung und dem Blutbad in Tech- und AI-Aktien, dem Land Korea und der Lektion, die sein Kospi-Index für das Hebeltrading für uns bereithält und natürlich ausführlich der Krypto-Szene mit den Krypto-News von Mike the Pirate und den aktuellen Vorgängen eben da. Aber bevor wir damit starten, ist es heute endlich soweit. Wir haben viel geraunt in den letzten Wochen und Sendungen und diesmal endlich können wir es euch präsentieren. Freihafen.live, unsere große Konferenz des Souveräns, also eure große Konferenz des Souveräns, die Ende Oktober, Anfang November nun endlich steigen soll. Alle Infos dazu und die Tickets natürlich gibt es ab 1.8., ab Samstag, 1.8.2026 nur auf freihafen.live im Netz. Und die Infos dazu natürlich hier. Denn Mike und Hermann und ich haben gewerkelt zusammen auf Mallorca, um diese Konferenz zu starten. Ein kleines Abenteuer und euch alle

0: Umstände wissen, wer denn Hermann ist und vielleicht auch hier darüber berichtet. Kleine persönliche Note, ich habe gestern mit meinem Vermieter, einem deutschen Politiker, ein relativ heftiges Gespräch gehabt. Also von daher, auch der wird schlucken, wenn
1: lustig
0: er weiß,
1: wer Hermann ist. Wenn die Welt wissen würde, welcher Politiker das wäre und er wissen würde, wer du bist, herrlicher Witz am Rande, wird er nicht, ich tease euch nur damit, aber ja. Darin wird so richtig klar, warum du ja auf anonym machst. Also du sprengst jetzt deine Anonymität, eigentlich ja nicht, ne? Weil bei dieser Konferenz sind ja alle anonym.
0: So ist es. Und das war auch unsere Planung, beziehungsweise wir haben ja ein Brainstorming gehabt und ich habe immer wieder vorgetragen, was ich für wunderbare E-Mails bekommen mit Ideen. Also da ging es darum, ein ganzes Land über Krypto zu finanzieren. Also wirklich tolle Ideen, wo man sich immer wieder fragt, warum sind diese Leute, die sich auch mit dieser Intensität einem Projekt hingeben, eigentlich nicht viel bekannter. Also bei manchen konnte ich natürlich nur antworten, ja, ich schaue es mir an, aber ich bin auch so schon relativ zu mit Investment in Startups. Die paar, die ich habe, betreue ich dann, wenn es geht, auch selbst. Aber wirklich gute Ideen. Und da sind doch die ein oder andere Top-Idee aufgelaufen, wo wir dann überlegt haben, wie können wir denn die Leute auch vielleicht vor ein Publikum bekommen, das so ähnlich denkt wie wir, das aber auch kritisch sein kann, dass also eine Jury vielleicht entsteht, die sich diese Ideen anschaut und dann aufgrund der Konferenz sagt, ähnlich wie vielleicht ein TED-Talk, geh mal auf die Bühne, du hast 5 bis 10 Minuten, stell dein Projekt vor, dann sitzen da ein Banker wie ich, vielleicht noch ein Überraschungsbanker, an dem ich gerade arbeite. Und das bedeutet eben, dass wir uns die Ideen sehr genau anschauen, aber dass wir sie mit den Teilnehmern der Konferenz teilen. Und das werden nicht riesig viele Tickets sein, also wir reden über ein paar hundert, weil wir das natürlich aus Gründen, wie du immer schön sagst, auf Mallorca machen müssen oder außerhalb Deutschlands. Und von daher hat das auch so ein bisschen, ja, Touch von Geheimtreffen, wo ich auch schon 2-3 Mal persönlich anwesend war und ich immer wieder überrascht war, wie viel Know-how auch bei den Menschen da draußen ist. Jemand, der uns regelmäßig hört, der ist eingeladen, schaut es euch an. Es ist nicht ganz kostenlos natürlich, weil das ist, wie ich jetzt gesehen habe, eine richtige Arbeit und es entstehen richtige Kosten. Und von daher ist mir das eben wichtig, ich werde da natürlich Rede und Antwort stehen. Wir werden es auch so machen, dass wir keine Video- und Tonaufzeichnungen zulassen. Es wird da eine Video- und Tonecke geben, wo man dann auch vielleicht befragt werden kann, wenn man denn will. Aber ansonsten soll es eben ein Austausch sein. Wir haben schon 2 sehr, sehr prominente und gute und witzige Moderatoren und Lieder, die mit dir zusammen.
1: Bei Lieder zucke ich immer. Das ist Ursula von der Leyen. Thank you for your leadership. Das ist immer so, aha.
0: Headliner.
1: Geregeln, die wir uns gemeinsam und so weiter, ja. Nein, du sagst es.
0: Jens Spahn kommt nicht, wollte ich nur vorher sagen.
1: Wahrscheinlich nicht. Und sein Ehemann, sein sogenannter, auch nicht. Aber ihr alle sollt kommen, weil es geht nicht nur um Geld. Es geht um Finanzen. Es geht um Gesundheit. Es geht aber auch um Technik, Leben, Reisen und all das, was eben souveränes Leben braucht und möglich macht und genau um das, was du gesagt hast, um eure Ideen. Es soll also keine Schüttel irgendeinem sogenannten Star die Hand lernen, Backstage endlich mal den Geruch kennen von XY oder triff dich mit. Nein, es ist kein Fanboy-Event. Ja, wir sind auch da und wir wollen euch auch treffen und wir freuen uns auch, wenn ihr uns treffen wollt und kennenlernen wollt, aber wer da hinkommt, der soll sich eben kennenlernen, der soll andere kennenlernen, die auch gute Ideen haben und genau das Prinzip ist, was du schon genannt hast, das TED-Talk-Prinzip haben wir einfach mal verändert und gesagt, wir setzen einen Moderator auf die Bühne, eine Session werde zum Beispiel ich machen, da sitze ich auf der Bühne, hol dann die Sprecher darauf, die vorher gesagt haben, jawohl, das mache ich und helf ihnen dann auch durch so einen Auftritt. Nicht jeder macht das gerne, ja, nicht jeder ist so eine Rampensau wie wir drei hier und halten ständig unser Gesicht irgendwo vor Kameras oder vor Mikros und dann guckt uns an. Viele, die super gute Ideen haben, wahnsinnig gute Erfahrungen, sind ja eher schüchterne Leute oder wollen gar nicht groß in die Öffentlichkeit. So wie ja du letztlich auch, Hermann, der nicht Hermann heißt. Und so halten wir es da auch. Das heißt, wer da auftritt, der tritt pseudonym auf. Natürlich persönlich, ja, nicht mit irgendeiner Maske vom Gesicht, aber keine Kameras, keine Aufnahmen, kein gar nichts. Man stellt sich vor mit seinem Nick, mit seinem Handle, den man sich da gibt bei der Konferenzanmeldung. Da kann also Gabi 22 stehen, Peter 41, wie auch immer ihr euch

0: nennt und trägt einfach in ganz wenigen Minuten einen Punkt vor und eine Idee, einen Vorschlag, eine Erfahrung, die, die hilft, souverän zu bleiben, souverän zu werden. Beispielsweise könnte ich ja erklären, wie man beispielsweise während einer gefakten Pandemie super Impfpässe fälschen kann. Ja, also ganz theoretisch, ich würde da niemanden zu motivieren, das zu machen, aber ich könnte ja mal zeigen in 3 Minuten, was die wesentlichen Punkte sind. Oder ein Apotheker könnte mal erklären, wie bei der letzten sogenannten Pandemie beispielsweise es ganz leicht war, Impfzertifikate einfach so auszustellen, warum da niemand hinterkommen konnte, ob das jetzt echt war oder nicht. Solche Dinge. Oder ein Autospezialist erklärt vielleicht, wie man so Karren, die nach 2015 gebaut sind, von ihrer SIM-Karte befreit und wie das vielleicht einfach geht oder auch nicht. Oder Mike the Pirate erklärt vielleicht, was gerade gute Kryptobörsen sind oder auch nicht. Also es gibt 1 Million Themen, die uns interessieren und wir wollen, dass ihr euch meldet und sagt, okay, die paar Minuten mache ich. Ich stelle mich 3 Minuten auf die Bühne, ja, da hält dann ein Moderator Händchen oder auch nicht, wenn ihr sagt, geh weg, verschwinde, lass mir alleine hier, dann auch das. Ansonsten helfen wir euch in den Sattel, sorgen dafür, dass ihr euer Lampenfieber gut überwindet. Stellt 3 Minuten ohne irgendwelche blödsinnigen Präsentationen, Folien, Handouts und all den unsinnigen Vorbereitungskram, denn es geht nur um euch. Einfach in ein paar Sätzen vor, was ihr wirklich wisst oder was eure Idee ist. Wir stellen ein paar Fragen hinterher dazu, das Publikum kann mitdiskutieren und so lernen wir uns kennen mit ganz vielen Themen und ganz vielen verschiedenen Ideen und ja, her mit euren Ideen, oder? Also Mike, du musst auch in die Bütt, würde ich mal sagen. Du hast bestimmt auch ein paar Sachen, die du akut vorstellen kannst und selbst du stellst sie auf die Bühne und ihr könnt original Mike the Pirate, den Schönling unseres Teams, treffen, oder?
1: Könnt ihr gerne. Wobei nicht nur auf der Bühne, sondern auch gerne nebendran, weil es ist nicht nur dieser Bühnenpart, der mit drin ist, sondern mir ganz wichtig ist der Part neben der Bühne, das Zusammenkommen auf Augenhöhe, das Miteinander feiern, das sich austauschen, das kennenlernen, weil es ist einfach eine logische und eine schöne Weiterentwicklung unserer bisherigen Geheimtreffen. Das hat so viel Erfahrung gegeben in den letzten Monaten. Ich glaube, ich habe jetzt das 12. Geheimtreffen nächste Woche. Und es ist immer wieder schön zu sehen, das Know-how, was Hermann schon angesprochen hat, was dort kommt, aber auch die Begegnung auf Augenhöhe. Und wenn dann so Sätze kommen, endlich habe ich mal was gefunden, habe ich euch gefunden und ich kann einfach mal mich austauschen und kann Fragen stellen und muss nicht auf jede Wortwahl achten. Dieses Socializing, dieses persönliche Miteinander, das ist mir gerade auch im Freihafen sehr, sehr wichtig, dass wir die Räume dafür geschaffen haben, die Möglichkeit dafür und dass wir dann neben der Bühne für unsere Speaker halt auch die Möglichkeit haben, ein bisschen zu feiern.
0: Genau, also erst kommt Kennenlernen, dann kommt Feiern, also erst kommt das Begegnen und beim Feiern kann man sie am besten, bekanntlich am besten kennenlernen. Deswegen haben wir ein nettes Programm für euch zusammengestrickt von Freitagabend, wenn ihr da schon kommen möchtet, bis Sonntag, wenn ihr so lange bleiben wollt oder aber auch nur den Samstag, wo das Kernding stattfindet. Es ist so gestrickt, dass eigentlich jeder recht günstig da hinkommen kann. Mallorca Ende Oktober ist sehr gut erreichbar überall aus Deutschland, mit der Grund, warum wir die Insel genommen haben. Zufällig natürlich auch, weil ihr beide da sitzt, ne? Das ist mit der Demokratieauslieferung Amerikas in Staaten, die zufällig Öl haben. Natürlich hängt das ein bisschen zusammen. Aber es ist einfach super zu erreichen. Es gibt sogar Direktflüge aus Paderborn und solchen Orten. Und es ist sehr bezahlbar. Wir haben eine Gegend genommen, in der viele Hotels sind, in allen möglichen Preisklassen, wo also jeder sich das durchaus leisten kann, wenn er ein paar Euro zur Seite legt. Die Tickets, die kosten Geld, du hast es schon gesagt. Wer jetzt morgen sofort zuschlägt und ein Early Bird Ticket kauft, also ein super Frühticket, zahlt 350 Euro, 349 Euro. Alles in allem, wer sagt, ich will aber auch Sprecher sein, ich will auf die Bühne, ich habe hier eine Idee, ich möchte das vorstellen, der ist natürlich eingeladen. Wer auf die Bühne geht, der zahlt gar nichts. Der wird von uns natürlich mit Kusshand genommen. Das funktioniert so, dass man auf der Seite freihafen.live, Link dazu ist natürlich hier unter der Sendung im Text, dass man dort erstmal sein Ticket kauft und gleichzeitig seine Sprecheridee einreicht. Und wenn man denn dann mit der Sprecheridee durchkommt, wir werden das ein bisschen thematisch sortieren, wir gucken uns das zu mehreren an, ihr kriegt dann Feedback dazu. Dann sagen wir euch, ja, nehmen wir gerne an. Danke, hier ist euer Geld zurück. Kommt doch vorbei. Die Anreisekosten tragt ihr trotzdem selbst. Seht es uns nach. Wir wollen das Ganze bezahlbar halten. Es kostet schon ein Heidengeld, das zu veranstalten, was wir gerne machen und mit Freuden. Aber wir können halt nicht dann die ganzen Reisekosten übernehmen. Dann bekommt ihr es jedenfalls zurück und seid als Sprecher natürlich VIP auf der Veranstaltung. Wir wollen ja gerade, dass ihr euch und die Sprecher gegenseitig kennenlernt. Klar, so ein paar bekannte Gesichter sind dabei. Achim Winter hat gesagt, er kommt. Tom Lausen hat gesagt, er ist noch mit da. Und ein paar andere werden wohl auch noch dazukommen. Einige Mallorca-Locals und einige aus ganz Deutschland. Man kennt wahrscheinlich so ein paar, die hängen da rum, mit denen könnt ihr genauso Kaffee trinken und quatschen. Aber wir wollen eben sagen, das soll jetzt nicht so eine Fanboy-Star-Veranstaltung werden. Davon gibt's genug, brauchen wir nicht noch eine, sondern es geht um die Ideen und es geht um euch. Schaut's euch an, das war die weltexklusive Vorstellung der Sache. Ihr seid jetzt die Ersten, die es hören. Ab 1.8. ist die Seite dann live und wir freuen uns sehr, sehr auf euer Feedback. Und ja, und natürlich dürft ihr dann euch wahnsinnig darauf freuen, endlich mal Hermann und Mike ins Gesicht zu schauen. Wahnsinn. Ich frage mich immer noch, ob ihr euch dann traut, da wirklich rauszugehen. Ich sehe es ja noch nicht so ganz bei euch.
2: Ja, grundsätzlich bin ich ja ein schüchterner Typ, wie du weißt. Also von daher, das wird schon gut gehen. Und ich verspreche euch, wir werden am Sonntag dann noch als Zusatz auch kleine Zusatzevents machen. Da planen wir noch, aber da kann ich euch versprechen, wenn euch die Finanzkrise und alles, was danach kommt und vielleicht die persönliche Story, das ist jetzt zu viel, um in einen Podcast zu bringen, weil die dann sagen, ah, der beweihräuchert sich selbst, beziehungsweise er belastet sich selbst, was ich alles getrieben habe. Und da gibt's noch ein oder zwei, die im Grunde genommen auch sehr, sehr prominent und groß dabei waren, mit denen ich regelmäßig im Kontakt bin. Und bei so einer Veranstaltung könnten sich sogar beide vorstellen, dass sie aufschlagen. Also von daher, ich arbeite daran und das ist wirklich etwas, nein, wir werden kein Buch danach schreiben und nein, wir werden den Verfassungsschutz nicht nachträglich einladen zu verstehen, was damals los war. Und von daher freue ich mich drauf, weil die ersten Anfragen einfach sehr, sehr positiv waren und wir eben euch in die Gruppe total mit einbeziehen wollen. Und ich kann nur eins sagen, Mike und ich waren diese Woche beim Roof Terrace Testing und das hat schon sehr gut funktioniert.
0: Ihr seid wirklich alles gegeben. Ihr habt alles gegeben. Ihr seid in diesen Luxus-Dachgartenbar gegangen, in der wir dann am Samstagabend alle zusammen feiern und habt sie heldenhaft getestet, als ich nicht da war. Vielen Dank dafür, liebe Kollegen.
2: Weißt du, wie lange wir warten mussten, bis du endlich nicht da warst?
0: Also kommt zum Freihafen 2026 am 31. Oktober und 1. November nach Mallorca unter dem Motto Zusammen unregierbar, die Konferenz des Souveräns. Alle Details dazu auf freihafen.live. Und ja, was die Anonymität angeht, wichtiger Punkt, das ist natürlich, wer da hingeht und da erscheint, ne, der kann natürlich davon ausgehen, da werden auch irgendwelche Informanten für Dienste rumlaufen. Davon gehe ich mal ganz fix aus. Man glaubt es ja gar nicht. Die haben wirklich nichts Besseres zu tun. Allein im Land Berlin gibt es nach offiziellen Angaben 77 Vollzeitstellen dafür für den Verfassungsschutz, um Internet-Accounts durchzulesen. Wir sagen aber, jeder, der da auftritt, jeder, der da hingeht, jeder, der vor allem auf die Bühne geht, kann sicher sein. Es gibt keine Mitschnitte, es gibt keine Videos davon, die irgendwie publiziert werden. Das muss jeder akzeptieren, der ein Ticket kauft mit den AGBs. Das heißt, ihr landet nicht im Netz, weder als Bild noch als Tonaufnahme. Das ist ganz genau so gewollt. Ja. Ihr könnt ja eure Videos selber drehen, wenn ihr das wollt. Das hättet ihr ja schon getan, wenn ihr darauf Lust habt. Sondern wir sagen ganz einfach, das ist eine Live-Veranstaltung für die, die da sind. Fotos macht man nur in speziellen Ecken oder in Interview-Ecken. Natürlich werden die Medien der Freien sind auch herzlich eingeladen, die anderen auch, die kommen nur nicht. Und das garantiert natürlich nicht, dass ihr vollkommen anonym bleibt, irgendwelchen Diensten gegenüber. Wenn da Spione mit Knopflochkameras rumlaufen, das können wir nicht verhindern, das wollen wir auch gar nicht verhindern, das ist albern. Aber wir sagen eben ganz klar, das landet nicht im Netz, da werdet ihr nicht irgendwo durch die Gegend getrieben und müsst danach irgendwelche Anfragen bearbeiten, sondern das bleibt auf der Bühne. Ja? Also wie in Vegas, what happens in Vegas stays on Facebook. Nee, genauso machen wir es eben nicht, sondern wir sagen nein, kein Mitschneiden, kein Fotografieren, sondern tatsächlich mal Handykarenz und Detoxing in dieser Veranstaltung. Das schaffen wir zusammen. Ja, und eure Fotos könnt ihr natürlich ansonsten machen, wie ihr möchtet. Und wer das möchte, der darf sich natürlich in die Ecke stellen und mit allen möglichen Leuten fotografieren, nur eben nicht während der Konferenz selbst. Ja, auch das ist ausführlich erklärt, alles auf freihafen.live. Schreibt uns gerne, was ihr davon haltet. Schreibt uns gerne, was euch fehlt und was ihr sucht. Kommt immer mal wieder auf die Seite, weil die wächst jetzt bis zur Veranstaltung selbst. Wieso ist das? Hochdynamischer Prozess. Da werden wir nach und nach durchreichen, wer denn noch zugesagt hat und was so kommt. Das Programm wird konkreter. Aber den Stand der Dinge jetzt, den seht ihr eben auf freihafen.live. So, genug der Werbung und der Vorfreude. Sonst wo in der Welt passiert auch noch was. Man soll es gar nicht meinen. Nicht nur unsere Konferenz, sondern auch anderes konferiert, andere treten zusammen, so eben die Fed, die amerikanische Zentralbank, die EZB hat es ja auch getan, weil mal wieder Zinsentscheidungen anstanden. Und es gab eine Zinsentscheidung, lieber Hermann, und zwar, dass es keine gab. Der Leitzins bleibt bei 3,5 bis 3,75% und das hatte Folgen.
2: Genau, also gestern war der Zinsentscheid oder jetzt vor kurzem war der Zinsentscheid. 9-3 war die Abstimmung. Es gibt also 12 Fed-Governors sozusagen und 3 waren für eine Zinserhöhung um 25 Basispunkte, sprich auf 3,75 bis 4 als Korridor. Wir bleiben bei 3,5 bis 3,75. Das Statement von Kevin Warsh, das war das zweite Mal, dass er, der neue Fed-Chef, Nachfolger von Jerome Powell, dem Markt mitteilen durfte, wie die Fed zu den ganzen Daten und Ökonomie steht. Man muss darüber wissen, die Fed besteht, glaube ich, aus 800 Ökonomen. Und von daher ist das natürlich sehr, sehr viel Theorie, die da in Modelle gepackt wird. Und da ist es ähnlich wie beim Klimawandel. Traue keinem Modell, das du nicht selbst gefälscht hast. So ist das auch bei der Fed. Die schauen sich also alle möglichen Daten an. Ich selbst hatte das Vergnügen, Kevin Warsh, beziehungsweise das Vergnügen, er hat mir ordentlich den Hintern versohlt, 2009, Kevin Warsh in der Finanzkrise kennenzulernen. Da war er nämlich schon der Fed-Governor für New York. Sehr jung, sehr dynamisch. Das hat man auch gestern gemerkt. Er ist einfach vom Fach und ich würde sagen, einer der kompetentesten seit langer, langer Zeit, der hier eben ein bisschen auf Hardball macht, nämlich indem er sagt, ja, das Balance Sheet, also die Bilanz der Fed wird nicht ausgeweitet. Was heißt das im Klartext? Wir werden nicht die Geldmenge so erhöhen wie in den Jahren zuvor. Da würde ich sagen, lieber Kevin, wir sprechen uns dann nochmal in einem Jahr oder anderthalb oder wenn wir die AI-Stocks und den Aktienmarkt anschauen, vielleicht schon in 3 Monaten. Also was mache ich daraus? Ich habe mir das angeschaut, habe dann mit 2 Hedgefund-Managern gesprochen. Einer von den Commodities, also Gold, Silber, Platin, handeln die hoch und runter. Und auf der anderen Seite auch jemand, der sehr, sehr viel Erfahrung in Global Markets hat. Also alles, was Fixed Income, sprich Bonds und alle möglichen Produkte ohne Aktien. Also ich bin eher so der Global Markets-Mann. Von daher bin ich da nur ein bisschen besser verzahnt. Und das heißt, die haben auch beide gesagt, naja, was kann da auf uns zukommen? Er redet jetzt natürlich ein Tough Game und sagt auf der einen Seite, die Inflationserwartung ist deutlich über 2%. Er hält aber an den 2% als Ziel für die Fed fest. Und wer uns ja schon länger begleitet, weiß, dass ich persönlich glaube, dass die Fed ein Soft-Ziel von 3% hat und das einfach laufen lässt. Und da werden sie auch froh sein, wenn sie in manchen Situationen 3% erreichen. Wir haben das jetzt gesehen mit dem Ölpreis, der sofort in die Knie gegangen ist, nachdem er vorher massiv nach oben geschossen ist. Wir hatten ja schon gesagt, der Crack Spread, also der Spread, die Differenz zwischen dem Rohöl und dem, was an der Tankstelle ausgeschenkt wird, das ist bei $60, ist also immer noch sehr hoch. Das heißt, an der Tankstelle ist es nicht nur der Staat, der zulangt, das ist der Haupträuber, aber es sind natürlich auch die Raffinerien, die dazu beitragen, dass gerade in den USA das sehr wichtige Gasoline, was berechnet wird in die Inflationszahlen, dass das nach oben gegangen ist. Und deshalb war so die Marktmeinung, es könnte ein überraschender Zinsschritt sein. Wir sehen, es waren nur 3 Leute, die letztendlich dafür gestimmt haben. 9 haben gesagt, na, es ist nicht alles so schlimm, wie es ist. Es gibt in Amerika den sogenannten TIPS-Markt. Das ist Treasury Inflation Protection. Und das heißt, hier werden Inflationserwartungen gehandelt. Und die zeigen eigentlich schon die ganze Zeit ganz deutlich, das, was da draußen an Inflationserwartungen kreucht und fleucht, bildet der Kapitalmarkt so nicht ab. Und das bedeutet, dass der Kapitalmarkt eben nicht davon ausgeht, dass es eine Zinserhöhung geben sollte wegen Inflation, sondern ganz im Gegenteil. Man beschränkt sich wieder darauf, den Arbeitsmarkt in den Blick zu nehmen. Der ist schwach. Das heißt, wir haben die niedrigste Quote der arbeitenden Menschen sozusagen in Amerika oder eine der niedrigsten. Und das bedeutet eben, hier sind 65 Millionen Boomer, die eben jetzt 64 und älter sind, die nach und nach ihre Pensions- oder ihre Altersvorsorge-Checks ziehen wollen. Die gehen langsam aber sicher aus dem Arbeitsmarkt. Dazu kommt KI. Das bedrückt den Rest, also das heißt, hier der Arbeitsmarkt ist ziemlich schwach und was wir bisher noch nie gesehen haben, in der Vergangenheit war es so, wenn der Arbeitsmarkt schwach war, dann heißt das, dass eigentlich die 10- und 30-jährigen Zinsen nach unten kommen, um das Ganze wieder ein bisschen in Gang zu bringen. Das ist diesmal anders. Das bedeutet aber auch, dass weltweit eigentlich immer noch Abgeber von 10-jährigen Treasuries sind, von Staatsanleihen, die verkaufen das, was sie früher als Reserve hielten. Und zwar nicht nur wegen Donald Trump oder weil sie denken, der US-Dollar bricht da, sondern weil sie ganz nackt US-Dollar brauchen. Und das sieht man deutlich, ob das Korea oder Japan, Indien bis nach Libanon, alle machen im Moment Angebote durch ihre Banken, um US-Dollar als Deposits zu bekommen, also als Tagesgeld sozusagen. Die sind normalerweise ziemlich sticky, wie man das nennt, also die kleben. Das heißt, wenn einmal jemand ein paar tausend Dollar auf so ein Tagesgeldkonto eingezahlt hat, dann sind die allermeisten Menschen nicht so aktiv, dass sie es eine Woche oder zwei oder drei Wochen später wieder wegholen, sondern das wird erstmal da sitzen gelassen. Und darauf bauen die Banken natürlich, dass diese Stickiness länger anhält und dass man damit als Verwalter des Bankvermögens planen kann und sagt, okay, wenn ich jetzt 1 Milliarde von diesen Dollar-Deposits habe, dann kann ich mit 900 Millionen rechnen, die eigentlich länger als einen Monat oder 3 Monate sind. Da gibt es Erfahrungswerte. Und dann kann man das schon in seine Refinanzierungsprogramme mit einarbeiten. Was brauche ich da eigentlich? Aber um zurückzukommen auf die Fed, das heißt, wir haben uns genau angeschaut, er redet von der Reduzierung des Balance Sheets. Das macht den US-Dollar weltweit eigentlich etwas knapper. Das heißt, in den schieren Dollars, die im Umlauf sind. Und das bedeutet eben, dass hier und da eine Sprengung passiert. Sprengung im Sinne von, wir müssen jetzt Gold verkaufen, wir müssen Silber verkaufen, wir müssen vielleicht auch den ein oder anderen amerikanischen Bond verkaufen, um unsere Dollarschulden, beziehungsweise auch das, was wir exportieren. Jetzt im Falle von Japan wird sehr viel Energie von außen zugekauft, die wird in Dollar gepreist, also braucht Japan Dollars. Und Japan hat jetzt gerade nochmal vor wenigen Wochen die Zinsen erhöht. Das heißt, auch da der Druck auf den Carry Trade, sprich Japan als Kreditkarte, hatten wir schon oft besprochen, da leiht man sich Geld, man investiert es zum Beispiel in US-Aktien. Die letzten Hypes waren eben AI-Aktien, die durch die Decke gegangen sind. Dann hat sich das Ganze verschoben auf Semiconductor, auf Hyperscalers, auf die großen Mac 7 wie Amazon, wie Meta. Da ist das Geld hingeflossen und ich glaube, dass ein Teil dessen, was wir jetzt sehen, wie der Aktienmarkt korrigiert nach unten und teilweise auch in sich zusammenbricht in manchen Werten, das sind eben die Momente, wo wieder Dollars zurückgezogen werden, weil die Japaner die Zinsen erhöht haben und sozusagen den Yen stärken wollen. Dadurch, dass er höhere Zinsen zahlt, wird dann mehr in Yen investiert. Das ist aus meiner Sicht eine der Zentralbankmethoden weltweit, die niemals funktionieren werden. Aber sie probieren es halt immer wieder, weil dann heißt es, es ist eine Intervention. Die Fed, die Zentralbank hat dann etwas getan. Ja, wie erfolgreich das ist, sieht man, dass eine Währung wie zum Beispiel der Yen von 103 vor 5 Jahren jetzt auf 163 gefallen ist gegen den Dollar. Das heißt, ein US-Dollar hat vor 5 Jahren 103 Yen gekauft und heute 163. Daran sieht man auch, wie sich die Stärke des Dollars entwickelt hat. Und das bedeutet, wir müssen uns anschauen, was jetzt denn so passiert. Also die US-Aktien werden abgerechnet. Da sind wirklich grausame Moves nach unten. Jetzt ruft natürlich der ein oder andere schon, ich habe es dir immer gesagt, AI is a bubble, das Geld wird da wieder rausgezogen, das ist alles viel zu groß. Die Zahlen, wie ich jede Woche erwähne, die Zahlen sind so gigantisch, aber auch da hat sich die Fed mehr oder weniger zwischen den Zeilen geäußert. Und deshalb halte ich daran fest, ich glaube, der Trade in AI oder in US-Tech ist noch nicht vorbei, weil ich fest davon ausgehe, seit jetzt Google und Meta und auch Tesla und die Anthropics und OpenAIs dieser Welt sich angefangen haben, am Kapitalmarkt Geld zu leihen, um ihren CapEx, also ihre künftigen Investitionen zu finanzieren, das hat auch einen Schlag auf die 10- und 30-jährigen, sprich die langfristigen Zinsen des US-Staats ausgewirkt. Die steigen also weiter. Das im Negativen heißt natürlich, die 30-jährigen Zinsen sind der Referenzzinssatz für die Mortgages, also für die Hypothekendarlehen für Häuser. Da reden wir jetzt fast 7%, also wenn du einen relativ normalen Credit Score hast. Und das bedeutet, wenn wir uns zum Beispiel Florida anschauen, dass es einen riesigen Überhang an verkauften oder an Verkaufsversuchen von Häusern gibt, aber wenig Käufer. Und das Ganze ist eingefroren im Sinne von, die Käufer sind natürlich der Meinung, dass ihre Häuser jetzt viel mehr wert sind als vor 2 und 3 Jahren. Und die Käufer sagen, ich kann keine Million mehr zahlen bei 7% Zinsen, wo ich dir noch vor 3 Jahren bei 1 Million Darlehen eben 2,5 oder 3% Zinsen gezahlt habe. Ja, das heißt also, statt 30.000 Dollar Belastung hast du dann 70.000 Dollar nur Zinsbelastung im Jahr. Und das in einer Situation, wo die Energie teuer wird, wo es an der Tankstelle teurer wird. Das heißt, die Menschen können sich das einfach nicht mehr leisten im Gro. Das Ganze wird auch auf Europa überschwappen, dass die Zinsen nach oben gehen. Der Häusermarkt bzw. der Immobilienmarkt scheint noch relativ stabil. Ich weiß wirklich nicht, wie viele Transaktionen hier sind. Auch gestern in meiner Diskussion mit dem deutschen Politiker kam es eben, ja, ich will das verkaufen und ich stelle mir eben, ja, aus meiner Sicht 25% zu viel vor. Aber das sind eben Leute, die durch die Nachrichten permanent auch beeinflusst werden. Ja, der Zuzug von Dubai nach Mallorca ist riesig. Das heißt, hier muss alles teurer werden. Und im Gegenteil, wir stellen ja fest, dass zum Beispiel an der Playa oder in manchen Hotels einfach weniger los ist und dass die Preise schon auch merklich anziehen. Also wenn du jetzt aus Deutschland fliegst zum Beispiel, dann ist eine Urlaubsreise mit 2 Kindern nicht mehr so einfach zu bewerkstelligen. Und das werden wir natürlich weiter sehen. Das Ganze, um nochmal auf die FED zu kommen, die FED ist der Kern der Welt, wenn es um diese Zinsen geht, weil vieles sozusagen als Spread oder als Vergleich, als Benchmark zu den Weltzinsen gesehen wird. Davon wird das abgeleitet und die Amerikaner sind eben die stärksten im Kapitalmarkt. Sie sind eine voll durch finanzierte Gesellschaft. Da ist also das Soziale noch wesentlich weniger als hier. Sie sind einfach einmal komplett finanziell durchorganisiert. Das Ganze wirkt sich auch aus auf Krypto und Tokenisierung. Dazu werden wir noch kommen. Aber es heißt natürlich auch, die Frage ist, wie lange halten sie diese Kriege noch durch? Also wer jetzt sich die Amerikaner anschaut, die sind natürlich seit 25 Jahren jetzt pausenlos im Krieg. Jetzt haben sie sich mit Iran etwas vorgenommen, was die Militärausgaben unweigerlich ansteigen lässt, was da den ganzen Tag verpulvert wird. Und da habe ich mir mal angeschaut und einen interessanten Podcast gehört über das, was Veteran Payments sind, also Zahlungen an Veteranen. Und die sind im Moment schon bei 8% der gesamten Steuereinnahmen Amerikas. Und das heißt, sie sind 27% des Defense Budgets. Das Verteidigungsbudget geht immer höher. Und 27% davon sind schon praktisch Rentenzahlungen oder Zahlungen an Veteranen. Und so einen Krieg musst du dir natürlich auch leisten können, indem du immer mehr Leute in diesen Krieg schickst, die zurückkommen, die teilweise verletzt sind, die natürlich auch psychisch angeschlagen sind. Und das heißt, diese Kosten werden hochgehen. Und ich glaube, dass das Scott Bessent, der Finanzminister, zusammen mit Donald Trump und seinem Minister of War, Pete Hegseth, schon recht früh erkannt hat und haben eben die Deutschen und die ganzen Europäer zum Tanz gebeten. Alle, was NATO ist, soll ja 5% finanzieren. Das ist aus meiner Sicht vollkommen illusorisch in Deutschland, dass man 5% in Verteidigung ausgibt. Natürlich müssen wir verteidigungsfähig sein, aber diese Klammeraffen reden natürlich immer von Kriegstüchtigkeit. Und wenn du dir Fröning und so anschaust, dann ist das schon ziemlich gefährlich, was die da von sich geben.
0: Ja, der Krieg ist beschlossen. Also das ist ja vollkommen klar.
2: Der Krieg ist beschlossen, genau. Aber ist die Frage, wie viel sie dir vorher noch wegnehmen.
0: Ja, alles.
2: Ja?
0: Alles, was sie kriegen können. Ja. Wenn man sie lässt.
2: Genau. Und das ist eben ein weiterer Kostenfaktor. Und so habe ich mir jetzt die letzten 2 Tage mal sehr intensiv überlegt, ist das wirklich das AI-Ende? Ist es so, dass das wieder in sich zusammenbricht? Und ich bin eigentlich auf eine andere Sache gestoßen. Ich habe mir Intel angeschaut, ich habe mir schon die ganzen Sachen angeschaut, Dell, wo zum Beispiel der amerikanische Staat eine Beteiligung genommen hat. Beziehungsweise im Falle von Intel sagt ja der Handelsminister Howard Lutnick, dass Intel auf sie zukam und hat gesagt, hier ist ein Stake von 10%.
0: Ja, genau, die wollten Jahren. Das, Herr Richter.
2: Genau,
0: sie wollte das,
2: genau. Könnt ihr uns helfen? Ja. Und dann natürlich. Hat Donald gesagt, ja, natürlich. Also aus den 8 Milliarden sind 40 Milliarden geworden. Und von daher, auch da ich mit meinen zwei Hedgefonds-Bekannten gesprochen habe, denke ich eigentlich, dass dieser Sell-off, der jetzt kommt, auch initiiert ist. Das heißt, hier verkaufen sehr viele Leute. Natürlich ist das wie wenn du da mit einer richtig großen Patrone reingeschossen hättest in den steigenden Zinsen oder in den erwarteten steigenden Zinsen, dass das für die Zukunft dieser Aktien natürlich eher Gift ist. Aber aus meiner Sicht, wir kennen good old Donald und sein Team, es sind Merkantilisten. Und das heißt, er will einen starken Staat. Und das heißt, er will einen Sovereign Wealth Fund. Und ich glaube, in den Worten
3: von... 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
4: 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Da mehr als die Hälfte der muslimischen Migranten, die nach Italien gekommen sind, mit deutschen Schiffen von sogenannten NGOs gebracht wurden, fordert Italien jetzt Entschädigungen von Deutschland für die Rückführung dieser meist jungen Männer. Der Vizeministerpräsident und frühere Innenminister Matteo Salvini geht sogar weiter. Ich appelliere an unsere Freunde in der spanischen und deutschen Regierung, ihre Hilfsorganisationen zurückzupfeifen, damit diese nicht länger illegale Einwanderer an die italienische Küste schleusen, sagte er in einer Pressekonferenz. Ukrainische Streitkräfte haben laut einem Bericht erstmals britische Drohnen für Angriffe tief im russischen Kernland eingesetzt. Als Zeichen der enger werdenden militärischen Zusammenarbeit zwischen Großbritannien und Kiew erklärten Quellen der ukrainischen Armee der Zeitung The Times, dass Drohnen zweier britischer Unternehmen in den vergangenen 6 Monaten eingesetzt wurden. Zu den Zielen gehörten unter anderem Ölraffinerien in Wolgograd und in der Nähe von Moskau sowie Logistikzentren. Das dürften die Beziehungen zwischen Großbritannien und Moskau weiter belasten. Friedensaktivisten warnen, dass Moskau irgendwann antworten wird und das den Start eines gesamten europäischen Kriegs bedeuten könnte. Der thüringische Verfassungsschutzchef Stefan Kramer spricht sich für einen Wahlausschluss und Grundrechtsentzug von AfD-Politikern aus. Er fordert ein Vorgehen wie in Niedersachsen, wo bereits 4 AfD-Politiker nicht zur Kommunalwahl antreten dürfen. Man redet nicht darüber, man macht es, sagte der thüringische Verfassungsschutzchef in einem Podcast. Anstatt eines Parteiverbots fordert er andere Schritte, die schon jetzt, nach seiner Meinung, erlaubt seien. So sollte man AfD-Politikern das passive und aktive Wahlrecht entziehen. 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
2: Auf dieser Aktien natürlich eher Gift ist, aber... Aus meiner Sicht, wir kennen good old Donald und sein Team, es sind Merkantilisten. Und das heißt, er will einen starken Staat. Und das heißt, er will einen Sovereign Wealth Fund. Und ich glaube, in den Worten von Fed-Chef Warsh ein bisschen zu hören, sie machen sich eigentlich schon Gedanken, was passiert denn, wenn ein Aktienmarkt in Amerika zusammenbrechen würde. Also wenn dieses ganze AI-Konstrukt in sich zusammenfällt mit diesen Hunderten von Milliarden, dann glaube ich, dass er Gewehr bei Fuß stehen wird und wir werden eine Flut von neuem Geld sehen, die Covid in den Schatten stellt. Und das bedeutet für mich, ich bin in dem Trade, ich habe gestern nochmal nachgekauft in meinen ja, favorisierten Werten, aber es heißt, dieser Sell-off für mich ist initiiert, sie lassen ihn so lange gehen, bis es wehtut, sie schütteln wie bei Bitcoin aus, weil sie eben sagen, okay, also ist
0: auf Tech-Aktien
2: Nvidia,
0: bezogen.
2: Genau, eher auf Tech-Aktien bezogen im Moment, vielleicht auch Öl-Aktien, aber ich glaube, da ist das weniger, aber die Tech-Aktien auf jeden Fall. Warum sollen sie nicht 10% oder 20% von Nvidia nehmen irgendwann? Also sie kaufen das auch am offenen Markt, aber eben nicht bei 220, sondern vielleicht bei 150. Und das heißt, alle diese großen Hände wollen große Discounts und dann könnte natürlich da auch ein US Sovereign Wealth Funds, ähnlich wie es die Norweger haben, könnte da entstehen. Jetzt ist die Frage, mit welchem Geld kaufen die das? Die drucken sich selbst, sie nehmen es von anderen, sie plündern andere Länder. Das heißt, sie haben hier genügend Firepower. Und ich glaube, dass gerade in AI sich immer mehr durchgesetzt hat, es ist wirklich dieser Krieg gegen China. Wir haben jetzt den Kimi-3-Moment erlebt, wir haben vorher den DeepSeek-Moment erlebt, jetzt auch mit den ASML-Konkurrenten, die eben diese Chips schneller und besser darstellen könnten. Das ist die Frage. Aber hier der Feind, beziehungsweise der Hauptkonkurrent ist China.
0: Ja, genau. Ganz klar.
2: Und deshalb vermute ich, dass sich die Fed auf ein massives Kaufprogramm vorbewegt, dass die 10- und 30-jährigen Zinsen weiter nach oben gehen, dass das irgendwann nicht mehr tolerierbar ist. Und ich nenne das ja immer Yield Curve Control, weil es früher so in Japan hieß. Das werden sie dann mit einem unsere Yield Curve Control, also mit irgendeinem Adjektiv versehen. Sie werden es nicht Yield Curve Control, sondern vielleicht Supportive Buy oder irgend so einen Schwachsinn nennen. Aber sie werden anfangen, eigene Bonds zu kaufen, sprich die Staatsverschuldung auf das lange Ende wieder nach unten zu bringen. Und das bedeutet, dass eben dieser Markt diese Zinssenkungen hergeben wird, die wir brauchen, um wieder das Ganze nach oben zu treiben aufgrund der heftigen Liquidität. Das bedeutet für mich, es sind Kaufkurse im Moment, aber natürlich mit der Vorsicht zu genießen. Wir wissen nicht, wie weit noch der Druck da ist. Wir wissen, es gibt immer wieder den einen oder anderen Moment, wo man einfach den Kopf schüttelt und sagt, das kann nicht sein. In dieser Gemengenlage bewegen wir uns und es ist ein wahres Blutbad, was da draußen ist. Also wenn du siehst, dass Top-Werte sich um 30-40% nach unten bewegen, dann ist natürlich vorher viel Musik drin gewesen. Aber jetzt wird halt auch wieder abgerechnet und der Markt atmet, du lachst dann immer, aber das ist das Atmen. Jetzt atmet er aus und dann atmet er wieder ganz stark ein.
0: Aha. Ich staune so ein bisschen, weil ich darf ja über deine Schulter schauen, wenn du so in deinem Depot rummachst. Und da muss ich schon sagen, während es so blutet, kommt mir das Schwitzen, weil ich sehe da ganz schön Werte in Rauch aufgehen und Positionen stehen, die tiefrot sind und irgendwie roter werden und ordentlich fallen und du kaufst dann danach. Okay, die Ruhe muss man haben. So funktioniert das Spiel eben. Ist ja irgendwo auch überzeugend. Ich würde sogar nach der langen Erklärung jetzt über den Merkantilismus und die Trumps, ich sehe es sogar ein bisschen einfacher, aber vielleicht liegt es an meiner Naivität. Ich habe ja nicht den Eindruck, dass Trump und seine Bande mit großer staatspolitischer Idee und Strategie handeln. Ich habe ja eher den Eindruck, dass es eine Abzockverhalten für eine New Yorker Elite, die halt alles so dreht, dass sie selber am besten verdient. Also es gibt ja einige Indizien, dass die Familie Trump sehr gut an all dem verdient, was sie da gerade abzieht. Und so scheint er mir die Politik zu machen. Und es ergibt ja alles absolut Sinn. Also zuerst war die große Mitnahme beim Bitcoin. Jetzt haben sie die Preise runtergeprügelt und enorme Mengen des Geldes in Tech-Aktien und AI verschoben. Ich gucke die ganze Zeit ja bekennend auf den Bitcoin-Kurs und frage mich, wann gehen sie wieder rüber und kaufen das, was sie runtergeprügelt haben, wieder billig zurück. So geht ja dieses Spiel und das ergibt aus meiner Sicht alles absolut Sinn, nicht aus einer merkantilistischen politischen Haltung. Das ist im Ergebnis selbstverständlich Merkantilismus, was Trump betreibt, ganz klar, weil er nun mal der Präsident ist. In dem Augenblick, wo er nicht mehr in der Verwaltung sitzt, wird er sich wahrscheinlich heftig gegen Merkantilismus aussprechen und will dann wieder die absolute Freiheit des Einzelnen. Also es ist eine, finde ich ja, sehr unverhohlene Kaperfahrt der ganzen Seilschaften um Donald Trump durch die Weltwirtschaft, wahrscheinlich zu seinem Nutzen. Und du hast schon gesagt, die Notenbankentscheidung ist auf Dauer wahrscheinlich nicht so zu halten, beziehungsweise die US-Fed hat selber schon ja auch sehr gespalten abgestimmt. 9-3 war das Abstimmungsergebnis für diese Beibehaltung der Zinsen. Die Abweichler wollten höhere, Und Kevin Walsh hat erklärt, dass keine, Zitat, keine Toleranz für dauerhaft erhöhte Inflation bestehe. Zinssenkungen werden erst frühestens im zweiten Quartal nun erwartet, sowohl die Beobachter. Der Dow Jones jedenfalls gab kräftig nach auf der Entscheidung. Das Öl sprang preislich 5% nach oben wieder, ist jetzt ziemlich teuer auf $88. Hat ja wohl einen Zielpreis in Amerika von um die 60 oder so, das so Mitte 60 ist wohl der Wunschkurs. Also ja, du hast gesagt, Kaufpreise, nur man muss es sich halt leisten können, weil gleichzeitig, sagst du ja auch, in so volatilen Zeiten tut man immer gut daran, Cash-Reserven zu haben und nicht alles aufzukaufen, was man sich gerade so leisten kann.
2: So ist das. Und ich meine, das sage ich ja hier von Anfang an, also nie jetzt voll alles auf eine Karte, sondern wir haben in Gold, wir haben in Silber einfach konstant immer wieder da reingespart, auch in Bitcoin. Das ist ein bisschen nach hinten losgegangen. Aber die Frage ist ja, welchen Zeithorizont haben wir? Und ich bin auch nicht erfreut über das, was ich auf meinem Portfolio sehe. Aber letztes Jahr war es ja eben die andere Richtung. Und von daher bin ich dann nicht super euphorisch und hau alles raus, sondern ich nehme schon das ein oder andere, wenn ich auch sage, ich verkaufe zum Beispiel Optionen, dann nehme ich schon das ein oder andere an und lege es auf die Seite und sage, es wird der Tag kommen, da nennt man das Mean Reversion, also das geht wieder zum gleitenden Durchschnitt. Und es gibt halt Übertreibungen. Die Frage bei dem Shorten ist immer, Mark Twain soll mal gesagt haben, the market can stay irrational longer than you can stay solvent. Also der Markt kann irrationaler länger sein als du solvent. Und da unter dieser Maxime operiere ich auch. Mir tut das natürlich weh, aber es sind Bewertungen, es sind Stichtage. Ja, und die Frage ist ja, Tesla tut ganz besonders weh, ist jetzt meine Meinung dazu eine komplett andere? Nein, aber es ist natürlich so, dass ich jetzt länger warten muss, bis wieder eine Positivität da reinkommt. Und die Negativität ist ja nicht nur auf Tesla. Tesla hat sich von 490 jetzt auf 300 reduziert seit Jahresanfang.
0: Micron tut auch weh.
2: Das ist sehr, sehr heftig. Ja, aber Micron war bei 1250, ist jetzt heute bei 739. Und das heißt, das sind disruptive Märkte. Und darauf musst du halt wirklich dich einstellen können. Am Anfang ist mir das extrem schwer gefallen, diese Art von Volatilität, von Schwankungen auszuhalten. Aber ich habe eben eine klare Vision von meiner Seite. Ich glaube, dass sich Produkte von Tesla durchsetzen. Ich glaube, dass sich SpaceX über lange Zeit durchsetzen kann. Aber ich bin eben auch bereit, im Falle von Uran ist mein bestes Beispiel, ich bin seit 2016 eigentlich konstant in Uran gegangen, Uranaktien. Und gerade zwei Uranaktien und einen Fonds, also URA und UEC ist Uranium Energy Corp. Das hat 5-6 Jahre gedauert und ich habe immer wieder überlegt, ist das totes Kapital, ist das totes Kapital, bis es sich verzehnfacht hat. Das heißt, ich war richtig, aber ich war im Zeitpunkt in meiner Erwartung eigentlich zu schnell beziehungsweise zu ungeduldig. Ich hätte das auch später machen können, aber ähnlich wie bei Tesla ist es, wenn die Party losgeht, wenn irgendwann Wall Street erkennt, es sind genug Robotaxis da draußen oder jetzt der Humanoid Robot kommt, im Falle von SpaceX aus dem Starship, was jetzt auch sanft gelandet wurde im Meer, was wiederverwendet werden soll. Es gibt keinen anderen Anbieter auf der Welt, der eben pro Kilo so wenig Kosten verursacht, um das in den Weltraum zu bringen. Natürlich sind das Fantasien. Manche würden sagen, ja, du bist auch natürlich auf Elon hereingefallen, der immer wieder diese Karotte hinhält. Aber es sind eben Dinge, die die Welt verändern. Und das heißt, an einem Zeitpunkt wird das Ganze relativ schnell gehen. Und ich habe die Geduld, ich habe die Ausdauer, hätte ich Tesla im Nachhinein bei 490 verkaufen sollen? Selbstverständlich. Aber danach ist immer wieder leicht zu sagen, ja, das war doch klar, dass das ein Top war. Manche haben es auch gesagt, die haben es auch 7-mal gesagt. Andere sagen jetzt seit 400, dass es absolute Kaufkurse sind. So ist das halt. Und deshalb ist es ein Bloodsport. Deshalb ist Investing eigentlich so, dass man nichts auf Margin machen sollte, beziehungsweise auf Hebel, sondern diese Phase wie jetzt muss man durchstehen. Meine Cash-Reserve ist jetzt gesunken. Ich denke also auch mit der Fed-Entscheidung und mit dem, was ich da raushöre, natürlich kann das noch weitergehen, aber es ist Sommer. Ich glaube, dass wir Oktober, November, Dezember auch von dir angesprochenen Bitcoin jetzt langsam aber sicher wenn du überlegst, die letzten 8 Wochen, wenn du in Bitcoin gegangen bist und aus AI raus oder den Hyperscalern, dann hättest du eigentlich wunderbar plus 7% gehabt. Und von daher, den ganzen Tag, jeden Tag gibt dir der Markt Chancen, jeden Tag gibt er dir 2 Ohrfeigen dafür. Du musst halt die Chance nutzen und den Ohrfeigen aus dem Weg gehen. Aber das ist nicht mehr nicht ganz so einfach, weil, wie es der Zufall will, wenn es einfach wäre, könnte es jeder.
0: und was für Ohrfeigen der Markt so verteilt, wenn so ganz heiße Schellen im Stil von Bud Spencer, das haben die Koreaner besonders mitgenommen. Natürlich die aus dem Süden, die im Norden, die freuen sich ja weiter über den Kommunismus und seine Segen. Aber im Süden, da darf man zocken. Und das tun sie wohl auch. Die Koreaner sind ja bekanntermaßen Glücksspielfreunde, ganz egal worum es geht. Und das sind sie wohl auch, habe ich von dir gelernt, was das Trading angeht. Die hebeltraden kräftig im Margin-Bereich und also zocken mit Geld, was sie eigentlich gar nicht haben, leihen sich Geld und setzen dann auf steigende, fallende Kurse oder was auch immer. Und das ging jetzt so richtig in die Books. Man sieht es am Kospi, am koreanischen Aktienindex, am südkoreanischen natürlich. Der wurde, ich glaube, nach 8% Abfall innerhalb eines Tages, nämlich kurzzeitig ausgesetzt im Handel, weil es so hart war. Und das hat so einige Vermögen vernichtet. Was ist da passiert und warum interessiert uns das?
2: Genau, also das ist so ein Gradmesser, wie risikoreich das Hebeltrading ist, aber beim Kospi, auch da ist es, auf welchen Zeitraum schaue ich? Schaue ich von Jahresanfang, ging das Ganze plus 125%, also der Index hat sich mehr als verdoppelt, bis jetzt Mitte Juni, Anfang Juli, da waren wir im Hoch bei so um die 9.250 und sind jetzt bei 5.600. Das heißt, die letzten 8 Wochen ist das Ding um 40%, 44% gefallen. Und das bedeutet natürlich, dass man wieder die Marktpsychologie sieht und du kannst eigentlich eine Schablone drüberlegen. Ich bin der Meinung, dass wir das relativ bald in Bitcoin sehen werden. Also Anfang des Jahres war der Kospi bei 4.000, 4.200, da war es relativ gemächlich. Dann ist er mal angezogen Richtung 5.000 und dann kamen die ganzen Leverage-Trader, die eben gesagt haben, naja, wenn ich eine Aktie bei 100 jetzt US-Dollar zum Beispiel kaufe, dann, wenn die sich verdoppelt, geht es ja nur auf 200 Dollar. Aber ich will da mindestens das Zehnfache machen, das heißt, ich investiere 100 und will auf 1000. Und so gibt es diese Betting-Shops, müsste man sie eigentlich nennen, aber es sind Daytrading-Shops, also wirkliche Dinge, wo du in Südkorea, in Seoul hingehen kannst und kannst dir sozusagen eine Maske nehmen und darin Aktien handeln. Und dann geben sie dir auch noch Leverage. Also von daher, das ist ausgebrochen. Da sieht man richtig, was uns im letzten Bitcoin-Hype gefehlt hat, nämlich diese Übertreibung nach oben. Ähnlich jetzt offensichtlich auch in manchen von den Tech-Aktien oder AI-Aktien. Das heißt, da gab es kein Halten mehr. Es gibt überall die Nachricht, so reich bin ich noch nie geworden und alle um mich herum sind Millionäre. Dann springen immer mehr Leute darauf. Wir sehen, dass in Amerika zum Beispiel auch die Privatinvestoren massivst geleveraged haben. Das heißt, sie haben ETFs gekauft, die 2-mal das Ergebnis liefern, was ein normaler ETF gemacht hat, der nur Aktien kauft und darauf sitzt. Und das heißt, weltweit gesehen, dass die Menschen eben bereit sind, immer mehr Risiko zu nehmen. Und das heißt aber auch, dass wir auf der Kryptoseite sehen, was diese Prediction Market, also die Vorhersagen, warum die so gut performen und warum die auch einiges aus diesen Meme-Coins oder aus anderen Kryptos herausnehmen, weil du eben mittlerweile auch mit Aktien oder mit diesen Prediction Markets deine 50% am Tag machen kannst. Und das heißt, die Junkies haben ihre Kohle genommen, sind aus dem Kryptomarkt hierher. Der Kryptomarkt aus meiner Sicht ist alles andere als tot. Morgan Stanley hat gerade ein Ethereum und ein Solana ETF gelauncht, der 100% des Stakings an die Holder gibt. Und das heißt, es ist noch mal günstiger geworden, in dem ganzen Setup da zu investieren. Der Clarity Act wird kommen. Wir werden das gleich bei den Krypto-News sicher hören. Und da ist es etwas, wo ich sagen würde, ja, du siehst, die Rotation von Geld ist in vollem Gange. Kevin Warsh mit der Fed hält noch ein bisschen den Daumen drauf, aber der Zeitpunkt wird kommen, wo es eine wahre Geldflut gibt und die wird aus meiner Sicht größer als die von Corona. Und deshalb halte ich eben jetzt diese unglaublich strapazierten Marktphasen durch. Es ist nicht schön. jetzt da zu sitzen und sagen, Mann, hätte ich was verkauft. Aber ich bin eben Long-Term-Investor und deshalb fällt mir das Zocken auch so schwer, weil ich nicht weiß, wo morgen dieser Preis, wie jetzt Meta zum Beispiel. Meta und Microsoft haben gestern Zahlen gebracht. Meta geht daraufhin 9% nach unten. Microsoft geht mit seinen Zahlen 7% nach oben. Beide machen Multimilliarden Quartalsgewinne. Aber es sind eben die Erwartungen. Es ist im Moment ist alles, was CapEx ist, Gift. Vor 6 Monaten war es nicht groß genug, was an CapEx kommen konnte. Da wurde das belohnt. Heute wird es bestraft. Ich glaube, das hat Teil des Sommerlochs. Wir werden sehen, dass wir gegen Ende des Jahres das Ganze stabiler nach oben treiben. Vielleicht haben sogar europäische Aktien eine Chance, weil doch der eine oder andere jetzt erschreckt ist. Aber nimm mal die Schweizer Nationalbank. Die sitzt auf den größten Aktien, US-Aktienbeständen, die du dir vorstellen kannst, die werden weltweit mit den anderen alles tun, dass das Ding nicht crasht. Und wenn es weiter nach unten geht, wird die Fed kommen und ein Kaufsignal senden. Donald hat ja schon gesagt, an eurer Stelle würde ich Krypto und Aktien kaufen. Das war jetzt, hat er nochmal wiederholt. Ich würde es ernst nehmen. Er mit seinen Jungs, die machen sich weiter die Taschen voll. Und das bedeutet eben, ja, Gold und Silber leidet nach wie vor ein bisschen. Aber wenn wir sehen, was im Zinsmarkt ist und was an Real Yields, also die wirkliche Zinsen, das, was real zu erwirtschaften ist, jetzt nach Inflation, ist so knapp. Wenn das positiv wird, dann war das in der Vergangenheit eher ein Druck aufs Gold. Aber ich glaube, dass weltweit die Unsicherheit noch zunehmen wird. Man wird noch mehr Insider-Trading auch sehen. Der Filz von NGOs und von Gesundheitswesen und alles, was zusammen ist. Wir sehen das jetzt an dem Hearing von Fauci und so, wie hoch das angesiedelt ist. Ich glaube, da wird es irgendwann Pop machen und dann wird sich alles neu repricen und dann werden gute Unternehmen werden sich halten und nach oben gehen und die Zombies werden ja abgeschlachtet und es wird wehtun. Da ist es wichtig, eben diese physischen Gold- und Silber-Assets zu haben, weil ich glaube, dass die dann wiederum sehr gut performen würden und du kannst es vom Staat verstecken. Das ist das A und O.
0: Eine ausführliche Durchhalteparole, würde ich sagen, aber sie überzeugt mich ja auch tatsächlich. Die Frage ist natürlich nur, da sind wir vielleicht ein bisschen auseinander, was passiert dann, wenn es poppt? Also wenn es denn mal hochkocht, ich glaube da ja nicht so dran, dieses von dir schon erwähnte Fauci-Hearing, das zeigt es ja auch, da sitzt Anthony Fauci vor dem US-Senat und hört sich an, dass er quasi ein Unmensch ist, ein Mörder, ein Piece of Shit, wörtlich so ein Senator zu ihm, das kann sich jeder selbst übersetzen und ihm erklärt, was er für ein grässlicher Massenmörder ist. Absolut alles auch richtig. Ja. Darüber freuen sich dann die Beobachter, aber die Tatsache ist doch, es ist alles völlig konsequenzenlos. Fauci sitzt da, lässt diese Tirade über sich ergehen, ist durch seine präsidiale Begnadigung vor allen Konsequenzen geschützt, also ein öffentliches Beschimpfungsritual, was überhaupt keinerlei Konsequenzen hat. Das feiern jetzt auch Teile der freien Medien als Riesendurchbruch der Aufklärung. Tatsächlich aber aus meiner Sicht eine riesige Idiotenshow. Es passiert überhaupt rein gar nichts. Ja, der Mann sitzt da halt ein Stündchen und lässt sich bepöbeln, danach steht er auf, schüttelt sich, geht raus und die Sache ist mehr oder minder vergessen. Man feiert nun seine soziale Hinrichtung, die das sei, aber soziale Hinrichtung ist wie digitale Vergewaltigung, ja? Gibt's nicht und ist vollkommen egal. Also morgen interessiert's die Welt nicht mehr, Fauci ist vergessen, über Epstein redet kein Mensch mehr, Konsequenzen hat das alles nicht und deswegen frage ich mich auch, ja, wird da überhaupt das Ding poppen? Also ich schätze, meine Theorie wäre, Trump zockt weiter ab und seine Nachfolger genauso. Die Frage ist halt nur, ist man mit dabei oder nicht? Insofern komme ich dann zum gleichen Ergebnis als Laie wie du und sage, ja, das schön kaufen, von dem Trump schon ansagt, dass er den Preis hochtreiben will, wird er am Ende wohl auch tun. Deswegen sagt das ja an. Und so manipuliert er ja auch den Markt oder die einzelnen Märkte. Insofern, ja, durchhalten und warten, dass da einige als Sieger bei rausgehen, sieht man zum Beispiel an Shell, die ihren Gewinn mal locker verdoppelt haben in der ganzen Situation. Ups. Die Deutschen zahlen es ja auch an der Tankstelle. Während gleichzeitig BMW, glaube ich, weiter größere Probleme hat. Nicht? Jetzt sind es nochmal ein Drittel runtergegangen mit ihren Gewinnen im Vergleich zum Vorjahr. Da war es ja eh schon nicht gut. Jetzt sollen nochmal 8000 Arbeitsplätze weg. Also es geschieht alles mit Ansage wie geplant. Deutschland wird abgewrackt, ist kurz vorm Agrarstaat, keinem sehr guten. Und die Amerikaner machen da Kohle, wo sie es ansagen. Ist eigentlich sind so gesehen recht stabile Handelsumgebung, oder?
2: Ja, genau. Also bei BMW siehst du ja, das ist ja noch eine oder die beste Automobilmarke, die auch lange Zeit sich ein bisschen anders verhalten haben. Aber wir machen eben so weiter. Das Land Niedersachsen hat 20% Sperrminorität bei VW. Ich habe gestern einen großen Bericht gesehen, was da jetzt an den neuen Autos in Spanien gebaut wird. Und was ich so ernüchternd finde, ist, warum viele Firmen hierher verlagern, weil sie sagen, hier ist ein Pool of Talent. Also das heißt auch, dass die Deutschen kein Talent mehr hätten. Das würde ich verneinen, aber ich glaube, dass die jungen Deutschen, die Talent haben, eben eher nach Spanien ziehen und es hier machen. Aber du siehst, der Klatschaffe, der im März beklatscht hat, der ist jetzt Staatsminister geworden.
0: Du redest natürlich von Philipp Amthor. Philipp Amthor, dem Beauftragten für Digitalisierung, ist jetzt eine halbe Stufe höher vom Staatssekretär, glaube ich, vom Parlamentsstand zum Staatsminister für gar nichts. Also von unwichtig B auf unwichtig A bei höherem Gehalt.
2: Genau, also er hat die Beziehungen von Bund und Ländern, dafür ist er zuständig, sagt, es ist eine große Aufgabe. Dann hast du diese Gesundheitswaken, da wird natürlich der Riesen Bohai gemacht. Es ist die erste Frau, was immer das auch heißt, ob das eine Frau oder ein Mann ist im Kanzleramt,
0: Hallo?
2: Aber es ist die erste Frau.
0: Da, wo der Teufel nicht selbst hingeht, da schickt er ein altes Weib, das sagt er, der Antik-Zitat. Es bejubelte ja unter anderem die Zeit, die Kabinettsumbildung als Durchbruch endlich für die Geschlechtergerechtigkeit.
2: Genau. Und so wird es weitergehen. Linnemann sagt, ich wäre kein guter Gesundheitsminister, jetzt ist er Gesundheitsminister. Schnieder ist der Einzige, der noch Fuck you Merz gerufen hat. Aber du siehst, jetzt sitzen sie noch nicht mal vereidigt, sondern ich glaube rein, dass die Kohle eben angehoben werden kann, wurden sie mit Merz vereidigt sozusagen, oder Merz hat sie berufen, aber sie wurden noch nicht vereidigt. Vielleicht könnte man auch eine Verschwörungstheorie aufmachen und sagen, die wollen nicht vereidigt werden, weil sie müssten ja schwören, dass sie das Dinge von der Bundesrepublik Deutschland weghalten. Ach, also von daher ist
0: reine Faulheit. Offiziell will man die Sondersitzung sparen, aber es ist ja auch vollkommen belanglos und ich glaube, sie zeigen einem, dass sie nicht mehr so tun, als ob sie da irgendwelche Gesetze befolgen wollen. Das Land Niedersachsen, was du schon erwähnt hattest, hat ja auch in seiner Kommunalwahl, die es jetzt ansetzt, einfach per Geheimpolizeibeschluss die Opposition von der Wahlteilnahme ausgeschlossen. Also nicht die Partei, sondern jeden einzelnen Kandidaten der Partei. Bisher sind es 11. Sie arbeiten sich langsam durch die Kandidatenliste. Komischerweise betrifft es natürlich nur AfD-Kandidaten, also der einzigen Oppositionspartei auch. Wir sind ja, will damit sagen, es geht gar nicht darum, jetzt allgemeinpolitisch zu werden, wir sind ja lange im Zustand der völligen Rechtlosigkeit in Deutschland und auch der offenen Abwrackung der Volkswirtschaft. Auch da, glaube ich, wird gar nichts passieren, bis nicht eben diese Seilschaften irgendwann für bankrott erklärt werden. Bis irgendwo in den großen Geldhäusern, in den Ratingagenturen die gegnerische Fraktion sitzt, die dann den Daumen senkt und sagt, nee, ihr seid nicht mehr kritisch. Würde ich, wir raten euch runter, weil solange sie ein Rating haben, mit dem sie Anleihen verkauft kriegen, wird das ja weitergehen. Ja, es wehrt sich ja nicht ein Insasse dagegen, dass er von seinem Gefängniswärter auch noch jeden Tag weiter ausgeschlachtet wird.
2: Ja, also das ist ja auch Methode. Das heißt, solange Deutschland auf AAA ist, kann man im Grunde genommen die EU damit mitfinanzieren. Wer ist der größte Profiteur? Die Rüstungsindustrie in Amerika. Also von daher sind natürlich unabhängige Zentralbanken und unabhängige Ratingagenturen schauen natürlich nur auf das Leistungsvermögen von Deutschland. Also natürlich kannst du dann hier Geld aufnehmen. Es wird in den USA enden. Wir werden aus dieser Sicht komplett geplündert. Ja. Wir haben einen Kanzler wie Merz, den man nicht als Kanzler bezeichnen kann. Es ist ein Statthalter, der auch da kräftig hin überweist. Es sind Puppets, die eben gebraucht werden, um offiziell diese Ministerämter und Kanzlerämter auszufüllen. Aber was du vorhin gesagt hast mit Fauci, ich finde das schon wichtig, weil es jeden Tag Menschen gibt, wir teilen das ja auch, also die freien Medien teilen das ja auch. Und man sieht, dass die schon im Hearing auch mal Worte wählen, wo eben der konservative Deutsche, ähnlich wie in deiner Sprachwahl, du kriegst ja viel Kritik, weil du einfach genau hart ansprichst, was ist. Und dann kommen ja viele, so kann man das nicht sagen. Naja, und ich würde sagen, doch, man kann es so sagen, weil wenn das der amerikanische Kongress nämlich ein Hearing hat und sagt, you are a piece of shit oder what the fuck did you think you were doing, dann finde ich das wichtig. Ist zwar nicht die feine englische Art, aber auf der anderen Seite die feinliche englische Art war gestern. Wir müssen uns daran gewöhnen und ich würde das Endstadium schon mal vorziehen, wenn wir sie nicht töten, töten sie uns. Und das ist hart, aber es ist eben so, sie werden uns alles abnehmen. Und manche halten eben ein paar Wochen oder ein paar Monate oder ein Jahr länger durch, aber glaubt nicht, dass ihr mit 100.000, 500.000, 1 Million oder 5 Millionen reich seid und ihr könnt dem entgehen, sondern da sehe ich immer noch, gerade in meinem Bekanntenkreis, eine Diskrepanz, die immer noch gut bezahlte Jobs haben, teilweise natürlich auch beim Staat. Warum solltest du nicht daran glauben, dass du später Pensionen von 8.000 Euro und mehr kriegst? Wollen wir sehen, was dabei rauskommt. Du wehrst dich nicht, das heißt, irgendwann wirst du einzahlen. Und das ist für mich so ein Fauci-Moment, weil natürlich auch viele Leute sich extrem daran engagieren. Also ob das ein Stefan Homburg, auch Henning Rosenbusch, ist ja immer wieder darauf, er lässt es nicht in Vergessenheit geraten und es sind Verbrecher. Genau, ja. Und wenn ich dieses Hearing sehe, ich bitte dich ja immer darum, wenn du irgendwann mal in den neuen Staat mit einsteigst, ich möchte Beisitzer bei zwei Politikern werden. Du weißt, welche beiden ich sehr gerne habe. Da möchte ich Beisitzer sein und das ist mein Ziel. Und dafür gucke ich mir die Hearings an.
0: Wenn wir sie rechtzeitig von der Straße bekommen, damit sie nicht an der Laterne hängen und ich da irgendwas mit zu sagen hätte, dann gerne. Ich glaube nicht, dass ich in diesem Leben noch an irgendeinem Staat mitwirken werde, denn mein Misstrauen gegen alle die einen solchen irgendwie jetzt zur Wahl stellen, ist extrem groß. Ich vertraue da auf wenige, aber ich halte immer noch die positive Überraschung für möglich. Absolut. Auch was die klare Sprache angeht. Ich meine, davon, das kennst

0: ist, die das Recht systematisch bricht, die weder auf das Staatsverfassungsrecht noch auf Strafrecht und auf einfache andere Dinge irgendetwas gibt, die rein politisch über ihre faschistischen, und das ist Faschismus im besten Sinne, wer sich da schon wieder aufregt und meint, das sei kein Faschismus, möge sich ein Wörterbuch zur Hand nehmen und den Begriff mal nachschlagen und die Etymologie mal untersuchen. Es ist die Bündelung von Wirtschaft und Staat in einem totalitären Regime, das zusätzlich auch stark militarisiert. Es fehlen noch die Uniform für die Blockwarte, aber im Wesentlichen sind die ja auch schon da. Die fahren eben Lastenfahrrad und tragen die gleichen abgegammelten Stinkeklamotten. Das ist eine andere Art von Uniform. Das ist alles schon da. Und das runterzuspielen hilft eben nicht. Im Gegenteil, meine Überzeugung, man muss es so drastisch sagen, dass keiner mehr die Möglichkeit hat, sich zu verstecken, weil es ist ein gebrochenes Volk von Schlappschwänzen, das sich versteckt. Tut mir leid, das ist Deutschland. Und der Preis ist eben, wenn du dich nicht wehrst, wirst du genommen. Aber so richtig. Und zwar aus allen Richtungen. Ja. Das passiert gerade. Ihre Feigheit geben die wenigsten zu. Ich habe Respekt vor dem, noch menschliche Achtung vor dem, der sagt, ich bin zu feige, ich mache nichts. Der ist wenigstens ehrlich. Finde ich, kann ich absolut mit leben. Und es gibt Gründe, feige zu sein. Okay, ja, da stehe ich auch nicht drüber. Ich bin kein besserer Mensch. Ich bin auch nicht charakterlich wertvoller, weil ich sage, ich bin da an der Stelle zum Nicht-Feig. Das ist keine Leistung von mir, weil ich bin so gestrickt. Aber es zumindest ehrlich zu sich selbst zu sein, das ist doch die absolute Grundvoraussetzung. Und diese ganzen Selbstbetrüger, die erklären, das sei ja irgendwie fürs Gute, das wird schon alles gut kommen, man muss jetzt noch weiter CDU wählen. Also nee. Da hat mich ja, um was Positives am Ende zu sagen, da hat mich ja jetzt die JU-Vorsitzende von Brandenburg überrascht. So kleine Randnotiz, dass man muss es ja auch mal positiv erwähnen. Denn es ist tatsächlich die Vorsitzende der Jungen Union Brandenburg. Nicht, dass das politisch relevant wäre. Aber die ist zurückgetreten. Laura Strohschneider, übrigens, es ist ja, konservative Frauen sind einfach die Hotterin, guckt sie euch mal an. Laura Strohschneider sagt, dafür ist sie nicht politisch aktiv, dafür arbeitet sie nicht und sie tritt jetzt zurück. Wer weiß, ist egal, was in der CDU passiert, die ganze Partei muss weg. Aber es gibt noch ein paar Menschen, die merken ein bisschen was. Und eher die Jüngeren, und das ist die einzige Chance, die wir noch haben, dass irgendwann wirklich die ganz am Ende der ganzen Futterkette stehen, sagen, nee Leute, also da bleibt gar nichts zu essen mehr übrig, vor allem dann nicht für meine Kinder, ich mache nicht mehr mit. Mhm. Und anders wird es nicht gehen, ja, nicht mehr mitzumachen. Und dann lasse ich mir tausendmal vorwerfen, das sei zu grob. Also es ist noch nicht halb so grob, wie sie es brauchen.
1: Ja, und wir müssen halt auch hier darüber reden, weil es hat ja mit Wirtschaft und mit der Zukunft, der finanziellen Zukunft zu tun. Und du siehst ja, wenn du einen Antifa-Terroristen, weil nichts anderes ist dieser Typ, da oben hinsetzt, dann gibt es sogar einen Anschlag auf den CSD und zwei Tage später haben sie einen Queer-Vorschlag, um ins Grundgesetz eingebaut zu werden. Also du weißt, der Typ ist involviert in einem Fall oder dem anderen. Ja, und von daher, wer sich offen zu Antifa bekennt, und zwar zu dieser Terrorvereinigung, den müssen wir bekämpfen und da können wir auch nicht mehr tolerant sein, weil das ist der Downfall. Und die haben es eben geschafft, in diese Ämter zu kommen. Sie haben die SPD besetzt. Kevan hatte da einen sehr guten Podcast im Gespräch, wieder mit Grock, glaube ich, der eben auch erklärt hat, 1933 gab es so einen Berliner Verkehrsstreik und da hat die Antifa eben mit der NSDAP gemeinsame Sache gemacht. Und das haben die eigentlich genutzt. Die haben die SPD von innen ausgehöhlt und sitzen jetzt da. Und wer das wählt, und deshalb finde ich diese Fauci-Videos, die Clips oder was auch immer, Meta zum Beispiel hat jetzt 3,6 Milliarden Nutzer pro Tag, also über die ganzen WhatsApp, über die ganzen Programme. Und das heißt, wir werden es verbreiten und es findet sich vielleicht jeden Tag 5 bis 10 Leute, die sagen, da stimmt was nicht. Und das ist eben meine Hoffnung. Ich glaube, da sollten wir positiv sein. Das tragen wir hinein. Aber der Genosse Klingbeil wird auch noch in den Genuss kommen, dass es Zorn um ihn herum gibt. Erstaunlich finde ich, er hat 80 Leute vom Zoll jetzt abkommandiert, die für den Schutz, es ist auch Objektschutz, also des Finanzministeriums, sowie für ihn sind. Also er ist jetzt strammer bewacht als Stromberg. Und das finde ich schon erstaunlich. Das heißt, er weiß, was da draußen los ist und dass er nicht jetzt doch von 87% gewählt wird, statt nicht gewählt.
0: Wie du meinst, den Räubern ist langsam klar, dass das eventuell ihre Opfer nicht zufrieden sind mit ihnen.
1: Ja, das ist schon lustig.
0: Also ist schon lustig, dieses offene, also man sieht es ja ganz offen, die SPD in Sachsen-Anhalt fordert jetzt die Abschaffung der 5%-Hürde, wo sie selbst bei 5% steht. Ja, das also, als die AfD bei komischerweise genau 5% mal nicht irgendwo reinkam, hat da keiner drüber gesprochen, da war man froh über die Hürde. Ja, wir sind im absoluten Endstadium einer zerfallenden Pseudodemokratie, einer offenen Diktatur der kleptokratischen Seilschaft, einer Parteienkorruption, die auch offen faschistisch ist. Die Frage ist, wie lange zieht sich das?

0: Die Frage ist, wie retten wir unsere Werte darüber, unsere finanziellen Werte neben unserem nackten Leben? Darüber sprechen wir hier Woche für Woche. Und das wollen wir natürlich auch, jetzt kommt wieder Werbung, im Freihafen diskutieren. Denn Freihafen,
1: wir wollen auf der Dachterrasse diskutieren.
0: Richtig, bei Drinks, gerne auch später privat dann untereinander. Ja, kommt hin, vermehret euch in Ideen und Personen. Es geht einfach darum, sich mal nicht über den schlechten Teil zu unterhalten oder zu ventilieren, was alles nicht funktioniert. Machen wir ja hier auch zu Genüge, aus Gründen. Sondern eben zusammen nach vorne zu gucken und zu sagen, wie kann man denn aus all dem die Lebensfreude rausziehen, die es noch gibt. Ich habe es ja gestern geteilt auf X. Ich mache das auch mittels eines uralten Autos, mit dem ich ohne Dach und im Sonnenschein mich einfach freue, wenn über 3 Liter rumrühren und keine Gängelungselektronik mich davor warnt, dass ich das nicht tun dürfte. Es sind solche Kleinigkeiten und es ist einfach das nackte Leben, bei dem man sich kennenlernt, ohne dass das Zeug alles im Netz landet und dass man ein Video davon hat und ein Meme draus macht und diesen ganzen Blödsinn. Also nicht Selbstdarstellung, sondern sich gegenseitig kennenlernen, neue Ideen kennenlernen. Wenn ihr auf sowas Bock habt, wenn ihr sagt, gucke ich mir mal an, dann kommt auf freihafen.live. Kauft die Karte auch, wenn ihr nicht kommt, damit wir nicht im Regen stehen bleiben, weil es kostet natürlich auch ein Heidengeld, das zu machen. Ja, und wenn das übrig bleibt, dann wird die nächste Party noch größer und besser. Denn wenn ihr auf sowas Lust habt, dann wollen wir es natürlich auch öfter machen. Also kommt hin, geht auf freihafen.live, guckt euch das alles an, bestellt schon mal eine Karte. Wir sagen danke im Voraus. Und macht natürlich auch weiter mit der Unabhängigkeitsmachung von all diesen Dingen ganz neben den offiziellen Treffen. Und da sind wir bei Krypto, denn bei all dem, was an Blutbad gerade läuft, blutet Krypto mit, aber dann auch wieder nicht so doll, wie wir das dann die schlimmsten Schlechtredner gesagt haben. Eigentlich sollte der Bitcoin ja, wenn es noch so hat, keinen inneren Wert, Propheten gibt, sollte er mittlerweile schon lange bei Null sein. Das ist er mitnichten. Er dümpelt zwar auf schmerzhaften 60 bis 65.000 immer so rum, hat sich auch diese Woche nicht geändert, aber da ist er relativ stabil, da ist er langweilig vor sich hin. Langweilig ist ja immer verdächtig in vielfacher Hinsicht und es tut sich so einiges im Kryptomarkt, weswegen auch wir sagen, er bleibt interessant und unser Krypto-Experte ist natürlich immer noch Mike the Pirate und der bringt euch und uns jetzt die Krypto-News der Woche.
2: Ja, es ist tatsächlich so, wie du sagst, lieber Paul, es ist Sommer, es ist langweilig auf niedrigem Niveau. Schauen wir uns die drei großen an. Bitcoin aktuell bei rund 64.000, in den letzten 24 Stunden seitwärts, nach einem kurzen Rücksetzer wieder stabilisiert. Ethereum ungefähr bei 1.910, ähnlich wie Bitcoin, letzten Tage ein leichtes Plus von 1%. Solana genauso langweilig, notiert bei 74 Dollar. Auch hier ging es einfach nur leicht nach oben. Der Markt ist ruhig und erholt sich, konsolidiert, wie gesagt, auf niedrigem Niveau. Die Top-Schlagzeilen, die zu der Preisveränderung geführt haben, die habt ihr beiden schon alle genannt. Das ist die US-Notenbank Fed mit ihren unveränderten Zinsen. Hermann hat es angesprochen, Morgan Stanley hat neue ETFs für Ethereum und Solana getestet mit niedrigen Gebühren und Staking-Belohnungen und es gab einiges an Liquidationen bei gehebelten Positionen. Ausblick auf die nächsten Tage. Nach der Fed-Entscheidung könnte es noch ruhiger werden. Viele warten drauf, ob im Nachgang noch ein paar Aussagen kommen. Wenn die Stimmung gut bleibt, weiteres Geld in neue ETFs fließt können. Bitcoin, Ethereum, Solana weiter stabil bleiben und sogar leicht steigen. Es ist nach wie vor ein vorsichtiger Markt. Wir schauen kurz auf das Unternehmen Circle, hatten wir schon öfter in unserem Podcast, bekannt für den digitalen Stablecoin USDC. Circle hat von IBM ein großes Paket an Blockchain-Patenten übernommen, über 680 Patentfamilien und fast 1000 erteilte Patente. Damit wird Circle zum größten amerikanischen Inhaber solcher Patente. Das stärkt weiterhin das Unternehmen, die Technik und das Zahlungsnetzwerk. Bedeutet für alle, die mit dem USDC als Stablecoin unterwegs sind, mehr Sicherheit, mehr Innovation und einen Schritt zum internetbasierten Zahlungen, die noch schneller, einfacher und moderner sind. Im aktuellen Kryptomarkt, ja, im Bärenmarkt, so ein Bodenbildungssignal. Die Kryptobörsen BitMEX und BitMart verabschieden sich. BitMEX, die Börse, die vor über 11 Jahren den sogenannten Perpetual Swap erfunden hat, stellt den Betrieb am 23. September 26 endgültig ein. Die Betreiber sprechen von strategischer Entscheidung nach einer Prüfung des Geschäfts. Nur wenige Tage später kündigt auch BitMart an, den Handel schrittweise runterzufahren. Hier endet der Handel schon am 26. August, die Plattform selbst im Januar 2027. Als Gründe nennt BitMart die schwierigen Marktbedingungen und die eigene strategische Ausrichtung. Beide betonen, dass es um geordnete Schließungen geht, die Kundengelder sind sicher. Alle können ihr Geld dort abheben. Solche Schließungen, wie angesprochen, sind im Bärenmarkt nichts Ungewöhnliches. Wenn das Handelsvolumen stark zurückgeht, kommen von allem kleinere und mittlere Börsen unter Druck. Der Markt konsolidiert. Die großen Plattformen bleiben, die schwächeren verschwinden. Ein kurzer Blick auf die Robinhood-Chain hat Hermann im letzten Podcast angesprochen. Die Robinhood-Blockchain boomt gerade bei tokenisierten Aktien. Die digitalen Versionen echter Aktien wie GameStop, Nvidia und SpaceX, die rund um die Uhr auf der Blockchain gehandelt werden können. In weniger als 2 Wochen ist der Gesamtwert dieser tokenisierten Aktien dort auf über 70 Millionen US-Dollar gestiegen, eine Verfünffachung. Besonders stark laufen die Umsätze tokenisierter GameStop-Aktien, machen allein 26,6 Milliarden Dollar Tagesvolumen. Nvidia kommt auf 14, SpaceX auf 6,4 Millionen Dollar. Insgesamt erreichen 12 verschiedene tokenisierten Aktien jetzt dort mehr als 500.000 Dollar Handelsvolumen pro Tag. Also das zeigt auch, die Idee, echte Aktien digital rund um die Uhr handelbar zu machen, kommt bei den Nutzern an und auch auf der Robinhood Chain. So, zum Schluss schauen wir uns ein ganz was Innovatives in der Blockchain-Welt an, nämlich Landwirtschaft und Blockchain. In Brasilien ist was ganz Besonderes passiert. Zum ersten Mal wurde echte Kühe digital gemacht, also tokenisiert und als Sicherheit für Kredite genutzt. 10 Milchkühe auf einer Farm im Bundesstaat Paraná tragen spezielle Halsbänder mit Sensoren und künstlicher Intelligenz. Diese Halsbänder überwachen rund um die Uhr die Gesundheit, den Standort und das Verhalten der Tiere. Aus diesen Daten entsteht für jede Kuh eine digitale Identität. Mit dieser digitalen Identität können die Bauern einen Kredit von rund 100.000 brasilianischen Real bekommen. Das sind ungefähr 19.000 Euro. Der Kredit wurde offiziell von der brasilianischen Börse B3 eingetragen. Bisher haben Banken oft große Abschläge bei Nutzvieh als Sicherheit gemacht, weil sie nicht sicher wissen konnten, ob die Tiere noch gesund und am Leben sind. Und durch die ständige Überwachung fällt dieses Risiko weg. Fachleute sehen darin den ersten Schritt, wie moderne Technik Bauern helfen kann, leichter an Geld zu kommen, besonders in Zeiten, in denen Kredite für die Landwirtschaft schwierig werden. Warum ist das relevant? Brasiliens Milchviehsektor steckt in einer Kreditklemme. Viele Betriebe haben mit steigenden Schulden und Insolvenzrisiken zu kämpfen. Klassische Banken sind zurückhaltend, weil die Bewertung und Überwachung von lebenden Sicherheiten aufwendig und riskant ist. Die tokenisierte Variante macht die Kühe zu transparenten, laufend überprüfbaren Real-World-Assets. Kaumed überwacht bereits 100.000 Tiere. Das Unternehmen sieht Potenzial, einen nennenswerten Teil davon in ähnlichen Finanzierungsmodelle einzubringen. Brasilien ist also Vorreiter in der Tokenisierung von Agrar-Assets. Es gibt bereits tokenisierte Ackerflächen und Getreidekontrakte. Die Kühe waren jetzt der nächste logische Schritt. Was bedeutet das für die Branche? Die Transaktion zeigt, dass Blockchain und IoT, das Internet der Dinge, Internet of Things, in der realen Wirtschaft mehr können als zur Spekulation. Sie lösen ein konkretes Problem. Landwirte bekommen günstigeren und leichteren Zugang zu Kapital. Investoren erhalten transparente, datengeschützte Sicherheiten und die Börse positioniert sich als Plattform für innovative Agrarfinanzierung. Noch ist es ein Pilot. Ob sich das Modell in der Breite durchsetzt, hängt von Skalierbarkeit, regulatorischer Akzeptanz und den tatsächlichen Risikoreduktionen ab. Der erste Schritt ist gemacht und er trägt Hörner. Die Kühe von Paraná haben bewiesen, manchmal ist die beste Sicherheit nicht Beton oder Papier, sondern ein gesundes Tier mit digitalem Blockchain-Token-Ausweis.
0: Hast du da Prozente oder was? Also du liest das ja gerade, das ist ein Werbeprospekt für die Digitalisierung der Echtweltkuh. Also
2: man kann diese Nachricht auch in andere Dinge der realen Welt betrachten. Und wenn man die Kuh gegen anderes austauscht, ich möchte jetzt nicht sagen EU-Insassen, ja, aber es hat schon ein ganz besonderes Geschmäckle.
0: Ja klar, also die Kuh ist die EU, also diese Kuh ist der EU-Insasse, da bin ich ganz bei Tom Oliver Regen, aber alles wird tokenisiert, wirklich alles, sogar die Kuh. Ja. Insofern, klar, vielen Dank für diese Aufschlusszeichen an. Ich lerne tatsächlich jedes Mal dazu, das ist ja eine Fortbildung, wenn Mike das Woche für Woche macht. Und egal, wie man dazu steht, das ist ja immer mein Take, egal, was man davon hält, dass die Digital-Faschos Kühe tokenisieren, es passiert halt. Ja? Ob man es nur mag oder nicht, das ist wie mit Atomkraft oder Kernenergie und Atombomben und Kriegen und all dem anderen. Es passiert eben und an diesem Robin Hood Hinweis auf die tokenisierten Aktien sieht man ja, warum wir auch Blockzocker betreiben. Jetzt mal nicht werbehaft gemeint, wo wir Woche für Woche den Tokenhandel, also den Aktienhandel auf Token ja durchdeklinieren oder du ihn mir beibringst, lieber Hermann. Die tokenisieren eben alles und natürlich zuerst ihre Finanzprodukte und die Frage ist ja nur, ob man das rechtzeitig versteht oder nicht, aus meiner Sicht. Ne? Also egal, wie scheiße man es findet, um es ganz hart zu sagen, es wird am Ende kaum noch möglich sein, glaube ich, beim normalen Broker Aktien im alten Sinne zu handeln. Also das ist dann kein Retail-Produkt unbedingt mehr, weil das natürlich die Marge auf diesem tokenisierten Kram im Retail-Sektor viel, viel besser ist. Also ich schätze mal, dahin geht es massiv, oder?
1: Ja, absolut. Das ist die Zukunft und wir werden das sehen. Und ja, Tom Oliver Regenauer empfehle ich da als Lektüre, Tokenisierung von jedem, aber das ja, ob ist jetzt mag, leider wieder ein trauriger Schluss, aber jetzt
0: nee, wieso? Muss ich auch gehen. Nee, wieso? Wieso? Ist ja sogar kein trauriger Schluss. Entschuldigung, ja. Wenn du gehen musst, dann lass ich nicht aufhalten. Wir machen gleich Schluss. Es ist ja eigentlich wie immer. Also ich finde, es hilft immer, die große Banalität der ganzen Dinge zu sehen. Also KI ist banal, weil das ist im Prinzip die Erfindung des Rades oder des Buchdruckes, halt nur mit neuen Mitteln. Das Ganze ist nicht das Ende der Welt und es ist auch nicht irgendwie die völlige Aufhebung sämtlicher Gesetze, die bisher galten. Und was die Tokenisierung von Wirtschaftsgütern angeht, und das ist eine Kuh schon immer gewesen, ja, wer sich da echauffiert und sagt, er wird mit Lebewesen umgegangen, wird behandelt wie eine Sache. In den meisten Fällen. Unser Umgang mit landwirtschaftlichen Tieren ist eine Katastrophe und gerade bei diesen grünen Gutmenschen, ja, die ihren kleinen Fifi also über alles zu irgendwelchen Tierärzten schleppen und sich und den tierisch überhöhen und ich liebe Hunde und auch Katzen, aber gleichzeitig eben sich im Prinzip überhaupt gar nicht drum kümmern, wie Tiere in der Industrie gebraucht werden als Gegenstände. Es ist die konsequente Weiterentwicklung und die Frage ist eben, wer verdient damit Geld? Und wenn wir es nicht tun, dann jemand anders.
1: So ist das.
0: Ja, ihr Lieben, in diesem Sinne, bei aller Nüchternheit, die das Ganze hat, lasst uns auf andere Gedanken kommen, natürlich in Mallorca am 31.10. oder 1.11. Und das ist für schlimm sein, ich werde euch damit sowas von belatschern, bis ihr alle Tickets gekauft habt, damit die Dinger weg sind. Nein, schreibt uns, was ihr davon haltet, schreibt uns natürlich auch, was ihr von dieser Sendung im Allgemeinen und Besonderen in dieser Folge haltet. Das jedenfalls, das war Folge 89 des nackten Geldes. Wenn ihr Fragen habt an Hermann, dann schreibt auf X an Banker-Hermann oder kommentiert einfach unter dieses Video zum Podcast auf theplatform.com. Mike the Pirate, den erreicht ihr im Community-Chat zur nackten Mark auf Telegram, auch den Einladungslink dafür, den findet ihr unter dieser Sendung hier, da könnt ihr alles, was ihr über Krypto schon immer wissen wolltet, fragen und bekommt auch fast immer eine Antwort von ihm. 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Hört sehr gern morgen ab 6 Uhr auch wieder nacktes Niveau, vor allem aber schaltet am nächsten Freitag hier bei uns wieder ein und habt bis dahin einen wunderbaren Start ins Wochenende.
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0: 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Jetzt Meldungen aus der Trigger FM Redaktion. In Sachsen-Anhalt startet jetzt ein neues sogenanntes Technologiezentrum für Drohnensicherheit, mit dem die Bundesregierung gezielte Abwehrmöglichkeiten entwickeln will. Genutzt wird der Flughafen Magdeburg-Kochstedt. Auf diesem betreibt das Deutsche Zentrum für Luft- und Raumfahrt, DLR, seit 2021 bereits das nationale Erprobungszentrum für unbemannte Luftfahrtsysteme. Der Airport Magdeburg-Kochstedt ist ein voll ausgestatteter Verkehrsflughafen. Allerdings gibt es dort nur noch begrenzten regulären Flugbetrieb, seitdem der Billigflieger Ryanair sich 2013 von dem Standort zurückgezogen hat. Seit einigen Tagen kämpfen wieder niederländische und belgische Landwirte in Brüssel gegen die Polizei. Im Fadenkreuz steht ein weiteres Mal die EU. Es ist ein klarer Krieg zwischen dem Globalismus und unserer Lebensweise, meinen die Landwirte, und wir werden keine synthetischen Produkte von Bill Gates essen oder anbauen. Professor Dr. Rupert Scholz, Staatsrechtler und ehemaliger Verteidigungsminister der BRD, hat in einem Interview gesagt: Die Entscheidung der damaligen Bundesregierung, unter Merkel, im Jahr 2015 die Grenzen faktisch zu öffnen und alle reinzulassen, war ein eklatanter Rechtsbruch. Dieser Rechtsbruch wurde nie geheilt. Die Praxis dauert seit über einem Jahrzehnt an. Deutschland nimmt weiterhin massenhaft Menschen auf, die nach geltendem Recht, dem Grundgesetz und der Dublin-III-Verordnung keinen Anspruch auf Aufnahme haben. Der Staat ist gesetzlich verpflichtet, abzuschieben und Zurückweisungen an den Grenzen vorzunehmen, tut es aber nicht, meint der Staatsrechtler bei N24. 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
5: Wir erleben gerade einen rasanten Umbau von Staat, Gesellschaft und Bürgerrechten. Der Staat greift bis in den hintersten Winkel unseres Privatlebens ein und diktiert uns Denken und Verhalten. Der Bürger ist nicht mehr souverän, sondern generalverdächtig. Und je größer das Murren, desto enger die Daumenschrauben. Grundrechte sind nur noch Verhandlungsmasse und unser hart verdientes Geld wird mit vollen Händen in die Welt verteilt, in Kriegsgerät investiert und zum Machterhalt missbraucht. Flankiert von Propaganda und Angstmache vor dem bösen Russen, der uns angeblich gerade wieder einen hybriden Drohnenkrieg aufzwingt. Mein Gast sagt, wir leben nicht in der Realität, sondern in einer Simulation. Wie kommen wir da wieder raus? Selbstbestimmt jetzt in Punkt Preradovic. Hallo Professor Dr. Michael Esfeld, schön, dass Sie da sind.
6: Danke für die Einladung.
5: Sehr gerne. Ich stelle Sie kurz vor. Sie sind seit 2002 Professor für Wissenschaftsphilosophie an der Universität Lausanne, seit 2010 Mitglied der Deutschen Nationalakademie Leopoldina, Mitglied im Stiftungsrat des Liberalen Instituts der Schweiz, Vizepräsident der Hayek-Gesellschaft Deutschland und Vorstandsmitglied des Bündnis Rede Freiheit. Im Dezember 2020 haben Sie sich gegen die siebte Stellungnahme der Leopoldina positioniert. Sie sahen in dieser aus Ihrer Sicht einseitigen Stellungnahme die Prinzipien wissenschaftlicher und ethischer Redlichkeit verletzt. Es existierten keine gesicherten wissenschaftlichen Erkenntnisse, die solche Maßnahmen rechtfertigten. Die FAZ titelte im Mai 21: Querdenkerphilosoph dreht auf, Nestbeschmutzer in der Nationalakademie. Sie sind außerdem Autor vieler Bücher. Ihr neuestes heißt Selbstbestimmt jetzt, der Weg zur Gestaltung der Zukunft, indem Sie den Weg zu einer Gesellschaft aufzeigen, die auf Selbstbestimmung statt staatlicher Bevormundung aufgebaut ist. An welchem Punkt staatlicher Bevormundung oder Entmündigung stehen wir momentan?
6: Das ist schwer zu sagen. Wir haben die Corona-Zeit hinter uns gelassen. Also es schreibt uns niemand mehr Masken oder Impfungen vor. Wir sind in der Klimazeit drin, wo es einige Vorschriften gibt. Und was mich am meisten besorgt, ist, dass wir in einer Zeit sind, in der es wieder Zensur gibt. Jetzt nicht explizite Zensur, dass man ihnen verbietet, etwas zu sagen. Wir können auch miteinander reden, aber das, was man so schön neudeutsch Cancel Culture nennt, also dass Stimmen mundtot gemacht werden, eingeschüchtert werden und in Deutschland auch durchaus mal die Polizei vorbeikommt, wenn jemand irgendetwas sagt, dass irgendwie jemand anders, der an den Schaltstellen sitzt, nicht passt. Also wenn jemand karikiert, einen Minister oder Bundeskanzler, kann das passieren. Auch wenn Norbert Bolz was ganz Harmloses sagt, in der deutschen Übersetzung von Vogismus kommt die Polizei ins Haus und sowas. Und das geht halt in einem Rechtsstaat nicht.
5: Ja, genau. Es werden ja auch eigentlich unumstößliche Gewissheiten aufgelöst, habe ich so das Gefühl. Die Gewissheit, dass es zwei biologische Geschlechter gibt, dass Krankheiten Symptome brauchen, dass das Klima sich immer schon gewandelt hat. Also Logik und Vernunft, die einem ja auch Sicherheit geben. Man verlässt sich auf seinen Verstand. Die sind passé und werden auch verfolgt inzwischen oder als rechts geframed. Und Sie sprechen davon, dass wir nicht mehr in der Realität leben, sondern in einer Simulation. Wie meinen Sie das und wie funktioniert das vor allem?
6: Ja, das ist die Postmoderne. Also da sind wir bei der Philosophie. Bei Postmoderne ist eigentlich eine Version des Postmarxismus, die sagt, dass der Vernunftgebrauch, den wir alle haben, und zwar der freie, selbstbestimmte Vernunftgebrauch, zu Schäden, Opfern führt. Also wenn man nicht gendert, dann unterdrückt man Frauen. Also ich hoffe, Sie fühlen sich jetzt von mir nicht unterdrückt, wenn ich beispielsweise von Studenten reden würde.
5: Bitte sprechen Sie von Studenten.
6: Aber jedenfalls wird das so geframed dann nicht, dass also jetzt Frauen unterdrückt sein und dass wir eben dem Klima schaden und Viren verbreiten und sowas. Und dann wird Wissenschaft eingespannt, natürlich entsprechend finanziert, geködert, die Modellrechnungen aufstellt. Und da sind wir auch schon bei dem, was Sie eingangs genannt haben, was ich an der Leopoldina kritisiert habe und was inzwischen ja immer eigentlich für jeden klar geworden ist, Fakten gab es keine. Also es gab nie Fakten. Es wurden auch nie mit wissenschaftlichen Methoden Daten erhoben und untersucht. Es wurden einfach willkürliche Modellrechnungen konstruiert von, weiß ich was, vielen Millionen Corona-Toten, Hitzetoten, Klimatoten oder was jetzt alles kommen soll, um den Menschen Angst einzujagen und ihnen ihre Selbstbestimmung zu nehmen.
5: Haben Sie damals eigentlich...
6: Das ist die Simulation. Und in dem Buch führe ich das noch weiter aus, das werden wir jetzt nicht alles besprechen können. Die Simulation fängt schon in dem Moment an, wo Sie einen Euro-Geldschein in die Hand nehmen. Da das Geld ist, das durch nichts mehr gedeckt ist. Das ist auch eine Fiktion, das gaukelt Ihnen eine Realität vor, eines Wertes, den dieses Geld hat. Und der besteht nur, weil der Staat das als Zahlungsmittel aufzwingt und eben auch beliebig vermehren kann. Mhm. Also wir haben in ganz vielen Bereichen inzwischen so, dass eine Situation, in der die Bezugnahme auf die Realität, an der man auch scheitern kann, verdrängt wird, durch eine willkürliche Simulation, die mit Machtmitteln aufgezwungen wird. Mit der Macht des Staates letztlich immer.
5: Mhm. Auch etwas, was auch möglicherweise eine Simulation ist und was auf jeden Fall einfach mal behauptet wird, unter Auslassung von Logik und Verstand, das ist die Gefahr aus Russland. Es geht gar nicht darum oder gar nicht mehr darum, ob Putin uns angreift oder warum, sondern nur noch wann. Und die Angst wird immer in Wellen ausgelöst. Wir hatten ja schon mal, das ist ein bisschen her, 2 Wochen seltsame Drohnenalarm in ganz Europa. Danach war gar nichts mehr. Jetzt haben wir das wieder, ja, mit den Drohnenbomben am Leipziger Flughafen. Und immer wird suggeriert, es war Russland, obwohl es überhaupt keine Belege gibt, ja. Der sogenannte Experte Nico Lange, Sicherheitsexperte, sagt, also es gibt zwar keine Belege, wir wissen nichts Genaues, aber wir sollen uns doch bitte nicht dümmer stellen, als wir sind. Also ich meine, das ist auch eine völlige Abkehr meiner Ansicht nach von Logik. Die Zauberformel heißt im Moment hybrider Krieg. Wie schätzen Sie das ein, diese Art von immer wiederkehrenden Wellen der Angstmache?
6: Ja, also erstmal bin ich kein Sicherheitsexperte. kann nur sagen, dass ich noch, also Jahrgang zu Weihnachten 1966 geboren, also DDR-Zeit und das von West-Berlin aus, allerdings in der glücklichen Lage, noch miterlebt habe. Und da hat man gesehen, dass Besatzung gegen den Willen der Bevölkerung hohe Kosten hat. Und daran ist auch Osteuropa zusammengebrochen. Und Herr Putin war damals Geheimdienstagent in Dresden. Also der weiß genau, dass Besatzung eines Landes gegen den Willen der Bevölkerung zu sehr hohen Kosten führt. Ähnliches erfahren ja auch die USA. Denken Sie an Vietnam und was jetzt wieder an Kriegen ist. Also das kann man rational nämlich nicht unterstellen. Und wenn man in die Ukraine schaut, sind die russischen Truppen im Wesentlichen dort, wo auch russischsprachige Bevölkerung ist. Ob die Bevölkerung jetzt diese Truppen will, weiß ich nicht. Aber jedenfalls ist es nicht so, dass dort Widerstand von Seiten der Bevölkerung zu erwarten ist. Und die Westukraine, also was früher zu Österreich-Ungarn gehörte mit Lemberg etc., die wird gar nicht eingenommen. Also der versucht ja nicht mal, die ganze Ukraine einzunehmen. Oder vielleicht, wenn er das versuchen sollte, hat er damit bisher keinen Erfolg gehabt. Also wieso sollte daraus eine Bedrohung für Deutschland kommen? Dann sehen Sie auch wieder, faktenfrei, um die Menschen zu entmündigen. Und die Menschen entmündigt man am besten, indem man ihnen Angst macht, indem man ihnen Dinge darstellt, die man jetzt nicht leugnen kann. Und das Perfide daran ist, dass sie ganz verschiedene Gruppen ansprechen. Also mit der Corona-Angst wurden da bestimmte Leute angesprochen, mit der Klimaangst wieder. Da gibt es weitgehende Überschneidungen, aber es sind nicht dieselben. Die Überschneidungen gibt es, weil Pseudowissenschaft dahinter steht. Aber mit der Kriegsangst sprechen sie jetzt auch sogenannte Rechte an. Also wenn Sie sehen, sogar die AfD, die sich Alternative für Deutschland nennt, ist in einer bestimmten Hinsicht zumindest keine Alternative, weil die nämlich auch Zwangsarbeit, nämlich Wiedereinführung von Wehrpflicht in ihrem Wahlkampfprogramm stehen hat, soweit ich weiß. Das ist innerhalb der Partei auch umstritten etc. Aber soweit, wenn ich mich nicht irre, ist das zumindest die Programmposition der Partei. Das heißt, die geht auch darauf ein. Aufrüsten, Zwangsdienst, Militärdienst etc. Also damit erreicht man jetzt, und das ist ja das daran, worauf der Staat die Staatsmacht aus sein muss, mit den Angstnarrativen möglichst viele Menschen und verschiedene Gruppen zu erreichen. Und dafür muss man halt mehrere Pfeile im Köcher haben. Also Angst vor Viren, Angst vor, weil ich jetzt vor Klimawandel, das verstehe ich noch am wenigsten, wie man davor Angst haben kann.
5: Oh, das RKI hat heute, vorhin habe ich es noch gehört, hat verkündet 12.000 Hitzetote in Deutschland.
6: Ach, wie schön. Oder wie, Entschuldigung, das ist natürlich nicht schön, wenn Leute sterben, aber die Zahl ist, also sagen wir mal, das RKI, deshalb habe ich jetzt einfach so herausgesagt, ach wie schön, dann weiß doch, dass das eine Lügenbehörde ist. Also wenn Sie die RKI, seit den RKI-Protokollen zur Corona-Zeit, kann doch wohl kein Zweifel daran sein, dass das eine Art Orwellsches Wahrheitsministerium ist. Also dass die politisch gewünschte, also politisch beauftragte Aussagen machen, die mit irgendwelchen sachlichen Grundlagen nichts zu tun haben. Und wenn jemand einmal so etwas wie mit den RKI-Protokollen in der Corona-Zeit gemacht hat und wenn dann noch dieselben Leute an den Schreibtisch, Entschuldigung, dann haben die jede Glaubwürdigkeit verloren. Also selbst wenn die mir jetzt sagen würden, dass es heute 30 Grad heiß ist, würde ich in einer anderen Quelle erstmal suchen, ob das stimmt. Bei denen würde ich inzwischen überhaupt nichts mehr glauben.
5: Ja, ist ja auch nicht also, mit oder an Hitze gestorben, ne? Fällt einem dann sofort
6: ein. Natürlich, aber die Frage ist doch, gibt es wie bei Corona, wie bei all denen, was ist das, was an Sterblichkeit zu erwarten ist, an Todesfällen? Und gibt es eine signifikante Abweichung davon? Das unterliegt normalen statistischen Schwankungen. Zur Zeit der Corona-Virenwellen gab es keine signifikante Abweichung. Die kam erst nach der Impfung. Gibt es jetzt eine signifikante Abweichung? Das weiß ich nicht. Das kann man auch nicht an Tageszahlen festmachen. Aber ich weiß eines, im Winter sterben viel mehr Leute als im Sommer. Und was statistisch belegt ist, an extremen Wetterereignissen sterben heute viel weniger Menschen als vor 100 Jahren, noch rund 90% weniger. Und zwar, weil wir Technik haben. Man kann sich anpassen.
5: Und es gibt natürlich wesentlich mehr Kältetote als Hitzetote.
6: Genau, das hätte ich auch gesagt. Es gibt viel mehr, die Leute sterben, also es gibt mehr Todesfälle statistisch im Winter als im Sommer. Und die Zahl, wie viel Hitzetote, also wie viele Leute jetzt heute sterben, ist genauso wenig aussagekräftig wie die Zahl, wie viele Leute haben sich jetzt heute mit Covid-Viren infiziert, sicher bestimmt auch ganz viele. Man muss ja den Vergleichsrahmen haben. Also gibt es eine Übersterblichkeit und dann fragen, was sind die Ursachen?
5: Ja, das ist im Grunde alles wieder Simulation. Wird denn eigentlich auch eine Mehrheit simuliert, die es gar nicht gibt? Also zum Beispiel durch Aktionen staatsgepamperter NGOs, ja, um die echte Mehrheit zum Mitmachen oder zumindest zum Stillhalten zu bringen?
6: Da wäre ich jetzt vorsichtig mit solchen Aussagen, weil wir einen ganz guten Test haben in Form der Volksabstimmung in der Schweiz. Also es wurde abgestimmt, in der Schweiz ist es so, dass ein Ausnahmezustand 6 Monate bleiben kann, also der Covid-Ausnahmezustand konnte 6 Monate bleiben und dann muss er in ein Gesetz gegossen werden und wenn es ein Gesetz gibt, kann es ein Referendum geben und eine Volksabstimmung. Über das Covid-Gesetz wurde 3-mal abgestimmt und das Bild war immer, dass so 60-65% dafür gestimmt haben und 35-40% dagegen. Bei dem Energiegesetz, also das Gesetz, das also das Klimaregime zementiert, wenn ich das jetzt so ganz salopp sagen darf, ähnliches Bild. Ich habe jetzt die genaue Zahl nicht im Kopf, aber es ist auch wieder 60% Zustimmung, glaube ich, 40% Ablehnung. Sagen wir 60-40. Und das ist das Muster, was man bei ganz vielen Abstimmungen sieht. Bei der E-Identity, also bei einer, wo die Gefahr besteht zur Überwachung, war es dann ganz knapp, da war es fast 50-50. Aber jetzt würde ich mal sagen, das ist schon ein ganz guter Hinweis. Und ich würde nicht sagen, dass das immer verzerrt ist. Natürlich findet eine Verzerrung statt durch die Staatsmedien etc. Aber ich lebe jetzt in der Schweiz. Ich war damals an der zweiten Covid-Abstimmung auch an der Kampagne beteiligt. Es wurden Plakate aufgeklebt und so weiter. Also die Gegenseite konnte zu Wort kommen. Ich war auch in einer Fernsehdebatte im öffentlich-rechtlichen Fernsehen, weil eben, wenn eine Abstimmung stattfindet, da war ich halt der Einzige gegen 4 andere, aber oder 3 oder 4 andere immerhin. Aber immerhin, ich war da und konnte was sagen. Vielleicht habe ich es nicht gut gesagt, vielleicht war die Kampagne nicht gut. Also da wäre ich jetzt vorsichtig, weil das Muster, das ist jetzt genauso, will ich jetzt nicht glauben, dass das Muster, und da müsste ich auch mal Belege haben, die nachprüfbar sind, dass dieses Muster 60% Zustimmung, 40% Ablehnung, dass das jetzt systematisch manipuliert ist. Das glaube ich nicht. Aber immerhin 40%.
5: Naja, systematisch manipuliert, wenn man bedenkt, dass zum Beispiel bei Corona die Menschen ja gar nicht informiert wurden und schon gar nicht auch über die Spritze. Das heißt, es wurde dort, also das ist ja auch eine Art von Manipulation.
6: Nee, die Impfung war Nötigung, zum Teil sogar Zwang.
5: Das ist ja, klar. Aber es war auch Manipulation. Auch ganz Corona war Manipulation. Klimamanipulation. Ja, das heißt, die Bürger haben gar nicht die Wahl des freien Willens, also wenn sie jetzt...
6: Sie dürfen sich halt nicht meinen, wenn sie jetzt auf die Straße gehen oder irgendwie, im Internet was einschalten, da gibt es schon immer Zahnpasta-Werbung. Also da wird gesagt, dass für diese Zahnpasta, das sei also getestet, das würden die Experten, Zahnärzte empfehlen und sowas. Kaufen Sie das? Waschmittelwerbung genauso, also Ihre Hemden werden immer weißer und weiß ich was und schöner, wenn Sie dieses Waschmittel verwenden. Also Werbung gibt es schon immer und natürlich versucht Werbung die Menschen auch in gewisser Weise, also emotional anzusprechen und sagen wir ruhig zu manipulieren. Also dass die Zahnpasta, für die damit Empfehlungen von Zahnärzten geworben wird, jetzt besser ist oder wirksamer ist oder effektiver vor Karies schützt als andere Zahnpasta, glaube ich erstmal so nicht. Da würde ich auch Manipulation unterstellen. Aber das wissen wir doch. Also es liegt jetzt, deshalb geht es ja auch in dem Buch.
5: Naja, das sagt aber dann nicht.
6: Es sind immer die manipulieren wollen und die sich manipulieren lassen. Es gab, also jetzt würde ich mal sagen, wieder aufgrund der Schweizer Zahlen, also 40% der Leute haben sich nicht manipulieren lassen. Die Hälfte von denen hat sich vielleicht trotzdem impfen lassen, weil sie einfach genötigt wurden. Aber das Potenzial ist da. Und jetzt würde ich auch sagen, es ändert sich auch nicht, sofern nicht genügend Widerstand oder Bewusstsein gegen diese Manipulationen eintritt und man das einfach nicht mehr mitmacht.
5: Wobei ich einen kleinen Unterschied sehe, ob eine Firma dafür wirbt, ein Produkt zu verkaufen oder ob die Leute dem Staat oder der Regierung glauben.
6: Ja, klar. Natürlich gibt es einen Unterschied. Bei der Firma wissen Sie, dass wirtschaftliche Interessen dahinter stecken. Das ist ja auch in Ordnung so. Ein Unternehmen muss seine Angestellten bezahlen, schafft Arbeitsplätze, das muss Profit machen. Und wenn es keinen Profit macht, verschwindet es vom Markt, was auch gut ist, weil das heißt, dass die Produkte die Leute nicht interessieren. Beim Staat ist es nicht so, der operiert immer mit Zwang. Und jetzt wird da vorgegaukelt, dass der Staat irgendwie neutral sein und am allgemeinen gut orientiert sei. Und diese Vorgaukelung, auf die darf man halt nicht reinfallen. Der Staat besteht aus Amtsträgern, Funktionsträgern und in der Regel wollen die Macht ausüben. die wollen andere Leute, und das heißt, die wollen andere Leute manipulieren. Also Politiker wollen, grundsätzlich denke ich mal, die wollen nicht das Beste der Menschen, die wollen Wählerstimmen haben, mit denen bekommen sie Macht, mit denen bekommen sie Geld, also die wollen die Menschen manipulieren und ihnen was aufzwingen. Und ja, möglichst viele von sich abhängig machen, also indem nämlich die Rente jetzt nicht davon abhängt, was sie erwirtschaftet haben und irgendwo eingezahlt haben und auch nicht davon abhängt, ob sie sich mit anderen zusammengetan haben, ob sie Familie zusammen haben oder so weiter, sondern von politischen Entscheidungen. Dann sind sie, ist ihre Rente davon abhängig, dass diese Politiker am Amt bleiben und ihnen die, und dafür sorgen, dass sie ihre Rente bekommen. Wunderbar. Also das ist doch das beste Machtmittel für die, die versuchen, sie abhängig zu machen. Genauso wie einer, der ihnen Zigaretten oder Drogen verkaufen will. Nur dass das nicht so offensichtlich ist. Die versuchen, sie abhängig zu machen, dass sie gar nicht mehr selbst über ihr Leben bestimmen können. Dass sie aus diesem Käfig von Staatsmedien, staatlichen Bildungssystemen, Subventionen, staatlichen Vorgaben, für was man kaufen soll und so weiter, und auch den staatlichen Vorgaben, was man denken soll, gar nicht mehr rauskommen. Sie müssen jetzt einfach einsetzen, klar, von der Zahnpasta-Werbung, da lachen die meisten drüber, und ein paar, wie ich, denken dann vielleicht, vielleicht sollte ich die Zahnpasta mal ausprobieren, kostet mich vielleicht 3 Euro oder so, also der Verlust ist, wenn das Mist ist, ist sehr begrenzt, und vielleicht ist es ja ganz gut, aber das prüfe ich jetzt selbst nach, so. Bei Unternehmen wissen sie, dass sie Geschäfte machen wollen. Bei Politikern ist es genauso und viel schlimmer, weil der Politiker ihnen was aufzwingen kann. Die Zahnpasta kann ihnen niemand aufzwingen. Sie können an der Werbung vorbeilaufen, nein, danke. Die Impfung kann ihnen jemand aufzwingen, weil sie können nicht sagen, danke, nettes Angebot, danke, aber darauf möchte ich verzichten. Dann haben
7: sie hab gesagt,
6: ja. Genauso bei Klima oder wenn jetzt sagt, okay, aufrüsten, dann sage ich, okay, dann geh du doch zur Armee. Kannst ja machen, freiwillig, aber lass mich bitte in Ruhe.
5: Aber der Umbau, sagen wir mal, der Gesellschaft, des Staates, von einer relativen Freiheit hin zu einem postmodernen Totalitarismus, wie Sie das nennen, der schreitet ja gerade momentan rasant voran, ne? Also nicht schleichend. Warum passiert das genau jetzt, also diese Abkehr von demokratischen Grundsätzen? Und warum waren wir im Kalten Krieg eigentlich freier, da wo wir aufgewachsen sind?
6: Im Kalten Krieg war der Kontrast klar. Ich bin in West-Berlin geboren, so, und man konnte nach Ost-Berlin rüberschauen. Mit etwas Glück konnte man auch nach Ost-Berlin einreisen, also zu Besuch, aber da wurde man schon sehr genau kontrolliert. Wenn man von Ost-Berlin wieder zurückging nach West-Berlin, wurde man nicht so kontrolliert. Also da war der Kontrast, da man kam. So, jetzt kommt die Virenwelle, die Hongkong-Grippe, nicht? Aus Asien 1968. Wenn jetzt jemand sagen würde, Lockdown, Masken und sowas, dann sofort sagen, also bitte ab in die DDR. Also das kann der Westen nicht. Der Kontrast war da. Es konnte kein repressiver Staat hier auftreten, weil das vorherrschende Narrativ war halt Freiheit statt Sozialismus. Und das hat ja auch in weiten Maßen gestimmt. Aber jetzt ist der Kontrast nicht mehr da. Sie haben nicht mehr das kommunistische System, von dem man sich abgrenzen muss. Und naiverweise habe ich auch 1990 gedacht, ja wunderbar, das Ende der Geschichte, wie Francis Fukuyama sagte, jetzt brauchen wir diesen ganzen Militär-Geheimdienstapparat, den starken Staat, der uns schützt, ja nicht mehr, weil die Gefahr ja weg ist. Sogar mit Russland wird man irgendwie zu einer Verständigung kommen können. Vielleicht muss Russland jetzt nicht gleich in die NATO oder sowas, aber man wird jetzt nicht gleich eine Demokratie nach westlichem Muster, aber das ist keine Bedrohung mehr. Also mit Diplomatie kann man da eine Verständigung erreichen, und dann braucht man diesen ganzen Staats- und Militärapparat nicht mehr. Also man braucht eine Polizei natürlich, man braucht Gerichte und so weiter, eine Justiz und das, die Infrastruktur, das öffentliche Leben muss funktionieren. Aber der Feind, der uns dauernd bedrohte, weshalb man auch im Inland die Leute also auf Verfassungstreue geprüft hat, also wenn sie irgendwie Beamte, also Postbeamte sogar werden wollten und sonst was, das braucht man alles nicht mehr. Das wäre natürlich naiv, dieser Apparat verschwindet nicht. Der sucht sich neue Betätigungsfelder, neue Kriege. Jetzt kommen die metaphorischen Kriege. Also es dauert eine Weile, bis das durchsickert. Die Kriege gegen den Klimawandel, gegen Viren und eben jetzt auch wieder der reale Krieg. Obwohl, also der reale Krieg ist da, Ukraine. Und jetzt wird behauptet, der käme auch zu uns. Also der Totalitarismus, ich würde mal so sagen, etwas zugespitzt. Der Totalitarismus ist im Keim immer da, wenn wir einen unbegrenzten Staatsapparat haben. den unbegrenzten Staatsapparat haben wir in dem Moment, wo die staatlichen Organe entscheiden, was recht ist und was nicht recht ist. So, sie haben die Grundrechte, die stehen auf dem Papier. Aber jetzt kann der Staat kommen und sagen, also diese Meinung dürfen Sie nicht äußern. Sie haben zwar im Prinzip Meinungsfreiheit, aber nicht für die Meinung X. So. Dann hat der Staat seine Staatsanwälte und die staatlich besoldeten Richter, die werden natürlich jetzt nicht im Normalfall eben nicht unabhängig entscheiden, sondern im Sinne der Staatsorgane. Also wir haben keine wirkliche Gewaltenteilung, solange wir das Monopol, das zentrale Organ haben, das über alles bestimmt, das beliebig Gesetze machen kann, samt bisschen zu Impfzwang, dass die einfach, wer die Machtposition hat, kommandiert die Polizei und die Polizisten sagen nicht, Entschuldigung, wieso sollen wir da bei Herrn Beuth das Haus durchsuchen? Also einmal bestreitet er ja gar nicht, diesen Tweet abgesetzt zu haben und wieso sollen wir wegen so einem Tweet da jetzt intervenieren? Das sagen die Polizisten nicht. Die sagen nicht, das machen wir doch nicht. Also bitteschön, wer da jetzt der die jetzt losschickt, der soll bitte jetzt sich darum kümmern, dass die sich gegen wirkliche Verbrechen vorgehen. Der Richter, der sagt, die Masken, die sind, also der Stand der Wissenschaft ist, dass Masken bei Kindern nichts bringen. Richter Detmar in Weimar, der wird entlassen und selbst wegen Rechtsbeugung vor Gericht gestellt. Also solange wir diesen Apparat haben, würde ich sagen, ist der von der Anlage her übergriffig. Und wenn dann noch eine entsprechende Ideologie kommt, wie die postmarxistische Ideologie, ist eine totalitäre Tendenz da. Und das wird jetzt vielen nicht passen, aber der Glaube, dass so ein Apparat einfach im Interesse der Menschen wirkt, das ist naiv. Und jetzt waren äußere Umstände da bis 1989, dass dieser Apparat nicht übergriffig werden konnte. Weil ansonsten das Narrativ Freiheit statt Sozialismus, also jetzt nicht Sozialismus im Sinne der Sozialdemokratie und jetzt auch nicht im Sinne der CDU-Werbung von damals, sondern im Sinne Freiheit statt dem real existierenden Sozialismus im Ostblock. Also das wäre dann zusammengebrochen.
5: Sie schreiben ja auch, und da werden viele aufhorchen, es gibt keine Verschwörung bestimmter Personen, die diesen Trend, also diesen Trend zum neuen Totalitarismus steuern. Was ist es dann? Was treibt das dann an?
6: Ist es ein strukturelles Problem.
5: Jetzt bin ich sogar. Das heißt, weil die Strukturen da sind, deswegen werden sie.
6: Ganz genau. Jetzt, das fängt ja schon damit an, denn wozu braucht man Politiker? Ich würde sagen, man braucht sie eigentlich. Ein Politiker produziert nichts, der produziert nicht mehr Zahnpasta. Also der nützt eigentlich nichts. Der kann nur das, was andere produziert haben, irgendwie umverteilen. Einem was wegnehmen über Steuern und Abgaben und anderen was zuschießen über Subventionen. Das braucht man eigentlich nicht. Wenn jetzt ein Politiker kommt und sagt, ich gründe jetzt die Esfeld-Partei, also das wäre jetzt kein gutes, die Nichtstun-Partei. Am besten, Politiker tun am besten nichts. Mein Wahlprogramm ist, die Leute kommen von selbst ganz gut zurecht und die Politik muss nur eingreifen, wenn irgendwo unkontrollierte Gewaltanwendung droht. Also wenn Konflikte auftreten und die führen dazu, dass es also Gewaltanwendung geben kann, da muss irgendwie reguliert werden, um das zu verhindern. Okay, aber sonst tue ich nichts. Damit würde ich nicht gewählt werden. Das ist wieder das. Die einen, die manipulieren wollen, die anderen, die sich manipulieren lassen. Also Rente mit 63, das kann ich noch versprechen. Gratis Bildung für alle mit gratis Bratwursten noch dazu. Mhm. Gesundheitsversorgung für alle. Und ich lasse offen, wer das Ganze bezahlt, wer die Rechnung bezahlt. Am besten noch über Schulden und am besten noch irgendwie Sonderschulden, weil Geld können wir auch unbegrenzt drucken. Das sind eher die Wahlprogramme, die ziehen. Also es ist ein strukturelles Problem da. Natürlich gibt es Personen, die das antreiben, aber damit möchte ich sagen, es hilft nichts, die Personen jetzt, also sie können eine Liste machen, auf der stehen dann Bill Gates, Klaus Schwab oder wer auch immer da und dann setzen sie noch, also setzen sie da, setzen die alle, jetzt schreiben sie ihre Liste auf mit

0: es ist ein bisschen unterschiedlich. Und die einen, wie die Kommunisten, wollen allen alles wegnehmen, damit sie, also die Elitegruppe, das dann alles verteilen kann. Und die, die sich christdemokratisch nennen, die wollen vielleicht ein bisschen weniger nur wegnehmen, aber die wollen auch was wegnehmen und umverteilen. Damit haben die das strukturelle Problem. Und diese Leute ernennen jetzt auch die Richter und die Staatsanwälte und die Lehrer, legen zumindest die Lehrpläne fest, betreiben die Universitäten, nehmen das zentral in die Hand über sogenannte Drittmittel, die natürlich keine Drittmittel sind, sondern auch Steuergelder, von oben Exzellenzprogramme und wie das alles heißt, die Universitäten zu finanzieren. Und damit können sie das steuern. Da haben sie das strukturelle Problem. Und jetzt brauchen die noch irgendwelche Narrative und dann kaufen sie sich das halt ein. Also das Kriegsnarrativ, wo dann ein paar sogenannte Experten sagen, der Putin steht, also wieso steht er eigentlich nicht heute schon vor der Tür? Der wartet jetzt noch, bis wir irgendwie aufgerüstet haben und dann steht er vor der Tür. Oder irgendwelche Experten, die sagen, jetzt kommen ganz gefährliche Viren. Oder diese Experten, die sagen, jetzt fallen lauter Leute tot um, weil es so warm ist. So. Also jetzt sagen, trinken Sie genug, ich habe ja auch was zu trinken und gehen Sie nicht in der Mittagshitze raus, setzen Sie sich einen Hut auf, kaufen Sie sich einen Ventilator für Ihre Wohnung. Also das hat es alles schon gegeben, das können Sie alles tun, dann können Sie sich anpassen, da brauchen Sie auch wieder keinen Politiker. Und das ist das strukturelle Problem. Deshalb muss es, ist eigentlich der einzige Ausweg, dass die Menschen, genügend Menschen sehen, dass es ihnen nur schadet und die Selbstbestimmung in die Hand nehmen und nicht erwarten, dass andere die Probleme für sie lösen oder auch nicht, dass jetzt wie naive Kinder irgendwie die wundersamen Gaben, die da kommen können, weil die müssen ja erstmal jemanden weggenommen werden, ehe sie verteilt werden. Oder weil wenn sie da Schulden finanziert werden, werden sie zukünftigen Generationen, also dem, die die Schulden irgendwann abzahlen müssen, weggenommen. Also anders geht es da nicht.
1: Ihr Buch heißt ja Selbstbestimmt jetzt. Da geht es um Selbstbestimmung. Was genau verstehen Sie unter Selbstbestimmung?
0: Dass Sie selbst die Entscheidungen in Ihrem Leben treffen. Und das tun Sie ja. Also Sie wählen aus, wen Sie einladen. Und manchmal haben Sie damit Glück. Ich denke, in allermeisten Fällen und manchmal weniger Glück. Also wie unser Gespräch endet, wissen wir jetzt auch noch nicht. Die Zukunft ist offen. Und ich kann auch
1: jetzt
0: sagen,
1: fühle ich mich glücklich.
0: Also jetzt möchte ich da sprechen oder nicht, das kann ich mir überlegen, das ist meine Selbstbestimmung. Und Sie müssen sich das auch überlegen, denn das kostet Sie Zeit, Infrastruktur.
1: Meint aber eher, auf was für Bereiche?
0: Das fängt im Alltag an. Und was ich sagen möchte, ist, dass Sie das ja alle tun. Wir tun das alle. Also jeder überlegt sich selbst, ob Sie solche Zahnpasta kaufen, für die Werbung gemacht wird. Wie Sie also Ihre Wohnung gestalten, das sehe ich, das sieht im Hintergrund sehr nett bei Ihnen aus und so weiter. Wie Sie, mit wem Sie zusammenleben, welche Freunde Sie haben, welchen Beruf Sie auswählen, welchen Lebensweg. Sie bestimmen sich ständig selbst und jetzt kommt es, es werden irgendwelche Narrative darüber geschoben, dass Sie den Staat brauchen zur sozialen Sicherung, dass der Staat sie schützt vor schlechtem Wetter, ja, vor Klimawandel. Irgend so ein Quatsch. Und in dem Moment, wo sie auf solche Narrative eingehen, ist es mit der Selbstbestimmung vorbei. Und deshalb sage ich, wir brauchen jetzt ein konstruktives Narrativ der Selbstbestimmung. Und das ist ganz einfach. Das besteht einfach darin, dass man sagt, ich lasse die anderen leben. Ich mische mich nicht in ihr Leben ein. So, jetzt finde ich diese Masken furchtbar und würde mich auch nicht gegen Covid impfen lassen. So, wenn da jetzt manchmal, das kommt manchmal vor, also ich war vorhin im Supermarkt einkaufen und da ist tatsächlich jemand mit einer Maske jetzt mit einem Buch so mal in dem Laden rumgelaufen. Das ist meine erste Reaktion, wäre jetzt ein bisschen den auszulachen. Also ist ein bisschen lächerlich, da sage ich mir, nein, ich weiß ja nicht, was der oder die, also es war eine Dame in dem Fall, was die für Gründe hat, das toleriere ich. Das anerkenne ich an. Solange die mir keine Maske aufzwingen will, kann sie selbst mit einer Maske rumlaufen. Also es muss sozusagen, ich brauche eine Impfung in dem Sinne, dass ich geimpft bin, die Selbstbestimmung anderer zu achten und denen nicht Vorschriften zu machen. Nicht ungefragt Vorschriften zu machen. Ich kann mal nachfragen, wenn man ins Gespräch kommt, wieso tun Sie sowas? Und vielleicht lerne ich was Interessantes. Vielleicht ist das auch eine Person, die immer noch nicht, also die immer noch irgendwie dem Corona-Narrativ anhängt und meint, es sei ein ganz, die mir einfach sagt, ja, Coronaviren sind ja immer noch am Zirkulieren. Ich sage, das war immer so. Ja, völlig richtig. Das aber sonst brauchen Sie keine Mal. Also vielleicht kommen wir dann ins Gespräch und lernen was voneinander. Aber ich erkenne die Selbstbestimmung des anderen an. Das ist das Grundprinzip für gesellschaftliches Zusammenleben und das ist

0: auch das allgemeine Gut, das einzige allgemeine kollektive Gut ist, anzuerkennen, dass die Menschen Freiheit haben, sich überlegen können, was sie tun wollen und dass ich die Pflicht habe, würde ich jetzt sagen, das zu respektieren, es sei denn, jemand wird übergriffig. Mhm. Und das muss wieder verankert werden. Und dann ist ein Regelfolgen schon dann einfach, also jetzt wird der Politiker, der sagt, also der mir vorschreiben will, wie ich meine Wohnung oder mein Haus oder sonst was heizen will, wie ich mich fortbewegen soll, was ich essen soll und so weiter. Also Moment mal, Schluss. Also einfach auslachen, abstellen, abwehren.
1: Genau. Sie plädieren ja generell für einen schlanken Staat, also der im Grunde nur Grundaufgaben hat, Infrastruktur, Recht, also nicht.
0: Ja, irgendwie brauchen wir eine Koordination von Infrastruktur, das ist klar. Also Straßen, Abwasser.
1: Aber dafür brauchen wir keine Politiker.
0: Dafür brauchen wir keine Politiker. Das würde ich denken, das kriegt man durch Bürgerversammlungen hin, durch also wenn es größere Ebenen betrifft, durch Vereinbarungen, man delegiert nur das von der Gemeinde. So ist ja das ursprüngliche Schweizer Prinzip, das selbst nicht geregelt werden kann. Also Autobahnen muss auf nationaler Ebene geregelt werden, das ist klar. Und das sollte auch so geregelt werden, das ist auch wieder ganz einfach, der das nutzt, dieses Gut, der zahlt dafür. Also wenn Autobahnen investiert jemand oder baut eine Autobahn und dann wird eine Gebühr erhoben, eine Benutzungsgebühr, und die ungefähr, die jetzt auch nicht Abzockerei ist, um das Klima zu retten oder irgendwas, sondern die den Kosten, die dem entspricht, was erforderlich ist, also das abzuzahlen, was an Krediten aufgenommen wurde, um die Autobahn zu bauen, plus was der Unterhalt kostet, damit das nicht verfällt. Weil wenn Sie das in die Hand von Politikern geben, das beste Beispiel Deutschland, vielleicht nicht die Autobahn, aber wenn ich in Deutschland unterwegs bin, die Deutsche Bahn, es ist eine einzige Katastrophe, also ob man ankommt, wie man ankommt, wann man ankommt. Also das in die Hand von Politikern zu geben, die Infrastruktur, das führt offenbar nur zu Korruption, weil der Bahn eben auch, also ich denke, so ein ehemaliger Kanzleramtsminister, der wollte dann irgendwie mal richtig Geld verdienen offenbar, und dann wird der Bahnvorstand, ja. Das Ergebnis sehen Sie jetzt, dann haben Sie Verkehrsminister,
1: wir gehen mal davon aus, Politiker sind weg.
0: Wir waren ja bei irgendeinem der Folien schon mal an so, wo also hunderte Millionen Steuergelder verschwendet wurden. Bester Leistungsausweis, um das wiederzuwerten. Also, da braucht man also irgendwie Leute, die von der Sache was verstehen, und das muss koordiniert werden. Dann braucht man natürlich eine Polizei, man braucht Gerichte und man braucht in irgendeiner Weise eine Verteidigung gegen außen, aber nur eine Verteidigung, nicht irgendeine Einmischung in Länder. So, das muss irgendwie organisiert werden, das ist klar. Aber nun, dafür kann man auch Zwang rechtfertigen. Also wenn Sie die Rechte anderer verletzen, dann bitteschön, also wenn Sie das mit Gewalt tun, wir müssen es jetzt irgendwie wieder gut machen oder kommen ins Gefängnis, um zu verhindern, dass sie weitere Rechteverletzungen begehen. Aber es besteht keinerlei Rechtfertigung dafür, jemanden bestimmte Medien aufzuzwingen und Zwangsabgaben in Form von Rundfunkgebühren zu erheben. Und wenn sie die nicht zahlen, tut man die Leute ins Gefängnis. Genauso bei Bildung, genauso bei der Wirtschaft. Das Wirtschaftsleben läuft von alleine. Solange, und man braucht nur eine Instanz, die Streitereien schlichtet. Aber das kriegt man normalerweise hin. Also wenn wir irgendeinen Vertrag abschließen über irgendeine Leistung, also nicht Sie, aber jemand repariert hier meine Heizung, dann sollte in dem Vertrag festgelegt werden, welche Instanz im Falle von Streitereien zuständig ist. Also das, die ganzen, alles, was auf freiwilligen Verträgen beruht, kann auch die Streitereien, die daraus entstehen können, kann auch dafür eine Schlichtung festgelegt werden, wie Autoversicherung. Sie haben eine Autoversicherung, jeder hat eine Autoversicherung, passiert ein Unfall und die Versicherer einigen sich in der Regel oder es geht halt vor ein Gericht.
1: Mhm. Genau. Apropos Recht, welche Art von Recht hätten wir denn dann? Sie sprechen ja von Naturrechten. Genau. Erklären Sie mal, was Naturrechte sind. Ja,
0: jetzt fangen wir nochmal damit an. Recht kann nicht dadurch entstehen, dass der Bundestag ein Gesetz beschließt. Da haben wir in Deutschland ja ein ganz schlimmes Beispiel, nämlich den Nationalsozialismus. Das ist alles formal rechtlich in Ordnung abgelaufen, nicht? Also Deutschland ist ja gründlich und so weiter und so funktioniert. Also wenn wir mal bis auf so eine Bananenrepublik-Diktatur, wo irgendjemand sagt, der ist jetzt der Herrscher und alle müssen ihm gehorchen, läuft eine Diktatur eigentlich immer so ab, dass ein Parlament Gesetze beschließt. Parlament kann auch gewählt sein. Wir haben das Ende der Weimarer Republik, haben wir erlebt. Es gab ein gewähltes Parlament. Es gab einen Präsidenten, es gab eine Verfassung und es ist alles im Rahmen dieser Verfassung abgelaufen. Also allein dadurch, dass es verfahrensmäßig abläuft, das kann nicht Recht sein. Okay, jetzt brauchen Sie einen Maßstab, unabhängig vom positiven Recht, der sagt, was Recht ist. Das ist das Naturrecht und damit ist gemeint jetzt nicht aus den grünen Wiesen, also nicht aus der Natur im Sinne der äußeren Natur, sondern die Natur des Menschen, die Freiheit, die Selbstbestimmung. Und das weiß man auch, das weiß jeder. Die Selbstbestimmung des einen endet dort, oder das Recht auf Selbstbestimmung endet dort, wo es übergriffig wird gegenüber anderen Personen. Also das kann so mit so harmlosen Dingen anfangen. Wir sitzen beide im Zug oder im Café und einer fängt jetzt an zu rauchen. Das belästigt jemand anders. Und jetzt kann sein, wenn einer ein grünes T-Shirt anhat und jemand fühlt sich halt unwohl, wenn er Leute in grünen T-Shirts rumlaufen sieht, dann ist das dessen Problem. Okay? Aber wenn einer jemand anders jetzt passiv rauchen systematisch aussetzt und der andere kann nicht ausweichen, ist es eine Gesundheitsgefährdung. Also wir brauchen eine Instanz dann eben wieder, dass eine Rechtsinstanz, die Konflikte darüber entscheidet, wann wird jemand übergriffig gegen jemand anders. Aber das Grundprinzip ist völlig klar. Und es ist auch völlig klar, wie es abläuft. Die Beweise, die dürfen alles tun. Und die Beweislast liegt bei dem, der Klage erhebt. Der also sagt, die Gartenzwerge in ihrem Garten belästigen mich. So, da muss er dafür Gründe bringen. Die können nicht dafür daran bestehen, dass er wütend wird, wenn er Gartenzwerge irgendwo stehen sieht. Das ist ein psychologisches Problem. Also wer sich sagen will, das muss mit Verstand und Vernunft gehen und nicht mit Gefühl. Aber das kann gehen und das weiß auch jeder, was das Naturrecht ist. Das gehört mit zur Selbstbestimmung. Sie erkennen an, dass jemand selbst über sein Leben bestimmen kann, weil, also wenn Sie christlichen Glauben sind, führen Sie das auf die Schöpfung des Menschen durch Gott zurück, im Ebenbilde Gottes, als freies Wesen. Das heißt, wenn jeder Mensch als freies Wesen geschaffen wurde, darf man ihm nichts aufzwingen. Es sei denn, der nimmt seine Freiheit so in Anspruch, dass er anderen einer konkreten Gefahr für Leib, Leben und Eigentum aussetzt. Mhm. Also das heißt, das Rechtsprinzip ist klar und deshalb kann man sagen, dass der Nationalsozialismus ein Unrechtsregime war und deshalb kann ich sagen, dass auch wenn es in der Schweiz von der Volksabstimmung angenommen wurde, das Covid-Gesetz Unrecht auf die Volksabstimmung kann nicht Unrecht in Recht verwandeln. Deshalb kann ich auch sagen, dass das deutsche Bundesverfassungsgericht ein Unrechtsgericht ist, dass es systematische Rechtsbeugung betreibt und alle diese Verfassungsrichter unmittelbar und sofort abgesetzt werden müssten. Mhm. Weil sie Rechtsbeugung betreiben. Aber wenn wir
1: Deutschland generell ein Unrechtsstaat
0: verlieren, dann haben wir nur noch das positive Recht und dann ist alles erlaubt.
1: Ist Deutschland generell ein Unrechtsstaat in Ihren Augen?
0: In gewissen Bereichen. Es ist kein Unrechtsstaat, wir können ja frei reden. Mhm. Ich kann auch mein Buch
1: veröffentlichen. Wir kommen nur in den Shadowban meistens dann.
0: Ja, jo. Es ist aber jetzt nicht, also wenn ich sage, es greift niemand unmittelbar ein. Es kann auch, also ich meine, das kann es auch immer geben, die FAZ hat auch das Recht, mich als Nestbeschmutzer oder was haben die da geschrieben, ich will das gar nicht nochmal lesen, dieses blöde Zeug, zu bezeichnen, was ich nicht in Ordnung fand, dass sie sich geweigert haben, einen Leserbrief von mir abzubekommen. Also sie müssten auch der anderen Seite Gehör geben. Ich habe nur gesagt, Entschuldigung, als Wissenschaftsphilosoph mache ich meine Arbeit, die besteht daran, Wissensansprüche kritisch zu überprüfen. Aber was ich sagen möchte, ist, es wird nicht überall so zugehen wie in einem philosophischen Seminar. Also in der Öffentlichkeit kann es schon mal ein bisschen, sagen wir mal, etwas unsachlicher, ruppiger zugehen. Und das ist auch in Ordnung, aber es darf nicht, also jetzt ist immer die Frage, wann wird die Grenze überschritten? Und das weiß eigentlich jeder. Das ist auch wieder der Punkt, Selbstbestimmung ist nicht eine philosophische Lehre. Das tun sie dauernd, das wissen alle. Und das ist nur, dass jemand anders ihnen das wegnimmt, in denen irgendwelche Angstnarrative erzählt werden. Die Propaganda nimmt ihnen das weg. Mhm. Plus die Geschichte, dass man sagt, sie können das ja gar nicht. Sie können gar nicht für ihr Alter, für Risiken und so weiter vorsorgen. Natürlich können Sie das, weil in der Schweiz überlegen Sie sich, wenn Sie auf den Berg gehen, gehen Sie gewisse Risiken ein. Wenn Sie, wie manchmal manche Leute fahren mit dem Motorrad gerne am Wochenende durch die Gegend, Motorradfahren ist gefährlich, dann gehen die irgendwelche Risiken ein. Das können die selber entscheiden.
1: Mhm. Sie schreiben ja auch, wir brauchen unbedingt eine neue Aufklärung. Worin würde die denn bestehen? In diesen
0: die neue Aufklärung muss zwei Fehler vermeiden der alten Aufklärung. Der erste Fehler der alten Aufklärung war, dass man gedacht hat, man braucht den starken Zentralstaat, um eben Adel und Kirche zu beseitigen. Damals dominierte halt Adel und Kirche und das Bürgertum hat sich, also seine Rechte, die Menschen haben ihre Freiheitsrechte erkämpft gegen Privilegien von Adel und Klerus. Und das mit Hilfe eines zentralen Staates zu machen, war natürlich ein Fehler. Weil diejenigen, die Macht ausüben wollen, dann einfach die Organe dieses zentralen Staates übernehmen konnten. Also es muss von unten gehen, es muss lokal gehen. Also lokal statt global. Und zweitens muss klar sein, dass es jetzt das Intellektuelle, der intellektuelle Fehler, den mache ich im Übergang, Philosophen jetzt am Übergang von Kant zu Hegel fest. Bei Kant ist klar, Freiheit ist individuelle Freiheit und bei Hegel wird daraus ein kollektives Vernunft. Dem muss ein Regel vorschreiben, denn das einzige kollektive Gut, das es gibt, ist das Wohlergehen aller. Und das Wohlergehen aller besteht darin, dass jeder sich frei entfalten kann. Und natürlich wird es irgendwelche Ungleichheiten geben, also weil die Menschen ungleich sind. Also wenn ich jetzt so mit meinem Sohn Filme anschaue, wo so Muskelmänner auftreten, dann fühle ich mich immer vollkommen ungleich behandelt.
1: Aber jetzt mal ganz im Ernst, Sie haben es ja vorhin schon durchklingen lassen. Haben Sie wirklich in diesen Zeiten, wo es ja auch um einen politischen Globalismus geht, das heißt, ein Land zu ändern ist ja vielleicht einfacher als eine Bewegung der ganzen Welt zu ändern. Sie nennen das ja auch, der politische Globalismus, genau. Und schreiben Sie, öffnet Tür und Tor für den gefährlichsten Machtmissbrauch, weil er die Ausweichmöglichkeiten und damit Kontrollmöglichkeiten beseitigt. Wie kann man denn dann jetzt am Ende so optimistisch sein wie Sie und sagen, dieses System ist am Ende und wir schaffen das mit dem Selbstbestimmt?
0: Naja, weil wir nicht allein sind. Also schauen Sie mal in Europa jetzt. Jetzt hatte ich das, wie gesagt, das Privileg, im Westen zu sein. Aber in Mitteldeutschland, in Mittel- und Osteuropa hat es 1989, 90 eine Freiheitsbewegung gegeben. Also irgendwann haben die Menschen das in die Hand genommen, sind friedlich auf die Straße gegangen und das ganze Regime ist zusammengestürzt. Und damals gab es noch wirkliche Panzer. Heute gibt es ja, also Sie können heute nicht die Bundeswehr mit Panzern losschicken. Das gibt's. Also wenn die Menschen das nicht mehr mitmachen, dann ist es fertig. Das
1: heißt, ja, Panzer machen es auch nicht mit.
0: Machen Sie es nicht mehr mit. Also es ist in gewiss, was ich sagen möchte, es ist einfacher als damals, weil die offene Militärgewalt nicht da ist. Und Sie können mal eine Polizeitruppe, wahrscheinlich sind das auch ausgebildete Polizisten, die sowas machen, mal losschicken, dass sie bei jemandem eine Hausdurchsuchung machen. Aber ich würde auch denken, ein normaler Polizist würde auch sagen, also Moment mal, das ist jetzt nicht meine Aufgabe. Dann schauen wir haben in den USA haben wir eine Freiheitsbewegung. Wir haben in Südamerika, Argentinien, Milei, ein libertärer Präsident, der wirklich den Staat abbaut, der Politiker bestrafen will. Die bekommen ihre Gehälter nicht mehr, wenn sie Schulden machen und so weiter. Das ist eigentlich eine ganz gute, also sie müssen das selbst auch zumindest einen Teil der Kosten zahlen, die sie verursachen durch die Schuldenmacherei und sowas. Also da gibt es eine Freiheitsbewegung. In der Schweiz gibt es die, in Deutschland gibt es die. Es gibt genügend, die sich zur Wehr setzen. Und deshalb bin ich eigentlich optimistisch. Wie gesagt, ich würde jetzt den repressiven Staat interpretieren so, die Ideologien, diese Narrative, diese Angstnarrative ziehen nicht so richtig, deshalb muss der Apparat kommen. Aber der Apparat ist nur begrenzt, der kann nicht uns alle holen. Und wenn wir uns nicht einschüchtern lassen, werden sich auch genügend Menschen nicht einschüchtern lassen. Die kann man nicht alle abholen oder irgendwie mundtot machen, wenn es genügend sind.
1: Schön, Ihr Optimismus in Ehren. Sie haben mich ein bisschen angesteckt jetzt. Vielen Dank für dieses spannende Gespräch und für Ihre Gedanken und auch für das Buch. Also das Buch, muss ich sagen, das noch viel mehr bietet, als wir in ein Gespräch packen können. Mich hat es bereichert. Vielen Dank, dass Sie da waren.
0: Danke Ihnen.
1: Tja, Leute, niemand kommt, uns zu retten, wenn wir es nicht selber tun. Das ist die schlechte, aber auch die gute Nachricht. Am Ende haben wir es in der Hand. Lasst uns zumindest versuchen, etwas zu tun. Ich wünsche euch eine gute Zeit. Danke für eure Unterstützung und bis bald.
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0: 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In Deutschland stellen offenbar hunderte Freiwillige mit privaten 3D-Druckern Bauteile für die Ukraine her. Nach einem Bericht von Express produzieren sie in Kellern und Garagen unter anderem Drohnenzubehör, Halterungen, Gehäuse und medizinische Hilfsmittel. Organisiert wird ein Teil der Lieferungen über die ukrainische Initiative Drukarmia. Dort melden Soldaten, Sanitäter und Feuerwehrleute ihren Bedarf an. Freiwillige drucken die passenden Teile und schicken sie gesammelt in die Ukraine. Nach Angaben der Initiative sind fast 3000 Freiwillige mit rund 7000 Geräten beteiligt, etwa 600 davon außerhalb der Ukraine. Deutschland gilt dabei als einer der wichtigsten Auslandsstandorte. China unternimmt Schritte, um einen dauerhaften kommerziellen Fußabdruck in der Arktis zu etablieren, indem es einen neuen Schifffahrtskorridor eröffnet, der strategische Interessen der USA bedrohen könnte. Das Wall Street Journal berichtet, dass die chinesische Reederei Sea Legend Line in der diesjährigen arktischen Schifffahrtssaison 8 Fahrten zwischen China und Europa über Russlands nördlichen Seeweg plant. Dadurch können chinesische Schiffe die Straße von Malakka, den Indischen Ozean, das Rote Meer und den Suezkanal umgehen. Chinas Abhängigkeit von diesen traditionellen Schifffahrtsrouten stellt seit langem eine große strategische Verwundbarkeit dar. Paukenschlag bei den Grünen in Mecklenburg-Vorpommern. Rund einen Monat vor der Landtagswahl tritt Fraktionschefin Constanze Öhlrich von den Grünen zurück. Wie die Welt unter Berufung auf Unterlagen und eine eidesstattliche Versicherung eines ehemaligen Mitarbeiters berichtet hatte, soll Öhlrich sich in den 12 Jahre jüngeren Mitarbeiter verliebt und ihn trotz seiner Zurückweisung über Jahre mit Liebesbekundungen und Avancen bedrängt haben. Wegen des Machtgefälles zwischen Vorgesetzter und Mitarbeiter habe die Situation den Mann eingeschüchtert und psychisch belastet. Die Trigger FM-Meldungen. 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
6: Guten Morgen, es ist Samstag, der 1. August 2026 und ihr hört Nacktes Niveau, den Podcast für dumme Redensarten, schlechte Witze und alles andere, was Fritz Stombrecht zuverlässig wieder zum Weinen bringen wird. 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Damit wähle ich meine sehr bevorzugte Runde und freue mich aus Berlin endlich wieder den Gründer und Vorsitzenden der Good Governance Gewerkschaft und unverbesserlichen Grundgesetzromantiker Marcel Lute im Haus zu haben und aus Österreich natürlich die Frau, die mir noch jede Romantik austreibt, Journalistin und Moderatorin Milena Preradovic. Ich grüße euch, ihr beiden.
7: Guten Morgen.
6: Tja, eine ganz wichtige Frage heute aus Gründen, aus guten Gründen. Wie steht ihr bitte mit kurzer Antwort, wie steht ihr zu Mallorca? Das ist ja eine Hassinsel, wie Sylt auch, ne? Man liebt sie oder man hasst sie. Mallorca, ja oder nein? Mit bitte um kurze Antwort, lieber Marcel.
7: Definitives Ja zu Mallorca. Ich habe es nur jahrelang nicht geschafft hinzukommen.
6: Super. Melina?
8: Absolut.
6: Richtige Antwort. Sehr gut, danke. Gut, ihr wusstet natürlich auch gar nicht, warum ich frage, ihr beiden. Der Grund ist natürlich der Freihafen 2026 Mallorca, für den ich hier rückhaltlos werbe und euch alle da draußen herzlich einlade. 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Zugesagt haben bisher unter anderem Tom Lausen, Achim Winter, Michael Main und Boris Brandt. 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Am 31.10. und 1. November, das ist ein Freitag, Quatsch, also ein Samstag und ein Sonntag, da findet diese Konferenz statt in der Nähe von Palma de Mallorca und der Plan ist, dass ihr auf die Bühne kommt, dass ihr die Zuschauer, Zuhörer der freien Medien und ja vor allem auch Skeptiker der Staatsmedien auf die Bühne kommt und eure besten Tipps, Tricks, Erfahrungen und all das berichtet, das euer Leben souverän macht, was euch unabhängig macht und anderen helfen kann. Das kann reichen vom effektiven Fälschen von Impfpässen, die ich da vorstellen könnte, aber nie dazu aufrufen würde, bis eben zum Abschalten von irgendwelchen SIM-Karten in Autos, die nach 2015 gebaut wurden. 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Da sollen eben nicht die üblichen, ja, sogenannten Stars der Szene die Show sein. Es ist keine Händeschüttel- und Fanboy-Veranstaltung, sondern etwas, wo wir endlich mal alle zusammenkommen und uns gegenseitig kennenlernen können. Freihafen.live hat ab dem 1.8. ab heute alle Infos und Tickets. Und ihr beide, liebe Milena und lieber Marcel, ihr seid natürlich auch sehr herzlich eingeladen, dabei zu sein. Vielleicht kriege ich euch ja noch weich geklopft.
8: Zwinker, Freischärler in den Freihafen.
6: Genau. So sieht's aus, genau. Ja. Endlich mal nicht Politik und Schwermut und was alles schlecht ist und was nicht klappt. Wir wissen's ja auch schon und wir haben's ja auch schon gesagt. Wir sagen's ja auch gleich wieder, aber da soll's mal wirklich drum gehen, endlich echte Leute kennenzulernen. Deswegen vor Ort Video und Audioverbot. Also man kann Fotos machen in Fotowandecken und so, aber niemand, der da hinkommt, auf der Bühne steht, wird gefilmt und landet im Netz oder sonst wo, weil es wirklich mal einfach live ist. Echtes Leben, analog und so. Sich kennenlernen, Hände schütteln und nicht im Netz landen damit. Das ist der Plan.
8: Es klingt ja wie eine Loge.
6: Ja, stimmt. Das ist wie eine Geheimveranstaltung.
8: Ja, geheim.
6: So geheim, dass wir sie hier ansagen und wissen, dass die Hassstaatsanwaltschaft zuhört und dass alle möglichen Ministerien, die können dann auch herzlich gerne kommen, wenn ihr zahlt. Ja. Aber es ist eben so, wer die Karte kauft, der stimmt den AGBs zu und sagt, nee, da wird keiner gefilmt aus der Hüfte und landet dann im Netz oder so. Nicht, weil sie geheim bleiben sollen, sondern weil einfach nicht jeder Mensch Lust hat, ja, mit seinem Auftritt irgendwo vor einem Publikum, Millionenpublikum zu landen, sondern die wollen eher unter sich bleiben und das respektieren wir so. Und wollen einfach für Gesprächsatmosphäre sorgen. Ja. Ja, also vielleicht sehe ich euch ja auch. Zwinker, zwinker. Mal sehen, ne?
8: Schauen wir mal.
6: Schauen wir mal. Bis dahin haben wir was zu besprechen, jede Menge unschöne Sachen und mal sehen, was von Spanien bis dahin auch noch übrig ist, muss man fast sagen, denn tatsächlich scheint sich in den letzten Stunden vor diesem Samstag in spanischen Exklaven in Nordafrika etwas wirklich zu manifestieren und zu eskalieren, was wir in Deutschland schon lange laufen haben. Die Ereignisse überschlagen sich, um eine alte und in dem Fall sehr angebrachte Phrase zu benutzen, denn Zehntausende muslimische Invasoren stürmen in diesen Augenblicken, da wir sprechen, die spanischen Exklaven Ceuta und Melilla in Nordafrika. Die staatliche Tagesschau spricht von hunderten Migranten und gendert natürlich ihren Euphemismus auch noch, während nicht nur Björn Höcke auf X spekuliert, dass diese Invasion keine Spontanaktion sein kann. Tatsache ist, das spanische Ministerium für Inneres hat bisher offiziell bekannt gegeben, dass es rund 50.000 vorwiegend marokkanische illegale Einwanderer über den Seeweg und den Landweg über seine Grenzanlagen hat laufen lassen. Die wurden einfach überrannt, nach Auskunft der Guardia Civil. Und jetzt schickte die Zentralregierung auch das Militär. Melina, die Bilder sind doch recht eindrücklich. Du hast sie sicherlich auch gesehen. Da rennen, kann man sagen, nicht unbedingt Frauen und Kinder über die Straßen, sondern vorwiegend junge Männer über Grenzanlagen.
8: Ich habe Frauen gesucht und nicht gefunden. Ja? Also 50.000 Männer, die in eine Stadt mit 83.000 Einwohnern einfallen. Und vorgestern Abend haben sie sich dann Schlachten mit der Polizei geliefert. Also die nehmen diese Stadt auch noch völlig auseinander. Aber ich meine, die Spanier sind im Grunde auch selber schuld. Das muss man sich mal vorstellen. Also Spanien ist ja eh schon ein beliebtes Land, weil man da schnell legalisiert wird als Illegaler. Ja. Und dann beschließt der oberste Gerichtshof, dass keiner, der an Land schwimmt, mehr ohne Einzelprüfung zurückgebracht werden darf. Erstaunliche Begründung, schwimmende Anreisende überwinden kein Grenzsicherungselement. Deswegen darf man sie nicht also Pushbecken quasi. Ja. Also ich meine, das ist wirklich selbst gemacht. Also ja. Erstaunlicherweise, vor 3 Tagen gab es einen Artikel in der Maghreb Post darüber, dass Marokkos König knapp 1800 inhaftierte Straftäter begnadigt hat, also anlässlich des Throntags.
9: Und jedes Jahr, man, genau, macht er das. Ja.
8: Man fragt sich, wo die jetzt wohl sind. Es gibt nämlich Videos, die sollen zeigen, ich bin da vorsichtig, wie diese Begnadigten unter Eskortierung der marokkanischen Polizei an die EU-Grenze gebracht werden.
9: Das würden die nie tun.
8: Um dann nach Ceuta zu schwimmen. Ob das echt ist, das weiß ich nicht. Der Move wäre aus marokkanischer Sicht schon zu verstehen, ja. Also die sind sich nicht immer grün mit den Spaniern. 2021 waren sie auch schon mal mit der spanischen Außenpolitik unzufrieden und da kamen dann 6.000 nach Ceuta. Jetzt haben sie ein bisschen aufgerüstet. Also ich war ja häufig in Marokko und vor allem in Marrakesch und ich habe dort sehr viele sehr nette, freundliche Menschen getroffen, auch gut ausgebildete, die wollen gar nicht nach Europa, ja. Also die wirklich gut Ausgebildeten sind, die fühlen sich da auch wohl in ihrem Land. Das sind dann die anderen, die eben nicht sonderlich hilfreich sind. Und du hast ja vorhin gesagt, das läuft wohl alles nicht spontan ab. Nein, das ist, also man hat jetzt inzwischen rausgefunden, dass diese Aktionen über Facebook-Gruppen koordiniert und organisiert werden. Das ist schon ganz interessant. Also und ich meine, Italiens Regierungschefin Meloni hat jetzt einen populistischen Twist gemacht. Sie hat gesagt, jetzt werden die Schengen ausgesetzt und wir werden die Grenzen kontrollieren.
9: Frankreich auch. Frankreich hat das auch angelegt, ja.
8: Aber ich frage mich, wie die das machen wollen. Also gerade Frankreich hat es, ja, Frankreich hat es immer schon da relativ, also zumindest von Italien nach Frankreich gemacht, ja. Aber natürlich kommen auch da die Leute durch. Aber wie es in Italien funktionieren soll, das kann ich mir definitiv nicht vorstellen.
9: Tja, ja, was die Spontanität in Anführungsstrichen angeht, Marcel, da reichen ja wie üblich die Spekulationen von bis, da sagen die einen, das ist der Kalergi-Plan. Gerade noch hat Spanien Israel kritisiert und Marokko hat traditionell enge Verbindungen zu den USA und Israel ist quasi israelisch kontrolliert, das ist eine israelisch kontrollierte Invasion. Andere weisen darauf hin, dass Spanien ja gerade, wie Milena schon sagte, selber Millionen, wirklich über 1 Million Illegale naturalisiert hat und das Ganze vielleicht einfach auch hausgemacht ist. Die Frage ist aber schon, wer koordiniert sowas irgendwie? Also wie kann sich so etwas so koordinieren, dass es dann so scheinbar plötzlich losbricht? Und ja, was ist dein Take, was die Spontanität angeht?
7: Ich habe mal von Medizinern gelernt, dass man keine Diagnose stellen soll oder jedenfalls keinen großen Aufwand in die Diagnostik stellen soll, wenn man keinen Therapieansatz hat. Insofern ist die Frage, wo kommt das jetzt ganz konkret her, aus meiner Sicht nicht die wirklich entscheidende. Die entscheidende Frage ist, warum ist niemand vorbereitet? Das ist ja in der Tat nicht das erste Mal. Und wenn ich jetzt lese, wir haben was, sage und schreibe, 200 Polizeibeamte und 60 Soldaten nach Ceuta entsandt, gegen 50.000 Leute, die mit Gewalt Grenzsicherungen überwinden, die also das, was letztlich einen Staat ausmacht, neben dem Staatsvolk, eben halt die Staatsgrenzen und die Rechtsdurchsetzung im eigenen Staatsgebiet, das komplett außer Kraft setzen. Und mein Rechtsempfinden sagt eigentlich, dass es eine Art kriegerischer Akt sei. Wenn man da genau hinguckt, stellt man fest, nein, das ist es völkerrechtlich nicht. Mit der meines Erachtens relativ schwachen Begründung, dass die dort die Grenzen überwinden, nicht bewaffnet seien. Jetzt ist die Frage, ja, wenn es aber doch so leicht ist, an Waffen jeder Art, jedenfalls alles, was da ausreicht, auch im Straßenschlachten durchzuziehen, an Waffen jeder Art in Europa zu kommen, dann kann es meines Erachtens nicht darauf ankommen, ob die irgendwas dabei haben oder nicht. Also das Erschütternde ist, das ist eben halt auch einer der vielen Konstruktionsfehler der Europäischen Union, dass kein Schutz der Binnengrenzen gewollt ist, und ein Schutz der Außengrenzen gleichzeitig der völligen Beliebigkeit überlassen.
9: Also, Fehler, Marcel, entschuldige, Fehler hieße ja, dass man das nicht gewollt hat. Ich bin ja mittlerweile Überzeugung, offenkundig, also so oft, wie es jetzt passiert, ja, wenn eine Sache immer und immer und immer und immer wieder passiert, dann, und es ein Fehler war, dann kann ich den ja korrigieren zwischendurch. Es ist jetzt so oft passiert, dass dieser Fehler in Anführungsstrichen aus meiner Sicht doch gar kein Fehler mehr sein kann.
7: Naja, das kommt natürlich immer darauf an, auf welcher Ebene man schaut und was gewollt ist. Also die Aufgabe eines jeden Parlamentes ist es, das eigene Staatsvolk zu repräsentieren, dessen Interessen durchzusetzen. Dann läge der Fehler bei dem Staatsvolk, das sich ein Parlament zusammengewählt hat, das seine Interessen nicht durchsetzt. Oder das Parlament will das Ganze durchsetzen, hat aber eine Regierung gewählt, die Interessen nicht durchsetzt. Dann liegt da der Fehler. Aber irgendwo gibt es jedenfalls einen Fehler bzw. einen Irrtum. Wenn der eben halt auch nur daran liegt, dass man im Glauben, dass die tatsächlich die eigenen Interessen vertreten, die falschen Leute gewählt.
8: Sehr diplomatisch. Ich habe noch eine kleine Frage an Marcel. Ich dachte immer, Marcel, dass man erst eine Diagnose haben muss, bevor man die Therapie aussucht.
7: Ja, aber ein weiter Diagnostizieren, also beispielsweise sowas wie ein großes Bild machen, wo man weiß, dass dieses oder jenes nicht therapierbar wäre, so habe ich mal gelernt, das macht man nicht, weil was nützt mir die Erkenntnis, wenn ich dagegen nicht behandeln kann, oder Paul?
9: Ja, ich habe es mir extra geklemmt, da einzusteigen, weil es jetzt nicht gut für dich ausgeht, Marcel. Nein, also eine definitive Diagnostik, die willst du in der Medizin, auch wenn die Prognose dann schlecht ist oder die Therapie fehlt, aber eine eindeutige Zuordnung der Krankheit, das auf jeden Fall, was du vielleicht meintest, machen wir es mal so, ist, dass man keine unnützen Untersuchungen macht, wenn man nicht einen konkreten Anlass hat und konkreten Nutzen daraus eine Erkenntnis zu schließen. Also beispielsweise beliebige Scans, CTs des Kopfes oder andere Organe, was ja unseriöserweise viele anbieten, so, ne? Also allgemeines Durchchecken bei beschwerdefreien Menschen. Das ist Humbug, weil man dabei Zufallsbefunde hat, die man dann nicht therapieren kann und sollte. Aber eine definitive Therapie und Diagnose, und so interpretiere ich dich mal, um sinnvoll vorzugehen, die braucht man natürlich. Aber ich stimme dir völlig zu. Also die Frage, was genau steckt dahinter, ist absolut sekundär. Wenn das Dach brennt, dann willst du nicht wissen, wo ursprünglich mal das Feuer als erstes mal zu den Menschen kam, sondern du willst es erstmal löschen. Und insofern ist da ja gar kein Dissens, was den Inhalt angeht. Und was die Fehlerfrage oder die Absicht angeht, naja, das stellen wir uns ja dieser Tage in Deutschland und speziell in Berlin, in dem Ort, in dem du ja ein Spezialist für innere Sicherheit bist, ja nun ganz besonders, Marcel. Denn wenige Tage bevor jetzt diese Invasion in Ciutat Milia losgeht, da kam es mal wieder zu dem üblichen, geradezu prototypischen oder archetypischen Anschlag eines Islamisten. Da ist nämlich ein Abdullah B., Abdullah Balut soll der Täter heißen, angeblich mit einem gemieteten weißen Van in den Christopher Street Day gefahren, also in die Parade des Christopher Street Days, und hat eine Person direkt getötet, 14 sollen verletzt sein. Der vermutliche Täter, der hinterher als mit seinem Foto und seinem Namen schnell öffentlich wurde, ist dann kurze Zeit darauf von einem Sondereinsatzkommando der Berliner Polizei erschossen worden, angeblich, so vermeldet es die Polizei, in einem kleinen Garten in Spandau. Es gibt Videos und Audioaufnahmen dieser Exekution, muss man sagen. Mehrere Schüsse, die in weiten zeitlichen Abständen hintereinander fielen, weil der Mann die SEK-Beamten angeblich mit einem Messer angegriffen hat. Ich selber, der von SEK-Beamten überfallen und angegriffen wurde, kann sagen, diese hätte ich nicht mit einem Messer sinnvoll angreifen können, weil sie in Körperpanzern und mit Schilden vor mir standen. Ich persönlich, Marcel, kann mir nicht erklären, wie eine Tötung notwendig ist, wenn ein Mann mit einem Messer SEK-Beamten angreift. Für mich ist das bis zum Beweis des Gegenteils eine Exekution.
7: Ja, da kann ich dir zunächst einmal nicht widersprechen. Ich möchte allerdings zunächst noch einen Punkt vorher ansetzen. Also ich bin ja quasi innenpolitisch sozialisiert worden in Berlin mit dem Anschlag vom Breitscheidplatz. Und als ich die ersten Meldungen zu diesem CSD-Anschlagsszenario hörte, das sind also eins zu eins, inklusive eben halt auch der Vorwarnung, die es gab, etc. pp., ist es ein sehr, sehr ähnliches Verfahren. Und ich habe noch in der Nacht kommentiert, weil irgendjemand mir schrieb, ja, bestimmt wird er dann auch irgendwo in Italien von Carabinieri erschossen. Also glaube ich nicht, der muss ja gar nicht nach Italien. Ja, und in der Tat...

0: Es ist genau das gleiche Szenario wie das, was ich vor gut 10 Jahren bereits auch gegenüber dem Generalbundesanwalt im Innenausschuss kritisiert habe. Wir haben in Deutschland nun mal die absurde Konstruktion, dass bei einer Straftat gegen tote Tatverdächtige nicht ermittelt wird. Und wenn ich mich nun einseitig darauf festlege, dass es genau diese eine Person war und auch ansonsten kein weiterer, aber der ist es auf jeden Fall auch gewesen, trotz Unschuldsvermutung und fehlender Verurteilung, der war es. Und der ist dann praktischerweise tot. Dann gibt es kein Ermittlungsverfahren. Dementsprechend gibt es auch keinerlei Feststellung, wer den zu der Tat getrieben hat, ob er überhaupt die Tat begangen hat. Das muss man einmal Grundgesetzromantik objektiv sagen. Das steht erst dann tatsächlich in einem Rechtsstaat fest, wenn es ein Urteil gibt, in dem das drinsteht. Und für ein solches Urteil würde ich mich alleine deshalb interessieren, weil da eben halt auch was zum gesamten Tatgeschehen und zum Vortatgeschehen feststehen würde. Im Moment folgen wir hier gerade einem medialen Narrativ, das dann eben halt praktischerweise damit endet, dass die losen Enden verknüpft sind. Der, auf den man sich trotz fehlenden Urteils als alleinigen Täter festgelegt hat, ist tot. Und damit ist die Sache ja dann irgendwie zu vergessen. Nein, das ist sie auf keinen Fall, was das konkrete Einsatzgeschehen angeht. Ich bin ja auch Sportschütze. Ich trainiere interessanterweise vielleicht, also Tennis zu haben, auch mit Polizeibeamten, die berufsmäßig Vielschießer sind. Ich habe ja damals auch die Schießstandaffäre der Berliner Polizei intensiv. Es ist natürlich in einem hektischen Einsatzgeschehen, wenn du irgendeine Zweierstreife hast, die zweimal im Jahr schießen gehen und da ihre 30 Schuss machen, dann sind die nicht in der Lage, bei so einem sehr bewegten Szenario, jemand rennt mit dem Messer irgendwo hin oder rennt auf und ab oder sonst irgendwas, dann ist dieses, oh, warum haben sie den denn nicht in den Fuß geschossen? Quatsch, das können die nicht. Aber die Vielschießer, die in der Regel wöchentlich trainieren, die problemlos mit einer Handfeuerwaffe auf 25 Metern von 100 möglichen Punkten 90 erzielen.
1: Und
0: Die sind
1: die
0: selbstverständlich
1: gleichzeitig stichsichere Körperpanzer tragen, ja? Das kommt bei einem Messerangreifer noch dazu.
0: auch das, ich meine, auch da hast du natürlich immer Schwachstellen und so weiter. Und man kann immer sagen, oh ja, also je nach Szenario, die waren in Furcht, Schrecken, Verwirrung, fiel erstmal nichts anderes ein. Aber tödlich zu schießen, gleich mehrfach tödlich zu schießen. Da gehört auch eine ganze Menge an, ich sag mal, wenig nachvollziehbarer Aufregung dazu. Weil natürlich kann ich dem ins Bein schießen. Das kann ich, das kann auch jeder, der jetzt nicht so schlecht schießt wie der durchschnittliche Berliner Streifenpolizist. Das kriegst du auch in so einem Szenario hin. Aber jetzt kommt ja noch was hinzu. Wir haben ja nicht die Situation, dass plötzlich aus einer, weiß ich nicht, Kneipenschlägerei in einer Bar einer raushüpft mit dem Messer und auf die Beamten zustürmt. Sondern wir haben hier einen ganz gezielt präzise vorbereiteten Zugriff. Und genau das ist das, was das SEK und das MEK täglich trainiert. Und auch da ist mir deshalb nicht nachvollziehbar, wir haben viele Diskussionen auch bei Taser etc. pp. Geführt in meiner Zeit im Innenausschuss. Es hätte eine Vielzahl von nicht tödlichen Mitteln gegeben. Und insofern ist das etwas, wäre ich noch in diesem Parlament. Wie gesagt, natürlich erfordert das einen Untersuchungsausschuss. Und zumindest solange ich Bürger dieses Landes bin, muss man eins feststellen, es erfordert eine Staatsanwaltschaft, die natürlich intensiv und idealerweise unter den Augen der Öffentlichkeit wirklich ermittelt.
1: In Berlin, ja, lustig.
0: Paul, ich sage, was die Anforderung
1: Ja,
0: ist.
1: schon
0: Ich
1: klar,
0: sage
1: schon
0: nicht,
1: klar.
0: dass es so passiert. Sie
1: Schon
0: sind
1: klar.
0: politisch weisungsgebunden, die Staatsanwälte, zum Guten wie zum Schlechten und im besten Deutschland aller Zeiten eher zum Schlechten.
1: Und Milena, das Irre ist ja, dass wir genau so einen Fall ja gerade schon mal hatten, ne? Fatih G. hat genau den gleichen Effekt, ja? Die Geschichte von Stade, der Sechsfachmörder von Stade, dessen angeblicher Selbstmord führt ja zu genau dem, was Marcel auch gerade gesagt hat, der Einstellung jeder Untersuchung, der Hauptverdächtige ist tot und damit wird die Fluchtwagenfahrerin, die zufälligerweise mit einem SPD-Politiker irgendwie liiert war und eventuell irgendwie mit dem Verfassungsschutz ja auch nicht mehr weiter untersucht und nicht mehr als Flüchtige ermittelt. Wie praktisch, oder?
2: Ja, super praktisch. So wird jetzt auch nicht, wie gesagt, nach den Auftraggebern dieses Mannes in Berlin ermittelt, ja. Aber wie verrückt dieses Land geworden ist, das sieht man ja auch gut. Die hatten ja einen zweiten Verdächtigen, der wurde ja kurzzeitig festgenommen, ne? Also der Iraner Taimas S. Und der ist seit 2 Jahren ausreisepflichtig, hat eine ellenlange Strafakte, also von gefährlicher Körperverletzungen, Bandendiebstahl bis zu räuberischer Erpressung. Jetzt konnte die Polizei ihm aber nicht nachweisen, dass er bei diesem Terrorangriff im Auto gesessen hätte, ja. Da haben die den einfach wieder freigelassen. Und der darf weiter sein Unwesen in Deutschland treiben. Also man könnte ja auch sagen, hey, du bist seit 2 Jahren ausreisepflichtig, dann schieben wir dich jetzt mal ab, ja. Aber es ist sowieso witzig, also was heißt witzig, aber wie die versammelte Linke, die jetzt natürlich ein Problem hat, also dass ausgerechnet ihre islamistischen Freunde, die sie ja quasi füttern die ganze Zeit, jetzt sie angreift, ja. Und ja, deswegen kann nicht der Islamismus schuld sein, genau, sondern die AfD
1: natürlich
2: schuld. Ja, genau. Da heißt es nämlich, ich habe mir da so ein paar Sachen notiert, die AfD hat die Islamisten aufgehetzt. Sehr komisch, ja. Oder Islamismus ist natürlich rechts.
1: Ja.
2: Es gab sogar die Wortschöpfung Rechtslamisten, ja. Und den Vogel abgeschossen hat die linken Politikerin Didem Aydurmus. Die hat geschrieben, der Anschlag ist nur ein weiterer Grund für ein AfD-Verbot.
1: Ja.
2: Vor der AfD hatten wir so einen Scheiß eigentlich nicht.
1: Ja.
2: Keine russischen Marionetten, die Terroranschläge verüben, damit die Faschos mehr Stimmen bekommen. AfD-Verbot jetzt. Also ja. Putin und AfD gleich beide auf einen Streich, ja. Also das ist schon ziemlich verrückt. Oder auch die Medien, wie die damit umgehen. Das ARD-MoMA hatte auch ein sehr eindrucksvolles Wording. Der Täter, also der Islamist, der Terrorist, hieß bei ihnen durchgehend in einem Gespräch der junge Mann. der junge Mann, ja.
1: Ja.
2: Und die, ich meine, und dann diese Politworthülsen, Gefährdern müsse man die deutsche Staatsangehörigkeit entziehen. Ich meine, das ist möglich seit 2019 bei aktiven IS-Kämpfern, ja. Und man weiß, dass Hunderte mit deutscher Staatsbürgerschaft für den IS gekämpft haben. Jetzt rate mal, wie vielen die deutschen Staatsbürgerschaft aberkannt wurde.
1: 2?
2: Ja.
1: Wirklich?
2: Scheiße, du hast es gelesen.
1: Nein, habe ich nicht, habe es wirklich geraten.
2: Es waren 2.
1: Ich bin halt Demokrat. Ja.
2: Ja, also die Gefährder, die bleiben. Aber die anderen gehen. Habe ich eine ganz interessante neue repräsentative INSA-Umfrage. Danach planen über 8 Millionen Deutsche innerhalb der nächsten 5 Jahre auszuwandern. 14%, 8 Millionen.
1: Das ist schon ermutigend. Die Deutschen sind nicht ganz so dumm, weil die andere Seite der Medaille sagt, dass aktuell noch 17% der Deutschen dem Staat vertrauen würden. Da kann man natürlich sagen, was, nur 17%? Ich sehe es natürlich genau umgekehrt und frage mich, wann diese 17% vielleicht wie Janosch Dahm eine Dachlatte auf den Kopf bekommen haben. Aber
2: ja, die leben vom Staat, verstehst du? Das sind ja die.
1: Klar, es ist schon, es ist der harte Kern derer, die da vom Staat lebt. Tatsache ist, den Republikaufpassern unserer Demokratie, den flüchten eben die Insassen immer weiter aus der Republik und das hat Folgen. Mit durchgeknallt ist auch unser Lieblingsmassenmörder Karl Lauterbach, der ja kurz nach diesem Terroranschlag erklärte, dass ausländische Einflussnahmen irgendwie zu diesem Attentat führten. Er schaue Richtung Russland. Das sei sehr auffällig, dass das unmittelbar vor Wahlen stattfand. Damit fand er dann selbst bei seinen Unterstützern wenig Anklang. Und heraus kam ja auch, Milena, du hast es ja fast angedeutet, dass besagter Abdullah B. ja zum Hochadel der IS-Terroristen gehört, denn sein Vater sei da wohl aktiv. Und lustigerweise hatte Abdullah tatsächlich einen Tag nach der Tat ursprünglicherweise einen Termin, haltet euch fest, zum Deradikalisierungsgespräch mit einer staatlich finanzierten NGO namens Violence Prevention Network unter einem Mann namens Thomas Mücke, der regelmäßig mit islamistischer Werbung auffällt. So ist es im besten Deutschland aller Zeiten. So absurd und kaputt ist der Staat, dem immer noch 17% der Menschen vertrauen. Das schon irre. Interessanterweise oder interessant waren auch die Reaktionen im Ausland auf diesen Terroranschlag. Apollonius schreibt, Araber feiern Terroranschlag auf CSD in sozialen Medien. Gott möge den Täter reich belohnen. Die überwiegende Mehrheit der arabischen Nutzer von Facebook und dieser Kommentierungsnetworks feierten den Anschlag offen. Abdul Balut sei ein Held und Märtyrer.
2: Ja. Also selbst auf der arabischsprachigen Facebook-Seite der Deutschen Welle feiern alle 8000 Smileys unter einem Post, ja, also so Gelächter-Smileys. Also die Redakteure versuchen zu löschen, kommen aber nicht hinterher. Und da schrieb einer, also auf der Facebook-Seite der Deutschen Welle, er wünsche sich, dass alle Teilnehmer des CSD getötet worden wären.
1: Warte.
2: Ja, der ist bestimmt von der AfD. Sofort verbieten.
1: Tja. Ja, es ist wohl Todessehnsucht, die diese Leute dort treibt. Anders kann man sich es nicht wirklich erklären und anders kann ich mir nicht erklären, von was Boris Reitschuster hier berichtet. In diesem Fall von Afghanistan-Abschiebung, denn die gab es dann flugs danach. Immer wenn so etwas passiert, dann will Fritz BlackRock mit seiner Komplizentruppe natürlich Aktivismus zeigen und simulieren. Und deswegen gab es einen Afghanistan-Abschiebeflug und natürlich mal wieder eine Demo gegen rechts oder eine Demo gegen besagten Abfluss. Reitschuster schreibt,

0: Kenner dieser Afghanistan-Situation. Du bist, glaube ich, Vorsitzender der Deutsch-Afghanischen Gesellschaft und hast sicherlich eine differenzierte Meinung dazu.
1: Ja, richtigerweise war ich Vizepräsident der Deutsch-Afghanischen Gesellschaft und zwar bis zu dem Zeitpunkt, als ich der Neuen Züricher Zeitung ein sehr umfangreiches Interview über meine Sicht auf Afghanistan gegeben habe. Das ist jetzt auch schon wieder ein gutes Jahr, anderthalb her. Danach hatten wir zu große Differenzen über die Frage, ob man mit dem aktuellen Regime in Afghanistan zusammenarbeiten sollte oder nicht. Und seitdem bin ich auch nicht mehr Vizepräsident und das sehr gerne.
0: Das spricht für dich, ja.
1: Ja, also das Thema ist aber trotzdem eins, das mich also in mehrfacher Hinsicht berührt, nämlich auch etwas, womit ich mich in letzter Zeit intensiver beschäftigt habe, mit dem Thema der kognitiven Kriegsführung. Das ist das, was wir gerade ja erleben, das, was du als Berichterstattungsanlass darstellst, in dem also das Regime selbst Medien darüber berichten lässt, was man denn da gerne hätte. Ist ja nichts anderes als genau diese kognitive Kriegsführung, die die NATO beschreibt und von der sie explizit und ausdrücklich sagt, dass die nicht nur die Abwehr nach außen beinhaltet, sondern auch die Immunisierung nach innen. Also sprich, dass die Bevölkerung eines NATO-Mitgliedstaats, wie zum Beispiel Deutschland, aktiv verstehen muss durch kognitive Kriegsführung, also das heißt durch Medienmanipulation aktiv verstehen muss, was für sie gut und richtig ist. Wir haben also hier die Exekutive in Gestalt, in dem Fall eben halt der NATO, die an verschiedenen Stellen durch das Kontaktieren von Multiplikatoren, wie zum Beispiel auch beim Herrn Lauterbach, der käme in Frage, weil er eine mediale Reichweite hat, weil er zu einem Regierungskreis, also einer Regierungskoalition gehört, den zum Beispiel zu kontaktieren, ob direkt oder indirekt, und ihm zu suggerieren, dass diese oder jene Botschaft jetzt wirklich hilfreich wäre, um das deutsche Volk vor Manipulation zu schützen. Und genau das, diese Form der Manipulation, findet dann eben halt statt. Sag, um Gottes Willen, ja, da werden die Leute abgeschoben, das ist ja ganz schlimm. Und guck mal, ja, Social Proof, andere Leute wie du und ich, die protestieren dagegen. Dann wird das wohl richtig sein, dagegen zu protestieren. Das ist das, was da stattfindet. Da muss ich ganz deutlich sagen, das findet nicht zufällig statt. Das findet auch nicht nur deshalb statt, weil diejenigen, die dort für Protest bezahlt werden, von denjenigen bezahlt werden, die davon profitieren, dass sie beispielsweise unbegleitete minderjährige Flüchtlinge für aktuell 6.000 Euro monatlich betreuen, pro Flüchtling. Was also bei so einer netten Vierer-WG mal eben 24.000 Euro sind. Die haben natürlich auch das Geld dann, um es zu verteilen, um die Klaköre entsprechend zu bezahlen. Aber das ist nicht der eigentliche Hintergrund. Das ist eben halt nur ein Auswuchs des Problems. Der Hintergrund ist, dass tatsächlich die deutsche Bevölkerung verstehen soll, dass es ja eigentlich gar nicht so gut ist, jemanden abzuschieben. Genau das findet dort gerade statt und das ist nichts anderes als kognitive Kriegsführung der NATO gegen NATO-Mitgliedstaaten, in dem Fall gegen die deutsche Bevölkerung.
2: Tja. Ja, was sie auch immer selber, also was sie gerne machen, dass sie jemanden abschieben, der quasi mitten in der Ausbildung ist, ja, so ein toller Junge oder gerade die Ausbildung abgeschlossen hat, wo der Chef sagt, Mensch, den muss ich unbedingt behalten. Diese Leute werden dann abgeschoben, was keiner versteht, ja, ich auch nicht. Und dann sagt man, ja, schau mal, wie böse der Staat ist, der schiebt ab. Das fällt mir immer wieder auf. Da werden also Menschen geopfert, auch aufgrund dieser Propaganda. Und im Grunde unterstützt das ja das, was du, Marcel, gerade gesagt hast.
0: Ja, da werden echte Migranten werden rausgeschmissen und die Invasoren werden reingeholt. Genauso läuft eben die Umvolkung und ja, das Regime, was dahinter steht und die Strippen zieht. Völlig ohne jeden Zusammenhang und weil natürlich gar nichts mit irgendwas zu tun hat in unserer Demokratie, steigt die Umfrage, oder die steigen die Umfrageergebnisse für die AfD immer weiter. News schreibt, die AfD baut ihren Vorsprung vor CDU und CSU weiter aus. Im aktuellen RTL-NTV-Trendbarometer von Forsa erreicht die Partei 27%. Die Linke verbessert sich um einen Punkt auf 13 und liegt damit erstmals auch vor der SPD. Auch bei der zugeschriebenen politischen Kompetenz liegt die AfD vor der Union. Und weil, ich kann es nicht oft genug sagen, gar nichts mit irgendwas zu tun hat, da stößt der ehemalige Bundesverfassungsgerichtspräsident Hans-Jürgen Papier nun eine Debatte an, bei der Bodo Ramelow gleich ganz entschieden beipflichtet. Beide meinen nämlich, dass die Abschaffung der 5%-Hürde etwas dringend Nötiges sei. Ramelow sagte, wir können nicht mehr so weitermachen, sagte er wörtlich. Die Debatte um die Senkung der 5%-Hürde ist notwendig. Das erklärte er dem Redaktionsnetzwerk Deutschland.

0: Land, das zufällig der SPD gehört, zu weiten Teilen, ja, Milena. So viele Zufälle auf einmal, so ist es eben, das sind alles nur Zufälle, die haben irgendwie gar nicht mit irgendwas zu tun. Und zufällig fordert ja auch Sachsen-Anhalts SPD-Spitzenkandidat Armin Willigmann diese 5%-Abschaffung. Komisch alles, ja, irgendwie, ne?
1: Ja, aber da hat Alice Weidel einen interessanten Move gemacht. Die fordert das nämlich jetzt auch. Und damit dürfte dieser Vorschlag am Ende sein. Jetzt stell dir mal, die hat jetzt öffentlich gefordert, die 5%-Hürde abzuschaffen. So, bedeutet nach Gesetz der Brandmauer, Vorschlag vom Tisch. weil ja von der AfD. Also, ich bin gespannt, aber ich glaube nicht, dass daraus was noch was wird. Natürlich auch nicht vor den Wahlen jetzt. Das wird ja gar nicht mehr geschafft. Aber ich weiß ja zufällig, dass auch Marcel ein Verfechter der Abschaffung der 5%-Klausel-Hürde ist.
0: Ne? Ah ja?
2: Sehr richtig, sehr richtig.
0: Bitte.
2: Paul, das weißt auch du, denn das haben wir im Rahmen auch des Vorgehens gegen die Nichtzulassung damals der gemeinsamen Liste zur Europawahl deutlich gemacht und auch vom Bundesverfassungsgericht sehr ausführlich begründet vorgetragen. Und an dieser Begründung ist nach wie vor nichts, wo mir jemand sagen konnte, oh, da ist ein Logikfehler drin. Also die 5%-Hürde ist ja nur dann gerechtfertigt, wenn sie ausnahmsweise notwendig wäre. Denn sie greift ja ein in die Gleichwertigkeit der Stimmen, ne, weil ich einfach bestimmte Stimmen aussortiere und derjenige ja vorher gar nicht wissen kann, dass seine Stimme aussortiert wird und der eben halt später gar nicht einfließt in jede demokratische Willensbildung in einem Parlament. Also muss irgendein besonders gewichtiger Grund für eine solche Sperrklausel vorliegen. Und dieser gewichtige Grund, den hat das Bundesverfassungsgericht relativ lange in der Funktionsfähigkeit des Parlaments gesehen.
0: In Folge Weimar, ne? Da hat sich ja bekanntermaßen, also nach historisch überwiegender Meinung, der Staat zerlegt, weil die Zersplitterung des Reichstages ihn instabilisierte.
2: Genau, das war aber eigentlich auch damals schon, also historisch bzw. politikwissenschaftlich betrachtet, ziemlicher Blödsinn. Es ist aber auch jetzt an einer Vielzahl von Stellen widerlegt worden. Also die ganze Rechtsprechung dazu kommt eigentlich primär aus dem Drei-Parteien-System der Bundesrepublik alter Zeit. Also das heißt, der späten 70er Jahre, als es im Prinzip SPD, CDU und FDP gab. Und hat sich immer weiter aufgeweicht bei den Jahren. Vor allem ist aber auch eines ganz relevant. Also ich meine, wir haben mittlerweile je nach Parlament, je nach Landtag oder Bundestag gerne auch mal 7, teilweise sogar 8 Fraktionen, die in Parlamenten vertreten sind. Weil ich gar nicht wüsste, was 8 wären. Aber es funktioniert also auf jeden Fall schon mal mit deutlich mehr als 3 auch. Es ist auch nur eine Frage der Gesamtorganisation eines Parlaments, ob es jetzt heißt, oh, da sind ja zu viele Einzelabgeordnete, hier ist nur einer, da sind 2 von einer Gruppierung und so weiter. Die kommen ja dann gar nicht alle dran in so einer Plenarsitzung. Auch völliger Blödsinn. Ich habe, als ich Einzelabgeordneter in Berlin wurde, nachdem ich aus der FDP ausgetreten bin, habe ich vom Berliner Verfassungsgerichtshof genau das durchgesetzt, dass ich genau wie alle Fraktionen auch meine 10 Minuten in der Aktuellen Stunde habe und mir das ansonsten ein bisschen irgendwie aufteilen kann. Ist das Berliner Parlament zusammengebrochen deswegen? Nein, offensichtlich nicht. Und neben mir gab es auch im Übrigen noch 2 weitere Einzelabgeordnete, für die das auch galt. War also auch kein Problem. Ansonsten wird als Argument noch gerne angeführt, ach, das ist doch gar kein Problem, das sind doch nur ganz wenige Stimmen, die hinten runterfallen. Und das war auch mal so, auch in dieser Drei-Parteien-Konstellation. Da gab es die Republikaner und die DKP, die hatten jeder so ungefähr 0,2% und die zählten dann halt nicht mit. Mittlerweile sind wir bei der 5%-Hürde an einem Stand, in dem je nach Bundesland zwischen 15 und auch gerne mal 20% der Stimmen plötzlich hinten runterfallen. Also ja, es ist völlig richtig, die 5%-Hürde gehört abgeschafft, sie gehört aber längst abgeschafft. Und nicht nur, weil jetzt natürlich endlich, und ich würde es ihr so unfassbar gönnen, muss ich sagen, als alter Freund der Sozialdemokratie, endlich die SPD droht, aus einem Landesparlament zu fallen. Irgendwann müssen diese Beleidigungen all ihrer großen sozialdemokratischen Vorgänger, diese Beleidigungen von Helmut Schmidt oder, ach, wir können eine ganze andere herunterbeten, die müssen doch endlich mal irgendwann verstehen, dass sie keine Sozialdemokraten sind, sondern einfach schlichtweg Witzfiguren.
0: In Sachsen-Anhalt kann es jetzt so kommen. Ne? Da steuern sie genau drauf zu. Und deswegen will ja Herr Willigmann da eine 3%-Hürde. Also wir lernen, Milena, es gibt gute Argumente für die Abschaffung. Ein bisschen plötzlich und unerwartet ist halt nur der Zeitpunkt, zu dem die Regimeparteien das fordern.
1: Ja, natürlich. Ich meine, aber übrigens auch spannend, die Bundesregierung entwickelt gerade Notfallpläne für den Fall, dass eine AfD-geführte Landesregierung die Verlegung von NATO-Truppen behindern könnte. Also das berichtet die Welt unter anderem. Klingt jetzt ein bisschen komisch. Also der Hintergrund natürlich, dass die AfD in Sachsen-Anhalt gewinnen könnte. Also alleine.
0: Haus hoch.
1: Ja, und ich habe überlegt, was könnte dahinter stecken? Und wenn ich den Artikel weitergelesen habe, dann stand da, im Falle einer AfD-Alleinregierung müsse man Möglichkeiten schaffen, zumindest einzelne Länder überstimmen zu können und notwendige Maßnahmen einzuleiten. Und Pistorius hatte bereits vorher gesagt, es werde geprüft, wie geheim eingestufte Informationen bei einer AfD-geführten Landesregierung geschützt werden könnten. Also, was sie vorhaben, am Ende, also AfD-geführte Länder sind dann Länder zweiter Klasse. Mhm. Ja? Es gibt die richtigen Länder und dann gibt es die AfD-geführten Länder. So wollen sie die AfD zerlegen, selbst wenn sie dort an die Macht kommen. Und das wird wahrscheinlich auch auf den Bundesrat irgendwelche Auswirkungen haben. Also das ist hochinteressant.
0: Ist ja auch innenpolitisch so geplant. Man hat ja da diskutiert, sie dann auszuschließen von Verfassungsschutzinformationen oder Kriminalinformationen des Länderaustausches der Kriminalpolizeien und so. Also das wird an allen Stellen, koppeln sie das oder bauen sie da jetzt parallel.
1: Aber Niedersachsen macht es noch einfacher. Die lassen die erst gar nicht zur Wahl zu.
0: Darauf wollte ich doch hinaus. Genau. Ich glaube, wir stehen bei 11, glaube ich, oder? Habt ihr bessere Informationen? Ich glaube, 11 Kandidaten sind es aktuell.
1: Weißt ich traue mich gar nicht zu sagen. Also ich bin bei 4, 5 irgendwie ausgestiegen. Ah. Und dann bei irgendwelchen anderen, die durften dann doch, also ich bin, was die genaue Zahl angeht, raus.
0: Verwirrung ist eben System. Selbst die Bild-Zeitung, ihr habt richtig gehört, Axel Springers Flaggschiff der regimetreuen Pseudokritik, ist irritiert und kann sich nicht ganz erklären, was passiert. Spricht von einem Eklat und fragt nach Skandal. Darf der Staat Kandidaten von einer Wahl fernhalten, obwohl ihre Partei zugelassen ist? In Niedersachsen passiert aktuell genau das. Grundlage für die Entscheidung ist ein Gesetz, das erst im April von der rot-grünen Landesregierung verabschiedet wurde. Demnach hat bereits die Mitgliedschaft in der ARD, ist ja wunderbar, ja, die Mitgliedschaft in der AfD eine erhebliche Indizienwirkung für die fehlende Verfassungstreue. Das war tatsächlich spontan gerade, ihr Lieben, es war nicht geskriptet. Ja. Die Mitgliedschaft in der ARD wäre für mich durchaus ein Ausschlussgrund. Aber wir haben es ja schon letzte Woche berichtet, denn das Ganze fing ja medial an mit dem Ausschluss von Martin Sichert, dem Bundestagsabgeordneten der AfD, als Landratskandidat für Friesland. Mittlerweile gibt es 11 weitere Personen, die ausgeschlossen wurden. Selbst die Bild kann sich nicht verkneifen, darauf hinzuweisen, dass die Geheimpolizei, die ja der SPD-Innenministerin untersteht, die dann empfiehlt und auf Weisung der SPD-Innenministerin ihre Gegner auszuschließen, dass das wiederum zu einer Empfehlung des Landes führt. Das ist nämlich die Kette. Und diese Empfehlung des Landes wird dann vom Wahlausschuss vor Ort umgesetzt. Es ist schon Wahnsinn. Es ist, Marcel, bitte widersprich mir, das Vollbild einer Diktatur.
2: Ja, da kann ich in der Tat ein bisschen widersprechen. Oh. Denn wir reden ja hier nicht von Wahlen zu Parlamenten, sondern wir reden von politischen Beamten, die durch den jeweiligen Souverän in den Gemeinden ausgewählt werden sollen. Das heißt also, wir wählen ja hier kein Parlament in Niedersachsen, sondern es geht um Exekutivämter, die gewählt werden. Und deswegen kann man überhaupt mit diesem ganzen verfassungstreue Argument nur kommen. Der Gedanke dahinter ist der, dass ich natürlich keinen Beamten, und die wären ja dann jeweils politische Beamte auf Zeit, wenn sie gewählt werden, keinen Beamten haben will, und das kann, glaube ich, jeder nachvollziehen, grundsätzlich als Grundsatz, der sich eben nicht an die Regeln des Staates hält, weil er das von vornherein schon erklärt hat, dass er das nicht wolle. Das per se ist ja nichts Unzulässiges. Das Problem liegt hier aber an zwei Stellen. Zum einen in der Tat das Thema Richter in eigener Sache. Es ist die Exekutive selbst ja in Niedersachsen gerade, die wiederum beschließt, dass überhaupt erstmal eine AfD zu beobachten sei. Das tut sie einfach Kraft ihrer Wassersuppe. Daraus dann wieder aus der eigenen Erkenntnis, die sie einfach so festgelegt hat, zieht sie dann weitere Schlüsse und gibt diese wiederum an weitere Organe der Exekutive, also auch die Wahlausschüsse ja auf der Kreisebene. Die gehören ja nicht eben halt der Legislative oder der Judikative an, sondern auch die sind Teil der Exekutive. Die sollen das dann nachplappern. So ist der grundlegende Gedanke. Das Ganze übersieht aber einen ganz zentralen Punkt bei den politischen Beamten. Zuständig für diese Prüfung, ob derjenige eben verfassungstreu ist oder nicht, ist immer die einstellende Stelle. Das heißt, im Fall eines Polizeibeamten wäre es der jeweilige Polizeipräsident, der zuständig ist. Hier bei einem Landrat wird letztlich die Einstellung bzw. die Bestellung vorgenommen vom Souverän, der dort vor Ort wählt. Das heißt, es ist eben nicht der Wahlausschuss, der das zu bestimmen hat, ob der Kandidat zur Wahl zugelassen wird, sondern die verfassungstreue Prüfung nimmt im Prinzip der Souverän selbst vor, nämlich dadurch, dass er sagt, den wähle ich aber oder
0: Marcel,
2: den wähle ich nicht.
0: Entschuldige, ja. Im Ergebnis ist es doch jetzt wortreich trotzdem Diktatur. Eben, du hast es doch gerade selber gesagt. Ja, der Wähler sagt, der Wähler hat es zu entscheiden, das wird dem Wähler aber weggenommen durch eine Selbstermächtigung des politischen Gegners, der gleichzeitig alle Ämter innehat. Was ist daran nicht Diktatur?
2: Ganz einfach. Exekutive funktioniert nicht demokratisch. Die Exekutive hat keinen Anspruch, demokratisch organisiert zu sein. Die Exekutive ist ausführende Gewalt. Demokratisch gewählt wird ein Parlament. Das hat die Exekutive dann wieder zu kontrollieren und hat das umzusetzen.
0: Verstehe ich nicht.
2: Ich will sagen, das ist ganz einfach. Und wenn ich sagen würde, für Parlamentswahlen gilt das, was wir da gerade in Niedersachsen erleben. Die können da nicht zugelassen werden. Klammer auf, ich hatte vor Jahren ja schon mal aufgezeigt, dass auch das durchaus möglich wäre. Das kann man so machen. Das wäre lupenreine Diktatur. Das haben wir da aber im Moment nicht, weil erstens könnte das Parlament das korrigieren. Zweitens kann ein Gericht diesen Blödsinn korrigieren.
0: Ja, tut es aber nein, nicht. Das halte ich für ein theoretisches.
2: Das ist eine Selbstermächtigung der Exekutive gerade.
0: Richtig.
2: Völlig richtig, aber die kann man stoppen.
1: Nee, es ist eine logische Kette des Faschismus. Ja? Die kommunalen Ausschüsse handeln auf Empfehlung der Landesregierung, auf Vorschläge, wie sie selber zugeben. Deren weisungsgebundener Verfassungsschutz hat die AfD praktischerweise als gesichert rechtsextremistische Bestrebung ausgeführt. Ja? Und das Gesetz, das auf die Verfassungstreue geprüft, das gibt es jetzt seit April. Das ist eine logische Kette des Faschismus, hat auch Harald Martenstein in der Kolumnist der Bild erkannt. Er hat der niedersächsischen Innenministerin Behrens zugerufen, das, was sie tun, erinnert mich an Erdogans Türkei. Auch dort wird die Opposition mit fadenscheinigen Gründen von Wahlen ausgeschlossen. Früher hieß es oft, geht doch in die DDR, wenn es euch hier nicht passt. Ihnen möchte ich raten, gehen Sie nach Ankara.
0: Tja, sehe ich ganz genauso. Und tut mir leid, Marcel, da kann ich auch nicht mitgehen. Also
1: aber wir müssen es jetzt nicht weiter ausdiskutieren. Ja, das sollten wir vielleicht privat
0: nicht
1: tun.
0: Gibt es ja gar nicht. Die Meinung ist ja vollkommen zulässig und hier sehr erwünscht. Also vielen Dank für diese Darstellung. Ich schließe mich Milena vollumfänglich an und sage auch, das Vollbild eines faschistischen Vorgehens in einer Diktatur, weil alle Möglichkeit zum Stoppen ja rein akademisch ist. Und dass es so bleibt, ja, dafür will der Staat natürlich bekanntermaßen kräftig sorgen, indem er eben kontrolliert, wer überhaupt noch was sagen darf. Also Marcel Luthe eventuell dann manchmal noch, wenn er sowas zu sagen hat, Frau Preradovic und ich vielleicht weniger, wenn passiert, was Apollo News jetzt ankündigt. Die Bundesregierung will staatliche digitale Geldbörse zur Alterskontrolle bei sozialen Medien nutzen. Damit, Milena, konkretisiert sich ja, was wir hier schon lange ankündigen, die EID. Apollo schreibt, Anfang 2027 soll die staatliche digitale Geldbörse kommen. Durch diese EUDI-Wallet, EUD, soll auch das Alter für Online-Dienste geprüft werden. Die Bundesregierung konzentriert sich darauf, eine überzeugende Methode zur Altersprüfung mittels der EUDI-Wallet zu entwickeln. Ja. Natürlich geht es nur dazu, dass wir beim Besuch unserer Pornosites wirklich sicher angeben, dass wir auch wirklich alle 18 sind und nicht darum, irgendwie auf so Foren die Identität und so, ne? Ganz
1: ja, ich meine, das war doch so klar. Ich meine, du kannst ja Kinder nur von Online-Diensten fernhalten, wenn du das Alter von allen prüfst. Das wussten wir alle. Und es gab immer noch Leute, die haben gehofft, dass es nicht so kommt. Ja, und in diesem Ausdruck digitale Geldbörse, da steckt ja auch digitales Geld drin. Ja? Und ich glaube, das ist dann der nächste Schritt.
0: Nein.
1: Es wird eins nach dem anderen. Wir brauchen ja, wenn das digitale Geld kommt, sollten wir ja schon alle eine digitale Geldbörse haben. Sonst macht es ja keinen Sinn. Wo tun wir das Geld sonst hin? Verstehst du?
0: Verstehe.
1: Also, damit das auch reibungslos läuft mit dem digitalen Euro. Jo, es ist genau so, wie wir es seit 6 Jahren erzählen. Und jedes Mal.
0: Potz fucking Blitz, dass es so kommt, wie ja nicht nur wir es erzählen. Nein, nein, es liegt ja nicht nur an der Genialität von Frau Preradovic und mir, sondern das sehen ja auch viele andere so und sagen es. Und
2: die Genialität würde ich aber für mich gerne auch mit reklamieren.
0: Bitte.
2: Genau über dieses Thema habe ich letzte Woche in meiner Kolumne in der Berliner Zeitung geschrieben. Der Krieg gegen das Bargeld. Wer das Geld kontrolliert, kontrolliert die Bürger. Ich möchte es jetzt nicht in epischer Weite ausweiten, aber das, was Sie gerade in der Tat richtig gesagt haben, ist ein wichtiger Aspekt. Klar, ich kann die Leute direkt aufschalten, wenn sie mir nicht gefallen. Darüber hinaus mache ich damit aber noch etwas anderes, was haushaltspolitisch ganz, ganz, ganz wichtig ist. Ich kann das, was früher erfordert hat, dass ich zumindest Druckerpressen angeschmissen habe, um eben halt das Zahlungsversprechen, das hinter einer Banknote steht, aufzuweichen. Das kann ich zukünftig dann einfach schlichtweg nur noch mit einem Mausklick machen, von jetzt auf gleich. Dieser Weg ist zwingend notwendig, zusammen im Übrigen mit dem EU-weiten Vermögensverzeichnis, an dem natürlich nicht gearbeitet wird, in Wirklichkeit aber schon, zwingend notwendig, um jedem auf Knopfdruck enteignen zu können. Da geht's hin. Und da bin ich dann wiederum voll und ganz bei dem Thema Diktatur.
0: Ja. Ja, sie kommt halt von allen Seiten, von allen möglichen Seiten und manchmal, da schlägt es auch so ein klein wenig zurück und manchmal kommt dann auch so, wie sich manche wünschen. Aber was bringt's dann? Also worauf ich anspiele, ist natürlich der Auftritt von Anthony Fauci, also dem richtigen, dem Megadrosten oder einer Fusion von Drosten und Lauterbach vor dem US-Senat. Dieser amerikanische Massenmörder wird dort mit Fotomontagen dargestellt als der schlimmste Verbrecher der Gegenwart. Und jedenfalls der Verantwortliche für die Corona-Politik und die sogenannten Maßnahmen, Lockdowns, Masken und Impfpflichten in den USA, musste sich vor dem US-Senat nun einer Befragung stellen. Und viele, Milena, feiern das, dass Anthony Fauci dort, kann man sagen, wild beleidigt und beschimpft wurde von verhörenden Senatoren, freuen sich nun über einen Beginn einer Aufklärung. Mein Drosten würde ja nun zittern müssen, so würde es ihn auch ereilen. Aber aus meiner Sicht übersehen sie da so die winzige Kleinigkeit, dass das alles für Fauci komplett voll los bleibt, wenn er da über 100 Mal vor dem Senat sich auf den 5. Verfassungszusatz beruft und erklärt, er antworte darauf nicht. Er lässt sich wild beschimpfen, aber er bleibt begnadigt.
1: Ja, aber die Begnadigung gilt nur auf Bundesebene, soweit ich weiß. Das gilt nicht für die einzelnen Bundesstaaten. Also er kann in den Bundesstaaten strafrechtlich und auch zivilrechtlich belangt werden. Ja, und da gibt es ja einige konservative Staaten. Also ich bin nicht sicher, wie sicher er ist. Also das, keine Ahnung. Also ich halte ihn am Ende ja auch für einen korrupten, nützlichen Idioten. Ja?
0: Ja.
1: Weil er durfte diese weltweite Corona-Politik entwerfen, wieder besseres Wissen. Ja, das haben ja seine Tagebücher belegt. Ja? Er hat zum Beispiel am 8.2.2020 hat er geschrieben, Corona sei wie Grippe. Und am 11.3. hat er öffentlich unter Eid ausgesagt, Corona sei 10-mal so tödlich wie die Grippe. Ja, obwohl da die Daten aus China und so schon was völlig anderes gesagt haben. Also ja, alle starren auf Fauci. Aber ganz interessant fand ich ein Video, was Beatrice von Storch gemacht hat. Die hat sich nämlich mit Pfizer beschäftigt, was die inzwischen machen. Ja, also das muss ich euch erzählen. Pfizer hat inzwischen 43 Milliarden Dollar, das ist nicht wenig, in Krebsmedikamente investiert, indem sie den Krebsspezialisten Siegen übernommen haben. Und die Entscheidung, voll auf Krebs zu gehen, also in Richtung Krebs, die fiel wohl am Ende der Pandemie. Und wenn du so große Teile deines Kapitals in ein einziges Projekt investierst, ja, also, dann musst du dir schon ziemlich sicher sein, dass es sich lohnt. Und du weißt es ja vor allem dann, wenn du den Markt selber geschaffen hast. Und inzwischen verdient Pfizer 27% seines Umsatzes mit Krebsmedikamenten. Und laut Aktienwelt soll der Markt für Krebs 2030 300 Milliarden schwer sein. Mehr als doppelt so viel wie vor Corona. Ja, also da lauert auch das ganz perfide Böse, würde ich sagen.
0: Naja, aber spricht ja auch wieder für das, was ich meine, dass nämlich Anthony Fauci am Ende überhaupt keinerlei Konsequenz von irgendwas zu befürchten hat. Theoretisch ist das möglich, so, dass eine Bundesbegnadigung auf Landesebene, aber praktisch wurde das noch nie so umgangen.
1: Und warten wir es ab. Du hast auch gesagt, Spahn tritt nicht zurück.
0: Völlig richtig, ja. ist nur bisher, es gibt ja eine reiche Geschichte von solchen skandalösen, Begnadigungen. Die wurden noch nie auf Landesebene irgendwie umgangen. Ja. Und die herrschende Meinung ist ja, dass das faktisch dann auch für die Landesebene gilt, auch wenn das formal nicht der Fall ist. Natürlich überschlagen sich amerikanische Politiker jetzt mit Aufrufen an die, Zitat, großen Generalstaatsanwälte der Bundesländer, der großen Staaten, the great state of so und so, was mich immer wieder an diese Käsesituation erinnert, the great state of Vermont will not excuse itself for cheese, dass das alles auf Landesebene passieren soll. Wir werden sehen, was passiert. Ich schätze tatsächlich null und gar nichts. Aber dass da ein Markt vorbereitet wurde, das ist ja ganz offensichtlich, ne? Also auch die Ugo Sahin und seine Komplizin, die ja da mit Krebsmitteln danach reüssieren wollen, das hat sich ja nicht so richtig mit Begeisterung durchsetzen können, die mRNA-Antikrebsimpfung, aber Bild und Konsorten versuchen das ja regelmäßig hochzuschreiben, dass diese Giftstoffe für die selbst erstellten Krebsfälle irgendwie zugelassen werden sollen. Dass das der Plan ist, halte ich für recht offensichtlich, Milena, ja.
1: Ja.
0: Ja, ne? Also,
1: ja, so, was soll ich jetzt sagen? Ich habe dir ja vorher erzählt.
0: Ja, ja, absolut. Und deswegen, glaube ich, wird man auch Fauci schön in Ruhe lassen und möglichst schnell dann
1: von der Bühne
0: ziehen. Wir werden all das sehen. Was wir auch sehen werden, und damit sind wir beim Wirtschaftsthema in Deutschland, ist, was da weiterkommt und wie sich's entwickelt. Wir sehen ja jede Woche sehr, sehr viel. Und wir sehen jetzt unter anderem auch, dass der Münchner Autobauer BMW, der schon gebeutelt genug war von Einnahmeverlusten, jetzt dann auch Konsequenzen zieht. Noch nicht ganz so stark wie VW, aber die Berliner Zeitung berichtet, bis Ende 2027 sollen bei BMW laut übereinstimmenden Medienberichten weltweit rund 8000 Arbeitsplätze wegfallen. Autoexperte Wulf Schlachter spricht von einer historischen Zäsur und dem endgültigen Ende einer Sonderrolle im deutschen Automobilsektor. Der Personalabbau soll über natürliche Fluktuationen durch altersbedingte Austritte erfolgen, aber da mehr als die Hälfte der rund 154.000 BMW-Beschäftigten in Deutschland tätig sind, dürfte ein Großteil in jedem Fall in Deutschland wegfallen. Rund 40.000 Beschäftigte sollen ein freiwilliges Abfindungsangebot erhalten. Ja, läuft, kann man sagen, für den deutschen Automobilsektor. Und lustigerweise, Marcel, kommt zeitgleich auch, das berichtet nur TKP von, die Massenmedien hat es nicht geschafft, ein britischer Forscher mit einer eindeutigen Studie zu einem Urteil über die Elektroautos, die bisher vom Regime propagiert wurden. Da schreibt TKP, der Verkehrssektor macht in Großbritannien, da kommt die Studie her, rund 26% der nationalen Emissionen aus. Global sind das 0,27%. Selbst wenn alle britischen PKWs und Vans auf reine Batteriefahrzeuge umgestellt würden, senke der globale CO2-Ausstoß laut diesem Forscher um lediglich etwa 0,14%. Massive Disruption für lächerlichen Gewinn. Das wird man sich, Marcel, vielleicht jetzt auch bei BMW denken.
2: Ja, natürlich. Aber es ist ja politisch so gewollt gewesen. Das trifft eben nicht nur BMW, sondern alle Automobilhersteller. Es trifft aber vor allem natürlich auch im Übrigen die Zulieferer. Das ist das, was wir jetzt erleben. Wir haben bei BMW relativ wenig Mitglieder. Wir haben bei einigen Zulieferern, gerade im bayerischen Raum, relativ viele. Und wir haben jetzt zum Beispiel einen Automobilzulieferer, der im Wesentlichen Schließsysteme und sowas baut im Kreis Dachau. Der reduziert sich von 300 Mitarbeitern auf rund 150. Auch genau über ein solches Abfindungsmodell. Das ist der größte Arbeitgeber da im Ort. Der ist dann einfach mal weg. Zwar war das politisch so gewollt, war nicht nur, weil, also in dem Fall bei Schließsystemen kommt es ja nicht darauf an, ob es ein Elektroauto ist oder nicht, sondern ganz generell, weil der Produktionsstandort Deutschland oder Europa mittlerweile viel zu teuer geworden ist, in jeder Hinsicht. Und die Folgen, die kommen immer weiter lawinenartig. Es ist ja dann eben nicht nur der eine, der plötzlich noch Steuern gezahlt hat und Sozialabgaben bezahlt hat und jetzt was erhalten soll, der also auf der einen Seite als Stütze wegfällt, auf der anderen Seite dann in einen Bedarf fällt, sondern an dem hängen ja auch alle anderen dran. Der hat ja weniger Geld zum Ausgeben, dementsprechend fallen also, ob das jetzt eben halt auch nur die Kneipe quasi um die Ecke ist oder sonst irgendwas, gibt es ebenfalls betroffen, die fällt auch weg. Und das ist mittlerweile eine Lawine geworden, von der ich mit allen volkswirtschaftlichen Daten, die ich mir sehr, sehr regelmäßig anschaue, nicht mehr wüsste, wie sich die gegenwärtig noch aufzuhalten ließ. Es ist schlimm, objektiv, gerade jetzt schon, aber es wird viel schlimmer und das Problem ist schlichtweg ideologisch ausgemacht, insbesondere durch eine völlig geisteskranke Energiepolitik kombiniert mit einer geisteskranken Verkehrspolitik. Ich meine, schau dir aktuell an, wir stehen wohl im Moment bei einem Liter Diesel wieder bei 2,40. Bei 2 Euro gab es einen Aufschrei, dann gab es ein bisschen Bildberichterstattung und dann gab es die große Sparmaßnahme, die darin bestand, dass man die absurd hohen Steuern auf Kraftstoffe ein bisschen gesenkt hat für eine kurze Zeit. Jetzt sind wir weit über dem Wert, den wir vorher hatten. Der Aufschrei bleibt weg, denn ja, das betrifft.
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4: 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Ukrainische Streitkräfte haben laut einem Bericht erstmals britische Drohnen für Angriffe tief im russischen Kernland eingesetzt. Als Zeichen der enger werdenden militärischen Zusammenarbeit zwischen Großbritannien und Kiew erklärten Quellen der ukrainischen Armee der Zeitung The Times, dass Drohnen zweier britischer Unternehmen in den vergangenen 6 Monaten eingesetzt wurden. Zu den Zielen gehörten unter anderem Ölraffinerien in Wolgograd und in der Nähe von Moskau sowie Logistikzentren. Das dürften die Beziehungen zwischen Großbritannien und Moskau weiter belasten. Friedensaktivisten warnen, dass Moskau irgendwann antworten wird und das den Start eines gesamten europäischen Kriegs bedeuten könnte. Der thüringische Verfassungsschutzchef Stefan Kramer spricht sich für einen Wahlausschluss und Grundrechtsentzug von AfD-Politikern aus. Er fordert ein Vorgehen wie in Niedersachsen, wo bereits 4 AfD-Politiker nicht zur Kommunalwahl antreten dürfen. Man redet nicht darüber, man macht es, sagte der thüringische Verfassungsschutzchef in einem Podcast. Anstatt eines Parteiverbots fordert er andere Schritte, die schon jetzt, nach seiner Meinung, erlaubt seien. So sollte man AfD-Politikern das passive und aktive Wahlrecht entziehen. Die Linken-Vorsitzende Ines Schwertner machte sich bei Maischberger für die Enteignung großer Wohnkonzerne stark. Über die damit verbundenen Kosten sagte sie, es gibt verschiedene Schätzungen. Das werden die Richter entscheiden, ob das unter Verkaufswert auch möglich ist. Es könnte zum Beispiel ein symbolischer Euro sein. Hintergrund ist der Volksentscheid in Berlin. Wohnungen sollen demnach wieder in die öffentliche Hand gegeben werden. Die Trigger-FM-Meldungen. 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
2: Was die große Sparmaßnahme, die darin bestand, dass man die absurd hohen Steuern auf Kraftstoffe ein bisschen gesenkt hat für eine kurze Zeit. Jetzt sind wir weit über dem Wert, den wir vorher hatten. Der Aufschrei bleibt weg, denn ja, das betrifft doch nur den und den, der da Autos fährt. Nein, das betrifft natürlich jeden, der irgendein Produkt, irgendeine Dienstleistung in diesem Land bezieht. Gerade ein Land wie Deutschland, das im Wesentlichen von Verarbeitung lebt, wenn es denn was Sinnvolles volkswirtschaftliches machen will und sich eben halt nicht gegenseitig die Haare schneidet, bedeutet das, wir müssen Güter und Personal von A nach B kriegen und das möglichst günstig und möglichst schnell. In Städten wie Berlin sehen wir, dass eine ideologische Verkehrspolitik genau das Gegenteil macht. Überall Straßensperrungen, an denen natürlich nichts passiert. Überall Tempo 30, 20, 10, damit auch ja keiner irgendwann mal eine Chance hat, ans Ziel zu kommen. Und all das macht Logistik teuer. Und dementsprechend jedes Gut, das von Logistik abhängt, teuer. Das ist eben halt nicht nur, ich sag mal, weiß ich nicht, der Müsli-Riegel im Regal, sondern das ist schlichtweg jedes einzelne Produkt. Und teuer bedeutet, ich brauche dafür mehr Geld. Das gleicht dieser Staat damit aus, dass er bei einem tollen Mindestlohn sagt, oh, wir geben jetzt einfach mehr Geld ins System. Da steckt aber natürlich nicht mehr Kaufkraft hinter, weil wir nicht mehr Waren plötzlich dadurch produzieren. Passiert ja nicht. Das ist wiederum genau die Inflation, die Leute spüren, die dazu führt, dass derjenige, der gerade zumindest noch ein bisschen was hatte, weil sein Geld noch ausgereicht hat, um was zu kaufen, plötzlich ebenfalls auf Transferleistungen angewiesen ist. Und je mehr Leute ich habe, die auf Transferleistungen angewiesen sind, die also von meinem Goodwill als Staat abhängig sind, umso desto leichter ist es, die zu führen. Und auch das führt dann wieder, um den Begriff der Diktatur aufzunehmen, viel leichter in die Diktatur, gerade auch noch, wenn ich demjenigen, der sich falsch politisch äußert und der sowieso von meinen Essensmarken abhängig ist, diese digitalen Essensmarken am nächsten Tag einfach mal abschalten kann.
0: Tja.
1: Und ja, und ganz kurz, ich wollte noch was zur deutschen Autowirtschaft sagen. Ich finde, die hat sich im Grunde allerdings auch, also abgesehen von den Vorgaben aus Berlin und Brüssel, auch selbst kaputt gemacht. Ja, die waren nicht mehr sonderlich innovativ, die haben sich auf ihren China-Exporten ausgeruht und haben dabei irgendwie übersehen, dass China so richtig mobil macht. Ja, natürlich haben die chinesischen Autobauer den Vorteil, dass sie von ihrer eigenen Regierung unterstützt werden. Es ist ein großer Vorteil. Ja, den haben die deutschen Autobauer nicht. Aber im Grunde haben die auch verschlafen. Sie haben verschlafen auch die Entwicklung von Verbrennern. Die sind sehr spät und auf diesen Elektro-Ding aufgesprungen. Zu Recht. Aber entweder ich mach's gar nicht oder ich mach's richtig. Ja. Und im Grunde hat es der Postillon in einem Post sehr schön zusammengefasst. Da steht, von wegen China kauft keine Verbrenner aus Deutschland mehr. Das chinesische Nationalmuseum hat gerade einen nagelneuen BMW für seine Ausstellung veraltete Technologien bestellt.
0: Ja, man muss halt am Galgen hängend ein bisschen den Henker beleidigen und ihm sagen, dass es etwas zu locker sitzt, was man da um den Hals hat. Anders ist es halt schwer zu ertragen. Und du hast ja auch schon die Energiepolitik angesprochen, lieber Marcel. Und da kam jetzt, also Energiepolitik in Anführungsstrichen, das ist Politik, aber es ist nicht unbedingt Energieförderungspolitik. Da kam jetzt raus durch einen Apollo-News-Bericht, den Weltaufgriff, dass die Bundesnetzagentur, also jene von dem grünen Parteifreund von oder grünen Busenfreund von Robert Habeck geführte Steuerbehörde, die Bundesnetzagentur klammheimlich eine sogenannte Sicherheitsplattform Strom eingerichtet hat. Großverbraucher müssen sich dort registrieren lassen. Mit dem Instrument reagiere der Bund auf die Gefahr, Zitat, struktureller Mangellagen und langer Blackouts. Mit dem neuen Instrument bereite sie sich und das Land auf eine nicht näher definierten persistente Strommangellage vor. Nach internen Dokumenten der Strombetreiber rüstet sich die Netzagentur damit erstmals gegen Stromausfälle mit einer Dauer von mehreren Tagen bis Wochen. Melina, also es ist also die persistente Hirnmangellage der Wählerschaft, muss man ja sagen, führt nun zu persistenten Strommangellagen. Und deswegen schaltet dann die Bundesnetzagentur die ja eh nicht mehr richtig produktiven Chemie- und Autobetriebe einfach ab per Anweisung.
1: Ja, ist unglaublich. Ich meine, die Welt hat mal nachgefragt und da hieß es dann, eine Veröffentlichung sei nicht geplant, weil die Pläne in der Öffentlichkeit für Verunsicherung sorgen könnten.
0: Ja. Kennen wir.
1: Ja, aber ich meine, wegen dieses Wackelstroms, ja, aber von Wind und Sonne, ist Deutschland ja ziemlich auf ausländische Stromimporte angewiesen. Mhm. Ja, das wird ja immer negiert, ist aber so. Und die Nachbarn sind gar nicht mehr so begeistert davon. Ja, weil also die haben auch dieses, sagen wir mal, wie es früher war, so eine konsistente Stromversorgung haben die geschätzt. Also wenn bei denen mal der Strom knapper ist, dann liefern die auch nicht mehr. Andererseits profitieren die, also die Anrainer, extrem von deutscher Überproduktion bei zu viel Sonne und zu viel Wind. Dann kriegen die den deutschen Strom nämlich nicht nur umsonst, nein, Deutschland zahlt dafür, dass sie den Strom abnehmen, weil der sonst die Netzsicherheit in Deutschland gefährdet. Das ganze System ist völlig absurd. Ja, also wenn wir Pech haben, kriegen wir nicht mehr genug Strom produziert. Also wenn wir Dunkelflaute haben und die anderen wollen uns auch nichts mehr geben, haben wir halt Pech gehabt. Ja, aber wenn wir zu viel haben, dann müssen wir es denen, naja, also mit Geld schenken. Das ist, also das kannst du dir eh nicht vorstellen. Alles mehr ausdenken da.
0: Kann man ja gut mittlerweile. Also mein Hörer dieses Podcasts ist dann leider ja schon. Aber wenn man eigentlich ganz normal denken würde und mit Hausverstand so im Leben durch die Gegend gehen würde, dann hätte man sich in der Tat schwer, ja. So läuft es in Deutschland und es läuft in Sachen internationaler Hirnversorgungslage auch nicht unbedingt gut. Wobei ein klein wenig positiv Nachrichten haben wir gegen Abschluss dann doch noch. Wobei es Trump-Nachrichten sind und man weiß ja, dass er ist the greatest ever und übertreibt gelegentlich mal, um es gelinde zu sagen. Nun jedenfalls kündigt US-Präsident Donald Trump, so schreibt Bild, auf seiner Social-Media-Plattform Truth Social an, die Terrororganisation Hamas habe zugestimmt, sich vollständig entwaffnen zu lassen. Das sei nach Trump ein monumentaler Schritt hin zur Sicherheit für die Region, so der 80-Jährige. Trumps Ankündigung bezieht sich auf eine Vereinbarung des von ihm gegründeten Friedensrats. Der Beschluss des 28 Staaten starken Gremiums sei, Gaza von einer verlässlichen palästinensischen Regierung verwalten zu lassen und gleichzeitig Israel zu garantieren, dass der Küstenstreifen nicht mehr als Terrorzelle für Anschläge genutzt werden kann. Ja, klingt
1: erstmal. Das sehe ich noch nicht. Ja, ich meine, die Hamas hat zugestimmt, sich entwaffnen zu lassen. Das wäre jetzt mal ein ganz neuer Move der Hamas.
0: Der hat die Hamas verwechselt. Der hat sie verwechselt mit einer Wäscherei an der Ecke oder so, ja. Neulich hat er doch auch erklärt, dass die Iranische Republik Japan von ihm angegriffen worden sei. Und ich meine, Japan, Hamas, Hauptsache Spanien.
1: Ja,
0: genau. Aus Trumps Sicht, ja. Ja, gut. Mal sehen, was dabei rauskommt. Aber zum Abschluss gibt es dann wirklich noch was richtig Schönes. Zumindest, wenn man ein klein wenig Schadenfreude daran empfindet, wie es Boris Pistorius, unserem Kriegsminister, gegangen sein muss, als dieser Tage ein Gelöbnis im Bendlerblock stattfand. Denn da jährte sich der Jahrestag des gescheiterten Hitler-Attentates. Und zudem werden ja traditionell unsere Demokraten aufgerufen, den Vorgänger im Amte und im Geiste zu verneinen und sich selber als das Gegenteil zu inszenieren. Nun machte man den Fehler, Navid Kermani als Sprecher einzuladen, eine Rede an die Rekruten zu halten. Und ich weiß nicht, ob ihr es beide gesehen habt, Marcel und Milena, aber diese Rede hatte es gewaltig in sich. Und hinter Kermani saß Verteidigungsminister Pistorius, wie Martin Sonneborn ihn nennt, und musste ganz schön mit den Zähnen knirschen, als Navid Kermani die jungen Rekruten ansprach.
1: Ja, also möchtest du jetzt eine Zusammenfassung, was er gesagt hat?
0: Kann ich gerne doch selber geben. Was er unter anderem sagte ist, Zitat, wenn die Bundesregierung einen Krieg führen würde, der offenkundig so völkerrechtswidrig wie der Krieg der USA und Israels gegen den Iran ist, dann ist es ihre Pflicht, den Dienst zu verweigern. Dann fuhr er fort und erklärte auch, dass der gegenwärtige Bundeskanzler das Völkerrecht mit Füßen trete, ausgerechnet er. Und das Ganze eine Schande sei für die Bundeswehr und die Parlamentsarmee. Also da hat man sich vielleicht den Falschen eingeladen.
1: Der wird auch nicht mehr eingeladen. Damit, ich schließe jede Wette ab. 1.000 Euro.
0: Ja gut, da hält keiner gegen. Aber schon erstaunlich, oder? Also das ist ja ein lustiges Bild gewesen.
1: Das war ein Unfall.
0: Ja, würde ich auch sagen.
2: Der Unfall ist aber doch genau das, was man eigentlich hätte erwarten müssen. Ne? Also das sind uns ja, das ist der Geist Stauffenbergs, ja? Zu sagen, es geht genau darum, im Zweifel auch gegen eine übergroße Mehrheit der dort versammelten Honoratioren eine Meinung zu vertreten, die man subjektiv, also auch objektiv und vor allem ethisch für richtig hält. Und genau das hat Herr Kermani getan. Also ja. Ja. Das Erstaunliche ist doch, dass sich Leute darüber tatsächlich echauffieren. Das sei ja wirklich an den Gesichtern zu sehen, dass es ihnen überhaupt nicht gefällt, die Wahrheit zu hören.
0: Komisch, ja. sehr komisch und mit diesem Geiste Stauffenbergs, nicht unbedingt seiner Erben, muss man sagen, denn die haben ja gerade Strafanzeige erstattet gegen Uwe Steimle als Kabarettist, weil sie ihren Urahnen irgendwie missbraucht sahen. Mit diesem positiven Geiste Stauffenbergs schließen wir dann auch diese Woche, denn es ist eben so, wie ich schon so lange sage, unsere Freiheit, die ist so verloren, wie unsere Sicherheit und auch unser Wohlstand, und sie alle werden nicht von selbst zurückkehren, denn keine Partei und kein Erlöser werden uns von den Verbrechern der herrschenden Parteien Korruption noch befreien. Es bleibt allein an uns. Massenmörder wie Karl Lauterbach oder Jens Spahn, Terroristen wie Nancy Faeser oder Landesverräter wie Fritz BlackRock und Angela Merkel endlich den Strafen zuzuführen, nach denen ihre Taten schreien. Nur wir selbst können unser Land endlich von den Syndikaten von EU, NATO oder Vereinten Nationen befreien und sie samt unserer Kolonialherren aus dem Land jagen. Einzig wir selbst können Deutschland endlich zu dem machen, was es auf dem Papier lange sein möchte. Ein Land der Freiheit, der Demokratie und der Rechtsstaatlichkeit. Aber nichts davon wird es hier werden ohne eine Revolution. Die können wir erreichen in Frieden und mit Humor, ganz einfach dadurch, dass wir die Verbrecher bei ihren Namen nennen und ihnen die Wahrheit ins Gesicht rufen, wo immer wir sie antreffen. Ich danke euch fürs Zuhören und meinen beiden Gästen für das gute Gespräch, Marcel Lude und Milena Preradovic. Das war Nummer 253 des Nacktniveaus. Die nächste Ausgabe folgt am kommenden Samstag, denn Widerstand ist nie zwecklos. 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
2: Einen wunderschönen guten Morgen nach Deutschland und in die ganze schöne große weite Welt. Heute ist Freitag, Wochenende, 7. August 2026. Ja, ihr Lieben, bei Andreas ist bestimmt schon Wochenende angesagt. Du hast wahrscheinlich schon die Füße im Wasser, Andreas, und der Bootsmotor läuft, richtig?
3: Genau so ist es. Also den ganzen Tag, man liegt ja nur in der Wanne und die Finger werden schrumpelig, aber so ist es halt. Nein, es ist tatsächlich so, das Wetter ist natürlich fantastisch und wir haben das Boot im Einsatz. Gestern wollten irgendwie alle mitfahren. Wir waren also mit 10 Leuten auf dem Boot unterwegs auf dem See. Das war wirklich sehr schön. Es war glatt wie ein Ententeich. Wir hatten 30 Grad. Ein fantastischer Sommer auf der ganzen Erde und darüber freuen wir uns. Und ich freue mich auch, dass in Deutschland mal wieder ein richtig schöner Sommer ist. Wie Rudi Carrell das schon immer gesungen hat in den 70er Jahren, als es so verregnet war, wann wird es endlich wieder Sommer? Und das ist auch heute hier der Fall und so erwarten wir wieder einen guten Tag.
2: Mal richtig Sommer, genau, ja. Können wir auch hier von uns behaupten. Ich bin nämlich genau in diesen Gefilden gerade unterwegs und es ist ganz anders als zu Hause, aber irgendwie ist es ja auch ein bisschen noch wie zu Hause. Und wir haben natürlich heute, ihr Lieben, wieder Themen, die ziemlich aufrührerisch sind, weil Dinge ans Tageslicht jetzt kommen, gebracht werden von vielen Kräften, die offenbar alle am selben Strang in die gleiche Richtung ziehen. Denn es geht um die Aufarbeitung von der Mikrobenzeit, einschließlich der ganzen Maßnahmen. Wer steckte dahinter? Wie ist das organisiert worden? Und es zieht sich dann noch viel weiter, denn das möchte ich gleich zu Beginn der Sendung sagen. Wir kommen nachher zu einem Thema, das euch in Europa vor allem interessieren sollte. Denn dort sollen jetzt Entscheidungen getroffen werden, ob Produkte, Lebensmittel und so weiter, die auch gentechnisch, also genmanipuliert bearbeitet wurden, kennzeichnungspflichtig sein sollen oder nicht. Und das ist ein ziemlich heftiges Thema. Und wir finden bei all den Themen irgendwie immer ein und denselben Global Player, einen selbsternannten Philanthropen, der die Finger damit im Spiel hat. Wir fangen mal jetzt an mit Berichten aus den Vereinigten Staaten. Da geht es nämlich um den ehemaligen Chef der US-Gesundheitsbehörde Anthony Fauci, der übrigens, naja, ihr ahnt schon, wen ich vorher gemeint habe, der offenbar ein sehr enger Vertrauter auch zu oder mit Bill Gates gewesen ist oder vielleicht auch noch ist, das wissen wir nicht. Und Senatsrepublikaner haben jetzt Herrn Dr. Fauci wegen Missachtung des Kongresses belangt, um eben ihn als sogenannten ehemaligen Architekten der nationalen, also der landesweiten Covid-19-Reaktion zu zwingen, sich zu äußern, sich eventuell zu auch verantworten, was seine Handlungen angeht, vor und während der sogenannten Pandemie. Und der Ausschuss für Heimatschutz und Regierungsangelegenheiten des Senats stimmte entlang scharfer Parteilinien dafür, Fauci wegen Missachtung anzuklagen. Nachdem er Fragen von beiden Seiten aus Angst vor Selbstbelastung nicht beantwortet hatte. Andreas, kommt da jetzt endlich etwas ins Rollen?
3: Naja, offensichtlich. Also die Mühlen mahlen ja langsam, das haben wir ja gelernt. Aber sie werden weitermahlen. Und es wird auch Deutschland treffen, es wird auch Herrn Drosten treffen und so weiter, weil die vermeintliche ganz böse Verschwörungstheorie schon in den Anfang 2021, 2022, dass es sich um ein Verbrechen handelte, was dort durch Fauci, das ist ja gewissermaßen auch der Sekretär von Herrn Gates, der ja dann als Chef im Fernsehen aufgetreten ist in Deutschland mit fast einer Sondersendung in den Tagesthemen auf Gebührenzahlerkosten. Das ist ja schon wirklich alles ziemlich absurd. Und diese Argumentation, dass es sich dabei um Schwerverbrecher handelt, die steht ja immer wieder im Raum. um und es zeigt sich, dass es doch auch immer deutlicher wird. Und das merkt man schon, indem man zum Beispiel auch versucht, so schnell wie möglich einen Rechtsprozess gegen Fauci, ich denke mal als Paradebeispiel, der vielleicht dann auch eine Kaskade ins Rollen bringt, wo die ganzen Hintermänner bis hin zu den Medien dann auch irgendwann belangt werden müssen. Und das ist ja eine entscheidende Situation. Denn normalerweise geht ja eine sogenannte Missachtungsresolution nach der Verabschiedung im Ausschuss an das Plenum des Senats dann zur vollständigen Abstimmung. Also das ist der parlamentarische Weg. Aber aufgrund der dramatischen Entwicklungen bei Fauci, die jetzt ans Tageslicht kommen, hat Poldo die Resolution jetzt quasi erlaubt, diesen Schritt komplett zu überspringen und die Überweisung direkt an den US-Staatsanwalt für den District of Columbia dann zu senden. Und Paul möchte das Justizministerium so schnell wie möglich einbeziehen. Es sollen Fakten gemacht werden und man kann sich gut vorstellen, dass relativ zügig auch Handschellen dann klicken könnten und Herr Fauci weggesperrt wird. Und das könnte natürlich auch der Startschuss zu weiteren Rechtsprozessen sein.
2: Rand Paul, das ist ja einer der US-Gouverneure, der hat den ehemaligen Direktor der US-Gesundheitsbehörde, also Herrn Fauci, beschuldigt, riskante Forschung finanziert zu haben, die zu einem mutmaßlichen Laborleck des COVID-19